0: Beispiel. Da waren ja jetzt auch noch verschiedene Sachen, die man ja auch vielleicht als größeres Kind auch noch machen kann.
1: Go-Kart fahren ist auch ideal für 10-, 12-Jährige. Und wir haben Doppelsitzer. Da kann sich der Papa, wenn er will, oder die Mama mit draufsetzen. Klar, warum nicht?
0: Sehr schön. Gibt es denn hier in der Arche Noah auch ein Highlight für Sie? Irgendwas, was Ihnen am besten oder ganz besonders gefällt?
1: Da muss ich nicht lange überlegen. Es gibt ein Highlight. Nicht nur für uns, also auch für die Kinder, für die Eltern. Das ist die Murmelbahn. Und die Murmelbahn ist also eine auf mehrere hundert Quadratmeter große Holzkugelbahn, wo so Holzkugeln herunterlaufen. Das ist absolut einmalig. Das ist von einem Spielzeugdesigner aus dem Erzgebirge, Professor Kaden, entwickelt worden. Und das ist das Highlight, eindeutig. Das gibt es sonst nirgendwo.
0: Und was natürlich aber in keinem Kinderspielparadies fehlen darf, ist das Bällebad. Und deswegen würde ich sagen, schauen wir doch gleich mal da vorbei zu einem der Klassiker.
1: Genau, das machen wir.
2: Ja, grüße liebe Zuschauer und Zuschauerinnen. Ich melde mich hier direkt aus der Oberlausitz. Man nennt es auch Oberland übrigens. Und zwar aus dem Möbelhaus Ebersbach. Hier kann man sich nämlich fantastisch einrichten und einfach nur wohlfühlen, wie Sie schon hier sehen. Also eine richtige Oase ist hier noch. Ja, und heute geht es um das Thema Traumcouch. So, und jetzt bin ich hier mittendrin im Möbelhaus Ebersbach. Neben mir sitzt Steffen Grimm, der Marketing-Experte. Wir haben es uns schon ein bisschen gemütlich gemacht, denn man muss ja sagen, ihr habt natürlich auch Küchen, ihr habt Schlafzimmer und so weiter, aber eine riesige wirklich Ausstellung, was jetzt Polstermöbel anbetrifft. Und ihr wisst natürlich, worauf es ankommt bei Polstermöbeln. Vielleicht kannst du da ein bisschen was sagen, wenn ich auf der Suche nach meinem neuen Traumsofa bin.
3: Also wir haben Qualitätsmöbel, du hast es angesprochen für unsere Kunden im Angebot. Qualität heißt erstmal Langlebigkeit. Mhm. Ja, das heißt also gute Materialauswahl, qualitative Handwerksarbeit und vor allen Dingen, das ist mir auch immer wichtig zu sagen, sind alles Firmen, die wir hier in der Region haben, in dem Sortiment widerspiegeln. Und das möchten wir unseren Kunden auch gerne anbieten. Ein ganz wichtiger Punkt, der mit reinkommt, das heißt also, du siehst ja hier schon die Stoffauswahl, ne? Du kannst mal dran schnuppern. Also alles zertifiziert.
2: Ja, es riecht nicht nach Chemie oder irgendwas.
3: Zertifiziert.
2: Ja.
3: Ja, wir haben also auch im Holzbereich zertifiziertes Holz. Das ist uns wichtig, dass wir nachhaltig denken.
2: Was mir ja auch aufgefallen ist, ihr habt ja exklusiv eine bestimmte Möbelmarke, Accador.
3: Accador ist bei uns eine exklusive Polstermarke, die es im Möbelhaus Ebersbach exklusiv gibt.
2: Ja, und ich habe jetzt hier Manuela Appelt neben mir mit einer ganz tollen Software, die du mir gleich erklären wirst. Ich muss sagen, ich bin ja auch schon in ein paar Möbelhäusern unterwegs gewesen. Das habe ich noch nicht gesehen, so ein Terminal. Was habt ihr denn hier für ein Teilchen?
4: Ja, das ist halt ein Computer, wo man individuell Polstermöbel halt zusammenstellen kann von verschiedenen Firmen.
2: Das heißt, du kannst hier nochmal und auch man als Kunde kann herkommen und schon mal gucken, wie es am besten zu Hause ins Wohnzimmer zum Beispiel das Ganze dann auch reinpasst.
4: Es macht sich gut mit hauptsächlich mit der Maßzusammenstellung.
2: Nicht nur Möbel hier Sofas anschauen, sondern ich kann ja wirklich individuell nach meinen Gegebenheiten auch in meinem Raum, den ich ja damit bestücken will, planen. Das heißt, am besten auch vorbereitet ins Möbelhaus Ebersbach kommen. Was braucht ihr da?
4: Am besten ist es ein Grundriss oder eben zumindest die Wandmaße, wichtig die Höhe, weil in der Lausitz hat man ja meistens Umgebindehäuser. Und natürlich, was möchte ich, was brauche ich für Funktionen etc.
2: pp. Dass man da schon so ein bisschen sich Gedanken macht, aber auf alle Fälle, wenn jetzt kein Grundriss vorhanden ist, schon mal das Längenmaß, ne, wo soll das Sofa hin? Und dann kann man das hier super abbilden, auch mit den Teilen. Es gibt ja dann so ganz viel, was man noch dazwischen setzen kann. Ich gucke mich jetzt weiter um. Manu, dann vielen Dank dir erstmal für diesen digitalen Einblick, kann man ja sagen. Na, bin begeistert. Das gefällt mir, Steffen. Darf ich mich da mal kurz hinsetzen?
3: Natürlich.
2: So, da mache ich es mir bequem. Was haben wir denn hier jetzt für ein Modell?
3: Das ist eine Ledercouch. die Mendoza. Du siehst

0: Das ja schon, das ist Funktionalität und Eleganz auf den ersten Blick. Ne? Das spricht schon an. Wir haben diese Farbe im Design. Das ist ein Zweieinhalbsitzer. Und ja, du hast hier zum Beispiel die Lehne, die kannst du manuell verschieben. So, kannst es hier bequem machen. Dann geht das wieder hochzunehmen. Und du hast hier, Sophia,
1: Warte, ich guck mal, was willst du, was
0: praktisch so
1: hast du denn hier
0: kleine
1: versteckt?
0: Knöpfe,
1: Knöpfe.
0: Wo im Prinzip, genau.
1: Ah, na das ist doch.
0: Deine Füße hochfahren
1: Und
0: können.
1: jetzt bequem. Oh, was passiert denn jetzt?
0: Und jetzt kannst du
1: Ja.
0: dich
1: Oh.
0: in die Relax-Funktion, kannst du dich legen.
1: Ja. Geht ja noch weiter, Steffen.
0: Kennst du die Funktion, Sophia?
1: Woher denn?
0: Herz-Waage-Funktion, ja?
1: Was?
0: Herz-Waage-Funktion. Und zwar sollst du deine
1: Ja, es gibt was
0: Füße
1: doch.
0: so
1: Ja.
0: ebene, stopp, genau, vom Herzen haben.
1: Jetzt nach hinten.
0: Zum Beispiel, du kannst auch die Linie noch rausfahren. Und das ist absolut entspannt. Hier können wir jetzt praktisch noch mal rausfahren. Warte, ich helfe dir.
1: Das ist ja multifunktional, wie du schon sagst. Da kriegt jeder die perfekte
0: Genau. So, jetzt kannst du dich annehmen.
1: Sitzposition für den Fernsehabend hin und das auch noch gesund sozusagen.
0: Genau. Entlastet einfach dein Herz-Kreislauf-System.
1: Wunderbar. So, dann lasse ich mich mal wieder langsam, obwohl es wirklich sehr entspannt war, wieder ziehe ich hier alles raus. Oh, das ist Wahnsinn, was heutzutage alles möglich ist.
0: Fühlt man sich auch wohl, ne? Oder?
1: Ja, ich sitze bequem.
0: Du merkst das auch wieder, wenn du hier drüber fasst, von der Qualität, die spürst du schon. Ja, das ist einfach vom Stil, ne? Das ist so Landhausmöbel, wo es reinpasst, auch in allen Variationen. Ihr seht auch direkt hier, wir haben also hier Holz, echtes Holz verbaut als Füße. Ja, das ist auch nicht mehr selbstverständlich.
1: Wie heißt der Hersteller?
0: Ponzel.
1: Okay. Und natürlich auch die passende Schrankwand steht hier auch.
0: Genau. Um die Ecke aus Wersdorf. Unsere schöne Schrankwand. Wersdorfer Möbel ist einfach auch ein Design, was zeitlos ist. Das heißt, eine hohe Qualität, das kann man weitergeben, auch in die nächste Generation. Und Langlebigkeit, made in Sachsen, made in Germany.
1: So, was sehe ich hier Schönes? Meine Endstation, zumindest im Möbelhaus Ebersbach, denn mir wurde ja versprochen, ich darf mich heute noch ein bisschen relaxen.
0: Ja, natürlich. Immer doch.
1: Ich drücke hier nebenbei. Du kannst mal ein bisschen erzählen, ich drücke schon mal.
0: Genau. Das sind also mehrere Motoren. Das ist also diese Spezialität, wo wir verschiedene Programme fahren können. Du hast jetzt praktisch das Fenster. Jetzt merkst du, in die Waagerechte geht das besser jetzt. Die dritte Taste kannst du hier drücken. Da geht es also wieder zurück. Ne? Von der Lehne kannst du dich stabilisieren. Also man kann hier schon ein bisschen spielen.
1: Steffen, dann danke dir erstmal für die Einladung. Ich habe hier einen guten Einblick bekommen im Möbelhaus Ebersbach. Und jetzt, ruhe ich mich noch ein bisschen aus. Und ich kann nur sagen, gucken Sie hier mal vorbei in der Oberlausitz, wenn Sie auf der Suche nach Ihrem Traumsofa sind.
2: Kunst verbindet Menschen, indem man die Menschen auf Augenhöhe bringt und Raum schafft, dass sie zusammen was gestalten. Der Tanzsaal von der Heimerbauer war ursprünglich eine Gaststättesaal und seit 3 Jahren ungefähr haben wir das Haus übernommen und haben angefangen hier kulturelle Aktivitäten zu veranstalten und vor allem Tanz. Das Wunderschöne im Tanz ist, dass wir arbeiten an einer Ebene, die wir alle haben aus eigener Erfahrung. Der Körper ist erfahrbar. Tanz macht diese Erfahrung bewusst. Und je mehr man bewusster wird von diesem Haus, wo wir wohnen, wie wir uns damit ausdrücken können und wie wir andere Menschen mit diesem, durch diesen Mittelkörper begegnen können, dann schafft Tanz ganz viele und vor allem, dass Menschen zusammenkommen. Wir haben Kinder ab 3 Jahren bis Erwachsene ganz nach oben. Unsere älteste Schülerin ist 87 Jahre alt. Wir haben heute zum Beispiel Probe für einen Auftritt mit der Frauengruppe. Und dieser Auftritt ist eine ganz besondere.

0: Andere Sache. Es geht einerseits um die Sichtbarkeit von Frauen im öffentlichen Raum und andererseits auf das Thema Warten, die Frustrationen, Sehnsucht, Wünsche, alles, was man mit Warten verbindet. Ich glaube, man nimmt mit diesem Mut von diesen Frauen, sich auszudrücken, wie sie sind, ohne eine vorgegebene Form. Dann, ich glaube, man nimmt Mut, nimmt mit dieser Gemeinschaft, die die Frauen durch diese Arbeit kreiert haben. Und ich glaube, man nimmt auch ganz viele Geschichten mit.
1: Wir treffen uns ja jeden Freitag zum Tanzen mit der Helena und den Frauen. Und das ist für mich einmal der Wochenabschluss und Start ins Wochenende. Das ist immer sehr spannend, weil man ja mit dem Körper spricht und jetzt nicht so viel sagen kann. Mal aus sich rauskommt, mal über sich hinauswächst oder vielleicht auch mal Sachen ausprobiert, wo man im Alltag jetzt nicht so die Gelegenheit dazu hat.
0: Was das hier zu einer Gemeinschaft macht, ist die Neugierde und die Bereitschaft, was Neues zu lernen.
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3: So, wir sind jetzt hier im Bällebad vom Arche Noah Kinderspielparadies. Und so ein Bällebad und vor allem auch diese ganzen anderen Attraktionen, denen bedarf es ja auch einiges an Platz. Wo befinden wir uns denn da jetzt überhaupt?
4: Wir haben einen Teil eines ehemaligen Schulgebäudes. Das ist wirklich ein Schulgebäude mit Klassen. Und in den einzelnen Klassenräumen gibt es immer unterschiedliche Attraktionen, zum Beispiel unser Bällebad hier, Geburtstagsräume, ein Laserraum und ähnliches halt.
3: Ja, und diese ganzen Sachen müssen ja irgendwie auch zumindest, denke ich das, auch irgendwann mal gereinigt werden. Aber steht da tatsächlich jemand da und putzt jeden einzelnen Ball oder gibt es da vielleicht auch eine leichtere Methode?
4: Also wir haben allein in diesem Raum etwa 15.000 Bälle. Wenn Sie die einzeln waschen wollen, keine Chance. Wir haben das mal früher versucht mit einem Dampfstrahler. Es gibt tatsächlich eine professionelle Ballwaschmaschine. Da schmeißen wir die Dinger rein und am anderen Ende kommen sie sauber raus.
3: Ja, und apropos Räume, Sie hatten es ja auch schon erwähnt, es gibt ja diese Geburtstagsräume in verschiedensten Varianten. Was gibt es denn da für Varianten, für Ausführungen und vor allem, warum bieten Sie sowas überhaupt an?
4: Man kann den Geburtstag bei uns jederzeit feiern, man kriegt auch seinen eigenen Tisch reserviert. Wer was Besonderes will, kann einen Geburtstagsraum buchen. Für entweder vormittags oder nachmittags am Wochenende. Und ja, das kann jetzt der Prinzessinnenraum sein, eher vielleicht für ein Mädchen. Wir haben einen Ritterraum, wir haben einen Erdbeerraum, was völlig verrückt ist. Der Raum ist mit Erdbeeren dekoriert und einen Achenhoa-Raum. Und die stehen zur Verfügung und sind auch beliebt.
3: Ja, dann würde ich sagen, bevor wir dann meinen Geburtstag hier feiern, schauen wir uns doch nochmal die Wasserangelegenheiten an, weil das ist ja auch was total Besonderes. Also so ein Kinderspielparadies mit einem quasi Indoor-Pool habe ich auch noch nie gesehen.
4: Und wir sind ja halt in einem Bällebad. Also, ja. Auf geht's!
5: Wir sind Zoe
6: und Paul.
5: Wir sind 20 und 19 und wir wohnen schon immer in Leipzig, aber sind jetzt ausgezogen von zu Hause beide, das erste Mal zusammen und haben hier in der Delitzscher Straße 3 unsere Traumwohnung erstmal so gefunden.
6: Also wir wollten eigentlich zuerst eher Leipzig Süd oder West gehen, das sind die Gegenden, wo wir auch groß geworden sind, wo wir uns ein bisschen auskennen. Und dann haben wir aber da Wohnungen geguckt, gesehen und die waren aber auch echt gut teuer immer dann, weil das ist halt auch die Lage. Oder sind runtergekommen gewesen und das hat uns nicht so angesprochen.
5: Also meine Oma hatte dann mir den Tipp gegeben, dass man einen Wohnberechtigungsschein beantragen kann, wenn man halt auch Student ist und nicht so viel Geld hat vielleicht. Und wir dachten immer, dass die Wohnungen dann alle so ein bisschen vielleicht auch eher heruntergekommen sind. Also wir haben uns dann unter solchen Sozialwohnungen eigentlich nicht so was ganz Besonderes vorgestellt. Er hat uns dann auch überzeugt, irgendwie, dass es halt alles noch neu war.

0: Weil oft ist es schwierig, wenn man in eine Wohnung reinkommt, die noch bewohnt ist und man soll sich dann selber vorstellen, da drinnen irgendwann mal zu wohnen.
1: Und die Anbindung ist halt super. Mit drei Straßenbahnen, einer S-Bahn hier, näher Hauptbahnhof. Ich glaube, einmal dieser Wintergarten mit der Aussicht, der war schon sehr überzeugend. Dann aber auch, finde ich, der Tresen in der Küche ist auch ein Highlight. Und halt das große Schlafzimmer einfach.
0: Wir brauchen halt ein großes Bett, weil ein großer Mann, also und ich will ja auch meinen Platz haben. Und dann hat halt jeder von uns auch seinen eigenen Kleiderschrank. Paul hat mir von Anfang an gesagt, dass ich, also weil meine Lieblingsfarbe grün ist, darf ich ein Zimmer grün machen. Und da habe ich mich dann fürs Schlafzimmer entschieden.
1: Ja, sonst wollten wir halt noch versuchen, dass jedes Zimmer irgendwie so einheitlich aussieht. Zum Beispiel jetzt hier im Wohnzimmer halt wollten wir dieses Bronzen, Orangemäßige und so mit diesem dunklen Holz, das hat uns ja gefallen. Den Wintergarten wollten wir ein bisschen heller machen, vielleicht auch ein bisschen metallisch. Hat es jetzt noch nicht so gut
0: Wir sind
1: geklappt.
0: noch nicht ganz fertig, glaube ich,
1: Ja.
0: mit manchen Sachen. Das Wichtigste, was jetzt Tisch oder auch eine Couch angeht, das haben wir halt dann erstmal als erstes erledigt. Ja, wir haben auf jeden Fall ganz viel Unterstützung von unseren Eltern, überhaupt eine Küche zu finden oder eine Lösung für diese Küche, weil es halt eben sehr klein ist. Und da waren wir wirklich sehr, sehr darauf angewiesen, dass uns da irgendjemand sowohl finanziell als auch mit irgendwie Kontakten, die sich da auskennen, unterstützt.

Mein Name ist Dr. Steffi Lehmann. Ich bin 1987 geboren. Ich komme aus dem Südraum von Leipzig. Und ich bin jetzt hier die wissenschaftliche Leiterin der Gedenkstätte Lern- und Gedenkort Kassberg-Gefängnis e.V. Und ich bin Politikwissenschaftlerin, promovierte Politikwissenschaftlerin. Hier werden Veranstaltungen geplant und durchgeführt. Hier werden Bildungsangebote geplant und durchgeführt. Und ein großer Teil meiner Arbeit macht wirklich die Betreuung der Zeitzeuginnen und Zeitzeugen aus. Aber in allererster Linie geht es darum, Vertrauen aufzubauen und eine Anlaufstelle zu sein. Wir arbeiten mit Menschen. Wir arbeiten mit den Schülerinnen und Schülern, die hierher kommen. Und wir arbeiten natürlich auch mit den Betroffenen selbst. Dieser Ort ist wichtig für unsere Stadt, denn wir zeigen hier, was es bedeutet, in einer Diktatur seine Grundrechte zu verlieren, seine elementaren Menschenrechte nicht mehr wahrnehmen zu können, und sensibilisieren so eben für die Demokratie im Heute, im Jetzt und in der Zukunft. Dieser Ort ist für die Stadt gemacht, für die Bewohnerinnen und Bewohner unserer Stadt, aber eben auch für alle, die es interessiert. Wir müssen uns entwickeln, denn die politischen Verhältnisse ändern sich, die Generationen werden andere sein, aber die Themen werden nie in Vergessenheit geraten, die wir hier ausstellen. Was ich auch besonders mutig finde, wenn Zeitzeuginnen den Weg zu uns finden, die vorher noch nie über ihre Geschichte gesprochen haben, weil sie sich nicht getraut haben, weil es die Lebensumstände nicht hergegeben haben. Aber irgendwann bricht es eben auf, und dann bin ich immer sehr froh und dankbar, wenn sie zu uns kommen und beginnen damit, ihre persönliche Aufarbeitung praktisch vorzubereiten, denn es ist ja der erste Schritt. Ich habe das Gefühl, dass wir in Sachen Emanzipation jetzt eine Rolle rückwärts machen. In den sozialen Medien, dass da jetzt wieder ein Frauenbild verkörpert wird, was uns nicht dienlich ist. Ich würde mir wünschen, dass viele junge Mädchen und junge Frauen mehr Selbstbewusstsein entwickeln und ihren eigenen Weg gehen und auch mal laut sind. Jeder, der sich hier bei uns engagiert oder für die Gedenkstätte arbeitet, brennt dafür. Das ist, ich sag gerne, so ein kleines Lebenswerk von uns allen. Und ich bin sehr stolz, Teil dieses Vereins sein zu dürfen, und ich bin auch sehr dankbar, Teil dieser Gedenkstätte zu sein, also dass ich hier mitwirken darf, weil ich glaube, wir machen hier wirklich was Elementares für unser Demokratieverständnis. Ich würde gerne den Chemnitzerinnen und Chemnitzern mitgeben, dass sie stolz sein können auf ihre Stadt. Und ich mir wünsche für die Kulturhauptstadt, dass noch viele andere Menschen zur Kenntnis nehmen, was für tolle Leute hier wohnen, was für großartige Projekte hier entstehen, und zwar auf einer ganz unterschwelligen Ebene. Also dass es nicht von oben diktiert ist, sondern dass sich hier Menschen wirklich zusammenfinden, um was zu bewegen. Und die Chemnitzerinnen und Chemnitzer können wirklich ein Selbstbewusstsein entwickeln. Das haben die sich selber verdient. Und ich glaube an diese Stadt, ich glaube an das Potenzial, was wir haben. Wir gehören ja mit dazu. Und ich gehe hier wirklich davon aus, dass wir

0: man nimmt das ja auch wahr. Und in der Zukunft kann man dort auch viel näher rangehen, muss man auch sehen, was getan wird. Die Mitarbeiter haben kurze Wege, also das ist eigentlich eine wunderschöne Sache. Also wir befinden uns mal im Zoo in Hoyerswerda. Das ist immerhin der drittgrößte Zoo von Sachsen. Und dass wir uns derzeit in den letzten Monaten auch im Rahmen des Strukturwandels damit tragen, den Zoo größer zu machen. Summa summarum soll es nachher einen größeren Wohlfühlcharakter geben, natürlich für die Besucher. Aber ganz wichtig ist auch, die Arbeitsbedingungen für unsere Mitarbeiter im Zoo zu verbessern.
1: Wir sind jetzt konkret im neuen Wirtschaftshof mittendrin, der aus einer Heu- und Strohscheune neu gebauten bestehen wird, aus einem großen Lager für Futtermittel mit der Futterküche gleich angrenzend und der ganzen Kühl- und Tiefkühltechnik und indem wir auch unsere neuen Sozialräume für die Tierpflege integrieren werden. Wir erweitern unser Bildungsangebot hier mit dem Wirtschaftshof. Es wird Futterzubereitungen geben, durch die der Besucher dann durch eine große Scheibe in die Futterküche reinschauen kann. Das ist aber für unsere internen Abläufe absolut wichtig. Und weil wir jetzt teilweise Teile des jetzigen neuen Wirtschaftshofs noch mitten im Zoo haben, ist es natürlich auch wieder die Voraussetzung, die hier an den Rand des Zoos zu bringen, damit wir im Zoo den Platz gewinnen, um unsere neue Asienanlage zu bauen. Uns war wichtig, dass wir eine Photovoltaikanlage auf einem Dach installieren können, um unsere Kühl- und Tiefkühltechnik zu betreiben.
0: Man hat die Tiere und dann hat man im Schloss die Möglichkeit, Kindern oder anderen auch Erwachsenen, Menschen, Bürgern etwas zu vermitteln von der Geschichte der Stadt Hoyerswerda. Wenn man das miteinander verbindet, dann hat man nach außen hin eine ganz andere Darstellung, als wenn man nur in einen Zoo hineingeht, um Tiere zu sehen.
1: Der Tourismus im Lausitzer Seenland wächst und entwickelt sich gut und wir sehen uns als eine der Touristendestinationen hier im Umkreis, bei der man zu gutem wie auch schlechtem Wetter hinfahren kann.
0: Die Verknüpfung, die wir hergestellt haben seit dem Jahr 2011 zwischen Schloss und Zoo, ist ein hervorragendes Beispiel, wie man Geschichte der Stadt spielerisch für Kinder darstellen kann, weil das ist drinnen mit vorhanden, aber auf der anderen Seite auch die Stadtgeschichte darstellen kann, wo man zieht durch einen Zoo oder auch Schlossbesucher durch das Schloss zieht, also die unterschiedliche Interessen haben, aber einfach durch dieses Kombi-Ticket nachher Besucher von beiden Städten werden. Und wenn dann wieder rausgegangen wird, hat der Mensch mehr erlebt, als er eigentlich vorhatte.

0: wollen ins Wasser. Nicht ganz, wir sitzen noch davor, sind noch ganz trocken. Aber Herr Pauk, verraten Sie mir doch mal, diese ganzen Attraktionen, das kostet mich doch bestimmt auch eine halbe Niere, oder? Wenn ich hier mit meiner Familie, meinen drei Kindern vorbeikomme, was kostet mich das? Wann kann ich überhaupt kommen? Verraten Sie mir das
1: mal. Ein paar organisatorische Hinweise. Also zum Eintritt, ein Erwachsener zahlt 7,90 Euro und ein Kind 11,90 Euro. Das ist dann Tagespreis. Also am Samstag, Sonntag kann man so lang bleiben, wie man will. Gerade für jemanden, der vielleicht eine Stunde Anfahrtzeit hat, ist das dann interessant, dass er wirklich das genießen kann. Ja. Ansonsten empfehle ich die Familienkarte. Zwei Erwachsene, zwei Kinder für 33 Euro ist das dann, denke ich, wirklich bezahlbar. Ja.
0: Ich finde auch, also ich habe jetzt wirklich mit viel höheren Preisen gerechnet für das, was Sie hier bieten. Ich habe jetzt auch gesehen, die Gastronomie, das ist ja natürlich auch für jeden eigentlich was dabei. Was bieten Sie hier an, wenn man so den ganzen Tag spielt, tobt, sich vielleicht auch noch mit den Müttern unter sich und so ein bisschen austauschen?
1: Wir haben ein kleines gastronomisches Angebot. Tatsächlich, die meisten Kinder wollen wirklich Pommes Nuggets, Standard. Aber es gibt natürlich auch Pizza, Flammkuchen. Und ganz neu, seit 3 Wochen haben wir auch gesunde Bowls. Die sind ja auch lecker und da muss man die Kinder dran gewöhnen, dann geht das auch.
0: Ja, die Kinder dran gewöhnen an die Bowls. Ich glaube, selbst die Bowls würden den Kindern schmecken. Hier macht ja wirklich alles Spaß. Da, glaube ich, geht selbst das Gemüse rein. Und Sie haben vorhin auch schon von quasi einem Ganztagesaufenthalt gesprochen. Von wann bis wann ist denn das immer so zeitlich?
1: Also am Wochenende und natürlich dann an Feiertagen, an Ferientagen, ganztags von 10 Uhr bis 19 Uhr. Und werktags, das heißt Mittwoch bis Freitag halt nachmittags von 14 Uhr bis 19 Uhr. Die eine weitere Anfahrt haben, kommen meistens eher am Wochenende. Da empfehle ich eher sonntags zu kommen, da ist es nicht so voll wie am Samstag. Wir haben genügend Parkplätze, die sind auch kostenlos und da kann man hier sich stundenlang austoben.
0: Ja, das ist mir vorhin auch schon aufgefallen, wie intuitiv man hier einiges auch lernt. Da braucht es ja dann vielleicht auch gar nicht unbedingt die Eltern an allen Stationen. Das können dann die Kinder gut auch mal selber herausfinden und die Eltern sich vielleicht auch eine kleine Auszeit gönnen, oder?
1: Wir freuen uns, wenn die Eltern mitmachen.

0: machen. Und ich muss wirklich sagen, die große Mehrheit der Eltern ist mit Begeisterung dabei. Die Spielgeräte sind auch darauf ausgelegt. Zum Beispiel unser großer Kletterturm und so. Die Kinder können überall mit drauf, mit den Erwachsenen zusammen. Ja, und natürlich macht Mama und Papa mal eine Mittagspause und die Kinder toben allein, das ist klar.
1: Ja, nicht schlecht. Also ich würde sagen, für jeden, der vielleicht mal eine Auszeit braucht, aber sich vielleicht auch mal wieder wie ein Kind ausprobieren möchte mit seinen Kindern, der sollte unbedingt hier in die Arche Noah, ins Kinderspielparadies in Halle kommen, weil also hier ist nun wirklich für jeden was mit dabei.
0: Danke.

Soislitz, am Ende der Sächsischen Weinstraße gelegen, hätte große Bedeutung erlangen können, als Heinrich der Erlauchte, der Markgraf von Meißen, in der Mitte des 13. Jahrhunderts eine Burg errichtete und erwog, seine Hauptresidenz von Meißen in das Dorf an der Elbe zu verlegen. Stattdessen schenkte er die Burg sowie die alte Dresdner Frauenkirche dem Orden der Klarissinnen. Als Heinrich Graf von Bünau 1722 das Anwesen erwarb, beauftragte er den Architekten George Bär mit dem Neubau eines dreiflügeligen Schlosses im Barockstil anstelle der älteren Bausubstanz. Im selben Jahr erhielt Bär auch den Auftrag zum Bau der neuen Frauenkirche, seinem berühmtesten Werk. Während Schloss Soislitz in Privatbesitz ist, sind der Park und Bärs Schlosskirche für die Öffentlichkeit zugänglich.

0: Einen wunderschönen guten Abend, liebe Zuschauerinnen und Zuschauer, und willkommen zu Ihrem Elbland aktuell am Donnerstag, dem 8. Oktober 2026. Ich freue mich, dass Sie auch heute wieder mit dabei sind und heute mal mit mir durchs Elbland spazieren. Heute geht's einmal quer durch. Um Gefühle und soziale Kompetenzen in der Kita, einen neuen Wohntraum in Pirna und eine besondere Feuerwehrübung. Nach der Unterbrechung wird's dann schon ein bisschen weihnachtlich und wir schauen ins Museum. Schon die Kleinen lernen, dass Gefühle wichtig sind. In einer Kita wurde jetzt ein besonderes pädagogisches Konzept ausgezeichnet. Dabei geht es um Empathie, Kommunikation und den Umgang mit den eigenen Emotionen.
1: Kleine Plakette, große Bedeutung. Die integrative Kindertageseinrichtung Schlängelbachweg ist nun offiziell ein Freundestandort.
2: Wir wollen den Kindern lernen, wie man mit Gefühlen umgeht, wie man Gefühle äußert, dass man die sagen darf, dass wir Rücksicht nehmen müssen, wenn jemand traurig ist, wütend ist, dass es nicht bloß ein Gefühl gibt, ganz viele Gefühle. Ja, das ist so unser Hauptschwerpunkt.
1: Das Projekt Freunde gibt es seit gut 20 Jahren. Es soll Kindern wichtige soziale Kompetenzen vermitteln, darunter Selbstwahrnehmung, Einfühlungsvermögen sowie Kommunikationsfähigkeit. Aber auch Problemlösung in Gruppen, Umgang mit Emotionen sowie kreatives und kritisches Denken.
3: Gutes Geheimnis behalte ich für mich. Ein schlechtes Geheimnis sage ich weiter.
2: Das Fingerspiel Hand aufs Herz, das hat ganz viel verändert bei unseren Kindern. Und dann habe ich gesagt, es gibt so viel Streit, es gibt so viel schlechten Umgang mit Lebenskompetenzen. Wir müssen hier was machen, wir müssen was suchen.
1: Anne Lehnert hat das Konzept vor 3 Jahren in die AWO-Kita gebracht. Alle Kollegen wurden seitdem pädagogisch weitergebildet. Ein notwendiger Schritt, um die Förderung der Vorschulkinder voranzutreiben.
2: Also das meiste findet über Kommunikation statt, das ist ganz klar. Man muss ja Kindern vieles erklären. Es gibt hier für dich einen Platz, eine Insel der Ruhe. Hier kannst du was machen. Ich lade dich ins Freundecafé ein, da können wir über Gefühle sprechen. Und dann, je mehr man mit Kindern in Kommunikation kommt, desto mehr erlebt man dann auch, was Kinder aufnehmen können. Und dann wird natürlich auch das nochmal ans Material transportiert, also dass die Kinder das Material kennen. Und dann können die das einfach auch alleine nutzen.
1: Gemeinsame Teezeremonien sorgen für Entschleunigung und Geselligkeit. Davon konnte man sich bei der Zertifizierungsfeier selbst überzeugen. Es ist offensichtlich, dass die Freundepädagogik am Standort gut ankommt. Deshalb soll die Methodik die Kinder auch im weiteren Leben begleiten.
2: Unsere Idee war, dass wir ja die Hortkinder ansprechen können, weil wir haben noch als AWO noch 2 Horte oder 3 Horte sogar mit meiner Außenstelle in Sehista. Dort gehen die größte Anzahl der Kinder hin und dort werde ich mit der Leitung Kontakt aufnehmen und schauen, dass die dafür auch offen ist und dann muss sie es ins Team transportieren.
1: Der erste Schritt ist getan. Die Förderung der Lebenskompetenzen bei Vorschulkindern angeschoben.
0: Vom Traum zum ersten Spatenstich. Eine junge Familie aus Dresden baut sich in Pirna ihr eigenes Zuhause. Das neue Wohngebiet bietet dabei nicht nur Platz für das Familienleben, sondern auch Raum für eigene Wünsche. Sehen Sie selbst.
1: Baubegehung in Pirna-Mocketal. Für Familie Panitz ist es ein absolutes Highlight. Einer der schönsten Termine in dieser Woche. Denn die Freude darüber, dass für sie schon bald der Traum vom Eigenheim in Erfüllung geht, ist riesig.
4: Gut, auf jeden Fall gut. Also wenn vor allem dann die ersten Steine sitzen und es einfach Form annimmt, genau, ist schön zu sehen.
1: Im kommenden Sommer soll es soweit sein. Dann wollen Papa Thomas, Mama Isabel und die kleine Lucy im Wohngebiet am Speicher heimisch werden.
5: Die Mischung zwischen ländlich und dem Grün und echt zu sagen, in 30 Minuten mit dem Auto ist man in Dresden. Ja. Die Umgebung mit einer guten Verkehrsanbindung, gerade für die Großeltern und die Einkaufsmöglichkeiten, die relativ nah liegen.
1: Die Entscheidung für den Umzug aus Dresden nach Pirna, für die junge Familie ein logischer Schritt. Denn im Februar wird aus dem eingespielten Trio ein Quartett. Ein zweites Mädchen ist auf dem Weg, soll das Familienglück perfekt machen.
6: Also das ist die klassische Familie, so 30 bis 40, 2 Kinder, an die sich auch unser Angebot richtet.
1: Ausreichend Platz bietet das 670 Quadratmeter große Grundstück allemal. Rund 185 Quadratmeter Wohnfläche verteilen sich auf 2 Volletagen. Garage und Carport sollen angebaut werden.
4: Uns hatte das eben hier gefallen, dass es eben hier schon voll erschlossen war. Wir dann ein bisschen weniger oder Planung hatten, beziehungsweise in Sicherheit, dass eben schon für die Medien ein Stück weit was vorbereitet ist auf dem Grundstück. Und es war ein Stück weit einfacher und man konnte mit der Stadt Pirna oder mit dem mit der Stadtentwicklungsgesellschaft eben sehr gut sprechen, um irgendwie das Ganze auch abzuwickeln oder uns die Vorstellung zu machen, wie es aussehen könnte, wie wir es uns vorstellen.
1: Individualität ist im Wohngebiet explizit erwünscht. Auf 23 Baufeldern stehen Grundstücke für Einfamilien-, Doppel- und Mehrfamilienhäuser zur Verfügung.
6: Die Reihenhäuser hinter uns, da war man ja mit 360.000 Euro dabei. Das ist sicherlich ein Preis, der sich dann mit einer individuellen Lösung nicht realisieren lässt. Also die Grundstückspreise sind ungefähr so mit Nebenkosten bei 200.000 Euro. Und dann muss man natürlich noch ein Haus mit drauf bauen. Also ich denke, so 600.000 Euro, so hoch wie das jetzt klingt, ist es eben auch, sollte man dann mitbringen.
1: Ein beachtliches Investment, das ist der SEP bewusst. Doch dafür wird am Standort einiges geboten. Nicht zuletzt offene Ohren bei dem Wunsch, das Wohngebiet mitzugestalten.
5: Wir fänden es schön, wenn der Fußweg, der hier vorne zwar ein Stück da ist, noch durchgezogen wird bis zum Kaufland. Weil so ist es im Moment ziemlich unsicher, an der Straße gerade mit Kinderwagen zu laufen.
6: Ich denke, der Wunsch einer jungen Familie, dort auch eine sichere Querung in Richtung Kaufland und einen sicheren Zugang zum ÖPNV zu schaffen, ist durchaus legitim. Und den haben wir uns auch ins Hausaufgabenheft geschrieben.
1: Die Bereitschaft, miteinander ins Gespräch zu kommen. In Pernamockenthal ist sie gegeben.
5: Wir haben uns bei einigen Nachbarn schon vorgestellt und sind auch ins Gespräch gekommen. Für die Zukunft hoffen wir einfach auf eine freundliche, offene Nachbarschaft. Wobei ich vom Gefühl her sagen muss, ich glaube, das ist kein Problem.
1: Na dann steht dem Traum vom Eigenheim ja nun wirklich nichts mehr im Weg.
0: Für die Feuerwehr ging es diesmal hoch hinaus. An der Triniatiskirche in Riesa trainierte die Höhenrettung von Wacker Chemie den Ernstfall. Dafür seilten sich die Einsatzkräfte aus mehr als 70 Metern Höhe ab.
7: Die Feuerwehr und auch noch die Werksfeuerwehr des Chemieunternehmens Wacker aus Nünchritz an der Trinitatiskirche in Riesa. Und dann auch noch zahlraiche Feuerwehrleute auf dem Turm des Riesa-Wahrzeichens. Das gab es bisher noch nicht, hat aber einen realen Hintergrund.
8: Die Höhenrettung von Wacker Chemie hatte im Frühjahr angefragt, ob wir den Trinitatis-Kirchturm als Übungsobjekt zur Verfügung stellen würden, weil sie eben ja nicht nur für das Werk zuständig sind, sondern auch für Objekte außerhalb des Werkes über die Leitstellen anzurufen sind. Und da haben wir gerne Ja gesagt.
7: Bei der Wacker Feuerwehr sind 13 Kameraden für die Höhenrettung ausgebildet und müssen das selbstverständlich auch üben. Die Herausforderung dabei ist, das gewöhnte Terrain auch einmal zu verlassen.

0: Also wir müssen unsere 80 Ausbildungsstunden im Jahr schaffen und suchen da in der Umgebung immer schöne Objekte, wo wir trainieren können. Bei Wacker kennen wir unsere Strukturen, kennen wir unsere Gebäude. Also so eine Kolonne besteht hauptsächlich aus Stahl. Ich habe ganz viel Stahlbau und weiß ganz genau, wo ich mich anschlagen muss, wo ich abfahren kann. Hier in so einer Kirche sehr viel Holzbau, sehr viel Altbau von damaliger Zeit. Da muss ich genau gucken, ob der Festpunkt auch mich aushält und die Gegebenheiten stimmen.
1: Jetzt ist die Frage, inwiefern die Rettung von Menschen von einem Kirchturm wie dem der Trinitatiskirche überhaupt notwendig ist. Die Antwort liegt auf der Hand.
2: Wir haben ja eine dreistellige Anzahl an Besuchern, mit denen wir jedes Jahr den Turm begehen. Und da kann es natürlich immer mal sein, dass es einen medizinischen Notfall gibt. Bisher hatten wir den Fall noch nicht, wofür ich auch sehr dankbar bin. Und sollte jetzt sich eben sowas ereignen, müssten wir das über die Betriebsfeuerwehr von Wacker Chemie eben Hilfe anzufordern wäre, die uns dann in dem Fall unterstützen würde.
1: Aus über 70 Metern Höhe seilen sich die Feuerwehrleute an diesem Nachmittag von dem 1897 errichteten Bauwerk ab. Für die Profis ist Höhenangst kein Thema. Zusammenhalt und Vertrauen ist wie bei allen Feuerwehren Voraussetzung für erfolgreiche Auftragserfüllung.
3: Nach einer kurzen Unterbrechung geht's weiter in Ihrem Elbland aktuell. Dranbleiben lohnt sich, danach wird's nämlich schon ein bisschen weihnachtlich bei uns. In Riesa entsteht ein neues Konzertformat mit Chören, Orchester und hoffentlich ganz viel Publikum. Anschließend geht's noch ins Museum nach Coswig. Bleiben Sie also dran und bleiben Sie gespannt.
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3: Weiter geht's in Ihrem Elbland aktuell.

0: Schön, dass Sie dran geblieben sind. Weihnachten in der Arena statt im klassischen Konzertsaal. Die Elbphilharmonie geht in Riesa in ein neues Mitsingformat. Mehr als 200 Chormitglieder und rund 50 Musiker sollen gemeinsam mit dem Publikum bekannte Weihnachtslieder anstimmen.
1: Bei den Verantwortlichen der WT-Arena-Betreibergesellschaft FVG denkt man bereits im Oktober an die Weihnachtszeit. Mit einem neuen Format will man die Menschen der Region auf das Fest einstimmen. Das gab man im Rahmen einer Pressekonferenz bekannt.
2: Wir als FVG waren in der Situation, uns Gedanken machen zu müssen oder auch zu wollen, dass wir mal wieder eine Eigenveranstaltung um die Weihnachtszeit kreieren sollten. Und das haben wir dann tatsächlich mit diesem Format gemacht, sind relativ schnell zum Thema Weihnachtsarena Sing auf die Elblandphilharmonie zugegangen, um mit diesem Orchester zusammen ein familienfreundliches Format zu schaffen, hier bei uns in der Arena. Und ich glaube, das wird uns am 20.12. dann auch entsprechend gelingen. 8 Chöre sind dann auch noch mit dabei. Das heißt, insgesamt über 200 Personen, die auf der Bühne dann die Vorlage geben, um in bester Atmosphäre dann hoffentlich gemeinschaftlich Weihnachtslieder zu singen. Also ich hoffe, das wird eine rundum gelungene Veranstaltung. Als Veranstalter hat man natürlich immer den Wunsch, dass möglichst viele Menschen genauso denken wie man selbst, nämlich dass es eine tolle Veranstaltung wird. Deswegen wünschen wir uns natürlich, dass zahlreiche Besucher zum einen kommen, dass natürlich die Veranstaltung auch reibungslos läuft. Das heißt also, Chor und Orchester zusammen auf der Bühne auch entsprechend harmonieren werden. Aber da sind wir ganz zuversichtlich. Und natürlich auch, dass diese heimelige Stimmung zu Weihnachten, ich meine, wir haben herausfordernde Zeiten, dann auch tatsächlich so angenommen wird und wir einfach ein paar schöne Momente in der Arena genießen dürfen.
1: Die bisherige Form eines Weihnachtskonzertes der Elblandphilharmonie Sachsen wird sich in diesem Jahr in die WT-Arena verlagern. Ein Novum für Orchester und Publikum. Thomas Herm, Dramaturg des Orchesters, ist zuversichtlich.
3: Wir haben insgesamt 8 Chöre der Region. Das ist von Hirschstein über Glaubitz bis hin hier zur Kantorei und zum Konzertchor in Riesa. Insgesamt sind es über 200 Chormitglieder, die alleine auf der Bühne stehen werden. Und da ist das Orchester von ungefähr 50 Musikern noch gar nicht mitgerechnet. Das harmoniert dahingehend, dass wir mit Kantor Schwarzer Wunderlich eine wunderbare Integrationsfigur haben, der mit den Chören das bereits vorgeprobt hat, der den Chören bereits die gesamten Noten zur Verfügung gestellt hat, sodass die einzelnen Chorsänger sich schon vorbereiten konnten und wir das dann am Tag zuvor, am 9. hier in der Arena in Riesa mit dem Orchester zusammenfügen werden und das dann am Folgetag, am 4. Advent, am 20.12. präsentieren werden.
1: Auch Riesas Oberbürgermeister Marco Müller freut sich über die Idee eines gemeinsamen Singenachmittages am 4. Advent. Er selbst kann sich gut vorstellen, mitzusingen.
4: Ob es ein Genuss ist, nicht. Ich singe dann wie der eine oder andere vielleicht immer mal mit, aber nur, wenn niemand zuhört. Ich habe mir das notiert, ich werde mit meiner Frau kommen. Ich versuche auch unseren Sohn noch zu überzeugen. Und Weihnachten, wie gesagt, gehört das für uns schon dazu, dass man auch gemeinsam mal ein Lied singt. Ich bin sehr zuversichtlich, freue mich, bin auch gespannt, wie das angenommen wird. Wir haben ja den großen Vorteil, dass wir hier hinter uns in der Arena wetterunabhängig sind. Und Weihnachtszeit ist ja die Familienzeit, man kommt zusammen, man ist besinnlich und man singt auch mal. Und deshalb hoffe ich, dass das von den Riesern gut angenommen wird und freue mich drauf.
1: Ob man zuhört oder mitsingt, das bleibt an diesem Nachmittag jedem selbst überlassen. Vermutlich werden Chöre, Orchester und Publikum gemeinsam in viele bekannte Weihnachtslieder einstimmen und sich so auf das Fest der Feste vorbereiten.
0: 30 Jahre Museum Karasburg und zum Jubiläum gibt's gleich noch eine neue Dauerausstellung. Ja, 5 Räume wurden über mehrere Jahre neu gestaltet. Dabei soll Geschichte nicht nur angeschaut, sondern mit interaktiven Stationen auch erlebt werden.
1: Die Karasburg in Coswig beherbergt aufgrund ihres geschichtlichen Bezuges zur Stadt das Städtische Museum. In diesem Jahr wird mit der Eröffnung einer neuen Dauerausstellung zugleich das 30-jährige Bestehen des Museums gefeiert. Evelies Baumann übernahm vor 30 Jahren die Leitung des Museums.
5: Das fing an damit, dass ich, nachdem meine Kinder in der Kita waren, wieder in meinen Beruf zurück wollte. Ich habe ja Museologie studiert. Und ich wusste, in Coswig gibt es ein Museum, aber das ist geschlossen. Und da habe ich mich damals bei dem Amtsleiter für Schulen, Sport und Kultur, Falk Schmidtgen, beworben für das Coswiger Museum. Und er hat gesagt, dann machen Sie doch einfach mal eine Konzeption. Das habe ich getan und so ging alles los. Es war Sportgeschichte dabei, es waren Kunstausstellungen dabei, es waren Themen zum Wein dabei, zum Mühlen und Müllern. Zum Wasser, wir haben wirklich ein derart breites Spektrum gehabt, ganz abgesehen von den Weihnachtsausstellungen, die sich denn den weihnachtlichen Themen gewidmet haben oder Weihnachts- oder Spielzeug oder wie auch immer. Also sehr, sehr vielfältig.
1: Im vergangenen Jahr ging Evelies Baumann in den Ruhestand, übergab die Leitung aber in ihr bestens bekannte Hände. Katrin Künast, selbst bereits seit 15 Jahren pädagogische Museumsmitarbeiterin, übernahm die Leitung und führte die Geschichte des Museums weiter. Pünktlich zum 30-jährigen Bestehen wurde nun die neue Dauerausstellung im Museum eröffnet.
6: Genau, wir feiern offiziell eigentlich morgen unser 30-jähriges Jubiläum, feiern heute sozusagen rein. 30 Jahre Museum in der Karasburg, spannende Zeit. Und vor 10 Jahren zu unserem 20-Jährigen haben wir uns überlegt, wie lange lässt man eigentlich so eine Dauerausstellung stehen, und haben dann den Entschluss gefasst, unsere Dauerausstellung muss überarbeitet werden. Und das ging dann 2020 los, so mit den ersten Gedanken, die wir uns gemacht haben. Wir haben uns ein Gestaltungsbüro gesucht. So ein Großprojekt kann man einfach nicht alleine stemmen. Und dann fing das an. Wir haben uns entschlossen, dass wir das Haus nicht wie so üblich in der Museumslandschaft komplett schließen, sondern während dieser Umbauzeit immer geöffnet lassen für die Besucher. Und das hat natürlich dazu geführt, dass es auch eine Weile gedauert hat, die ganze Dauerausstellung umzubauen. Der erste Raum ist dann 2022 fertig geworden. Und heute, quasi pünktlich zum 30-jährigen Jubiläum, haben wir den fünften und letzten Raum fertiggestellt und können den jetzt unseren Besuchern präsentieren.
1: Im Museum freut man sich über Besucher aus Meißen und der gesamten Umgebung. Historisch gesehen gilt Coswig als Wiege des Automobilbaus. Damit ist die Karasburg auch für Kunst-, Kultur- und Geschichtsinteressierte einen Ausflug wert.
6: Genau, also wir freuen uns immer, wenn auch Besucherinnen und Besucher aus den umliegenden Orten zu uns kommen. Coswig hat schon ein paar Highlights. Also zum einen ist es die Familie der Karras, die hier im 15. Jahrhundert gelebt haben und hier ihren Herrschaftssitz hatten, deshalb auch unser Name Museum Karasburg. Und die auch eng verwoben sind mit der Geschichte um die Ermordung von Kurfürst Moritz. Also das ist ein ganz spannendes Thema, was man hier entdecken kann. Und dann, was viele Leute auch nicht wissen, ist, dass Coswig tatsächlich die Wiege des ersten sächsischen Automobils ist. Emil Hermann Nacke war ganz kurz vor August Horch der Erste, der wirklich ein Auto in Sachsen gebaut hat, und zwar hier bei uns in Coswig. Und diese und noch viele weitere Geschichten kann man hier entdecken. Und wir haben in unserer umgestalteten Dauerausstellung darauf geachtet, dass es auch wirklich was zum Erleben ist. Also nicht nur anschauen, sondern wir haben ganz viele aktive Stationen, interaktive Stationen, Computerspiele, 3D-Objekte, die zusammengepuzzelt werden müssen, wo man sich als Archäologe probieren kann. Ein Detektivspiel, um diese Ermordung, um diesen Rätsel Kurfürst Moritz aufzulösen, und hoffen, dass wir auch Familien anlocken können.
1: Dreimal im Jahr wird zusätzlich eine Sonderausstellung gezeigt, die sich jeweils mit unterschiedlichen Themen beschäftigt. Wer einmal Fotos von der 1000-Jahr-Feier sehen möchte, wird in der aktuellen Sonderausstellung fündig. Auch aus Meißen finden immer wieder Besucher den Weg nach Coswig.
6: Genau, neben unserer Dauerausstellung präsentieren wir im Jahr drei verschiedene Wechselausstellungen. Und aktuell haben wir den Coswiger Amateurfotografen Otto Erhardt, der Anfang des 20. Jahrhunderts ganz fantastische Fotografien von Coswig und auch von Orten der Umgebung gemacht hat. Also es sind auch ganz tolle Fotos aus Meißen, zum Beispiel von der 1000-Jahr-Feier. Meißen steht ja kurz vor der 1100-Jahr-Feier. Wir haben ein paar Fotos, wie es eben vor 100 Jahren gefeiert wurde. Und diese Ausstellung haben wir uns ausgesucht, weil es tatsächlich vor 30 Jahren die erste Sonderausstellung war, die wir hier im Museum gezeigt haben. Und jetzt haben wir den Otto Erhardt noch mal ins Licht gerückt, denn auch in diesen 30 Jahren haben sich dann neue Erkenntnisse auffinden lassen. Wir konnten seinen Urenkel auffinden, der auch noch mal ein fantastisches Konvolut an Fotografien hatte und uns extra für diese Ausstellung einen Teil davon ausgeliehen hat.
5: Also Meißner, die Kultur und Kunst interessiert sind, finden den Weg schon zu uns. Wir haben also auch Meißner Besucher. Gerade jetzt mit der Ausstellung Otto Erhardt, wer sich also für Fotografie interessiert, der ist da bei uns an der richtigen Stelle. Wir haben natürlich auch durch unsere Weihnachtsausstellung einen Zuspruch von den Meißnern. Und was wir haben sehr gute museumspädagogische Angebote. Und das ist das, was die Meißner Schulen lockt. Also die Johannesschule ist regelmäßiger Gast bei uns, zum Beispiel. Und dadurch kommt es natürlich auch, dass die Kinder das zu Hause erzählen und dass dann auch die Meißner Bevölkerung ein Teil davon hierher kommt. Und vielleicht ist das auch wichtig, es gibt ja sehr große Museen,

0: Es gibt kleine Museen und wir sind, glaube ich, ein Haus, was sehr viel Atmosphäre hat und wo sich der Besucher rundum wohlfühlen kann, was auch unser Ziel ist. Und das macht viel aus.
1: Besonders zur Weihnachtszeit lohnt sich auch in diesem Jahr ein Besuch. Die Weihnachtsausstellungen werden jedes Jahr mit viel Liebe zum Detail zusammengestellt und machen die Karrasburg zu einem besonderen Anlaufpunkt in der Adventszeit.
2: In diesem Jahr haben wir als Weihnachtsausstellung, das sind immer besonders unsere Familienausstellungen, das tierische Vergnügen, Tiere in der Märchenwelt, wo wir einfach schauen, wie werden Tiere dargestellt bei uns in Geschichten, aber auch, wie sind sie anders in der Spielzeugwelt verwoben, aus welchen Materialien haben wir Tiere hergestellt. Also Plüschtiere ist natürlich das, was einem zuerst einfällt, aber es gibt da ja noch viel mehr und auch da gibt es wieder ganz viele spannende Mitmachaktionen.
1: Mit der neuen Dauerausstellung ist die Geschichte des Museums um ein weiteres Kapitel ergänzt worden. Das 30-jährige Bestehen ist damit nicht nur Anlass zurückzublicken, sondern auch ein guter Zeitpunkt, um neugierig auf die kommenden Ausstellungen und Veranstaltungen in der Karrasburg zu machen.
3: Und das war Ihr Elbland aktuell am Donnerstag, liebe Zuschauerinnen und Zuschauer. Ich freue mich, dass Sie auch heute wieder mit dabei gewesen sind. 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Klicken Sie sich gern rein unter www.sachsen-fernsehen.de. Warten weitere spannende Beiträge und bewegende Geschichten auf Sie. 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Sollten Sie uns lieber hören wollen, können Sie das selbstverständlich jederzeit gern auf unserem Radiosender Sachsen 1. Wir sehen oder hören, je nachdem wie Sie morgen wieder mit dabei sind, uns dann morgen um die gewohnte Zeit wieder. Bis dahin wünscht das gesamte Team einen wunderschönen Abend. Machen Sie es gut und tschüss.

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1: Nadine Markstein-Winkler zur ersten Beigeordneten gewählt. Plauen erinnert an den Mut von 1989 und FSV empfängt Tasmania Berlin.
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1: Liebe Zuschauer, einen wunderschönen guten Abend und herzlich willkommen zu Tag aktuell vom Donnerstag. Schön, dass Sie dabei sind. Am gestrigen Mittwoch kam der Kreistag des Landkreises Zwickau zusammen. Ein Tagesordnungspunkt war die Wahl der ersten Beigeordneten des Landkreises Zwickau. Mit 63 von 83 abgegebenen Stimmen setzte sich Nadine Markstein-Winkler klar gegen ihren Mitbewerber durch. Die 51-jährige gebürtige Zwickauerin wuchs in Mösen auf und lebt heute mit ihrer Familie in Wildenfels. Sie hat Wirtschaftswissenschaften studiert und war unter anderem in der Wirtschafts- und Steuerberatung sowie von 2014 bis 2023 als wissenschaftliche Mitarbeiterin beim Deutschen Bundestag tätig. Seit 2023 arbeitet sie im Landratsamt Zwickau. Nach ihrer Wahl sind wir mit Nadine Markstein-Winkler ins Gespräch gekommen.
3: Herzlichen Glückwunsch, Frau Markstein-Winkler, auch von TV Westsachsen zur Wahl der ersten Beigeordneten. Es war eine klare Wahl. Hat Sie es überrascht oder waren Sie heute so richtig aufgeregt?
4: Ich war schon sehr aufgeregt, ja. Es hat mich auch überrascht, dass das Ergebnis so klar war. Aber umso mehr freue ich mich. Und dass das alles so gut gelaufen ist. Und ja, ich bin einfach dankbar, dass die Kreisräte da so entschieden haben. Dass es jemand von hier ist und jemand, der seine Heimat und seinen Landkreis liebt.
3: Das kam heute auch von vielen hier zur Sprache, die wir befragt haben. Alle haben gesagt, ja, sie kommt von hier, sie weiß, wie die Menschen ticken. Und was war trotzdem Ihre Motivation zu sagen, ich trete für dieses Amt an?
4: Ja, das war mir eine Herzensangelegenheit, eben wegen meines Landkreises. Ich bin hier sehr verwurzelt, ich bin hier geboren, ich bin hier aufgewachsen, meine Familie lebt hier, meine Kinder sind hier geboren. Und da ist es für mich einfach wichtig, meinen Landkreis zu vertreten und auch zukünftig voranzubringen und ja, in der Verwaltung da auch, ich sag mal, Zeichen zu setzen.
3: Sie sind eine Frau und das ist schon mal gut, also Frauen an die Macht. Und es ist ja auch so, dass Sie sicher viel Feingefühl in diesen Zeiten entwickeln müssen. Starke Männer und dass man da vielleicht auch mal sagen muss, hey, jetzt hört uns mal zu.
4: Ja, das sehe ich auch so. Also eine Frau hat schon die Rolle, irgendwo so ein bisschen als, ich sag mal, Puffer zu fungieren. Und ich denke mal auch so in der Führungsspitze zwischen Landrat und zweiten Beigeordneten ist das eine gute Sache, wenn da eine Frau ist und kann da so ein bisschen zwischen den Männern austaktieren.
1: Es ist ein Datum, das in der Geschichte Plauens einen besonderen Platz einnimmt. Der 7. Oktober 1989. Während in der DDR der 40. Jahrestag der Staatsgründung gefeiert wurde, gingen in Plauen tausende Menschen auf die Straße. Die Proteste entwickelten sich zu einem wichtigen Signal der friedlichen Revolution. 37 Jahre später erinnerte die Stadt erneut an die Ereignisse und an den Mut jener Menschen, die damals für Freiheit und demokratische Veränderungen eingestanden hatten. Nachdem die Glocken der Lutherkirche verklungen waren, begann gestern Abend kurz nach 18 Uhr am Südportal der Kirche die zentrale Gedenkveranstaltung mit dem musikalischen Auftakt durch ein Ensemble des Vogtland-Konservatoriums Clara Wieck. Ein recht beschwingtes Stück und das war Absicht.

0: Oberbürgermeister Steffen Zenner begrüßte die zahlreichen Gäste und er erinnerte sich an einen ganz besonderen Moment.
1: Ich denke, wir haben das ein bisschen verlernt, uns einfach zu freuen. Und genau das müssen wir ein Stück weit in unser Leben zurückbringen. Ich durfte am 1. Oktober in der Deutschen Botschaft in Prag sein. Der Gänsehautmoment von Genscher ist unvergessen. Und ich durfte auch auf dem Balkon stehen. Und wir waren in dem Garten, in dem so viele tausende Flüchtlinge unter teilweise schwierigen Bedingungen kampiert haben. Und das, was unsere tschechischen Freunde uns mitgeteilt haben, war, ihr seid immer so ernst, ihr Deutschen, ihr habt doch eigentlich so viel Grund zur Freude, dann freut euch doch auch mal. Und genau das sollten wir auch wieder lernen und tun in diesen schwierigen Zeiten. Wenn wir heute am 7. Oktober zusammenstehen, dann ist das für uns ein Zeichen, dass wir uns ganz sicher sind, dass wir hier vor so langen Jahren die richtigen Impulse gesetzt haben, dass Plauen der erste Ort war, die erste Kommune war, die sich auf den Weg gemacht hat, den Tag der Republik nicht zu feiern, sondern genau so zu würdigen, wie er gewürdigt werden musste, nämlich mit einer Demonstration gegen die diktatorische Staatsmacht.
0: Der Ort des jährlichen Gedenkens ist bewusst gewählt. Die Lutherkirche und das Wendedenkmal erinnern unmittelbar an die Ereignisse, die Plauen im Herbst 1989 zu einem wichtigen Schauplatz der friedlichen Revolution gemacht hatten. Tausende Menschen hatten sich damals auf den Straßen versammelt. Die Demonstration vom 7. Oktober galt als eine der frühen entscheidenden Massenproteste der friedlichen Revolution. Nur wenige Wochen später war die Berliner Mauer gefallen. Das Gedenken am gestrigen Abend beschränkte sich jedoch nicht auf einen Blick in die Vergangenheit. Gerade angesichts der politischen und gesellschaftlichen Herausforderungen der Gegenwart enthielt die Erinnerung an 1989 eine aktuelle Dimension. Die zentrale Frage war dabei, was es heute bedeute, für Demokratie und Freiheit einzustehen. Das war unter anderem ein Thema in der Rede von Ex-Bundestagspräsident Professor Dr. Norbert Lammert. Auch erinnerte er sich an die bewegenden Momente in Zusammenhang mit dem Mauerfall, natürlich aus der Sicht eines in Westdeutschland lebenden Menschen.
2: Die allermeisten werden, auch wenn einzelne Ereignisse im Laufe der Zeit an prägender, nachhaltiger Wirkung verblassen mögen, die Wochen und Monate unmittelbar nach dem Mauerfall in Berlin in Erinnerung haben und die große Euphorie, die Erwartung auf grundlegende Veränderungen in Deutschland und weit darüber hinaus. Und tatsächlich gab es damals nicht nur in Deutschland, sondern überall in Europa und bei genauerem Hinsehen sogar außerhalb Europas die naheliegende, aber geradezu euphorische Vorstellung, wir würden hier nicht nur eine historische Zäsur erleben, das war es zweifellos, sondern gleichzeitig einen ultimativen Abschnitt der jüngeren Geschichte mit der ein für alle Mal geklärten Systemfrage, wie man eigentlich eine moderne, aufgeklärte, liberale Gesellschaft politisch zu organisieren hat, nämlich als Demokratie. Das schien nun ein für alle Mal entschieden. Der Triumphzug der Demokratie weltweit schien ausgerufen.
0: Zusammengefasst, was die Menschen in Ost und West damals verband, war die Freude, ja die Euphorie. Dieses Weltereignis feierte man in Europa und in der ganzen Welt als einen großen Sieg der Demokratie. Die dunklen Zeiten, der Kalte Krieg, Diktaturen, das alles schien nun endgültig der Vergangenheit anzugehören. Wie blauäugig diese Wahrnehmung und Hoffnung war, das sehen wir jetzt ganz deutlich. Norbert Lammert formulierte es ganz bewusst einfach, aber sehr treffend. Demokratie braucht Demokraten. Demokratie muss tagtäglich gelebt und erstritten werden. Sie ist kein Selbstläufer. Fester Bestandteil des alljährlichen Gedenkens an die Ereignisse des 7. Oktober ist das Anzünden und Abstellen von Kerzen am Eingang der Lutherkirche.
1: Jetzt unser Symbol, nämlich die Kerze der friedlichen Revolution, niederlegen, dann ist es für uns ein ganz besonderer Augenblick, immer wieder. Eine Kerze zeigt, dass wir friedlich unterwegs sind. Wer eine Kerze in der Hand hat, der hat keine Zeit, eine Faust zu ballen, der kümmert sich darum, dass das Licht brennt. Eine Kerze, das gibt uns Hoffnung. Da, wo ein Licht ist, kommen viele neue dazu, entsteht ein großer Schein. Und eine Kerze trägt auch Verantwortung, dass sie eben nicht ausgeht. Und ich bitte Sie, nehmen Sie diese Verantwortung jeder für sich selber zuerst wahr. Ich glaube, es tut uns gut, zuerst, wie wir es im Vorplan sagen, vor der eigenen Haustür zu kehren und dann mit anderen ins Gespräch zu kommen. Wenn Sie ins Gespräch kommen, bitte ich Sie, zeigen Sie Respekt, zeigen Sie Dialogbereitschaft und glauben Sie nicht, dass Ihre Meinung immer die richtige sein muss, denn genau das ist Demokratie, auch andere Meinungen auszuhalten.
0: Nach dem Gedenken am Südportal wurde der Abend in der Lutherkirche fortgesetzt. Ab 19 Uhr stand unter dem Titel Revolution und Theater die Rolle von Künstlern und Theatern während der friedlichen Revolution im Mittelpunkt. Professor Dr. Norbert Lammert trug sich außerdem in das Goldene Buch der Stadt Plauen ein.
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2: Nach der erfolgreichen Wernesgrüner-Sachsen-Pokalpartie des FSV Zwickau am vergangenen Samstag geht es morgen für die Schwäne wieder in der Regionalliga weiter. Zu Hause empfangen die Jungs von Trainer Rico Schmidt die Mannschaft von Tasmania Berlin. Anstoß am morgigen Freitagabend ist um 19 Uhr. Was die Zuschauer zum Flutlichtspiel erwartet, wurde zur heutigen Pressekonferenz besprochen.
3: Ja, dann legen wir los mit unserem Ausblick auf unser Heimspiel morgen Abend um 19 Uhr hier in der GGZ Arena. Wenn wir das Flutlicht anschalten, haben wir zu Gast erstmalig in Zwickau und auch, es ist auch allgemein, das erste Duell zwischen dem FSV Zwickau und dem SV Tasmania Berlin, die wir dann morgen Abend, wie ich es eben gerade schon angesprochen habe, hier zu Gast haben. Ja, es geht gegen einen Aufsteiger. Rico, wie ordnest du die Aufgabe, die wir morgen vor der Brust haben, ein?
4: Wir brauchen den Sieg und wir wollen den Sieg, den Heimsieg. Das ist schon ein paar Wochen her, auch dieses Gefühl, wieder ein Spiel zu gewinnen. Das letzte Mal gegen Babelsberg, danach entweder Remis oder hier zwei bittere Heimniederlagen gegen Altkliniker und gegen Halle. Und das gilt jetzt auch mitzunehmen, auch wenn es, das ist jetzt Aufsteiger, Tasmania Berlin, ja. Aber auch wenn jetzt Erfurt käme oder Aue käme oder Chemnitz, wir wollen das Spiel gewinnen. Wir müssen auch das Spiel gewinnen, weil wir jetzt dort auch, sagen wir, unser Drehmoment dahingehend organisieren wollen, so für uns als Mannschaft, auch für den Verein, auch für unsere Fans, dass wir wieder in diesen positiven Move reinkommen. Und da spielt es jetzt erstmal eine untergeordnete Rolle, dass es jetzt ein Aufsteiger ist, dass es eine Mannschaft ist mit Tasmania, die jetzt aktuell tabellarisch hinter uns stehen, auch deutlich hinter uns stehen, aktuell auch wenig Punkte geholt haben, ein negatives Torverhältnis etc. pp. Das Spiel muss erstmal gespielt werden. Und das ist so unser Auftrag und unser Ziel, das Spiel zu gewinnen. Ja, das ist jetzt, wir sind hier Favorit, das wollen wir natürlich auch zeigen. Wir brauchen diesen Fokus, auch diese Energie auf dem Feld. Die Energie brauchen wir auch auf den Rängen. Ja, auch die Geduld brauchen wir, wenn ich da so reinschaue, Tasmania. Auch wenn sie aktuell wenig Punkte haben, es ist eine Mannschaft, die jetzt auch nochmal nachverpflichtet hat und nachverpflichten konnte als Verein. Das muss ja auch erstmal wirtschaftlich können. Haben ein paar gute Jungs drin, die auch schon höherklassig Stabgewicht haben. Allen voran Collins, der hier das unseren Herzstich gemacht hat im Pokalspiel, spielt jetzt bei Tasmania Berlin. Jetzt haben sie noch Quattro verpflichtet, Berko, Bakker, ein Ex-Regionalligaspieler, Drittligaspieler. Das sind alles Jungs, die auch Fußball spielen können, Räder, Meuselwitz. Und das ist schon auch erstmal auch so für uns eine Aufgabe, die wir ganz klar angehen, seriös angehen wollen, mit Herz, mit Leidenschaft rangehen wollen. Und da war dieses Spiel Leuben auch ein positiver Moment, diese Pflichtaufgabe auch zu bespielen, aber eben auch von der Art und Weise, wie wir es vorgetragen haben, um mit diesem Move auch in die Woche reinzugehen und morgen Abend so, was in uns steckt, in der Mannschaft steckt, auch zu zeigen und das Spiel zu gewinnen.
3: Du hast jetzt, wenn wir rückblickend jetzt auf die vergangenen Spiele schauen, auf die vergangenen Wochen, jede Woche deinen Kader immer wieder neu sortieren müssen. Wie schaut es denn aktuell für morgen Abend aus?
4: Ja, für einen Moment hat sich besser angefühlt, aber so aktuell sieht es ja wieder so aus, dass wir ein dickes Fragezeichen haben bei Randy Riesen, der wirklich

0: jetzt auch ein belebendes Element war jetzt auch in Loipen, auch im Training. Deutlicher Aufwärtstrend zu verzeichnen, auch in dem Spiel, wo er reingekommen ist. Hat ein bisschen Knieprobleme, da ist jetzt zu morgen hin schon auch ein Einsatz eher fraglich. Sodass wir wiederum nur in Anführungsstrichen, wir sind absolut wettbewerbsfähig, 15 Feldspieler zur Verfügung haben, plus unsere Torhüter. Da sind wir auch sehr gut aufgestellt, das haben wir auch am Samstag gesehen. Sebastian Jung das klasse gemacht in Leuven in den zwei, drei auch brenzlichen Situationen. Das ist so das Thema, was uns jetzt aktuell so seit ein paar Wochen auch begleitet. Eine große Verletztenliste, wo es jetzt trotzdem positive Momente gibt, auch Lichtblicke gibt. Das ist Max Somnitz, der seit Dienstag wieder bei uns ist, im Training ist, also Teiltraining. Das geht jetzt ganz sachte mitzunehmen und ihn mitzunehmen und dort zu integrieren. Sandro Sengersdorf ist jetzt schon auf dem Platz. Beim André brauchen wir Geduld. Paul Besson leider erstmal operativ das ganze Thema organisiert. Jetzt braucht er und wir alle gemeinsam auch die Geduld. Gabi Viera verletzt und Senker nach wie vor auch mit dem Thema Knie versorgt. Das heißt eben 15 Feldspieler. Wir werden eins machen. Zu morgen hin ist auch in Abstimmung mit Dominik Seidel, mit unserer U19, mit unserem U19-Trainer, dass wir den Tyler Boost und den Eugene Deusing mit ins Aufgebot reinnehmen, sodass wir da auch sagen wir, breiter aufgestellt sind. Das ist auch sagen wir, eine Auszeichnung für gute Leistungen, dass auch diese Verzahnung zum Nachwuchs, auch im Austausch, Robin mit dem Nachwuchs, mit der Nachwuchsabteilung, ich von meiner Seite her, dass wir das mit Leben erfüllen und die zwei Jungs da auch mit reinnehmen. Das haben sie sich absolut verdient, spielen auch eine gute Runde mit ihrer Mannschaft, sodass wir da breiter aufgestellt sind und personell da auch ordentlich gut gestellt sind für morgen Abend.
1: Josh, du warst ja auch ein Stück weit verletzt, erste Frage. Bist du wieder bei 100% genau und was erwartest du morgen vom Spiel gegen Tasmania?
2: Ja, also soweit fühle ich mich erstmal wieder fit. Für den Spieler, aber ich glaube, es wird schon ein schwieriges Spiel. Tasmania hat, wie Trainer schon gesagt hat, viele gute Jungs drin, die schon auch höherklassig unterwegs waren oder Regionalliga-Erfahrung vorzuweisen haben. Von daher ist aber jedes Spiel in dieser Liga mittlerweile schwierig und kein Selbstläufer. Wir müssen schon an unsere 100% kommen oder darüber hinaus. Und wenn wir das hinkriegen, dann bin ich positiv gestimmt, dass wir den Sieg holen, den wir auch alle wollen und brauchen.
1: Wir hatten ja über die Tasmania-Offensive gesprochen, die du genannt hast. Auf der anderen Seite stehen 36 Gegentore, ist die Schießbude der Liga. Hast du da speziell die Woche irgendwelche Trainingsschwerpunkte gesetzt?
0: Ja, die Schießbude der Liga, das ist immer so. Ne? Wenn man da reinschaut, auch in die Ergebnisse, das sind ganz, ganz viele Spiele von den 11 Spielen, die ganz eng sind. Ja, eng, die erst vielleicht am Ende des Spiels in der letzten Viertelstunde entschieden werden, dann zugunsten häufig dann auch der gegnerischen Mannschaft. Also so wie es auch Joshua jetzt sagt, wir brauchen den Fokus, wir brauchen diese Griffigkeit, diese Ekligkeit. Wir spielen hier zu Hause und das wollen wir und müssen wir auch zeigen. Ja, und da jetzt gar eine Schießbude, da geht, das ist ein einfaches Thema. Nee, das wird eine kliffige Aufgabe. Da brauchen wir auch diese Geduld, aber das Herzblut auch reinzulegen und zu investieren, auch ins Defensivspiel. Das ist das, was wir, wenn wir das in dem Zusammenhang auch sehen wollen, haben wir einfach auch zu viele Gegentore und zu relativ einfache Gegentore bekommen in den letzten Wochen. Und das gilt es, auch diese Waage und diese Balance zu finden zwischen Angreifen und auch seriös und alle zusammen auch zu verteidigen. Und dann schlussendlich auch seine 1-1-Situationen oder 2-1-Situationen positiv für uns nutzen. Und mehr Abschlüsse und 100% Chancen, die wir vielleicht morgen kriegen, vielleicht, oder auch so Halbchancen, besser verwerten. Das ist ja das, was uns auch bei Hertha ein Stück weit auf die Füße gefallen ist oder im Heimspiel gegen Halle, dass wir unsere guten Top-Chancen aktuell weniger verwerten. Und das ist natürlich dann auch wieder so in diesem Kontext zu sehen, dass wir uns da dann auch hinten in der Defensivleistung das eine oder andere mehr an Fehlern geleistet haben und dass dort der Gegner

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Die Uhr schlägt 5 vor 12. 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
1: Wetterfühlige Menschen haben es bestimmt schon bemerkt, dass es kälter wird. Bei 13 Grad in der Spitze starten wir morgen mit einem Sonne-Wolken-Mix in den Freitag. Den ganzen Tag über wird uns ein auffrischender Wind begleiten. In den Abend- und Nachtstunden beginnt es zu regnen. Regen wird auch zum Start ins Wochenende unser Begleiter sein. Lediglich am Nachmittag lässt sich mit viel Glück noch mal kurz die Sonne blicken. An den Temperaturen ändert sich nichts im Vergleich zum Vortag. Der Sonntag beschert uns schon wieder öfter sonnige Momente. Nur gelegentlich schieben sich harmlose Wolken ins Sendegebiet. Wärmer wird es allerdings dann auch nicht. Zum Start in die neue Woche quält sich das Quecksilber gerade einmal auf Höchstwerte von 11 Grad. Dicke Wolken dominieren dann das Wettergeschehen. Gelegentliche Niederschläge sind möglich.
2: Liebe Zuschauer, wir verabschieden uns von Ihnen. Das war nämlich tagaktuell vom Donnerstag. Aber keine Sorge, morgen gibt's noch eine Ausgabe vor dem Wochenende. Wir wünschen Ihnen jetzt erstmal einen schönen Abend und bis morgen. Machen Sie es gut.

0: Herzlich willkommen zu Chemnitz Aktuell an diesem Donnerstag. Schön, dass Sie eingeschaltet haben und mit uns zusammen in den Abend starten. In unserer heutigen Sendung schauen wir unter anderem auf die Entwicklung des Ausbaus des Chemnitzer Modells. Hier hat der Stadtrat eine wichtige Entscheidung gefällt. Dazu aber später mehr. Außerdem haben wir wieder aktuelle Nachrichten aus Chemnitz und Sachsen für Sie. Doch zunächst geht es bei uns um die wirtschaftliche Lage in der Region und darum, wie die Unternehmen in die Zukunft blicken. Die Hoffnung auf einen wirtschaftlichen Aufschwung ist groß, doch die Realität sieht anders aus. Viele Unternehmen kämpfen weiter mit schwierigen Bedingungen, die Geduld mit der Bundesregierung schwindet. Bei der Vorstellung der Herbstkonjunkturdaten in Chemnitz fanden die Präsidenten der Industrie- und Handelskammer und der Handwerkskammer deutliche Worte. Ihr Appell: Die Politik muss endlich handeln.
1: Wir sind immer noch in einer Wirtschaftskrise.
0: Die Wirtschaft in Südwestsachsen kommt nicht richtig in Schwung. Zwar zeigen die neuen Herbstkonjunkturdaten eine leichte Stabilisierung, doch besonders in der Industrie bleibt die Situation angespannt. Innerhalb eines Jahres sind dort nach Angaben der Industrie- und Handelskammer Chemnitz rund 5.100 Arbeitsplätze weggefallen. Von einer echten Trendwende könne laut dem Chemnitzer IHK-Präsident Max Jankowski deshalb noch keine Rede sein.
1: Die Wirtschaft hat sich etwas stabilisiert, muss man ganz klar sagen. Aber wir sehen ganz und deutlich, dass es gerade in Sachen Industrie immer noch große Sorgenkinder gibt. Ja, die Industrie ist immer noch im Krisenmodus. Wir haben immer noch dieselben Probleme wie letztes Jahr auch. Ja. In Sachen von Energie. Wir kommen aus diesem Energiealbtraum nicht raus. Ja. Ein Auf und Ab und wir haben die Energiekrise nicht mehr richtig im Griff. Ja. Wir gehen zu einer Hilfestellung, zu anderen Hilfestellung oder hier und da. Und da müssen wir auch mit der Ernsthaftigkeit drüber sprechen und sagen, wir sind nicht aus dem Krisenmodus raus. Wir sind immer noch im Krisenmodus. Wir sind immer noch in einer Wirtschaftskrise und wir brauchen endlich die Reformen.
0: Vor allem hohe Energie- und Arbeitskosten belasten die Unternehmen. Hinzu kommt die Unsicherheit darüber, wie sich die wirtschaftliche Lage weiterentwickelt. Auch die Erwartungen für die kommenden Monate bleiben pessimistisch. Das macht sich bei den Investitionen bemerkbar. Viele Betriebe geben nur noch Geld für das Nötigste aus. Für Wachstum und neue Arbeitsplätze fehlt die Zuversicht.
1: Wenn diese Unternehmen nicht das Gefühl haben, dass an den Rahmenbedingungen sich kurzfristig und langfristig Besserungen ergeben, in Sachen Energie, in Sachen Lohnnebenkosten, in Sachen Steuer, in Sachen Standortkosten generell, wenn dieses Gefühl nicht eintritt, wird nicht investiert. Und wir sehen es in den Zahlen, dass viel in Bestand investiert wird. Also man investiert quasi in den Verschleiß. Man hält den Maschinenraum am Laufen. Ja, man guckt, dass die Maschine läuft. Aber es werden

0: keine neuen Maschinen gekauft, es wird nicht expandiert, es wird nicht erweitert, es werden keine Arbeitsplätze geschaffen. Es ist momentan so Krisenmodus wie, wir gucken mal, wo es hingeht.
1: Etwas besser sieht die Lage im regionalen Handwerk aus. Anders als viele Industriebetriebe arbeiten Handwerksunternehmen vor allem für Kunden aus der Region und sind damit weniger vom internationalen Geschäft abhängig. Nach Angaben von Frank Wagner, Präsident der Handwerkskammer Chemnitz, sind besonders im Heizungs-, Sanitär- und Elektrobereich die Auftragsbücher noch gut gefüllt. Doch auch hier blicken die Betriebe mit Sorge auf die kommenden Monate.
2: Das Handwerk hat im Prinzip andere Rahmenbedingungen noch. Es tut im Land produzieren, es tut für den regionalen Markt produzieren. Es gibt zwar Betriebe, die auch exportieren und fürs Ausland machen. Damit ist es im Moment noch leichter, hier die Aufträge zu ordern. Aber wir sehen ja insgesamt, dass die Aussichten oder die Erwartungen für die nächste Zukunft doch pessimistischer ist als gedacht.
1: Besonders schwierig ist die Situation für Handwerksbetriebe, die Aufträge von anderen Unternehmen bekommen. Denn wenn die Industrie weniger investiert, spüren das auch ihre Zulieferer und Dienstleister. Hinzu kommen steigende Kosten und die Unsicherheit über die kommenden Monate. Für beide Kammerpräsidenten steht deshalb fest, ohne bessere wirtschaftliche Rahmenbedingungen wird eine nachhaltige Erholung schwierig. Dabei richten sie den Blick vor allem nach Berlin.
2: Die Regierung hat ja im Prinzip in Berlin schon festgestellt, wo sie im Prinzip Veränderungen treffen muss. Der Bundeskanzler hat den Herbst der Reform angekündigt. Das war leider 2025, jetzt sind wir bei Herbst 2026. Und es ist noch nicht viel passiert. Und wir müssen wirklich schnell ins Handeln kommen, sodass die Wirtschaft insgesamt ins Rollen kommt. Und damit wären dann auch genug Aufträge fürs Handwerk da.
1: Auch IHK-Präsident Max Jankowski zeigt sich zunehmend ungeduldig. Bundeskanzler Friedrich Merz sei als Reformkanzler angetreten. Bislang sei es aber vor allem bei Ankündigungen geblieben. Aus Sicht der Kammern braucht es jetzt konkrete Entlastungen, damit die Unternehmen wieder Vertrauen fassen und investieren.
0: Wir müssen jetzt über den innerparteilichen Problem stehen. Wir müssen jetzt endlich auf Kurs kommen. Wir müssen jetzt endlich die Wirtschaft an erster Stelle stehen. Konsequent Bürokratieabbau, konsequente Sicherung und existenzielle Verfolgung dieser Energiethematiken, dass wir endlich sagen können, wir haben einen energetischen Kompass für das Land. Ja. Lohnnebenkosten müssen runter. Ja. Und Standortkosten müssen soweit attraktiv gemacht werden für die Wirtschaft. Hemmnisse in Sachen Bürokratie, Hemmnisse in Sachen Genehmigungsverfahren, Hemmnisse in Sachen von super teure Genehmigung dafür und ewige Wartezeiten, bis irgendwas passiert.
1: Ob die leichte Stabilisierung tatsächlich zu einem wirtschaftlichen Aufschwung wird, bleibt offen. Klar ist, während sich einige Handwerksbranchen noch gut behaupten, steht vor allem die Industrie in Südwestsachsen unter erheblichem Druck. Eine echte wirtschaftliche Trendwende ist damit noch lange nicht in Sicht. Trotz vorsichtigem Aufschwung blickt man hier ungewiss in die Zukunft. Wir bleiben für Sie am Thema. Bei uns im Programm geht es jetzt weiter mit aktuellen Einsätzen und Ereignissen des Tages von Polizei, Feuerwehr und Rettungsdiensten.
3: Großeinsatz gegen Kinderpornografie in Chemnitz und der Region. Die Kriminalpolizei hat an zwei Tagen insgesamt 16 Beschuldigte ins Visier genommen. Die Verdächtigen sind zwischen 14 und 76 Jahre alt. Unterstützt von der sächsischen Bereitschaftspolizei durchsuchten die Ermittler zahlreiche Wohnungen. Unter anderem in Chemnitz, Freiberg, Döbeln, Annaberg-Buchholz und mehreren Orten im Erzgebirge. Der Verdacht? Besitz, Beschaffung oder Verbreitung von Darstellungen sexualisierter Gewalt an Kindern. Dabei stellten die Beamten mehr als 150 Beweismittel sicher. Darunter über 40 Handys sowie mehr als 100 Computer und andere Speichermedien. Außerdem entdeckten die Polizisten einen Schlagring und verbotene Feuerwerkskörper. Das zieht weitere Strafanzeigen nach sich. Die sichergestellten Geräte und Datenträger werden nun ausgewertet. Die Ermittlungen dauern an. Festnahmen gab es bei den Einsätzen nicht. Lebensmittel im Wert von gerade einmal 35 Euro. Doch für einen 34-Jährigen hat ein Ladendiebstahl in Chemnitz jetzt ernste Konsequenzen. Am Mittwochnachmittag beobachtete eine Ladendetektivin, wie der Mann in einem Einkaufsmarkt an der Waldenburger Straße Lebensmittel in seiner Jacke verschwinden ließ. An der

0: Kasse bezahlte er nur einen Teil seiner Einkäufe und verließ anschließend das Geschäft. Die 57-jährige Detektivin folgte ihm und hielt die alarmierte Polizei über seinen Standort auf dem Laufenden. In der Limbacher Straße konnten die Beamten den Mann schließlich stellen. Bei der Kontrolle fanden sie nicht nur die gestohlenen Lebensmittel, sondern auch ein griffbereites Messer und eine Schere in seinem Beutel. Der 34-jährige Iraner wurde daraufhin festgenommen. Er soll einem Haftrichter vorgeführt werden. Gegen ihn wird nun wegen Diebstahls mit Waffen ermittelt. Nächtlicher Polizeieinsatz in Chemnitz. Ein 21-Jähriger hat in einem Mehrfamilienhaus an der Tschaikowski-Straße randaliert und dabei eine Bewohnerin verletzt. In der Nacht zu Donnerstag beschädigte der Mann laut Polizei zwei Türen. Eine davon trat er mit solcher Wucht ein, dass eine 64-jährige Frau, die sich dahinter befand, verletzt wurde. Rettungskräfte brachten die Bewohnerin zur weiteren Behandlung ins Krankenhaus. Ein Zeuge hatte die Polizei alarmiert. Die Beamten konnten den Tatverdächtigen noch vor Ort stellen. Doch auch gegenüber den Einsatzkräften verhielt sich der 21-Jährige aggressiv. Um weitere Straftaten zu verhindern, nahmen ihn die Polizisten in Gewahrsam. Am Donnerstagmorgen durfte er die Polizeidienststelle wieder verlassen. Der entstandene Sachschaden liegt bei rund 600 Euro. Gegen den türkischen Staatsangehörigen wird nun wegen Körperverletzung und Sachbeschädigung ermittelt. Eine Schachtel Zigaretten für gerade einmal 10 Euro. Und am Ende ein verletzter Sicherheitsmitarbeiter und 500 Euro Sachschaden. Am Mittwochabend kam es in einem Geschäft an der Theaterstraße in Chemnitz zu einem handfesten Zwischenfall. Ein 25-jähriger Sicherheitsmitarbeiter beobachtete, wie ein Mann eine Zigarettenschachtel in seiner Kleidung verschwinden ließ und anschließend gemeinsam mit einem Begleiter den Kassenbereich passierte, ohne zu bezahlen. Als der Mitarbeiter den mutmaßlichen Dieb ansprach, reagierte dieser aggressiv. Es kam zu einem Handgemenge. Auch der Begleiter mischte sich ein und schubste den Sicherheitsmann. Der stürzte gegen eine Fensterscheibe und verletzte sich leicht. Die beiden Männer flüchteten mit ihrer Beute. Eine sofort eingeleitete Fahndung blieb erfolglos. Die Polizei ermittelt nun wegen räuberischen Diebstahls und sucht nach den beiden Tatverdächtigen.
1: Wir machen jetzt eine kurze Pause und sind gleich mit den aktuellen Meldungen aus Chemnitz und Sachsen zurück. Außerdem blicken wir noch einmal auf das Kulturhauptstadtjahr 2025, denn auch hinter den Kulissen geht jetzt ein wichtiges Kapitel zu Ende. Bleiben Sie also dran.
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2: Herzlich willkommen zurück. Schön, dass Sie dran geblieben sind. 5 Jahre lang wurde geplant, koordiniert und diskutiert. Jetzt ist Schluss. Die interministerielle Arbeitsgruppe der sächsischen Staatsregierung zur Kulturhauptstadt Chemnitz 2025 hat ihre Arbeit offiziell beendet. In insgesamt 17 Sitzungen wurden wichtige Weichen für das europäische Großereignis gestellt. Doch auch wenn die Kulturhauptstadt längst Geschichte ist, soll ihre Wirkung bleiben. Wie es mit der Zusammenarbeit zwischen Chemnitz, dem Freistaat und der Region weitergeht.
3: 5 Jahre Zusammenarbeit, 17 Sitzungen und ein gemeinsames Ziel. Chemnitz als Kulturhauptstadt Europas zum Erfolg führen. Jetzt hat die interministerielle Arbeitsgruppe der sächsischen Staatsregierung ihre Arbeit beendet. Seit 2021 koordinierte sie die Unterstützung des Freistaates für Chemnitz und die Kulturhauptstadtregion. Dabei ging es längst nicht nur um Kunst und Kultur. Auch Sicherheit, Verkehr, Tourismus, Stadtentwicklung und gesellschaftlicher Zusammenhalt standen auf der Tagesordnung. Vertreter aller sächsischen Ministerien, der Stadt Chemnitz, des Bundes und zahlreiche weitere Partner saßen dafür regelmäßig an einem Tisch. Das Ziel: kurze Entscheidungswege, schnelle Lösungen und eine möglichst reibungslose Organisation des europäischen Großereignisses. Für den Vorsitzenden der Arbeitsgruppe, Thomas Popp, ist die Zusammenarbeit auch ein Vorbild für künftige Großprojekte. Oberbürgermeister Sven Schulze bezeichnete das Gremium rückblickend als gemeinsamen Kompass. Doch mit dem Ende der Arbeitsgruppe ist die Geschichte der Kulturhauptstadt noch nicht abgeschlossen. Im sogenannten Legacy-Prozess soll gesichert werden, was über das Festjahr hinaus Bestand hat. Dazu sollen die Pläne für Chemnitz mit der weiteren Entwicklung der umliegenden Regionen im Erzgebirge und in Mittelsachsen verknüpft werden. Das zuständige sächsische Ministerium begleitet diesen Prozess weiter. Die Tätigkeit des Kulturhauptstadtbeauftragten Thomas Popp endet dagegen zum Jahresende 2026. Die Arbeitsgruppe ist damit Geschichte. Die Frage, was von der Kulturhauptstadt langfristig bleibt, beschäftigt Chemnitz und die Region aber weiter.
2: Der Ausbau des Chemnitzer Modells in Richtung Limbach-Oberfrohna nimmt weiter Fahrt auf. Der Chemnitzer Stadtrat hat jetzt entschieden, wie die neue Bahntrasse entlang der Leipziger Straße verlaufen soll. Auf rund 1,7 Kilometern sollen neue Gleise und mehrere Haltestellen entstehen. Die Kosten rund 61 Millionen Euro. Bis die ersten Bahnen dort rollen, wird es allerdings noch dauern.
3: Der Ausbau des Chemnitzer Modells in Richtung Limbach-Oberfrohna nimmt weiter Gestalt an. Der Chemnitzer Stadtrat hat nun entschieden, wie die neue Bahntrasse entlang der Leipziger Straße künftig verlaufen soll. Auf einer Länge von rund 1,7 Kilometern sollen neue Gleise zwischen der Hartmannstraße und der Wittgensdorfer Straße entstehen. Der Abschnitt reicht damit bis in die Nähe des Eissportzentrums. Die beschlossene Vorzugsvariante sieht vor, dass die Gleise zunächst auf der östlichen Seite der Leipziger Straße verlaufen. Ab der Mittelstraße wechseln sie in die Straßenmitte. Dort sollen sie auf einem sogenannten Rasengleis geführt werden. Entlang der Strecke sind 4 neue Haltestellen geplant. An der Salzstraße, der Glauchauer Straße, am Küschwaldring und am Botanischen Garten. Bei der Entscheidung spielten unter anderem der Lärmschutz, die Verkehrssicherheit und mögliche Eingriffe in die Umwelt eine Rolle. Durch die Gleisführung in der Straßenmitte soll der Abstand zu den Wohnhäusern vergrößert werden. Gleichzeitig sollen der Leipziger Platz und der Küschwaldpark möglichst wenig beeinträchtigt werden. Bis die ersten Bahnen hier fahren können, wird allerdings

0: Allerdings noch einige Zeit vergehen. Zunächst stehen weitere Planungen und Genehmigungen an. Die Entwurfsplanung soll bis Juni 2027 abgeschlossen sein, die Genehmigungsplanung bis Ende desselben Jahres. Das anschließende Planfeststellungsverfahren ist bis Dezember 2029 vorgesehen. Die Kosten für diesen Streckenabschnitt werden derzeit auf rund 61 Millionen Euro geschätzt. Finanziert werden soll das Projekt überwiegend durch Fördermittel von Bund und Freistaat Sachsen. Mit dem Chemnitzer Modell sollen Stadt und Umland künftig noch besser miteinander verbunden werden, möglichst ohne Umsteigen zwischen Straßenbahn und Regionalbahn. Am ersten Bauabschnitt zwischen Falkeplatz und Leipziger Straße wird bereits seit Februar 2026 gearbeitet. Mit dem jetzigen Beschluss ist nun auch für den nächsten Abschnitt die grundsätzliche Streckenführung festgelegt.
1: Auch wenn die Arbeitsgemeinschaft als beendet gilt, heißt es nicht Stillstand zum Thema Kulturhauptstadt. Bei uns im Programm geht es jetzt weiter mit Meldungen aus Sport, Kultur und Politik, kurz und kompakt für Sie zusammengefasst.
2: Eine Studie der Universität Leipzig hat bei der sächsischen Polizei strukturelle sexistische Diskriminierung festgestellt. Demnach reichen die Fälle von unerwünschten Berührungen und sexuellen Bildern bis hin zu Beleidigungen und Kommentaren über das Aussehen von Polizistinnen. Frauen würden zudem häufiger Aufgaben wie Putzen oder das Überbringen schlechter Nachrichten zugeteilt. Die Forscher sehen außerdem Defizite beim Umgang mit Fehlverhalten. Schutzmaßnahmen kämen nicht immer bei den Betroffenen an. Landespolizeipräsident Jörg Kubiesa zeigte sich betroffen und kündigte eine Arbeitsgruppe an, die erste Schritte für einen kulturellen Wandel einleiten soll. Grundlage der Studie sind 23 Interviews mit Polizistinnen und Polizisten. Eine Befragung von rund 3.500 Beschäftigten wird derzeit ausgewertet. Sachsens Ministerpräsident Michael Kretschmer von der CDU stärkt seinem Thüringer Amtskollegen Mario Vogt den Rücken. Nach Vogts Entscheidung, den Entzug seiner Doktorwürde zu akzeptieren, sprach Kretschmer von einer nachvollziehbaren Prioritätensetzung. Mario Vogt hat meine volle Unterstützung, sagte der sächsische Regierungschef. Vogt habe sich entschieden, den juristischen Streit um seinen Doktortitel zu beenden, weil ihm seine Arbeit für Thüringen wichtiger sei. Vogt hatte zuvor bekannt gegeben, seine Klage gegen den Entzug der Doktorwürde vor dem Verwaltungsgericht Chemnitz zurückzunehmen. Er wolle seinen Fokus auf die Arbeit als Thüringer Ministerpräsident legen. Kretschmer betonte, er kenne Vogt als einen Regierungschef, der Verantwortung übernehme. Trotz der schwierigen politischen Situation habe Vogt eine Regierung gebildet, führe sie zusammen und arbeite daran, Thüringen wirtschaftlich und gesellschaftlich voranzubringen. Die Niners Chemnitz haben ihren ersten Sieg in dieser Eurocup-Saison gefeiert. Das Team von Trainer Rodrigo Pastore setzte sich am Mittwochabend vor heimischem Publikum mit 93:84, 57:39 gegen Neptunas Klaipeda aus Litauen durch. Matteo Serik und Kobe Williams waren mit jeweils 17 Punkten die erfolgreichsten Chemnitzer Werfer. Die Niners erwischten einen starken Start und führten bereits nach 4 Minuten mit 13:2. Mit aggressiver Verteidigung setzten sie die Gäste unter Druck und nutzten Ballgewinne für schnelle Angriffe. Auch aus der Distanz traf Chemnitz besser als zuletzt und lag nach dem ersten Viertel deutlich mit 31:15 vorn. Bis zur Halbzeit behaupteten die Gastgeber ihre komfortable Führung. Nach der Pause ließ die Konzentration der Niners allerdings nach. Klaipeda kämpfte sich immer näher heran und glich im letzten Viertel zum 77:77 aus. Chemnitz reagierte mit einem 9:2-Lauf und brachte den Sieg am Ende sicher über die Zeit.
1: Ja, und wir werfen jetzt noch einmal einen kurzen Blick auf das Wetter. Die Temperaturen fielen heute noch einmal recht mild aus, doch die Sonne ließ sich dafür kaum blicken. Stattdessen gab es vor allem graue Wolken und auch den ein oder anderen Regentropfen. Ob sich die kommenden Tage wieder von ihrer sonnigen Seite zeigen oder wir doch den Regenschirm einpacken sollten, das erfahren Sie jetzt in unseren Wetteraussichten für Chemnitz.
3: Der heutige Tag in Chemnitz zeigte sich ausgesprochen nass und ungemütlich. Immer wieder zog Regen über die Region, der zeitweise auch kräftiger ausfiel, und so kam eine spürbare Regenmenge zusammen. Die Temperaturen erreichten dabei milde 18 Grad. In der kommenden Nacht bleibt es wechselhaft, denn der Regen setzt sich weiter fort und begleitet uns durch die Dunkelheit. Die Temperaturen gehen auf rund 8 Grad zurück, es bleibt also mild, aber feucht. Der morgige Freitag präsentiert sich stark bewölkt und zeitweise kann der eine oder andere Schauer herunterkommen. Dazu frischt der Wind kräftig auf, mit Böen bis zu 50 km pro Stunde sollten Sie rechnen. Die Höchstwerte erreichen nur noch rund 11 Grad, deutlich kühler als heute. In den darauffolgenden 3 Tagen bleibt das Wetter unbeständig. Am Samstag fällt immer wieder Regen bei etwa 12 Grad, begleitet von kräftigen Böen bis 50 km pro Stunde. Am Sonntag überwiegen die Wolken bei rund 11 Grad. Auch hier kann der Wind noch kräftig auffrischen. Zum Montag hin zeigt sich der Himmel weiterhin bewölkt bei milden 12 Grad.
0: Auch am Freitag gibt es wieder teure Fotos in und um Chemnitz. Polizei und Ordnungsamt stehen unter anderem auf der Chemnitzer Straße, im Ortsteil Wittgensdorf und auf der Salzstraße. Wir wünschen Ihnen trotzdem eine gute und vor allem blitzfreie Fahrt. Kommen Sie sicher an Ihrem Ziel an.

Das war Chemnitz aktuell am Donnerstag. 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Das gesamte Team wünscht Ihnen jetzt noch einen schönen Abend. Machen Sie es gut und bis morgen.

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0: Einen wunderschönen guten Abend, liebe Zuschauerinnen und Zuschauer, und willkommen zu Ihrem Dresden aktuell am Donnerstag, dem 8. Oktober 2026. Ich freue mich, dass Sie auch heute wieder mit dabei sind und heute wieder mit mir gemeinsam durch Dresden spazieren. Wir starten auf den Salbeifeldern bei Bombastus. Wenn beim Salbei von Ernte die Rede ist, da denkt man doch meistens eher an Blätter oder die Blüten. In unserem Fall hier geht es aber um die Wurzel. Bei Bombastus wird sie nur alle paar Jahre geerntet und das ist deutlich mehr Handarbeit, als man vielleicht denkt.
1: Ist auch alles Handarbeit, da gibt es keine Maschinen, kein gar nichts. Und das macht es so spannend und herausfordernd für uns.
2: Auf den Salbeifeldern der Bombastuswerke hat die Erntezeit begonnen. Daniel Lehmann ist der Abteilungsleiter für den Feldbau der Bombastuswerke in Freital und begleitet die Arbeiten. Diesmal geht es an die Wurzel.
1: Die Salbeiwurzeln werden im Prinzip von ihren Feinwurzeln getrennt, weil sehr viele Feinwurzeln mit dran sind. Dann werden die oberirdischen Bestandteile, die grünen Bestandteile, auch noch getrennt, sodass bloß die Hauptwurzel übrig bleibt. Und diese Hauptwurzel wird zum Schluss gewaschen, gehäckselt und danach in Alkohol eingelegt, sodass ein alkoholischer Auszug entsteht.
2: Bombastus nutzt dabei einen Rohstoff, der andernorts kaum eine Rolle spielt. Nach Angaben des Unternehmens werden Salbeiwurzeln weltweit nur hier gezielt für ihre Wirkstoffe angebaut und verarbeitet.
1: Es ist eher ein Produkt, was ein Magenbitter ist, was auch sehr gut bei Magenverstimmungen oder sowas oder wenn man schwer gegessen hat, kann man das trinken. Es ist nicht ein klassischer Kräuter und es ist auch kein Genussmittel. Es sollte wirklich bloß aus rein medizinischen Gründen getrunken werden.
2: Das Besondere daran? Diese Ernte steht nur alle paar Jahre an. Verwendet werden Pflanzen, die mindestens 5 Jahre auf den Feldern wachsen. Doch warum eigentlich?
1: Weil dann die Pflanze dort genug Inhaltsstoffe angereichert hat, die dort notwendig sind, um da ein gescheites Produkt draus zu machen.
2: Salbei wird bei Bombastus in Freital bereits seit 1914 angebaut. Inzwischen wächst die Pflanze auf rund 13 Hektar. Für die aktuelle Wurzelernte wird davon aber nur ein kleiner Teil gerodet.
1: Wir haben ungefähr, sagen wir mal so, um die 500, 600 Kilogramm Rohmasse. Und wir brauchen aus dieser Rohmasse 250 Kilo, 260 Kilo für Waschen, die wir dann zum Schluss irgendwo einlagern.
2: Bis aus dieser Menge verwertbarer Rohstoff wird, steckt allerdings noch einiges an Arbeit drin. Der Weg beginnt direkt draußen auf dem Feld.
1: Oberirdische Pflanzenteile werden mit dem Mulcher, als erstes mit dem Traktor und Mulcher, oberirdisch abgeschlagen, abgemulcht. Danach im selben Arbeitsgang fährt der Traktor drüber, hebt im Prinzip die Pflanze ein Stück weit aus der Erde heraus. Danach kommt der Mitarbeiter, tut sie von Hand rauslesen, tut sie schon die besten Wurzeln raussuchen, tut sie von Hand schon grob von den Erd

0: Stunden befreien. Dann werden sie hier hergebracht an den Hackplatz. Dort tut sich der Mitarbeiter eine Salbeipflanze herausnehmen, tut sie im Prinzip grob zerkleinern, Feinwurzeln abschlagen, oberirdische grüne Pflanzenteile abschlagen, sodass eine feine, schöne, strenge Wurzel da ist. Danach wird diese Wurzel gewaschen, zerkleinert, gehäckselt und danach in Alkohol eingelegt.
1: Dabei kommt es auf eines besonders an.
0: Sind die Inhaltsstoffe drin, die gebraucht werden? Sind nur nicht zu viele Inhaltsstoffe, zu wenig oder noch andere fremde Bestandteile drin, die wir nicht brauchen?
1: Erst wenn bei der Kontrolle alles passt, geht es für die Wurzel weiter. Und dann zeigt sich, wofür sich der ganze Aufwand überhaupt lohnt.
0: Aus der Salbeiwurzel wird natürlich dieser Salbeiwurzeltrunk gemacht. Und dann ist der Auszug, der alkoholische Auszug, auch im Salvikör mit drin zum Teil. Der besteht aus Salbeiblüte und Salbeiwurzel.
1: Für dieses Jahr wäre die Wurzelernte damit erledigt. Bis sie wieder ansteht, heißt es auf den Salbeifeldern erst einmal wachsen lassen und warten.
2: Seit 25 Jahren setzt sich Hope Cape Town in Südafrika für Menschen ein, die Unterstützung und neue Perspektiven brauchen. Gegründet wurde das Projekt von Pfarrer Stefan Hippler und bis heute steht es für Hilfe, Verantwortung und gesellschaftliches Engagement. Bei der diesjährigen Hope Gala wird nun bereits zum 16. Mal der Hope Award verliehen. Wir haben den diesjährigen Preisträger schon vorab getroffen und erfahren, welches Engagement hinter dieser Auszeichnung steckt.
3: Afrika ist inzwischen ein Partner geworden und Europa muss irgendwann feststellen, dass sie nicht mehr die Krone der Welt sind, sondern dass sie im Zusammenhang aller Länder einen Part nur spielen.
4: Am 10.10. findet im Schauspielhaus Dresden die 18. Hope Gala statt. Mit dabei ist Pfarrer Stefan Hippler. Er gründete Hope Cape Town vor 25 Jahren.
3: Hope Cape Town hat angefangen, als ich als Pfarrer der deutschsprachigen katholischen Gemeinde nach Kapstadt geschickt wurde und dort mit dem Problem HIV konfrontiert wurde. Und meine Pfarrgemeinderatsvorsitzende war Ärztin und die hat gesagt, Stefan, tu was.
4: Die Benefizgala in Dresden sammelt Geld für die Arbeit von Hope Cape Town. Unterstützt werden damit Projekte für Kinder und Familien in Südafrika.
3: Im Gesundheitsbereich kümmern wir uns um schwangere Frauen und Frauen mit Kleinkindern. Das heißt im Endeffekt, the first 1000 days, sagen wir in Südafrika, die ersten 1000 Tage. Da entscheidet sich, ob ein Kind wirklich die Grundlagen hat, um sich zu entwickeln. Im Bereich Ausbildung geht es um Facharbeiterausbildung, aber auch um die Ausbildung von Menschen, die in den Beruf einsteigen. Das heißt, vorher schon zu gucken, was wollen die mal werden.
4: Zur Gala gehört auch die Verleihung des inzwischen 16. Hope Awards. In diesem Jahr wird Maria Decker, Vorsitzende von Solvodi Solidarity with Women in Distress, ausgezeichnet.
5: Also wir haben unterschiedliche Projekte. Wir haben Projekte, die den Frauen helfen, einkommensschaffende Maßnahmen zu schaffen, also Ausbildungsprojekte, wo Frauen lernen, als Näherin, als Kosmetikerin sich einen Beruf zu ergreifen, oder eben Landwirtschaftsprojekte, wo Frauen lernen, eben gerade auch im Hinblick auf Klimawandel klimaresilient anbauen zu können und so für sich, für ihre Kinder eine Lebensgrundlage zu schaffen. Daneben haben wir auch Bildungsprojekte, damit eben Kinder einen guten Start ins Leben kommen und gar nicht erst in die Vulnerabilität hineinkommen. Also das sind Vorschulen, das sind andere Bildungsangebote.
4: Solvodi wurde ursprünglich in Kenia gegründet und richtet seine Hilfe vor allem an Frauen und Mädchen in Notlagen. Ein Teil der Arbeit konzentriert sich aber auch auf besonders gefährdete Kinder.
5: Wir haben auch ein großes Shelter in Mombasa für Kinder, die sexuell missbraucht werden. Das sind leider viele, viele Kinder, die sowohl analog missbraucht werden, also an Touristen verkauft werden, als auch in Studios Filmaufnahmen gemacht werden, wo Kinder sexuell missbraucht werden, was dann per Livestream in die Welt geschickt wird. Und diese Kinder werden im Shelter eben versorgt, bekommen Unterkunft, Nahrung, aber eben auch psychologische Betreuung, weil das ist natürlich ganz, ganz wichtig, dass sie das Erlebte verarbeiten können.
4: Gleichzeitig wird die Finanzierung solcher Projekte schwieriger. Internationale Entwicklungshilfe wird gekürzt. Geld, das Hilfsorganisationen vor Ort fehlt.
5: Die Staaten sind arm, die können das nicht im großen Stil selber machen. Das ist eine Herausforderung. Es gibt sicher auch Herausforderungen durch zum Beispiel Klimawandel. Also wir sehen das in Kenia.

0: ja sehr stark, dass das Land durch Dürre bedroht ist, was eben bedeutet, dass in der Landwirtschaft muss sich was verändern, damit die Leute eben weiterhin dort leben können und nicht in die Slums der Städte abwandern. Politische Instabilität ist immer eine Herausforderung, weil die eben dann oft eben mit bürgerkriegsähnlichen Auseinandersetzungen einhergehen kann, Gewalt und so weiter. Und Frauen sind da halt meistens die ersten Leidtragenden, leider.
1: Bei der Hope-Gala am Samstag soll deshalb nicht nur gefeiert, sondern vor allem auch weiter Unterstützung gesammelt werden. Neben dem Award stehen dafür auch zahlreiche Künstlerinnen und Künstler auf der Bühne.
2: Eine 61-jährige Radfahrerin ist gestern Morgen in Dresden-Gruner schwer verletzt worden. Der Unfall passierte auf der Beilstraße. Die Frau war zwischen der Herkulesstraße und der Winterbergstraße unterwegs. Dabei fuhr sie rechts an mehreren Autos vorbei. Die Autofahrer wollten nach rechts auf die Winterbergstraße abbiegen. Die Radfahrerin stieß mit einem abbiegenden Volvo zusammen. Der Verkehrsunfalldienst hat die Ermittlungen aufgenommen. Ein 45-Jähriger ist gestern Morgen in Dresden-Löbdau mit einem E-Scooter gestürzt. Dabei wurde der Mann leicht verletzt. Der Unfall passierte am Ebertplatz. Der 45-Jährige war zuvor von der Nossener Brücke dorthin gefahren. An einer Bordsteinkante kam er zu Fall. Bei der Unfallaufnahme stellten Polizisten etwa 0,4 Promille fest. Gegen den Mann wird nun wegen Trunkenheit im Verkehr ermittelt. Unbekannte haben in Dresden-Trachau einen Tresor aus einem Büro gestohlen. Die Tat geschah in der Nacht zu Mittwoch an der Straße Alt-Trachau. Die Täter öffneten gewaltsam ein Fenster zu den Firmenräumen. So gelangten sie in die Gewerberäume. Dort rissen sie einen Tresor von einer Bürowand. Im Tresor befand sich Bargeld in niedrigen dreistelligen Bereich. Die genaue Schadenssumme ist noch nicht bekannt.
3: Nach einer kurzen Unterbrechung geht's weiter in Ihrem Dresden aktuell. Dranbleiben lohnt sich, bei uns wird's dann stachlig niedlich. Bis gleich.
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1: Willkommen zurück bei Ihrem Dresden aktuell. Schön, dass Sie dran geblieben sind. Herbstzeit ist Igelzeit und damit beginnt für die kleinen Stacheltiere eine wichtige Phase. Sie müssen jetzt noch genügend Reserven für den Winterschlaf aufbauen. Doch was tun, wenn ein Igel tagsüber unterwegs ist, abgemagert wirkt oder verletzt gefunden wird? Am Rande von Dresden kümmert sich eine ehrenamtliche Igelhilfe um genau diese Tiere und zeigt, wie wir den kleinen Stachelträgern durch den Herbst helfen können.
2: Die sind nicht einfach nur niedlich, sondern die sind eben halt auch nützlich und leben leider gerade in einer Zeit, in der ihnen das Überleben ziemlich schwer gemacht wird.
3: Klein, stachelig und oft unbemerkt unterwegs. Igel kämpfen unseren Gärten zunehmend ums Überleben. Gerade im Herbst entscheidet sich, ob die Tiere genug Kraft für den Winterschlaf sammeln können. In der Igelhilfe Radebeul e.V. bekommen verletzte, geschwächte und verwaiste Tiere eine zweite Chance. Erste Vorsitzende Carina Görner pflegt bis zu 50 kleine Patienten zusammen mit ihrem Team von etwa 30 Ehrenamtlichen.
2: Wir kümmern uns um verletzte Igel, um diese Jahreszeit auch sehr stark um verwaiste Igel, die einfach ohne Mama aufgefunden wurden und die wir jetzt, das ist unsere Hauptaufgabe gerade noch, bis zum Winterschlafgewicht bekommen möchten und hoffentlich vorher noch auswildern können.
3: Doch nicht jeder Igel im Herbst braucht automatisch Hilfe. Entscheidend ist, auffälliges Verhalten zu erkennen und richtig einzuschätzen. Wichtig ist vor allem, nicht vorschnell eingreifen, sondern sich informieren und beraten lassen.
2: Hilfsbedürftige Igel sind ganz oft Igel, die tagaktiv sind, weil sie mit einer Verletzung zu kämpfen haben, nicht nachts genug zu fressen finden, zu stark verwurmt sind, dann ist einfach Hilfe angezeigt oder zumindest mal der Bedarf da, sich beraten zu lassen. Ansonsten sieht man oft auch Igel, die sehr abgemagert erscheinen oder Igel, die zu klein erscheinen, kleine Igel, die allein unterwegs sind, Igel, die auf der Straße gefunden werden. Das sind so ganz typische Situationen, die uns hier begegnen.
3: Wie wichtig diese Arbeit ist, zeigt auch die Geschichte von Petra. Die Igeldame kam nach einem Brand schwer verletzt in die Station und hatte trotzdem eine Chance.
2: Ein Brand war an einer Gaststätte, an einem Außenbereich einer Gaststätte. Und dort hatte sich ein Igel auch in den Winterschlaf gelegt, hatte sich einen Plastikblumentopf als Nest ausgesucht, dort drin sein Nest gebaut. Und das Feuer wurde gelöscht, der Igel wurde auch gefunden, aber er war quasi mit dem Plastikblumentopf verschmolzen und da war unsere Aufgabe dann erstmal den Igel von dem Plastik zu befreien, die Wunden, die dann durch den Brand auch entstanden sind, zu behandeln und die Igeldame, Petra hieß sie, wieder fit zu bekommen und das haben wir tatsächlich auch geschafft. Petra war sehr, sehr lange bei uns, aber sie ist jetzt wieder ausgewildert worden, nicht in ihrem Heimatrevier, aber sie hat ein schönes neues Revier bekommen.
3: Solche Geschichten zeigen den Ehrenamtlichen, warum sich jede Stunde Arbeit lohnt. Das Ziel bleibt immer gleich. Die Tiere sollen nicht dauerhaft in der Station bleiben, sondern zurück in ein eigenes Revier.
2: Ganz tolle Momente sind, wenn man Igel wieder auswildern kann, ihren Findern übergeben kann. Viele machen sich große Sorgen um die Tiere, die sie bei uns abgegeben haben, erkundigen sich auch des Öfteren zwischendurch, wie geht es meinem Igel, meiner Igelin. Sie haben ja auch alle einen Namen bekommen und eine Nummer. Also es geht ja hier niemand anonym durch die Station. Und wenn man dann die Igel und die Finder wieder vereinen kann und weiß, die Igel sind in guten Händen und gehen wieder zurück in ihr Heimatrevier, das sind super Momente.
3: Doch auch jeder Einzelne kann helfen, direkt vor der eigenen Haustür.
2: Igel kann man im Herbst sehr, sehr vielfältig unterstützen. Wer einen eigenen Garten hat und da auch ein bisschen Umsicht walten lässt, kann wilde Ecken lassen, das Laub ein bisschen liegen lassen, dass Igel sich ein Nest bauen können für den Winterschlaf. Und man kann den Igeln jetzt im Herbst auch noch was Gutes tun, indem man ein kleines bisschen Katzenfutter kann man hinstellen oder auch mal ein Rührei für die Igel, dass die sich für den Winterschlaf noch ein ordentliches Polster anfuttern können.
3: Mit ihrem Kalender macht die Station auf ihre Schützlinge aufmerksam und erzählt die Geschichte hinter den Tieren. Denn hinter jedem geretteten Igel steckt ein Schicksal. Und manchmal entscheidet ein aufmerksamer Blick darüber, ob ein kleines Leben eine zweite Chance bekommt.
4: Hunderte Menschen haben in Dresden an die Opfer des Hamas-Terrors erinnert. Die Mahnwache fand zum 3. Jahrestag des Angriffs an der Frauenkirche statt. Aufgerufen hatte die Deutsch-Israelische Gesellschaft. Die Veranstaltung verlief friedlich und ohne Störungen. Kultusminister Konrad Clemens mahnte zum Einsatz gegen Antisemitismus. Auch Anne-Kathrin Klepsch und Konstantin Schreiber sprachen. Bei dem Angriff 2023 wurden rund 1200 Menschen getötet und 251 verschleppt. Das Blaue Wunder wird während der Herbstferien für Autos gesperrt. Die Sperrung beginnt am Freitagabend, sie dauert bis zum Morgen des 20. Oktober. Fußgänger und Radfahrer können die Brücke weiter nutzen. Autos werden über die Waldschlösschenbrücke umgeleitet. Grund sind weitere Sanierungsarbeiten an der historischen Brücke. Die gesamte Sanierung soll voraussichtlich bis 2031 dauern. In Dresden erinnern drei neue Stolpersteine an Opfer des Nationalsozialismus. Sie wurden für eine dreiköpfige jüdische Familie verlegt. Die Familienmitglieder wurden in Konzentrationslagern ermordet. In Dresden gibt es damit derzeit 417 Stolpersteine. Der Verein Stolpersteine für Dresden organisiert die Verlegungen seit 2009. Er recherchiert auch die Biografien der NS-Opfer. Europaweit wurden bereits mehr als 130.000 Stolpersteine verlegt. Eine neue Ausstellung in Dresden zeigt erstmals Kunst aus dem Bestand der früheren NVA. Zu sehen ist sie im Militärhistorischen Museum. Gezeigt werden mehr als 200 Gemälde, Grafiken und Plastiken. Die Werke stammen von 100 Künstlerinnen und Künstlern. Im Mittelpunkt steht das Verhältnis von Kunst, Staat und Militär in der DDR. Viele Arbeiten zeigen den Konflikt zwischen staatlichen Vorgaben und künstlerischer Freiheit. Die Ausstellung läuft vom 9. Oktober bis zum 31. August 2027. Der Sächsische Flüchtlingsrat kritisiert die Asylpläne von Innenminister Armin Schuster scharf. Der Verein warnt davor, den Schutz vor Verfolgung an politisch festgelegte Obergrenzen oder konkrete Aufnahmezahlen zu knüpfen. Das individuelle Recht auf Asyl müsse unabhängig davon gelten, wie viele Menschen bereits Schutz gesucht hätten. Der Flüchtlingsrat befürchtet, dass eine weitere Verschärfung der Asylpolitik zu Lasten von Geflüchteten gehen könnte. Für Donnerstagnachmittag ist deshalb vor dem Sächsischen Landtag in Dresden eine Demonstration angekündigt. In Sachsen können sich Menschen, die in der DDR zu Unrecht verurteilt wurden, telefonisch zu Rehabilitierung und möglichen Entschädigungsleistungen beraten lassen. Das Angebot richtet sich insbesondere an Betroffene, die wegen angeblich asozialen Verhaltens strafrechtlich verfolgt oder verurteilt wurden. Dabei können Fragen zu Voraussetzungen, Anträgen und bestehenden Ansprüchen geklärt werden. Das Beratungstelefon ist am 14. Oktober von 9 bis 16 Uhr erreichbar. Die Weinlese in Sachsen geht nach Angaben des Weinbauverbands so früh zu Ende wie nie seit Beginn der Aufzeichnungen. Viele Betriebe haben ihre Ernte bereits Ende September abgeschlossen. Die Menge fällt mit voraussichtlich 2,3 bis 2,5 Millionen Litern allerdings geringer aus als im Vorjahr. Dafür wird die Qualität der Trauben als sehr gut eingeschätzt. Die Winzer rechnen deshalb trotz der kleineren Erntemenge mit hochwertigen Weinen aus dem Jahrgang 2026.
5: In Dresden zeigte sich heute das Wetter unbeständig und gewitterig. Immer wieder zogen dichte Wolken auf, aus denen sich kräftige Schauer und Gewitter entluden, die rund 4 Liter Regen pro Quadratmeter brachten. Die Temperaturen kletterten dabei auf angenehme 21 Grad. In der kommenden Nacht bleibt es wolkig und die Temperaturen gehen auf milde 9 Grad zurück. Der morgige Freitag präsentiert sich überwiegend bewölkt, wobei zeitweise Regen fallen kann. Die Höchstwerte erreichen rund 15 Grad, sodass es spürbar frischer wirkt als heute. In den darauffolgenden 3 Tagen bleibt das Wetter wechselhaft. Am Samstag ziehen immer wieder Wolken und Schauer durch bei etwa 15 Grad. Am Sonntag wird es freundlicher und heiterer mit rund 14 Grad. Und am Montag zeigt sich erneut ein wechselhafter Mix aus Sonne und Wolken bei Höchstwerten um 13 Grad.
1: Und das war Ihr Dresden aktuell am Donnerstag, liebe Zuschauerinnen und Zuschauer. Ich freue mich, dass Sie auch heute wieder mit dabei gewesen sind. 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

0: Einen wunderschönen guten Abend und herzlich willkommen, liebe Zuschauerinnen und Zuschauer, zu Leipzig aktuell an diesem Donnerstag, einen Tag vor dem Lichtfest in Leipzig, auf welches wir heute natürlich vorausschauen möchten, denn gerade in den aktuellen Zeiten mit der politischen Weltlage will das Lichtfest ein Zeichen setzen. Wie das aussehen soll und was die Besucherinnen und Besucher erwartet, dazu später mehr. Zunächst schauen wir auf eine neue mögliche EU-Regelung zum Schutz von Jugendlichen vor Social Media. Doch wie gut können strengere Maßnahmen in Bezug auf Nutzungsverhalten und Inhalte funktionieren? Das wurde gestern Abend in Leipzig bei der Sächsischen Landesmedienanstalt diskutiert. TikTok, Instagram oder YouTube gehören für viele Jugendliche längst zum Alltag. Gleichzeitig wächst die Sorge vor problematischen Inhalten und zu viel Bildschirmzeit. Die EU plant deshalb strengere Regeln für Minderjährige. Bei der Sächsischen Landesmedienanstalt in Leipzig wurde darüber jetzt kontrovers diskutiert. Schützt ein Verbot Jugendliche wirklich oder schränkt es digitale Teilhabe ein?
1: Ich bin gegen ein Social-Media-Verbot, weil ich glaube, dass der Staat sich aus vielen Entscheidungen raushalten soll und ein Verbot immer die letzte Option ist.
2: Aber das kann ja nicht der Grund sein, dass man jetzt das Verbot sein lässt, nur weil man es nicht umsetzen kann.
3: Zwei Ansichten, eine Bühne und eine große Frage im Raum. Braucht es ein Social-Media-Verbot für Jugendliche? Am 7. Oktober 2026 bot die Sächsische Landesmedienanstalt in Leipzig Raum für genau diese Debatte. Auf dem Podium freier Journalist Alexander Teske und Gegner eines Social-Media-Verbots und Piotr Heller von der FAZ, der strengere Altersgrenzen befürwortet. Eine zentrale Streitfrage: Wie viel Verantwortung können Eltern übernehmen? Hellers Antwort darauf:
2: Es ist eine schwierige Aufgabe für die Eltern. Ja, es ist praktisch vielleicht eine zu schwierige Aufgabe, weil das eine Problem ist, es ist so ein kollektives Problem. Man will nicht der Einzige sein, der seinem Kind ein Smartphone oder Social Media verbietet.
3: Alexander Teske bewertet die Verantwortung anders.
1: Wie in vielen Dingen sind wir abhängig von dem, was die Eltern für uns entscheiden. Und dann kann man sagen, das ist nicht schön, was sie entscheiden, aber sie haben die Verantwortung dafür. Und sie haben auch die Verantwortung dafür, bekommt das Kind ein Smartphone oder bekommt es das nicht? Und zu kontrollieren, was macht das Kind mit dem Smartphone?
3: Und die Debatte ist gerade ziemlich aktuell. Die EU-Kommission hat im September den Kids Act vorgeschlagen. Unter 13 Jahren sollen eigene Social-Media-Konten tabu sein, mit 13 und 14 nur eingeschränkt möglich. Einen eigenen Account soll es grundsätzlich erst ab 15 geben. Der Entwurf geht aber noch weiter. Auch Videoplattformen und andere digitale Dienste sollen stärker auf Minderjährige zugeschnitten und sicherer gestaltet werden. Doch für Teske ist noch ein anderer Punkt entscheidend.
1: Es gibt ja auch das Recht auf Teilhabe an der Gesellschaft und das würde man sozusagen damit aushebeln. Also wir sagen jetzt immer, Social Media ist böse und das alles problematisch an Inhalten, aber das ist mir einfach zu pauschal.
3: Spätestens bei der Rolle der Plattform kommen sich die beiden Positionen dann aber näher. Piotr Heller formuliert zunächst, was aus seiner Sicht dort passieren müsste.
2: Ja, die Frage, ob man Verbot braucht oder nicht, die beantwortet sich dadurch, wie man es schafft, die Plattform in die Pflicht zu nehmen. Ja, also man könnte, also in der idealen Welt würde man sagen, okay, ihr macht jetzt Plattformen, die sicher sind für Kinder. Das heißt,

0: dass da keine gefährlichen Inhalte zu sehen sind. Dass die keine Funktion haben, die darauf ausgerichtet sind, die Kinder letztlich abhängig zu machen. Ja? Wenn man das mit den Plattformen durchsetzen könnte, dann bräuchte es kein Verbot.
1: Alexander Teske kommt an diesem Punkt zu einem ähnlichen Schluss.
2: Wir müssen an die Plattformbetreiber ran und das dort reglementieren, weil es ist nicht nur für Jugendliche problematisch, sondern eigentlich für alle. Also es tut allen nicht gut, stundenlang dort online zu sein.
1: Wie solche Altersgrenzen praktisch aussehen können, zeigt Australien. Dort müssen seit Dezember 2025 zahlreiche große Plattformen verhindern, dass unter 16-Jährige eigene Accounts führen. Dazu gehören unter anderem Instagram, TikTok, Snapchat, X und YouTube. Teske verweist auf erste Erfahrungen aus Australien.
2: Die allererste Kontrolle war jetzt nach 3 Monaten und da hat man gesehen, dass sehr, sehr viele Jugendliche das einfach umgangen haben. Die haben die Alterskontrollen ausgetrickst mit Make-up, die haben sozusagen andere Ausweise von Eltern und so weiter benutzt.
1: Piotr Heller zieht aus genau diesem Problem allerdings einen anderen Schluss.
0: Jugendliche finden einen Weg um Altersgrenzen herum, aber das kann ja nicht der Grund sein, dass man jetzt das Verbot sein lässt, nur weil man es nicht umsetzen kann. Ja?
1: Teske richtet den Blick aber zusätzlich auf diejenigen, die solche Regeln entwerfen.
2: Mich irritiert, dass die als Experten Aussagen bei den Anhörungen und die die Entscheidung treffen, häufig analog aufgewachsen sind und ein ganz anderes Denken mitbringen und da jetzt erstmal für Verbote plädieren, aber vielleicht das noch gar nicht so richtig durchsteigen, was sie da eigentlich verbieten wollen.
1: Beschlossen ist der Kids Act noch nicht. Bis Ende November sammelt die EU-Kommission Rückmeldungen, danach sind Parlament und Rat am Zug. Wann die Regeln tatsächlich kommen, steht also noch nicht fest. Offen blieb bei der Podiumsdiskussion in Leipzig vor allem eine Perspektive, die derjenigen, die eben nicht analog, sondern digital aufgewachsen sind.
3: Und wir schauen jetzt auf alle wichtigen Meldungen von diesem Donnerstag, kurz und kompakt für Sie zusammengefasst.
4: Am Mittwochabend ist im Leipziger Stadtteil Schönefeld ab Naundorf ein VW-Transporter vollständig ausgebrannt. Gegen 18.55 Uhr wurde die Feuerwehr zu dem brennenden Fahrzeug in die Straße an der Parthe gerufen. Einsatzkräfte konnten die Flammen schnell löschen. Dennoch entstand an dem Transporter ein Totalschaden. Die Polizei beziffert den Sachschaden auf rund 15.000 Euro. Verletzt wurde nach bisherigen Erkenntnissen niemand. Die Brandursache ist bislang unklar. Die Kriminalpolizei ermittelt wegen des Verdachts eines Branddelikts und prüft, ob ein Brandursachenermittler hinzugezogen wird. In Leipzig-Möckern hat die Polizei in der Nacht zum Donnerstag 3 mutmaßliche Graffiti-Sprayer gestellt. Ein Zeuge hatte gegen 3.15 Uhr mehrere Personen beobachtet, die das Dach eines Supermarktes in der Dantestraße besprühten. Polizeibeamte konnten vor Ort zunächst 2 Tatverdächtige im Alter von 16 und 19 Jahren stellen. Ein weiterer Tatverdächtiger im Alter von 18 Jahren wurde noch auf dem Dach mit verschiedenen Spray-Utensilien entdeckt. 2 weitere Personen flüchteten über die Georg-Schumann-Straße. Die Höhe des Sachschadens ist noch unklar. Die Polizei ermittelt wegen Sachbeschädigung.
3: Das waren die wichtigsten Meldungen aus Leipzig und der Umgebung. Wir sind gleich nach einer kurzen Werbepause wieder zurück und schauen dann auf den morgigen Freitag, wo Leipzig erneut an die friedliche Revolution von 1989 erinnert, die in diesem Jahr in einem besonderen Licht steht. Es geht um Rüstungsdebatten, Erinnerungskultur und die Frage, wie politisch das Lichtfest möglicherweise sein könnte. Mehr dazu sehen Sie gleich.
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2: Und das ist Leipzig aktuell an diesem Donnerstag. Willkommen zurück. Am 9. Oktober erinnert Leipzig Jahr für Jahr an die friedliche Revolution von 1989. Doch in diesem Jahr trifft die Erinnerung auf eine aktuelle Debatte, die geplante Waffenproduktion eines US-Rüstungsunternehmens in der Stadt. Wie politisch wird das Lichtfest 2026 also? Welche Rolle spielt diese Diskussion und was erwartet die Besucherinnen und Besucher in diesem Jahr? Jonas Jugeland mit den Einzelheiten.
3: Und natürlich freuen wir uns, wenn es auch in den Familien nach dem Lichtfest noch weitergeht, die Diskussionen, die Gespräche darüber, was können wir tun, wie können wir uns einbringen, damit unsere Demokratie stabil und stark bleibt.
4: Leipzig steht wie kaum eine andere Stadt für Frieden und Freiheit. Hier gingen 1989 Zehntausende friedlich auf die Straße. Und heute wird in Leipzig über die Ansiedlung eines US-Rüstungsunternehmens und die Produktion von Waffen diskutiert. Wie passt das zusammen? Und wird diese Konfliktlinie auch beim Lichtfest 2026 eine Rolle spielen? Ja, was die Besucherinnen und Besucher in diesem Jahr beim Lichtfest in Leipzig ja erwarten können und was es braucht, solch eine große Veranstaltung auf die Beine zu stellen. Darüber kann ich jetzt sprechen mit Marit Schulz, die Leiterin vom Lichtfest Leipzig. Schön, dass Sie sich kurz Zeit genommen haben.
3: Sehr gerne, hallo.
4: Man sieht es ja im Hintergrund, hier wird schon fleißig aufgebaut. Was wird denn aufgebaut? Worauf können sich die Besucherinnen und Besucher freuen?
3: Ja, wir können uns dieses Jahr wieder auf einen spannenden Lichtweg freuen. Der Lichtweg führt von der Nikolaikirche zum Matthäkirchhof über den Markt, über die Grimmaische Straße. Und wir haben entlang dieses Lichtweges sehr, sehr schöne Installationen, zum Teil von internationalen Künstlerinnen und Künstlern, aber eben auch von Leipzigerinnen und Leipzigern Schülern. Ja, wir fangen gleich an in der Grimmaischen Straße mit einem Ausstellungsprojekt, das Schülerinnen und Schüler mit dem Archiv Bürgerbewegung gemeinsam entwickelt haben. Wir werden da Bilder zeigen von 89, die die Schülerinnen und Schüler ausgewählt haben, aber die sie gleichzeitig eben auch mit ihren Gedanken zu heute verbinden. Was würde ich heute auf die Plakate schreiben, auf die Transparente? Was sagen mir diese Bilder heute? Dann gehen wir weiter, gucken auch noch mal auf 89 mit einer Großprojektion am Zeitgeschichtlichen Forum. Laszlo Szold-Bordos aus Ungarn hat da mit Faces of Light eine ganz spannende Installation geschaffen, die genau diese vielen Menschen, die Ungenannten, die alle aber gemeinsam die Veränderungen erreicht haben, abbildet in Porträts, die dann zu einem großen Ganzen sich vereinen. Und man sieht eben, ja, es waren ganz viele, aber ja, es war eben auch jeder Einzelne gefragt. Und nur so hat es funktioniert. Wir sind dann

0: Hier auf dem Marktplatz, wo wir ein Tanzprojekt mit Schülerinnen und Schülern sind, 140 Schülerinnen und Schüler der Gerda-Taro-Schule, die hier ein Tanzprojekt an diesem Abend aufführen werden. Es wird über den ganzen Abend erlebbar sein, in unterschiedlichen zeitlichen Staffeln. Und wir gehen dann weiter. Wir sehen es von hier schon fast, den Thomaskirchhof. Dort steht in diesem Jahr die Kerzen 89. Wer also seine Kerze dort abstellen möchte, diesmal am Thomaskirchhof, Ecke Klostergasse. Aber vorher haben wir noch auch am Thomaskirchhof Interviews mit Zeitzeuginnen und Zeitzeugen. Wir haben ganz bewusst auch die ganze Bandbreite versucht, ein Stück weit abzubilden. Umweltbewegung, kirchliche Proteste, Medienfreiheit. Auch hier wird es noch mal einen eigenen Stand geben zum Thema Medienfreiheit. Und dann gehen wir weiter in den Dietrichring. Dort kommt eine niederländische Künstlerin, Katja Heidmann. Sie hat mit dem Haus Steinstraße und der Villa gemeinsam ihr Projekt vorbereitet. Ganz viele Leipzigerinnen und Leipziger haben über den Sommer dort zum Thema, was bedeutet für mich Bewegung, Bewegungsfreiheit, ihre ganz persönlichen Bewegungen abgegeben auf dem Bild. Und ja, das wird eine erlebbare Installation, durch die man mitten hindurch laufen wird. Und dann kommen wir zur letzten Station mit dem Team Mama Sonica aus Italien, Aktenschrank. Ja, ein sehr berührendes, auch poetisches Projekt. Es ist natürlich ein sehr, sehr belasteter Standort, die ehemalige Stasi-Zentrale. Und der Künstler, der wird das wirklich in Form eines Traums auflösen. Was können wir Wie können wir so ein starres System mit unseren Träumen, mit unseren Hoffnungen, mit unseren Wünschen verändern? Es wird wie ein großer Traum, der sich am Ende dann auch wirklich auflöst und auch dieses starre System auflöst, erlebbar sein.
1: Also, Sie kommen aus dem Schwärmen gar nicht mehr raus. Sie haben vieles vorbereitet für das Lichtfest in 2026 in Leipzig. Wie muss man sich das vorstellen? Das bedarf ja wahrscheinlich sehr viel Vorbereitung. Also seit wie vielen Tagen bauen Sie hier schon in der Stadt auf und wie lange wird sowas vorbereitet?
0: Ja, bei uns heißt es sozusagen auch immer, nach dem Lichtfest ist vor dem Lichtfest. Wir sind schon einmal zum einen in internationalen Netzwerken sehr, sehr aktiv, sind da auch immer im Austausch mit Künstlerinnen und Künstlern, wählen schon Anfang des Jahres auch die Künstlerinnen und Künstler aus, die dann alle auch im Frühjahr hierher kommen. Die entsprechenden Häuser besuchen, die Museen, Zeitgeschichtliches Forum etc. Und dann auch mit ihren Projektpartnern über den Sommer gemeinsam die Projekte vorbereiten. Und natürlich seit Montag auch schon jetzt der Aufbau. Die Künstlerinnen und Künstler sind alle vor Ort, sind nachts schon immer aktiv und planen ihre Projekte oder richten ein. Und ja, dann kann es morgen losgehen.
1: Das Lichtfest erinnert natürlich, wir haben es schon eingangs erwähnt, an die friedliche Revolution von 1989. Steht aber auch die Stadt steht dafür, für Freiheit und Frieden wie keine andere Stadt in Deutschland. Jetzt ist es zurzeit ja so, dass in Leipzig, aber auch eigentlich deutschlandweit darüber diskutiert wird, dass jetzt hier in Leipzig wieder Waffen produziert werden sollen, in einer Stadt, die für Frieden steht. Beschäftigt Sie das persönlich und wie wird das womöglich auch eine Rolle spielen beim Lichtfest in Leipzig?
0: Ja, also wie gesagt, die Künstler sind bereits schon ab Anfang des Jahres mit der inhaltlichen Ausgestaltung ihrer Projekte beschäftigt. Insofern wird das in den Projekten unmittelbar natürlich so sichtbar keine Rolle spielen. Aber natürlich setzen sich die Künstler mit Frieden und Demokratie ganz bewusst auseinander. Das Projekt von Laszlo Solt-Bordos mit den vielen Menschen, die über Faces of Light sichtbar werden. Genau darum geht es uns auch heute, unsere Verantwortung wahrzunehmen. Jeder Einzelne ist gefragt. Der Mut der Menschen von 89, die wirklich unter großem persönlichen Risiko für Freiheit und Demokratie hier gekämpft haben, was wir heute genießen dürfen, das ist wichtig, dass wir das auch weitertragen. Und deswegen ist es uns auch wichtig, dass wir gerade diese Schülerinnen und Schüler in diese Projekte mit einbinden, um einfach auch den Diskurs am Laufen zu halten. Eben der Austausch zwischen den Generationen und eben nicht nur das Zurückblicken, sondern vor allem eben auch das Transformieren in unserer heutigen Zeit und für uns heute nutzbar machen.
1: Vielleicht zum Abschluss noch persönlich, was würden Sie sagen, wenn die Menschen in diesem Jahr vom Lichtfest nach Hause gehen? Was soll Ihnen im Kopf geblieben sein?
0: Ich denke, es wird jeder so seine ganz persönlichen Impressionen und Gedanken dazu haben. Und das soll auch so sein. Es soll nicht eine Botschaft für alle generell gelten, sondern jeder soll für sich auch wirklich ganz persönlich etwas mitnehmen.

0: dann wünsche ich Ihnen auf jeden Fall gutes Gelingen noch beim Aufbau und dann ein tolles Lichtfest 2026. Auf jeden Fall ist die Einladung ausgesprochen. Kommen Sie am Freitagabend in die Stadt, in die Innenstadt und ja, hoffen wir auf gutes Wetter, oder?
1: Ja, das ist immer wichtig. Dankeschön.
0: Vielen Dank.
2: Und was Leipzig und die Umgebung an diesem Donnerstag noch bewegt hat, erfahren Sie jetzt in unseren Kurznachrichten.
3: Der russische Investigativjournalist Roman Dobrochotow erhält heute den Leipziger Preis für die Freiheit und Zukunft der Medien. Die Medienstiftung der Sparkasse Leipzig würdigt damit seinen Einsatz für unabhängigen Journalismus und die Pressefreiheit. Der Preis ist mit 10.000 Euro dotiert. Dobrochotow gründete das Investigativmedium The Insider und wurde durch internationale Recherchen bekannt. In Leipzig-Moisdorf soll eine neue Tempo-30-Regelung den Schulweg sicherer machen. Betroffen ist die Chemnitzer Straße zwischen Hölti-Straße und Palenweg. Ab Montag, dem 19. Oktober, werden dort Schilder aufgestellt. Der Straßenabschnitt wird täglich von zahlreichen Schulkindern genutzt. Nach Angaben der Verwaltung können niedrigere Geschwindigkeiten Bremswege verkürzen und das Risiko schwerer Unfälle reduzieren. Die Umsetzung kostet die Stadt rund 1.300 Euro. Am Leipziger Hauptbahnhof stehen ab Montag, dem 12. Oktober, erneut Bauarbeiten an. Die Leipziger Verkehrsbetriebe bessern die Gleisanlagen A und B nach, weil sie nach der Sanierung nicht alle Qualitätsanforderungen erfüllt haben. Bis zum 25. Oktober bleiben die Gleise gesperrt. Auch Autofahrer müssen mit Einschränkungen rechnen, da in Richtung Tröntlenring weniger Fahrspuren zur Verfügung stehen. Eine neue Studie der Universität Leipzig hat verschiedenste Formen von struktureller, sexistischer Diskriminierung und Defizite im Umgang mit Fehlverhalten bei der sächsischen Polizei aufgedeckt. Die Studie zeigt, sexistische Diskriminierung bei der Polizei Sachsen hat viele Formen, von Beleidigungen bis zu unerwünschten Kontakten. Grundlage sind 23 Interviews mit Polizistinnen und Polizisten unterschiedlicher Dienstgrade, Einsatzorte, Funktionen und Erfahrungen, die von 2023 bis 2024 geführt wurde. Die Polizeiführung kündigte umgehende Maßnahmen an. Psychische Erkrankungen führen in sächsischen Unternehmen zu immer längeren Ausfällen. Das ergab eine Analyse der AOK-Krankenkasse. Auf 100 AOK-versicherte Beschäftigte kamen im vergangenen Jahr 417 Fehltage. Vor 10 Jahren waren es 269. Die meisten Krankschreibungen wegen psychischer Erkrankungen gab es demnach im Dialogmarketing. Darunter fallen zum Beispiel Callcenter. Hohe Raten wurden auch bei Berufen in der Heilerziehungspflege und Sonderpädagogik, der Altenpflege und der Haus- und Familienpflege gezählt. Zum Beginn der Herbstferien steigt die Zahl der Flüge von den Flughäfen Leipzig, Halle und Dresden. Am ersten Ferienwochenende sind insgesamt 95 Abflüge geplant, vor allem zu Zielen am Mittelmeer und nach Ägypten. In den Herbstferien sind von Leipzig-Halle aus demnach bis zu 200 Abflüge pro Woche vorgesehen. Das sind mehr als in den Sommerferien, in denen bis zu 146 wöchentliche Starts geplant waren.
4: Der heutige Morgen in Leipzig war leicht regnerisch. Weiter blieb es auch im weiteren Tagesverlauf bewölkt. Auch tagsüber lockerte das Wetter nicht auf und es kam vermehrt zu Regenschauern. Die Temperaturen kletterten dabei auf angenehme 18 Grad. In der kommenden Nacht bleibt es leicht bewölkt. Es weht ein leichter Wind. Dabei kühlt es spürbar ab auf Tiefstwerte um die 7 Grad. Der morgige Freitag präsentiert sich wechselhaft. Zwischen den Wolken sind zwar hin und wieder trockenere Phasen möglich, doch immer wieder muss mit Regen gerechnet werden. Die Temperaturen erreichen höchstens rund 14 Grad. Es bleibt also eher kühl. In den darauffolgenden 3 Tagen bleibt es überwiegend bewölkt. Am Samstag wird es wechselnd bewölkt mit wenig Sonne bei milden 17 Grad. Der Sonntag zeigt sich zunächst sonnig. Im weiteren Verlauf ziehen jedoch Wolken auf mit teils kräftigem Wind, mit Temperaturen von 14 Grad. Und auch am Montag dominieren die Wolken bei Höchstwerten von etwa 15 Grad.
2: Und das war Leipzig aktuell vom heutigen Donnerstag. Ich bedanke mich sehr bei Ihnen und freue mich, wenn Sie auch morgen wieder mit dabei sind. Bis dahin finden Sie wie gewohnt alle wichtigen Meldungen aus der Messestadt und alle Berichte aus der heutigen Sendung noch einmal zum Nachschauen und Nachlesen in unserer Mediathek unter www.sachsen-fernsehen.de. Mein Team und ich wünschen Ihnen jetzt noch einen angenehmen Donnerstagabend. Machen Sie es gut und bis morgen.

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Das Wochenende ist zum Greifen nah. Doch vorher werfen wir einen Blick auf das Erzgebirge. Heute mit diesen Themen. Pflanzen, Bäume in Auebad Schlema. Musizieren, Festival in Karlsfeld. Und erinnern, Ostalgie in München frei.

0: Glück auf und willkommen zur Bergzeit. Herbstfarben, die Schrift auf dem Handy oder ein vertrautes Gesicht. Wir sehen ständig und denken selten darüber nach, wie das eigentlich funktioniert. Heute ist Welttag des Sehens. Dazu ein Blick hinter die Kulissen unserer Augen. Auf der Netzhaut sitzen unterschiedliche Sinneszellen. Die Zapfen ermöglichen uns das Farbsehen. Die Stäbchen kommen mit weniger Licht aus und helfen uns deshalb in der Dämmerung und nachts. Dabei liefern sie keine Farbinformationen wie die Zapfen. Aus Licht werden Nervensignale, die über den Sehnerv zum Gehirn gelangen. Dort entsteht aus den Informationen beider Augen unser bewusster Bildeindruck. Sehen Sie es also als Teamarbeit von Augen und Gehirn. Und erheblich komplizierter, als ein kurzer Blick vermuten lässt. Eine erstaunliche Leistung, die unseren Alltag begleitet. Ich begrüße Sie zur heutigen Ausgabe.
1: Erzgebirge ist, wo man auf dem Keilberg bei der Stadt Schneeberg an einem Baum Wegweiser findet, die die Aufmerksamkeit auf andere Orte und Berge mit der Bezeichnung Schneeberg lenken. Und Erzgebirge ist, wo in Stützengrün ein Stück der Berliner Mauer seinen Platz am Gemeindeamt gefunden hat.
0: Der Polizei sind am Montag 9 Betrugsanrufe, davon 8 mit der Masche falscher Arzt und einmal mit der Masche falscher Polizist im Zuständigkeitsbereich bekannt geworden. In einem Fall gelang es den Betrügern, an Ersparnissen einer Seniorin in Chemnitz zu gelangen. Laut Angabe der Polizeidirektion hatte die Seniorin aus dem Chemnitzer Ortsteil Schloss Chemnitz am Dienstagnachmittag einen Anruf von einer unbekannten Frau erhalten, welche sich als Ärztin ausgab. Die Frau schilderte, dass ein minderjähriger Angehöriger der Angerufenen schwer an Krebs erkrankt sei und nur durch eine spezielle Therapie im Ausland behandelt werden könne. Für die Therapie und Behandlungskosten wurde in der Folge von der Seniorin Geld, Schmuck oder Gold gefordert. Letztlich übergab die Geschädigte mehrere tausend Euro an einen Abholer. In den anderen Fällen im Erzgebirgskreis und im Landkreis Mittelsachsen durchschauten die Angerufenen den Schwindel, bevor es zu Überweisungen oder Geldübergaben kam.
2: Während die Landesgartenschau 2027 in Bad Schlema bereits ihre Schatten vorauswirft, wird schon heute an einer grünen Zukunft für die Region gearbeitet. Gemeinsam mit der Stiftung Wald für Sachsen setzen die Stadtwerke Auerbad Schlema ihr Engagement für den naturnahen und klimastabilen Umbau des Stadtwaldes fort. Bereits zum 6. Mal engagieren sich die Projektpartner für den Erhalt und die nachhaltige Entwicklung der heimischen Waldflächen. Am Dienstag, dem 6. Oktober, wurden auf einer Waldumbaufläche in Oberschlema 500 Weißtannen gepflanzt. Unterstützt wurden die Stadtwerke dabei von den Schülern der 2. Klasse der Friedrich-Schiller-Grundschule in Auerbad Schlema. Die standortgerechte Baumart soll dazu beitragen, den Stadtwald langfristig zu stärken und seine wichtigen Funktionen für Klima, Boden, Trinkwasser und Hochwasserschutz zu sichern. So soll die Aktion zeigen, wie wichtig langfristiges Engagement für Natur, Klima und die nachhaltige Entwicklung der Region ist. Mit der diesjährigen Aktion der Stadtwerke Auerbad Schlema wurden insgesamt 3000 Bäume gepflanzt. Genug, um eine Waldfläche von rund 1,5 Fußballfeldern mit jungen Weißtannen zu versehen. Gleichzeitig haben in den vergangenen 6 Jahren mehrere hundert Kinder aktiv am Waldumbau mitgewirkt und ihren persönlichen Beitrag für die Zukunft ihrer Heimat geleistet.
0: Starkes Nachwuchs-Eishockey gibt es am kommenden Wochenende im Wolfsbau Schönheide zu sehen. Die U14-Landesauswahl Sachsens trifft dort gleich zweimal auf die Auswahl aus Baden-Württemberg. Das erste Spiel findet am Freitag, den 9. Oktober um 16.30 Uhr statt. Bereits am Samstag, den 10. Oktober um 9 Uhr stehen sich beide Mannschaften erneut gegenüber. Für beide Landesauswahlen sind die Begegnungen ein wichtiger Bestandteil der Vorbereitung auf die internationale U14 Challenge in Schwenningen. Gleichzeitig haben die jungen Spieler die Gelegenheit, sich für einen Platz im jeweiligen Turnierkader zu empfehlen.
3: Einmal raus aus dem Erzgebirge und mit neuen Ideen zurückkommen. Dafür bot die Hobbymesse Leipzig am vergangenen Wochenende reichlich Gelegenheit. Vom 2. bis 4. Oktober 2026 trafen sich auf dem Gelände der Leipziger Messe Modellbauer, Spielefans und kreative Köpfe. Zum 30-jährigen Bestehen kamen nach Veranstalterangaben 72.300 Besucher. 502 Aussteller aus 19 Ländern präsentierten ihre Angebote.

0: Welche Aussteller auch aus dem Erzgebirge vor Ort waren, das sehen Sie in der neuen Ausgabe von Guckner, unser Erzgebirge, ab Freitagabend.
1: Der Wirtschafts- und Gewerbeverein Region Schwarzenberg e.V. lädt am Freitag, den 9. Oktober 2026, wieder zur Nacht der Lichter in die Alt- und Vorstadt ein. Um den Einkaufsabend durchführen zu können, sind laut Angaben der Stadtverwaltung Schwarzenberg Änderungen im Straßenverkehr nötig. Ab 15 Uhr kann in der Vorstadt sowie auf dem Markt der unteren und der oberen Schlossstraße sowie auf der Eibenstocker Straße bis zur Einmündung Schneeberger Straße nicht mehr geparkt werden. Ab 17 Uhr wird das untere Tor für den Fahrzeugverkehr gesperrt. Damit ist die Durchfahrt über die Bahnhofstraße, Markt in Richtung Heide, nicht mehr möglich. Ebenso ab 17 Uhr wird der Festbereich zwischen dem unteren Tor, der Erlauer Straße ab Abzweig Rösselberg und der Eibenstocker Straße ab Abzweig Schneeberger Straße sowie die Vorstadt für den Fahrzeugverkehr gesperrt. Spätestens zu diesem Zeitpunkt sind alle Fahrzeuge aus dem Festbereich zu fahren. Die entsprechenden Ausschilderungen vor Ort sind unbedingt zu beachten. Der traditionelle Lampion-Umzug zur Nacht der Lichter wird sich 20 Uhr auf dem Hammerweg formieren und sich in Richtung Markt in Bewegung setzen. Als Möglichkeit zum Parken wird der unbefestigte Platz neben dem Finanzamt an der Karlsbader Straße empfohlen. Weitere Parkmöglichkeiten bestehen am Gymnasium Eibenstocker Straße sowie im Parkhaus Altstadt.
2: 3 Tage lang stand in Karlsfeld das Bandoneon ganz oben auf der Tagesordnung. Zum 32. Mal lud der Bandoneonverein Karlsfeld zum Festival ein und brachte dafür Musiker aus dem Erzgebirge, Deutschland und dem Ausland zusammen. Eröffnet wurde das Festival in der St. Trinitatiskirche. Zu den internationalen Gästen gehörten unter anderem die Schweizer Musikerinnen Helena Rüegg und Anna-Barbara Castelvillage. Auch das Duo Leuschner sowie der Bandoneonverein Karlsfeld selbst gehörten zum musikalischen Programm. Am zweiten Festivaltag wurde es ebenfalls international. Musiker aus Brasilien waren zu Gast und knüpften damit an die lange

0: Eibenstocks Bürgermeister Alexander Hodeck freute sich besonders über den Nachwuchs im Karlsfelder Verein. Er betonte, wie wichtig es sei, dass Kinder und Jugendliche ein gutes Hobby pflegen. Einen Schritt in diese Richtung ermöglichte der Argentiner Mariano Gordoy. Gemeinsam mit Robert Wallschläger baute er eine Bandolika, eine vereinfachte Variante des Bandoneons. Das Instrument soll den Kindern das Erlernen des Bandoneonspielens ermöglichen, die sich ein herkömmliches Instrument nicht leisten können. Am Sonntag stand schließlich ein weiteres Jubiläum im Mittelpunkt. Der Bandoneonverein Karlsfeld feierte sein 25-jähriges Bestehen. Aus den ursprünglich 7 Mitgliedern hat sich über die Jahre ein Verein mit zahlreichen Auftritten und internationalen Kontakten entwickelt. Nach 3 Tagen voller Konzerte endete das Bandoneon-Festival mit Applaus und Standing Ovations.
1: Der Bandoneonbau hat in Karlsfeld Wurzeln, die bis ins Jahr 1846 zurückreichen. Und das alljährliche Bandoneon-Festival, das Musiker aus aller Welt in die Erzgebirgsstadt zieht, ist längst nicht die einzige Zusammenkunft dieser Art. Dank den Eindrücken von Christel Eberlein berichten wir regelmäßig über die Veranstaltungen des Bandoneonvereins Karlsfeld. Wir wollen die Uhr jetzt noch einmal zurückdrehen und schauen damit auf ein Bandoneon-Treffen in Karlsfeld aus dem Jahr 2006.

0: Aus dem Erzgebirgsalmanach, 8. Oktober 2006. Wieder ansehnlich präsentiert sich der grüne Baum in Karlsfeld. Aus dem ehemaligen Gasthof ist ein Bürgerhaus geworden. Die erste Bewährungsprobe hat die Einrichtung beim damaligen Bandonion-Treffen bestanden. Das Musikfestival ging vom 6. bis 8. Oktober über die Bühne. Das neue Bürgerhaus Grüner Baum gehörte ebenso wie die Kirche zu den Spielorten. Ein musikalischer Frühschoppen wurde am Sonntagvormittag geboten. Mit Fug und Recht können die Karlsfelder behaupten, dass die Bandonions von ihrem Ort aus ihren Siegeszug um die Welt angetreten haben. Im Erzgebirge wird das Brauchtum unter anderem vom Bandonionverein Karlsfeld sowie dem Fremdenverkehrsverein Karlsfeld bewahrt.
1: Von musikalischen Erinnerungen aus Karlsfeld geht es nun zu einer Zeitreise der anderen Ort. Denn auch Maschinen und Fahrzeuge aus vergangenen Jahrzehnten wecken bis heute Erinnerungen und Begeisterung. Beim Ostblock-Treffen in München-Frei standen deshalb DDR-Kultur und Ostalgie auf vier Rädern im Mittelpunkt.
2: Wenn in München-Frei wieder die alten Motoren gestartet werden, ist schnell zu merken, hier geht es um mehr als nur alte Fahrzeuge. Am 4. Oktober 2026 wurde beim Sporthotel Glück auf München-Frei wieder der Ossi-Kult gefeiert. Beim mittlerweile 10. Ostblock-Treffen kamen zahlreiche Besucher zusammen, um alte Autos, Motorräder und Technik aus vergangenen Zeiten zu bestaunen. Und natürlich auch, um sich mit anderen Enthusiasten auszutauschen. Für die Geschäftsführerin des Sporthotels, Christine Kaltofen, war die Veranstaltung dabei auch mit vielen Erinnerungen verbunden. Denn über Jahre hinweg wurde das Treffen von Enrico Klemm mitorganisiert und geprägt. Er verstarb vor einem Jahr bei einem tragischen Unfall.
3: Ja, heute findet unser 10. Ostblock-Treffen statt. Leider das erste ohne unseren Enni. Aber wir freuen uns trotzdem. Er ist garantiert bei allen von uns hier ununterbrochen dabei. Und ja, es sind ganz viele Leute wieder da, ganz viele Händler, unfassbar viele Helfer. Und ja, deswegen freuen wir uns, dass wir das wieder machen können.
2: Heute ist Enrico leider nicht mehr dabei. Und trotzdem war sein Einfluss auf das Treffen an vielen Stellen noch spürbar.
3: Das ist einfach ein Enni seine Idee und das war einfach sein Herzensprojekt. Er hat einfach viele Freunde von der LSTW Freiberg, von der Panzer Arena in Heidenau. Und die sind seit Wochen für uns im Einsatz und haben die Technik vorbereitet und haben dem Junior jetzt die Technik erklärt und alles gezeigt, wie es geht und alles flott gemacht und sind heute hier am Start.
2: Auch sein enger Freund Silvio Auerbach erinnert sich an die gemeinsame Zeit zurück.
4: Ja, Auerbach Silvio, hab meinen Betrieb hier in Brand-Erbesdorf und war jahrelang hier mit dem Herrn Klemm gemeinsam befreundet, bis er dann leider tödlich verunglückt ist. Aber wir wollen und haben ganz einfach das weiter betrieben hier. Von Firmen wie zum Beispiel LSTW oder die Firma Bündisch, von Leuten, die schon immer als Freunde mit dabei gewesen sind. Enrico, seine Freundin, die Kinder sind ganz wunderbar von Enrico und die haben das möglich gemacht, dass wir hier wieder so ein Treffen auf der Beine stellen konnten. Aus einer Laune heraus. Wir beide haben schon immer Ostfahrzeuge gerne gehabt, fanden das cool. Und so haben wir gesagt, wir können das doch immer machen mit so einem Treffen. Und was uns ganz wichtig war, dass wir eben auch, sagen wir mal, ein bisschen bewegen können, das Ganze. Hier hinten mit dieser Bahn und ja, und das haben wir eben mit der Fräse und mit den anderen Ural oder die Panzer oder sowas, dass wir das immer live stehen, kann man es in jedem Museum sehen. Ne? Aber mal bewegen und damit hantieren, das kann man eben, sage ich, nie überall, sagen wir so.
2: Ganz im Zeichen der alten Technik standen natürlich auch in diesem Jahr die ausgestellten Fahrzeuge. Neben den zahlreichen Oldtimern aus dem Osten gab es auf der angrenzenden Wiese auch einiges an schwerem Gerät zu sehen. Alte Panzer zeigten die spektakulären Vorführungen, was noch in ihnen steckt. Dazu kamen Fahrzeuge, die bei einem solchen Treffen einfach nicht fehlen dürfen, darunter Garand, Ural und weitere historische Militärtechnik. Schon bei den früheren Treffen war die Auswahl außergewöhnlich. Sogar ein sowjetisches Buxierboot gehörte damals zu den Ausstellungsstücken.
3: Es kann jeder herkommen. Jeder, der irgendein Ostblock-Fahrzeug da hat oder sich dafür begeistert, ist herzlich willkommen. Wir wollen einfach die Tradition und die alte Technik am Leben erhalten. Freuen uns über viele begeisterte Zuschauer, besonders die Jugend sind immer von den Panzern begeistert und können die jetzt hier einmal live und in Frieden erleben und müssen dafür nicht zur Bundeswehr.
4: Also ich denke, dass heute zwischen 3.000 und 4.000 Besucher schon da gewesen sind. Kulinarisch, ja, wir versuchen, dass wir sagen, wir machen ein bisschen Ostalgie essen, dass wir Spaghetti mit Tomatensauce machen oder wir haben einen DDR-Burger zum Beispiel. Dann haben wir Erbsensuppe gemacht, wir haben verschiedene Roster, ja, Fischbrötchen und so. Das haben wir kulinarisch gemacht.

0: Für einen besonderen Moment sorgte auch dieses Mal wieder der Ural-Schneepflug. Statt Schnee wurde kurzerhand ein Haufen Sägespäne durch die Gegend geschleudert. Zur Freude der Zuschauer. Für die passende Stimmung im Festzelt sorgte schließlich ein im Erzgebirge bestens bekannter Musiker mit seiner derben Art, Lieder zu singen. Es war kein anderer als der Hauer und er brachte das Zelt zum Beben.
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2: Ach, ich glaube, das wird sehr, sehr gut angenommen und genießt jetzt mittlerweile einen hohen Stellenwert. Ich freue mich über ganz viele Zusprüche und ganz viele Fans, die einfach immer da waren und immer wieder gekommen sind. Also so wie sich die Dinge abzeichnen, gehe ich sehr davon aus, dass wir das wiederholen können.
0: So wurde das Ostblock-Treffen in diesem Jahr nicht nur zu einem Treffen für Freunde alter Technik, sondern auch zu einer Erinnerung an einen Menschen, der diese Veranstaltung über viele Jahre mit aufgebaut und geprägt hat.
3: In den vergangenen Tagen haben wir bereits die Menschen in Zschollau nach ihrer Lieblingsjahreszeit gefragt. Jetzt, da der Herbst langsam aber sicher die kalte Seite zeigt, denken die meisten wahrscheinlich zuerst an ihren Garten und wie sie ihre Pflanzen richtig für den Winter vorbereiten. Wir haben uns wieder nach Antworten in Zschollau umgehört.
4: Haben Sie einen Garten?
5: Ja.
4: Machen Sie den Winterfest?
5: Ja.

0: Ja.
1: Haben Sie einen Tipp für mich?
0: Mein Mann.
1: Mein Mann.
0: Mein Mann.
1: Trotzdem ganz herzlichen Dank. Geben Sie mir mal einen Tipp, wie man den Winterfest macht. Haben Sie da irgendein Rezept oder haben Sie da irgendwelche Routinen?
2: Ja, also wir haben unseren Garten, sag ich mal, ein bisschen einfacher gestaltet. Winterfest abschneiden, was abzuschneiden geht, abdecken. Also das geht dann irgendwann bald los jetzt. Oktober, sag ich mal, in die Richtung, wo dann abgeschnitten wird. Und ja, wie gesagt, wir haben nicht mehr so viel. Ein bisschen was wird ins Haus geholt, was nicht winterfest ist. Und ansonsten anhäufeln und boah.
1: Nicht alles abschneiden, sondern auch für Igeln einen Laubhaufen lassen und auch für die Insekten auch die Blütenstände lassen. Da können sie sich in der Winterstache dann richtig einkuscheln und dann bleiben die dann auch im Garten und im Frühjahr hat man sie dann wieder, die man ja dann auch braucht.
3: Na, wir warten noch ein bisschen. Ich denke, es ist noch zu warm zum Winterfest machen und dann orientieren wir uns doch schon sehr am Wetter. Aber nicht viel. Wir machen nicht viel Winterfest. Das, was überlebt, überlebt und was nicht, das nicht. Dann kann ich mir was Neues kaufen im neuen Jahr.
4: Für heute verabschieden wir uns. Heute beginnt außerdem die Woche des Sehens. Sie läuft bis zum 15. Oktober und findet in diesem Jahr bereits zum 25. Mal statt. Die Aktionswoche informiert über Augengesundheit, Blindheit und Sehbehinderung. Damit rückt auch eine Frage in den Mittelpunkt. Wie gut können Menschen ihren Alltag bewältigen, wenn sie wenig oder gar nichts sehen? Bei Informationen lässt sich das ganz konkret betrachten. Ist eine Schrift lesbar? Hebt sie sich vom Hintergrund ab? Wird eine wichtige Mitteilung ausschließlich als Bild veröffentlicht? Wer einen Aushang gestaltet oder eine Einladung verschickt, kann solche Fragen mitdenken. Eine Information erfüllt ihren Zweck schließlich erst, wenn sie die Menschen erreicht. Die Aktionswoche bietet Gelegenheit, darüber mehr zu erfahren. Ich wünsche Ihnen einen schönen Tag. Bis zum nächsten Mal und Glück auf!

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Glück auf und herzlich willkommen, liebe Zuschauerinnen und Zuschauer, zu Glück auf TV Kompakt. Wir nehmen Sie in den kommenden 30 Minuten mit durch die aktuellen Themen und Geschichten aus dem Erzgebirge. Schön, dass Sie wieder mit dabei sind. 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Bei Kindern können solche Verhaltensweisen ganz unterschiedliche Ursachen haben. ADHS ist eine davon und stellt betroffene Kinder, Eltern und auch das Umfeld oft vor besondere Herausforderungen. Doch was steckt hinter der Aufmerksamkeitsdefizit-Hyperaktivitätsstörung? Woran lässt sie sich erkennen und welche Unterstützung gibt es für betroffene Familien? Mehr dazu sehen Sie jetzt.

Heute darf ich Sie wieder in der Pluspunkt-Apotheke Friedeburg begrüßen. Ich freue mich sehr, Ihnen heute ein spezielles Thema vorstellen zu können, nämlich das Thema der Zappel-Philipp. Oder sollte ich jetzt sozusagen im Zeitgeist auch sagen Zappel-Philipp und Zappel-Philippine? Das hört sich ja ein bisschen komisch an. Also es geht um den Zappel-Philipp in erster Linie. Ich denke mal, weil es schon früh eigentlich die Jungs waren, die damit auffällig wurden. Und wir gucken, woher kommt der Name? Wie entstand die Geschichte damals und vor allen Dingen, was ist heute, 200 Jahre später, nach dieser Geschichte der Zappel-Philipp, wissenschaftlich dazu belegt, nachgewiesen und erforscht. Der Zappel-Philipp ist eine Geschichte aus dem Buch der Strubbelpeter. Strubbelpeter ist entstanden um 1844 und zwar von einem Arzt und Psychiater, der zu Weihnachten für seinen Sohn ein passendes Kinderbuch gesucht hat und nichts gefunden hat. Was macht er? Er setzt sich hin, malt und schreibt. Und so entstand der Strubbelpeter schon in so frühen Jahren, also vorletztes Jahrhundert quasi schon, und hat sich bis heute erhalten. Die meisten kennen das Buch. Und der Zappel-Philipp ist ein Kind, das bei Tisch essen soll und liebt still sitzen soll und es nicht tut. Auf mehrere Ermahnungen des Vaters. Er wackelt mit dem Stuhl, er stürzt mit dem Stuhl auf einmal nach hinten. Wo hält er sich fest? Natürlich das erste Greifbare, die Tischdecke. Und reißt die gesamte Tischdecke mit allem drauf, von der Suppenschüssel bis Brot und Wein und Gläser, alles mit sich über sich hinweg. Ist zugedeckt, Vater schimpft, Mutter schweigt. Daher kommt auch doch der Satz, und sie blickte stumm auf dem ganzen Tisch herum. Das hat nämlich die Mutter die ganze Zeit gemacht. Und somit ist festgelegt, ein Kind, das sehr, sehr unruhig ist, das nicht stillsitzen kann, das bewegungsintensiv ist, ist eben heute noch ein Zappel-Philipp. Wie zeigt sich die Hyperaktivität? Es gibt drei Stufen. Die erste ist einfach die motorische Unruhe. Das Kind kann nicht stillsitzen, steht immer wieder auf, ist bewegungsintensiv. Das zweite ist, wenn noch eine Achtsamkeitsstörung dazukommt, die Aufmerksamkeit ist eingeschränkt, das Kind kann sich nicht konzentrieren, es lässt sich sehr leicht ablenken, es ist fahrig. Das dritte ist die Impulsivität. Das Kind reagiert heftig, stört, unüberlegt, reagiert unüberlegt, platzt raus. Also das ist dann schon der schwere Grad, wo man sagen muss, wenn das über Monate anhält, wenn dieser Zustand überall auftritt, in der Schule, zu Hause, bei Freunden, unterwegs, immer über Monate, erst dann kann man von einem hyperaktiven Kind sprechen. Ich will sagen, nicht jedes Kind, das bewegungsintensiv ist, ist auch hyperaktiv. Ungefähr 5% der Kinder leiden an ADHS in Deutschland, wobei Jungs 2- bis 4-mal stärker betroffen sind, Mädchen weniger. Aber das liegt auch daran, dass Mädchen meistens eher eine stille, eine ruhige ADHS vorweisen, die nicht auf Störungen hauptsächlich beruht, sondern mehr auf Konzentrationsschwäche und sich nichts merken können und nicht zuhören können. Also man sagt so eine stille ADHS, die bisher oft unberücksichtigt blieb, die aber immer weiter auch in den Vordergrund tritt. Der medizinische Hintergrund einer ADHS ist definitiv nachgewiesen, wissenschaftlich nachgewiesen, eine neurobiologische Störung im Gehirn. Diese Störung ist genetisch bedingt. Sie wird vererbt, das haben auch Zwillingsstudien bewiesen. Und diese Störung Hormonen im Gehirn, nämlich auf dem Dopamin und Noradrenalin. Es ist auch nachgewiesen, dass ein Teil des Stammhirns nur zögerlich oder erst verspätet gebildet wird bei diesen Kindern. Und nachweislich ist es so, dass man auf keinen Fall sagen kann, dass die Eltern eine Schuld trifft. Also man ist ja schnell so dabei, dass man dann die Eltern kritisiert und sagt, naja, das ist ein Erziehungsfehler oder das, sie gehen nicht richtig mit den Kindern um oder die kümmern sich nicht oder wie auch immer. Also das haben Studien definitiv bewiesen, dass es nichts mit den Eltern zu tun hat. Das trifft sie keine Schuld. Also das ist mir ganz wichtig, das an dieser Stelle zu sagen, weil viele sind dann in der Gesellschaft schnell dabei zu sagen, naja, also wer weiß, wie die mit den Kindern umgehen etc. Jetzt möchte ich da noch was dazu sagen. Und zwar meines Erachtens nach und meiner Meinung nach ist es so, dass unsere Gesellschaft sich in der Form verändert hat, dass Kinder ihre natürlichen Bedürfnisse nicht mehr so ausleben können,
wie wir damals, als wir jung waren. Kinder entwickeln sich nicht nur im Geiste, sondern auch körperlich. Und diese körperliche Entwicklung beruht eben auf Bewegung, auf Spiel, auf Sport, auf draußen sein. Wir haben Flosse gebaut, wir haben Dämme gebaut am Fluss, wir haben alles Mögliche gemacht. Und das ist heute ja eher weniger, dass die Kinder nicht mehr so körperlich gefordert werden. Das liegt natürlich am Handy, das liegt am Computer, am Laptop, es liegt daran, Fernsehen. Überlegen Sie mal, die Kinder sitzen immer bei diesen Tätigkeiten und diese Kinder bewegen nur ihre Finger. Und der ganze andere Körper sitzt still und stramm. Und wo sollen die mit ihrer Energie hin? Wann laufen die mal? Wann machen die Sport? In der Schule einmal die Woche vielleicht. Also wo ist der tägliche Ausgleich? Wo ist die Bewegung? Ich denke, es ist ein ganz großes gesellschaftliches Problem, das wir auf alle Fälle berücksichtigen müssen bei diesem Thema. So, was sagt denn die Psychologie dazu? Die Psychologie setzt auf alle Fälle auf Verhaltenstherapie. Dabei werden die Eltern geschult, die Eltern lernen, feste Tagesstrukturen einzurichten, feste Mahlzeiten, den Kindern eine Alltagsstruktur anzubieten. Die Kinder lernen zum Beispiel ein inneres Stoppschild, bevor sie agieren, bevor sie reagieren, sich selbst mal kurz auszubremsen, zu sagen, hier halt, stopp, mal kurz nachdenken. Auch die Schule wird angehalten, dem Kind Struktur zu geben, indem es einen festen Sitzplatz hat, indem es eventuell mehr Zeit bekommt, indem es wirklich die Erkrankung berücksichtigt im Alltag. Und die Kinder an sich merken ja dann auch und fühlen, dass sie, und bekommen es ja mit, dass sie mehr Aufmerksamkeit bekommen und man sich mit ihnen beschäftigt. Das ist in jedem Fall lohnenswert. So, kommen wir jetzt zu den Mikronährstoffen, also Nahrungsergänzungsmitteln und zur allgemeinen Ernährung. Als Apothekerin lege ich hier Wert auf die Empfehlungen, die wissenschaftlich fundiert sind. Dabei stehen eigentlich fest einige Nahrungsergänzungsmittel, wie zum Beispiel Omega-3, Magnesium, Zink und Eisen, Vitamin D3 und Vitamin C. Ich empfehle Ihnen nicht, diesen Mix automatisch, weil Sie ihn jetzt gehört haben, den Kindern zu geben, sondern ich empfehle Ihnen tatsächlich, mit einem Bluttest nachweisen zu lassen, ob diese Stoffe überhaupt fehlen. Also einfach nur drauf los einzunehmen, halte ich nicht für sinnvoll. Gut, Sie können sich damit auch nicht schaden, also Sie können dem Kind damit nicht schaden, aber ich finde es schon besser, wenn das belegt ist, dass die Wirkstoffe überhaupt fehlen. Am wichtigsten davon sind meiner Meinung nach die Omega-3-Fettsäuren und die Aminosäuren. Diese Wirkstoffe sind in der Lage, die Botenstoffe im Gehirn zu aktivieren. Und Omega-3 kann man in Weichkapseln bekommen, schon auch niedrig dosiert für Kinder. Und das Vitamin D oder die Aminosäuren kann man auch sehr gut für Kinder dosieren, runterdosieren. Man kann auch spezielle Nahrung aufnehmen, wie zum Beispiel Eier, Fisch, Milch und Hülsenfrüchte. Die enthalten alle relativ viel Omega-3 und auch natürlich Aminosäuren. Aminosäuren sind ja die Teilstücke aus den Eiweißen. Also Eiweiß in jeder Form ist da gar nicht so schlecht. Generell muss man sagen, für die Ernährung. Wir alle essen ja zu viel Zucker. Also jetzt konnten Studien haben belegt, dass also ADHS und auch die ADS nichts damit zu tun hat, dass die Kinder zu viel Zucker essen. Da sind große Studien angesetzt worden, die das belegen. Auch dieser Verdacht, dass die Phosphate, die in der Nahrung drin sind, dafür verantwortlich sind, konnte nicht belegt werden. Trotzdem ist meine Empfehlung, weil wir allgemein in unserer Gesellschaft zu viel Zucker essen, zu versuchen, den Zuckergehalt zu reduzieren. Das heißt also, der schnelle Snack, dieses Brötchen auf die Hand, Fast Food irgendwo unterwegs oder schnell was fertig Gerichte aufgetaut. Lesen Sie mal durch, gerade die Fertiggerichte aus dem Eis, da ist überall Zucker drin. Und das sind versteckte Zucker, die trotzdem das Pensum der Aufnahme ja erheblich steigern, wenn man sagt, naja gut, der hat ja heute nur ein Stückchen Schokolade oder sie hat ja heute nur ein Eis gehabt oder so. Aber das, was wir mit den normalen Lebensmitteln aufnehmen, das bleibt oft unbemerkt. Auch die Eltern, die Kinder, es ist nicht nur für die Kinder Zucker einschränken, sondern auch für die Eltern. Uns tut es generell gut, Kohlenhydrate einzuschränken, mehr Gemüse, mehr Obst, gerade Kinder essen oft heute auch kein Obst mehr. Da ist dann Vitamin C wichtig. Bei Vitamin C würde ich auch immer empfehlen, natürliches Vitamin C aus der Acerola-Kirsche. Das gibt es auch als Taler bei uns. Das können Sie hier kaufen. Das ist wesentlich besser als das synthetische. Ich bringe es auf den Punkt. Raus aus dem Haus. Weg vom Computer, weg vom Fernseher.
abends, wenn Sie die Kinderstunden haben, die Zeit, die Sie als Eltern mit den Kindern haben, gehen Sie raus, gehen Sie mit den Kindern in den Garten, in den Park, spielen Sie mit den Kindern, gehen Sie mit den Kindern schwimmen, gehen Sie mit den Kindern noch mal raus, machen Sie etwas, was Ihnen auch gut tut, also Federball spielen, laufen, springen, fangen spielen, wie auch immer, damit das Kind jeden Tag zumindest einmal richtig sich körperlich auspowert. Das wäre also ganz große Klasse, wenn Sie das schaffen. Das Zweite wäre, bitte kochen Sie mit den Kindern zusammen. Also nicht so viel aus der Packung. Machen Sie mehr in der Küche. Sie können im Airfryer locker eigene Pommes machen, also aus Kartoffeln ausgestanzt, dann die Chips selber machen, die Apfelringe selber machen. Das kann ein Spiel werden. Das kann für die Kinder auch kreative Zeit sein, wo sie auch lernen, was in ihrem Essen drin ist und wo sie auch einen besseren Zugang, überhaupt einen Zugang zum Essen bekommen. Das fände ich noch sehr schön. Also neben der psychologischen Unterstützung der Eltern und der Kinder kommt demzufolge eine Umstellung der Ernährung, soweit es geht. Also ich bin nicht dafür, dass die Kinder dann keinen Zucker mehr bekommen. Das setzt dann auch wieder in Gramme. Ja, also das geht nicht. Es geht darum, die richtige Nahrungsergänzung anzubieten und vor allen Dingen richtige Bewegung, Auszeit, Ausgleich, Zeit mit Kindern zusammen verbringen. Und ja, das ist aufwendig, aber sie werden merken, es ist eine goldene Regel. Übrigens auch für Kinder ohne ADHS ist das vernünftig und gut. Also ich danke Ihnen fürs Zuhören. Ich danke für Ihre Aufmerksamkeit und kommen Sie zu uns in die Apotheke. Lassen Sie sich einen Termin geben, wenn Sie Probleme haben mit Ihrem Kind. Ich spreche gerne auch individuell mit Ihnen. Wir können gerne auf die Details Ihres Alltags eingehen. Ich helfe Ihnen sehr, sehr gerne weiter. Und ja, ich hoffe, das nächste Mal hören wir, sehen wir uns wieder. Dankeschön. Tschüss.

0: Wie kann die Entwicklung im ländlichen Raum auch in Zukunft erfolgreich gestaltet werden? Dieser Frage widmet sich unter anderem das LEADER-Programm. Dabei werden Projekte unterstützt, die unsere Region stärken und das Leben vor Ort attraktiver machen sollen. Am 29. September führte eine LEADER-Rundreise durch das Erzgebirge. Dabei standen verschiedene Projekte und Ideen im Mittelpunkt, die zeigen, wie Fördermittel konkret vor Ort eingesetzt werden können.
1: Am 29. September startete ein vollbesetzter Bus in Galenz. 46 Mittelsachsen und Erzgebirger wollten die Region näher kennenlernen. Aber nicht bei einer Kaffeefahrt, sondern einer Rundreise des Vereins zur Entwicklung der Erzgebirgsregion Flöha und Schopautal. Das Team des LEADER-Vereins stellte an diesem Tag einige Förderprojekte und Objekte der letzten und aktuellen Förderperiode vor. Regionalmanagerin Andrea Pötscher benannte dabei zahlreiche positive Effekte der Förderung im ländlichen Raum, die zur Verbesserung von Wohnraum, öffentlichen Plätzen und Einrichtungen und vielem mehr geführt hat. Am Bahnhof Hetzdorf zum Beispiel entsteht aus dem ehemaligen typischen Klinkerbau

0: An anderer Stelle entstanden kleine Parkanlagen. Die Schule in Krumm-Hermersdorf wurde zum zentralen Anlaufpunkt für Vereine im Zschopauer Ortsteil.
1: Unser Verein, wie gesagt, hat sich 2015 gegründet. 2016 haben wir das ganze Objekt von der Stadt Zschopau erworben.

0: Das Jugendzentrum Kleiner Schönberg in Olbernhau beherbergt eine aktive Jugendeinrichtung.
1: Gerade dieses Jahr wirklich eine große Gruppe junger Leute, die dazugekommen ist, hauptsächlich über den Bikepark. Also sagen wir mal so 15 bis 20 Kids im Alter von 12 bis 18, 19 Jahre. Ist eine feste Gruppe. Haben wir uns natürlich sehr gefreut, sind alles Vereinsmitglieder geworden. Und haben wir natürlich auch Hoffnung, dass wir irgendwann den Staffelstab vielleicht auch mal weitergeben können.
0: Das Areal am Bierwiesenteich in Pfaffroda gilt als Naherholungsgebiet für Einheimische und Gäste. Am Kinderheim in Lippersdorf erhielt ein Spielplatz eine Auffrischung und einen Feuerlöschteich für die Sicherheit im Ort und am Haus.
2: Ich bin ja Teil der LIDA-Fachstelle, also wir beschäftigen uns viel mit dem prozessualen Steuerung in den LRGen. Und ich muss ehrlich sagen, ich war schon sehr begeistert von den Projekten hier. Also von der Vielfalt, von dem, was alles über LIDA möglich ist und natürlich von den Akteuren vor Ort. Weil ohne die würde das alles gar nicht stattfinden.
3: Das Wichtige ist eigentlich die finanzielle Ausstattung für die vielen guten Ideen und Projekte, die im ländlichen Raum entstehen, dass da etwas da ist, dass da gegeben wird. Die Förderung ist so organisiert über die LIDA. Das heißt, dass auch die Region sich Gedanken darüber macht, was wollen wir fördern und in welchem Umfang und so. Das ist schon gut, dass da ein Austausch ist. Denn ein bisschen Wettbewerb ist ja unter den Dingen und da soll es schon fair und ordentlich zugehen. Und mit Hilfe unseres Regionalmanagements, was wir in Galenz haben, haben wir eine sehr gute Grundlage, um die Dinge gut zu ordnen.
4: Und ich bin das erste Mal hier dabei, interessiere mich aber schon berufsmäßig sehr für die LIDA-Förderung und ich finde es einfach wirklich sehr interessant. Gerade jetzt dieses Objekt hier habe ich überhaupt noch nicht gekannt. Ist interessant, toll, schöner Tag.
5: Das haben wir heute an den fünf Beispielen, waren es, glaube ich, gesehen. Und es ist beeindruckend. Und weil viele immer über Steuerverschwendung, die es zweifellos auch gibt, schimpfen, hier erlebt man das Gegenteil und das ist völlig super.
6: Ich bin total zufrieden mit dem Tag. Wir haben sehr, sehr schöne Projekte gesehen. Ich habe mich auch unheimlich gefreut, dass der Bus so gut gefüllt war. Also wir hatten über, ich glaube, 46 Personen, die mitgefahren sind. Es war hervorragend. Wir haben ganz viele unterschiedliche Projekte gesehen. Die Teilnehmer waren begeistert. Das hat man gemerkt. Das Feedback war sehr gut. Ziel erfüllt.
0: Für die Teilnehmer an der Rundreise ein erkenntnisreicher Tag. Für die Organisatoren, auch mit dem tollen Wetter, ein Erfolg. Mit der Rundreise sollte ja auch gezeigt werden, wie vielfältig im ländlichen Raum mit EU-Mitteln gefördert wurde und wird.

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0: Ob im Sportverein, bei der Freiwilligen Feuerwehr, in der Heimatpflege oder im sozialen Bereich. Das Ehrenamt ist das Herzstück einer funktionierenden Gemeinschaft. Um diesen unermüdlichen Einsatz gebührend zu würdigen, hat die Stadt Bockau-Lengefeld engagierte Bürgerinnen und Bürger zu einer feierlichen Auszeichnung eingeladen.
1: Sie engagierten sich für andere, übernehmen Verantwortung und investieren dafür vor allem in eines: ihre eigene Zeit. Bei der Ehrenamtsveranstaltung am 24. September hat die Stadt Bockau-Lengefeld Menschen ausgezeichnet, die sich in besonderer Weise für ihre Mitmenschen und die Gemeinschaft einsetzen. Mit Musik, persönlichen Laudatios und den Ehrenpreisen der Stadt wurde das Engagement zahlreicher Bürgerinnen und Bürger gewürdigt. Nach der musikalischen Eröffnung und den Begrüßungsworten der Bürgermeisterin begann die Verleihung der Ehrenpreise.
2: Mir ist es wichtig, nicht nur Ehrenpreisträger zu benennen und zu ehren. Ich möchte mit dieser Veranstaltung den Menschen, die in unserer Stadt ehrenamtlich tätig sind, das Gefühl geben, gesehen und geschätzt zu werden.
1: Eine der Ausgezeichneten ist Kerstin Budde, die sich seit vielen Jahren im Bereich Tierschutz engagiert.
3: Liebe Kerstin, auf Anregung von Frau Küpper stehen wir heute hier, um dir mit ein paar persönlichen Worten zu sagen, wie sehr wir dich schätzen. Mit wie viel Herz, Zeit und Hingabe du dich um das Wohlergehen der Tiere unserer Stadt kümmerst. Wer dich und deinen Einsatz kennt, weiß, wenn irgendwo ein Tier Hilfe braucht, bist du da. Ich wohne seit 2001 in Lengefeld und ich weiß, dass du sicherlich schon viele Jahre davor dich um Tiere in Not gekümmert hast. Du setzt dich mit ganzer Kraft für ausgesetzte, verletzte und hilfsbedürftige Tiere in unserer Stadt ein. Du schaust nicht weg, sondern kümmerst dich, organisierst Hilfe, fährst los, suchst nach einer Lösung, oft ganz selbstverständlich und ohne großes Aufheben.

0: Es ist wirklich ein Herzensbedürfnis, sich um diese Tiere zu kümmern, diesen Tieren zu helfen, um die sich niemand kümmert, die vernachlässigt werden.
1: Im Anschluss wurden weitere Ehrenamtliche aus dem Bereich Tierschutz für ihren Einsatz gewürdigt. Auch Werner Walter erhielt den Ehrenpreis der Stadt Pockerlengefeld.
2: Wie viele tausend Male magst du den Weg von deinem Zuhause an der Wolkensteiner Straße zum Markt und weiter zu deiner Arbeitsstelle A.L. Weber, zum Rathaus, zur Kirchgemeinde, zur Schule, zum Bus oder Bahnhof und zu vielen Häusern in Lengefeld gegangen sein und wieder zurück nach oben? Und das meine ich nicht nur, aber auch sportlich. Werner Walter kennt seine Heimatstadt mit ihren Bewohnern ganz genau und darf getrost

0: Ich muss also sagen, ich stehe hier seit meinem Schulentlassung das erste Mal. 1952 habe ich hier mein Abschlusszeugnis aus der 8. Klasse erhalten. Seitdem war ich noch nicht wieder hier. Aber nun zu der Sache hier. Marina hat etwas sehr aufgetragen. Ganz so dünn ist das nicht. Es hat auch manches nicht gestimmt. Sie sprach von 1526. Unsere Kirchenbücher beginnen erst 1540, nämlich nach der Reformation in Lengefeld. Und die ersten 20 Jahre sind unlesbar, weil der erste Pfarrer, also auf Deutsch gesagt, so eine Pfote gehabt hat, dass man das nicht lesen kann. Die übrigen Pfarrer, es sind 27 oder 28, die in den Kirchenbüchern ihre Hand drinne, Handschrift drinne verpiepern lassen haben. Das kann ich jetzt inzwischen sagen, wenn ich das sehe, das war der Pfarrer Michel oder das war der Pfarrer Gölditz oder so. Die Schriften kenne ich inzwischen.
1: Durch ABM wurde ich in der Kirchgemeinde als erst einmal in Arbeitsverhältnis gestellt, um hier Archiv aufzuarbeiten. Und dabei habe ich auch die Kirchenbücher kennengelernt und habe gelegentlich auch Anfragen beantwortet und dabei festgestellt, dass das also sehr schwierig war, sehr zeitaufwendig und dass auch die Bücher darunter gelitten haben. Und da war es mein Anliegen, ordentliche Register zu erstellen und so, dass man bei einfachen Anfragen überhaupt kein Kirchenbuch mehr braucht. Dass man bloß anhand der Register schon eine Forschung betreiben kann. Da habe ich bloß gestaunt, dass das so eine Bedeutung hat, weil ich der Meinung bin, es gibt wichtigere Dienste, die auszeichnungswürdig sind. Also ich war total überrascht.
2: Mit Gisela Wittig wurde eine weitere engagierte Bürgerin ausgezeichnet. Sie hat über Jahre die kurfürstliche Amtsfischerei und die Geschichte dieser zum Leben erweckt.
3: Ihr Name und Ihr Gesicht sind untrennbar mit der kurfürstlichen Amtsfischerei in Pocker verbunden. Ein Gebäude weit mehr als ein altes Fachwerkhaus. Die Amtsfischerei gehört zu den bedeutendsten historischen Gebäuden unserer Stadt und gilt als eines der bemerkenswertesten Fachwerkgebäude der Region. Wer heute durch die Räume der Amtsfischerei geht, begegnet nicht einfach nur einem alten Gebäude. Man begegnet einem Stück Pockauer Geschichte. Und genau dieses Stück Geschichte hat unsere Preisträgerin über viele Jahre bewahrt, vermittelt und mit Leben gefüllt.

0: Ich habe es gern getan. Ja, nun bin ich alt. Ich würde mich freuen, wenn es in der Amtsfischerei weitergehen würde und sich jemand dazu bereit erklären würde, doch die Tür wieder zu öffnen.
1: Neben den drei Ehrenpreisträgern richtete sich der Dank der Stadt auch an weitere Ehrenamtliche. Unter anderem an diejenigen, die sich in der Seniorenbetreuung in Forchheim engagierten.

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0: Einen wunderschönen guten Abend und willkommen zu Ihrem Sachsen aktuell am Donnerstag. Heute haben wir diese Themen für Sie. Social Media Verbot. Schutz oder Ausschluss? Außerdem, Bombastus geht dem Salbei an die Wurzel. Und 50 Jahre jüdische Sammlungen. Mit diesem Überblick begrüße ich Sie noch einmal herzlich zu Ihrem Sachsen aktuell am Donnerstag, dem 8. Oktober 2026. Ich freue mich, dass Sie auch heute wieder mit dabei sind und mit mir gemeinsam durch Sachsen spazieren. Mein Name ist Pauline Rettberg. TikTok, Instagram oder YouTube gehören für viele Jugendliche längst zum Alltag. Gleichzeitig wächst die Sorge vor problematischen Inhalten und zu viel Bildschirmzeit. Die EU plant deshalb strengere Regeln für Minderjährige. Bei der Sächsischen Landesmedienanstalt in Leipzig wurde darüber jetzt kontrovers diskutiert. Schützt ein Verbot Jugendliche wirklich oder schränkt es digitale Teilhabe ein?
1: Ich bin gegen ein Social-Media-Verbot, weil ich glaube, dass der Staat sich aus vielen Entscheidungen raushalten soll und ein Verbot immer die letzte Option ist.
2: Aber das kann ja nicht der Grund sein, dass man jetzt das Verbot sein lässt, nur weil man es nicht umsetzen kann.
3: Zwei Ansichten, eine Bühne und eine große Frage im Raum. Braucht es ein Social-Media-Verbot für Jugendliche? Am 7. Oktober 2026 bot die Sächsische Landesmedienanstalt in Leipzig Raum für genau diese Debatte. Auf dem Podium freier Journalist Alexander Teske und Gegner eines Social-Media-Verbots und Piotr Heller von der FAZ, der strengere Altersgrenzen befürwortet. Eine zentrale Streitfrage: Wie viel Verantwortung können Eltern übernehmen? Hellers Antwort darauf:
2: Es ist eine schwierige Aufgabe für die Eltern. Ja, es ist praktisch vielleicht eine zu schwierige Aufgabe, weil das eine Problem ist, es ist so ein kollektives Problem. Man will nicht der Einzige sein, der seinem Kind ein Smartphone oder Social Media verbietet.
3: Alexander Teske bewertet die Verantwortung anders.
1: Wie in vielen Dingen sind wir abhängig von dem, was die Eltern für uns entscheiden. Und dann kann man sagen, das ist nicht schön, was sie entscheiden, aber sie haben die Verantwortung dafür. Und sie haben auch die Verantwortung dafür, bekommt das Kind ein Smartphone oder bekommt es das nicht? Und zu kontrollieren, was macht das Kind mit dem Smartphone?
3: Und die Debatte ist gerade ziemlich aktuell. Die EU-Kommission hat im September den Kids Act vorgeschlagen. Unter 13 Jahren sollen eigene Social-Media-Konten tabu sein. Mit 13 und 14 nur eingeschränkt möglich. Einen eigenen Account soll es grundsätzlich erst ab 15 geben. Der Entwurf geht aber noch weiter. Auch Videoplattformen und andere digitale Dienste sollen stärker auf Minderjährige zugeschnitten und sicherer gestaltet werden. Doch für Teske ist noch ein anderer Punkt entscheidend.
1: Es gibt ja auch das Recht auf Teilhabe an der Gesellschaft und das würde man sozusagen damit aushebeln. Also wir sagen jetzt immer, Social Media ist böse und das alles problematisch an Inhalten, aber das ist mir einfach zu pauschal.
3: Spätestens bei der Rolle der Plattform kommen sich die beiden Positionen dann aber näher. Piotr Heller formuliert zunächst, was aus seiner Sicht dort passieren müsste.
2: Ja, die Frage, ob man Verbot braucht oder nicht, die beantwortet sich dadurch, wie man es schafft, die Plattform in die Pflicht zu nehmen. Ja, also man könnte, also in der idealen Welt würde man sagen, okay, ihr macht jetzt Plattformen, die sicher sind für Kinder. Das heißt, dass da keine gefährlichen Inhalte zu sehen sind. Dass die keine Funktionen haben, die darauf ausgerichtet sind, die Kinder letztlich abhängig zu machen. Ja? Wenn man das mit den Plattformen durchsetzen könnte, dann bräuchte es kein Verbot.
3: Alexander Teske kommt an diesem Punkt zu einem ähnlichen Schluss.
1: Wir müssen an die Plattformbetreiber ran und das dort reglementieren, weil es ist nicht nur für Jugendliche problematisch, sondern eigentlich für alle. Also es tut allen nicht gut, stundenlang dort online zu sein.
3: Wie solche Altersgrenzen praktisch aussehen können, zeigt Australien. Dort müssen seit Dezember 2025 zahlreiche große Plattformen verhindern, dass unter 16-Jährige eigene Accounts führen. Dazu gehören unter anderem Instagram, TikTok, Snapchat, X und YouTube. Teske verweist auf erste Erfahrungen aus Australien.
1: Die allererste Kontrolle war jetzt nach 3 Monaten und da hat man gesehen, dass sehr, sehr viele Jugendliche das einfach umgangen haben. Die haben die Alterskontrollen ausgetrickst mit Make-up, die haben sozusagen andere Ausweise von Eltern und so weiter benutzt.
3: Piotr Heller zieht aus genau diesem Problem allerdings einen anderen Schluss.
2: Jugendliche finden einen Weg um Altersgrenzen herum, aber das kann ja nicht der Grund sein, dass man jetzt das Verbot sein lässt, nur weil man es nicht umsetzen kann. Ja?
3: Teske richtet den Blick aber zusätzlich auf diejenigen, die solche Regeln entwerfen.
1: Mich irritiert, dass die als Experten aussagen bei den Anhörungen und die Entscheidungen treffen, häufig analog aufgewachsen sind und ein ganz anderes Denken mitbringen und da jetzt erstmal für Verbote plädieren, aber vielleicht das noch gar nicht so richtig durchsteigen, was sie da eigentlich verbieten wollen.
3: Beschlossen ist der Kids Act noch nicht. Bis Ende November sammelt die EU-Kommission Rückmeldungen, danach sind Parlament und Rat am Zug. Wann die Regeln tatsächlich kommen, steht also noch nicht fest. Offen blieb bei der Podiumsdiskussion in Leipzig vor allem eine Perspektive, die derjenigen, die eben nicht analog, sondern digital aufgewachsen sind.
0: Wenn beim Salbei von Ernte die Rede ist, da denkt man doch zunächst an die Blätter oder Blüten der Pflanze. In unserem Fall jetzt geht es aber tatsächlich um die Wurzel. Bei Bombastus in der Nähe von Dresden wird sie nur alle paar Jahre geerntet und das ist deutlich mehr Handarbeit, als man zunächst vielleicht denken mag.
4: Ist auch alles Handarbeit, da gibt es keine Maschinen, kein gar nichts. Und das macht es so spannend und herausfordernd für uns.
5: Auf den Salbeifeldern der Bombastuswerke hat die Erntezeit begonnen. Daniel Lehmann ist der Abteilungsleiter für den Feldbau der Bombastuswerke in Freital und begleitet die Arbeiten. Diesmal geht es an die Wurzel.
4: Die Salbeiwurzeln werden im Prinzip von ihren Feinwurzeln getrennt, weil sehr viele Feinwurzeln mit dran sind. Dann werden die oberirdischen Bestandteile, die grünen Bestandteile auch noch getrennt, sodass bloß die Hauptwurzel übrig bleibt. Und diese Hauptwurzel wird zum Schluss gewaschen, gehäckselt und danach in Alkohol eingelegt, sodass ein alkoholischer Auszug entsteht.
5: Bombastus nutzt dabei einen Rohstoff, der andernorts kaum eine Rolle spielt. Nach Angaben des Unternehmens werden Salbeiwurzeln weltweit nur hier gezielt für ihre Wirkstoffe angebaut und verarbeitet.
4: Es ist eher ein Produkt, wo es ein Magenbitter ist, was auch sehr gut bei Magenverstimmungen oder sowas oder wenn man schwer gegessen hat, kann man das trinken. Es ist nicht ein klassischer Kräuter. Und das ist auch kein Genussmittel. Das sollte wirklich bloß aus rein medizinischen Gründen getrunken werden.
5: Das Besondere daran, diese Ernte steht nur alle paar Jahre an. Verwendet werden Pflanzen, die mindestens 5 Jahre auf den Feldern wachsen. Doch warum eigentlich?
4: Weil dann die Pflanze dort genug Inhaltsstoffe angereichert hat, die dort notwendig sind, um da ein gescheites Produkt draus zu machen.
5: Salbei wird bei Bombastus in Freital bereits seit 1914 angebaut. Inzwischen wächst die Pflanze auf rund 13 Hektar. Für die aktuelle Wurzelernte wird davon aber nur ein kleiner Teil gerodet.
4: Wir haben ungefähr, sagen wir mal so, um die 500, 600 Kilogramm Rohmasse. Und wir brauchen aus dieser Rohmasse 250 Kilo, 260 Kilo für Waschen, die wir dann zum Schluss irgendwo einlagern.
5: Bis aus dieser Menge verwertbarer Rohstoff wird, steckt allerdings noch einiges an Arbeit drin. Der Weg beginnt direkt draußen auf dem Feld.
4: Oberirdische Pflanzenteile werden mit dem Mulcher, als erstes mit dem Traktor und Mulcher oberirdisch abgeschlagen, abgemulcht. Danach im selben Arbeitsgang fährt der Traktor drüber, hebt im Prinzip die Pflanze ein Stück weit aus der Erde heraus. Danach kommt der Mitarbeiter, tut sie von Hand rauslesen, tut sie schon die besten Wurzeln raussuchen, tut sie von Hand schon grob von den Erdklumpen befreien. Dann werden sie hier hergebracht an den Hackplatz. Dort tut sich der Mitarbeiter eine Salbeipflanze herausnehmen, tut sie im Prinzip grob zerkleinern, Feinwurzeln abschlagen, oberirdische grüne Pflanzenteile abschlagen, sodass eine feine, schöne, strenge Wurzel da ist. Danach wird diese Wurzel gewaschen, zerkleinert, gehäckselt und danach in Alkohol eingelegt.
5: Dabei kommt es auf eines besonders an.
4: Sind die Inhaltsstoffe drin, die gebraucht werden? Sind nur nicht zu viele Inhaltsstoffe, zu wenig oder noch andere fremde Bestandteile drin, die wir nicht brauchen?
5: Erst wenn bei der Kontrolle alles passt, geht es für die Wurzel weiter. Und dann zeigt sich, wofür sich der ganze Aufwand

0: überhaupt lohnt.
1: Aus der Salbeiwurzel wird natürlich dieser Salbeiwurzeltrunk gemacht und dann ist der Auszug, der alkoholische Auszug, auch im Salvikör mit drin zum Teil. Der besteht aus Salbeiblüte und Salbeiwurzel.
0: Für dieses Jahr wäre die Wurzelernte damit erledigt. Bis sie wieder ansteht, heißt es auf den Salbeifeldern erst einmal wachsen lassen und warten.
2: Nach einer kurzen Unterbrechung geht's weiter in Ihrem Sachsen aktuell. Dranbleiben lohnt sich. Es warten noch weitere spannende Themen auf Sie. Bis gleich.

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1: Weiter geht's in Ihrem Sachsen aktuell. Schön, dass Sie dran geblieben sind. Ein Leipziger Fußballverein, RB, will wachsen und braucht dafür ausgerechnet den Platz der traditionsreichen Leipziger Kleinmesse. Die allerdings will dort bleiben. Also geriet plötzlich ein Waldstück in unmittelbarer Nähe in den Fokus, das als Ausweichlösung dienen sollte. Auf Deutsch, der Wald sollte zumindest teilweise gerodet werden.
2: Ein Wald gerodet für RB Leipzig? Genau darüber wurde in Leipzig zuletzt heftig gestritten.
3: Da kam in der Tat die Idee auf, kann man nicht sozusagen unter dem Verlust des Waldes diese ganzen Fragen lösen. Aber ich bin eigentlich jetzt sehr, sehr froh, wir haben eine viel, viel bessere Lösung.
2: Doch bei den bisherigen Plänen wäre auch das Kapperwäldchen betroffen gewesen. Umweltschützer schlagen Alarm.
4: Wir sind nicht dafür da, eine Lösung zu finden. Wir sind auch nicht dafür da, irgendeinen Kompromiss einzugehen, sondern wir sind ganz klar auf der Seite des Waldes, auf der Seite des Auenwaldes.
2: Jetzt versucht die Stadt Leipzig, den Konflikt anders zu lösen.
3: Und dadurch hätten wir die Möglichkeit, den Wald komplett zu erhalten.
2: Doch wie soll das funktionieren und ist das Kapperwäldchen damit wirklich gerettet? Könnte die Festwiese die Lösung für einen Streit sein, der schon seit Wochen in Leipzig brodelt? Denn genau hier könnte für die Kleinmesse künftig Riesenrad, Autoscooter und Co. stehen. Bislang findet die Kleinmesse auf dem Festplatz am Kotterweg statt. Genau diese Fläche möchte RB Leipzig künftig für die Erweiterung seines Trainingszentrums nutzen. Und genau da hängt alles zusammen. Der Fußballclub RB will am Kotterweg wachsen. Direkt neben dem Gelände liegt aber der Festplatz, auf dem zweimal im Jahr traditionell die Kleinmesse stattfindet. Sollte RB Leipzig diese Fläche bekommen, braucht die Kleinmesse einen neuen Standort. Und genau an diesem Ersatzplatz scheitert die Suche schon seit Jahren, weiß Leipzigs Oberbürgermeister Burkhard Jung.
3: Weil unsere Stadt unbedingt einen Festplatz braucht, haben wir, ich glaube, 27 Orte versucht zu identifizieren, an denen man gegebenenfalls die Kleinmesse umverlagern könnte. Und es ist uns nicht gelungen, ein passendes Grundstück zu finden, ohne riesige Kosten zu produzieren oder Umweltbelastungen ebenfalls bis hin zur Abholzung von einem Wäldchen.
2: Weil kein geeigneter Ersatz gefunden wurde, kam zwischenzeitlich eine andere Variante auf den Tisch. Die Kleinmesse bleibt, RB bekommt trotzdem zusätzliche Trainingsplätze. Dafür hätte allerdings auch ein Teil des benachbarten Kapperwäldchens weichen müssen. Genau dagegen richtete sich der Widerstand von Teilen des Stadtrates und Umweltverbänden, erklärt Lisa Falkowski vom BUND.
4: Wir kritisieren das insofern, dass man einen Wald, der über 30 Jahre sich sozusagen etabliert hat, wo viele verschiedene Tiere Unterschlupf gefunden haben, den kann man nicht ersetzen. Also man kann 30 Jahre Biotop nicht einfach irgendwo anders hinpflanzen.
2: Genau deshalb soll der Konflikt jetzt anders gelöst werden. Die Idee? Die Kleinmesse zieht komplett vom Kotterweg weg. Damit wäre ihr heutiger Platz für Trainingsplätze von RB Leipzig frei. Und das Kapperwäldchen müsste so nicht weichen. Als neuer Standort für die traditionelle Leipziger Kleinmesse kommt die Festwiese am Sportforum ins Spiel.
3: Wir haben diese jetzige Lösung schon vor Jahren diskutiert und haben immer wieder daran gearbeitet. Und wir hatten bis jetzt immer das Thema, der Denkmalschutz steht dem entgegen. Also vielleicht nochmal für die Zuschauerinnen und Zuschauer. Das ist der klassische Festplatz der Stadt Leipzig, gebaut in den 30er Jahren, um dort Kirmes, Kleinmesse, Zirkus und sonstige Vergnügungen feiern zu können auf dieser großen Wiese vor dem Stadion. Aber der Denkmalschutz war strikt dagegen.
2: So Burkhard Jung, Oberbürgermeister von Leipzig. Auf dem ersten Blick passt die neue Fläche. Sie ist sogar größer als der heutige Kleinmesseplatz. Aber eine Festwiese ist noch kein fertiger Rummelplatz. Große Fahrgeschäfte brauchen festen Untergrund, schwere Fahrzeuge müssen aufs Gelände kommen. Dazu kommen Strom, Wasser und Abwasser. Und genau bei diesen Umbauten könnte der Denkmalschutz zum Problem werden, weiß Leipzigs Oberbürgermeister Burkhard Jung.
3: Erster Schritt ist der Bau eines neuen Parkhauses. Zweiter Schritt ist in der Tat die Klärung mit der Denkmalbehörde, mit der oberen und der unteren Denkmalbehörde, in welcher Form kann dieser Platz befestigt werden, ohne den Denkmalschutzcharakter, den Gartendenkmalcharakter des Geländes zu gefährden. Und dann könnten wir in der Tat in etwa 4-5 Jahren soweit sein, dass wir diesen Platz nutzen können.
1: Sollten wir Sie neugierig gemacht haben, die ganze Reportage finden Sie online unter www.sachsen-fernsehen.de und auf allen gängigen Social-Media-Plattformen. Für uns geht es jetzt nach Chemnitz. Seit 50 Jahren setzt sich die Arbeitsgemeinschaft Jüdische Sammlungen dafür ein, jüdische Geschichte zu bewahren und sichtbar zu machen. Ihr Jubiläum feiert sie jetzt in Chemnitz, ausgerechnet in einer Zeit, in der über Formen des Erinnerns wieder heftig diskutiert wird. In Heidenau dürfen keine neuen Stolpersteine mehr im öffentlichen Raum verlegt werden. Für Sachsens Kulturministerin Barbara Klepsch zeigt gerade diese Entscheidung, wie wichtig sichtbare Erinnerungen und jüdische Kultur heute sind.
5: Tödliche Umarmung, Instrumentalisierung und die Sorge, dass es irgendwann wieder Montagsgebete brauchen könnte. Es sind Sätze, die an diesem Abend im Staatlichen Museum für Archäologie in Chemnitz fallen. Sätze, die zeigen, wer über jüdische Kultur und Erinnerung spricht, spricht im Jahr 2026 zwangsläufig auch über die Gegenwart. Dabei gibt es eigentlich einen Grund zum Feiern. Die Arbeitsgemeinschaft Jüdische Sammlungen wird 50 Jahre alt. Seit 1976 bringt sie Menschen und Einrichtungen zusammen, die jüdische Geschichte bewahren, erforschen und vermitteln. Museen, ehemalige Synagogen, Gedenkstätten, Bibliotheken, Archive und Forschungsinstitute gehören dazu. In diesem Jahr trifft sich die Arbeitsgemeinschaft in Chemnitz mitten im sächsischen Jahr der jüdischen Kultur Tacheles. Für Kulturministerin Barbara Klepsch ist die Arbeit des Netzwerks deshalb weit mehr als reine Erinnerungskultur.
6: Zum einen, finde ich, ist gerade die AG Jüdische

0: Sammlung für uns, auch für den Freistaat Sachsen, ein gutes, solides Fundament, was wir brauchen, wenn es darum geht, jüdisches Leben, jüdische Kultur weiter zu transportieren, sichtbar zu machen. Und wir sind ja im Jahr der jüdischen Kultur Tacheles, wo wir an den ganz unterschiedlichen Orten jüdisches Leben zeigen, sichtbar machen.
1: Doch wie umkämpft dieses Erinnern sein kann, zeigt sich aktuell nur wenige Kilometer entfernt in Heidenau. Dort dürfen künftig keine neuen Stolpersteine mehr im öffentlichen Raum verlegt werden. Die kleinen Messingtafeln erinnern vor den früheren Wohnhäusern an Menschen, die von Nationalsozialisten verfolgt und ermordet wurden. In Heidenau sollen neue Erinnerungszeichen künftig nicht mehr auf diese Weise hinzukommen. Eine Entscheidung, die auch an diesem Abend in Chemnitz Thema ist und die für Kulturministerin Barbara Klepsch zeigt, wie notwendig öffentlich sichtbare Erinnerung weiterhin ist.
0: Diese Entscheidung macht deutlich, wie wertvoll, wie wichtig das Jahr der jüdischen Kultur ist. Sichtbar machen, wachrütteln, immer wieder zeigen, Achtung, nicht wegschauen, mit Hand anlegen. Ich selber habe in Dresden zwei Stolpersteine, wo ich die Patenschaft übernommen habe, schon vor langer Zeit, die ich pflege, putze, aber auch letztlich immer wieder sensibilisiere. Achtung, wir müssen hinschauen und nicht wegsehen.
1: Nicht wegsehen, ein Gedanke, der sich durch diesen Abend zieht. Denn die Arbeitsgemeinschaft beschäftigt sich zwar mit Sammlungen, Archiven und historischen Zeugnissen, dahinter steht aber eine Frage, die weit über Museen hinausgeht. Welchen Platz bekommt jüdische Geschichte und jüdisches Leben heute in der Öffentlichkeit? Einmal im Jahr kommen die Mitglieder deshalb zusammen, stellen Projekte vor, tauschen Erfahrungen aus und knüpfen Kontakte. Für Klepsch liegt genau in diesem Austausch eine der wichtigsten Aufgaben der Arbeitsgemeinschaft.
0: Ich denke, es war sehr deutlich, wie wichtig dieser Zusammenhalt ist, dieses Netzwerken ist. Und wir haben vor wenigen Tagen den Tag der Deutschen Einheit gefeiert. Also für uns wird sichtbar und 50 Jahre jüdische Sammlungen zeigen, also wie wertvoll und wichtig das genau in den neuen Bundesländern ist. Also immer wieder Netzwerken, austauschen, zusammenhalten ist wichtiger denn je in der heutigen Zeit.
1: 50 Jahre Arbeitsgemeinschaft jüdische Sammlungen, ein Jubiläum mit Blick zurück. Und ein Abend, der zugleich zeigt, wie gegenwärtig die Fragen dahinter sind. Wie erinnern wir, wie halten wir jüdische Kultur sichtbar und was passiert, wenn Formen dieser Erinnerung aus dem öffentlichen Raum verschwinden? Fragen, die auch nach 50 Jahren nichts von ihrer Aktualität verloren haben.
2: Ein Baum als Symbol für eine neue Verbindung zwischen Sachsen und Uganda. Das berufliche Schulzentrum Wurzen baut eine Partnerschaft mit einer Agrarschule in Uganda auf. Dabei geht es um mehr als Landwirtschaft. Schülerinnen, Schüler und Lehrkräfte sollen voneinander lernen, Erfahrungen austauschen und gemeinsam neue Projekte entwickeln.
3: Eine noch junge Verbindung zwischen Sachsen und Uganda soll künftig kräftig wachsen. Das berufliche Schulzentrum Wurzen baut eine Schulpartnerschaft mit dem Bukalasa Agricultural College in Uganda auf. Nach einem Besuch der deutschen Delegation vor wenigen Wochen in die traditionsreiche Agrarschule nahe der ugandischen Hauptstadt Kampala, waren Gäste aus Bukalasa für eine Woche in Wurzen, um die Region, die berufliche Ausbildung und die Menschen vor Ort kennenzulernen. Beide Bildungseinrichtungen verbindet dabei vor allem die Arbeit in der Landwirtschaft. Symbolisch wurde der künftige gemeinsame Weg mit einer Baumpflanzung auf dem Gelände des beruflichen Schulzentrums besiegelt. Der gestiftete Baum steht symbolisch für das, was in den kommenden Jahren entstehen soll. Seine Wurzeln bilden das Fundament für das gegenseitige Kennenlernen und den Wissensaustausch. Der Stamm steht für die Verbindung und die Brücke zwischen Sachsen und Uganda. Und die Krone soll einmal die Früchte der gemeinsamen Arbeit und zukünftiger Projekte tragen. Die Partnerschaft soll Schülerinnen und Schülern sowie Lehrkräften beider Einrichtungen ermöglichen, unterschiedliche Ausbildungs- und Bildungssysteme kennenzulernen und voneinander zu lernen. Dabei geht es nicht nur um fachliches Wissen. Auch unterschiedliche Lebenswelten, Erfahrungen und Perspektiven sollen Teil des Austauschs sein. Gerade Uganda befindet sich in einem Transformationsprozess. Erfahrungen und Wissen im landwirtschaftlichen Bereich auszutauschen, kann deshalb für beide Seiten neue Impulse bringen. Zugleich soll die Partnerschaft einen gesellschaftlichen Mehrwert schaffen und möglicherweise auch anderen den Weg für ähnliche Kooperationen ebnen. Erste persönliche Kontakte sind bereits entstanden. Während der Begegnungen wurden Verbindungen zu Landwirten und Farmern geknüpft und viele Menschen kennengelernt. Die Beteiligten blicken deshalb positiv.

positiv auf die weitere Entwicklung der Schulpartnerschaft. Unterstützt wird das Austauschprojekt durch das entwicklungspolitische Schulaustauschprogramm ENSA von Engagement Global. Das Programm fördert Partnerschaften zwischen Schulen in Deutschland und Bildungseinrichtungen unter anderem in Afrika, Asien, Lateinamerika und Südosteuropa.

Und das war Ihr Sachsen aktuell am Donnerstag. Ich freue mich, dass Sie auch heute wieder mit dabei gewesen sind. Wie immer finden Sie weitere unserer Inhalte im Web. Klicken Sie sich gern rein unter www.sachsen-fernsehen.de. Warten weitere spannende Beiträge und bewegende Geschichten auf Sie. Unter dem Namen Sachsen Fernsehen finden Sie uns auch auf allen gängigen Social-Media-Plattformen. Auch da lohnt sich der Klick. Wenn Sie uns lieber hören wollen, können Sie das selbstverständlich jederzeit gern auf unserem Radiosender Sachsen 1. Wir sehen oder hören, je nachdem, wie Sie morgen wieder mit dabei sind, uns dann morgen um die gewohnte Zeit wieder. Bis dahin wünscht das gesamte Team einen wunderschönen Abend. Machen Sie es gut und tschüss.

Am Ende des 19. Jahrhunderts hatte Crimmitschau im Verhältnis zur Einwohnerzahl die höchste Anzahl von Millionären in Deutschland. Für den größten Teil des Reichtums waren die mehr als 60 Textilfabriken verantwortlich. Eines dieser Unternehmen war die Tuchfabrik Gebrüder Pfau. Sie war 1885 gegründet worden und blieb bis zu ihrer Verstaatlichung im Jahr 1972 in Familienbesitz. Die Auswirkungen der deutschen Wiedervereinigung trafen die sächsische Textilindustrie hart und die Produktion wurde 1990 eingestellt. Die unter Denkmalschutz stehende Fabrik wurde in ein Museum umgewandelt, das in Mitteleuropa einzigartig ist. Alles ist an seinem ursprünglichen Platz geblieben und viele der Maschinen sind noch voll funktionsfähig. Wahrhaft lebendige Geschichte.

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0: schon jede Menge. Und der Herr Pauk, ein Mitgeschäftsführer dieses wunderschönen Indoor-Spielplatzes, wird mir jetzt ein bisschen mehr darüber verraten und vor allem, was hier die Kinder und auch Erwachsenen erwartet. Hallo Herr Pauk, schön, dass wir hier sein dürfen.
1: Hallo, danke, dass Sie da sind.
0: Ja, vielleicht lassen Sie uns ja mal ein bisschen tiefer blicken. Was erwartet einen denn hier? Es ist ja wirklich riesig und jede Menge zu sehen und zu machen.
1: Ja, die Kinder haben hier so viel Platz bei uns im Kinderspielparadies Achenloa, dass man sich hier wirklich mehrere Stunden aufhalten kann. Und wir haben eine sehr große Anlage mit über 20, 25 verschiedenen Spielattraktionen. Wir haben das normale, in Anführungszeichen, Hüpfburg, Trampolin. Wir haben aber auch einige Besonderheiten. Das ist ein Pool, wo man auf dem Wasser in Booten fahren kann, wo man in Rollen laufen kann. Dann haben wir ein Bungee-Trampolin. Das kennen die Kinder vom Rummel von Volksfesten immer beliebt. Und wir haben auch Spiele, die wir selber entworfen haben. Das heißt, Designer haben für uns Spiele, Spielattraktionen, tolles Bällebad entworfen und hier gebaut. Das ist wirklich einmalig. Das gibt es nur bei uns.
0: Ja. Und wir haben ja auch schon ein bisschen rumgeguckt und da ist mir natürlich auch der Laserraum aufgefallen. Das ist ja auch was ganz Besonderes, das kennt man ja so sonst nicht.
1: Der Laserraum ist nicht so verbreitet, das stimmt. Deswegen lieben die Kinder ihn auch sehr. Vor allen Dingen auch so etwas größere Kinder, 7, 8, 9 Jahre. Weil natürlich diese Idee, ich habe einen Laserstrahl und muss drunter hergehen, drüber hergehen, das ist einfach toll und macht Spaß.
0: Ja, selbst ich mit 26 hatte auch einiges zu erleben hier auf der Go-Kart-Bahn zum Beispiel. Da waren ja jetzt auch noch verschiedene Sachen, die man ja auch vielleicht als größeres Kind auch noch machen kann.
1: Go-Kart-Fahren ist auch ideal für 10-, 12-Jährige und wir haben Doppelsitzer. Da kann sich der Papa, wenn er will, oder die Mama mit draufsetzen. Klar, warum nicht?
0: Sehr schön. Gibt es denn hier in der Achenloa auch ein Highlight für Sie? Irgendwas, was Ihnen am besten oder ganz besonders gefällt?
1: Da muss ich nicht lange überlegen. Es gibt ein Highlight. Nicht nur für uns, also auch für die Kinder, für die Eltern. Das ist die Murmelbahn. Und die Murmelbahn ist also eine auf mehrere hundert Quadratmeter große Holzkugelbahn, wo so Holzkugeln herunterlaufen. Das ist absolut einmalig. Das ist von einem Spielzeugdesigner aus dem Erzgebirge, Professor Kaden, entwickelt worden. Und das ist das Highlight, eindeutig. Das gibt es sonst nirgendwo.
0: Und was natürlich aber in keinem Kinderspielparadies fehlen darf, ist das Bällebad. Und deswegen würde ich sagen, schauen wir doch gleich mal da vorbei zu einem der Klassiker.
1: Genau, das machen wir.
2: Ja, grüße liebe Zuschauer und Zuschauerinnen. Ich melde mich hier direkt aus der Oberlausitz. Man nennt es auch Oberland übrigens. Und zwar aus dem Möbelhaus Ebersbach. Hier kann man sich nämlich fantastisch einrichten und einfach nur wohlfühlen, wie Sie schon hier sehen. Also eine richtige Oase ist hier noch. Ja, und heute geht es um das Thema Traum-Couch. So, und jetzt bin ich hier mittendrin im Möbelhaus Ebersbach. Neben mir sitzt Steffen Grimm, der Marketing-Experte. Wir haben es uns schon ein bisschen gemütlich gemacht, denn man muss ja sagen, ihr habt natürlich auch Küchen, ihr habt Schlafzimmer und so weiter, aber eine riesige wirklich Ausstellung, was jetzt Polstermöbel anbetrifft. Und ihr wisst natürlich, worauf es ankommt bei Polstermöbeln. Vielleicht kannst du da ein bisschen was sagen, wenn ich auf der Suche nach meinem neuen Traumsofa bin.
3: Also wir haben Qualitätsmöbel, du hast es angesprochen, für unsere Kunden im Angebot. Qualität heißt erstmal Langlebigkeit. Mhm. Ja. Das heißt also gute Materialauswahl, qualitative Handwerksarbeit und vor allen Dingen, das ist mir auch immer wichtig zu sagen, sind alles Firmen, die wir hier in der Region haben, in dem Sortiment widerspiegeln. Und das möchten wir unseren Kunden auch gerne anbieten. Ein ganz wichtiger Punkt, der mit reinkommt, das heißt also, du siehst ja hier schon die Stoffauswahl, ne? Du kannst mal dran schnuppern. Also alles zertifiziert.
2: Ja, es riecht nicht nach Chemie oder irgendwas.
3: Zertifiziert, ja. Wir haben also auch im Holzbereich zertifiziertes Holz. Das ist uns wichtig, dass wir nachhaltig denken.
2: Was mir ja auch aufgefallen ist, ihr habt ja exklusiv eine bestimmte Möbelmarke, Accador.
3: Accador ist bei uns eine exklusive Polstermarke, die es im Möbelhaus Ebersbach exklusiv gibt.
2: Ja, und ich habe jetzt hier Manuela Appelt neben mir mit einer

0: ganz tollen Software, die du mir gleich erklären wirst. Ich muss sagen, ich bin ja auch schon in ein paar Möbelhäusern unterwegs gewesen. Das habe ich noch nicht gesehen, so ein Terminal. Was habt ihr denn hier für ein Teilchen?
1: Ja, das ist halt ein Computer, wo man individuell Polstermöbel halt zusammenstellen kann von verschiedenen Firmen.
0: Das heißt, du kannst hier nochmal und auch man als Kunde kann herkommen und schon mal gucken, ja, wie es am besten zu Hause ins Wohnzimmer zum Beispiel das Ganze dann auch reinpasst.
1: Es macht sich gut mit hauptsächlich mit der Maßzusammenstellung.
0: Nicht nur Möbel hier Sofas anschauen, sondern ich kann ja wirklich individuell nach meinen Gegebenheiten auch in meinem Raum, den ich ja damit bestücken will, planen. Das heißt, am
1: Richtig.
0: besten auch vorbereitet ins Möbelhaus Ebersbach kommen. Was braucht ihr
1: Am
0: da?
1: besten ist es ein Grundriss oder eben zumindest die Wandmaße, wichtig die Höhe, weil in der Lausitz hat man ja meistens Umgebindehäuser. Und natürlich, was möchte ich, was brauche ich für Funktionen etc. pp.
0: Dass man da schon so ein
1: Genau.
0: bisschen sich Gedanken macht,
1: Ja.
0: aber auf alle Fälle, wenn jetzt kein Grundriss vorhanden ist, schon mal das Längenmaß, ne, wo soll das Sofa hin? Und dann kann man das hier super abbilden,
1: Ja.
0: auch mit den Teilen. Es gibt ja dann so ganz viel, was man noch dazwischen setzen kann. Ich gucke mich jetzt weiter um. Manu, dann vielen Dank dir erstmal für diesen digitalen Einblick, kann man ja sagen.
1: Gerne.
0: Na, bin begeistert. Das gefällt mir, Steffen. Darf ich mich da mal kurz hinsetzen?
2: Natürlich.
0: So, da mache ich es mir bequem. Was haben wir denn hier jetzt für ein Modell?
2: Das ist eine Ledercouch, die Mendoza. Du siehst das ja schon, das ist Funktionalität und Eleganz auf den ersten Blick, ne? Das spricht schon an. Wir haben diese Farbe im Design. Das ist ein Zweieinhalbsitzer. Und ja, du hast hier zum Beispiel die Lehne, die kannst du manuell verschieben. So, kannst es hier bequem machen. Dann geht das wieder hochzunehmen. Und du hast hier, Sophia,
0: Warte, ich guck mal, was willst du?
2: praktisch
0: Was
2: so
0: hast du mir
2: kleine
0: versteckt?
2: Knöpfe,
0: Knöpfe. Oh.
2: wo im Prinzip, genau,
0: Ah, na das ist doch.
2: deine Füße hochfahren
0: Und
2: können.
0: jetzt bequem. Oh, was passiert denn jetzt?
2: Und jetzt kannst du
0: Ja.
2: dich
0: Oh.
2: in die Relax-Funktion. Kannst du dich legen?
0: Ja. Geht ja noch weiter, Steffen.
2: Kennst du die Funktion, Sophia?
0: Woher denn?
2: Herz-Waage-Funktion. Ja?
0: Was?
2: Herz-Waage-Funktion. Und zwar sollst du deine
0: Ja, es gibt euch
2: Füße
0: doch.
2: so eine
0: Ja.
2: Ebene, stopp, genau, vom Herzen haben.
0: Jetzt nach hinten.
2: Zum Beispiel, du kannst auch die Lehne noch rausfahren. Und das ist absolut entspannt. Hier können wir jetzt praktisch noch mal rausfahren. Warte, ich helfe dir.
0: Das ist ja multifunktional, wie du schon sagst. Da kriegt jeder die perfekte
2: Genau. So, jetzt kannst du
0: ja,
2: dich annehmen.
0: Sitzposition für den Fernsehabend hin und das auch noch gesund sozusagen.
2: Genau. Entlastet einfach dein Herz-Kreislauf-System.
0: Wunderbar. So, dann lasse ich mich mal wieder langsam, obwohl es wirklich sehr entspannt war, wieder ziehe ich hier alles raus. Das ist Wahnsinn, was heutzutage alles möglich ist.
2: Fühlt man sich auch wohl, ne? Oder?
0: Ja. Ich sitze bequem.
2: Du merkst das auch wieder, wenn du hier drüber fällst, von der Qualität, die spürst du schon. Ja, das ist einfach vom Stil, ne? Das ist so Landhausmöbel, wo es reinpasst, auch in allen Variationen. Ihr seht auch direkt hier, wir haben also hier Holz, echtes Holz verbaut als Füße. Ja, das ist auch nicht mehr selbstverständlich.
0: Wie heißt der Hersteller?
2: Ponzel.
0: Okay. Und natürlich auch die passende Schrankwand steht hier auch.
2: Genau. Um die Ecke aus Wersdorf. Unsere schöne Schrankwand. Wersdorfer Möbel ist einfach auch ein Design, was zeitlos ist. Das heißt, eine hohe Qualität, das kann man weitergeben, auch in die nächste Generation. Und Langlebigkeit, made in Sachsen, made in Germany.
0: So, was sehe ich hier Schönes? Meine Endstation, zumindest im Möbelhaus Ebersbach, denn mir wurde ja versprochen, ich darf mich heute noch ein bisschen relaxen.
2: Ja, natürlich. Immer doch.
0: Ich drück hier nebenbei. Du kannst mal ein bisschen erzählen, ich drück schon mal.
2: Genau. Das sind also mehrere Motoren. Das ist also diese Spezialität, wo wir verschiedene Programme fahren können. Du hast jetzt praktisch das Fenster. Jetzt merkst
0: Ja.
2: du, in die Waagerechte geht das besser jetzt. Die dritte Taste kannst du hier drücken. Da geht es also wieder zurück.
0: Ja.
2: Ne, von der Lehne kannst du dich stabilisieren. Also man kann hier schon ein bisschen spielen.
0: Steffen, dann danke dir erstmal für die Einladung. Ich habe hier einen guten Einblick bekommen im Möbelhaus Ebersbach. Und jetzt ruhe ich mich noch ein bisschen aus. Und ich kann nur sagen, gucken Sie hier mal vorbei in der Oberlausitz, wenn Sie auf der Suche nach Ihrem Traumsofa sind.

0: Kunst verbindet Menschen, indem man die Menschen auf Augenhöhe bringt und Raum schafft, dass sie zusammen was gestalten. Der Tanzsaal von der Heimerbauer war ursprünglich eine Gaststätte-Saal. Und seit 3 Jahren ungefähr haben wir das Haus übernommen und haben angefangen, hier kulturelle Aktivitäten zu veranstalten. Und vor allem Tanz. Das Wunderschöne im Tanz ist, dass wir arbeiten an einer Ebene, die wir alle haben aus eigener Erfahrung. Der Körper ist erfahrbar. Tanz macht diese Erfahrung bewusst. Und je mehr man bewusster wird von diesem Haus, wo wir wohnen, wie wir uns damit ausdrücken können und wie wir andere Menschen durch diesen Mittelkörper begegnen können, dann schafft Tanz ganz viele und vor allem, dass Menschen zusammenkommen. Wir haben Kinder ab 3 Jahren bis Erwachsene ganz nach oben. Unsere älteste Schülerin ist 87 Jahre alt. Wir haben heute zum Beispiel Probe für einen Auftritt mit der Frauengruppe. Und dieser Auftritt ist eine ganz besondere Sache. Es geht einerseits um die Sichtbarkeit von Frauen im öffentlichen Raum und andererseits auf das Thema Warten, die Frustrationen, Sehnsucht, Wünsche, alles, was man mit Warten verbindet. Ich glaube, man nimmt mit dieser Mut von diesen Frauen, sich auszudrücken, wie sie sind, ohne eine vorgegebene Form. Dann, ich glaube, man nimmt mit dieser Gemeinschaft, die die Frauen durch diese Arbeit kreiert haben. Und ich glaube, man nimmt auch ganz viele Geschichten mit.
1: Wir treffen uns ja jeden Freitag zum Tanzen mit der Helena und den Frauen. Und das ist für mich einmal der Wochenabschluss und Start ins Wochenende. Das ist immer sehr spannend, weil man ja mit dem Körper spricht und jetzt nicht so viel sagen kann. Mal aus sich rauskommt, mal über sich hinauswächst oder vielleicht auch mal Sachen ausprobiert, wo man im Alltag jetzt nicht so die Gelegenheit dazu hat.
0: Was das hier zu einer Gemeinschaft macht, ist die Neugierde und die Bereitschaft, was Neues zu lernen.
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3: So, wir sind jetzt hier im Bällebad vom Arche-Noah-Kinderspielparadies. Und so ein Bällebad und vor allem auch diese ganzen anderen Attraktionen, denen bedarf es ja auch einiges an Platz. Wo befinden wir uns denn da jetzt überhaupt?
4: Wir haben einen Teil eines ehemaligen Schulgebäudes. Das ist wirklich ein Schulgebäude mit Klassen. Und in den einzelnen Klassenräumen gibt es immer unterschiedliche Attraktionen, zum Beispiel unser Bällebad hier, Geburtstagsräume, ein Laserraum und ähnliches halt.
3: Ja, und diese ganzen Sachen müssen ja irgendwie auch, zumindest denke ich das, auch irgendwann mal gereinigt werden. Aber steht da tatsächlich jemand da und putzt jeden einzelnen Ball oder gibt es da vielleicht auch eine leichtere Methode?
4: Also wir haben allein in diesem Raum etwa 15.000 Bälle. Wenn Sie die einzeln waschen wollen, keine Chance. Wir haben das mal früher versucht mit einem Dampfstrahler. Es gibt tatsächlich eine professionelle Ballwaschmaschine. Da schmeißen wir die Dinger rein und am anderen Ende kommen sie sauber raus.
3: Ja, und apropos Räume, Sie hatten es ja auch schon erwähnt, es gibt ja diese Geburtstagsräume in verschiedensten Varianten. Was gibt es denn da für Varianten, für Ausführungen und vor allem, warum bieten Sie sowas überhaupt an?
4: Man kann den Geburtstag bei uns jederzeit feiern. Man kriegt auch seinen eigenen Tisch reserviert. Wer was Besonderes will, kann einen Geburtstagsraum buchen. Für entweder vormittags oder nachmittags am Wochenende. Und ja, das kann jetzt der Prinzessinnenraum sein.

0: Eher vielleicht für ein Mädchen. Wir haben einen Ritterraum. Wir haben einen Erdbeerraum, was völlig verrückt ist. Der Raum ist mit Erdbeeren dekoriert. Und einen Achenhoher-Raum. Und die stehen zur Verfügung und sind auch beliebt.
1: Ja, dann würde ich sagen, bevor wir dann meinen Geburtstag hier feiern, schauen wir uns doch noch mal die Wasserangelegenheiten an. Weil das ist ja auch was total Besonderes. Also so ein Kinderspielparadies mit einem quasi Indoor-Pool habe ich auch noch nie gesehen.
0: Und wir sind ja heute in einem Bällebad. Also, ja. Auf geht's!
1: Wir sind Zoe
2: und Paul.
1: Wir sind 20 und 19 und wir wohnen schon immer in Leipzig, aber sind jetzt ausgezogen von zu Hause beide, das erste Mal zusammen und haben hier in der Delitzscher Straße 3 unsere Traumwohnung erstmal so gefunden.
2: Also wir wollten eigentlich zuerst eher Leipzig Süd oder West gehen. Das sind die Gegenden, wo wir auch groß geworden sind, wo wir uns ein bisschen auskennen. Und dann haben wir aber da Wohnungen geguckt, gesehen und die waren aber auch halt echt gut teuer immer dann, weil das ist halt auch die Lage. Oder sind runtergekommen gewesen und das hat uns nicht so angesprochen.
1: Also meine Oma hatte dann mir den Tipp gegeben, dass man den Wohnberechtigungsschein beantragen kann, wenn man halt auch Student ist und nicht so viel Geld hat vielleicht. Und wir dachten immer, dass die Wohnungen dann alle so ein bisschen vielleicht auch eher heruntergekommen sind. Also wir haben uns dann unter solchen Sozialwohnungen eigentlich nicht so was ganz Besonderes vorgestellt. Hier hat uns dann auch überzeugt irgendwie, dass es halt alles noch neu war. Weil oft ist es schwierig, wenn man in eine Wohnung reinkommt, die noch bewohnt ist und man soll sich dann selber vorstellen, da drinnen irgendwann mal zu wohnen.
2: Und die Anbindung ist halt super. Mit 3 Straßenbahnen, einer S-Bahn hier, näher Hauptbahnhof. Ich glaube, einmal dieser Wintergarten mit der Aussicht, der war schon sehr überzeugend. Dann aber auch, finde ich, der Tresen in der Küche ist auch ein Highlight. Und halt das große Schlafzimmer einfach.
1: Wir brauchen halt ein großes Bett, weil ein großer Mann, also und ich will ja auch meinen Platz haben. Und dann hat halt jeder von uns auch seinen eigenen Kleiderschrank. Paul hat mir von Anfang an gesagt, dass ich, also weil meine Lieblingsfarbe grün ist, darf ich ein Zimmer grün machen. Und da habe ich mich dann fürs Schlafzimmer entschieden.
2: Ja, sonst wollten wir halt noch versuchen, dass jedes Zimmer irgendwie so einheitlich aussieht. Zum Beispiel jetzt hier im Wohnzimmer halt wollten wir dieses Bronzen-Orange-mäßige und so mit diesem dunklen Holz, hat uns ja gefallen. Den Wintergarten wollten wir ein bisschen heller machen, vielleicht auch ein bisschen metallisch. Hat es jetzt noch nicht so gut geklappt.
1: Wir sind noch nicht ganz fertig, glaube ich, mit manchen Sachen. Das Wichtigste, was jetzt Tisch oder auch eine Couch angeht, das haben wir halt dann erstmal als erstes erledigt. Ja, wir haben auf jeden Fall ganz viel Unterstützung von unseren Eltern, überhaupt eine Küche zu finden oder eine Lösung für diese Küche, weil es halt eben sehr klein ist. Und da waren wir wirklich sehr, sehr drauf angewiesen, dass uns da irgendjemand sowohl finanziell als auch mit irgendwie Kontakten, die sich da auskennen, unterstützt.

Mein Name ist Dr. Steffi Lehmann. Ich bin 1987 geboren. Ich komme aus dem Südraum von Leipzig. Und ich bin jetzt hier die wissenschaftliche Leiterin der Gedenkstätte Lern- und Gedenkort Kasper Gefängnis e.V. Und ich bin Politikwissenschaftlerin, promovierte Politikwissenschaftlerin. Hier werden Veranstaltungen geplant und durchgeführt. Hier werden Bildungsangebote geplant und durchgeführt. Und ein großer Teil meiner Arbeit macht wirklich die Betreuung der Zeitzeuginnen und Zeitzeugen aus. Aber in allererster Linie geht es darum, Vertrauen aufzubauen und eine Anlaufstelle zu sein. Wir arbeiten mit Menschen. Wir arbeiten mit den Schülerinnen und Schülern, die hierher kommen. Und wir arbeiten natürlich auch mit den Betroffenen selbst. Dieser Ort ist wichtig für unsere Stadt, denn wir zeigen hier, was es bedeutet, in einer Diktatur seine Grundrechte zu verlieren, seine elementaren Menschenrechte nicht mehr wahrnehmen zu können, und sensibilisieren so eben für die Demokratie im Heute, im Jetzt und in der Zukunft. Dieser Ort ist für die Stadt gemacht, für die Bewohnerinnen und Bewohner unserer Stadt, aber eben auch für alle, die es interessiert. Wir müssen uns entwickeln, denn die politischen Verhältnisse ändern sich, die Generationen werden andere sein, aber die Themen werden nie in Vergessenheit geraten, die wir hier ausstellen. Was ich auch besonders mutig finde, wenn Zeitzeuginnen den Weg zu uns finden, die vorher noch nie über ihre Geschichte gesprochen haben, weil sie sich nicht getraut haben, weil es die Lebensumstände nicht hergegeben haben. Aber irgendwann bricht es eben auf, und dann bin ich immer sehr froh und dankbar, wenn sie zu uns kommen und beginnen damit, ihre persönliche Aufarbeitung praktisch vorzubereiten, denn es ist ja der erste Schritt. Ich habe das Gefühl, dass wir in Sachen Emanzipation jetzt eine Rolle rückwärts machen in den sozialen Medien, dass da jetzt wieder ein Frauenbild verkörpert wird, was uns nicht dienlich ist. Ich würde mir wünschen, dass viele junge Mädchen und junge Frauen mehr Selbstbewusstsein entwickeln und ihren eigenen Weg gehen und auch mal laut sind. Jeder, der sich hier bei uns engagiert oder für die Gedenkstätte arbeitet, brennt dafür. Das ist, ich sage gerne, so ein kleines Lebenswerk von uns allen. Und ich bin sehr stolz, Teil dieses Vereins sein zu dürfen, und ich bin auch sehr dankbar, Teil dieser Gedenkstätte zu sein, also dass ich hier mitwirken darf, weil ich glaube, wir machen hier wirklich was Elementares für unser Demokratieverständnis. Ich würde gerne den Chemnitzerinnen und Chemnitzern mitgeben, dass sie stolz sein können auf ihre Stadt. Und ich mir wünsche für die Kulturhauptstadt, dass noch viele andere Menschen zur Kenntnis nehmen, was für tolle Leute hier wohnen, was für großartige Projekte hier entstehen, und zwar auf einer ganz unterschwelligen Ebene. Also dass es nicht von oben diktiert ist, sondern dass sich hier Menschen wirklich zusammenfinden, um was zu bewegen. Und die Chemnitzerinnen und Chemnitzer können wirklich ein Selbstbewusstsein entwickeln. Das haben die sich selber verdient. Und ich glaube an diese Stadt, ich glaube an das Potenzial, was wir haben. Wir gehören ja mit dazu. Und ich gehe hier wirklich davon aus, dass wir noch viele gute Jahre vor uns haben werden. Das ist der Anfang.

0: mit dem neuen Wirtschaftsbuch gibt es natürlich nochmal ein ganz neues Bild. Der Zoo hat einen ganz anderen Charakter dann. Also der Besucher nimmt das ja auch wahr. Und in der Zukunft kann man dort auch viel näher rangehen, muss man auch sehen, was getan wird. Die Mitarbeiter haben kurze Wege, also das ist eigentlich eine wunderschöne Sache. Also wir befinden uns mal im Zoo in Hoyerswerda. Das ist immerhin der drittgrößte Zoo von Sachsen. Und dass wir uns derzeit in den letzten Monaten auch im Rahmen des Strukturwandels damit tragen, den Zoo größer zu machen. Summa summarum soll es nachher einen größeren Wohlfühlcharakter geben, natürlich für die Besucher. Aber ganz wichtig ist auch, die Arbeitsbedingungen für unsere Mitarbeiter im Zoo zu verbessern.
1: Wir sind jetzt konkret im neuen Wirtschaftshof mittendrin, der aus einer Heu- und Strohscheune neu gebaut und bestehen wird, aus einem großen Lager für Futtermittel mit der Futterküche gleich angrenzend und der ganzen Kühl- und Tiefkühltechnik und indem wir auch unsere neuen Sozialräume für die Tierpflege integrieren werden. Wir erweitern unser Bildungsangebot hier mit dem Wirtschaftshof. Es wird Futterzubereitungen geben, durch die der Besucher dann durch eine große Scheibe in die Futterküche reinschauen kann. Das ist aber für unsere internen Abläufe absolut wichtig. Und weil wir jetzt teilweise Teile des jetzigen neuen Wirtschaftshofs noch mitten im Zoo haben, ist es natürlich auch wieder die Voraussetzung, die hier an den Rand des Zoos zu bringen, damit wir im Zoo den Platz gewinnen, um unsere neue Asienanlage zu bauen. Uns war wichtig, dass wir eine Photovoltaikanlage auf einem Dach installieren können, um unsere Kühl- und Tiefkühltechnik zu betreiben.
0: Man hat die Tiere und dann hat man im Schloss die Möglichkeit, Kindern oder anderen auch Erwachsenen, Menschen, Bürgern etwas zu vermitteln von der Geschichte der Stadt Hoyerswerda. Wenn man das miteinander verbindet, dann hat man nach außen hin eine ganz andere Darstellung, als wenn man nur in ein Zoo hineingeht, um Tiere zu sehen.
1: Der Tourismus im Lausitzer Seenland wächst und entwickelt sich gut und wir sehen uns als eine der Touristendestinationen hier im Umkreis, bei der man zu gutem wie auch schlechtem Wetter hinfahren kann.
0: Die Verknüpfung, die wir hergestellt haben seit dem Jahre 2011 zwischen Schloss und Zoo, ist ein hervorragendes Beispiel, wie man Geschichte der Stadt spielerisch für Kinder darstellen kann, weil das ist drinnen mit vorhanden, aber auf der anderen Seite auch die Stadtgeschichte darstellen kann, wo man zieht durch einen Zoo oder auch Schlossbesucher durch das Schloss zieht, also die unterschiedliche Interessen haben, aber einfach durch dieses Kombi-Ticket nachher Besucher von beiden Städten werden. Und wenn dann wieder rausgegangen wird, hat der Mensch mehr erlebt, als er eigentlich vorhatte.

0: von den Bällen ins Wasser. Nicht ganz, wir sitzen noch davor, sind noch ganz trocken. Aber Herr Pauk, verraten Sie mir doch mal, diese ganzen Attraktionen, das kostet mich doch bestimmt auch eine halbe Niere, oder? Wenn ich hier mit meiner Familie, meinen drei Kindern vorbeikomme, was kostet mich das? Wann kann ich überhaupt kommen? Verraten Sie mir das.
1: Ein paar organisatorische Hinweise. Also zum Eintritt, ein Erwachsener zahlt 7,90 Euro und ein Kind 11,90 Euro. Das ist dann Tagespreis. Also am Samstag, Sonntag kann man so lang bleiben, wie man will. Gerade für jemanden, der vielleicht eine Stunde Anfahrtzeit hat, ist das dann interessant, dass er wirklich das genießen kann hier. Ansonsten empfehle ich die Familienkarte. Zwei Erwachsene, zwei Kinder für 33 Euro ist das dann, denke ich, wirklich bezahlbar. Ja.
0: Ich finde auch, also ich habe jetzt wirklich mit viel höheren Preisen gerechnet für das, was Sie hier bieten. Ich habe jetzt auch gesehen, die Gastronomie, das ist ja natürlich auch für jeden eigentlich was dabei. Was bieten Sie hier an, wenn man so den ganzen Tag spielt, tobt, sich vielleicht auch noch mit den Müttern unter sich und so ein bisschen austauschen?
1: Wir haben ein kleines gastronomisches Angebot. Tatsächlich, die meisten Kinder wollen wirklich Pommes Nuggets, Standard. Aber es gibt natürlich auch Pizza, Flammkuchen. Und ganz neu, seit 3 Wochen haben wir auch gesunde Bowls. Die sind ja auch lecker und da muss man die Kinder dran gewöhnen, dann geht das auch.
0: Ja, die Kinder dran gewöhnen an die Bowls. Ich glaube, selbst die Bowls würden den Kindern schmecken. Hier macht ja wirklich alles Spaß. Da, glaube ich, geht selbst das Gemüse rein. Und Sie haben vorhin auch schon von quasi einem Ganztagesaufenthalt gesprochen. Von wann bis wann ist denn das immer so zeitlich?
1: Also am Wochenende und natürlich dann an Feiertagen, an Ferientagen, ganztags von 10 Uhr bis 19 Uhr. Und werktags, das heißt Mittwoch bis Freitag halt nachmittags von 14 Uhr bis 19 Uhr. Die eine weitere Anfahrt haben, kommen meistens eher am Wochenende. Da empfehle ich eher sonntags zu kommen, da ist es nicht so voll wie am Samstag. Wir haben genügend Parkplätze, die sind auch kostenlos und dann kann man hier sich stundenlang austoben.
0: Ja, das ist mir vorhin auch schon aufgefallen, wie intuitiv man hier einiges auch lernt. Da braucht es ja dann vielleicht auch gar nicht unbedingt die Eltern an allen Stationen. Das können dann die Kinder gut auch mal selber herausfinden und die Eltern sich vielleicht auch eine kleine Auszeit gönnen, oder?
1: Wir freuen uns, wenn die Eltern mitmachen. Und ich muss wirklich sagen, die große Mehrheit der Eltern ist mit Begeisterung dabei. Die Spielgeräte sind auch darauf ausgelegt. Zum Beispiel unser großer Kletterturm und so. Die Kinder können überall mit drauf, mit den Erwachsenen zusammen. Ja, und natürlich machen Mama und Papa mal eine Mittagspause und die Kinder toben allein, das ist klar.
0: Ja, nicht schlecht. Also ich würde sagen, für jeden, der vielleicht mal eine Auszeit braucht, aber sich vielleicht auch mal wieder wie ein Kind ausprobieren möchte mit seinen Kindern, der sollte unbedingt hier in die Arche Noah, ins Kinderspielparadies in Halle kommen, weil also hier ist nun wirklich für jeden was mit dabei.
1: Danke.

Seuslitz, am Ende der Sächsischen Weinstraße gelegen, hätte große Bedeutung erlangen können, als Heinrich der Erlauchte, der Markgraf von Meißen, in der Mitte des 13. Jahrhunderts eine Burg errichtete und erwog, seine Hauptresidenz von Meißen in das Dorf an der Elbe zu verlegen. Stattdessen schenkte er die Burg sowie die alte Dresdner Frauenkirche dem Orden der Klarissinnen. Als Heinrich Graf von Bünau 1722 das Anwesen erwarb, beauftragte er den Architekten George Bär mit dem Neubau eines dreiflügeligen Schlosses im Barockstil anstelle der älteren Bausubstanz. Im selben Jahr erhielt Bär auch den Auftrag zum Bau der neuen Frauenkirche, seinem berühmtesten Werk. Während Schloss Seuslitz in Privatbesitz ist, sind der Park und Bärs Schlosskirche für die Öffentlichkeit zugänglich.

0: Wie entsteht denn dieses Vertrauen, gerade wenn es um Geld geht?
1: Vertrauen entsteht, wenn meine Kundin im Gespräch spürt, hier bewertet mich keiner. Frauen entscheiden, wenn sie sich sicher fühlen, nicht wenn man sie überredet. Und Sicherheit entsteht durch Zuhören, zwischen den Zeilen lesen und mitdenken.
0: Hallo und herzlich willkommen zur 6. Podcast-Folge von Yvonne Pet Show. Ich bin David Hanek und wir starten direkt rein. Yvonne, heute sprechen wir über Beratung von Frau zu Frau. Warum ist dir das Thema so wichtig?
1: Weil ich seit 2009 in so vielen Gesprächen erlebe, dass Frauen einerseits unglaublich viel tragen, Familie, Job, Verantwortung, Care-Arbeit, und andererseits trotzdem oft das Gefühl haben, bei Geld und Absicherung nicht mitreden zu dürfen. Ich sehe da so viel Stärke, aber gleichzeitig auch Unsicherheit und Zögern. Und genau da will ich ansetzen, weil Finanzen, Versicherungen und Vorsorge selten nur Zahlen sind. Es geht um Leben, um Kinder, Jobs, Trennungen, Elternzeit und um das Gefühl, ich bin sicher, selbstbestimmt und ich verstehe, was ich brauche und warum ich bestimmte Themen nicht benötige. Viele Frauen öffnen sich leichter, wenn ihnen jemand gegenüber sitzt, der ähnliche Rollen kennt: Mutter, Partnerin, Unternehmerin. Dann traut man sich eher, ehrlich zu sein. Und genau das ist der Nährboden für einen guten Austausch.
0: Was erlebst du, wenn Frauen über Finanzen und Versicherungen sprechen?
1: Drei Sätze höre ich sehr oft. Erstens, ich kenne mich da gar nicht aus und weiß zu wenig. Ich glaube, viele trauen einfach ihrem Finanzwissen nicht. Zweitens, das macht mein Partner oder der Makler meines Mannes. Ehrlich, diese Blauäugigkeit erschreckt mich, denn wenn sich was ändert, zum Beispiel Trennung, hängt sie dann meist in der Luft. Oder drittens, Finanzgespräche sind anstrengend, zu technisch, zu belehrend. Da macht der Kopf einfach zu und es entsteht nicht wirklich Leidenschaft. Gleichzeitig aber lauert im Hintergrund natürlich ein großes Thema. Frauen bekommen im Durchschnitt weniger Rente. Sie haben öfter Erwerbspausen durch Kinder- und Pflegethemen und sie leben länger. Viele wissen das, kommen aber nicht in die Aktion, weil der Alltag oft lauter und präsenter ist als zum Beispiel das Thema Altersvorsorge.
0: Es klingt nach Bauch- und Kopfthema gleichzeitig.
1: Genau. Frauen entscheiden oft über jemanden, für die Kids, in Familienangelegenheiten, für die Eltern. Sie tragen viel und das emotional, organisatorisch und mental. Und ich wünsche mir einfach, dass sie irgendwann auch bewusst spüren, ich darf auch an mich denken. Ich darf mich absichern, ohne mich dafür zu rechtfertigen.
0: Was erwarten Frauen deiner Erfahrung nach von einer guten Beratung?
1: Ganz einfach. Ehrlichkeit, Sicherheit, Zeit und Verständnis. Viele haben erlebt, dass über sie geredet wurde, nicht mit ihnen. Oder sie wurden mit Zahlen bombardiert und haben am Ende etwas unterschrieben, ohne wirklich zu wissen, warum. Frauen wollen, glaube ich, keine Verkäuferin. Sie wollen eine Wegbegleiterin. Jemand, der ihnen sagt, ich erkläre es dir so lange, bis du dich sicher fühlst und es auch wirklich verstanden hast. Das ist Beratung auf Augenhöhe. Es gibt keine dummen Fragen. Es gibt nur Berater, die zu wenig zuhören und nicht die Sprache ihres Gegenübers sprechen.
0: Wo stolpern Frauen am häufigsten?
1: Ja, wie eben schon gesagt, bei der falschen Sprache. Fachwörter ohne Erklärung. Sie stolpern über ihre eigene Unsicherheit. Ist das wirklich das Richtige? Sie stolpern über Prioritäten im Alltag. Kinder, Haushalt, Job. Versicherung rutscht nach unten und verschwindet irgendwo hinter Elternabend und Steuererklärung. Sie stolpern über ihre Angst, falsche Entscheidungen zu treffen bezüglich Produkt oder Preis. Und sie stolpern leider auch immer noch über das anerzogene Rollenbild. Er kümmert sich ums Geld, das hat Tradition, hilft aber langfristig leider nicht mehr weiter.
0: Und warum läuft ein Gespräch von Frau zu Frau in deinen Augen runder?
1: Weil ich als Frau selbst weiß, wie voll ein Tag sein kann und dass Finanzen da oft erst abends zwischen Zähneputzen und Wäschekorb stattfinden, wenn überhaupt. Ich erkläre nichts von oben, sondern wir sprechen einfach über Alltag und Leben. Welche Themen machen dir nachts Stress oder lassen dich nicht schlafen? Was soll in 10 Jahren verlässlich stehen? Es geht nicht nur um Zahlen, sondern um die Frage, fühle ich mich mit meiner Absicherung rundum wohl? Und weiß ich, warum ich genau diesen Vertrag habe? Aus Forschung und Praxis wissen wir, Frauen zeigen im Schnitt mehr Empathie. Sie lesen Gefühle feiner. Sie fragen nicht, um primär zu antworten, sondern um in erster Linie erstmal hinzuhören. In der Beratung heißt das mehr Ermutigung zur Selbstbestimmung, weniger Druck und das baut Hürden ab. Natürlich gibt es großartige männliche Kollegen, unbestritten. Am Ende zählt neben der fachlichen Expertise auch die Qualität der Beziehung, die im Gespräch aufgebaut wird. Aber Frau zu Frau fühlt sich für viele langfristiger vertrauensvoller an. Ich erkläre keine Produkte im luftleeren Raum. Ich übersetze Versicherungen in Bilder. So wird aus Papier und einer Police ein gutes Gefühl. Zum Beispiel, wenn dein Handy runterfällt, ist es ärgerlich. Wenn dein Einkommen runterfällt, ist es einfach mal existenziell. Oder wenn ich erkläre, warum eine Risikoversicherung sinnvoll ist, dann rede ich nicht über Summen, sondern ich sage, das ist der Vertrag, der dafür sorgt, dass dein Kind auch dann noch studieren kann, wenn du vielleicht nicht mehr da bist.
0: Gibt es noch ein paar echte Geschichten aus deinem Beratungsalltag?
1: Ja, letztens saß ich mit einer Kundin im Gespräch, nur sie und ich. Sie ging kurz raus, da kam ihr Mann rein und meinte, leise hinter vorgehaltener Hand, ich habe Angst, dass meine Rente mal für uns beide reichen muss. Und dabei wirkte er nicht glücklich. Genau sowas bleibt oft unausgesprochen. Ich habe das im weiteren Gespräch, das dann plötzlich zu dritt weiterging, aufgegriffen und meine eigene Geschichte erzählt. Nach der Geburt unseres Sohnes im Jahr 2 meiner Selbstständigkeit hatten wir in der Familie mit dem Gedanken gespielt, ein Au-pair zu nehmen. Wir wollten aber am Ende doch niemanden im Haus wohnen haben, aber bei der Recherche wurde mir klar, wenn ich die Betreuung selbst stemme, mit Kind und Business, sparen wir uns ja das Au-pair-Geld in Höhe von 500 Euro. Und unsere gemeinsame Entscheidung, dieses vermeintlich gesparte Geld klug und gezielt in meine Altersvorsorge zu stecken, hat mein Mann sichtbar entlastet und war für mich echte Wertschätzung seinerseits. Genau das habe ich dem Paar vorgeschlagen. Wir haben also den mentalen Kloß genommen und eine klare Strategie daraus gestrickt. Ergebnis? Er fühlt sich nicht mehr allein zuständig für den gemeinsamen Ruhestand. Sie ist sichtbar abgesichert und ihre Erziehungszeit wird auch monetär wertgeschätzt und beide haben Ruhe im Kopf. Denn am Ende ist es nur fair, wenn das Familieneinkommen auch die Altersvorsorge der Frau mit abdeckt.
0: Ja, manchmal muss man scheinbar auch um die Ecke denken und neue Ideen entwickeln und gemeinsam durchspielen. Gibt es noch mehr Beispiele, wo Frauen von einem Gespräch mit dir profitieren?
1: Erstens, zum Beispiel alleinerziehende Mütter. Sie haben oft nicht so viel Einkommen, um auch ein lebensbegleitendes Sparen für die Kids anzuschieben. Gleichzeitig wollen die Großeltern aber oft was für die Kinder tun, für ihre Enkel. Wir holen also die Großeltern klug und nachhaltig als Sponsoren ins Boot. Und statt Süßigkeiten oder Spielzeug wird das Geld von Oma und Opa sinnstiftender investiert. Oder zweitens, junge Mädels, die zum ersten Mal eine eigene Wohnung beziehen. Erster eigener Haushalt, eigene Verantwortung. Da macht ein Exkurs zum Thema finanzielle Bildung richtig Sinn, da in der Schule dazu kaum was gelehrt wird. Hausrat, Haftpflicht, Rechtsschutz, Unfallversicherungsschutz. Drittens, Berufseinsteigerinnen, die gern mit Sicherheitsnetz starten möchten. Denn nur ihre Arbeitskraft erwirtschaftet am Ende ihr Vermögen. Und jung heißt oft auch deutlich gesünder, denn um die Risikoprüfung kommt auch keine Frau drumherum. Und im ersten Job mit dem ersten wirklichen Gehalt dürfen Frauen zum ersten Mal über Investieren und Sparen nachdenken. Und viertens, natürlich leider auch Frauen nach einer Trennung, wenn Verträge gesplittet werden müssen und plötzlich angstvoll gefragt wird, was gehört eigentlich von den Verträgen zu mir und wo habe ich gefährliche Lücken?
0: Trennung und Scheidung sind in der Tat immer häufiger und erfordern besonderes Fingerspitzengefühl, oder?
1: Ja, ich hatte erst kürzlich eine Kundin Mitte 40, frisch geschieden. Alles lief über ihn. Wir haben mehrere Termine gebraucht. Emotionen mussten raus. Wir haben wirklich alles aufgedröselt, Budgets festgelegt, Vertrauen aufgebaut. Und am Ende sagt sie, ich habe endlich den Überblick und schlafe wieder.
0: Wie entsteht denn dieses Vertrauen, gerade wenn es um Geld geht?
1: Vertrauen entsteht, wenn meine Kundin im Gespräch spürt, hier bewertet mich keiner. Viele Frauen stehen mitten im Leben. Job, Kinder, Elternpflege. Sie brauchen Verständnis statt Druck, Vorwurf und erhobene Zeigefinger. Frauen entscheiden, wenn sie sich sicher fühlen, nicht wenn man sie überredet. Und Sicherheit entsteht durch Zuhören, zwischen den Zeilen lesen und mitdenken. Oft geht es nicht primär um einen neuen Versicherungsvertrag. Es geht um die Geschichte dahinter. Denn ich weiß, was meine Kundin nachts nicht schlafen lässt. Erst dann kann ich sie wirklich gut begleiten.
0: Wenn wir Produkte mal als Emotionen oder Gefühl denken, wie klinge das?
1: Spannende Frage. Ich würde sagen, bei der Privathaftpflicht, kleine Panne, großer Frieden. Bei Hausrat Gebäude, was ich mir aufgebaut habe, bleibt meins. Stichwort Berufsunfähigkeit, mein Einkommen hat einen Bodyguard. Risikolebensversicherung, ich schütze euch, egal was mir passiert. Kinderunfall und Schüler-BU, stolpern erlaubt, wir fangen auf. Und Altersvorsorge, heute leise einzahlen, später lauter leben. Ich liebe solche Bilder und Frauen spüren schnell, wozu sie Resonanz haben und dort starten wir dann.
0: Hast du kurz und knackig drei Dinge, mit denen jede Frau heute starten kann?
1: Punkt 1, Basics prüfen. Ist die Haftpflicht da? Ist die Arbeitskraft abgesichert? Und habe ich beide Verträge auch wirklich verstanden? Punkt 2, Sechs-Augen-Gespräch mit dem Partner zum Thema. Das Familieneinkommen darf auch die Altersvorsorge der Frau mit abdenken. Und drittens, die sogenannten Freundinnen-Termine. Die mache ich oft und gerne. 3, 4, 5 Frauen, die sich bereits kennen, die sich vertrauen und die locker und effektiv 60 Minuten online mit dem Ziel zusammensitzen. Wir sammeln Fragen, wir gewinnen Klarheit, wir tauschen uns aus und wir sehen, wie es die anderen lösen.
0: Was überrascht Frauen am meisten?
1: Dass es nicht so kompliziert ist, wie sie am Anfang denken. Und dass sie manchmal auch schon richtig viel gemacht haben. Meist gibt es ein Fundament, auf dem wir aufbauen können. Und wenn nicht, errichten wir es gemeinsam. Und die selbstbestimmten Ergebnisse und die damit verbundenen Gefühle machen die Mädels dann stolz. Und Stolz ist ein viel besserer Motor als Angst.
0: Wenn du zum Schluss eine Sache sagen könntest, warum deine Zuhörerin jetzt starten darf, was wäre das konkret?
1: Liebe Mädels, Mütter, Frauen, Unternehmerinnen, jede einzelne von euch kann heute entscheiden, ob sie sich morgen sicher fühlen möchte. Niemand kennt deine Geschichte zum Thema Vorsorge und Versicherung so gut wie du selbst. Erzähl sie mir und ich helfe dir, den roten Faden zu finden und ein paar Knoten zu lösen. Es geht nicht primär um Verträge. Es geht vor allem um Klarheit, Wissen, Bewusstsein, Selbstbestimmung und um Unabhängigkeit. Und darum, dass du am Ende sagen kannst, boah, ich habe es verstanden und ich habe es im Griff. Und das fühlt sich verdammt frei und beruhigend an. Wenn du magst, buch dir gern einen 20-Minuten-Kennenlerntermin, allein mit deinem Partner oder als kleinen Freundinnen-Call. Wir schauen gemeinsam hin, mit Expertise, Geduld, mit Herz und Verstand und versprochen auch mit Humor. Und weißt du was? Wenn du im Monat 150 Euro in Schuhe oder andere schöne Dinge investieren kannst, dann kannst du auch 150 Euro in dich, deine Vorsorge und deine Zukunft investieren. Das ist kein Verzicht, das ist Selbstfürsorge und Selbstliebe mit Wirkung. Und ich weiß, dass du jetzt erst schmunzelst und dann wahrscheinlich nickst. Und was das Schönste ist, wenn Frauen, die für sich Klarheit gewonnen haben, plötzlich sagen, jetzt will ich wirklich auch, dass meine Kinder mal stark starten können.
0: Das ist eine sehr, sehr schöne Überleitung zu unserem nächsten Thema, alles rund um Kinder, nämlich die finanzielle Bildung oder auch die Absicherung. Wir werden darüber sprechen, wie Eltern ihre Kinder finanziell und auch versicherungstechnisch stark machen können. Also von klein auf bis zum Start dann in ihr eigenes Leben. Freue dich jetzt schon auf Inhalte wie lebensbegleitendes Sparen für Kinder, Kinderunfallversicherung, Schüler-BU, Krankenzusatzversicherung, erste eigene und die erste eigene Versicherung für junge Erwachsene. Wenn euch das Ganze gefallen hat, unbedingt ein Like dalassen, abonniert den Kanal, dass ihr auch nächste Woche die Folge sehen werdet. Aktiviert die Glocke, dann wird euch das nicht entgehen. Und natürlich auch gerne einen Kommentar, falls ihr etwas zu dem Thema beitragen möchtet. Wir freuen uns, euch das nächste Mal wieder dabei zu haben. Ciao.

Reichsgraf August Christoph von Wackerbarth, eines der wichtigsten Regierungsmitglieder in der Zeit August des Starken, wollte stilvoll in den Ruhestand gehen. Dafür hatte er den Palast und die Barockgärten in Großsedlitz errichtet, die er aber an seinen Landesherrn abtreten musste, nachdem dieser Gefallen an der Anlage gefunden hatte. Also beschloss er, auf Nummer sicher zu gehen und ließ gleichzeitig das Kurländerpalais in Dresden, das Palais in Zabeltitz und ein Herrenhaus an den Weinbergen der heutigen Stadt Radebeul errichten. Letzteres nannte er Wackerbarths Ruh, konnte sich aber nur kurzer Zeit an seinem Ruhesitz erfreuen, bevor er starb. Die schöne Anlage mit dem barocken Terrassengarten ist heute Sitz des sächsischen Staatsweinguts Schloss Wackerbarth, Europas erstem Erlebnisweingut.

Die Brüder Ernst und Albrecht, die Sachsen gemeinsam regierten, beauftragten im Jahr 1471 den Architekten Arnold von Westphalen, eine neue Residenz in Meißen zu errichten. So entstand das erste deutsche Schloss, ein herrschaftliches Bauwerk, das ausschließlich zu repräsentativen Zwecken diente. Inspiriert von französischen Schlössern, entwickelte Arnold von Westphalen eine ganz neue Architektursprache, die sich durch Netzgewölbe, Vorhangbogenfenster und Wendelsteine auszeichnet. Während die Dekorelemente noch in der Gotik verwurzelt waren, wies die Gebäudestruktur schon auf die Renaissance. Nachdem das Schloss lange als erste Produktionsstätte für das Meißener Porzellan gedient hatte, wurde es im 19. Jahrhundert in Albrechtsburg umbenannt, restauriert und mit Szenen aus der sächsischen Geschichte dekoriert.

Das grüne Gewölbe zählt zu den reichhaltigsten Schatzkammern auf der Welt. Das bekannteste Kunstwerk ist der Hofstaat des Großmoguls Aurangzeb. Die großformige Miniatur zeigt den indischen Mogul-Kaiser an seinem Geburtstag, wo er Geschenke aus allen Teilen seines großen Reiches erhält. Schöpfer dieses einzigartigen Meisterstücks aus dem 18. Jahrhundert waren der Hofjuwelier August des Starken, Johann Melchior Dinglinger und seine Brüder. Sie verwendeten nur Gold, Silber und Edelsteine und benötigten 7 Jahre für die Herstellung. Es handelt sich keineswegs um ein Produkt ihrer Fantasie, sondern um eine detailgetreue Nachbildung auf Basis der Schilderung eines Reisenden, der an Aurangzebs Geburtstagsfeier teilgenommen hatte.

Durch den eisernen Vorhang und die neuen Grenzen wurden die sächsischen Autofabriken von ihren Stahllieferanten abgeschnitten. Das Ruhrgebiet war nun ein Teil der Westzone und das Oberschlesische Revier war an Polen gefallen. Als man einen neuen Kleinwagen entwickelte, der in der ehemaligen Audi-Fabrik in Zwickau produziert werden sollte, griff man daher für die Karosserie auf Baumwolle aus der Sowjetunion zurück, die zusammen mit Phenolharz aus einheimischer Braunkohledestillation zu Duroplast gepresst wurde. Die Produktion des Trabant, des ostdeutschen Volkswagens, lief von 1958 bis 1991. Am Ende seiner Fertigung war der Wagen hoffnungslos veraltet, wurde aber zu einem Kultobjekt. So sind heute noch immer viele Exemplare auf den Straßen unterwegs. In der Fabrikationsstätte befindet sich heute das August-Horch-Museum.

Der von außen eher unscheinbar wirkende Freiberger Dom ist eine wahre Schatzkammer. Zu seinen herausragenden Kunstwerken zählen die Tulpenkanzel und die Goldene Pforte. Der Chor fungierte im 16. und 17. Jahrhundert als Grablege der sächsischen Herrscherfamilie. Er ist im manieristischen Stil gestaltet, der nördlich der Alpen eher selten zu finden ist. An der Decke befindet sich ein himmlisches Orchester. Bei einer vor wenigen Jahren durchgeführten Restaurierung wurde festgestellt, dass die meisten dort vorhandenen Instrumente echt sind, während es sich bei den anderen um naturgetreue Nachbildung handelt. Das war eine echte Sensation, da Instrumente aus dem 16. Jahrhundert sonst kaum noch vorhanden sind. Nun konnten Nachbauten erstellt werden, die es möglich machen, Musik aus der Renaissance endlich authentisch wiederzugeben. Danke, Freiberg.

Die älteste und größte Dampfschiffflotte auf der Welt bietet von Dresden aus viele Fahrten auf der Elbe an, die auch in die sächsische Weinregion um Meißen und in die sächsische Schweiz führen. Das Flaggschiff ist die Dresden, die 628 Passagiere befördern kann und 1928 in der sächsischen Hauptstadt erbaut wurde. Nachdem der nordkoreanische Diktator Kim Il-jung 1984 eine Fahrt auf der Dresden unternommen hatte, war er so begeistert, dass er um die Konstruktionspläne des Dampfschiffes bat, was ihm als Führer eines sozialistischen Bruderlandes auch gewährt wurde. So entstand eine getreue Kopie des Schiffes, die heute noch in Pjöngjang ihren Dienst verrichtet.

Was einst ein Meeresboden war, zeigt sich heute als dramatisches Elbsandsteingebirge mit bizarren Felsformationen, Tafelbergen und dichten Märchenwäldern. Es überrascht nicht, dass sich davon schon viele Künstler inspiriert lassen haben. So kamen auch im 19. Jahrhundert die beiden Schweizer Adrian Zing und Anton Graff, die an der Dresdner Kunstakademie unterrichteten, in diese wildromantische Region, um zu zeichnen und zu malen. Da sie sich an ihre Heimat erinnert fühlten, sandten sie Grüße nach Hause aus der Sächsischen Schweiz. Diese Bezeichnung setzte sich danach gegen allen Widerstand in den Behörden durch und wurde auch für den 1990 neu entstandenen Nationalpark verwendet.

Zu Eheschließungen auf der ganzen Welt erklingen die Hochzeitsmärsche von Mendelssohn und Wagner. Das Verhältnis zwischen Felix Mendelssohn Bartholdy, der 1847 viel zu jung in Leipzig verstarb, und dem 4 Jahre jüngeren Leipziger Richard Wagner kann nicht als einfach bezeichnet werden. Wagner bewunderte zwar Mendelssohn und wurde von seiner Musik inspiriert, nachdem sein Idol ihm aber die kalte Schulter gezeigt hatte, griff Wagner in seinem späteren Leben Mendelssohn an und schädigte seinen Ruf. Wagner komponierte seinen Hochzeitsmarsch für Lohengrin in Graupa bei Dresden, wo sich heute die musealen Richard-Wagner-Stätten befinden. Mendelssohns letzte Wohnstätte in Leipzig ist heute auch ein Museum. Im sogenannten Effektorium können Besucher auch seinen Hochzeitsmarsch, der aus dem Sommernachtstraum stammt, selbst dirigieren.

als 1719 die Hochzeit des sächsischen Kronprinzen Friedrich August mit der Tochter des deutschen Kaisers anstand, ließ sein Vater August der Starke die Paraderäume im Dresdner Schloss einrichten, nur um die frisch Vermählten standesgemäß empfangen zu können. Von Raum zu Raum wurden die Dekorationen prachtvoller und die Gäste wichtiger, bis das Paar das Audienzgemach erreichte, das dem sächsischen Herrscher und den wichtigsten Mitgliedern seines Hofstaats vorbehalten war. Danach zog man sich in das Paradeschlafzimmer für ein privates Gespräch mit den Eltern des Bräutigams zurück. Die anschließenden Feierlichkeiten dauerten 4 Wochen, länger als bei jeder anderen Hochzeit.

aus einer Holzkonstruktion. Nachdem diese viermal abgebrannt war, reichte es den Verantwortlichen und man beschloss, den Neubau des oberen Teils aus Stein im damals modischen Barockstil. Unglücklicherweise waren die Fundamente nicht für so viel Gewicht ausgelegt und der Turm geriet in Schieflage. In den 50er Jahren konnte er bei 1,41 Meter Abweichung vom Lot stabilisiert werden. So gewährt der schiefe Turm von Bautzen heute schöne Ausblicke.

malerischen Seifen im Erzgebirge ist scheinbar immer Weihnachten. Schon im 16. Jahrhundert wurden in dem Dorf Gebrauchsgegenstände aus Holz hergestellt, um neben dem Bergbau weitere Einkünfte zu erzielen. Ab Mitte des 17. Jahrhunderts wurde Spielzeug aus Seifen in andere europäische Länder exportiert. Um 1870 verlieh Friedrich Wilhelm Füchtner dem Nussknacker sein heutiges Auftreten. Immer mit einem grimmigen Gesicht versehen, tauchte er zunächst als König auf, später aber auch in anderen Formen, die die Autorität repräsentierten. Der Nussknacker wurde zunächst auch als Spielzeug verwendet, ist aber mittlerweile zu einem unverzichtbaren Element der Weihnachtsdekoration in vielen Ländern der Welt geworden. Die Füchtner-Familie stellt auch in sechster Generation Nussknacker her, die man von Nachahmern durch ihre typische Nasenform unterscheiden kann.

Das Kosepalais neben der Dresdner Frauenkirche wurde für den Sohn errichtet, den der sächsische Herrscher August der Starke mit seiner Mätresse und Favoritin, Reichsgräfin Anna Constantia von Kosel, hatte. Wie alle anderen Gebäude in der Dresdner Altstadt wurde das Kosel-Palais bei den Bombenangriffen im Februar 1945 zerstört. Als das Kosel-Palais in den 90er Jahren wieder aufgebaut wurde, fand man die Fundamente des ehemaligen Pulverturms der Stadt Dresden wieder, die man in das Gebäude integrierte und zu einem urigen Kellerrestaurant umgestaltete. Im Pulverturm wird den Gästen deftige Hausmannskost serviert. Für Unterhaltung sorgen Kleinkünstler, sodass die Mahlzeit zu einem echten Erlebnis werden kann. In Annaberg-Buchholz sticht die St. Annenkirche besonders hervor. Sie ist von unglaublicher Schönheit und hat sich in den 500 Jahren ihres Bestehens nicht verändert. Von außen schlicht, zeigt das Innere den damaligen Reichtum der Stadt. Auf der Rückseite des Bergaltars befindet sich eine einzigartige Darstellung des mittelalterlichen Bergbaus. Damals waren am Schreckenberg reiche Silbervorkommen gefunden worden. Alle Emporen sind mit Szenen aus der Bibel geschmückt. An ihren jeweiligen Enden sind augenzwinkernd die Lebenszyklen von Männern und Frauen dargestellt, wobei jedem Lebensabschnitt ein Tier zugeordnet ist. Noch ungewöhnlicher sind der Taufstein und die schöne Tür, unverwechselbare Meisterwerke des spätgotischen Künstlers Hans Witten.

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1: Hallo und herzlich willkommen bei Ihrer Drehscheibe Lausitz am 8. Oktober. Ich freue mich, dass Sie wieder dabei sind bei Ihrer Sendung im TV und online aus Ostsachsen und Südbrandenburg. Wenn es plötzlich laut wird, ist das normalerweise kein gutes Zeichen. In diesem Fall allerdings schon. Eine neue Sirene soll künftig im Ernstfall dafür sorgen, dass möglichst viele Menschen rechtzeitig gewarnt werden. Dafür wurde hoch oben auf dem Dach der Wohnungsgesellschaft in Hoyerswerda eine moderne Anlage installiert mit ordentlich Reichweite und sogar einer Stimme. Wir waren dabei.
2: Wenn es plötzlich ernst wird, zählt jede Sekunde und vor allem die richtige Information. Genau dafür gibt es jetzt auf dem Dach der Wohnungsgesellschaft in Hoyerswerda eine neue Sirenenanlage. Die elektronische Sirene ersetzt eine ältere Anlage in Künicht. Ihr neuer Standort soll dafür sorgen, dass Warnsignale künftig einen größeren Teil der Neustadt erreichen. 8 Hörner gehören zur neuen Anlage. Neben den klassischen Sirenensignalen sind auch Sprachdurchsagen möglich. Rund 800 Meter weit soll der Alarm zu hören sein. Damit können etwa 4000 Menschen erreicht werden. Für die Feuerwehr ist eine möglichst schnelle Warnung ein wichtiger Bestandteil der Gefahrenabwehr. Denn nicht nur bei Bränden kommt es darauf an, dass Informationen schnell bei den Menschen ankommen. Feuerwehr und Wohnungsgesellschaft arbeiten dabei schon länger zusammen. Unter anderem wurden mehr als 20.000 Rauchwarnmelder in den Wohnungen der WH installiert. Auch Einsatzübungen gehören zur Zusammenarbeit. Beispielsweise das Anleitern an dem Bürogebäude. Die neue Sirene soll diese Vorsorge nun ergänzen. Die Planungen dafür laufen bereits seit Anfang 2025. Im März dieses Jahres wurde schließlich die Vereinbarung für den neuen Standort unterzeichnet. Rund 22.000 Euro wurden in die neue Anlage investiert. Jetzt ist sie einsatzbereit und soll hoffentlich vor allem eines tun: möglichst selten gebraucht werden.
3: 100 Jahre Bauhaus in Dessau und seine Spuren reichen bis nach Weißwasser. Das ehemalige VLG-Zentrallager wurde nach den Plänen von Ernst Neufahrt errichtet, der selbst am Bauhaus in Dessau tätig war. Während dort das Bauhausjubiläum gefeiert wird, sichert man in Weißwasser ein Stück dieser Architekturgeschichte. Am Neufahrtbau läuft derzeit der dritte Bauabschnitt. Im Mittelpunkt steht dabei das markante Oberlicht des Gebäudes, entworfen vom Bauhausarchitekten Ernst Neufahrt. Nachdem in den ersten beiden Bauabschnitten bereits Giebel und Dach gesichert wurden, geht es jetzt darum, den weiteren Verfall des Gebäudes zu stoppen. Statische Probleme werden behoben, offene Stellen am Dach geschlossen und die Konstruktion gegen Feuchtigkeit geschützt. Dabei soll das flach geneigte Dach möglichst originalgetreu wiederhergestellt werden. Auch das historische Oberlicht wird erhalten. Eine nachträglich eingebaute Drahtglaskonstruktion wurde entfernt. Stattdessen soll die ursprüngliche Konstruktion mit Acrylglas ergänzt und damit denkmalgerecht gesichert werden. Für die Sanierung des Daches stehen rund 160.000 Euro als Fördermittel zur Verfügung.
4: Die ganze Maßnahme wird unterstützt durch Mittel aus dem Denkmalschutzprogramm des Landes, des Freistaates Sachsen. Und den Eigenanteil, der ist etwa so ein Drittel, der wird durch private Darlehen von 13 Mitgliedern und Sympathisanten des Vereins aufgebracht, die so zwischen 1.000 und 5.000 Euro dem Verein ein Darlehen geben, was in den nächsten 10 Jahren dann zurückgezahlt wird. Das ist eigentlich das Besondere. Also hier sind nicht nur Enthusiasten dabei, sondern auch Menschen, die eben mit Herzblut dabei sind und die auch gerne bereit sind, mit eigenem Engagement und eigenem Geld das Vorhaben zu unterstützen.
3: Noch in diesem Jahr soll der dritte Bauabschnitt abgeschlossen werden. Ziel des Vereins ist es, das Gebäude zunächst dauerhaft zu sichern und anschließend zu überlegen, welche neue Nutzung darin entstehen kann. Mit Abschluss der Arbeiten wäre ein weiterer wichtiger Schritt getan, um das fast 90 Jahre alte Gebäude von Ernst Neufahrt für die Zukunft zu erhalten.
1: Jetzt folgen die News aus allen 5 Regionen der Lausitz in unseren Kurznachrichten vom Tage. 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
2: Die Lausitz will gemeinsam mit drei weiteren deutschen Net-Zero-Rallies mehr Investitionen in klimaneutrale Industrie anziehen. Bei der Expo Real in München unterzeichnete Alexander Schäser, Projektkoordinator des Net-Zero-Rally Lausitz, eine entsprechende Kooperationsvereinbarung mit den Regionen Rheinisches Revier, Nordwestniedersachsen und Schleswig-Holstein. Gemeinsam wollen die Regionen auf Bundes- und EU-Ebene für schnellere Genehmigungen und bessere Investitionsbedingungen werben. Bauanträge können in Brandenburg ab sofort landesweit vollständig digital bearbeitet werden. Damit sind alle Bauaufsichtsbehörden an das virtuelle Bauamt angeschlossen. Brandenburg ist damit das erste Flächenland Deutschlands. Die Plattform verbindet Bauherren, Planer, Fachbehörden und Bauaufsichten während des gesamten Genehmigungsverfahrens. Papierformulare, Unterschriften per Post und mehrere Akten in Papierform sollen dadurch weitgehend entfallen. Das kann nicht nur Zeit und Aufwand sparen, sondern auch die Bearbeitung von Bauvorhaben beschleunigen. Gestartet war die Einführung 2024 im Landkreis Oberspreewald-Lausitz. Gemeinsam mit weiteren Landkreisen und dem zentralen IT-Dienstleister des Landes wurde das System anschließend schrittweise ausgeweitet. Nach Angaben des Ministeriums könnten allein im Landkreis Oberspreewald-Lausitz durch die Digitalisierung jährlich rund 250.000 Blatt Papier eingespart werden. Sachsenmilch in Leppersdorf schließt zum Jahresende ihre Schnittkäserei. Betroffen sind rund 160 Beschäftigte. Das Unternehmen rechtfertigt die Entscheidung mit wirtschaftlichen Gründen. Auch die zugehörigen Verpackungs- und Verwaltungsbereiche werden geschlossen. Gemeinsam mit dem Betriebsrat soll nun nach sozialverträglichen Lösungen gesucht werden. Dabei geht es unter anderem um die Weiterbeschäftigung im Unternehmen sowie Weiterbildungen. Die Sauermilchkäserei und die Mozzarella-Produktion in Leppersdorf sind von dieser Schließung nicht betroffen. Die Kreisstraße zwischen Hähnichen und Neusorge ist wieder für den Verkehr freigegeben. Auf 4,8 Kilometern wurde die Straße für insgesamt 2,55 Millionen Euro ausgebaut. Die Fahrbahn ist jetzt 6 Meter breit, Kurven wurden aufgeweitet und der Straßenbau verstärkt. Die Arbeiten waren nach rund 4,5 Monaten bereits am 2. Oktober abgeschlossen, damit rund 8 Wochen früher als geplant. In Neusorge wurde außerdem der Gehweg erneuert und die Entwässerung verbessert. An der Vogelkreuzung beginnt der Abriss eines Eckgebäudes. Ab Mitte Oktober müssen sich Verkehrsteilnehmer auf Einschränkungen einstellen. Zunächst wird das Gebäude im Inneren entkernt und für den eigentlichen Rückbau vorbereitet. Ab etwa dem 19. oder 20. Oktober werden Schutzgerüste sowie die notwendige Verkehrsführung eingerichtet. Der sichtbare Abriss des Hauses soll anschließend ab dem 26. Oktober beginnen. Die Arbeiten sollen planmäßig bis zum 18. Dezember abgeschlossen sein. Während der Bauphase ist die innere Lauenstraße nur aus östlicher und südlicher Richtung erreichbar. Das Linksabbiegen von der Friedensbrücke in Richtung Stadtzentrum ist dann nicht möglich. Für den Verkehr aus westlicher Richtung stehen ausgeschilderte Umleitungen über die Siemensstraße und Neusalzner Straße bzw. über Dresdner Straße und Äußere Lauenstraße zur Verfügung. In Hoyerswerda werden vom 12. bis 16. Oktober Trinkwasserleitungen gespült. Betroffen sind unter anderem der Wohnkomplex 2, das Neustadtzentrum, die Spremberger Vorstadt und die Altstadt. Dabei kann es kurzzeitig zu Druckschwankungen, Versorgungsunterbrechungen oder trübem Wasser kommen, was laut VBH unbedenklich ist. Die Versorgungsbetriebe empfehlen, Waschmaschinen und Geschirrspüler möglichst erst am frühen Abend zu benutzen und ausreichend Trinkwasser bereitzuhalten. Mit den Spülungen sollen Ablagerungen aus den Leitungen entfernt und die Trinkwasserqualität gesichert werden. Die Stadt Spremberg hat zum 725. Stadtjubiläum langjährige familiengeführte Unternehmen ausgezeichnet. Geehrt wurden Betriebe, die bereits vor der Wiedervereinigung in Familienhand waren und bis heute weitergeführt werden. Insgesamt wurden 39 Unternehmen ermittelt, 18 davon nahmen an der Feier im Bergschlösschen teil. Sie erhielten eine Ehrenurkunde und eine eigens angefertigte Ehrensstecknadel. Eine besondere Auszeichnung ging an das Unternehmen Technische Bürsten, den ältesten noch bestehenden Traditionsbetrieb im Landkreis Spree-Neiße. Mit 193 Jahren Firmengeschichte. Auch die Fleischerei Kardach wurde für ihre 180-jährige Geschichte geehrt.
5: Die Radiborer Schule wird 100 Jahre alt und feiert dies gebührend. Am Freitag, dem 9. Oktober, laden Lehrer, Schüler und Eltern der Sorbischen Grund- und der Sorbischen Oberschule Radibor sowie die Gemeinde Radibor ab 14 Uhr zum Hoffest auf dem Schulgelände ein. In diesem Rahmen soll auch eine Ausstellung unter dem Motto Schule früher gestaltet werden. 16 Uhr gibt es einen Festakt, ab 17 Uhr wird das Programm in der Turnhalle Slavia fortgesetzt. Die Jubiläumsfeier bezieht sich auf die Einweihung der 4. Radiborer Schule im Jahre 1926, die bis heute als Schulgebäude

der Sorbischen Grund- und der Sorbischen Oberschule dient. In der Folgezeit erhielt sie aufgrund steigender Schülerzahlen mehrere Anbauten, so 1972, 1982 und zuletzt 2012.

0: Ein Feuerwehreinsatz hat am Mittwochmittag für eine längere Sperrung der Pfortenstraße in Spremberg gesorgt. Bei Bauarbeiten im Zuge des Glasfaserausbaus war eine Gasleitung beschädigt worden. Nach dem Eintreffen der Einsatzkräfte wurde der betroffene Bereich weiträumig abgesperrt. Die Feuerwehr sicherte die Einsatzstelle ab, während die zuständige Baufirma die beschädigte Gasleitung freilegte. Anschließend übernahmen die städtischen Werke Spremberg die Reparatur der Leitung. Während der Arbeiten musste die Pfortenstraße vollständig für den Verkehr gesperrt werden. Dringend Zeugen werden in Weißwasser gesucht. Eine Hinweisgeberin hat am Dienstagmorgen an der Oststraße in Weißwasser eine augenscheinlich leicht verletzte junge Frau angetroffen und die Polizei informiert. Rettungskräfte und Polizisten nahmen sich der 17-Jährigen an. Sie kam in ein Krankenhaus. Der Ursprung der Verletzungen ist bislang unklar. Kriminaltechniker sicherten Spuren. Die Kriminalpolizei übernahm die weiteren Ermittlungen in alle Richtungen und sucht nach Zeugen. Wer hat am Dienstagmorgen zwischen 7 Uhr und 7.40 Uhr Beobachtungen im Bereich der Ost- und Gartenstraße in Weißwasser gemacht? Hinweise nimmt das Führungs- und Lagezentrum der Polizei oder jede andere Polizeidienststelle entgegen.
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0: Moos kann mehr als nur im Wald herumzuwachsen. In Oppach wird aus dem unscheinbaren Grün nämlich ein echtes Gestaltungselement. Und das ganz ohne Gießen, Düngen und Sonnenlicht. Wie das funktioniert und warum das Moos dafür sogar eine ziemlich weite Reise auf sich nimmt, haben wir uns einmal genauer angeschaut.
2: Moos. Normalerweise denken wir dabei an feuchte Wälder, schattige Steine, überwachsene Bäume. Moose zählen zu den ältesten Landpflanzen überhaupt. Es gibt sie seit mehr als 400 Millionen Jahren. Die Pflanzen selbst können erstaunlich alt werden. In der Antarktis wurde Rindenmoos gefunden, das etwa 10.000 Jahre alt war. Auch in Europa gab es schon Funde von Moospolstern, die über 1.500 Jahre alt sind. Ein Unternehmen aus der Lausitz hat sich diese Langlebigkeit zunutze gemacht. Moosmoos.
3: Wir haben uns dafür verschrieben, Wandgestaltung zu machen und Räume einfach für die Natur zurückzubringen und haben eine Moospräparation entwickelt, die dasselbe macht wie die Natur. Also das Moos nimmt weiterhin die Luftfeuchtigkeit an, gibt sie wieder ab und tut den Schall absorbieren bis zu 60% und das Moos hält ein Leben lang und ist pflegefrei.
2: Nachhaltig soll das Konzept vor allem deshalb sein, weil die konservierten Moose weder Wasser noch Licht oder Dünger brauchen und über viele Jahre genutzt werden können. Moosmoos verarbeitet das konservierte Moos zu ganz unterschiedlichen Begrünungen. Mooswände und Bilder, begrünte Decken oder zu individuellen Logos. Das Moos kann dabei nicht nur in Innenräumen zum Einsatz kommen. Mit einer speziellen Fassadenbegrünung geht es auch nach draußen. Doch was unterscheidet die Produkte aus Oppach von anderen Moosbegrünungen?
3: Wir haben eigentlich insgesamt drei besondere Sachen. Sache Nummer eins ist, dass unser Moos wirklich ein Leben lang hält und auch Sonneneinstrahlung absorbieren kann und für immer frisch bleibt, Luftfeuchtigkeit annimmt und abgibt. Und dann haben wir zwei neue Sachen entwickelt. Einmal Außenfassaden, die 100% pflegefrei sind und wirklich für immer halten und dasselbe machen wie in der Natur durch eine Sonderpräparation. Und als drittes perfektes Highlight haben wir in der Corona-Zeit einen Luftfilter, einen Luftbefeuchter entwickelt. Er kann die ganzen trockenen Räume, also uns geht es eigentlich um die ganzen Büros, wo einfach immer trockene Luft drin ist, wieder mit Sauerstoff füllen, mit Feuchtigkeit füllen und die Luft so reinigen, dass wir damit Krankheiten reduzieren können.
2: Bis das Moos so verarbeitet werden kann, muss es erst einmal einen ziemlich weiten Weg zurücklegen. Vorher wird es in eigenen Wäldern nach Bio-Kompass-Richtlinien geerntet.
3: Das Waldmoos kommt jetzt aus Südeuropa, dann kommt ganz viel aus Sibirien, das ist das Islandmoos, dort wächst das als Rentierfutter, also kann man das gut sammeln und vor allen Dingen hat es die beste Qualität. Und dann gibt es noch Moos.

0: Also die kommen aus Ukraine und Polen und also in dieser Sparte der Region von Europa. Und was uns wichtig ist, wir sammeln alles selber und durch das selber Sammeln können wir halt auch, ich sage jetzt mal, den Nachfluss sichern und auch die Nachhaltigkeit. Also wir sammeln immer nur 30% weg, haben damit das schönste Moos und 2-3 Jahre später ist es wieder nachgewachsen. Und der allergrößte Vorteil ist dadurch, Moose tun in ihrem Leben in bestimmten Teil an CO2 speichern. Ja, und das bleibt auch weiterhin drin nach der Präparation. Und wenn wir das wegnehmen, wächst es wieder nach und es kann wieder neues CO2 gespeichert werden.
1: Behandelt wird das Moos anschließend in Oppach. So bleibt die Verarbeitung des Materials bis zum fertigen Produkt in der Region in eigener Hand. Aus dem unscheinbaren Grün, das sonst vor allem zwischen Bäumen und auf Steinen wächst, ist in Oppach ein ganz eigenes Geschäftsfeld entstanden, das Nachhaltigkeit, Natur und Gestaltung miteinander verbindet.
2: 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Im Lausitzwelle-Kalenderblatt reisen wir heute in das Jahr 1965 nach Spremberg.
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4: Am 8. Oktober 1965 ist die Talsperre in Spremberg offiziell in Betrieb gegangen. Sie ist das nördlichste Bauwerk eines Speichersystems im oberen Einzugsgebiet der Spree. Erbaut wurde sie ab 1958. Der Stausee ist 7 Kilometer lang und hat ein Fassungsvermögen von fast 43 Millionen Kubikmeter Wasser. Sie gilt als flächenmäßig viertgrößte Talsperre in Deutschland. Seit 2005 wird sie bei laufendem Betrieb generalsaniert. Die Arbeiten waren dann im Jahr 2016 abgeschlossen und die Kosten beliefen sich auf 15 Millionen Euro.
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2: Jetzt folgen wie immer an dieser Stelle die Wetteraussichten für die kommenden Tage und danach folgen die Freizeittipps aus Ihrer Region.
5: Der heutige Tag war mit 17 bis 20 Grad der letzte warme Tag der Woche. Trotz der Temperaturen musste sich die gesamte Lausitz ab dem Nachmittag auf leichte bis moderate Regenschauer einstellen. Zudem wehte ganztägig ein mäßiger bis lebhafter Wind und vor allem in Ostsachsen konnte es zu Böen von maximal 55 km/h kommen. In der Nacht wird es bei etwa 6 bis 12 Grad voraussichtlich trocken. Mit 11 bis 14 Grad wird es morgen zwar ein ganzes Stück kühler, trotzdem soll die ruhige Wetterlage etwas länger durchhalten. Tagsüber erwartet uns ein heiterer bis sonniger Himmel bei einem auffrischenden und böigem Wind. Am Abend werden lausitzweit schwache Regenschauer erwartet. In der Nacht sollen sich diese jedoch wieder verziehen und die Temperaturen sinken voraussichtlich auf um die 8 Grad. Auch der Start ins Wochenende soll bei 15 Grad ziemlich nass werden. Tagsüber kann es zu leichten bis moderaten Schauern kommen und in Südbrandenburg werden nach dem Mittag ein paar Böen erwartet. Die Nacht kühlt sich dann auf 9 Grad ab. Der Sonntag begrüßt uns wiederum mit freundlichem Wetter bei um die 14 Grad. Es wird ein Mix aus Sonne und Wolken bei einem spürbaren Wind vorausgesagt. Außerdem soll es ganztägig trocken bleiben. In der Nacht sinken die Temperaturen auf etwa 7 Grad ab.

0: Löbau lebt feiert am Samstag seinen 10. Geburtstag. Ab 17 Uhr verwandelt sich der Kiosk am Promenadenring in Löbau wieder zu einem Ort der Begegnung. Neben einer ordentlichen Portion Löbauer Lebensgefühl wird es leckere Snacks sowie erfrischende Getränke geben und die ersten 100 Gäste erhalten sogar eine Gratis-Brezel. Zudem werden die Löbauer Bergmusikanten live für beste Unterhaltung sorgen. Für Waldbesitzer wird es am Freitag ab 19 Uhr in der Medienscheune Höckendorf interessant. Vor allem der Präsident des Vereins Arbeitsgemeinschaft Deutscher Waldbesitzerverbände wird über verschiedene Themen rund um den privaten Waldbesitz sprechen, Stellung beziehen und Lösungen anbieten. Außerdem wird es Infomaterialien und die Möglichkeit auf einen Erfahrungsaustausch untereinander geben. Die Veranstaltung ist für Waldeigentümer und Mitglieder der Jagdgenossenschaften sowie Forstbetriebsgemeinschaften kostenlos. Zum dritten Mal ist es wieder soweit. In Zittau verzaubern die Erntegüter wieder die Stadt. Zu probieren gibt es neben frischem Obst und Gemüse auch leckere, handgemachte Köstlichkeiten. Diese können bei einem Konzert des Musikzuges Eichgraben probiert werden. Zudem sind auch einige spannende Aktivitäten wie Bastelangebote für die Kleinen geplant und auch Kunsthandwerk, Bekleidung und andere regionale Spezialitäten werden angeboten.
1: Wir sind fast am Ende unserer heutigen Drehscheibe Lausitz angekommen. Jetzt folgt noch kommentiert unser Kommentar der Woche. Heute spricht Annette Heidecke, freie Autorin und Lektorin aus der Westlausitz. Ihr Thema: Herbst, ein Spiel aus Licht und Dunkelheit. Zum Nachlesen gibt es den Kommentar wie immer auch auf lausitzwelle.de. Danach geht's hier im Programm der Lausitzwelle mit der Regionalzeit für Niederschlesien und das Zittauer Gebirge weiter. Wir sind morgen mit der Drehscheibe Lausitz im Lausitzwelle Fernsehen und bei Sachsen 1 wieder für Sie da, wenn Sie mögen. Auf Wiedersehen.
2: Kommentiert. Der Herbst begann vor wenigen Tagen mit dem Herbstäquinoctium am Mittwoch, den 23. September 2026 um 2.05 Uhr mitteleuropäischer Sommerzeit. Tag und Nacht umkreisen einander, folgen einander seit Anbeginn der Zeit. Licht und Dunkelheit sind annähernd gleich stark. Mythen, Mysterien, aber auch schlichte Betriebsamkeit sind dieser Jahreszeit typisch. Wir sehen riesige Maschinen über die Felder und Straßen donnern, monströse Erntemaschinen lassen Staubwolken über den Feldern schweben. In vielen Gebieten unserer Lausitz beginnt mit Emsigkeit die Apfel- und Birnenernte auf den Plantagen. Kürbisse zieren Haus und Hof. Die Natur bereitet sich auf die Kälte des Winters vor. Die Menschen legen seit jeher Vorräte an, um im Winter nicht zu darben, und auch heute freut man sich noch über jedes Marmeladenglas mit einem Schatz aus dem Garten. Lecker und voller Erinnerungen an Wärme und Sonne. Schulkinder freuen sich auf die Oktoberferien. Und so manch ein Fan des Gruselns und Schauderns bereitet sich akribisch auf Halloween vor. Oft hört man die Altvorderen: Das hätte es früher nicht gegeben. Muss denn jeder Mist aus den USA übernommen werden? Unlängst vernahm ich die Aussage: Traditionen sind wichtig in diesen unruhigen Zeiten. Man solle sich doch auf das Althergebrachte und Beständige besinnen. Es handelt sich um einen uralten europäischen Brauch. Im christlichen Glaubensraum wird seit mehr als 2000 Jahren Erntedank und Allerheiligen gefeiert. Halloween steht als Kurzform für All Hallows Eve, der Abend vor Allerheiligen. Dort soll sich die Pforte zwischen dem Diesseits und dem Jenseits öffnen. Und haben nicht alle Mythen und Legenden einen wahren Kern? In unserer Lausitz sind die Sorben ansässig, die zum Großstamm der Slawen gehören. Im slawischen Sprachraum feiert man das Fest Obchinki, ein Dankesfest an die Götter für Getreide, Früchte und Honig. Selbes Fest, anderer Name. Glauben, Beständigkeit, Traditionen und Zusammenhalt sind wichtiger denn je in einer sich immer stärker ändernden Welt. Ich wünsche Ihnen einen wundervollen, bunten, friedvollen und vor allem leckeren Herbst.
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0: Herzlich willkommen, liebe Zuschauer, zur aktuellen Ausgabe von 04 Plus, Ihrem Magazin für die Landkreise Nordsachsen und Leipzig, heute am 8. Oktober 2026. Tag der Öffentlichkeit heißt es. Im Regelfall heißt es ja Tag der offenen Tür, aber in dem Fall, glaube ich, wäre das nicht richtig. Wir waren in der Jugendvollzugsanstalt Regis Breitingen und haben da mal reingeschaut.
1: Wer in Sachsen zu einer Freiheitsstrafe nach Jugendstrafrecht verurteilt wird, landet hier. Die Jugendstrafvollzugsanstalt Regis Breitingen ist die einzige im Freistaat. Am 25. und 26. September hatten alle Interessierten die Möglichkeit, einen Blick hinter die Mauern und Zäune zu werfen.
2: Wir wollen mal ein bisschen Transparenz schaffen, weil viele, sagen wir, Besucher gar keine Berührungspunkte im Endeffekt mit dem Justizvollzug haben und auch nicht so richtig die Vorstellung, was hier dahinter passiert. Das heißt, die haben immer so die Vorstellungen, dass sie einfach nur hier sicher untergebracht werden. Aber eigentlich bieten wir ja mit Bildung und Ausbildung noch viel mehr an. Alles so ein bisschen, was dazugehört zur sogenannten Resozialisierung.
1: 10 Jahre Haft ist in Deutschland die Höchststrafe für Jugendliche. Etwa 200 Gefangene im Alter von 14 bis 27 Jahren sitzen hier ihre Strafe ab. Bei Haftantritt bekommen Sie eine Grundausstattung an Kleidung und erste Hygieneartikel ausgehändigt. Aus der Strafanstalt raus geht es während der Freiheitsstrafe nur zu wichtigen Amts-, Gerichts- oder Arztterminen. Dann meist in einem solchen gesicherten Fahrzeug. Einen Großteil der Zeit verbringen die Häftlinge in ihrem Haftraum, meist in Einzelhaft, seltener auch zu zweit. Toilette, Bett und Schreibtisch gehören zum Mobiliar. Elektronische Geräte wie Radio oder Kaffeemaschine müssen gekauft werden und sind versiegelt, um Manipulation oder Schmuggel zu verhindern. Ein Fernsehgerät mit durchsichtigem Gehäuse kann für 8 Euro im Monat gemietet werden. Viel Geld für die meisten hier.
2: Der Tagesablauf ist eigentlich relativ durchgetaktet. Ja, das heißt, die werden frühs geweckt, bekommen ihr Frühstück und dann haben sie bei uns die Möglichkeit, auch entweder in die Schule zu gehen oder auch eine berufliche Ausbildung zu machen. Ja, und die geht dann ungefähr bis zum Nachmittag und dann hätten sie sozusagen, wenn die Schule oder Arbeit vorbei ist, im Endeffekt ja wie Freizeit. Das heißt, dann haben sie eine Stunde Hofgang, dann nochmal Aufschluss in den Wohngruppen, können sie sozusagen zusammen nochmal interagieren.
1: Spätestens um 22 Uhr ist Nachtruhe. Tagsüber besteht die Möglichkeit zur Bildung. Die jugendlichen Straftäter haben die Möglichkeit, die Schule zu besuchen. Hier wird Deutsch als Fremdsprache gelehrt. Auch ein Hauptschul- oder Realschulabschluss ist möglich. Wer sich hier für den Besuch der Schule entscheidet, zieht meistens durch. Der prozentuale Anteil der Abschlüsse ist hoch. Die Jugendlichen werden auch psychologisch betreut. Neben regelmäßigen Gesprächen gibt es mehrere Therapieangebote. Bei der Arbeitstherapie wird mit Ton, Wachs, Papier, Textil oder auch Pflanzen gearbeitet. Plastik, Zeichnen und Malerei kommen in der Kunsttherapie zum Einsatz. Das kann eine Möglichkeit sein, über Dinge zu kommunizieren, die sich mit Worten schwer ausdrücken lassen. Auch im Bereich ästhetischer Erziehung und Bildung kommen Farben und Leinwand zum Einsatz, aber auch Film und Fotografie oder Musik. Externe Träger bieten innerhalb der Vollzugsanstalt auch die Möglichkeit einer Berufsausbildung.
2: Wir selbst bilden nicht aus. Wir haben da entsprechende Träger sozusagen dafür. Bei uns ist das zum Beispiel der Berufsförderungswerk, die hier mit ausbilden. Und die Jugendlichen können hier sozusagen in der Lagerlogistik lernen oder auch in der Gebäudereinigung.
1: Die Werkstätten für Hauswirtschaft, Gebäudereinigung und Lagerlogistik bieten die Möglichkeit, eine Berufsausbildung und einen Abschluss zu erhalten. Das Gelernte kann nach der Haft für einen Job und die Wiedereingliederung in die Gesellschaft dienen. Das Übergangsmanagement ist bei der Wohnungs- und Jobsuche behilflich. Bis zu 6 Monate nach der Haftstrafe besteht Kontakt und Unterstützung. In der Jugendstrafvollzugsanstalt werden aber auch Nicht-Häftlinge ausgebildet. Zum Beispiel als Justizvollzugsbeamter, wenn man die richtigen Voraussetzungen hat.
3: Neben den erforderlichen Kriterien wie das entsprechende Alter ab 18 bis 39 Jahre, vor allen Dingen Konfliktfähigkeit, Verantwortungsbewusstsein, ein guter Umgang mit Menschen, eine gewisse soziale Kompetenz, ja, und auch die Möglichkeit mit schwierigen Situationen gut umgehen zu können, souverän zu bleiben und natürlich Interesse am Beruf, an der Tätigkeit. Was ich an dem Beruf schätze, ist der Umgang mit den Menschen, die Vielseitigkeit und dann halt auch der Umgang mit Menschen, die uns vielleicht in der Vergangenheit nicht ganz so gut gingen, dann im Prinzip denen auch ein Stück weit zur Seite zu stehen.
1: Der Blick hinter die Mauern macht deutlicher, worum es hier überwiegend geht. Einen streng geregelten Tagesablauf und Disziplin, aber auch um das Unterbreiten von Chancen, nach der Haft in die geordnete Gesellschaft zurückzukehren.
0: In Taucha gibt es was Neues. Genauer gesagt ist die Rede vom Ergänzungsneubau am Sport- und Freizeitzentrum Taucha. Anfang Oktober wurde er fertiggestellt und offiziell seiner zukünftigen Nutzung übergeben.
4: Die Eröffnung des Ergänzungsneubaus am Sport- und Freizeitzentrum Taucha startete musikalisch. Dafür gesorgt haben die Damen und Herren des Spielmannszuges Taucha. Anlässlich der Feier begrüßte Bürgermeister Tobias Mayer Gäste aus dem Vereinsleben, Verwaltung, Wirtschaft und Politik seiner Stadt.
5: Es ist ein sehr guter Tag für Taucha und es zeigt die Entwicklung, die wir als Stadt genommen haben. In der Vergangenheit, wir wachsen als Stadt, nicht nur von den Einwohnern her, auch von unseren Bedürfnissen, die aus der Stadtgesellschaft herauswachsen. Wir haben mittlerweile rund 3600 Sportlerinnen und Sportler. Davon sind ungefähr die Hälfte Kinder und Jugendliche bis 18 Jahre. Und die brauchen natürlich die Möglichkeiten in unseren Sporthallen und unseren Sportplätzen. Und deshalb haben wir jetzt auch hier die Möglichkeit geschaffen, auf dem Sport- und Freizeitzentrum der Stadt Taucha diesen Funktionsbau oder wie man vielleicht den auch dann später nennt, Vereinsheim, dann zu bauen.
4: Mit knapp einem Jahr blieb der Bau des Funktionsgebäudes im Zeitplan. Die Freude des Stadtoberhauptes darüber teilte auch der Bauherr des Ergänzungsneubaus.
6: Ein Tag zur großen Zufriedenheit, muss ich ehrlicherweise zugeben, weil ein Projekt, was seit vor fünf, sechs Jahren gedanklich irgendwo anfing, nunmehr die finalen Fertigstellung hatte und mit dem Nutzungsbeginn heute wirklich den Verein der Stadt eine Riesenmöglichkeit bietet, sich zukünftig weiterzuentwickeln.
4: Der Neubau ist in nachhaltiger Holzhybridbauweise ausgeführt. Weiterhin fungiert er als wichtiger Baustein für die Vereine sowie die Weiterentwicklung des Sport- und Freizeitzentrums in der Kriekauer Straße.
7: Das sind die Vereine, die SG Taucha 99, ein Fußballverein, der Leichtathletikverein Taucha und die TSG 1861 Taucha, die ein Mehrspartenverein ist, die ihre Geschäftsstelle hier wiederfinden werden.
4: Und natürlich durfte an diesem Tag der obligatorische Banddurchschnitt nicht fehlen. Kein Problem, dank gut geschärfter Scheren.
5: Und was noch viel besser ist, wir haben mit 4,5 Millionen Euro Kosten gerechnet. Rund 4,3 Millionen sind es geworden. Also wir sind im Finanz- und im Zeitplan geblieben. Und das entlastet natürlich die Kasse von unserer Wohnungsgesellschaft. Und es ist ja über das Städtebauprogramm finanziert worden. Ein Drittel bezahlt der Bund, ein Drittel der Freistaat Sachsen, ein Drittel kommt hier aus kommunalen Geldern, respektive aus den Geldern unserer Wohnungsgesellschaft. Wir als Stadt haben da Konstruktmöglichkeiten gefunden, dass wir diese Möglichkeit haben, hier dieses Objekt zu generieren. Und es wird uns maßgeblich helfen für verschiedene Sportarten, für verschiedene Vereine. Und wir sind ganz gespannt, wie sich das hier entwickeln wird. Jeder, der herkommt, sagt, wow, so ein tolles Gebäude und die guten Funktionsmöglichkeiten und Nutzungsmöglichkeiten.
4: Natürlich waren die Gäste eingeladen, ins Innere des Gebäudes zu schauen.
6: Drinnen erwartet die zukünftigen Nutzer eine große Anzahl von neuen Umkleidekabinen, sowohl kleine Kleinraumkabinen als auch Großraumkabinen, jeweils mit eigenen Dusch- und Sanitärbereichen. Wir finden dort Büros wieder von den Vereinen, die ich benannt hatte, einen großen gemeinsamen Veranstaltungs- oder Vereinsraum, der zukünftig gemeinsam genutzt werden kann für Vorstandssitzungen, Mitgliederversammlungen und so. Ein Fitnessraum findet sich wieder und eine Art Gymnastikraum, der noch eine Nutzung finden wird, speziell.
4: Damit steht der Nutzung des Gebäudes nichts mehr im Wege, denn finanziell ist die Nutzung der Sportstätten durch die Stadt geregelt.
5: Generell ist es so, dass wir über die Benutzungs- und Entgeltordnung für unsere Sportplätze und Sporthallen Werte festgelegt haben in verschiedenen Kategorien. Die niedrigste Kategorie, das sind Vereine aus Taucha und danach kommen Vereine außerhalb der Stadt und dann als dritte Kategorie die privaten Nutzer. Und am Ende muss man aber so sagen, der Kostendeckungsgrad pro Halle oder Platz liegt bei ungefähr 15-20%. Das heißt, ungefähr 85 oder 80% bezahlt am Ende die Gemeinschaft, wir alle hier in der Stadt. Und deshalb, das ist eine indirekte Förderung, die man nicht gleich auf den ersten Blick sieht, aber die wir für wichtig erachten.
4: Übrigens, hinter dem Gebäude entstand ein Buhlplatz. Sehr zur Freude des deutsch-französischen Städtepartnerschaftsvereins.

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0: Zwei Schulen, zwei Kontingente. Die Rede ist vom Berufsschulzentrum in Wurzen und einem College in Uganda. Diese haben eine Partnerschaft geschlossen, gehen gemeinsame Wege in die Zukunft. Dafür steht jetzt symbolisch ein gepflanzter Baum.
1: Eine noch junge Verbindung zwischen Sachsen und Uganda soll künftig kräftig wachsen. Das berufliche Schulzentrum Wurzen baut eine Schulpartnerschaft mit dem Bukalasa Agricultural College in Uganda auf. Nach einem Besuch der deutschen Delegation vor wenigen Wochen in die traditionsreiche Agrarschule nahe der ugandischen Hauptstadt Kampala waren Gäste aus Bukalasa für eine Woche in Wurzen, um die Region, die berufliche Ausbildung und die Menschen vor Ort kennenzulernen. Beide Bildungseinrichtungen verbindet dabei vor allem die Arbeit in der Landwirtschaft. Symbolisch wurde der künftige gemeinsame Weg mit einer Baumpflanzung auf dem Gelände des beruflichen Schulzentrums besiegelt. Der gestiftete Baum steht symbolisch für das, was in den kommenden Jahren entstehen soll. Seine Wurzeln bilden das Fundament für das gegenseitige Kennenlernen und den Wissensaustausch. Der Stamm steht für die Verbindung und die Brücke zwischen Sachsen und Uganda. Und die Krone soll einmal die Früchte der gemeinsamen Arbeit und zukünftiger Projekte tragen. Die Partnerschaft soll Schülerinnen und Schülern sowie Lehrkräften beider Einrichtungen ermöglichen, unterschiedliche Ausbildungs- und Bildungssysteme kennenzulernen und voneinander zu lernen. Dabei geht es nicht nur um fachliches Wissen. Auch unterschiedliche Lebenswelten, Erfahrungen und Perspektiven sollen Teil des Austauschs sein. Gerade Uganda befindet sich in einem Transformationsprozess. Erfahrungen und Wissen im landwirtschaftlichen Bereich auszutauschen, kann deshalb für beide Seiten neue Impulse bringen. Zugleich soll die Partnerschaft einen gesellschaftlichen Mehrwert schaffen und möglicherweise auch anderen den Weg für ähnliche Kooperationen ebnen. Erste persönliche Kontakte sind bereits entstanden. Während der Begegnungen wurden Verbindungen zu Landwirten und Farmern geknüpft und viele Menschen kennengelernt. Die Beteiligten blicken deshalb positiv auf die weitere Entwicklung der Schulpartnerschaft. Unterstützt wird das Austauschprojekt durch das entwicklungspolitische Schulaustauschprogramm ENSA von Engagement Global. Das Programm fördert Partnerschaften zwischen Schulen in Deutschland und Bildungseinrichtungen unter anderem in Afrika, Asien, Lateinamerika und Südosteuropa. Im Mittelpunkt stehen gemeinsames Lernen, nachhaltige Entwicklung und der partnerschaftliche Austausch. Am BSZ Wurzen ist mit dem Besuch aus Uganda nun ein Anfang gemacht. Der neu gepflanzte Baum soll dabei mit der Partnerschaft wachsen. Auf einem gemeinsamen Fundament mit einer immer stärkeren Verbindung und, so die Hoffnung, vielen Früchten in Form gemeinsamer Projekte.
0: Haare sind ja für viele Menschen ein wichtiger Teil ihrer Persönlichkeit. Denn sie können unter anderem auch mal durch Krankheit ausfallen. Und was macht man denn? Wie kann geholfen werden? Friseurmeisterin Stefanie Zack hat deshalb in Grimma ihr Angebot entsprechend erweitert.
1: Der Haarsalon Stefanie Zack am Markt in Grimma ist eine etablierte Anlaufstelle, wenn es um die passende Frisur geht. In gemeinsamen Gesprächen im Team wuchs im vergangenen Jahr dazu die Idee, das bisherige Angebot zu erweitern. In einem zweiten Salon in der Langen Straße spezialisiert sich die Friseurmeisterin nun auf das Zweithaar.
2: Die Idee ist schon vor einer ganzen Weile entstanden in einem Mitarbeitergespräch mit meiner lieben Kollegin Madeleine, die mich eigentlich auf die Idee gebracht hat, das Thema anzugehen. Und wir haben dann lange darüber gesprochen, wie denn genau das aussehen könnte, wie die Idee dazu von ihr ist. Und ja, habe dann lange drüber nachgedacht und haben dann mit ihr gemeinsam den Entschluss gefasst, dieses Zweithaarstudio ins Leben zu rufen.
1: Kollegin Madeleine hat bereits in vorherigen Tätigkeiten Erfahrungen in diesem Bereich gesammelt und freut sich, dass diese Idee in dieser Form umgesetzt werden konnte und Zuspruch fand.
3: Also ich muss sagen, es gibt extreme Wow-Effekte, also wo du sagst, das passt wie die Faust. Also es ist Wahnsinn und man sieht halt die Kunden strahlen. Die kommen ganz anders rein und gehen auch wieder ganz anders raus. Also es macht was mit diesen Leuten.
1: Ziel des Teams ist es, in schweren Situationen ein Stück Sicherheit, Normalität und Selbstvertrauen zurückzugeben.
2: Menschen zu helfen, also ist eine Herzensangelegenheit unsererseits. Menschen sowohl in einer medizinischen Notlage oder krankheitsbedingt zu helfen, aber eben auch kosmetisch den Menschen ja zu begleiten oder zu sagen, hey, ich habe mal Lust auf was Neues, wie auch immer. Aber der Fokus liegt aktuell noch sehr in dem krankheitsbedingten Bedarf der Kunden.
1: Die Räumlichkeiten erfüllen die Voraussetzungen, um mit Krankenkassen zusammenzuarbeiten und abrechnen zu können. Nach langer Suche ist Stefanie Zack glücklich, hier den für sie perfekten Standort gefunden zu haben, um die Arbeit in den Alltag integrieren zu können. Der Salon bietet geschlossene und diskrete Beratungsbereiche, die die Privatsphäre vollständig schützen. Die Arbeit in diesem Bereich benötige sehr viel Feingefühl.
3: Also ich muss sagen, es wird sehr persönlich, es wird sehr emotional, also nicht nur für den Kunden selber. Also ich als Friseurin vergieße auch mal ein Tränchen. Das ist einfach so, es bleibt nicht aus. Man muss damit umgehen können, auch dass es schwere Fälle gibt. Also ist nicht für jedermann.
1: Für diese Arbeit nimmt sich das Team viel Zeit, um individuelle Lösungen zu finden, die den Kundinnen ein gutes Gefühl schenken.
3: Ja, die Leute rufen bei uns an, machen einen Termin. Wir vereinbaren dann das Treffen hier bei uns im Laden auf der Langen Straße. Ich tue sie herzlich willkommen heißen, nehme meistens die Kunden plus Anhang, meistens sind es Familie oder Freunde, die sie mitbringen. Ich nehme an einfach auch mentale Sicherheit und an auch, dass das so aussieht, wie es vorher aussieht, dass sie sich nicht begleitet fühlen. Dann gehen wir hier in unseren schönen Raum. Dann wird erstmal ein bisschen was über die Kundin erzählt, die Geschichte, wie es vorangegangen ist, was passiert, dass die Haare ausfallen, nicht ausfallen, dass eventuell die Haare dann abkommen, wenn die Perücke da ist. Also wirklich individuell auf jeden Kunden zugeschnitten. Dann habe ich einen Katalog, wo wir reingucken können, wo die Kunden gucken können, das würde zu mir passen. Und dann Farbe, Kopfumfang, also alles, was so dazugehört, wird dann vor Ort abgemessen.
1: Die Möglichkeiten sind vielseitig und bieten zum bisherigen Angebot eine sinnvolle Ergänzung.
2: Wir machen Farbtrends, Balayage-Techniken, alles, was so up-to-date gerade ist. Und genauso auch die Haarschnitte sind modern und bilden uns da auch sehr viel weiter in dem Thema. Und hier ist es wirklich eher das Helfen der Menschen, was im Fokus steht und was ja mit diesem Haarersatz auch so ein bisschen zu tun hat.
1: Ob hochwertige und moderne Perücken und Haarsysteme oder liebevolle Accessoires. Das Team um Stefanie Zack möchte mit diesem neuen Angebot Hilfe in schweren Zeiten und damit ein Stück weit Normalität zurückgeben.

0: 135 Biker trafen sich beim Melz Extreme in Meltewitz. Das ist inzwischen das 17. Treffen dieser Art. Das war sehenswert.
1: Melz Extreme, seit Jahren ein Highlight auf dem Gelände des SHC Meltewitz Offroad Team e.V., welche sich im Jahr 2008 gründeten. Melz Extreme war anfänglich ein Lauf, in dem die Racer eine Runde absolvieren mussten und dafür 3 Stunden Zeit hatten. Daraus hat sich in den Jahren das wohl härteste Rennen einer Serie entwickelt, welche jetzt einen festen Platz im Our Hard Enduro Series Germany Cup hat. Meltewitz hat sich dabei als Startpunkt für den Saisonendspurt entwickelt, bevor dann in diesem Jahr das Finale beim Isegrim Enduro in Schwebnitz ausgetragen wurde. Mit der Überschrift „Die Sommerpause ist vorbei" wurde bereits am 13. September der vorzeitige Lauf dieser Serie mit dem ACE Bike Prologue Award um 10 Uhr gestartet. Eine Stunde hatten die Fahrer Zeit, um sich mit einer schnellen Runde die beste Startposition für das Hauptrennen zu erfahren.

Ich habe einen Ausfall.

Neu umgestaltet, erinnerte der Prolog in diesem Jahr eher an eine Strecke mit mehr Geschwindigkeit und Rhythmus, so wie bei den Super-Enduro-Strecken, welche mit einer flüssigeren Linienwahl aufwarten.

Im HESG-Rennkalender bildet Meldewitz mit nur einem gemeinsamen Hauptrennen, welches 12 Uhr gestartet wurde, einen Checkpoint und einer vorgegebenen Rundenzahl eine Ausnahme. Für die Absolvierung der vorgegebenen 7 Runden standen den Fahrern 3 Stunden zur Verfügung. Mit 135 Fahrerinnen und Fahrern war dies in diesem Jahr das am stärksten besetzte Fahrerfeld. Während anfänglich es nochmals über die Prologstrecke ging, verschwanden dann die Racer im weitläufigen Gelände, um an den unterschiedlichsten Punkten ihre Prüfung zu absolvieren. Schnelle Abschnitte wechselten sich mit langsamen ab. Während die einen recht zügig über die Hindernisse kamen, hatten viele so ihre Probleme.

den Worten »Ich werd langsam zu alt für den Scheiß« gönnte sich Thorsten König aus Großbartloff eine kleine Pause, bevor er dann doch recht zügig das Geröllfeld bewältigte. Im Becken bekamen viele schon fast ihre Grenzen aufgezeigt. Je mehr Fahrer über die Rinne den Weg nach außen suchten, desto tiefer wurde diese. Wie es recht einfach gehen kann, zeigte hier Dorothea Maas aus Kremmen den gestandenen Männern. Recht achtbar schlugen sich demzufolge alle weiblichen Fahrerinnen im Feld der Männer.

Mächtig anstrengend war auch die Abteilung der Traktorreifen. Hatte man hier nicht den richtigen Weg gefunden, befand man sich in einer fast ausweglosen Situation. Hilfe gab es nur untereinander, wie hier zwischen Dorothea Maas und der Bad Köstritzerin Julia Bittner, um dann wieder auf den rechten Weg zu gelangen.

0: Ende brauchte Leon Henschel vom Team Peschel Motorradsport nur 2 Stunden, 22 Minuten und 16 Sekunden für die 7 Runden. In der Gesamtwertung folgte ihm Henry Strauß aus Itze und Milan Schmüser vom Vollgas-Team auf den Plätzen. Weitere Sieger der einzelnen Altersklassen wurden am Ende eines anstrengenden Rennens prämiert. So fuhr Julia Bittner bei den Frauen auf den ersten Platz, Dorothea Maas folgte ihr auf Platz 2. Nur 12 Racer schafften in den 3 Stunden Rennzeit die geforderten 7 Runden. Jeder, der das Ziel aber dennoch erreichte, konnte stolz auf sich und seine Leistung sein.
1: Das war sie bereits wieder, die Donnerstag-Ausgabe von 04 Plus, Ihrem Magazin für die Landkreise Nordsachsen und Leipzig. Auch am morgigen Freitag, am 9. Oktober, gibt es selbstverständlich eine Ausgabe von 04 Plus. Morgen begrüßt Sie an dieser Stelle meine liebenswerte Kollegin Elke Thiele. Kommen Sie gut ins Wochenende. Bis bald.

Ein buntes Häusermeer. So breitet sich das Panorama vor unseren Augen aus. Keine grüne Oase zur Erholung. Die Menschen sind sehr viel draußen unterwegs. Das Leben spielt sich hier auf der Straße ab. Hier finden die Einwohner Entspannung oder sie gehen ihren Geschäften nach. Okay, die Stadt, so wie du sie gesehen hast, sie ist wunderschön. Sie hat Berge und sie hat eine sehr spanische Architektur. In einigen Aspekten würde ich sogar sagen, dass sie europäisch ist.

dem, was wir am Teatro Juárez gesehen haben. Diese kulturellen Aspekte, mexikanische als auch spanische, aber auch französische spielen mit hinein. Meine Mutter war nicht besonders glücklich darüber, als ich hier hingegangen bin. Aber zum Glück habe ich hier meine Frau Lola kennengelernt. Wir haben uns hier eingewöhnt. Wir standen uns eines Tages gegenüber und jetzt schauen wir mal. Wir sind glücklich hier und es ist großartig. Ich sage, ich würde sie für nichts in der Welt hergeben. Weder für Malerei noch etwas, was ich liebe. José Gerardo Uribe Aguayo kam ohne Arme und mit deformierten Beinen zur Welt. Bereits mit 6 Jahren begann er als Autodidakt mit dem Fuß zu malen. Auch für Musik jeder Art begeistert er sich. Musik ist ein ganz wesentlicher Teil seines Lebens.

0: toca ningún instrumento, pero la música ha influido a tal grado que...
1: Ich kann zwar kein Instrument spielen, aber Musik hat mich so beeinflusst, dass ich mir nicht vorstellen kann, ohne Musik zu leben. Weil Musik meine Gefühle beeinflusst. Meine Konzepte darüber, wie die Dinge sind und wer ich bin, auch in Bezug auf die anderen.
0: Y ya de ahí entraría mi gusto por el cine también, porque el cine, el arte cinematográfico.
1: Und von dort kommt auch meine Leidenschaft für das Kino, weil die Filmkunst genauso die Kunst umfasst. Das Theater beinhaltet Szenen. Hier ist es ein Film. Musik als Hintergrund leitet unsere Emotionen innerhalb des Films. Gelegentlich sind die Dialoge sehr komplex. Über die Schauspieler offenbaren sie sich uns Zuschauern. Für mich ist Kino ein Vergnügen. Ich meine, es begeistert mich, weil es visuell ist und mich auch beim Malen beeinflusst. Bei sich zu Hause hat sich José sein Atelier eingerichtet. Das richtige Licht ist wichtig für die künstlerische Arbeit. José ist stolz darauf, wie er alltägliche Dinge allein bewältigt. Bei der Maltechnik hat er sich dieses Mal für eine Tuschezeichnung entschieden. Mit feiner Feder bringt er die feinen Linien zu Papier. Nach dem Schulabschluss schrieb er sich an der Universität ein und studierte Philosophie und Geisteswissenschaften. Parallel dazu besuchte er eine Schule für bildende Künste und nahm Zeichenkurse. Vor 30 Jahren, 1990, erhielt José ein Stipendium der Vereinigung der Mund- und Fußmalenden Künstler. Diese Unterstützung ermöglichte es ihm, ein halbes Jahr in Madrid zu leben und dort seine Ausbildung im Bereich der Malerei zu vervollkommnen. Nachdem er 1994 als assoziiertes Mitglied der Vereinigung aufgenommen wurde, erhielt er nur ein Jahr später den Status eines Vollmitgliedes. Ja, wie Sie sehen, bin ich von Büchern umgeben. Ich lese gerne über ganz unterschiedliche Themen. Über Aspekte der universellen Kultur, wie die Künste, Wissenschaft, Religion und Philosophie. Alle zusammen geben uns eine Vorstellung über die Existenz, darüber, warum wir hier sind. Nun, ich habe ein intellektuelles Bedürfnis, mich selbst zu erklären, woher wir kommen und was unsere Existenz ausmacht. Warum wir so sind, wie wir sind und nicht umgekehrt. Das ist die Suche nach dem Sein, die Suche nach dem Wesen der Dinge. Und mich hat sie so in den Bann gezogen, dass ich nicht malen kann, ohne an alles zu denken, was mich umgibt. Und vor allem ist man Mann selbst und kann kein anderer sein. Im Schmerz drücken wir aus, was wir sind.

0: manifestamos lo que somos.
1: Also, wie ich in meiner Doktorarbeit feststelle, Malerei ist die Offenbarung des Seins. Und als solches ist es die Offenbarung des Weges oder die Offenbarung der Öffentlichkeit. Wir offenbaren uns durch Malerei. Freudig ist die Stimmung heute auch bei José zu Hause. Gemeinsames Essen mit der Familie in der Küche.

Auch per Telefon hält José einen engen Kontakt zu Freunden. Wir können über sehr einfache Dinge sprechen. Wir können aber auch über andere komplexe Dinge sprechen. Oder manchmal treffen wir uns jetzt, wo ein neuer Buchladen eröffnet wurde. Ich traf José Mendivi. Wir müssen über seine Arbeit sprechen. Er war mein Professor für Philosophie. Wir können über viele Dinge sprechen. Er sah, welche Bücher ich in meinen Korb nahm. Das ist interessant, weil du nicht nur über dumme Sachen deine Existenz bereichern kannst. Das ist interessant für mich. Dann haben wir über Exponate gesprochen und er sagte mir, hey, es gab eine Ausstellung im Museo del Pueblo. Es gibt eine Ausstellung in der Alhóndiga de Granaditas über Jorge Iván Henguitia, damit sie es überprüfen können. Es gibt eine Gemeinschaftsausstellung in der Casa Cuatro. Und dass es Filme gibt im Museo del Quijote. Und deshalb sind sie interessant, richtig? Und dann können wir über Politik, Weltpolitik sprechen oder nationale Politik. Also sprechen wir über unsere Politiker. Weil es auch wichtig ist zu wissen, was machen sie mit unserem Leben? Warum? Weil wir nicht einfach die Augen schließen können vor dem, was sie tun. Wir können uns nicht darum kümmern, was dieser Bettler tut, weil es unser Leben nicht so beeinflusst. Aber Politiker tun es. Und das sind die Dinge, die einen beschäftigen. Manchmal telefoniere ich mit einer Freundin, Hortensia. Sie ist sehr klug, sehr fähig. Sie ist auch Malerin. Und wir können auch über alles reden. Sogar psychologische Dinge. Auf seinem Dachgarten hat José eine Tränke für die Vögel. Regelmäßig füllt er das Wasser nach. Wenn er hier oben ist, genießt er den Blick über die Stadt. Dieses Gemälde ist dem katalanischen Musiker Jordi Savall gewidmet. Er hat mich inspiriert, denn ich liebe seine Musik. Ich habe mehrere Aufnahmen von ihm auf einer CD mit alter Musik. Und in diesem Fall inspiriert er mich, weil er hier die Viola da Gamba spielt. Das ist etwas sehr Interessantes zum 60. Jahrestag der Weltvereinigung der Mund- und Fußmaler. Ich habe bereits mit dem Malen begonnen, als ich aus Barcelona zurückkam. Ich habe es hier in meinem Studio in Guanajuato, Mexiko, fertiggestellt. Ich möchte es ihm als Geschenk im Namen des Weltverbands der Mund- und Fußmaler geben, weil er viel zu meinen Gemälden beigetragen hat. Ich hatte oft das Bedürfnis, seine Platten anzuhören, wenn ich zu Hause meine Ruhe hatte. Und er hat mich sehr inspiriert. Selbst mitten in der Nacht, wenn alle schlafen und es ruhig ist, greift José zu seinen Malwerkzeugen und band seine kreativen Gedanken auf Papier.

0: Geboren wurde Maria Chagas am 26. Juli 1951 in der Stadt Delfinópolis in der brasilianischen Provinz Minas Gerais. Circa 1000 Kilometer von Rio de Janeiro und 450 Kilometer von São Paulo entfernt. Ihr Start ins Leben, alles andere als einfach. Sie kam mit verkümmerten Armen und Beinen auf die Welt und hat eine angeborene funktionelle Einschränkung der oberen Extremitäten.
1: Nach der Grundschule habe ich angefangen, mit dem Mund zu malen. Und warum habe ich gemalt? Ich wurde geboren. Ich wurde mit der Gabe des Malens geboren.
0: Maria hat die Schule absolviert und anschließend die Universität besucht. 1974, im Alter von 23 Jahren, machte sie einen Abschluss im Schreiben und 1978 einen Abschluss in Kunst sowie Sprachen mit Lehramtsbefähigung. 14 Jahre lang war Marias Arbeitsplatz ganz vorn, vor Studenten an der Universität Franca.
1: Ich bin Motivationstrainerin. Ich muss mich tiefgehend damit auskennen. Ich muss viel Wissen haben. Dafür studiere ich viel. Trotz der Behinderung hat mir die Kunst geholfen, alle Hindernisse zu bewältigen. Ich gehöre seit einiger Zeit zur Vereinigung der Mund- und Fußmalenden Künstler. Und ich glaube, dass von diesem Moment an sich mein Leben komplett verändert hat. Ich hatte geliebt, was ich tat. An der Universität war ich Lehrerin für portugiesische Literatur. Aber von dem Moment an, als die Kunst in mein Leben eingetreten ist, kam eine große Leidenschaft. Das, was ich mache, ist Leidenschaft.
0: Zu Marias besonderen Leidenschaften zählen Blumen. Deshalb sind sie auch zentraler Bestandteil ihrer Bilder, das Hauptmotiv bei fast jedem Werk.
1: Die Blumen repräsentieren in meinem Leben eine Geschichte. Als wir einen Spaziergang durch die Stadt gemacht haben, habt ihr die Blumen auf dem Asphalt gesehen. Ihr habt sie im Garten gesehen. Ihr habt sie in fruchtbarer Erde gesehen. Ich glaube, Blumen sind ein Symbol. Sie sind immer da. Im schwierigen Augenblick sowie im günstigen Moment.
0: Maria Chagas ist Mund- und Fußmalerin. Dabei verwendet sie Acryl-, Wasser- und Ölfarben. Die Mitgliedschaft in der Vereinigung hat Maria Chagas künstlerischem Schaffen einen ordentlichen Schub gegeben. Sie kann sich nun mit aller Hingabe der Kunst widmen. Maria Chagas malt und schreibt gerne. Sie würde gerne Auto fahren lernen und ein Buch mit Illustrationen schreiben. Ihren Alltag bewältigt sie gemeinsam mit ihrer Mutter. Maria ist stolz auf ihre Selbstständigkeit und dass sie so unterschiedliche sportliche Hobbys hat, die sie fit halten. Für eine sportliche Aktivität hat Maria ihre tiefsten Ängste überwunden.
1: Ich lebe im Haus meiner 90-jährigen Mutter und wir zwei schaffen es, einen praktisch normalen Tagesablauf zu haben. Ich tue

0: alles, bis darauf, alleine zu baden. Meine Mutter badet mich. Ich putze mir die Zähne, ich benutze Zahnseide, ich ziehe mich an. Einige Kleider kann ich selbstständig anziehen. Ich habe viele Freunde, nicht wahr? Ich habe eine sehr große Familie mit 9 Geschwistern. Meinen Vater habe ich nicht mehr. Aber durch ihre Anwesenheit ist er immer noch in meiner Familie. Es ist eine schöne Familie, vereint und mit einem großen Glauben, mit Gott im Herzen.
1: Außerdem tanzt Maria Chagas für ihr Leben gern. Sie hat einen Tanzlehrer. Wobei Tanzen einfach so in einem größeren Kreis von Menschen ihr keine Freude macht.
0: Ich tanze nicht auf Bällen oder Festen. Ich mag das nicht so sehr. Einfach nur die Bewegung. Aber Standardtänze mag ich wirklich sehr. Ich habe einen Tanzlehrer und es ist mir wichtig, Tango, Samba, halt brasilianisch zu tanzen. Tanz bewirkt, dass sich die Seele erhebt. Der Tanz ist wie eine Medizin. Ich glaube, ich bin ein sehr glücklicher Mensch, weil ich mit dem Tanz und mit der Kunst zu tun habe. Also Farben, Blumen, Tanz, Schwimmen, Liebe, Leidenschaft für meine Familie, für die Freunde, all das erfüllt mich.
1: Die Künstlerin mit den vielen Talenten hört gern Musik, schaut Filme und sie feiert gern. Für ein Familientreffen ist der Tisch bereits reich mit typischen brasilianischen Leckereien gedeckt. Sie ist ein Familienmensch und hat einen festen Glauben. Beides hat ihr im Leben viel Halt und Kraft gegeben. Ihre Zeit als Lehrerin an der Universität liegt schon lang zurück. Trotzdem macht es Maria Chagas viel Spaß, ihr künstlerisches Wissen an andere weiterzugeben. So war sie die Mallehrerin von José Yigdávida Breit, den sie über die Vereinigung der Mund- und Fußmalenden Künstler kennenlernte. Marias Leben ist bunt und vielseitig. Sie hat für sich die richtige Mischung für ein glückliches Leben gefunden.
0: Ich hatte Panik vor Wasser. Ich hatte Angst, sehr viel Angst vor Wasser. Und das war eine große Herausforderung. Ich habe mir das Ziel gesetzt, diese Angst zu bekämpfen. Und ich habe an einem Schwimmunterricht für Behinderte teilgenommen. Dort habe ich diese Angst überwunden, weil ich die Sonne liebe. Ich liebe es, mich zu sonnen. Ich liebe den Strand. Ich liebe das Meer. Ich liebe den Fluss, Wasserfälle. Ich musste ins Wasser gehen. Und ich habe meine Angst im Griff bekommen. Logischerweise benutze ich eine Schwimmhilfe. Ich kann auch ohne Schwimmhilfe schwimmen.
1: Wenn Maria an der Staffelei sitzt, gibt es nur noch den Blick für ihr neuestes Bild. Sie malt, vollständig versunken in ihrer eigenen Bilderwelt. Man wagt es nicht, ihre Konzentration zu stören. Schicht um Schicht trägt sie die Farbe auf, bis sie mit dem Ergebnis zufrieden ist. Und so malt sie Bild um Bild, um anderen Menschen eine Freude zu bereiten.

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1: Nadine Markstein-Winkler zur ersten Beigeordneten gewählt. Plauen erinnert an den Mut von 1989 und FSV empfängt Tasmania Berlin.
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1: Liebe Zuschauer, einen wunderschönen guten Abend und herzlich willkommen zu Tag aktuell vom Donnerstag. Schön, dass Sie dabei sind. Am gestrigen Mittwoch kam der Kreistag des Landkreises Zwickau zusammen. Ein Tagesordnungspunkt war die Wahl der ersten Beigeordneten des Landkreises Zwickau. Mit 63 von 83 abgegebenen Stimmen setzte sich Nadine Markstein-Winkler klar gegen ihren Mitbewerber durch. Die 51-jährige gebürtige Zwickauerin wuchs in Mösen auf und lebt heute mit ihrer Familie in Wildenfels. Sie hat Wirtschaftswissenschaften studiert und war unter anderem in der Wirtschafts- und Steuerberatung sowie von 2014 bis 2023 als wissenschaftliche Mitarbeiterin beim Deutschen Bundestag tätig. Seit 2023 arbeitet sie im Landratsamt Zwickau. Nach ihrer Wahl sind wir mit Nadine Markstein-Winkler ins Gespräch gekommen.
3: Herzlichen Glückwunsch, Frau Markstein-Winkler, auch von TV Westsachsen zur Wahl der ersten Beigeordneten.

0: Es war eine klare Wahl. Hat Sie es überrascht oder waren Sie heute so richtig aufgeregt?
1: Ich war schon sehr aufgeregt, ja. Es hat mich auch überrascht, dass das Ergebnis so klar war. Aber umso mehr freue ich mich. Und dass das alles so gut gelaufen ist. Und ja, ich bin einfach dankbar, dass die Kreisräte da so entschieden haben. Dass es jemand von hier ist und jemand, der seine Heimat und seinen Landkreis liebt.
0: Das kam heute auch von vielen hier zur Sprache, die wir befragt haben. Alle haben gesagt, ja, sie kommt von hier, sie weiß, wie die Menschen ticken. Und was war trotzdem Ihre Motivation zu sagen, ich trete für dieses Amt an?
1: Ja, das war mir eine Herzensangelegenheit, eben wegen meines Landkreises. Ich bin hier sehr verwurzelt, ich bin hier geboren, ich bin hier aufgewachsen, meine Familie lebt hier, meine Kinder sind hier geboren. Und da ist es für mich einfach wichtig, meinen Landkreis zu vertreten und auch zukünftig voranzubringen und ja, in der Verwaltung da auch, ich sag mal, Zeichen zu setzen.
0: Sie sind eine Frau und das ist schon mal gut, also Frauen an die Macht. Und es ist ja auch so, dass Sie sicher viel Feingefühl in diesen Zeiten entwickeln müssen. Starke Männer und dass man da vielleicht auch mal sagen muss, hey, jetzt hört uns mal zu.
1: Ja, das sehe ich auch so. Also eine Frau hat schon die Rolle, irgendwo so ein bisschen als, ich sag mal, Puffer zu fungieren. Und ich denke mal auch so in der Führungsspitze zwischen Landrat und zweiten Beigeordneten ist das eine gute Sache, wenn da eine Frau ist und kann da so ein bisschen zwischen den Männern austaktieren.
2: Es ist ein Datum, das in der Geschichte Plauens einen besonderen Platz einnimmt. Der 7. Oktober 1989. Während in der DDR der 40. Jahrestag der Staatsgründung gefeiert wurde, gingen in Plauen tausende Menschen auf die Straße. Die Proteste entwickelten sich zu einem wichtigen Signal der friedlichen Revolution. 37 Jahre später erinnerte die Stadt erneut an die Ereignisse und an den Mut jener Menschen, die damals für Freiheit und demokratische Veränderungen eingestanden hatten. Nachdem die Glocken der Lutherkirche verklungen waren, begann gestern Abend kurz nach 18 Uhr am Südportal der Kirche die zentrale Gedenkveranstaltung mit dem musikalischen Auftakt durch ein Ensemble des Vogtland-Konservatoriums Klarawiek. Ein recht beschwingtes Stück und das war Absicht.

0: Oberbürgermeister Steffen Zenner begrüßte die zahlreichen Gäste und er erinnerte sich an einen ganz besonderen Moment.
1: Ich denke, wir haben das ein bisschen verlernt, uns einfach zu freuen. Und genau das müssen wir ein Stück weit in unser Leben zurückbringen. Ich durfte am 1. Oktober in der Deutschen Botschaft in Prag sein. Der Gänsehautmoment von Genscher ist unvergessen. Und ich durfte auch auf dem Balkon stehen. Und wir waren in dem Garten, in dem so viele tausende Flüchtlinge unter teilweise schwierigen Bedingungen kampiert haben. Und das, was unsere tschechischen Freunde uns mitgeteilt haben, war, ihr seid immer so ernst, ihr Deutschen, ihr habt doch eigentlich so viel Grund zur Freude, dann freut euch doch auch mal. Und genau das sollten wir auch wieder lernen und tun in diesen schwierigen Zeiten. Wenn wir heute am 7. Oktober zusammenstehen, dann ist das für uns ein Zeichen, dass wir uns ganz sicher sind, dass wir hier vor so langen Jahren die richtigen Impulse gesetzt haben, dass Plauen der erste Ort war, die erste Kommune war, die sich auf den Weg gemacht hat, den Tag der Republik nicht zu feiern, sondern genau so zu würdigen, wie er gewürdigt werden musste, nämlich mit einer Demonstration gegen die diktatorische Staatsmacht.
0: Der Ort des jährlichen Gedenkens ist bewusst gewählt. Die Lutherkirche und das Wendedenkmal erinnern unmittelbar an die Ereignisse, die Plauen im Herbst 1989 zu einem wichtigen Schauplatz der friedlichen Revolution gemacht hatten. Tausende Menschen hatten sich damals auf den Straßen versammelt. Die Demonstration vom 7. Oktober galt als eine der frühen entscheidenden Massenproteste der friedlichen Revolution. Nur wenige Wochen später war die Berliner Mauer gefallen. Das Gedenken am gestrigen Abend beschränkte sich jedoch nicht auf einen Blick in die Vergangenheit. Gerade angesichts der politischen und gesellschaftlichen Herausforderungen der Gegenwart enthielt die Erinnerung an 1989 eine

0: aktuelle Dimension. Die zentrale Frage war dabei, was es heute bedeute, für Demokratie und Freiheit einzustehen. Das war unter anderem ein Thema in der Rede von Ex-Bundestagspräsident Professor Dr. Norbert Lammert. Auch erinnerte er sich an die bewegenden Momente im Zusammenhang mit dem Mauerfall, natürlich aus der Sicht eines in Westdeutschland lebenden Menschen.
1: Die allermeisten werden, auch wenn einzelne Ereignisse im Laufe der Zeit an prägender, nachhaltiger Wirkung verblassen mögen, die Wochen und Monate unmittelbar nach dem Mauerfall in Berlin in Erinnerung haben und die große Euphorie, die Erwartung auf grundlegende Veränderungen in Deutschland und weit darüber hinaus. Und tatsächlich gab es damals nicht nur in Deutschland, sondern überall in Europa und bei genauerem Hinsehen sogar außerhalb Europas die naheliegende, aber geradezu euphorische Vorstellung, wir würden hier nicht nur eine historische Zäsur erleben, das war es zweifellos, sondern gleichzeitig einen ultimativen Abschnitt der jüngeren Geschichte mit der ein für alle Mal geklärten Systemfrage, wie man eigentlich eine moderne, aufgeklärte, liberale Gesellschaft politisch zu organisieren hat, nämlich als Demokratie. Das schien nun ein für alle Mal entschieden. Der Triumphzug der Demokratie weltweit schien ausgerufen.
0: Zusammengefasst, was die Menschen in Ost und West damals verband, war die Freude, ja die Euphorie. Dieses Weltereignis feierte man in Europa und in der ganzen Welt als einen großen Sieg der Demokratie. Die dunklen Zeiten, der Kalte Krieg, Diktaturen, das alles schien nun endgültig der Vergangenheit anzugehören. Wie blauäugig diese Wahrnehmung und Hoffnung war, das sehen wir jetzt ganz deutlich. Norbert Lammert formulierte es ganz bewusst einfach, aber sehr treffend. Demokratie braucht Demokraten. Demokratie muss tagtäglich gelebt und erstritten werden. Sie ist kein Selbstläufer. Fester Bestandteil des alljährlichen Gedenkens an die Ereignisse des 7. Oktober ist das Anzünden und Abstellen von Kerzen am Eingang der Lutherkirche.
2: Jetzt unser Symbol, nämlich die Kerze der friedlichen Revolution, niederlegen, dann ist es für uns ein ganz besonderer Augenblick, immer wieder. Eine Kerze zeigt, dass wir friedlich unterwegs sind. Wer eine Kerze in der Hand hat, der hat keine Zeit, eine Faust zu ballen, der kümmert sich darum, dass das Licht brennt. Eine Kerze, das gibt uns Hoffnung. Da, wo ein Licht ist, kommen viele neue dazu, entsteht ein großer Schein. Und eine Kerze trägt auch Verantwortung, dass sie eben nicht ausgeht. Und ich bitte Sie, nehmen Sie diese Verantwortung jeder für sich selber zuerst wahr. Ich glaube, es tut uns gut, zuerst, wie wir es im Vogtland sagen, vor der eigenen Haustür zu kehren und dann mit anderen ins Gespräch zu kommen. Wenn Sie ins Gespräch kommen, bitte ich Sie, zeigen Sie Respekt, zeigen Sie Dialogbereitschaft und glauben Sie nicht, dass Ihre Meinung immer die richtige sein muss, denn genau das ist Demokratie, auch andere Meinungen auszuhalten.
0: Nach dem Gedenken am Südportal wurde der Abend in der Lutherkirche fortgesetzt. Ab 19 Uhr stand unter dem Titel Revolution und Theater die Rolle von Künstlern und Theatern während der friedlichen Revolution im Mittelpunkt. Professor Dr. Norbert Lammert trug sich außerdem in das Goldene Buch der Stadt Plauen ein.
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5: Nach der erfolgreichen Wernes-Grüner-Sachsen-Pokalpartie des FSV Zwickau am vergangenen Samstag geht es morgen für die Schwäne wieder in der Regionalliga weiter. Zu Hause empfangen die Jungs von Trainer Rico Schmidt die Mannschaft von Tasmania Berlin. Anstoß am morgigen Freitagabend ist um 19 Uhr. Was die Zuschauer zum Flutlichtspiel erwartet, wurde zur heutigen Pressekonferenz besprochen.
6: Ja, dann legen wir los mit unserem Ausblick auf unser Heimspiel morgen Abend um 19 Uhr hier in der GGZ Arena. Wenn wir das Flutlicht anschalten, haben wir zu Gast erstmalig in Zwickau und auch, es ist auch allgemein, das erste Duell zwischen dem FSV Zwickau und dem SV Tasmania Berlin, die wir dann morgen Abend, wie ich es eben gerade schon angesprochen habe, hier zu Gast haben. Ja, es geht gegen einen Aufsteiger. Rico, wie ordnest du die Aufgabe, die wir morgen vor der Brust haben, ein?
7: Wir brauchen den Sieg und wir wollen den Sieg, den Heimsieg. Das ist schon ein paar Wochen her, auch dieses Gefühl, wieder ein Spiel zu gewinnen. Das letzte Mal gegen Babelsberg, danach entweder Remis oder hier zwei bittere Heimniederlagen gegen Altklinike und gegen Halle. Und das gilt jetzt auch mitzunehmen, auch wenn es, das ist jetzt Aufsteiger, Tasmania Berlin, ja. Aber auch wenn jetzt Erfurt käme oder Aue käme oder Chemnitz, wir wollen das Spiel gewinnen. Wir müssen auch das Spiel gewinnen, weil wir jetzt dort auch, sagen wir, unser Drehmoment dahingehend organisieren wollen, so für uns als Mannschaft, auch für den Verein, auch für unsere Fans, dass wir wieder in diesen positiven Move reinkommen. Und das spielt jetzt erstmal eine untergeordnete Rolle, dass es jetzt ein Aufsteiger ist, dass es eine Mannschaft ist mit Tasmania, die jetzt aktuell tabellarisch hinter uns stehen, auch deutlich hinter uns stehen, aktuell auch wenig Punkte geholt haben, ein negatives Torverhältnis etc. pp. Das Spiel muss erstmal gespielt werden. Und das ist so unser Auftrag und unser Ziel, das Spiel zu gewinnen. Ja, das ist jetzt, wir sind hier Favorit. Das wollen wir natürlich auch zeigen. Wir brauchen diesen Fokus, auch diese Energie auf dem Feld. Die Energie brauchen wir auch auf den Rängen. Ja, auch die Geduld brauchen wir, wenn ich da so reinschaue. Tasmania, auch wenn sie aktuell wenig Punkte haben, ist es eine Mannschaft, die jetzt auch nochmal nachverpflichtet hat und nachverpflichten konnte als Verein. Das muss sie ja auch erstmal wirtschaftlich können. Haben ein paar gute Jungs drin, die auch schon höherklassig Stabgewicht haben. Allen voran Collins, der hier das unseren Herzschisch gemacht hat im Pokalspiel, spielt jetzt bei Tasmania Berlin. Jetzt haben sie noch Quattro verpflichtet, Berko, Baka, ein Ex-Regionalligaspieler, Drittligaspieler. Das sind alles Jungs, die auch Fußball spielen können, Reder, Meuselwitz. Und das ist schon auch erstmal auch so für uns eine Aufgabe, die wir ganz klar angehen, seriös angehen wollen, mit Herz, mit Leidenschaft rangehen wollen. Und daher war dieses Spiel Leuben auch ein positiver Moment, diese Pflichtaufgabe auch zu bespielen, aber eben auch von der Art und Weise, wie wir es vorgetragen haben, um mit diesem Move auch in die Woche reinzugehen und morgen Abend so, was in uns steckt, in der Mannschaft steckt, auch zu zeigen und das Spiel zu gewinnen.
6: Du hast jetzt, wenn wir rückblickend jetzt auf die vergangenen Spiele schauen, auf die vergangenen Wochen, jede Woche deinen Kader immer wieder neu sortieren müssen. Wie schaut es denn aktuell für morgen Abend aus?
7: Ja, für einen Moment hat sich besser angefühlt, aber so aktuell sieht es ja wieder so aus, dass wir ein dickes Fragezeichen haben bei Randy Riesen, der wirklich ein belebendes Element war, jetzt auch in Leuben, auch im Training, deutlicher Aufwärtstrend zu verzeichnen, auch in den Spielen, wo er reingekommen ist. Hat ein bisschen Knieprobleme, da ist jetzt zu morgen hin schon auch ein Einsatz eher fraglich, sodass wir wiederum nur in Anführungsstrichen, wir sind absolut wettbewerbsfähig, 15 Feldspieler zur Verfügung haben, plus unsere Torhüter. Da sind wir auch sehr gut aufgestellt, das haben wir auch am Samstag gesehen. Sebastian Jung das klasse gemacht in Leuben, in den zwei, drei auch brenzlichen Situationen. Das ist so das Thema, was uns jetzt aktuell so seit ein paar Wochen auch begleitet. Eine große Verletztenliste, wo ich jetzt trotzdem positive Momente gibt, auch Lichtblicke gibt. Das ist Max Somnitz, der seit Dienstag wieder bei uns ist, im Training ist, also Teiltraining. Das geht jetzt ganz sachte mitzunehmen und ihn mitzunehmen und dort zu integrieren. Sandro Sengersdorf ist jetzt schon auf dem Platz. Beim André brauchen wir Geduld. Paul Besson leider erstmal operativ das ganze Thema organisiert. Jetzt braucht er und wir alle gemeinsam auch die Geduld. Gabi Viera verletzt und Senker nach wie vor auch mit dem Thema Knie versorgt. Das heißt eben 15 Feldspieler. Wir werden eins machen. Zu morgen hin ist auch in Abstimmung mit Dominik Seidel, mit unserer U19, mit unserem U19-Trainer, dass wir den Tyler Boost und den Eugene Deusing mit ins Aufgebot reinnehmen. So dass wir da auch sagen wir, breiter aufgestellt sind. Das ist auch sagen wir, eine Auszeichnung für gute Leistungen, dass auch diese Verzahnung zum Nachwuchs, auch im Austausch, Robin mit dem Nachwuchs, mit der Nachwuchsabteilung, ich von meiner Seite her, dass wir das mit Leben erfüllen und die zwei Jungs da auch mit reinnehmen. Das haben sie sich absolut verdient, spielen auch eine gute Runde mit ihrer Mannschaft, sodass wir da breiter aufgestellt sind und personell da auch ordentlich gut gestellt sind für morgen Abend.
8: Josh, du warst ja auch ein Stück weit verletzt, erste Frage. Bist du wieder bei 100% genau und was erwartest du morgen vom Spiel gegen Tasmania?
9: Ja, also soweit fühle ich mich erstmal wieder fit. Für ein Spiel erwartet, ich glaube, es wird schon ein schwieriges Spiel. Tasmania hat, wie Trainer schon gesagt hat, viele gute Jungs drin, die schon auch höherklassig unterwegs waren oder Regionalliga-Erfahrung vorzuweisen haben. Von daher ist aber jedes Spiel in dieser Liga mittlerweile schwierig und kein Selbstläufer. Wir müssen schon an unsere 100% kommen oder darüber hinaus. Und wenn wir das hinkriegen, dann bin ich positiv gestimmt, dass wir den Sieg holen, den wir auch alle wollen und brauchen.
8: Wir hatten ja über die Tasmania-Offensive gesprochen, die Spieler, die du genannt hast. Auf deiner Seite stehen 36 Gegentore, ist die Schießbude der Liga. Hast du da speziell die Woche irgendwelche Trainingsschwerpunkte gesetzt?
7: Ja, die Schießbude der Liga, das ist immer so. Ne? Wenn man reinschaut, auch in die Ergebnisse, das sind ganz, ganz viele Spiele von den 11 Spielen, die ganz eng sind. Ja, eng, die erst vielleicht am Ende des Spiels, in der letzten Viertelstunde entschieden werden, dann zugunsten häufig dann auch der gegnerischen Mannschaft. Also so wie es auch Joshua jetzt sagt, wir brauchen den Fokus, wir brauchen diese Griffigkeit, diese Ekligkeit. Wir spielen hier zu Hause und das wollen wir und müssen wir auch zeigen. Ja, und da jetzt gar eine Schießbude, da geht, das ist ein einfaches Thema. Nee, das wird eine kliffige Aufgabe. Da brauchen wir auch diese Geduld, aber das Herzblut auch reinzulegen und zu investieren, auch ins Defensivspiel. Das ist das, was wir, wenn wir das in dem Zusammenhang auch sehen wollen, haben wir einfach auch zu viele Gegentore und zu relativ einfache Gegentore bekommen in den letzten Wochen. Und das gilt es, auch diese Waage und diese Balance zu finden zwischen Angreifen und auch seriös und alle zusammen auch zu verteidigen. Und dann schlussendlich auch seine 1-1-Situationen oder 2-2-1-Situationen positiv für uns nutzen. Und mehr Abschlüsse und 100% Chancen, die wir vielleicht morgen kriegen, vielleicht, oder auch so Halbchancen, besser verwerten. Das ist ja das, was uns auch bei Hertha ein Stück weit auf die Füße gefallen ist oder im Heimspiel gegen Halle, dass wir unsere guten Top-Chancen aktuell weniger verwerten. Und das ist natürlich dann auch wieder so in diesem Kontext zu sehen, dass wir uns da dann auch hinten in der Defensivleistung das eine oder andere mehr an Fehlern geleistet haben und dass dort der Gegner genutzt hat. Und das gilt es für morgen Abend nochmal herauszustreichen. Aber so grundsätzlich, das ist unser Heimspiel, das ist Flutlichtspiel und das wollen wir entsprechend auch bespielen.
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Die Uhr schlägt 5:45 Uhr. 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
1: Wetterfühlige Menschen haben es bestimmt schon bemerkt, dass es kälter wird. Bei 13 Grad in der Spitze starten wir morgen mit einem Sonne-Wolken-Mix in den Freitag. Den ganzen Tag über wird uns ein auffrischender Wind begleiten. In den Abend- und Nachtstunden beginnt es zu regnen. Regen wird auch zum Start ins Wochenende unser Begleiter sein. Lediglich am Nachmittag lässt sich mit viel Glück noch mal kurz die Sonne blicken. An den Temperaturen ändert sich nichts im Vergleich zum Vortag. Der Sonntag beschert uns schon wieder öfter sonnige Momente. Nur gelegentlich schieben sich harmlose Wolken ins Sendegebiet. Wärmer wird es allerdings dann auch nicht. Zum Start in die neue Woche quält sich das Quecksilber gerade einmal auf Höchstwerte von 11 Grad. Dicke Wolken dominieren dann das Wettergeschehen. Gelegentliche Niederschläge sind möglich.
2: Liebe Zuschauer, wir verabschieden uns von Ihnen. Das war nämlich Tag aktuell vom Donnerstag. Aber keine Sorge, morgen gibt's noch eine Ausgabe vor dem Wochenende. Wir wünschen Ihnen jetzt erstmal einen schönen

0: Einen wunderschönen guten Abend und willkommen zu Ihrem Sachsen aktuell am Donnerstag. Heute haben wir diese Themen für Sie. Social Media Verbot. Schutz oder Ausschluss? Außerdem, Bombastus geht den Salbei an die Wurzel. Und 50 Jahre jüdische Sammlungen. Mit diesem Überblick begrüße ich Sie noch einmal herzlich zu Ihrem Sachsen aktuell am Donnerstag, dem 8. Oktober 2026. Ich freue mich, dass Sie auch heute wieder mit dabei sind und mit mir gemeinsam durch Sachsen spazieren. Mein Name ist Pauline Rettberg. TikTok, Instagram oder YouTube gehören für viele Jugendliche längst zum Alltag. Gleichzeitig wächst die Sorge vor problematischen Inhalten und zu viel Bildschirmzeit. Die EU plant deshalb strengere Regeln für Minderjährige. Bei der Sächsischen Landesmedienanstalt in Leipzig wurde darüber jetzt kontrovers diskutiert. Schützt ein Verbot Jugendliche wirklich oder schränkt es digitale Teilhabe ein?
1: Ich bin gegen ein Social-Media-Verbot, weil ich glaube, dass der Staat sich aus vielen Entscheidungen raushalten soll und ein Verbot immer die letzte Option ist.
2: Aber das kann ja nicht der Grund sein, dass man jetzt das Verbot sein lässt, nur weil man es nicht umsetzen kann.
3: Zwei Ansichten, eine Bühne und eine große Frage im Raum. Braucht es ein Social-Media-Verbot für Jugendliche? Am 7. Oktober 2026 bot die Sächsische Landesmedienanstalt in Leipzig Raum für genau diese Debatte. Auf dem Podium freier Journalist Alexander Teske und Gegner eines Social-Media-Verbots und Piotr Heller von der FAZ, der strengere Altersgrenzen befürwortet. Eine zentrale Streitfrage, wie viel

0: Verantwortung können Eltern übernehmen. Hellers Antwort darauf:
1: Es ist eine schwierige Aufgabe für die Eltern. Ja, es ist praktisch vielleicht eine zu schwierige Aufgabe, weil das eine Problem ist, es ist so ein kollektives Problem. Man will nicht der Einzige sein, der seinem Kind ein Smartphone oder Social Media verbietet.
0: Alexander Teske bewertet die Verantwortung anders.
2: Wie in vielen Dingen sind wir abhängig von dem, was die Eltern für uns entscheiden. Und dann kann man sagen, das ist nicht schön, was sie entscheiden, aber sie haben die Verantwortung dafür. Und sie haben auch die Verantwortung dafür, bekommt das Kind ein Smartphone oder bekommt es das nicht? Und zu kontrollieren, was macht das Kind mit dem Smartphone?
0: Und die Debatte ist gerade ziemlich aktuell. Die EU-Kommission hat im September den Kids Act vorgeschlagen. Unter 13 Jahren sollen eigene Social-Media-Konten tabu sein. Mit 13 und 14 nur eingeschränkt möglich. Einen eigenen Account soll es grundsätzlich erst ab 15 geben. Der Entwurf geht aber noch weiter. Auch Videoplattformen und andere digitale Dienste sollen stärker auf Minderjährige zugeschnitten und sicherer gestaltet werden. Doch für Teske ist noch ein anderer Punkt entscheidend.
2: Es gibt ja auch das Recht auf Teilhabe an der Gesellschaft und das würde man sozusagen damit aushebeln. Also wir sagen jetzt immer, Social Media ist böse und das alles problematisch an Inhalten, aber das ist mir einfach zu pauschal.
0: Spätestens bei der Rolle der Plattform kommen sich die beiden Positionen dann aber näher. Piotr Heller formuliert zunächst, was aus seiner Sicht dort passieren müsste.
1: Ja, die Frage, ob man Verbot braucht oder nicht, die beantwortet sich dadurch, wie man es schafft, die Plattform in die Pflicht zu nehmen. Ja, also man könnte, also in der idealen Welt würde man sagen, okay, ihr macht jetzt Plattformen, die sicher sind für Kinder. Das heißt, dass da keine gefährlichen Inhalte zu sehen sind. Dass die keine Funktion haben, die darauf ausgerichtet sind, die Kinder letztlich abhängig zu machen. Ja? Wenn man das mit den Plattformen durchsetzen könnte, dann bräuchte es kein Verbot.
0: Alexander Teske kommt an diesem Punkt zu einem ähnlichen Schluss.
2: Wir müssen an die Plattformbetreiber ran und das dort reglementieren, weil es ist nicht nur für Jugendliche problematisch, sondern eigentlich für alle. Also es tut allen nicht gut, stundenlang dort online zu sein.
0: Wie solche Altersgrenzen praktisch aussehen können, zeigt Australien. Dort müssen seit Dezember 2025 zahlreiche große Plattformen verhindern, dass unter 16-Jährige eigene Accounts führen. Dazu gehören unter anderem Instagram, TikTok, Snapchat, X und YouTube. Teske verweist auf erste Erfahrungen aus Australien.
2: Die allererste Kontrolle war jetzt nach 3 Monaten und da hat man gesehen, dass sehr, sehr viele Jugendliche das einfach umgangen haben. Die haben die Alterskontrollen ausgetrickst mit Make-up, die haben sozusagen andere Ausweise von Eltern und so weiter benutzt.
0: Piotr Heller zieht aus genau diesem Problem allerdings einen anderen Schluss.
1: Jugendliche finden einen Weg um Altersgrenzen herum, aber das kann ja nicht der Grund sein, dass man jetzt das Verbot sein lässt, nur weil man es nicht umsetzen kann. Ja?
0: Teske richtet den Blick aber zusätzlich auf diejenigen, die solche Regeln entwerfen.
2: Mich irritiert, dass die als Experten aussagen bei den Anhörungen und die Entscheidung treffen, häufig analog aufgewachsen sind und ein ganz anderes Denken mitbringen und da jetzt erstmal für Verbote plädieren, aber vielleicht das noch gar nicht so richtig durchsteigen, was sie da eigentlich verbieten wollen.
0: Beschlossen ist der Kids Act noch nicht. Bis Ende November sammelt die EU-Kommission Rückmeldungen, danach sind Parlament und Rat am Zug. Wann die Regeln tatsächlich kommen, steht also noch nicht fest. Offen blieb bei der Podiumsdiskussion in Leipzig vor allem eine Perspektive, die derjenigen, die eben nicht analog, sondern digital aufgewachsen sind.
3: Wenn beim Salbei von Ernte die Rede ist, da denkt man doch zunächst an die Blätter oder Blüten der Pflanze. In unserem Fall jetzt geht es aber tatsächlich um die Wurzel. Bei Bombastus in der Nähe von Dresden wird sie nur alle paar Jahre geerntet und das ist deutlich mehr Handarbeit, als man zunächst vielleicht denken mag.
4: Ist auch alles Handarbeit, da gibt es keine Maschinen, kein gar nichts. Und das macht es so spannend und herausfordernd für uns.
5: Auf den Salbeifeldern der Bombastuswerke hat die Erntezeit begonnen. Daniel Lehmann ist der Abteilungsleiter für den Feldbau der Bombastuswerke in Freital und begleitet die Arbeiten. Diesmal geht es an die Wurzel.
4: Die Salbeiwurzeln werden im Prinzip von ihren Feinwurzeln getrennt, weil sehr viele Feinwurzeln mit dran sind. Dann werden die oberirdischen Bestandteile, die grünen Bestandteile auch noch getrennt, sodass bloß die Hauptwurzel übrig bleibt. Und diese Hauptwurzel wird zum Schluss gewaschen, gehäckselt und danach in Alkohol eingelegt, sodass ein alkoholischer Auszug entsteht.
5: Bombast

0: Luxus nutzt dabei einen Rohstoff, der andernorts kaum eine Rolle spielt. Nach Angaben des Unternehmens werden Salbeiwurzeln weltweit nur hier gezielt für ihre Wirkstoffe angebaut und verarbeitet.
1: Es ist eher ein Produkt, was ein Magenbitter ist, was auch sehr gut bei Magenverstimmungen oder sowas oder wenn man schwer gegessen hat, kann man das trinken. Es ist nicht ein klassischer Kräuter und es ist auch kein Genussmittel. Es sollte wirklich bloß aus rein medizinischen Gründen getrunken werden.
0: Das Besondere daran, diese Ernte steht nur alle paar Jahre an. Verwendet werden Pflanzen, die mindestens 5 Jahre auf den Feldern wachsen. Doch warum eigentlich?
1: Weil dann die Pflanze dort genug Inhaltsstoffe angereichert hat, die dort notwendig sind, um da ein gescheites Produkt draus zu machen.
0: Salbei wird bei Bombastus in Freital bereits seit 1914 angebaut. Inzwischen wächst die Pflanze auf rund 13 Hektar. Für die aktuelle Wurzelernte wird davon aber nur ein kleiner Teil gerodet.
1: Wir haben ungefähr, sagen wir mal so, um die 500, 600 Kilogramm Rohmasse. Und wir brauchen aus dieser Rohmasse 250 Kilo, 260 Kilo für Waschen, die wir dann zum Schluss irgendwo einlagern.
0: Bis aus dieser Menge verwertbarer Rohstoff wird, steckt allerdings noch einiges an Arbeit drin. Der Weg beginnt direkt draußen auf dem Feld.
1: Oberirdische Pflanzenteile werden mit dem Mulcher, als erstes mit dem Traktor und Mulcher oberirdisch abgeschlagen, abgemulcht. Danach im selben Arbeitsgang fährt der Traktor drüber, hebt im Prinzip die Pflanze ein Stück weit aus der Erde heraus. Danach kommt der Mitarbeiter, tut sie von Hand rauslesen, tut sie schon die besten Wurzeln raussuchen, tut sie von Hand schon grob von den Erdklumpen befreien. Dann werden sie hier hergebracht an den Hackplatz. Dort tut sich der Mitarbeiter eine Salbeipflanze herausnehmen, tut sie im Prinzip grob zerkleinern, Feinwurzeln abschlagen, oberirdische grüne Pflanzenteile abschlagen, sodass eine feine, schöne, strenge Wurzel da ist. Danach wird diese Wurzel gewaschen, zerkleinert, gehäckselt und danach in Alkohol eingelegt.
0: Dabei kommt es auf eines besonders an.
1: Sind die Inhaltsstoffe drin, die gebraucht werden? Sind nur nicht zu viele Inhaltsstoffe, zu wenig oder noch andere fremde Bestandteile drin, die wir nicht brauchen?
0: Erst wenn bei der Kontrolle alles passt, geht es für die Wurzel weiter. Und dann zeigt sich, wofür sich der ganze Aufwand überhaupt lohnt.
1: Aus der Salbeiwurzel wird natürlich dieser Salbeiwurzeltrunk gemacht. Und dann ist der Auszug, der alkoholische Auszug, auch im Salvikör mit drin zum Teil. Der besteht aus Salbeiblüte und Salbeiwurzel.
0: Für dieses Jahr wäre die Wurzelernte damit erledigt. Bis sie wieder ansteht, heißt es auf den Salbeifeldern erst einmal wachsen lassen und warten.
2: Nach einer kurzen Unterbrechung geht's weiter in Ihrem Sachsen aktuell. Dranbleiben lohnt sich. Es warten noch weitere spannende Themen auf Sie. Bis gleich.

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1: Weiter geht's in Ihrem Sachsen aktuell. Schön, dass Sie dran geblieben sind. Ein Leipziger Fußballverein, RB, will wachsen und braucht dafür ausgerechnet den Platz der traditionsreichen Leipziger Kleinmesse. Die allerdings will dort bleiben. Also geriet plötzlich ein Waldstück in unmittelbarer Nähe in den Fokus, das als Ausweichlösung dienen sollte. Auf Deutsch, der Wald sollte zumindest teilweise gerodet werden.
2: Ein Wald gerodet für RB Leipzig? Genau darüber wurde in Leipzig zuletzt heftig gestritten.
3: Da kam in der Tat die Idee auf, kann man nicht sozusagen unter dem Verlust des Waldes diese ganzen Fragen lösen. Aber ich bin eigentlich jetzt sehr, sehr froh, wir haben eine viel, viel bessere Lösung.
2: Doch bei den bisherigen Plänen wäre auch das Kapperwäldchen betroffen gewesen. Umweltschützer schlagen Alarm.
4: Wir sind nicht dafür da, eine Lösung zu finden. Wir sind auch nicht dafür da, irgendeinen Kompromiss einzugehen, sondern wir sind ganz klar auf der Seite des Waldes, auf der Seite des Auenwaldes.
2: Jetzt versucht die Stadt Leipzig, den Konflikt anders zu lösen.
3: Und dadurch hätten wir die Möglichkeit, den Wald komplett zu erhalten.
2: Doch wie soll das funktionieren und ist das Kapperwäldchen damit wirklich gerettet? Könnte die Festwiese die Lösung für einen Streit sein, der schon seit Wochen in Leipzig brodelt? Denn genau hier könnte für die Kleinmesse künftig Riesenrad, Autoscooter und Co. stehen. Bislang findet die Kleinmesse auf dem Festplatz am Kotterweg statt. Genau diese Fläche möchte RB Leipzig künftig für die Erweiterung seines Trainingszentrums nutzen. Und genau da hängt alles zusammen. Der Fußballclub RB will am Kotterweg wachsen. Direkt neben dem Gelände liegt aber der Festplatz, auf dem zweimal im Jahr traditionell die Kleinmesse stattfindet. Sollte RB Leipzig diese Fläche bekommen, braucht die Kleinmesse einen neuen Standort. Und genau an diesem Ersatzplatz scheitert die Suche schon seit Jahren, weiß Leipzigs Oberbürgermeister Burkhard Jung.
3: Weil unsere Stadt unbedingt einen Festplatz braucht, haben wir, ich glaube, 27 Orte versucht zu identifizieren, an denen man gegebenenfalls die Kleinmesse umverlagern könnte. Und es ist uns nicht gelungen, ein passendes Grundstück zu finden, ohne riesige Kosten zu produzieren oder Umweltbelastungen ebenfalls bis hin zur Abholzung von einem Wäldchen.
2: Weil kein geeigneter Ersatz gefunden wurde, kam zwischenzeitlich eine andere Variante auf den Tisch. Die Kleinmesse bleibt, RB bekommt trotzdem zusätzliche Trainingsplätze. Dafür hätte allerdings auch ein Teil des benachbarten Kapperwäldchens weichen müssen. Genau dagegen richtete sich der Widerstand von Teilen des Stadtrates und Umweltverbänden, erklärt Lisa Falkowski vom BUND.
4: Wir kritisieren das insofern, dass man einen Wald, der über 30 Jahre sich sozusagen etabliert hat, wo viele verschiedene Tiere Unterschlupf gefunden haben, den kann man nicht ersetzen. Also man kann 30 Jahre Biotop nicht einfach irgendwo anders hinpflanzen.
2: Genau deshalb soll der Konflikt jetzt anders gelöst werden. Die Idee? Die Kleinmesse zieht komplett vom Kotterweg weg. Damit wäre ihr heutiger Platz für Trainingsplätze von RB Leipzig frei. Und das Kapperwäldchen müsste so nicht weichen. Als neuer Standort für die traditionelle Leipziger Kleinmesse kommt die Festwiese am Sportforum ins Spiel.
3: Wir haben diese jetzige Lösung schon vor Jahren diskutiert und haben immer wieder daran gearbeitet. Und wir hatten bis jetzt immer das Thema, der Denkmalschutz steht dem entgegen. Also vielleicht nochmal für die Zuschauerinnen und Zuschauer. Das ist der klassische Festplatz der Stadt Leipzig, gebaut in den 30er Jahren, um dort Kirmes, Kleinmesse, Zirkus und sonstige Vergnügungen feiern zu können auf dieser großen Wiese vor dem Stadion. Aber der Denkmalschutz war strikt dagegen.
2: So Burkhard Jung, Oberbürgermeister von Leipzig. Auf dem ersten Blick passt die neue Fläche. Sie ist sogar größer als der heutige Kleinmesseplatz. Aber eine Festwiese ist noch kein fertiger Rummelplatz. Große Fahrgeschäfte brauchen festen Untergrund.

0: Und schwere Fahrzeuge müssen aufs Gelände kommen. Dazu kommen Strom, Wasser und Abwasser. Und genau bei diesen Umbauten könnte der Denkmalschutz zum Problem werden, weiß Leipzigs Oberbürgermeister Burkhard Jung.
1: Erster Schritt ist der Bau eines neuen Parkhauses. Zweiter Schritt ist in der Tat die Klärung mit der Denkmalbehörde, mit der oberen und der unteren Denkmalbehörde, in welcher Form kann dieser Platz befestigt werden, ohne den Denkmalschutzcharakter, den Gartendenkmalcharakter des Geländes zu gefährden. Und dann könnten wir in der Tat in etwa 4, 5 Jahren soweit sein, dass wir diesen Platz nutzen können.
2: Sollten wir Sie neugierig gemacht haben, die ganze Reportage finden Sie online unter www.sachsen-fernsehen.de und auf allen gängigen Social-Media-Plattformen. Für uns geht es jetzt nach Chemnitz. Seit 50 Jahren setzt sich die Arbeitsgemeinschaft Jüdische Sammlungen dafür ein, jüdische Geschichte zu bewahren und sichtbar zu machen. Ihr Jubiläum feiert sie jetzt in Chemnitz, ausgerechnet in einer Zeit, in der über Formen des Erinnerns wieder heftig diskutiert wird. In Heidenau dürfen keine neuen Stolpersteine mehr im öffentlichen Raum verlegt werden. Für Sachsens Kulturministerin Barbara Klepsch zeigt gerade diese Entscheidung, wie wichtig sichtbare Erinnerungen und jüdische Kultur heute sind.
3: Tödliche Umarmung, Instrumentalisierung und die Sorge, dass es irgendwann wieder Montagsgebete brauchen könnte. Es sind Sätze, die an diesem Abend im Staatlichen Museum für Archäologie in Chemnitz fallen. Sätze, die zeigen, wer über jüdische Kultur und Erinnerung spricht, spricht im Jahr 2026 zwangsläufig auch über die Gegenwart. Dabei gibt es eigentlich einen Grund zum Feiern. Die Arbeitsgemeinschaft Jüdische Sammlungen wird 50 Jahre alt. Seit 1976 bringt sie Menschen und Einrichtungen zusammen, die jüdische Geschichte bewahren, erforschen und vermitteln. Museen, ehemalige Synagogen, Gedenkstätten, Bibliotheken, Archive und Forschungsinstitute gehören dazu. In diesem Jahr trifft sich die Arbeitsgemeinschaft in Chemnitz mitten im sächsischen Jahr der jüdischen Kultur Tacheles. Für Kulturministerin Barbara Klepsch ist die Arbeit des Netzwerks deshalb weit mehr als reine Erinnerungskultur.
4: Zum einen, finde ich, ist gerade die AG Jüdische Sammlung für uns, auch für den Freistaat Sachsen, ein gutes, solides Fundament, was wir brauchen, wenn es darum geht, jüdisches Leben, jüdische Kultur weiter zu transportieren, sichtbar zu machen. Und wir sind ja im Jahr der jüdischen Kultur Tacheles, wo wir an den ganz unterschiedlichen Orten jüdisches Leben zeigen, sichtbar machen.
3: Doch wie umkämpft dieses Erinnern sein kann, zeigt sich aktuell nur wenige Kilometer entfernt in Heidenau. Dort dürfen künftig keine neuen Stolpersteine mehr im öffentlichen Raum verlegt werden. Die kleinen Messingtafeln erinnern vor den früheren Wohnhäusern an Menschen, die von Nationalsozialisten verfolgt und ermordet wurden. In Heidenau sollen neue Erinnerungszeichen künftig nicht mehr auf diese Weise hinzukommen. Eine Entscheidung, die auch an diesem Abend in Chemnitz Thema ist und die für Kulturministerin Barbara Klepsch zeigt, wie notwendig öffentlich sichtbare Erinnerung weiterhin ist.
4: Diese Entscheidung macht deutlich, wie wertvoll, wie wichtig das Jahr der jüdischen Kultur ist. Sichtbar machen, wachrütteln, immer wieder zeigen, Achtung, nicht wegschauen, mit Hand anlegen. Ich selber habe in Dresden 2 Stolpersteine, wo ich die Patenschaft übernommen habe, schon vor langer Zeit, die ich pflege, putze, aber auch letztlich immer wieder sensibilisiere. Achtung, wir müssen hinschauen und nicht wegsehen.
3: Nicht wegsehen, ein Gedanke, der sich durch diesen Abend zieht. Denn die Arbeitsgemeinschaft beschäftigt sich zwar mit Sammlungen, Archiven und historischen Zeugnissen, dahinter steht aber eine Frage, die weit über Museen hinausgeht. Welchen Platz bekommt jüdische Geschichte und jüdisches Leben heute in der Öffentlichkeit? Einmal im Jahr kommen die Mitglieder deshalb zusammen, stellen Projekte vor, tauschen Erfahrungen aus und knüpfen Kontakte. Für Klepsch liegt genau in diesem Austausch eine der wichtigsten Aufgaben der Arbeitsgemeinschaft.
4: Ich denke, es war sehr deutlich, wie wichtig dieser Zusammenhalt ist, dieses Netzwerken ist. Und wir haben vor wenigen Tagen den Tag der Deutschen Einheit gefeiert. Also für uns wird sichtbar und 50 Jahre jüdische Sammlungen zeigen, also wie wertvoll und wichtig das genau in den neuen Bundesländern ist. Also immer wieder Netzwerken, austauschen, zusammenhalten, ist wichtiger denn je in der heutigen Zeit.
3: 50 Jahre Arbeitsgemeinschaft jüdische Sammlungen, ein Jubiläum mit Blick zurück. Und ein Abend, der zugleich zeigt, wie gegenwärtig die Fragen dahinter sind. Wie erinnern wir, wie halten wir jüdische Kultur sichtbar und was passiert, wenn Formen dieser

0: Erinnerung aus dem öffentlichen Raum verschwinden. Fragen, die auch nach 50 Jahren nichts von ihrer Aktualität verloren haben.
1: Ein Baum als Symbol für eine neue Verbindung zwischen Sachsen und Uganda. Das berufliche Schulzentrum Wurzen baut eine Partnerschaft mit einer Agrarschule in Uganda auf. Dabei geht es um mehr als Landwirtschaft. Schülerinnen, Schüler und Lehrkräfte sollen voneinander lernen, Erfahrungen austauschen und gemeinsam neue Projekte entwickeln.
2: Eine noch junge Verbindung zwischen Sachsen und Uganda soll künftig kräftig wachsen. Das berufliche Schulzentrum Wurzen baut eine Schulpartnerschaft mit dem Bukalasa Agricultural College in Uganda auf. Nach einem Besuch der deutschen Delegation vor wenigen Wochen in die traditionsreiche Agrarschule nahe der ugandischen Hauptstadt Kampala waren Gäste aus Bukalasa für eine Woche in Wurzen, um die Region, die berufliche Ausbildung und die Menschen vor Ort kennenzulernen. Beide Bildungseinrichtungen verbindet dabei vor allem die Arbeit in der Landwirtschaft. Symbolisch wurde der künftige gemeinsame Weg mit einer Baumpflanzung auf dem Gelände des beruflichen Schulzentrums besiegelt. Der gestiftete Baum steht symbolisch für das, was in den kommenden Jahren entstehen soll. Seine Wurzeln bilden das Fundament für das gegenseitige Kennenlernen und den Wissensaustausch. Der Stamm steht für die Verbindung und die Brücke zwischen Sachsen und Uganda. Und die Krone soll einmal die Früchte der gemeinsamen Arbeit und zukünftiger Projekte tragen. Die Partnerschaft soll Schülerinnen und Schülern sowie Lehrkräften beider Einrichtungen ermöglichen, unterschiedliche Ausbildungs- und Bildungssysteme kennenzulernen und voneinander zu lernen. Dabei geht es nicht nur um fachliches Wissen. Auch unterschiedliche Lebenswelten, Erfahrungen und Perspektiven sollen Teil des Austauschs sein. Gerade Uganda befindet sich in einem Transformationsprozess. Erfahrungen und Wissen im landwirtschaftlichen Bereich auszutauschen, kann deshalb für beide Seiten neue Impulse bringen. Zugleich soll die Partnerschaft einen gesellschaftlichen Mehrwert schaffen und möglicherweise auch anderen den Weg für ähnliche Kooperationen ebnen. Erste persönliche Kontakte sind bereits entstanden. Während der Begegnungen wurden Verbindungen zu Landwirten und Farmern geknüpft und viele Menschen kennengelernt. Die Beteiligten blicken deshalb positiv auf die weitere Entwicklung der Schulpartnerschaft. Unterstützt wird das Austauschprojekt durch das entwicklungspolitische Schulaustauschprogramm ENSA von Engagement Global. Das Programm fördert Partnerschaften zwischen Schulen in Deutschland und Bildungseinrichtungen unter anderem in Afrika, Asien, Lateinamerika und Südosteuropa. Im Mittelpunkt stehen gemeinsames Lernen, nachhaltige Entwicklung und der partnerschaftliche Austausch. Am BSZ Wurzen ist mit dem Besuch aus Uganda nun ein Anfang gemacht. Der neu gepflanzte Baum soll dabei mit der Partnerschaft wachsen. Auf einem gemeinsamen Fundament mit einer immer stärkeren Verbindung und, so die Hoffnung, vielen Früchten in Form gemeinsamer Projekte.
1: Und das war Ihr Sachsen aktuell am Donnerstag. Ich freue mich, dass Sie auch heute wieder mit dabei gewesen sind. 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Wenn Sie uns lieber hören wollen, können Sie das selbstverständlich jederzeit gern auf unserem Radiosender Sachsen 1. Wir sehen oder hören, je nachdem, wie Sie morgen wieder mit dabei sind, uns dann morgen um die gewohnte Zeit wieder. Bis dahin wünscht das gesamte Team einen wunderschönen Abend. Machen Sie es gut und tschüss.

Am Ende des 19. Jahrhunderts hatte Crimmitschau im Verhältnis zur Einwohnerzahl die höchste Anzahl von Millionären in Deutschland. Für den größten Teil des Reichtums waren die mehr als 60 Textilfabriken verantwortlich. Eines dieser Unternehmen war die Tuchfabrik Gebrüder Pfau. Sie war 1885 gegründet worden und blieb bis zu ihrer Verstaatlichung im Jahr 1972 in Familienbesitz. Die Auswirkungen der deutschen Wiedervereinigung trafen die sächsische Textilindustrie hart und die Produktion wurde 1990 eingestellt. Die unter Denkmalschutz stehende Fabrik wurde in ein Museum umgewandelt, das in Mitteleuropa einzigartig ist. Alles ist an seinem ursprünglichen Platz geblieben und viele der Maschinen sind noch voll funktionsfähig. Wahrhaft lebendige Geschichte.

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0: Herzlich willkommen zu Chemnitz Aktuell an diesem Donnerstag. Schön, dass Sie eingeschaltet haben und mit uns zusammen in den Abend starten. In unserer heutigen Sendung schauen wir unter anderem auf die Entwicklung des Ausbaus des Chemnitzer Modells. Hier hat der Stadtrat eine wichtige Entscheidung gefällt. Dazu aber später mehr. Außerdem haben wir wieder aktuelle Nachrichten aus Chemnitz und Sachsen für Sie. Doch zunächst geht es bei uns um die wirtschaftliche Lage in der Region und darum, wie die Unternehmen in die Zukunft blicken. Die Hoffnung auf einen wirtschaftlichen Aufschwung ist groß, doch die Realität sieht anders aus. Viele Unternehmen kämpfen weiter mit schwierigen Bedingungen, die Geduld mit der Bundesregierung schwindet. Bei der Vorstellung der Herbst-Konjunkturdaten in Chemnitz fanden die Präsidenten der Industrie- und Handelskammer und der Handwerkskammer deutliche Worte. Ihr Appell: Die Politik muss endlich handeln.
1: Wir sind immer noch in einer Wirtschaftskrise.
0: Die Wirtschaft in Südwestsachsen kommt nicht richtig in Schwung. Zwar zeigen die neuen Herbstkonjunkturdaten eine leichte Stabilisierung, doch besonders in der Industrie bleibt die Situation angespannt. Innerhalb eines Jahres sind dort nach Angaben der Industrie- und Handelskammer Chemnitz rund 5.100 Arbeitsplätze weggefallen. Von einer echten Trendwende könne laut dem Chemnitzer IHK-Präsident Max Jankowski deshalb noch keine Rede sein.
1: Die Wirtschaft hat sich etwas stabilisiert, muss man ganz klar sagen. Aber wir sehen ganz und deutlich, dass es gerade in Sachen Industrie immer noch große Sorgenkinder gibt. Ja, die Industrie ist immer noch im Krisenmodus. Wir haben immer noch dieselben Probleme wie letztes Jahr auch. Ja. In Sachen von Energie. Wir kommen aus diesem Energiealbtraum nicht raus. Ja. Ein Auf und Ab, und wir haben die Energiekrise nicht mehr richtig im Griff. Ja. Wir gehen zu einer Hilfestellung, zu anderen Hilfestellung oder hier und da. Und da müssen wir

0: auch mit der Ernsthaftigkeit darüber sprechen und sagen, wir sind nicht aus dem Krisenmodus raus. Wir sind immer noch im Krisenmodus. Wir sind immer noch in einer Wirtschaftskrise und wir brauchen endlich die Reformen.
1: Vor allem hohe Energie- und Arbeitskosten belasten die Unternehmen. Hinzu kommt die Unsicherheit darüber, wie sich die wirtschaftliche Lage weiterentwickelt. Auch die Erwartungen für die kommenden Monate bleiben pessimistisch. Das macht sich bei den Investitionen bemerkbar. Viele Betriebe geben nur noch Geld für das Nötigste aus. Für Wachstum und neue Arbeitsplätze fehlt die Zuversicht.
0: Wenn diese Unternehmen nicht das Gefühl haben, dass an den Rahmenbedingungen sich kurzfristig und langfristig Besserungen ergeben, in Sachen Energie, in Sachen Lohnnebenkosten, in Sachen Steuer, in Sachen Standortkosten generell, wenn dieses Gefühl nicht eintritt, wird nicht investiert. Und wir sehen es in den Zahlen, dass viel in Bestand investiert wird. Also man investiert quasi in den Verschleiß. Man hält den Maschinenraum am Laufen. Ja, man guckt, dass die Maschine läuft. Aber es werden keine neuen Maschinen gekauft. Es wird nicht expandiert. Es wird nicht erweitert. Es werden keine Arbeitsplätze geschaffen. Es ist momentan so Krisenmodus wie wir gucken mal, wo es hingeht.
1: Etwas besser sieht die Lage im regionalen Handwerk aus. Anders als viele Industriebetriebe arbeiten Handwerksunternehmen vor allem für Kunden aus der Region und sind damit weniger vom internationalen Geschäft abhängig. Nach Angaben von Frank Wagner, Präsident der Handwerkskammer Chemnitz, sind besonders im Heizungs-, Sanitär- und Elektrobereich die Auftragsbücher noch gut gefüllt. Doch auch hier blicken die Betriebe mit Sorge auf die kommenden Monate.
2: Das Handwerk hat im Prinzip andere Rahmenbedingungen noch. Es tut im Land produzieren, es tut für den regionalen Markt produzieren. Es gibt zwar Betriebe, die auch exportieren und fürs Ausland machen. Damit ist es im Moment noch leichter, hier die Aufträge zu ordern. Aber wir sehen ja insgesamt, dass die Aussichten oder die Erwartungen für die nächste Zukunft doch pessimistischer ist als gedacht.
1: Besonders schwierig ist die Situation für Handwerksbetriebe, die Aufträge von anderen Unternehmen bekommen. Denn wenn die Industrie weniger investiert, spüren das auch ihre Zulieferer und Dienstleister. Hinzu kommen steigende Kosten und die Unsicherheit über die kommenden Monate. Für beide Kammerpräsidenten steht deshalb fest, ohne bessere wirtschaftliche Rahmenbedingungen wird eine nachhaltige Erholung schwierig. Dabei richten sie den Blick vor allem nach Berlin.
2: Die Regierung hat ja im Prinzip in Berlin schon festgestellt, wo sie im Prinzip Veränderungen treffen muss. Der Bundeskanzler hat den Herbst der Reform angekündigt. Das war leider 2025. Jetzt sind wir bei Herbst 2026. Und es ist noch nicht viel passiert. Und wir müssen wirklich schnell ins Handeln kommen, sodass die Wirtschaft insgesamt ins Rollen kommt. Und damit wären dann auch genug Aufträge fürs Handwerk da.
1: Auch IHK-Präsident Max Jankowski zeigt sich zunehmend ungeduldig. Bundeskanzler Friedrich Merz sei als Reformkanzler angetreten. Bislang sei es aber vor allem bei Ankündigungen geblieben. Aus Sicht der Kammern braucht es jetzt konkrete Entlastungen, damit die Unternehmen wieder Vertrauen fassen und investieren.
0: Wir müssen jetzt über den innerparteilichen Problem stehen. Wir müssen jetzt endlich auf Kurs kommen. Wir müssen jetzt endlich die Wirtschaft an erster Stelle stehen. Konsequent Bürokratieabbau, konsequente Sicherung und existenzielle Verfolgung dieser Energiethematiken, dass wir endlich sagen können, wir haben einen energetischen Kompass für das Land. Ja. Lohnnebenkosten müssen runter. Ja. Und Standortkosten müssen so weit attraktiv gemacht werden für die Wirtschaft. Hemmnisse in Sachen Bürokratie, Hemmnisse in Sachen Genehmigungsverfahren, Hemmnisse in Sachen von super teure Genehmigung dafür und ewige Wartezeiten, bis irgendwas passiert.
1: Ob die leichte Stabilisierung tatsächlich zu einem wirtschaftlichen Aufschwung wird, bleibt offen. Klar ist, während sich einige Handwerksbranchen noch gut behaupten, steht vor allem die Industrie in Südwestsachsen unter erheblichem Druck. Eine echte wirtschaftliche Trendwende ist damit noch lange nicht in Sicht. Trotz vorsichtigem Aufschwung blickt man hier ungewiss in die Zukunft. Wir bleiben für Sie am Thema. Bei uns im Programm geht es jetzt weiter mit aktuellen Einsätzen und Ereignissen des Tages von Polizei, Feuerwehr und Rettungsdiensten.
3: Großeinsatz gegen Kinderpornografie in Chemnitz und der Region. Die Kriminalpolizei hat an zwei Tagen insgesamt 16 Beschuldigte ins Visier genommen. Die Verdächtigen sind zwischen 14 und 76 Jahre alt. Unterstützt von der sächsischen Bereitschaftspolizei durchsuchten die Ermittler zahlreiche Wohnungen. Unter anderem in Chemnitz, Freiberg, Döbeln,

0: Annaberg-Buchholz und mehreren Orten im Erzgebirge. Der Verdacht? Besitz, Beschaffung oder Verbreitung von Darstellungen sexualisierter Gewalt an Kindern. Dabei stellten die Beamten mehr als 150 Beweismittel sicher. Darunter über 40 Handys sowie mehr als 100 Computer und andere Speichermedien. Außerdem entdeckten die Polizisten einen Schlagring und verbotene Feuerwerkskörper. Das zieht weitere Strafanzeigen nach sich. Die sichergestellten Geräte und Datenträger werden nun ausgewertet. Die Ermittlungen dauern an. Festnahmen gab es bei den Einsätzen nicht. Lebensmittel im Wert von gerade einmal 35 Euro. Doch für einen 34-Jährigen hat ein Ladendiebstahl in Chemnitz jetzt ernste Konsequenzen. Am Mittwochnachmittag beobachtete eine Ladendetektivin, wie der Mann in einem Einkaufsmarkt an der Waldenburger Straße Lebensmittel in seiner Jacke verschwinden ließ. An der Kasse bezahlte er nur einen Teil seiner Einkäufe und verließ anschließend das Geschäft. Die 57-jährige Detektivin folgte ihm und hielt die alarmierte Polizei über seinen Standort auf dem Laufenden. In der Limbacher Straße konnten die Beamten den Mann schließlich stellen. Bei der Kontrolle fanden sie nicht nur die gestohlenen Lebensmittel, sondern auch ein griffbereites Messer und eine Schere in seinem Beutel. Der 34-jährige Iraner wurde daraufhin festgenommen. Er soll einem Haftrichter vorgeführt werden. Gegen ihn wird nun wegen Diebstahls mit Waffen ermittelt. Nächtlicher Polizeieinsatz in Chemnitz. Ein 21-Jähriger hat in einem Mehrfamilienhaus an der Tschaikowski-Straße randaliert und dabei eine Bewohnerin verletzt. In der Nacht zu Donnerstag beschädigte der Mann laut Polizei zwei Türen. Eine davon trat er mit solcher Wucht ein, dass eine 64-jährige Frau, die sich dahinter befand, verletzt wurde. Rettungskräfte brachten die Bewohnerin zur weiteren Behandlung ins Krankenhaus. Ein Zeuge hatte die Polizei alarmiert. Die Beamten konnten den Tatverdächtigen noch vor Ort stellen. Doch auch gegenüber den Einsatzkräften verhielt sich der 21-Jährige aggressiv. Um weitere Straftaten zu verhindern, nahmen ihn die Polizisten in Gewahrsam. Am Donnerstagmorgen durfte er die Polizeidienststelle wieder verlassen. Der entstandene Sachschaden liegt bei rund 600 Euro. Gegen den türkischen Staatsangehörigen wird nun wegen Körperverletzung und Sachbeschädigung ermittelt. Eine Schachtel Zigaretten für gerade einmal 10 Euro. Und am Ende ein verletzter Sicherheitsmitarbeiter und 500 Euro Sachschaden. Am Mittwochabend kam es in einem Geschäft an der Theaterstraße in Chemnitz zu einem handfesten Zwischenfall. Ein 25-jähriger Sicherheitsmitarbeiter beobachtete, wie ein Mann eine Zigarettenschachtel in seiner Kleidung verschwinden ließ und anschließend gemeinsam mit einem Begleiter den Kassenbereich passierte, ohne zu bezahlen. Als der Mitarbeiter den mutmaßlichen Dieb ansprach, reagierte dieser aggressiv. Es kam zu einem Handgemenge. Auch der Begleiter mischte sich ein und schubste den Sicherheitsmann. Der stürzte gegen eine Fensterscheibe und verletzte sich leicht. Die beiden Männer flüchteten mit ihrer Beute. Eine sofort eingeleitete Fahndung blieb erfolglos. Die Polizei ermittelt nun wegen räuberischen Diebstahls und sucht nach den beiden Tatverdächtigen.
1: Wir machen jetzt eine kurze Pause und sind gleich mit den aktuellen Meldungen aus Chemnitz und Sachsen zurück. Außerdem blicken wir noch einmal auf das Kulturhauptstadtjahr 2025, denn auch hinter den Kulissen geht jetzt ein wichtiges Kapitel zu Ende. Bleiben Sie also dran.
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2: Herzlich willkommen zurück. Schön, dass Sie dran geblieben sind. 5 Jahre lang wurde geplant, koordiniert und diskutiert. Jetzt ist Schluss. Die interministerielle Arbeitsgruppe der sächsischen Staatsregierung zur Kulturhauptstadt Chemnitz 2025 hat ihre Arbeit offiziell beendet. In insgesamt 17 Sitzungen wurden wichtige Weichen für das europäische Großereignis gestellt. Doch auch wenn die Kulturhauptstadt längst Geschichte ist, soll ihre Wirkung bleiben. Wie es mit der Zusammenarbeit zwischen Chemnitz, dem Freistaat und der Region weitergeht.
3: 5 Jahre Zusammenarbeit, 17 Sitzungen und ein gemeinsames Ziel. Chemnitz als Kulturhauptstadt Europas zum Erfolg führen. Jetzt hat die interministerielle Arbeitsgruppe der sächsischen Staatsregierung ihre Arbeit beendet. Seit 2021 koordinierte sie die Unterstützung des Freistaates für Chemnitz und die Kulturhauptstadtregion. Dabei ging es längst nicht nur um Kunst und Kultur. Auch Sicherheit, Verkehr, Tourismus, Stadtentwicklung und gesellschaftlicher Zusammenhalt standen auf der Tagesordnung. Vertreter aller sächsischen Ministerien, der Stadt Chemnitz, des Bundes und zahlreiche weitere Partner saßen dafür regelmäßig an einem Tisch. Das Ziel: kurze Entscheidungswege, schnelle Lösungen und eine möglichst reibungslose Organisation des europäischen Großereignisses. Für den Vorsitzenden der Arbeitsgruppe, Thomas Popp, ist die Zusammenarbeit auch ein Vorbild für künftige Großprojekte. Oberbürgermeister Sven Schulze bezeichnete das Gremium rückblickend als gemeinsamen Kompass. Doch mit dem Ende der Arbeitsgruppe ist die Geschichte der Kulturhauptstadt noch nicht abgeschlossen. Im sogenannten Legacy-Prozess soll gesichert werden, was über das Festjahr hinaus Bestand hat. Dazu sollen die Pläne für Chemnitz mit der weiteren Entwicklung der umliegenden Regionen im Erzgebirge und in Mittelsachsen verknüpft werden. Das zuständige sächsische Ministerium begleitet diesen Prozess weiter. Die Tätigkeit des Kulturhauptstadtbeauftragten Thomas Popp endet dagegen zum Jahresende 2026. Die Arbeitsgruppe ist damit Geschichte. Die Frage, was von der Kulturhauptstadt langfristig bleibt, beschäftigt Chemnitz und die Region aber weiter.
2: Der Ausbau des Chemnitzer Modells in Richtung Limbach-Oberfrohna nimmt weiter Fahrt auf. Der Chemnitzer Stadtrat hat jetzt entschieden, wie die neue Bahntrasse entlang der Leipziger Straße verlaufen soll. Auf rund 1,7 Kilometern sollen neue Gleise und mehrere Haltestellen entstehen. Die Kosten rund 61 Millionen Euro. Bis die ersten Bahnen dort rollen, wird es allerdings noch dauern.
3: Der Ausbau des Chemnitzer Modells in Richtung Limbach-Oberfrohna nimmt weiter Gestalt an. Der Chemnitzer Stadtrat hat nun entschieden, wie die neue Bahntrasse entlang der Leipziger Straße künftig verlaufen soll. Auf einer Länge von rund 1,7 Kilometern sollen neue Gleise zwischen der Hartmannstraße und der Wittgensdorfer Straße entstehen. Der Abschnitt reicht damit bis in die Nähe des Eissportzentrums. Die beschlossene Vorzugsvariante sieht vor, dass die Gleise zunächst auf der östlichen Seite der Leipziger Straße verlaufen. Ab der Mittelstraße wechseln sie in die Straßenmitte. Dort sollen sie auf einem sogenannten Rasengleis geführt werden. Entlang der Strecke sind 4 neue Haltestellen geplant. An der Salzstraße, der Glauchauer Straße, am Küschwaldring und am Botanischen Garten. Bei der Entscheidung spielten unter anderem der Lärmschutz, die Verkehrssicherheit und mögliche Eingriffe in die Umwelt eine Rolle. Durch die Gleisführung in der Straßenmitte soll der Abstand zu den Wohnhäusern vergrößert werden. Gleichzeitig sollen der Leipziger Platz und der Küschwaldpark möglichst wenig beeinträchtigt werden. Bis die ersten Bahnen hier fahren können, wird allerdings noch einige Zeit vergehen. Zunächst stehen weitere Planungen und Genehmigungen an. Die Entwurfsplanung soll bis Juni 2027 abgeschlossen sein, die Genehmigungsplanung bis Ende desselben Jahres. Das anschließende Planfeststellungsverfahren ist bis Dezember 2029 vorgesehen. Die Kosten für diesen Streckenabschnitt werden derzeit auf rund 61 Millionen Euro geschätzt. Finanziert werden soll das Projekt überwiegend durch Fördermittel von Bund und Freistaat Sachsen. Mit dem Chemnitzer Modell sollen Stadt und Umland künftig noch besser miteinander verbunden werden, möglichst ohne Umsteigen zwischen Straßenbahn und Regionalbahn. Am ersten Bauabschnitt zwischen Falkeplatz und Leipziger Straße wird bereits seit Februar 2026 gearbeitet. Mit dem jetzigen Beschluss ist nun auch für den nächsten Abschnitt die grundsätzliche Streckenführung festgelegt.
2: Auch wenn die Arbeitsgemeinschaft als beendet gilt, heißt es nicht Stillstand zum Thema Kulturhauptstadt. Bei uns im Programm geht es jetzt weiter mit Meldungen aus Sportkultur und Politik, kurz und kompakt für Sie zusammengefasst.
4: Eine Studie der Universität Leipzig hat bei der sächsischen Polizei strukturelle sexistische Diskriminierung festgestellt. Demnach reichen die Fälle von unerwünschten Berührungen und sexuellen Bildern bis hin zu Beleidigungen und Kommentaren über das Aussehen von Polizistinnen. Frauen würden zudem häufiger Aufgaben wie Putzen oder das Überbringen schlechter Nachrichten zugeteilt. Die Forscher sehen außerdem Defizite beim Umgang mit Fehlverhalten. Schutzmaßnahmen kämen nicht immer bei den Betroffenen an. Landespolizeipräsident Jörg Kubiesa zeigte sich betroffen und kündigte eine Arbeitsgruppe an, die erste Schritte für einen kulturellen Wandel einleiten soll. Grundlage der Studie sind 23 Interviews mit Polizistinnen und Polizisten. Eine Befragung von rund 3.500 Beschäftigten wird derzeit ausgewertet. Sachsens Ministerpräsident Michael Kretschmer von der CDU stärkt seinem Thüringer Amtskollegen Mario Vogt den Rücken. Nach Vogts Entscheidung, den Entzug seiner Doktorwürde zu akzeptieren, sprach Kretschmer von einer nachvollziehbaren Prioritätensetzung. Mario Vogt hat meine volle Unterstützung, sagte der sächsische Regierungschef. Vogt habe sich entschieden, den juristischen Streit um seinen Doktortitel zu beenden, weil ihm seine Arbeit für Thüringen wichtiger sei. Vogt hatte zuvor bekannt gegeben, seine Klage gegen den Entzug der Doktorwürde vor dem Verwaltungsgericht Chemnitz zurückzunehmen. Er wolle seinen Fokus auf die Arbeit als Thüringer Ministerpräsident legen. Kretschmer betonte, er kenne Vogt als einen Regierungschef, der Verantwortung übernehme. Trotz der schwierigen politischen Situation habe Vogt eine Regierung gebildet, führe sie zusammen und arbeite daran, Thüringen wirtschaftlich und gesellschaftlich voranzubringen. Die Niners Chemnitz haben ihren ersten Sieg in dieser Eurocup-Saison gefeiert. Das Team von Trainer Rodrigo Pastore setzte sich am Mittwochabend vor heimischem Publikum mit 93:84, 57:39 gegen Neptunas Klaipeda aus Litauen durch. Matteo Serik und Kobe Williams waren mit jeweils 17 Punkten die erfolgreichsten Chemnitzer Werfer. Die Niners erwischten einen starken Start und führten bereits nach 4 Minuten mit 13:2. Mit aggressiver Verteidigung setzten sie die Gäste unter Druck und nutzten Ballgewinne für schnelle Angriffe. Auch aus der Distanz traf Chemnitz besser als zuletzt und lag nach dem ersten Viertel deutlich mit 31:15 vorn. Bis zur Halbzeit behaupteten die Gastgeber ihre komfortable Führung. Nach der Pause ließ die Konzentration der Niners allerdings nach. Klaipeda kämpfte sich immer näher heran und glich im letzten Viertel zum 77:77 aus. Chemnitz reagierte mit einem 9:2-Lauf und brachte den Sieg am Ende sicher über die Zeit.

0: Ja, und wir werfen jetzt noch einmal einen kurzen Blick auf das Wetter. Die Temperaturen fielen heute noch einmal recht mild aus, doch die Sonne ließ sich dafür kaum blicken. Stattdessen gab es vor allem graue Wolken und auch den ein oder anderen Regentropfen. Ob sich die kommenden Tage wieder von ihrer sonnigen Seite zeigen oder wir doch den Regenschirm einpacken sollten, das erfahren Sie jetzt in unseren Wetteraussichten für Chemnitz.
1: Der heutige Tag in Chemnitz zeigte sich ausgesprochen nass und ungemütlich. Immer wieder zog Regen über die Region, der zeitweise auch kräftiger ausfiel, und so kam eine spürbare Regenmenge zusammen. Die Temperaturen erreichten dabei milde 18 Grad. In der kommenden Nacht bleibt es wechselhaft, denn der Regen setzt sich weiter fort und begleitet uns durch die Dunkelheit. Die Temperaturen gehen auf rund 8 Grad zurück, es bleibt also mild, aber feucht. Der morgige Freitag präsentiert sich stark bewölkt und zeitweise kann der eine oder andere Schauer herunterkommen. Dazu frischt der Wind kräftig auf, mit Böen bis zu 50 km pro Stunde sollten Sie rechnen. Die Höchstwerte erreichen nur noch rund 11 Grad, deutlich kühler als heute. In den darauffolgenden 3 Tagen bleibt das Wetter unbeständig. Am Samstag fällt immer wieder Regen bei etwa 12 Grad, begleitet von kräftigen Böen bis 50 km pro Stunde. Am Sonntag überwiegen die Wolken bei rund 11 Grad. Auch hier kann der Wind noch kräftig auffrischen. Zum Montag hin zeigt sich der Himmel weiterhin bewölkt bei milden 12 Grad.
2: Auch am Freitag gibt es wieder teure Fotos in und um Chemnitz. Polizei und Ordnungsamt stehen unter anderem auf der Chemnitzer Straße, im Ortsteil Wittgensdorf und auf der Salzstraße. Wir wünschen Ihnen trotzdem eine gute und vor allem blitzfreie Fahrt. Kommen Sie sicher an Ihrem Ziel an.

Das war Chemnitz aktuell am Donnerstag. 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Das gesamte Team wünscht Ihnen jetzt noch einen schönen Abend. Machen Sie es gut und bis morgen.

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0: Einen wunderschönen guten Abend und herzlich willkommen, liebe Zuschauerinnen und Zuschauer, zu Leipzig aktuell an diesem Donnerstag, einen Tag vor dem Lichtfest in Leipzig, auf welches wir heute natürlich vorausschauen möchten, denn gerade in den aktuellen Zeiten mit der politischen Weltlage will das Lichtfest ein Zeichen setzen. Wie das aussehen soll und was die Besucherinnen und Besucher erwartet, dazu später mehr. Zunächst schauen wir auf eine neue mögliche EU-Regelung zum Schutz von Jugendlichen vor Social Media. Doch wie gut können strengere Maßnahmen in Bezug auf Nutzungsverhalten und Inhalte funktionieren? Das wurde gestern Abend in Leipzig bei der Sächsischen Landesmedienanstalt diskutiert. TikTok, Instagram oder YouTube gehören für viele Jugendliche längst zum Alltag. Gleichzeitig wächst die Sorge vor problematischen Inhalten und zu viel Bildschirmzeit. Die EU plant deshalb strengere Regeln für Minderjährige. Bei der Sächsischen Landesmedienanstalt in Leipzig wurde darüber jetzt kontrovers diskutiert. Schützt ein Verbot Jugendliche wirklich oder schränkt es digitale Teilhabe ein?
1: Ich bin gegen ein Social-Media-Verbot, weil ich glaube, dass der Staat sich aus vielen Entscheidungen raushalten soll und ein Verbot immer die letzte Option ist.
2: Aber das kann ja nicht der Grund sein, dass man jetzt das Verbot sein lässt, nur weil man es nicht umsetzen kann.
3: Zwei Ansichten, eine Bühne und eine große Frage im Raum. Braucht es ein Social-Media-Verbot für Jugendliche? Am 7. Oktober 2026 bot die Sächsische Landesmedienanstalt in Leipzig Raum für genau diese Debatte. Auf dem Podium freier Journalist Alexander Teske und Gegner eines Social-Media-Verbots und Piotr Heller von der FAZ, der strengere Altersgrenzen befürwortet. Eine zentrale Streitfrage: Wie viel Verantwortung können Eltern übernehmen? Hellers Antwort darauf:
2: Es ist eine schwierige Aufgabe für die Eltern. Ja, es ist praktisch vielleicht eine zu schwierige Aufgabe, weil das eine Problem ist, es ist so ein kollektives Problem. Man will nicht der Einzige sein, der seinem Kind ein Smartphone oder Social Media verbietet.
3: Alexander Teske bewertet die Verantwortung anders.
1: Wie in vielen Dingen sind wir abhängig von dem, was die Eltern für uns entscheiden. Und dann kann man sagen, das ist nicht schön, was sie entscheiden, aber sie haben die Verantwortung dafür. Und sie haben auch die Verantwortung dafür, bekommt das Kind ein Smartphone oder bekommt es das nicht? Und zu kontrollieren, was macht das Kind mit dem Smartphone?

0: Und die Debatte ist gerade ziemlich aktuell. Die EU-Kommission hat im September den Kids Act vorgeschlagen. Unter 13 Jahren sollen eigene Social-Media-Konten tabu sein. Mit 13 und 14 nur eingeschränkt möglich. Einen eigenen Account soll es grundsätzlich erst ab 15 geben. Der Entwurf geht aber noch weiter. Auch Videoplattformen und andere digitale Dienste sollen stärker auf Minderjährige zugeschnitten und sicherer gestaltet werden. Doch für Teske ist noch ein anderer Punkt entscheidend.
1: Es gibt ja auch das Recht auf Teilhabe an der Gesellschaft und das würde man sozusagen damit aushebeln. Also wir sagen jetzt immer, Social Media ist böse und das alles problematisch an Inhalten, aber das ist mir einfach zu pauschal.
0: Spätestens bei der Rolle der Plattform kommen sich die beiden Positionen dann aber näher. Piotr Heller formuliert zunächst, was aus seiner Sicht dort passieren müsste.
2: Ja, die Frage, ob man Verbot braucht oder nicht, die beantwortet sich dadurch, wie man es schafft, die Plattform in die Pflicht zu nehmen. Ja, also man könnte, also in der idealen Welt würde man sagen, okay, ihr macht jetzt Plattformen, die sicher sind für Kinder. Das heißt, dass da keine gefährlichen Inhalte zu sehen sind. Dass die keine Funktionen haben, die darauf ausgerichtet sind, die Kinder letztlich abhängig zu machen. Ja? Wenn man das mit den Plattformen durchsetzen könnte, dann bräuchte es kein Verbot.
0: Alexander Teske kommt an diesem Punkt zu einem ähnlichen Schluss.
1: Wir müssen an die Plattformbetreiber ran und das dort reglementieren, weil es ist nicht nur für Jugendliche problematisch, sondern eigentlich für alle. Also es tut allen nicht gut, stundenlang dort online zu sein.
0: Wie solche Altersgrenzen praktisch aussehen können, zeigt Australien. Dort müssen seit Dezember 2025 zahlreiche große Plattformen verhindern, dass unter 16-Jährige eigene Accounts führen. Dazu gehören unter anderem Instagram, TikTok, Snapchat, X und YouTube. Teske verweist auf erste Erfahrungen aus Australien.
1: Die allererste Kontrolle war jetzt nach 3 Monaten und da hat man gesehen, dass sehr, sehr viele Jugendliche das einfach umgangen haben. Die haben die Alterskontrollen ausgetrickst mit Make-up, die haben sozusagen andere Ausweise von Eltern und so weiter benutzt.
0: Piotr Heller zieht aus genau diesem Problem allerdings einen anderen Schluss.
2: Jugendliche finden einen Weg um Altersgrenzen herum, aber das kann ja nicht der Grund sein, dass man jetzt das Verbot sein lässt, nur weil man es nicht umsetzen kann. Ja?
0: Teske richtet den Blick aber zusätzlich auf diejenigen, die solche Regeln entwerfen.
1: Mich irritiert, dass die als Experten aussagen bei den Anhörungen und die Entscheidung treffen, häufig analog aufgewachsen sind und ein ganz anderes Denken mitbringen und da jetzt erstmal für Verbote plädieren, aber vielleicht das noch gar nicht so richtig durchsteigen, was sie da eigentlich verbieten wollen.
0: Beschlossen ist der Kids Act noch nicht. Bis Ende November sammelt die EU-Kommission Rückmeldungen, danach sind Parlament und Rat am Zug. Wann die Regeln tatsächlich kommen, steht also noch nicht fest. Offen blieb bei der Podiumsdiskussion in Leipzig vor allem eine Perspektive, die derjenigen, die eben nicht analog, sondern digital aufgewachsen sind.
3: Und wir schauen jetzt auf alle wichtigen Meldungen von diesem Donnerstag, kurz und kompakt für Sie zusammengefasst.
4: Am Mittwochabend ist im Leipziger Stadtteil Schönefeld ab Naundorf ein VW-Transporter vollständig ausgebrannt. Gegen 18.55 Uhr wurde die Feuerwehr zu dem brennenden Fahrzeug in die Straße an der Pate gerufen. Einsatzkräfte konnten die Flammen schnell löschen. Dennoch entstand an dem Transporter ein Totalschaden. Die Polizei beziffert den Sachschaden auf rund 15.000 Euro. Verletzt wurde nach bisherigen Erkenntnissen niemand. Die Brandursache ist bislang unklar. Die Kriminalpolizei ermittelt wegen des Verdachts eines Branddelikts und prüft, ob ein Brandursachenermittler hinzugezogen wird. In Leipzig-Möckern hat die Polizei in der Nacht zum Donnerstag 3 mutmaßliche Graffiti-Sprayer gestellt. Ein Zeuge hatte gegen 3.15 Uhr mehrere Personen beobachtet, die das Dach eines Supermarktes in der Dantestraße besprühten. Polizeibeamte konnten vor Ort zunächst 2 Tatverdächtige im Alter von 16 und 19 Jahren stellen. Ein weiterer Tatverdächtiger im Alter von 18 Jahren wurde noch auf dem Dach mit verschiedenen Spray-Utensilien entdeckt. 2 weitere Personen flüchteten über die Georg-Schumann-Straße. Die Höhe des Sachschadens ist noch unklar. Die Polizei ermittelt wegen Sachbeschädigung.
3: Das waren die wichtigsten Meldungen aus Leipzig und der Umgebung. Wir sind gleich nach einer kurzen Werbepause wieder zurück und schauen dann auf den morgigen Freitag, wo Leipzig erneut an die friedliche Revolution von 1989 erinnert, die in diesem Jahr in einem besonderen Licht steht. Es geht um Rüstungsdebatten, Erinnerungskultur und die Frage, wie politisch das Lichtfest möglicherweise sein wird.

0: könnte. Mehr dazu sehen Sie gleich.
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2: Und das ist Leipzig aktuell an diesem Donnerstag. Willkommen zurück. Am 9. Oktober erinnert Leipzig Jahr für Jahr an die friedliche Revolution von 1989. Doch in diesem Jahr trifft die Erinnerung auf eine aktuelle Debatte, die geplante Waffenproduktion eines US-Rüstungsunternehmens in der Stadt. Wie politisch wird das Lichtfest 2026 also? Welche Rolle spielt diese Diskussion und was erwartet die Besucherinnen und Besucher in diesem Jahr? Jonas Jugeland mit den Einzelheiten.
3: Und natürlich freuen wir uns, wenn es auch in den Familien nach dem Lichtfest noch weitergeht, die Diskussionen, die Gespräche darüber, was können wir tun, wie können wir uns einbringen, damit unsere Demokratie stabil und stark bleibt.
4: Leipzig steht wie kaum eine andere Stadt für Frieden und Freiheit. Hier gingen 1989 Zehntausende friedlich auf die Straße. Und heute wird in Leipzig über die Ansiedlung eines US-Rüstungsunternehmens und die Produktion von Waffen diskutiert. Wie passt das zusammen? Und wird diese Konfliktlinie auch beim Lichtfest 2026 eine Rolle spielen? Ja, was die Besucherinnen und Besucher in diesem Jahr beim Lichtfest in Leipzig ja erwarten können und was es braucht, solch eine große Veranstaltung auf die Beine zu stellen. Darüber kann ich jetzt sprechen mit Marit Schulz, die Leiterin vom Lichtfest Leipzig. Schön, dass Sie sich kurz Zeit genommen haben.
3: Sehr gerne, hallo.
4: Man sieht es ja im Hintergrund, hier wird schon fleißig aufgebaut. Was wird denn aufgebaut? Worauf können sich die Besucherinnen und Besucher freuen?
3: Ja, wir können uns dieses Jahr wieder auf einen spannenden Lichtweg freuen. Der Lichtweg führt von der Nikolai

0: Kirche zum Matthäkirchhof, über den Markt, über die Grimmaische Straße. Und wir haben entlang dieses Lichtweges sehr, sehr schöne Installationen, zum Teil von internationalen Künstlerinnen und Künstlern, aber eben auch von Leipzigerinnen und Leipzigern Schülern. Ja, wir fangen gleich an in der Grimmaischen Straße mit einem Ausstellungsprojekt, das Schülerinnen und Schüler mit dem Archiv Bürger Bewegung gemeinsam entwickelt haben. Wir werden da Bilder zeigen von 89, die die Schülerinnen und Schüler ausgewählt haben, aber die sie gleichzeitig eben auch mit ihren Gedanken zu heute verbinden. Was würde ich heute auf die Plakate schreiben, auf die Transparente? Was sagen mir diese Bilder heute? Dann gehen wir weiter, gucken auch noch mal auf 89 mit einer Großprojektion am Zeitgeschichtlichen Forum. Laszlo Solt-Bordos aus Ungarn hat da mit Faces of Light eine ganz spannende Installation geschaffen, die genau diese vielen Menschen, die Ungenannten, die alle aber gemeinsam die Veränderungen erreicht haben, abbildet in Porträts, die dann zu einem großen Ganzen sich vereinen. Und man sieht eben, ja, es waren ganz viele, aber ja, es war eben auch jeder Einzelne gefragt. Und nur so hat es funktioniert. Wir sind dann hier auf dem Marktplatz, wo wir ein Tanzprojekt mit Schülerinnen und Schülern, sind 140 Schülerinnen und Schüler der Gerda-Taro-Schule, die hier ein Tanzprojekt an diesem Abend aufführen werden. Es wird über den ganzen Abend erlebbar sein, in unterschiedlichen zeitlichen Staffeln. Und wir gehen dann weiter. Wir sehen es von hier schon fast, den Thomaskirchhof. Dort steht in diesem Jahr die Kerzen 89. Wer also seine Kerze dort abstellen möchte, diesmal am Thomaskirchhof, Ecke Klostergasse. Aber vorher haben wir noch auch am Thomaskirchhof Interviews mit Zeitzeuginnen und Zeitzeugen. Wir haben ganz bewusst auch die ganze Bandbreite versucht, ein Stück weit abzubilden. Umweltbewegung, kirchliche Proteste, Medienfreiheit. Auch hier wird es noch mal einen eigenen Stand geben zum Thema Medienfreiheit. Und dann gehen wir weiter in den Dietrichring. Dort kommt eine niederländische Künstlerin, Katja Heidmann. Sie hat mit dem Haus Steinstraße und der Villa gemeinsam ihr Projekt vorbereitet. Ganz viele Leipzigerinnen und Leipziger haben über den Sommer dort zum Thema, was bedeutet für mich Bewegung, Bewegungsfreiheit, ihre ganz persönlichen Bewegungen abgegeben auf dem Bild. Und ja, das wird eine erlebbare Installation, durch die man mitten hindurch laufen wird. Und dann kommen wir zur letzten Station mit dem Team Mama Sonica aus Italien. Aktenschrank, ja, ein sehr berührendes, auch poetisches Projekt. Es ist natürlich ein sehr, sehr belasteter Standort, die ehemalige Stasi-Zentrale. Und der Künstler, der wird das wirklich in Form eines Traums auflösen. Was können wir, wie können wir so ein starres System mit unseren Träumen, mit unseren Hoffnungen, mit unseren Wünschen verändern? Es wird wie ein großer Traum, der sich am Ende dann auch wirklich auflöst und auch dieses starre System auflöst, erlebbar sein.
1: Also, Sie kommen aus dem Schwärmen gar nicht mehr raus. Sie haben vieles vorbereitet für das Lichtfest in 2026 in Leipzig. Wie muss man sich das vorstellen? Das bedarf ja wahrscheinlich sehr viel Vorbereitung. Also seit wie vielen Tagen bauen Sie hier schon in der Stadt auf und wie lange wird sowas vorbereitet?
0: Ja, bei uns heißt es sozusagen auch immer, nach dem Lichtfest ist vor dem Lichtfest. Wir sind schon einmal zum einen in internationalen Netzwerken sehr, sehr aktiv, sind da auch immer im Austausch mit Künstlerinnen und Künstlern, wählen schon Anfang des Jahres auch die Künstlerinnen und Künstler aus, die dann alle auch im Frühjahr hierher kommen. Die entsprechenden Häuser besuchen, die Museen, Zeitgeschichtliches Forum etc. Und dann auch mit ihren Projektpartnern über den Sommer gemeinsam die Projekte vorbereiten. Und natürlich seit Montag auch schon jetzt der Aufbau. Die Künstlerinnen und Künstler sind alle vor Ort, sind nachts schon immer aktiv und planen ihre Projekte oder richten ein. Und ja, dann kann es morgen losgehen.
1: Das Lichtfest erinnert natürlich, wir haben es schon eingangs erwähnt, an die friedliche Revolution von 1989. Steht aber auch die Stadt steht dafür, für Freiheit und Frieden wie keine andere Stadt in Deutschland. Jetzt ist es zurzeit ja so, dass in Leipzig, aber auch eigentlich deutschlandweit darüber diskutiert wird, dass jetzt hier in Leipzig wieder Waffen produziert werden sollen, in einer Stadt, die für Frieden steht. Beschäftigt Sie das persönlich und wie wird das womöglich auch eine Rolle spielen beim Lichtfest in Leipzig?
0: Ja, also wie gesagt, die Künstler sind bereits schon ab Anfang des Jahres mit der inhaltlichen Ausgestaltung ihrer Projekte beschäftigt. Insofern wird das in den Projekten unmittelbar natürlich so sichtbar keine Rolle spielen. Aber natürlich setzen sich die Künstler mit Frieden und Demokratie

0: die ganz bewusst auseinander. Das Projekt von Laszlo Szold-Bordos mit den vielen Menschen, die über Faces of Light sichtbar werden. Genau darum geht es uns auch heute, unsere Verantwortung wahrzunehmen. Jeder Einzelne ist gefragt. Der Mut der Menschen von 89, die wirklich unter großem persönlichen Risiko für Freiheit und Demokratie hier gekämpft haben, was wir heute genießen dürfen, das ist wichtig, dass wir das auch weitertragen. Und deswegen ist es uns auch wichtig, dass wir gerade diese Schülerinnen und Schüler in diese Projekte mit einbinden, um einfach auch den Diskurs am Laufen zu halten. Eben der Austausch zwischen den Generationen und eben nicht nur das Zurückblicken, sondern vor allem eben auch das Transformieren in unserer heutigen Zeit und für uns heute nutzbar machen.
1: Vielleicht zum Abschluss noch persönlich, was würden Sie sagen, wenn die Menschen in diesem Jahr vom Lichtfest nach Hause gehen? Was soll Ihnen im Kopf geblieben sein?
0: Ich denke, es wird jeder so seine ganz persönlichen Impressionen und Gedanken dazu haben. Und das soll auch so sein. Es soll nicht eine Botschaft für alle generell gelten, sondern jeder soll für sich auch wirklich ganz persönlich etwas mitnehmen.
1: Dann wünsche ich Ihnen auf jeden Fall gutes Gelingen noch beim Aufbau und dann ein tolles Lichtfest 2026. Auf jeden Fall ist die Einladung ausgesprochen. Kommen Sie am Freitagabend in die Stadt, in die Innenstadt und ja, hoffen wir auf gutes Wetter, oder?
0: Ja, das ist immer wichtig. Dankeschön.
1: Vielen Dank.
2: Und was Leipzig und die Umgebung an diesem Donnerstag noch bewegt hat, erfahren Sie jetzt in unseren Kurznachrichten.
3: Der russische Investigativjournalist Roman Dobrochotow erhält heute den Leipziger Preis für die Freiheit und Zukunft der Medien. Die Medienstiftung der Sparkasse Leipzig würdigt damit seinen Einsatz für unabhängigen Journalismus und die Pressefreiheit. Der Preis ist mit 10.000 Euro dotiert. Dobrochotow gründete das Investigativmedium The Insider und wurde durch internationale Recherchen bekannt. In Leipzig-Moisdorf soll eine neue Tempo-30-Regelung den Schulweg sicherer machen. Betroffen ist die Chemnitzer Straße zwischen Hölti-Straße und Palenweg. Ab Montag, dem 19. Oktober, werden dort Schilder aufgestellt. Der Straßenabschnitt wird täglich von zahlreichen Schulkindern genutzt. Nach Angaben der Verwaltung können niedrigere Geschwindigkeiten Bremswege verkürzen und das Risiko schwerer Unfälle reduzieren. Die Umsetzung kostet die Stadt rund 1.300 Euro. Am Leipziger Hauptbahnhof stehen ab Montag, dem 12. Oktober, erneut Bauarbeiten an. Die Leipziger Verkehrsbetriebe bessern die Gleisanlagen A und B nach, weil sie nach der Sanierung nicht alle Qualitätsanforderungen erfüllt haben. Bis zum 25. Oktober bleiben die Gleise gesperrt. Auch Autofahrer müssen mit Einschränkungen rechnen, da in Richtung Tröndlenring weniger Fahrspuren zur Verfügung stehen. Eine neue Studie der Universität Leipzig hat verschiedenste Formen von struktureller, sexistischer Diskriminierung und Defizite im Umgang mit Fehlverhalten bei der sächsischen Polizei aufgedeckt. Die Studie zeigt, sexistische Diskriminierung bei der Polizei Sachsen hat viele Formen, von Beleidigungen bis zu unerwünschten Kontakten. Grundlage sind 23 Interviews mit Polizistinnen und Polizisten unterschiedlicher Dienstgrade, Einsatzorte, Funktionen und Erfahrungen, die von 2023 bis 2024 geführt wurde. Die Polizeiführung kündigte umgehende Maßnahmen an. Psychische Erkrankungen führen in sächsischen Unternehmen zu immer längeren Ausfällen. Das ergab eine Analyse der AOK-Krankenkasse. Auf 100 AOK-versicherte Beschäftigte kamen im vergangenen Jahr 417 Fehltage, vor 10 Jahren waren es 269. Die meisten Krankschreibungen wegen psychischer Erkrankungen gab es demnach im Dialogmarketing. Darunter fallen zum Beispiel Callcenter. Hohe Raten wurden auch bei Berufen in der Heilerziehungspflege und Sonderpädagogik, der Altenpflege und der Haus- und Familienpflege gezählt. Zum Beginn der Herbstferien steigt die Zahl der Flüge von den Flughäfen Leipzig, Halle und Dresden. Am ersten Ferienwochenende sind insgesamt 95 Abflüge geplant, vor allem zu Zielen am Mittelmeer und nach Ägypten. In den Herbstferien sind von Leipzig-Halle aus demnach bis zu 200 Abflüge pro Woche vorgesehen. Das sind mehr als in den Sommerferien, in denen bis zu 146 wöchentliche Starts geplant waren.
4: Der heutige Morgen in Leipzig war leicht regnerisch. Weiter blieb es auch im weiteren Tagesverlauf bewölkt. Auch tagsüber lockerte das Wetter nicht auf und es kam vermehrt zu Regenschauern. Die Temperaturen kletterten dabei auf angenehme 18 Grad. In der kommenden Nacht bleibt es leicht.

0: leicht bewölkt. Es weht ein leichter Wind. Dabei kühlt es spürbar ab auf Tiefstwerte um die 7 Grad. Der morgige Freitag präsentiert sich wechselhaft. Zwischen den Wolken sind zwar hin und wieder trockenere Phasen möglich, doch immer wieder muss mit Regen gerechnet werden. Die Temperaturen erreichen höchstens rund 14 Grad. Es bleibt also eher kühl. In den darauffolgenden 3 Tagen bleibt es überwiegend bewölkt. Am Samstag wird es wechselnd bewölkt mit wenig Sonne bei milden 17 Grad. Der Sonntag zeigt sich zunächst sonnig. Im weiteren Verlauf ziehen jedoch Wolken auf mit teils kräftigem Wind, mit Temperaturen von 14 Grad. Und auch am Montag dominieren die Wolken bei Höchstwerten von etwa 15 Grad.
1: Und das war Leipzig aktuell vom heutigen Donnerstag. Ich bedanke mich sehr bei Ihnen und freue mich, wenn Sie auch morgen wieder mit dabei sind. Bis dahin finden Sie wie gewohnt alle wichtigen Meldungen aus der Messe statt und alle Berichte aus der heutigen Sendung noch einmal zum Nachschauen und Nachlesen in unserer Mediathek unter www.sachsen-fernsehen.de. Mein Team und ich wünschen Ihnen jetzt noch einen angenehmen Donnerstagabend. Machen Sie es gut und bis morgen.

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0: Herzlich willkommen zu unserem ersten Regionalmagazin im Monat Oktober. Wir haben in dieser Woche ein volles Programm für Sie vorbereitet und den Start machen wir auf der A14 mit dem aktuellen Stand zu den Sanierungs- und Abbrucharbeiten der Muldebrücke.
1: Ein wenig erinnert das eingehüllte Brückenbauwerk an Christus Verhüllungskunst und doch ist das Vlies nur Teil der Vorbereitung zur Teilsprengung der Bestandsbrücke am Ersatzneubau der Muldebrücke. Die Arbeiten dafür laufen seit Anfang September. Über die einzelnen Schritte informierten die Fachleute vor Ort.
2: Jetzt sind wir auf der alten Brücke und wir haben schon kräftig angefangen, die alte Brücke abzubrechen. Man sieht schon im Hintergrund, es ist schon eine große Lücke über der Mulde vorhanden. Die Fahrbahnplatten sind rausgehoben, die Stahlträger von der ersten alten Brücke sind rausgehoben. Es hat den Trennschnitt an der zweiten Brücke gegeben. Die Stahlträger werden in den nächsten Tagen rausgehoben, sodass dann die Mulde frei ist, also über der Mulde ist dann keine Brücke mehr und danach beginnen wir dann Richtung Leipzig weiterzuarbeiten. Das heißt, dann laufen die Vorbereitungen für den Sprengabbruch, weil zu Mitte November soll der Teil über der Muldewiese mit Spreng runtergeholt werden und das heißt, es werden noch einzelne Fahrbahnplattenabschnitte rausgehoben und es müssen die Pfeiler vorbereitet werden. Es werden Löcher gebohrt für den Sprengstoff, es werden Öffnungen reingestemmt, um den Querschnitt zu reduzieren. Und das ist für die nächsten 6 Wochen die Herausforderung.
1: Bei diesem konventionellen Rückbau werden die Spannbetonplatten in Stücke von 3 bis 6,5 Tonnen geschnitten, die Stahlträger in Stücke von bis zu 21 Tonnen geteilt. Für die Vorbereitung der Sprengung der Brücke ist es den Fachleuten wichtig, Baufreiheit über der Mulde zu erreichen, um zu verhindern, dass bei der Teilsprengung Brückenteile in den Fluss fallen. 119 Meter Brücke werden in konventioneller Weise abgebrochen. Unterhalb des alten Bauwerks gibt es ebenfalls allerhand Bewegung.
2: Mit dem Spreng fallen ja jeweils 4000 Tonnen Material aus 20 Meter Höhe runter und um den Aufprall unten zu minimieren,

0: werden sogenannte Fallbetten hergestellt. Das heißt, es werden Erdhaufen hingeschüttet und die sind auch schon, damit dann da die alten Stahlträger sich ablegen können. Auch sind ja schon unter der Brücke die neuen Gründungen für die neuen Pfeiler hergestellt. Die müssen geschützt werden, sodass auch durch eine umfangreiche Konstruktion, durch eine Überbauung, sage ich mal, durch alte Träger verhindert werden soll, dass die neu hergestellten Gründungen Schaden nehmen.
1: Mitte November soll das Brückenteil mittels einer Sprengung kontrolliert zum Einsturz gebracht werden. Das ist natürlich mit Einschränkungen verbunden.
0: Es ist vorgesehen, am Sonntag, den 15. November, die Brücke zu sprengen. Es wird um die Brücke selbst wird ein 300 Meter Sperrkreis eingerichtet, der auch über Polizei und Ordnungsdienst abgesichert ist. Straßenmäßig wird dann an dem Sonntag die S11 gesperrt und es wird auch die Gemeindeverbindungsstraße, die ist ja jetzt schon zwischen Barn und Trebsen, die ist gesperrt. Und es wird dann auch am Sonntagvormittag wird die Autobahn für den Zeitraum der Sprengung einschließlich Vor- und Nachbereitung auch gesperrt. Also es wird ungefähr 3-4 Stunden am Sonntagvormittag über Mittag wird die Autobahn in beiden Richtungen gesperrt sein.
1: Für die Brückenbauer geht dann die Arbeit weiter, denn nach dem Sprengabbruch heißt es, die Baufreiheit wiederherzustellen.
0: Also wenn die Brücke dann unten liegt, dann wird die alte Brücke, ich sag mal, herkömmlich konventionell auseinandergenommen. Das heißt, es werden die Betonfahrbahnplatten runtergehoben, es werden die Stahlträger zertrennt und dann jeweils der Wiederverwertung zugeführt.
1: Bis Ende März wird die alte Gründung zurückgebaut. Parallel soll ab Februar die Herstellung der neuen Pfeiler und Widerlager beginnen.
2: Um das ehemalige Sachsenpelzgelände in Naunhof wirtschaftlich nutzbar zu machen, wurden die Gebäude bereits abgerissen. Aktuell wird der chemisch verseuchte Boden dekontaminiert. Wie der aktuelle Stand ist und was für die Zukunft mit dem Grundstück geplant ist, dazu hat die Bürgermeisterin im Stadtgespräch Auskunft gegeben.
1: Termin vor Ort. Am 1. September lud die Naunhofer Bürgermeisterin Anna-Luise Konrad zum Stadtgespräch auf die Baustelle in der alten Bolcher Straße 9. Das ehemalige Gelände der VEB Sachsenpelz Naunhof soll einer gewerblichen Nutzung zugeführt werden, auch um die Wirtschaft der Stadt zu stärken. Im Jahr 2023 hatte es dafür rund 9,1 Millionen Euro Fördermittel aus dem Investitionsgesetz Kohleregionen des Bundes gegeben. Seitdem wurden die Gebäude auf dem knapp 16.000 Quadratmeter großen Gelände abgebrochen. Aktuell wird das Gelände von chemischen Altlasten befreit. Steffen Klömig vom Bauamt der Stadt und Tina Marke vom planenden Ingenieurbüro Dr. Born Dr. Ärmel gingen detailliert auf den Fortschritt und die Durchführung der Arbeiten und die Planung für die Zukunft ein.
3: Aktuell sind wir dabei, die unterirdischen Kanäle zurückzubauen und die Bauwerke, die im Laufe der Nutzungshistorie dem Gelände hinzugefügt wurden. Das umfasst Trinkwasserkanäle, kleinere Schmutzwasser, aber auch Kanäle, die zum Beispiel die Gerbstoffe oder die Lösungsmittel transportiert haben, welche dann auch den eigentlichen Schaden im Boden verursacht haben.
1: Anschließend werden die kontaminierten Böden saniert. In einer Sanierungszone befinden sich Schwermetalle. Hier muss der belastete Boden komplett ausgetauscht werden. Eine weitere Zone ist mit Lösungsmitteln verseucht. Hier ist eine thermische Sanierung möglich.
3: Dieses Lösungsmittel liegt im Untergrund mit Wasser gemischt vor. Dadurch ist der Dampfdruck erniedrigt. Das heißt, bei einer geringen Temperatur, also unter 100 Grad, bekommt man den Schadstoff in die Gasphase. Also das heißt, in die Mikro- und Makroporen im Bodengefüge und kann die dann absaugen. Und diese abgesaugte Bodenluft ist dann mit dem Schadstoff befrachtet. Und diesen Schadstoff lässt man dann kondensieren in einer Luftreinigungsanlage und kriegt so den Schadstoff aus dem Boden raus.
1: 3 Monate wird der Boden dafür aufgeheizt. Die Absaugung der Schadstoffgase dauert dann noch mal mehrere Monate. Ein Bodenaustausch in dieser Tiefe wäre allerdings deutlich teurer und mit erhöhtem Lkw-Aufkommen für den Transport verbunden. Während der Abbrucharbeiten wurden im Boden immer wieder überraschende Strukturen gefunden, neue Bodenproben mussten gemacht und im Labor analysiert werden.

0: Das hat Zeit gekostet, sodass das Projekt nicht mehr rechtzeitig bis Ende 2026 fertig wird. Die aktuelle Planung sieht bis Ende 2027 die Beseitigung der Altlasten, den Rückbau der Bauinfrastruktur und die Flächenwiederherstellung vor. Bis zu 6 Gewerbeparzellen mit 1400 bis 2900 Quadratmetern sollen auf dem Gelände zum Verkauf stehen. Außerdem wird auf 2100 Quadratmetern ein Regenrückhaltebecken eingeplant. Wegen der umliegenden Wohngrundstücke wird die gesamte Fläche auf stille Gewerbe mit wenig Verkehrs- und Publikumsaufkommen beschränkt. Einigen der zahlreich erschienenen Bürger und Anwohner brannten Fragen auf den Nägeln. Beschwerden kamen zum Beispiel wegen des Baulärms und der Staub- und Dreckbelastung für direkte Anwohner der Baustelle. Auch die Lage der Baufelder und eine mögliche Bebauung direkt an der Grenze zu Wohngrundstücken bereiteten Sorgen. Bisher ist jedoch laut Bürgermeisterin Konrad kein Grundstück verkauft und die genaue Nutzung der Grundstücke nicht festgelegt. Wie die Arbeiten auf dem Gelände aussehen, konnten die Nauenhoferinnen und Nauenhofer bei einem geführten Rundgang auf dem Gelände in Augenschein nehmen. Im vorderen Bereich ist zu erkennen, wo die alten Kanäle in Richtung Parthe verliefen. Weiter hinten auf dem Gelände ist zu sehen, wo die thermische Sanierung des Bodens begonnen wurde. Auch Teile der Absaugungsanlage für die nach der Erwärmung gasförmigen Schadstoffe sind erkennbar. Nach der Begehung des Geländes befanden sich Stadtverwaltung, Experten und Bürger in regem Austausch. Kommunikationsformate wie das Stadtgespräch sorgen für einen direkten Austausch und können so vorhandene Ideen, aber auch Sorgenprobleme und Lösungsvorschläge untereinander aushandeln.
1: Rund um den oberen Bahnhof in Grimma stehen in den kommenden Jahren umfangreiche Veränderungen an. Die erste Baumaßnahme ist die Umgestaltung des Bahnhofsparks. Damit wurde jetzt am 1. Oktober begonnen und 31 Bäume entnommen. Dafür werden aber auch 90 neue Bäume gepflanzt. In den frühen Morgenstunden des 1. Oktober startete eine der größten Baumaßnahmen in Grimma. Das gesamte Quartier im Förderareal zwischen ehemaligen Kasernengelände und oberen Bahnhof soll ganzheitlich entwickelt werden. Eine der ersten Baumaßnahmen ist die Sanierung des Bahnhofsparks. Dieser wird in den kommenden Monaten umfassend neu gestaltet. Ein wichtiger Bestandteil des Konzeptes ist die Pflege und Erneuerung des Gehölzbestandes.
2: Wir fangen heute an mit den Entnahmen der Bäume, die letztendlich aufgrund von Hitzestress und auch durch Pilze und auch Wettereinflüsse geschädigt sind, um Bauplatz zu machen. Aber die Bäume stehen per se auch gar nicht der Baumaßnahme im Wege. Sie sind wirklich krank und werden entnommen. Und wir freuen uns, dass wir mit der Maßnahme auch entsprechende Neupflanzungen bringen können.
1: Für Oberbürgermeister Tino Kiesig ist die Entwicklung des Areals ein persönlich sehr wichtiges Projekt. Im Vorfeld der Entnahmen wurden die einzelnen Bäume und Gehölze umfassend untersucht.
2: Also tatsächlich sind die Bäume schon länger unter Kontrolle, ja fortwährend durch unseren eigenen Baumkontrolleur, aber auch jetzt für diese Maßnahme mit der unteren Naturschutzbehörde, auch immer in Abhängigkeit von der Baumschutzsatzung der Stadt Grimma, die auch relativ wenig zulässt. Und unser Baumkataster, was jetzt mittlerweile auch digital gepflegt wird, war Grundlage dafür, um das zu bewerten, mit dem Planungsbüro, was ein Landschaftsarchitekturbüro ist, wo auch entsprechende Fachleute sitzen.
1: Die Stadt war im Zuge der Baumentnahmen mit Kritik konfrontiert. Ein Großteil der Bäume bleibe erhalten. Jedoch haben die Kontrollen ergeben, dass entsprechende Bäume in dieser großen Anzahl entnommen werden müssen. Die Ergebnisse nach Fällung bestätigen diese Sichtweise. Vor allem die heißen und trockenen Sommer haben den Bäumen im Bahnhofspark stark zugesetzt. Trotz regelmäßiger Pflege schreite das Absterben bei mehreren Gehölzen dadurch weiter voran und könne nicht mehr aufgehalten werden. Aus Gründen der Verkehrssicherheit müssten deshalb einige der Bäume entfernt werden. Ziel ist es jedoch nicht, das Grün der Stadt zu minimieren, sondern einen langfristig gesunden und zukunftsfähigen Baumbestand entstehen zu lassen.
2: Das Verhältnis ist 1:3, also 31 müssen entfernt werden. Dafür freuen wir uns aber, dass wir ganze 90, also eigentlich 100 Neupflanzungen kriegen, davon 90 Bäume. Und da aber wirklich mit einem Sortenmix, der auch den aktuellen Klimaansprüchen gerecht wird. Wir haben zum Beispiel Platanen, Eschen, auch Zierkirschen. Also es wurde auch an die Insektenwelt gedacht, sodass wir von April bis Ende August, Anfang September ein immer blühende Sortenvielfalt haben, wo auch die Insekten unterkommen können. Und ich denke, das ist eine ganz tolle Maßnahme, wo wir wirklich auch mit 1:3

0: echte grüne Lunge in Grimma etablieren, weiter ausbauen, weil der Park wird auch ganze 30% größer.
1: Für die neuen Bäume sind symbolische Herzensbaumpatenschaften geplant. Bürger, Vereine, Unternehmen und Institutionen können einem Baum beispielsweise einem persönlichen Anlass, Jubiläum oder einer Erinnerung widmen. Mit der Patenschaft ist weder Eigentum noch Verpflichtung zur Pflege verbunden. Die Beiträge daraus sollen für Pflanzung und Erhalt der Bäume sowie weitere nachhaltige Grünprojekte im Stadtgebiet verwendet werden. Weitere Informationen will die Stadt nach Abschluss der Vorbereitungen bekannt geben. Die Einzelmaßnahme der Sanierung des Bahnhofsparkes reiht sich in ein Gesamtkonzept ein.
0: Aktuell kämpfen wir um die Baugenehmigung am Bahnhof mit dem Investor. Da sieht es aber gut aus. Da gibt es noch letzte Abstimmungen mit dem Denkmalschutz. Und das Gleiche auch mit dem Bahnhofsvorplatz, was dann ein weiterer Bauabschnitt sein wird, wo wir sehr stark auch in den Planungen sitzen mit dem Planungsbüro, aber auch mit ZVNL und dem Landkreis Leipzig und der Regionalbus Leipzig, weil wir ja wissen, dass Grimma der größte Verkehrsknoten im Landkreis ist und da eben auch eine vernünftige Bus-Bahn-Verbindung und Anbindung notwendig ist. Und ja, das wird dann der nächste Bauabschnitt sein, also der Bahnhofsvorplatz. Und parallel natürlich auch ganz wichtig der neue Busbahnhof, worauf wir uns sehr freuen.
1: In der kommenden Zeit wird sich das Bild im Südwesten der Stadt damit grundlegend ändern und einem der Eingangstore Grimmas ein ganz neues Gesicht verleihen. Bestes Spätsommerwetter, volle Straßen und ein Riesenrad mitten auf dem Markt. Das heißt Grimma Stadtfest, welches jetzt zum 35. Mal zelebriert wurde.
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1: Da grüßt selbst die Sonne. Hoch hinaus ging es zum 35. Grimma Stadtfest, bei dessen Jubiläum der Gewerbeverein, der diese Veranstaltung organisiert, den Gästen ein besonderes Geschenk machte. Das beliebte Riesenrad stand wieder im Herzen der Stadt auf dem bereits schon vor der Eröffnung gut gefüllten Markt. Um 19 Uhr setzte sich der Tross am Freitagabend aus den Spielmannszügen Mutschen und Wurzen mit zahlreichen gut gelaunten und grußfreudigen Menschen und ihren Lampions in Bewegung. Einmal durch die Altstadt und zurück zum Markt. Der Zuspruch hier zeugte bereits von einem erfolgreichen Wochenende, welches in Grimma bevorstand. Gewerbevereinsvorsitzender Anke Rüssel und Oberbürgermeister Tino Kiesig eröffneten dann den festlichen Reigen. Deren Dank ging an die Sponsoren und vor allem die Helfer, die jedes Jahr aufs Neue dieses Festwochenende möglich machen. Die drei Tage waren gespickt mit einem vollen Bühnenprogramm, ob auf dem Markt, hinter dem Markt oder am Leipziger Platz. Bands, Vereine, Unternehmen und Institutionen erhielten die Möglichkeit, sich hier zu präsentieren und das Publikum zu unterhalten. Nicht nur auf den Bühnen der Stadt, sondern auch in den unterschiedlichen Meilen. Verschiedenste Shopping-, Präsentations- und Mitmachangebote konnten in der Langen Straße erlebt werden. Die Genussmeile in der Brückenstraße sorgte neben vielen weiteren Angeboten für kulinarische Akzente. In der Grimmachermeile, der Heimat der Händler, waren richtige Macher vor Ort, die nicht nur ihre Unternehmen und Dienstleistungen präsentierten, sondern auch im regionalen Engagement Schülerinnen und Schülern die Möglichkeit boten, ihre Klassenkasse aufzubessern. In der Blaulichtmeile in der Hohenstädter Straße sorgten die Kameradinnen und Kameraden der Hilfsorganisationen für ordentlich Alarm und begrüßten, wie hier bei der Feuerwehr Grimma, auch mit freundlicher Unterstützung des Oberbürgermeisters, an diesem Wochenende sicherlich das ein oder andere Fördermitglied mehr im Verein. Das Riesenrad drehte seine Runden. Nicht nur von hier konnte ein guter und weiter Blick über die Perle des Muldentals geworfen werden. Für die Adleraugen konnte der Gruß bis an die Frauenkirche gerichtet werden, wo es mit dem Kran hoch hinausging. Nicht nur am Samstag, sondern auch am Sonntag, als es bereits in den frühen Morgenstunden die ersten wieder in die Stadt zog. Währenddessen füllten andere noch den Getränkevorrat auf, um auch am sonnigen Sonntag die Gläser wieder für den guten Zweck heben zu können. Und mit vielen weiteren Akteuren den Besuchern einen erlebnisreichen Tag zu bieten.
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0: Wirtschaft und Kultur, das sind zwei Bereiche, die auf den ersten Blick vielleicht etwas unterschiedlich erscheinen, aber gemeinsam doch auch viel bewegen können. Wie wichtig Austausch und Vernetzung gerade in herausfordernden Zeiten ist, zeigt dieses Format der IHK zu Leipzig, welches vor kurzer Zeit in Grimma stattgefunden hat.
1: Wirtschaft und Kultur. Beides elementare Bereiche in der Stadt Grimma, die es zu pflegen und weiterzuentwickeln gilt. Passend dazu reiht sich das Format der IHK zu Leipzig Wirtschaft trifft Kultur ein, welches am 10. September Station im Ratssaal der Stadt Grimma machte. Die Veranstaltungsreihe richtet sich an Unternehmerinnen und Unternehmer, um diese mit Kulturschaffenden und engagierten Akteurinnen und Akteuren aus der Region zusammenzubringen. Bis auf den letzten Platz gefüllt, erzielte die Veranstaltung bereits vor Beginn den erwünschten Erfolg mit einem regen Austausch untereinander sowie laut Feedback der Teilnehmenden inspirierenden Gesprächen. Eingeleitet wurde der Abend mit einem Wirtschaftstalk. Unter dem Thema Zusammenrücken in herausfordernden Zeiten ging es darum, wie der gesellschaftliche Zusammenhalt gestärkt werden kann. Grimmas Oberbürgermeister Tino Kiesig setzt viel auf Beteiligungsformate und das Fördern von Initiativen in den Orten. Im Gewerbebereich sieht er positive Tendenzen, denn die Nachfrage übersteige aktuell die Kapazitäten an Flächen. Um Unternehmen zu unterstützen, benötige es dringend einen Bürokratieabbau. Um Aspekte wie diese mit einer stärkeren Vernetzung zu vereinen, wurde erst kürzlich das Netzwerk Grimma gegründet. Eine Möglichkeit, um Distanzen abzubauen und miteinander zu fördern. Für Vereinsvorsitzenden Konrad Hempel benötige die Seele Kultur, weshalb diese hier in der Satzung fest verankert ist. Persönliche Kontakte seien der Weg zur Menschlichkeit. Daran knüpfte Corinne Zieger aus Wurzen an. Ihr Unternehmen agiert global. Delegationen führt sie gern durch die Region und sieht sich dadurch auch als Botschafter der hiesigen Region. Gäste zeigen sich immer begeistert vom Miteinander und den Gegebenheiten hier. Dr. Gerd Ziener, Abteilungsleiter Wirtschafts- und Standortpolitik der IHK zu Leipzig, zieht es gern nach Grimma. Der Austausch hier sei rege und gewinnbringend und zeige, wie sich Netzwerke und Miteinander entwickeln können. Mit begeisternden kulturellen Aspekten setzte der Verein Leipjatzig fort, der für diesen Abend Laura Liebeskind die Bühne in der Stadt an der Mulde bereitete. Gemeinsam mit Pianist Florian Kästner verstand sie es auf beeindruckende Weise, das Publikum zu verzaubern und mitzunehmen sowie zu vernetzen. Facettenreich wie die musikalischen Darbietungen waren auch die teilnehmenden Akteure aus Wirtschaft und

0: Kultur die bleibende Erinnerungen von diesem Abend mitnahmen und sicherlich auch den ein oder anderen Impuls für künftige Projekte.
1: Was bleibt nach dem Ende von weit über 100 Jahren Kohletagebau im mitteldeutschen Revier? Damit die für viele Menschen der Region prägende Industrie- und Wirtschaftsgeschichte weiterhin erfasst und dokumentiert wird und erhalten bleibt, wurde im Burna ein neues Dokumentationszentrum nun feierlich eröffnet.
2: Gute zwei Jahre nach der Grundsteinlegung am 28. Mai 2024 wurde am 1. September dieses Jahres die Eröffnung gefeiert. Das neue Dokumentationszentrum zur Regional- und Wirtschaftsgeschichte Sachsens in Borna beherbergt nun das Kreisarchiv des Landkreises Leipzig, das Sächsische Wirtschaftsarchiv und die Sammlung des Vereins DOCMIT zur Bergbau- und Industriegeschichte Mitteldeutschlands. 2021 kamen erste Ideen zur Zusammenlegung der drei Archive auf, auch da die Suche nach einem neuen Standort für das Sächsische Wirtschaftsarchiv notwendig war. Das Konzept konnte die Fördermittelgeber des Freistaats Sachsen und des Bundes überzeugen, die 95% der Kosten des fast 18 Millionen Euro teuren Bauprojekts übernommen haben. Mit der benachbarten Volkshochschule und der Musik- und Kunstschule des Landkreises entsteht so in der Jahnstraße 24a in Borna ein umfassendes Bildungs- und Wissenszentrum quasi auf einem Gelände.
3: Das ist für die Region auch ein Wettbewerbsvorteil, weil hier Geschichte bewahrt wird, zugänglich gemacht wird für verschiedene Interessenten, weil an dieser Stelle ein Bildungscampus entsteht, der nicht nur die sächsische Wirtschaftsgeschichte und die regionale Wirtschaftsgeschichte bewahrt, sondern aus dieser Synergie der drei vorhandenen Partner vielleicht auch noch mehr entstehen kann, als wenn sie solitär an verschiedenen einzelnen Standorten untergebracht sind. Das versprechen wir uns davon. Und möchten uns mit dem heutigen Tag bei all denjenigen bedanken, die dazu beigetragen haben.
2: Für die sächsische Ministerin für Infrastruktur und Landesentwicklung, Regina Kraushaar, ist das Dokumentationszentrum ein Beitrag zur Bewahrung regionaler Identität und Geschichte, auch wenn die einstigen Tagebaue bereits zu Seen und Landschaften geworden sind.
4: Mit diesem Dokumentationszentrum sichern wir und machen wir sicher, dass Erinnerung nicht vergraben wird, verblasst, aufgebrochen wird, irgendwo verbleibt in irgendeinem Keller- oder Bodenarchiv, sondern tatsächlich hier gezeigt wird. Und ich glaube, eine ganz, ganz wichtige Funktion dieses Dokumentationszentrums ist es, schon für die heutige Generation, aber natürlich erst recht für die nachfolgenden Generationen, die noch sehr viel weniger, glaube ich, vielleicht 260, 280 von einem Braunkohletagebau werden sehen können oder müssen, sondern die eine Landschaft sehen, die umgestaltet worden ist, aber wo halt vieles, was wichtig ist, was den nachfolgenden Generationen übergeben werden sollte, eben auch hier nicht bloß aufbewahrt wird, sondern gezeigt wird, aufbereitet wird. Ich glaube, das ist auch ganz, ganz wichtig.
2: Ein wichtiger Vereinszweck des DOCMIT erfüllt sich mit der Eröffnung des Dokumentationszentrums. Der Vorstandsvorsitzende Peter Krümmel hob auch Zeitpunkt und Ort für die Umsetzung eines solchen Projekts hervor.
5: Es ist ein seltener und großer Moment, dass eine kulturelle Einrichtung wie das Dokumentationszentrum für Regional- und Wirtschaftsgeschichte angesichts angespannter und herausfordernder Zeiten das Licht der Welt erblickt. Und das auch noch im ländlichen Raum, der so oft unterschätzt wird mit seinen Leistungen und Angeboten, seiner Lebensqualität und seiner reichen und wechselvollen Geschichte. Mit dem Zentrum wurde ein Ort geschaffen, der nicht nur die große Geschichte beherbergt, sondern vor allem die vielen persönlichen Begebenheiten und Erinnerungen. Das Fundament von Identität und Gemeinschaft.
2: Die Musik- und Kunstschule des Landkreises Leipzig steuerte die musikalische Begleitung für den Festakt bei. Die Live-Aufführung des Steigerlieds motivierte viele der Anwesenden zum Mitsingen.

0: nach dem Krieg verschwunden, leider Gottes, unser eigen auch, vom Steinmetz- und Bildhauerhandwerk. Aber es wird uns ein Stück weit formen hier im SWA, weil das ist für die Nachwelt, für Jüngere immer so was, wo die auch anfangen, darüber nachzudenken. Wo kommen wir überhaupt her und wo wollen wir hin?
1: Der Eröffnungstag gab den zahlreichen Besuchern außerdem die Möglichkeit, das neue Gebäude von innen zu erkunden. Dazu gehörten auch die fensterlosen Magazine, die bereits teilweise befüllt sind. Auf 3 Etagen sind sie mit platzsparenden Verschieberegalen ausgestattet und bieten so ausreichend Platz für die aktuellen Sammlungen und das, was noch dazukommt. In den Räumen ließen sich schon jetzt so einige interessante Fundstücke bewundern. Ein ausgeklügeltes Heizungs- und Klimasystem sorgt für die optimalen Lagerbedingungen. Das Kreisarchiv zeigte außerdem die diversen Geräte zum Betrachten, Dokumentieren und Aufbereiten von unterschiedlichem Archivgut. Im Obergeschoss befinden sich neben den Büros der Mitarbeiter ein Empfangsbereich mit gemütlichen Sitzecken. Unterschiedlich große Lese-, Arbeits- und Konferenzräume bieten die Möglichkeit zum Arbeiten mit den archivierten Dokumenten. Welche Synergien sich in diesen Räumen durch die Zusammenarbeit der 3 Partner im Dokumentationszentrum zur Regional- und Wirtschaftsgeschichte entwickeln, wird sich zeigen, wenn der Umzug abgeschlossen ist. Denn noch sind hier einige Kisten auszupacken und einige Regalmeter zu füllen.
2: 150.000 Euro Fördermittel für die Kita Ganz schön fit in Nerschau und 1,8 Millionen Euro Fördermittel für die Grundschule Hohenstedt. Das waren einige Themen, über die im Grimmer Stadtrat beschieden wurde.
3: Eine Stadtratssitzung ohne Nachfragen zu den Beschlussvorlagen oder Diskussionsrunden, das ist schon äußerst selten. So aber zur letzten Sitzung der Stadträte im Monat September in Grimmer geschehen. Mit einer kurzen, übersichtlichen Tagesordnung wollte man starten. Doch zunächst gab es einen Antrag durch Uwe Krah, AfD, zur Aufnahme einer pauschalen Rüge ins Protokoll. Erneut ging es um die ordnungsgemäße Zustellung der Sitzungsunterlagen und deren Vollständigkeit. Grimmers Oberbürgermeister Tino Kiesisch wies dies zurück. Auch für diese Sitzung sind die Unterlagen ordnungsgemäß zugestellt worden, so Kiesisch. Nach Prüfung der geltenden Rechtsunterlagen für die Zusendung werden künftig, für alle Stadträte, die Sitzungsunterlagen nur noch online zugestellt. Nach der Erweiterung der Widmung des Fährweges in Fürstgen, welches sich aufgrund des Flurbereinigungsgesetzes erforderlich machte und damit auf die Stadt Grimmer übergeht, ging es in der nächsten Beschlussvorlage um die Bereitstellung überplanmäßiger Finanzmittel in Höhe von 150.000 Euro für den Ersatzneubau und die Ertüchtigung der Sanitäranlagen in der Kindertageseinrichtung Ganz schön fit in Nerschau. Im Zuge der Rückbaumaßnahmen erfordert die vorgefundene Bausubstanz zusätzliche Leistungen. Im Erdgeschoss wurde eine Schwächung der Tragfähigkeit der Decke über dem Kellergeschoss und Durchtrennung der Deckenbewehrung festgestellt. Zudem muss nach der labortechnischen Untersuchung des verbauten Dämmmaterials im Dachgeschoss dieses komplett ausgetauscht werden. Mit einer Enthaltung wurde dem Beschluss zugestimmt. Beschlossen wurde auch, die Comtreu GmbH mit der Prüfung des Jahresabschlusses des Eigenbetriebes Breitband Grimmer zu beauftragen. Durch Grit Naujoks, Amtsleiterin Finanzen, wurde der Beteiligungsbericht der großen Kreisstadt Grimmer vorgestellt. Dieser gibt einen Überblick über unmittelbare und mittelbare Beteiligungen der großen Kreisstadt Grimmer für das Wirtschaftsjahr 2024. Beteiligungen gibt es unter anderem an den Stadtwerken Grimmer GmbH, dem Eigenbetrieb Breitband Grimmer und der Grimmer Wohnungs- und Baugesellschaft MBH. Bevor die Stadträte in den nicht öffentlichen Teil übergingen, konnte Tino Kiesisch berichten, dass der Förderbescheid über 1,8 Millionen Euro für die Grundschule Hohenstedt eingegangen ist. Damit erfolgt der Spatenstich für den Anbau Anfang November dieses Jahres.
2: Wir gehen noch einmal zurück zum Grimmer Stadtfest und auf die Grimmachermeile, denn dort haben einige Händler und Unternehmen ihre Dienstleistungen und Angebote präsentiert und einige davon zeigen wir Ihnen jetzt.

Unsere Dächer machen glücklich. Damit werben die Dachdeckermeister der Johannes Heine GmbH, die seit fast 4 Jahrzehnten in der Region aktiv sind. Seit Beginn an ist das Team, welches mittlerweile von der nachfolgenden Generation Tobias Heine geführt wird, auch fester Bestandteil des Stadtfestes in Grimma. Passend in der Grimmachermeile bot das Wochenende

0: Wochenende die Möglichkeit, mit Kunden, Freunden, Bekannten oder denen, die es noch werden wollen, ins Gespräch zu kommen. Was die Arbeit mit Dachheine ausmacht, wurde hier direkt auf den Punkt gebracht.
1: Familiär, freundlich, wunderbar.
0: Vom Fassaden- und Dachbau, der Neueindeckung moderner Dächer, Dachklempnerarbeiten, fachgerechten Reparaturen und Wartungen inklusive Abdichtung. Die Bandbreite reicht weit.
2: Dachheine haben bei uns einen Schornstein verkleidet mit Schiefer. Sehr gute Arbeit, ohne Probleme, pünktlich, wie es ist, wie es sein soll. Und ja, klasse Arbeit.
0: Unter anderem wird geschätzt.
2: Ein sehr qualitatives Team, Familienteam, das merkt man. Und ja, Qualität zahlt sich halt aus.
0: Dafür investiert das Unternehmen viel und bildet regelmäßig den eigenen Nachwuchs aus, die Kenntnisse im handwerklichen Geschick an diesem Wochenende direkt weitergaben.
3: Das ist hervorragend. Hier ist ganz kompetent. Aber Lehrling, erstes Lehrjahr. Ich handwerklich gar nichts. Und guck mal an, was rausgekommen ist. Absolut. Ja. Aber jetzt muss ich mich kurz konzentrieren.
0: Dazu kommt das regionale Engagement. Seit vielen Jahren arbeitet das Unternehmen mit der Oberschule Grimma zusammen und bietet dabei nicht nur die Gelegenheit, praktische Erfahrungen für die berufliche Perspektive zu sammeln, sondern auch hier in Form eines Kuchenbasares die Klassenkasse aufzubessern. Kaffee und Kuchen zogen auch den ein oder anderen Gesprächspartner zum Stand und zum Austausch.
1: Wir sind zufriedene Kunden. Wir haben vor einem Jahr unser Haus umgebaut und Dachdecker Heine hat uns sofort kompetent geholfen. Und das Schöne war, wir mussten nicht lange warten und haben für jede Frage eine Antwort bekommen und einen super Service. Also immer wieder gerne.
4: Ich bin erstmal grundsätzlich total zufriedener Kunde mit der Firma Heine. Und das Hauptargument oder die Hauptgründe ist tatsächlich die Schnelligkeit, die Flexibilität, die Kompetenz. Und es ist halt immer ein guter Lösungsansatz verfügbar und das macht das Ganze für mich wirklich rund.
0: Für neue Kunden, die hier einen ersten Blick erhalten konnten oder andere, mit denen seit vielen Jahren zusammengearbeitet wird.
5: Wir als Caritas Einrichtung arbeiten ja schon eigentlich zwei Generationen zusammen. Ne? Unsere Einrichtungen sowohl in Grimma und Seligenstedt existieren seit über 20 Jahren und alles, was dort irgendwie ein Dach hat, ist von Firma Heine. Und ich sag mal, mir sind wichtig einfach Verbindlichkeit und ich sag mal, ein Handschlag und da weiß ich, das läuft dann und da muss ich auch nicht hinterher rennen. Und das ist, sind mir sehr wichtig, gerade ich sag mal, wo es dann auch zunehmend Probleme gibt, auch mit Dienstleistern und oder wenn mal ein Thema ist, eine Reklamation, das ist überhaupt kein Thema. Und deswegen arbeiten wir auch vorzugsweise auch wirklich mit regionalen Partnern zusammen und ja, freuen uns auf eine weitere Zusammenarbeit.
0: Damit ist der Blick positiv auf die Zukunft gerichtet und die kommenden Aufträge scheinen sicher.

0: Die Grimmachermeile beim Stadtfest Grimma ist eine beliebte Adresse für Unternehmen und Dienstleister der Region, die ihre Angebote präsentieren möchten. Das Küster-Autohaus Muldental ist hier fester Bestandteil. Das Team um Inhaber Stefan Küster hat sich für diesen Herbst viel vorgenommen und bietet eine besondere Aktion.
1: Wir starten hier beim Stadtfest, beim sonnigen Stadtfest, mit unserer 5.555-Euro-Aktion. Das bedeutet, wir haben ausgewählte Fahrzeuge deutlich im Preis nochmal reduziert. Und ja, wenn man an die Tankstelle fährt, um dort den Schock sozusagen etwas ein bisschen zu minimieren, packen wir nochmal obendrauf 555 Euro Tankgutschein. Und ich glaube, das kann man zurzeit ganz gut gebrauchen. Und wir setzen damit bei dem einen oder anderen tatsächlich auch einen guten Kaufimpuls.
0: Wer das Stadtfest verpasst hat, dem muss diese Möglichkeit nicht entgehen.
1: Bis Ende Oktober lassen wir die Aktion laufen und ja, freuen uns auf die vielen Besucher und Interessierten, um einfach dann das individuelle Angebot für jeden zu rechnen.
0: An dem Wochenende wurden bereits zahlreiche Gespräche geführt, bei denen es unter anderem auch um die momentane Situation und die Perspektiven im Autokauf ging.
1: Grundsätzlich ist es ja so, dass die letzten Jahre das Gebrauchtwagenangebot schon deutlich reduziert worden ist. Und wir schon beobachten, dass so seit Mitte des Jahres das Angebot deutlich größer wird und damit natürlich auch die Preise wieder attraktiver werden. Und genau das ist jetzt die Zeit, sich wieder mit einem Neukauf zu beschäftigen oder Kauf eines Gebrauchtwagens zu beschäftigen, weil einfach die Preise sehr, sehr attraktiv geworden sind.
0: Neben dieser Aktion bereitet das Autohaus im Herbst noch mehr vor. Im Januar hat die

0: Schicht viele Menschen ins Autohaus gezogen. Das erfolgreiche Format, welches neben dem Netzwerkcharakter auch Impulse geben soll, findet am 5. November seine Fortsetzung. Freunde der Musik und speziell des Ostrocks sollten sich diesen Termin vormerken.
1: Wir haben den Toni Kral bei uns im Haus, der über sein Leben erzählt und auch musikalisch das eine oder andere darbieten wird. Ja, und darauf freuen wir uns und fokussieren uns nach dem Stadtfest tatsächlich auf diese nächste schöne Veranstaltung.
0: Stefan Küster freut sich auf einen schönen Abend mit vielen Gesprächen, was neben dem musikalischen Impuls im Vordergrund des Veranstaltungsformates stehen soll.
1: Business Talk hat grundsätzlich natürlich den Ursprung, dass sich die Unternehmen verbinden und einfach hier in der Region weiter zusammenwachsen. Dazu, klar, auch andere Interessierte gerne mit dabei. Und das ist tatsächlich das Ziel, dass wir die Stärken unserer Region zusammenbringen und ja, gemeinsam uns für die Zukunft wappnen. Und dann, glaube ich, haben wir alle gemeinsam ein gutes Gefühl.
0: Mit einem guten Gefühl geht das Team nun aus diesem Wochenende und damit in den aktionsreichen Herbst.

0: Politische Veränderungen auf Landes- und vor allem auch Bundesebene werden vor allem auch vor Ort wahrgenommen. Doch wie groß ist das Vertrauen in die Politik und wo zeigen sich die Folgen im Alltag für Menschen und Kommunen? Dazu sind wir ins Gespräch mit drei politischen Vertretern aus unserer Region gekommen. Bei den Landtagswahlen in mehreren Bundesländern im September haben sich die politischen Kräfteverhältnisse deutlich verschoben. Was bedeuten diese Ergebnisse für das Vertrauen in die Politik und sind die Folgen auch in unserer Region zu spüren? Dazu haben wir mit drei politischen Vertretern aus der Region gesprochen. Viele Zuschauer beschäftigen die derzeitigen Wahlergebnisse in anderen Bundesländern. Die Landtagswahlen zeigen, dass der Zuspruch für die politischen Ränder steigt, sowohl für rechts als auch für links, was Berlin auch zeigt. In Mecklenburg-Vorpommern hat es die CDU zum Beispiel nicht einmal über die 5%-Hürde geschafft. Wie schätzen Sie diese Entwicklung ein? Geht jetzt die Mitte völlig verloren?
1: Ja, also es hat verschiedene Konsequenzen. Der Fakt, dass aus meiner Sicht völlig überraschend in MeckPomm die CDU eben nicht mehr im Landtag sitzt. Das ist natürlich ein Novum, genau genommen aus deren Sicht ein Desaster. Und der Trend setzt sich fest, für mich nicht überraschend, ich erlebe es auch im Sächsischen Landtag, eigentlich ist die Mitte der Gesellschaft, die Mitte des Parlaments, die CDU, SPD, die gibt es faktisch nicht mehr. Sondern die sind ja alle in dem Fall nach links abgetaucht, da leben wir auch im Landtag in Sachsen. Es gibt ja quasi eine faktische Regierung aus CDU, SPD, Links-Grün. Auch der Haushalt übrigens, entgegen jeder Beteuerung, wird so beschlossen werden. Das BSW in Sachsen dient bloß dem Zweck, die Preise runterzuhalten quasi, damit Links-Grün für ihre Zustimmung nicht über die Stränge schlägt. Aber das gesamtpolitische Ergebnis ist wirklich aus Sicht der ehemaligen Volksparteien eine schlichte Katastrophe. Die Ränder sind gestärkt, also wir haben die AfD auf der einen Seite und auf der anderen Seite eben jetzt die Linken. Das ist schon eine Katastrophe.
0: Der fraktionslose Landtagsabgeordnete Matthias Berger bewertet die Entwicklung aus seiner Sicht als grundlegende Verschiebung der politischen Mitte. Er kritisiert dabei insbesondere die Ausrichtung der bisherigen Volksparteien.
1: Ich halte das für eine echte Gefahr für das, was hier in Deutschland passieren könnte, weil die Grundwerte bei uns waren eben schon soziale Marktwirtschaft und Eigentum. Und wenn man jetzt im Prinzip jetzt mit diesem Sozialpopulismus durch die Gegend zieht und Stimmen fängt, ist das eine echte Gefahr. Aus meiner Sicht ein Knaller war ja auch das, was der sächsische Innenminister gesagt hat, um mal zu Sachsen zu kommen. Der hat ja vor 3 Tagen gesagt, oder vor 2 Tagen, das Wahlergebnis in Berlin, sinngemäß, ist ein Schlag ins Gesicht der bürgerlichen Mitte oder so. Und da gab es eine witzige Reaktion von Frau Schaber, von Linken, die hat gesagt, unser Innenminister hat den Schuss nicht gehört. Wirklich. Und wenn ich sag mal jetzt zynisch, wenn das einer von der AfD gesagt hätte, gibt es wahrscheinlich dann ein Ermittlungsverfahren, weil hier ist ein Schuss gefallen. Warum hat sie den Schuss gehört? War sie's? Also das ist teilweise auch das Niveau, wie das so abkleidet, das ist schon erschreckend. Aber das ist schon eine echte Zäsur in der deutschen Nachkriegsgeschichte. Die Mitte ist quasi entkernt politisch, inhaltlich. Und es wird extremer. Es ist gespannt, wie es weitergeht.
0: Matthias Berger beschreibt, dass die Mitte aus seiner Sicht quasi entkernt sei. Für ihn erschweren diese veränderten Kräfteverhältnisse auch die Bildung von Koalitionen. Doch warum wenden sich Wählerinnen und Wähler von etablierten Parteien ab? Der Landrat des Landkreises Leipzig, Henrik Reichen, sieht einen wesentlichen Grund in der Distanz zwischen politischen Entscheidungen und dem Alltag vor Ort.
2: Aus meiner Sicht nicht wirklich verwunderlich, dass so ein Trend eintritt, weil die Politik in Berlin immer weniger wahrnimmt, was uns hier, ich sag mal, an der Basis beschäftigt. Das merkt vielleicht auch jeder privat, merken aber auch wir als Kommunen, das merkt auch jeder Landwirt, das merken auch viele Unternehmen, dass die Themen, die uns im Alltag umtreiben, vielleicht manchmal gar nicht richtig reflektiert werden in Berlin und dort schon gar nicht auf die Themen eine Antwort gegeben werden kann.
0: Für die Kommunen sieht er die Entwicklungen besonders konkret. Sie müssen zahlreiche staatliche Aufgaben umsetzen und gleichzeitig mit knappen finanziellen Mitteln auskommen.
2: Nehmen wir unser kommunales Thema heraus. Bei all den Themen, die in Berlin täglich diskutiert werden, da kommen die Kommunen nicht vor.
0: Dabei wird dort ja die Arbeit in allen Bereichen durchgeführt.
2: Ja, genau. Und das mittlerweile am Limit. Es gab ja sogar eine Demonstration bundesweit dazu, Kommunen am Limit. Das Finanzierungsdefizit aller deutschen Kommunen, nicht nur der Landkreise, auch der Städte und Kommunen, beträgt das 2. Jahr in Folge über 30 Milliarden Euro. Und was passiert? Es werden bei Gesetzesänderung, bei Reformen, die ja für die Pflege jetzt aktuell in der Diskussion sind. Krankenhausreform ist ja im Sommer beschlossen worden, aber Pflege ist jetzt, wird jetzt andiskutiert, sicher auch wird es zu einer Beschlussfassung kommen, sind die Leidtragenden die Kommunen, weil wir mit der Hilfe zur Pflege immer weiter belastet, aber nicht entlastet werden. Und wenn man mitbekommt, dass man, obwohl man in einer extremen Schieflage, wie es seit 1990 finanzierungsdefizitseitig noch nie der Fall gewesen ist, und da spielt Ost und West keine Rolle, da spielt Nord und Süd keine Rolle, weil mittlerweile auch die süddeutschen Kommunen durch die Wirtschaftskrise in der Automobilindustrie und im Maschinenbau auch in enorme Schieflagen gekommen sind. Wenn man merkt, dass man mit seinen Themen nicht ernst genommen wird, aber fast den ganzen Tag staatlichen Aufgabenvollzug macht, dann fragt man sich schon, nehmen die uns wahr, hören die uns überhaupt noch? Und das ist ja nicht nur was, was vielleicht ein einzelner Bürgermeister mitbekommt oder man im Landratsamt spürt, das spüren die Unternehmen ja auch und die Menschen auf der Straße auch. Insofern ist das eine Folge dessen, davon, dass über Dinge gesprochen und entschieden wird, die an der Lebensrealität oftmals vorbeigehen und Diskussionen und Entscheidungen vielen viel zu lange dauern.
0: Das sind Entwicklungen, aus denen politische Spannungen resultieren. Auch Grimmas Oberbürgermeister Tino Kiesig, der seit rund anderthalb Jahren im Amt ist, erlebt diese. Im Stadtrat stehen jedoch die Arbeiten an konkreten Sachfragen im Vordergrund.
3: Ich sag mal, im Stadtrat selber sind die politischen Spannungen schon ab und zu da. Ich muss aber sagen, dass wir die Sachthemen beraten und tatsächlich auch so eine typische Brandmauer-Thematik gar nicht leben können, weil in der praktischen Umsetzung das nicht funktioniert. Ich glaube, das muss man dazu sagen. Und ich glaube, dass diese Grundeinstellung, und das wurde ja auch gerade kurz vor dem Amtsantritt groß diskutiert, ja, er ist nicht für Brandmauern, ja, bin ich auch nicht, weil wir Sachthemen eben diskutieren müssen. Und die werden dann wirklich auf der Sachebene diskutiert, zum Teil bewertet, sicherlich auch nochmal politisch jede Fraktion für sich vorbesprochen in den Fraktionssitzungen. Und ja, es ist spürbar, aber tatsächlich nicht so kontrovers, wie wir es in der großen Politik erleben, was ja scheinbar unterm Strich überhaupt keinen weiterbringt.
0: Man müsse miteinander sprechen.
3: Meine ganz persönliche Meinung dazu ist, dass Ausgrenzung nie zum Erfolg führt und dass es immer dann einen Gegenwind und einen Gegendruck geben wird. Und wo das hinführt, wenn man auch nicht mitgenommen sich fühlt, wenn praktisch auch die abgegebene politische Stimme nicht gehört wird, das erleben wir ja letztendlich in den Ergebnissen. Und ich glaube, dass der Bürger mündig und klug genug ist, dass ihm dann nicht noch extra was erklärt werden muss, sondern wir müssen die Themen dieser Zeit besprechen. Und aus meiner Sicht ist es ja so, also das erleben wir ja auch im Stadtrat hier in unserer Stadt, dass die Parteilosigkeit, also alles, was Wählervereinigungen sind, durchaus eine gute Lösung ist. Und dass wir eben da die wirklichen Themen unserer Gesellschaft mitdiskutieren und lösen und besprechen. Und ja, da gibt es natürlich auch immer wieder mal Themen, wo wir nicht einer Meinung sind. Aber dann muss man es halt miteinander besprechen und immer im Konsens arbeiten.
0: Doch nicht jedes Problem, das Bürgerinnen und Bürger an die Stadt herantragen, lässt sich auch im Rathaus lösen.
3: Also tatsächlich in den Einzelgesprächen ist es so, dass dann oft auch Themen vermischt werden, dass dann Landes- und Bundesthemen rüberschwappen. Und das gelingt uns auch nicht immer, so ehrlich

0: muss man sein, das abzuarbeiten oder auch dann wirklich so zu erklären, dass man es verstehen kann. Die Reichweite und Handlungsreichweite auch der kommunalen Ebene ist natürlich begrenzt und wir können auch nicht alles machen. Und wir bekommen auch Vorgaben, die aus meiner Sicht oder aus unserer Sicht völlig sinnlos sind und die auch kein normaler Mensch mehr versteht. Und das erschwert die Diskussion per se schon sehr in den Einzelthemen.
1: Wie lässt sich der Austausch verbessern? Die Gesprächspartner betonen dabei unterschiedliche Ansätze. Landrat Greichen zum Beispiel fordert einen engeren Kontakt zwischen Bundespolitik und kommunaler Ebene. Kiesig sieht auch im gesellschaftlichen Leben vor Ort einen wichtigen Ansatzpunkt.
0: Aus meiner Sicht ist das Ehrenamt und die Vereinsarbeit deutlich zu stärken, weil tatsächlich dort generationsübergreifend Menschen zusammenkommen. Und da ist es egal, ob man Schach spielt, ob man einem Sport nachgeht, ob man vielleicht irgendeine kulturelle Interessen verfolgt. Da kann man durchaus für sehr viel Kommunikation und auch Transparenz sorgen. Aber wir merken es ja, dass die Gelder insbesondere für die ehrenamtliche Tätigkeit, egal ob das Vereinsunterstützung sind, ob das eine Sanierung einer Turnhalle betrifft, die Sportmilliarde gab es ja erst, gehen in ganz große Projekte in die Großstädte. Da werden wir dem ländlichen Raum auch nichts Gutes tun können. Und man fördert es eigentlich gar nicht, das merken wir ja. Und das macht es natürlich nicht einfacher. Und auf der kommunalen Ebene sind wir natürlich interessiert, dass wir auch zum Beispiel hier in Grimma die über 400 Vereine unterstützen können. 1.6. Vergangenheit, ne, Gründung Netzwerk Grimma, wo wir wirklich auch für uns was aufbauen wollen, um uns gegenseitig zu helfen. Aber in erster Linie müsste das aus Land und Bund kommen. Aber dort merken wir ja gerade, dass es genau dadurch oder überhaupt keine Lösung gibt, weil man sich immer nur also übereinander spricht statt miteinander.
1: Was würden Sie dort den höheren politischen Ebenen empfehlen, um dahingehend auch wieder diesen Zuspruch gerade für die politischen Ränder wieder etwas zurückentwickeln zu lassen?
0: Ja, man merkt mal gerade genau, dass die politische Mitte sich auflöst, beziehungsweise dass auch Grundwerte und Grundnormen in einzelnen Parteien scheinbar keine Rolle mehr spielen. Und das ist jetzt immer, also ich bin immer der Meinung, schlau reden kann man immer schnell. Ne? Die wirklichen Probleme, die es vielleicht auch parteipolitisch gibt, möchte ich mir auch gar nicht anmaßen zu bewerten. Aber meiner Meinung nach ist dort in erster Linie der Diskurs zu führen. Und vor allen Dingen diese Ausgrenzung abzuschaffen, weil das ist genau das, wo sich auch der Wähler aus meiner Sicht berechtigterweise gar nicht mehr wahrgenommen fühlt, weil das, was er politisch abstimmt, sowieso keine Bedeutung hat. Und man versucht dann praktisch durch einen Zusammenschluss von Minderheiten eine Mehrheit zu erlangen. Aber es ist halt auch nicht im Wesentlichen dann die große Gruppe der Wähler, die irgendwas gewählt hat. Und ich glaube, das ist in erster Linie ist es Kommunikation, das ist wie in vielen Lebensbereichen, man muss miteinander sprechen und das möglichst auch nicht über irgendwelche großen Schlagzeilen in Zeitungen, medial, bei irgendwelchen Talkrunden. Aus meiner Sicht wirklich auf Spitzenpolitikerebene, hinter verschlossenen Türen, mit einer klaren Haltung und mit einem klaren Normen- und Werteverständnis für unser Land. Und das ist eigentlich auch ein wesentlicher Punkt aus meiner Sicht, dass wir wirklich auch die Wertschöpfung, die wir in unserem Land erreichen, selbst in dieser schwierigen Lage, auch in diesem Land lassen und dann in erster Linie auch wirklich für unsere Zukunft einstehen, das, was wir auf kommunaler Ebene jeden Tag machen müssen. Und wir haben leider nicht den Luxus zu sagen, der nicht und jener nicht, weil wir vielleicht da Geld haben und dort was hinschicken und da das umsetzen, was uns gerade gefällt. Und das fehlt in der Spitzenpolitikerebene im Land und vor allen Dingen im Bund. Und ich glaube, dass dort ein bisschen Basisarbeit, ich sage immer, mal 2 Jahre Endkundenkontakt, also praktisch wirklich an der Basis in den kommunalen Gremien, ganz nah an den Geschehnissen, dem einen oder anderen sehr gut tun würde.
1: Ob sich die politische Mitte dauerhaft verändert, lässt sich aus einzelnen Wahlergebnissen nicht abschließend beantworten. Die Gespräche zeigen jedoch, politische Entscheidungen werden auch daran gemessen, wie sie im Alltag der Menschen ankommen. Für die Kommunen bedeutet das, trotz unterschiedlicher Positionen handlungsfähig zu bleiben und Möglichkeiten für Austausch und Beteiligung zu schaffen. Ein Grimma-Wahrzeichen ist zurück. Nach einem Verkehrsunfall im Februar wurde die Postmeilensäule abgebaut. Jetzt ist sie im Schwanenteichpark wieder zu sehen. Dieser 23. September birgt einen Meilenstein für die große Kreisstadt Grimma. Die Steinrestauratoren verrichten die letzten Handgriffe.

0: Angriffe an der historischen Postmeilensäule. Der Meißner Fachbetrieb Hein hatte diese wieder aufgestellt, sehr zur Freude des Grimmer Stadtchefs.
1: Natürlich ein ganz besonderer Tag. Wir haben auch extra gutes Wetter bestellt. Die alte historische Postsäule steht wieder im vollen Glanze und wir können das hinter mir auch sehen. Es sind tolle Farben verwendet worden und wir haben das echte Wahrzeichen wieder im Schwanenteichpark und freuen uns insbesondere, dass neben der sehr umfangreichen Baumaßnahme, die ja im Schwanenteichpark immer noch stattfindet, jetzt dieses historische Wahrzeichen seinen Platz wiedergefunden hat.
0: Nun erinnert die Säule wieder an Grimma als Station an der historischen kursächsischen Poststraße. Die Geschichte der Postmeilensäule am Schwanenteich ist spannend. Bei dieser handelt es sich um eine Nachbildung einer kursächsischen Postmeilensäule. Das Original war bereits 1723 aufgestellt worden, bis es 1870 verschwand. Für die 1997 an den historischen Standort in Höhe des Leipziger Tores zurückgekehrte Nachbildung diente die Postdistanzmeilensäule in Mutschen als Vorlage. Zur damaligen Neufassung der Grimmauer Postmeilensäule hat der Meißner Restaurationsbetrieb eine besondere Verbindung.
1: Tatsächlich ist es so, dass aus der Historie heraus schon der Vater des jetzigen Meisters sozusagen die erste Restaurierung dieser Säule durchgeführt hat. Und nach dem Unfall, wo die Säule erheblichen Schaden genommen hat, hat man dann auch selbst den Impuls verspürt, sich zu melden. Und so sind wir zueinander gekommen. Und wir sind sehr, sehr glücklich darüber, dass doch durch so historische Hände oder auch jetzt durch Meisterkunst diese Säule wieder aufgewertet, aufbereitet wurde.
0: Im Februar dieses Jahres wurde die Säule bei einem Verkehrsunfall beschädigt. Weil die Standsicherheit nicht mehr gegeben war, wurde die Säule abgebaut und in Meißen restauriert.
1: Ja, also tatsächlich ist es so, dass die Instandsetzungskosten mit allem Drum und Dran einen mittleren fünfstelligen Betrag verursacht haben, der aber Gott sei Dank, das muss man auch fairerweise sagen, mit Bravour durch die Versicherung des Unfallgegners reguliert wurde. Und somit haben wir tatsächlich ein echtes Wahrzeichen wiederbekommen im neuen Glanze und sind ganz froh, dass es so glimpflich und gut über die Bühne gegangen ist.
0: Und die strahlende Hauptdarstellerin dieses Bühnenstücks ist von allen Seiten bewundernswert. Keine Tore, aber immerhin ein Punkt. Der FC Grimma kam im vergangenen Heimspiel nicht über ein 0:0 hinaus, konnte dafür aber ungeschlagen bleiben.
2: Die Fußballer des FC Grimma luden am Stadtfestwochenende zum Heimspiel in den Husarensportpark. Vor mageren 40 Zuschauern empfingen sie in der Landesliga die Herrenmannschaft des FC Oberlausitz-Neugersdorf. Bereits im ersten Spielabschnitt sollten bei zwei ebenbürtigen Gegnern die Gastgeber sich leichte Vorteile erarbeiten können. Auch wenn der Gast das ein und andere Mal etwas gefährlich in die Nähe des Grimmer Strafraums vorstoßen sollte, so spielte sich doch das Geschehen eher zwischen den Strafräumen ab. Immerhin sollte es dann doch bis zur 20. Spielminute dauern, bis Grimmer sich eine erste 100-prozentige erarbeiten konnte. Nach einem langgeschlagenen Freistoß von Philipp Katzenberger setzt Toni Ziffert das Streitobjekt am langen Pfosten vorbei. Auch 5 Minuten später sollte es im Grimmer Lager wegen Abseitsstellung von Lukas Bartsch keinen Torjubel geben. Die Verletzungspause von Gästekeeper Ron Wochnik nach dieser Grimmer Gelegenheit nutzten beide Trainer, um ihr Team nochmals auf Vordermann zu bringen. Trotzdem sollte auch im weiteren Spielverlauf vorerst kein Tor fallen. Die beste Gelegenheit auf gegnerischer Seite hatte Christoph Buscher, dessen Schluss aber für Grimmers Schlussmann Artem Zarenko kein Problem darstellte. Auch ein abgefälschter Kopfballversuch von Karl Petrik nach einer Hermann-Ecke verfehlte das Grimmer Gehäuse. Langsam stellten sich alle auf einen torlosen ersten Spielabschnitt ein, denn auch ein Jan Hübner Freistoß nach einem Foul an Buchmann konnte Ziffert kurz vorm Pausenpfiff nicht verwerten. Auch wenn Grimmer mit Elan aus der Kabine kam, sah man doch im zweiten Spielabschnitt eine mehr und mehr stärker aufspielende Neugersdorfer Mannschaft. Jakob Zellinger per Kopf am langen Pfosten vorbei. Und nur eine Minute später setzt David Halbig das Runde aus spitzen Winkel an das Außennetz. Grimmer wurde mehr und mehr in die eigene Hälfte gedrängt. Eckball Niklas Herrmann und den anschließenden Kopfball von Benjamin Ventschu kann Lukas Bartsch noch vor der Linie köpfen.

0: Auch wenn der Gastgeber mächtig unter Druck stand, konnten sie dennoch hin und wieder selbst die Initiative ergreifen. Ob Jan Hübner oder Adrian Hohlfeld, Grimma gab noch nicht auf. Neugersdorf hingegen hatte dennoch die klareren Chancen. Halbig, Buscher oder der Flachschuss vom eingewechselten Ladislav Martan, Grimmas Schlussmann, bekam zum Spielende hin mächtig zu tun. In der Nachspielzeit hatte der Gast dann den Torjubel schon auf den Lippen, doch sollte der Schuss von Buscher, welcher noch von Lukas Bartsch abgefälscht wurde, glücklicherweise nur den Pfosten treffen. Mit diesem 0:0 bleibt der FC Grimma im eigenen Stadion weiterhin ungeschlagen und hat nach einem spielfreien Wochenende am 10. Oktober die nächste Möglichkeit, beim Tabellendritten SV Tapfer 06 Leipzig weitere Punkte einzufahren.
1: Ganz getreu meines Nachnamens wünsche ich Ihnen jetzt nicht nur einen wunderschönen Samstagabend, sondern vor allem auch einen noch schöneren Sonntag und dann einen guten Start in die neue Woche. Wenn Sie mögen, schalten Sie auch gern bei unserer tagaktuellen Sendung 04+ ein, denn da werde ich Sie am Montagabend auch wieder begrüßen.
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1: Hallo und herzlich willkommen bei Ihrer Drehscheibe Lausitz am 8. Oktober. Ich freue mich, dass Sie wieder dabei sind bei Ihrer Sendung im TV und online aus Ostsachsen und Südbrandenburg. Wenn es plötzlich laut wird, ist das normalerweise kein gutes Zeichen. In diesem Fall allerdings schon. Eine neue Sirene soll künftig im Ernstfall dafür sorgen, dass möglichst viele Menschen rechtzeitig gewarnt werden. Dafür wurde hoch oben auf dem Dach der Wohnungsgesellschaft in Hoyerswerda eine moderne Anlage installiert mit ordentlich Reichweite und sogar einer Stimme. Wir waren dabei.
2: Wenn es plötzlich ernst wird, zählt jede Sekunde und vor allem die richtige Information. Genau dafür gibt es jetzt auf dem Dach der Wohnungsgesellschaft in Hoyerswerda eine neue Sirenenanlage. Die elektronische Sirene ersetzt eine ältere Anlage in Künicht. Ihr neuer Standort soll dafür sorgen, dass Warnsignale künftig einen größeren Teil der Neustadt erreichen. 8 Hörner gehören zur neuen Anlage. Neben den klassischen Sirenensignalen sind auch Sprachdurchsagen möglich. Rund 800 Meter weit soll der Alarm zu hören sein. Damit können etwa 4000 Menschen erreicht werden. Für die Feuerwehr ist eine möglichst schnelle Warnung ein wichtiger Bestandteil der Gefahrenabwehr. Denn nicht nur bei Bränden kommt es darauf an, dass Informationen schnell bei den Menschen ankommen. Feuerwehr und Wohnungsgesellschaft arbeiten dabei schon länger zusammen. Unter anderem wurden mehr als 20.000 Rauchwarnmelder in den Wohnungen der WH installiert. Auch Einsatzübungen gehören zur Zusammenarbeit. Beispielsweise das Anleitern an dem Bürogebäude. Die neue Sirene soll diese Vorsorge nun ergänzen. Die Planungen dafür laufen bereits seit Anfang 2025. Im März dieses Jahres wurde schließlich die Vereinbarung für den neuen Standort unterzeichnet. Rund 22.000 Euro wurden in die neue Anlage investiert. Jetzt ist sie einsatzbereit und soll hoffentlich vor allem eines tun: möglichst selten gebraucht werden.
3: 100 Jahre Bauhaus in Dessau und seine Spuren reichen bis nach Weißwasser. Das ehemalige VLG-Zentrallager wurde nach den Plänen von Ernst Neufert errichtet, der selbst

0: Bauhaus in Dessau tätig war. Während dort das Bauhausjubiläum gefeiert wird, sichert man in Weißwasser ein Stück dieser Architekturgeschichte. Am Neufahrtbau läuft derzeit der dritte Bauabschnitt. Im Mittelpunkt steht dabei das markante Oberlicht des Gebäudes, entworfen vom Bauhausarchitekten Ernst Neufahrt. Nachdem in den ersten beiden Bauabschnitten bereits Giebel und Dach gesichert wurden, geht es jetzt darum, den weiteren Verfall des Gebäudes zu stoppen. Statische Probleme werden behoben, offene Stellen am Dach geschlossen und die Konstruktion gegen Feuchtigkeit geschützt. Dabei soll das flach geneigte Dach möglichst originalgetreu wiederhergestellt werden. Auch das historische Oberlicht wird erhalten. Eine nachträglich eingebaute Drahtglaskonstruktion wurde entfernt. Stattdessen soll die ursprüngliche Konstruktion mit Acrylglas ergänzt und damit denkmalgerecht gesichert werden. Für die Sanierung des Daches stehen rund 160.000 Euro als Fördermittel zur Verfügung.
1: Die ganze Maßnahme wird unterstützt durch Mittel aus dem Denkmalschutzprogramm des Landes, des Freistaates Sachsen. Und den Eigenanteil, der ist etwa so ein Drittel, der wird durch private Darlehen von 13 Mitgliedern und Sympathisanten des Vereins aufgebracht, die so zwischen 1.000 und 5.000 Euro dem Verein ein Darlehen geben, was in den nächsten 10 Jahren dann zurückgezahlt wird. Das ist eigentlich das Besondere. Also hier sind nicht nur Enthusiasten dabei, sondern auch Menschen, die eben mit Herzblut dabei sind und die auch gerne bereit sind, mit eigenem Engagement und eigenem Geld das Vorhaben zu unterstützen.
0: Noch in diesem Jahr soll der dritte Bauabschnitt abgeschlossen werden. Ziel des Vereins ist es, das Gebäude zunächst dauerhaft zu sichern und anschließend zu überlegen, welche neue Nutzung darin entstehen kann. Mit Abschluss der Arbeiten wäre ein weiterer wichtiger Schritt getan, um das fast 90 Jahre alte Gebäude von Ernst Neufahrt für die Zukunft zu erhalten.
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3: Die Lausitz will gemeinsam mit 3 weiteren deutschen Net-Zero-Rallies mehr Investitionen in klimaneutrale Industrie anziehen. Bei der Expo Real in München unterzeichnete Alexander Schäser, Projektkoordinator des Net-Zero-Rally Lausitz, eine entsprechende Kooperationsvereinbarung mit den Regionen Rheinisches Revier, Nordwest-Niedersachsen und Schleswig-Holstein. Gemeinsam wollen die Regionen auf Bundes- und EU-Ebene für schnellere Genehmigungen und bessere Investitionsbedingungen werben. Bauanträge können in Brandenburg ab sofort landesweit vollständig digital bearbeitet werden. Damit sind alle Bauaufsichtsbehörden an das virtuelle Bauamt angeschlossen. Brandenburg ist damit das erste Flächenland Deutschlands. Die Plattform verbindet Bauherren, Planer, Fachbehörden und Bauaufsichten während des gesamten Genehmigungsverfahrens. Papierformulare, Unterschriften per Post und mehrere Akten in Papierform sollen dadurch weitgehend entfallen. Das kann nicht nur Zeit und Aufwand sparen, sondern auch die Bearbeitung von Bauvorhaben beschleunigen. Gestartet war die Einführung 2024 im Landkreis Oberspreewald-Lausitz. Gemeinsam mit weiteren Landkreisen und dem zentralen IT-Dienstleister des Landes wurde das System anschließend schrittweise ausgeweitet. Nach Angaben des Ministeriums könnten allein im Landkreis Oberspreewald-Lausitz durch die Digitalisierung jährlich rund 250.000 Blatt Papier eingespart werden. Sachsenmilch in Leppersdorf schließt zum Jahresende ihre Schnittkäserei. Betroffen sind rund 160 Beschäftigte. Das Unternehmen rechtfertigt die Entscheidung mit wirtschaftlichen Gründen. Auch die zugehörigen Verpackungs- und Verwaltungsbereiche werden geschlossen. Gemeinsam mit dem Betriebsrat sollen nun nach sozialverträglichen Lösungen gesucht werden. Dabei geht es unter anderem um die Weiterbeschäftigung im Unternehmen sowie Weiterbildungen. Die Sauermilchkäserei und die Mozzarella-Produktion in Leppersdorf sind von dieser Schließung nicht betroffen. Die Kreisstraße zwischen Hähnichen und Neusorge ist wieder für den Verkehr freigegeben. Auf 4,8 Kilometern wurde die Straße für insgesamt 2,55 Millionen Euro ausgebaut. Die Fahrbahn ist jetzt 6 Meter breit, Kurven wurden aufgeweitet und der Straßenbau verstärkt. Die Arbeiten waren nach rund 4,5 Monaten bereits am 2. Oktober abgeschlossen, damit rund 8 Wochen früher als geplant. In Neusorge wurde außerdem der Gehweg erneuert und die Entwässerung verbessert. An der Vogelkreuzung beginnt der Abriss eines Eckgebäudes. Ab Mitte Oktober müssen sich Verkehrsteilnehmer auf Einschränkungen einstellen. Zunächst wird das Gebäude im Inneren entkernt und für den eigentlichen Rückbau vorbereitet. Ab etwa dem 19. oder 20. Oktober werden Schutzgerüste sowie die notwendige Verkehrsführung eingerichtet. Der sichtbare Abriss des Hauses soll anschließend ab dem 26. Oktober beginnen. Die Arbeiten sollen planmäßig bis zum 18. Dezember abgeschlossen sein. Während der Bauphase ist die innere Lauenstraße nur aus östlicher und südlicher Richtung erreichbar. Das Linksabbiegen von der Friedensbrücke in Richtung Stadtzentrum ist dann nicht möglich. Für den Verkehr aus westlicher Richtung stehen ausgeschilderte Umleitungen über die Siemensstraße und Neusalzner Straße bzw. über Dresdner Straße und Äußere Lauenstraße zur Verfügung. In Hoyerswerda werden vom 12. bis 16. Oktober Trinkwasserleitungen gespült. Betroffen sind unter anderem der Wohnkomplex 2, das Neustadtzentrum, die Spremberger Vorstadt und die Altstadt. Dabei kann es kurzzeitig zu Druckschwankungen, Versorgungsunterbrechungen oder trübem Wasser kommen, was laut VBH unbedenklich ist. Die Versorgungsbetriebe empfehlen, Waschmaschinen und Geschirrspüler möglichst erst am frühen Abend zu benutzen und ausreichend Trinkwasser bereitzuhalten. Mit den Spülungen sollen Ablagerungen aus den Leitungen entfernt und die Trinkwasserqualität gesichert werden. Die Stadt Spremberg hat zum 725. Stadtjubiläum langjährige familiengeführte Unternehmen ausgezeichnet. Geehrt wurden Betriebe, die bereits vor der Wiedervereinigung in Familienhand waren und bis heute weitergeführt werden. Insgesamt wurden 39 Unternehmen ermittelt, 18 davon nahmen an der Feier im Bergschlösschen teil. Sie erhielten eine Ehrenurkunde und eine eigens angefertigte Ehrensstecknadel. Eine besondere Auszeichnung ging an das Unternehmen Technische Bürsten, den ältesten noch bestehenden Traditionsbetrieb im Landkreis Spree-Neiße. Mit 193 Jahren Firmengeschichte. Auch die Fleischerei Kardach wurde für ihre 180-jährige Geschichte geehrt. Die Radiborer Schule wird 100 Jahre alt und feiert dies gebührend. Am Freitag, dem 9. Oktober, laden Lehrer, Schüler und Eltern der Sorbischen Grund- und der Sorbischen Oberschule Radibor sowie die Gemeinde Radibor ab 14 Uhr zum Hoffest auf dem Schulgelände ein. In diesem Rahmen soll auch eine Ausstellung unter dem Motto Schule früher gestaltet werden. 16 Uhr gibt es einen Festakt, ab 17 Uhr wird das Programm in der Turnhalle Slavia fortgesetzt. Die Jubiläumsfeier bezieht sich auf die Einweihung der 4. Radiborer Schule im Jahre 1926, die bis heute als Schulgebäude der Sorbischen Grund- und der Sorbischen Oberschule dient. In der Folgezeit erhielt sie aufgrund steigender Schülerzahlen mehrere Anbauten, so 1972, 1982 und zuletzt 2012.

0: Ein Feuerwehreinsatz hat am Mittwochmittag für eine längere Sperrung der Pfortenstraße in Spremberg gesorgt. Bei Bauarbeiten im Zuge des Glasfaserausbaus war eine Gasleitung beschädigt worden. Nach dem Eintreffen der Einsatzkräfte wurde der betroffene Bereich weiträumig abgesperrt. Die Feuerwehr sicherte die Einsatzstelle ab, während die zuständige Baufirma die beschädigte Gasleitung freilegte. Anschließend übernahmen die städtischen Werke Spremberg die Reparatur der Leitung. Während der Arbeiten musste die Pfortenstraße vollständig für den Verkehr gesperrt werden. Dringend Zeugen werden in Weißwasser gesucht. Eine Hinweisgeberin hat am Dienstagmorgen an der Oststraße in Weißwasser eine augenscheinlich leicht verletzte junge Frau angetroffen und die Polizei informiert. Rettungskräfte und Polizisten nahmen sich der 17-Jährigen an. Sie kamen in ein Krankenhaus. Der Ursprung der Verletzungen ist bislang unklar. Kriminaltechniker sicherten Spuren. Die Kriminalpolizei übernahm die weiteren Ermittlungen in alle Richtungen und sucht nach Zeugen. Wer hat am Dienstagmorgen zwischen 7 Uhr und 7.40 Uhr Beobachtungen im Bereich der Ost- und Gartenstraße in Weißwasser gemacht? Hinweise nimmt das Führungs- und Lagezentrum der Polizei oder jede andere Polizeidienststelle entgegen.
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0: Moos kann mehr als nur im Wald herumzuwachsen. In Oppach wird aus dem unscheinbaren Grün nämlich ein echtes Gestaltungselement. Und das ganz ohne Gießen, Düngen und Sonnenlicht. Wie das funktioniert und warum das Moos dafür sogar eine ziemlich weite Reise auf sich nimmt, haben wir uns einmal genauer angeschaut.
2: Moos. Normalerweise

0: Normalerweise denken wir dabei an feuchte Wälder, schattige Steine, überwachsene Bäume. Moose zählen zu den ältesten Landpflanzen überhaupt. Es gibt sie seit mehr als 400 Millionen Jahren. Die Pflanzen selbst können erstaunlich alt werden. In der Antarktis wurde Rindenmoos gefunden, das etwa 10.000 Jahre alt war. Auch in Europa gab es schon Funde von Moospolstern, die über 1.500 Jahre alt sind. Ein Unternehmen aus der Lausitz hat sich diese Langlebigkeit zunutze gemacht. Moosmoos.
1: Wir haben uns dafür verschrieben, Wandgestaltung zu machen und Räume einfach für die Natur zurückzubringen und haben eine Moospräparation entwickelt, die dasselbe macht wie die Natur. Also das Moos nimmt weiterhin die Luftfeuchtigkeit an, gibt sie wieder ab und tut den Schall absorbieren bis zu 60% und das Moos hält ein Leben lang und ist pflegefrei.
0: Nachhaltig soll das Konzept vor allem deshalb sein, weil die konservierten Moose weder Wasser noch Licht oder Dünger brauchen und über viele Jahre genutzt werden können. Moosmoos verarbeitet das konservierte Moos zu ganz unterschiedlichen Begrünungen. Mooswände und Bilder, begrünte Decken oder zu individuellen Logos. Das Moos kann dabei nicht nur in Innenräumen zum Einsatz kommen. Mit einer speziellen Fassadenbegrünung geht es auch nach draußen. Doch was unterscheidet die Produkte aus Oppach von anderen Moosbegrünungen?
1: Wir haben eigentlich insgesamt drei besondere Sachen. Sache Nummer eins ist, dass unser Moos wirklich ein Leben lang hält und auch Sonneneinstrahlung absorbieren kann und für immer frisch bleibt, Luftfeuchtigkeit annimmt und abgibt. Und dann haben wir zwei neue Sachen entwickelt. Einmal Außenfassaden, die 100% pflegefrei sind und wirklich für immer halten und dasselbe machen wie in der Natur durch eine Sonderpräparation. Und als drittes perfektes Highlight haben wir in der Corona-Zeit einen Luftfilter, Luftbefeuchter entwickelt. Er kann die ganzen trockenen Räume, also uns geht es eigentlich um die ganzen Büros, wo einfach immer trockene Luft drin ist, wieder mit Sauerstoff füllen, mit Feuchtigkeit füllen und die Luft so reinigen, dass wir damit Krankheiten reduzieren können.
0: Bis das Moos so verarbeitet werden kann, muss es erst einmal einen ziemlich weiten Weg zurücklegen. Vorher wird es in eigenen Wäldern nach Bio-Kompass-Richtlinien geerntet.
1: Das Waldmoos kommt jetzt aus Südeuropa, dann kommt ganz viel aus Sibirien, das ist das Islandmoos, dort wächst das als Rentierfutter, also kann man das gut sammeln und vor allen Dingen hat es die beste Qualität. Und dann gibt es noch Moose, die kommen aus Ukraine und Polen und also in dieser Sparte der Region von Europa. Und was uns wichtig ist, wir sammeln alles selber und durch das selber Sammeln können wir halt auch ich sage jetzt mal den Nachfluss sichern und auch die Nachhaltigkeit. Also wir sammeln immer nur 30% weg, haben damit das schönste Moos und 2-3 Jahre später ist es wieder nachgewachsen. Und der allergrößte Vorteil ist dadurch, Moose tun in ihrem Leben einen bestimmten Teil an CO2 speichern. Ja, und das bleibt auch weiterhin drin nach der Präparation. Und wenn wir das wegnehmen, wächst es wieder nach und es kann wieder neues CO2 gespeichert werden.
0: Behandelt wird das Moos anschließend in Oppach. So bleibt die Verarbeitung des Materials bis zum fertigen Produkt in der Region in eigener Hand. Aus dem unscheinbaren Grün, das sonst vor allem zwischen Bäumen und auf Steinen wächst, ist in Oppach ein ganz eigenes Geschäftsfeld entstanden, das Nachhaltigkeit, Natur und Gestaltung miteinander verbindet.
2: 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Im Lausitzwelle-Kalenderblatt reisen wir heute in das Jahr 1965 nach Spremberg.
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4: Am 8. Oktober 1965 ist die Talsperre in Spremberg offiziell in Betrieb gegangen. Sie ist das nördlichste Bauwerk eines Speichersystems im oberen Einzugsgebiet der Spree. Erbaut wurde sie ab 1958. Der Stausee ist 7 Kilometer lang und hat ein Fassungsvermögen von fast 43 Millionen Kubikmeter Wasser. Sie gilt als flächenmäßig viertgrößte Talsperre in Deutschland. Seit 2005 wird sie bei laufendem Betrieb generalsaniert. Die Arbeiten waren dann im Jahr 2016 abgeschlossen und die Kosten beliefen sich auf 15 Millionen Euro.
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2: Jetzt folgen wie immer an dieser Stelle die Wetteraussichten für die kommenden Tage und danach folgen die Freizeittipps aus Ihrer Region.
5: Der heutige Tag war mit 17 bis 20 Grad der letzte warme Tag der Woche. Trotz der Temperaturen musste sich die gesamte Lausitz ab dem Nachmittag auf leichte bis moderate Regenschauer einstellen. Zudem wehte ganztägig ein mäßiger bis lebhafter Wind und vor allem in Ostsachsen konnte es zu Böen von maximal 55 km/h kommen. In der Nacht wird es bei etwa 6 bis 12 Grad voraussichtlich trocken. Mit 11 bis 14 Grad wird es morgen zwar ein ganzes Stück kühler, trotzdem soll die ruhige Wetterlage etwas länger durchhalten. Tagsüber erwartet uns ein heiterer bis sonniger Himmel bei einem auffrischenden und böigem Wind. Am Abend werden lausitzweit schwache Regenschauer erwartet. In der Nacht sollen sich diese jedoch wieder verziehen und die Temperaturen sinken voraussichtlich auf um die 8 Grad. Auch der Start ins Wochenende soll bei 15 Grad ziemlich nass werden. Tagsüber kann es zu leichten bis moderaten Schauern kommen und in Südbrandenburg werden nach dem Mittag ein paar Böen erwartet. Die Nacht kühlt sich dann auf 9 Grad ab. Der Sonntag begrüßt uns wiederum mit freundlichem Wetter bei um die 14 Grad. Es wird ein Mix aus Sonne und Wolken bei einem spürbaren Wind vorausgesagt. Außerdem soll es ganztägig trocken bleiben. In der Nacht sinken die Temperaturen auf etwa 7 Grad ab.

0: Löbau lebt feiert am Samstag seinen 10. Geburtstag. Ab 17 Uhr verwandelt sich der Kiosk am Promenadenring in Löbau wieder zu einem Ort der Begegnung. Neben einer ordentlichen Portion Löbauer Lebensgefühl wird es leckere Snacks sowie erfrischende Getränke geben und die ersten 100 Gäste erhalten sogar eine gratis Brezel. Zudem werden die Löbauer Bergmusikanten live für beste Unterhaltung sorgen. Für Waldbesitzer wird es am Freitag ab 19 Uhr in der Medienscheune Höckendorf interessant. Vor allem der Präsident des Vereins Arbeitsgemeinschaft Deutscher Waldbesitzerverbände wird über verschiedene Themen rund um den privaten Waldbesitz sprechen, Stellung beziehen und Lösungen anbieten. Außerdem wird es Infomaterialien und die Möglichkeit auf einen Erfahrungsaustausch untereinander geben. Die Veranstaltung ist für Waldeigentümer und Mitglieder der Jagdgenossenschaften sowie Forstbetriebsgemeinschaften kostenlos. Zum dritten Mal ist es wieder soweit. In Zittau verzaubern die Erntegüter wieder die Stadt. Zu probieren gibt es neben frischem Obst und Gemüse auch leckere, handgemachte Köstlichkeiten. Diese können bei einem Konzert des Musikzuges Eichgraben probiert werden. Zudem sind auch einige spannende Aktivitäten wie Bastelangebote für die Kleinen geplant und auch Kunsthandwerk, Bekleidung und andere regionale Spezialitäten werden angeboten.
1: Wir sind fast am Ende unserer heutigen Drehscheibe Lausitz angekommen. Jetzt folgt noch kommentiert unser Kommentar der Woche. Heute spricht Annette Heidecke, freie Autorin und Lektorin aus der Westlausitz. Ihr Thema: Herbst, ein Spiel aus Licht und Dunkelheit. Zum Nachlesen gibt es den Kommentar wie immer auch auf lausitzwelle.de. Danach geht's hier im Programm der Lausitzwelle mit der Regionalzeit für Niederschlesien und das Zittauer Gebirge weiter. Wir sind morgen mit der Drehscheibe Lausitz im Lausitzwelle Fernsehen und bei Sachsen 1 wieder für Sie da, wenn Sie mögen. Auf Wiedersehen.
2: Kommentiert. Der Herbst begann vor wenigen Tagen mit dem Herbstäquinoktium am Mittwoch, den 23. September 2026 um 2.05 Uhr mitteleuropäischer Sommerzeit. Tag und Nacht umkreisen einander, folgen einander seit Anbeginn der Zeit. Licht und Dunkelheit sind annähernd gleich stark. Mythen, Mysterien, aber auch schlichte Betriebsamkeit sind dieser Jahreszeit typisch. Wir sehen riesige Maschinen über die Felder und Straßen donnern, monströse Erntemaschinen lassen Staubwolken über den Feldern schweben. In vielen Gebieten unserer Lausitz beginnt mit Emsigkeit die Apfel- und Birnenernte auf den Plantagen. Kürbisse zieren Haus und Hof. Die Natur bereitet sich auf die Kälte des Winters vor. Die Menschen legen seit jeher Vorräte an, um im Winter nicht zu darben, und auch heute freut man sich noch über jedes Marmeladenglas mit einem Schatz aus dem Garten. Lecker und voller Erinnerungen an Wärme und Sonne. Schulkinder freuen sich auf die Oktoberferien. Und so manch ein Fan des Gruselns und Schauderns bereitet sich akribisch auf Halloween vor. Oft hört man die Altvorderen: Das hätte es früher nicht gegeben. Muss denn jeder Mist aus den USA übernommen werden? Unlängst vernahm ich die Aussage: Traditionen sind wichtig in diesen unruhigen Zeiten. Man solle sich doch auf das Althergebrachte und Beständige besinnen. Es handelt sich um einen uralten europäischen Brauch. Im christlichen Glaubensraum wird seit mehr als 2000 Jahren Erntedank und Allerheiligen gefeiert. Halloween steht als Kurzform für All Hallows Eve, der Abend vor Allerheiligen. Dort soll sich die Pforte zwischen dem Diesseits und dem Jenseits öffnen. Und haben nicht alle Mythen und Legenden einen wahren Kern? In unserer Lausitz sind die Sorben ansässig, die zum Großstamm der Slawen gehören. Im slawischen Sprachraum feiert man das Fest Obchinki, ein Dankesfest an die Götter für Getreide, Früchte und Honig. Selbes Fest, anderer Name. Glauben, Beständigkeit, Traditionen und Zusammenhalt sind wichtiger denn je in einer sich immer stärker ändernden Welt. Ich wünsche Ihnen einen wundervollen, bunten, friedvollen und vor allem leckeren Herbst.
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1: Hallo liebe Zuschauerinnen und Zuschauer, ich begrüße Sie recht herzlich zu einer neuen Ausgabe Ihrer Lausitzwelle Regionalzeit mit Themen aus Niederschlesien und dem Zittauer Gebirge. Was hat Weißwasser mit dem Bauhaus in Dessau zu tun? Mehr als man vielleicht denkt, denn auch hier befindet sich ein Stück Bauhausgeschichte. Die Rede ist vom sogenannten Neufahrtbau. Er wurde nach Plänen des Architekten Ernst Neufahrt errichtet. Und damit dieses Stück Architekturgeschichte nicht verfällt, läuft dort inzwischen der dritte Bauabschnitt.
2: 100 Jahre Bauhaus in Dessau und seine Spuren reichen bis nach Weißwasser. Das ehemalige VLG-Zentrallager wurde nach den Plänen von Ernst Neufahrt errichtet, der selbst am Bauhaus in Dessau tätig war. Während dort das Bauhausjubiläum gefeiert wird, sichert man in Weißwasser ein Stück dieser Architekturgeschichte. Am Neufahrtbau läuft derzeit der dritte Bauabschnitt. Im Mittelpunkt steht dabei das markante Oberlicht des Gebäudes, entworfen vom Bauhausarchitekten Ernst Neufahrt. Nachdem in den ersten beiden Bauabschnitten bereits Giebel und Dach gesichert wurden, geht es jetzt darum, den weiteren Verfall des Gebäudes zu stoppen. Statische Probleme werden behoben, offene Stellen am Dach geschlossen und die Konstruktion gegen Feuchtigkeit geschützt. Dabei soll das flach geneigte Dach möglichst originalgetreu wiederhergestellt werden. Auch das historische Oberlicht wird erhalten. Eine nachträglich eingebaute Drahtglaskonstruktion wurde entfernt. Stattdessen soll die ursprüngliche Konstruktion mit Acrylglas ergänzt und damit denkmalgerecht gesichert werden. Für die Sanierung des Daches stehen rund 160.000 Euro als Fördermittel zur Verfügung.
3: Die ganze Maßnahme wird unterstützt durch Mittel aus dem Denkmalschutzprogramm des Landes, des Freistaates Sachsen. Und den Eigenanteil, der ist etwa so ein Drittel, der wird durch private Darlehen von 13 Mitgliedern und Sympathisanten des Vereins aufgebracht, die so zwischen 1.000 und 5.000 Euro dem Verein ein Darlehen geben, was in den nächsten 10 Jahren dann zurückgezahlt wird. Das ist eigentlich das Besondere. Also hier sind nicht nur Enthusiasten dabei, sondern auch Menschen, die eben mit Herzblut dabei sind und die auch gerne bereit sind, mit eigenem Engagement und eigenem Geld das Vorhaben zu unterstützen.
2: Noch in diesem Jahr soll der dritte Bauabschnitt abgeschlossen werden. Ziel des Vereins ist es, das Gebäude zunächst dauerhaft zu sichern und anschließend zu überlegen, welche neue Nutzung darin entstehen kann. Mit Abschluss der Arbeiten wäre ein weiterer wichtiger Schritt getan, um das fast 90 Jahre alte Gebäude von Ernst Neufahrt für die Zukunft zu erhalten. In Weißwasser fand am 2. Oktober die langersehnte Eröffnung des neu gestalteten Bahnhofs statt. Nach umfangreichen Bauarbeiten präsentiert sich das Bahnhofsgebäude nun modernisiert und aufgewertet. Mit der Eröffnung soll der Bahnhof künftig wieder stärker als zentraler Anlaufpunkt für Reisende und als Eingangstor zur Stadt wahrgenommen werden. Die zentrale Rolle des Bahnhofs für die Entwicklung von Weißwasser und der gesamten Region unterstrich Oberbürgermeisterin Katja Dietrich in ihrer Rede.
4: Es bedeutet aber nicht nur Ansiedlung von Unternehmen, das Herrichten von Gewerbegebieten. Es bedeutet auch die Investition in die stärkste Ressource, die wir in unserer Region haben und in unserem Land haben. Und da sind wir.
2: Der Bahnhof soll dabei nicht nur für Reisende von Bedeutung sein. Mit der Neugestaltung erhält der Standort auch neue Aufenthalts- und Nutzungsmöglichkeiten. So zog beispielsweise auch die Stadtbibliothek in das neue Gebäude mit ein und wurde zur Eröffnung ausgiebig von Jung und Alt erkundet. Ebenfalls gehört auch das neue Café im Bahnhofsgebäude dazu. Zur Eröffnung konnten Besucher

hier bei einem Kuchenbazar das neue Angebot kennenlernen. Für Unterhaltung sorgte außerdem ein musikalisches Rahmenprogramm. Neben Klavierstücken erklangen auch Lieder der Kinder der Kita Regenbogen. Mit diesen fröhlichen Tönen und Tänzen gestalteten sie einen Teil des Eröffnungsprogramms.

0: Damit wurde die Eröffnung zu einem Fest für die Weißwasseranerinnen und Weißwasseraner und zu einem ersten Vorgeschmack darauf, wie der neu gestaltete Bahnhof künftig genutzt werden soll.
1: Sachsens Innenminister Armin Schuster hat die Freiwillige Feuerwehr in Groß-Schönau besucht. Gemeinsam mit Vertretern des deutsch-tschechischen Zukunftsfonds informierte er sich über die grenzüberschreitende Zusammenarbeit der Feuerwehr aus dem tschechischen Varnsdorf. Seit Jahren arbeiten die Einsatzkräfte auf beiden Seiten der Grenze zusammen. Bei dem Treffen stellten die Feuerwehren ihre bisherigen gemeinsamen Aktivitäten vor und sprachen darüber, wie die Partnerschaft künftig entwickelt werden soll. Neben Innenminister Schuster nahmen Vertreter beider Gemeinden sowie Mitglieder des Verwaltungsrates des deutsch-tschechischen Zukunftsfonds an dem Treffen teil. Ein Schwerpunkt lag auf der weiteren Förderung der Zusammenarbeit zwischen deutschen und tschechischen Freiwilligen Feuerwehren. Der Zukunftsfonds hat dafür eine Sonderausschreibung ins Leben gerufen. Unterstützt werden unter anderem gemeinsame Übungen, Workshops, Begegnungen, Jugendfeuerwehraktivitäten sowie Feste und Jubiläen. Für entsprechende Projekte können Zuschüsse von bis zu 70% der Gesamtkosten beantragt werden. Auch die Feuerwehren aus Groß-Schönau und Warnsdorf wollen sich an dem Förderprogramm beteiligen und ihre bestehende Partnerschaft weiter ausbauen. Das Treffen im Feuerwehrhaus Groß-Schönau zeigt damit beispielhaft, wie Zusammenarbeit im Grenzgebiet praktisch gelebt wird. Nicht nur auf kommunaler Ebene, sondern direkt zwischen den Einsatzkräften beider Länder.
2: Die Lausitz will gemeinsam mit drei weiteren deutschen Net-Zero-Rallies mehr Investitionen in klimaneutrale Industrie anziehen. Bei der Expo Real in München unterzeichnete Alexander Schäser, Projektkoordinator des Net-Zero-Rally Lausitz, eine entsprechende Kooperationsvereinbarung mit den Regionen Rheinisches Revier, Nordwestniedersachsen und Schleswig-Holstein. Gemeinsam wollen die Regionen auf Bundes- und EU-Ebene für schnellere Genehmigungen und bessere Investitionsbedingungen werben. Die Kreisstraße zwischen Hähnichen und Neusorge ist wieder für den Verkehr freigegeben. Auf 4,8 Kilometern wurde die Straße für insgesamt 2,55 Millionen Euro ausgebaut. Die Fahrbahn ist jetzt 6 Meter breit, Kurven wurden aufgeweitet und der Straßenbau verstärkt. Die Arbeiten waren nach rund 4,5 Monaten bereits am 2. Oktober abgeschlossen, damit rund 8 Wochen früher als geplant. In Neusorge wurde außerdem der Gehweg erneuert und die Entwässerung verbessert. Die kardiologische Praxis am Städtischen Klinikum Görlitz hat einen neuen Leiter. Thomas Petrik hat zum 1. Oktober die Praxis von Peter Ulrich übernommen. Ulrich bleibt dort weiterhin als Arzt tätig. Für Patienten soll sich am Standort nichts ändern, heißt es aus dem Klinikum. Die Praxis bleibt in Haus 7, auch die Telefonnummer bleibt bestehen, lediglich die Sprechzeiten wurden erweitert. Vor der Johanneskirche in Zittau lädt jetzt eine neue Plauderbank zum Verweilen und Reden ein. Gestiftet wurde sie von der Zittauerin Heike Barmeier, die Idee im Urlaub kennengelernt hatte. Der Schriftzug auf der Bank soll dazu ermuntern, sich dazuzusetzen und miteinander ins Gespräch zu kommen. Der Standort an der Litfaßsäule ist dabei nicht zufällig gewählt. Schon die alte Bank war ein beliebter Treffpunkt. Sachsens Vereine, Schulen, Kitas und andere gemeinnützige Einrichtungen können wieder kostenlos Obstbäume bekommen. Im Rahmen der Aktion Sachsen pflanzt gemeinsam werden 2 bis 5 Bäume aus sächsischen Baumschulen bereitgestellt. Auch bis zu 5 Beerensträuchern sind möglich. Wer im Frühjahr 2027 pflanzen möchte, muss sich bis zum 31. Januar bewerben. Görlitz hat sich gemeinsam mit den drei anderen Zipfelorten beim Bürgerfest zum Tag der Deutschen Einheit in Bremen präsentiert. Vom 2. bis 4. Oktober war das Zipfelbündnis auf der Ländermeile vertreten. Die 4 Orte aus Deutschlands äußersten Regionen

0: Ionen Barben mit touristischen Angeboten, regionalen Spezialitäten und einem Gewinnspiel für ihre Heimat. Ein Höhepunkt war die Verleihung des Zipfelpreises am 2. Oktober. Die Auszeichnung ging in diesem Jahr an die DRF Luftrettung. Wegen Vandalismusschäden am Stellwerk Bautzen ist der Zugverkehr zwischen Bischofswerda und Görlitz derzeit massiv eingeschränkt. Auf den Linien RE1 und RB60 können nur vereinzelt Züge fahren. Es gibt Busnotverkehr. Reisende müssen sich auf längere Fahrzeiten einstellen und werden gebeten, auf nicht notwendige Fahrten möglichst zu verzichten. Als Alternative können unter anderem Regionalbusse genutzt werden. Die Echtzeitauskunft und der DB-Navigator liefern wegen der Störung derzeit keine zuverlässigen Informationen. Am städtischen Klinikum Görlitz ist erstmals eine biologische Gefäßprothese eingesetzt worden. Sie kommt für Patienten in Frage, bei denen körpereigene Venen nicht geeignet sind und herkömmliche Gefäßprothesen keine ausreichende Lösung bieten. Das Implantat wird aus einer speziell aufbereiteten Rinderhalsschlagader hergestellt und kann bei komplexen Gefäßrekonstruktionen eingesetzt werden. Erstmals wurde die Prothese bei einem Patienten Mitte 70 verwendet, dessen Blutversorgung durch einen Verschluss einer großen Beckenarterie stark beeinträchtigt war. Wegen vernarbtem Gewebe nach früheren Behandlungen musste ein zunächst eingesetzter Kunststoff-Bypass ersetzt werden. Mit der biologischen Prothese konnte die Durchblutung anschließend nachhaltig gesichert werden. Die neue Methode ergänzt die bisherigen Behandlungsmöglichkeiten und wird jeweils im Einzelfall geprüft. Der Kreistag hat zwei wichtige Personalentscheidungen getroffen. Anna Zimmermann übernimmt künftig die Aufgabe der Beauftragten für Integration und Teilhabe. Caroline Brandl wird stellvertretende Kreisbrandmeisterin. Zimmermann führt die neue Funktion zusätzlich zu ihrer bisherigen Tätigkeit als Sachgebietsleiterin Integration aus. Brandl übernimmt das Ehrenamt für den Inspektionsbereich Zittau zunächst bis Ende 2028. Sie möchte dabei unter anderem Nachwuchs gewinnen und die Feuerwehrarbeit weiterentwickeln. Zudem hat der Kreistag den Entwurf für den Doppelhaushalt 2027 und 2028 erstmals beraten. In den kommenden Wochen soll der Plan gemeinsam mit den Fachämtern weiter ausgearbeitet werden. Auch die Investitionen sollen dabei konkretisiert werden. Gespräche mit der Landesdirektion Sachsen sind ebenfalls vorgesehen. Der fertige Haushaltsentwurf soll im Dezember zur Abstimmung vorgelegt werden.
1: Moos hat normalerweise wenig Karriereambitionen und ist eher bodenständig. In Oppach sieht das allerdings anders aus. Dort beendet eine Firma das Schattendasein des eher unscheinbaren Gewächs. Moosmoos verarbeitet konserviertes Moos zu Wänden, Bildern, Decken und sogar Fassaden. Dahinter steckt nicht nur eine ungewöhnliche Geschäftsidee, sondern auch die Frage, wie sich Natur und nachhaltige Begrünung miteinander verbinden lassen.
2: Moos. Normalerweise denken wir dabei an feuchte Wälder, schattige Steine, überwachsene Bäume. Moose zählen zu den ältesten Landpflanzen überhaupt. Es gibt sie seit mehr als 400 Millionen Jahren. Die Pflanzen selbst können erstaunlich alt werden. In der Antarktis wurde Rindenmoos gefunden, das etwa 10.000 Jahre alt war. Auch in Europa gab es schon Funde von Moospolstern, die über 1.500 Jahre alt sind. Ein Unternehmen aus der Lausitz hat sich diese Langlebigkeit zunutze gemacht. Moos.
3: Wir haben uns dafür verschrieben, Wandgestaltung zu machen und Räume einfach für die Natur zurückzubringen und haben eine Moospräparation entwickelt, die dasselbe macht wie die Natur. Also das Moos nimmt weiterhin die Luftfeuchtigkeit an, gibt sie wieder ab und tut den Schall absorbieren bis zu 60% und das Moos hält ein Leben lang und ist pflegefrei.
2: Nachhaltig soll das Konzept vor allem deshalb sein, weil die konservierten Moose weder Wasser noch Licht oder Dünger brauchen und über viele Jahre genutzt werden können. Moosmoos verarbeitet das konservierte Moos zu ganz unterschiedlichen Begrünungen. Mooswände und Bilder, begrünte Decken oder zu individuellen Logos. Das Moos kann dabei nicht nur in Innenräumen zum Einsatz kommen. Mit einer speziellen Fassadenbegrünung geht es auch nach draußen. Doch was unterscheidet die Produkte aus Oppach von anderen Moosbegrünungen?
3: Wir haben eigentlich insgesamt drei besondere Sachen. Sache Nummer eins ist, dass unser Moos wirklich ein Leben lang hält und auch Sonneneinstrahlung absorbieren kann und für immer frisch bleibt, Luftfeuchtigkeit annimmt und abgibt. Und dann haben wir zwei neue Sachen entwickelt. Einmal Außenfassaden, die 100% pflegefrei sind und wirklich für immer halten und dasselbe machen wie in der Natur durch eine Sonderpräparation. Und als drittes perfektes Highlight haben wir in der Corona-Zeit einen Luftfilter und Luftbefeuchter entwickelt. Er kann die ganzen trockenen Räume, also uns geht es eigentlich um die ganzen Büros, wo einfach immer trockene Luft drin ist,

0: wieder mit Sauerstoff füllen, mit Feuchtigkeit füllen und die Luft so reinigen, dass wir damit Krankheiten reduzieren können.
1: Bis das Moos so verarbeitet werden kann, muss es erst einmal einen ziemlich weiten Weg zurücklegen. Vorher wird es in eigenen Wäldern nach Bio-Kompass-Richtlinien geerntet.
0: Das Waldmoos kommt jetzt aus Südeuropa, dann kommt ganz viel aus Sibirien, das ist das Islandmoos, dort wächst das als Rentierfutter, also kann man das gut sammeln und vor allen Dingen hat es die beste Qualität. Und dann gibt es noch Moose, die kommen aus Ukraine und Polen und also in dieser Sparte der Region von Europa. Und was uns wichtig ist, wir sammeln alles selber und durch das selber sammeln können wir halt auch ich sage jetzt mal, den Nachfluss sichern und auch die Nachhaltigkeit. Also wir sammeln immer nur 30% weg, haben damit das schönste Moos und 2-3 Jahre später ist es wieder nachgewachsen. Und der allergrößte Vorteil ist dadurch, Moose tun in ihrem Leben einen bestimmten Teil an CO2 speichern. Ja, und das bleibt auch weiterhin drin nach der Präparation. Und wenn wir das wegnehmen, wächst es wieder nach und es kann wieder neues CO2 gespeichert werden.
1: Behandelt wird das Moos anschließend in Oppach. So bleibt die Verarbeitung des Materials bis zum fertigen Produkt in der Region in eigener Hand. Aus dem unscheinbaren Grün, das sonst vor allem zwischen Bäumen und auf Steinen wächst, ist in Oppach ein ganz eigenes Geschäftsfeld entstanden, das Nachhaltigkeit, Natur und Gestaltung miteinander verbindet.
2: »80 Kunstwerke, 44 Künstlerinnen und Künstler und eine neue Plattform für den Nachwuchs. In der Art Factory Vlogs in Kirschau dreht sich seit wenigen Tagen alles um die Kunst aus der Region. Gleich 2 Projekte wurden im Rahmen einer Eröffnungsfeier vergangene Woche auf den Weg gebracht. Ein großer Meilenstein für die Vorsitzende der federführenden Stiftung für Kunst und Kultur in der Oberlausitz, Birgit Weber.«
3: Wir haben 2 tolle Projekte, die wir gemeinsam präsentieren möchten. Einmal die junge Jugendkunstplattform Oberlausitz. Das folgt dem Ziel, dass wir junge Künstler präsentieren möchten, weil wir der Auffassung sind, dass wir genau diese jungen Leute motivieren müssen, sich künstlerisch zu betätigen. Und zum anderen startet die 2. Online-Kunstauktion der Stiftung für Kunst und Kultur. Und auch dort steht natürlich unsere Kunst, die Kunst der Oberlausitz, im Mittelpunkt.
2: Beide Vorhaben profitieren voneinander, denn die Erlöse durch die Online-Auktion landen zum einen bei den Künstlerinnen und Künstlern selbst, zum anderen aber eben auch bei der Stiftung für Kunst und Kultur, die dann wiederum Projekte wie die neue Jugendkunstplattform Jukopo umsetzen kann. Doch bevor die Klicks bei der Online-Auktion entscheiden, können die Besucher die Kunstwerke natürlich auch ganz analog erleben. Die Originale werden die nächsten Wochen hier in den Räumen der Art Factory in Kirschau ausgestellt. Die Galerie befindet sich in der ehemaligen Textilfabrik. Nach Jahren des Leerstands zog die Kunst ein. Heute finden hier Ausstellungen, Konzerte und Lesungen der Kunstinitiative im Friese statt.
4: Früher hat man das ja analog gemacht. Man ist hergekommen, hat gesagt, das gefällt mir und hat dann gesteigert. Das ist nicht mehr so. Aber man kann sich die Dinge anschauen. Man kann sich die Dinge anschauen, weil Fotos, bei Kunst ist das sehr emotional. Fotos sind nicht so oft aussagefähig. Besser, man steht vor dem Original. Und jeder hat die Möglichkeit, jetzt hier die nächsten 5 Sonntage bis zum 6. November sich die Originale anzuschauen und kann dann ins Netz gehen und voten.
2: Genau diese Verbindung zwischen den Originalen vor Ort und der digitalen Welt ist ein wichtiger Bestandteil der Auktion. Noch bis zum 6. November kann über die Internetseite shop.kunstkulturstiftung-oberlausitz.de geboten werden. Und während bei der 2. Kunstauktion etablierter Künstlerinnen und Künstler aus der Region im Mittelpunkt stehen, richtet sich die neue Jugendkunstplattform Oberlausitz ganz bewusst an die nächste Generation. Abgekürzt wird der neue Name Jukopo. Er soll sich in den nächsten Wochen und Monaten in der Oberlausitz etablieren. Kinder und Jugendliche zwischen 6 und 19 Jahren können ab sofort ihre Arbeiten digital einreichen. Daraus soll unter anderem der neue Jugendkunstpreis entstehen. Die Idee dafür gab es schon länger. Nun ist sie mit Unterstützung der Rotary-Clubs Bautzen, Kamenz und Dreiländereck, der Jugendkunstschule Oberlausitz Niederschlesien und weiterer Partner umgesetzt worden.
5: Ich hatte diesen Gedanken ursprünglich gehabt, weil ich merkte, es gibt erfolgreiche Jugendkunstpreise überall in den Regionen von Sachsen, aber auch natürlich darüber hinaus. Es gibt auch einen sächsischen Jugendkunstpreis, nur leider in dieser Region noch nicht. Hatte daraufhin auch schon mal Kontakt aufgenommen zu den rotarischen Clubs und auch Fördermittel beantragt, die leider im ersten Anlauf nicht bewilligt wurden, sodass ich das Projekt erstmal auf Eis gelegt hatte. Frau Weber kam dann ein Jahr später auf mich zu mit viel Tatendrang und Energie und Leidenschaft und hat das nochmal mit frischem Schwung vorangetrieben und jetzt auch final durchgeführt, kann man fast schon sagen. Es ist jetzt alles startklar.
2: Und das mit einer extra entwickelten Online-Plattform von Spreedesign aus Bautzen. Über die Webseite jukupo.de werden unterschiedliche Angebote miteinander verbunden.
6: Also wir konzeptionieren das dann mit der Frau Weber zusammen, dann ist es irgendwann klar, was rauskommen soll, was wie gemacht wird. Und dann entwickeln wir bei uns im Haus Designs, Optiken, die eigentliche Programmierung, was dahinter steht. Die Kunstplattform zum Beispiel ist so eine autarke Plattform, da werden die Künstler, die geben ihre Daten ein und so weiter und die Daten werden wieder in unterschiedlichen Formaten verarbeitet. Und zum Beispiel kommt eine Auktion dann bei raus oder halt jetzt der Jugendkunstpreis nochmal so als alternative Anwendung. Also unterschiedliche Anwendungsformate und wir kriegen immer so den Input und machen den Output.
2: Damit soll Kunst aus der Oberlausitz auch dort sichtbar werden, wo sich gerade junge Menschen bewegen, im digitalen Raum. Entsprechend wurde auch die Internetseite entworfen. Mit modernem und einmaligem Design sollen die Künstler der Zukunft angesprochen werden. Jugendkunstplattform und die zweite Online-Kunstauktion. Beide Projekte haben eine gemeinsame Idee. Sie sollen zeigen, wie viel Kreativität, Talent und kulturelle Energie in der Oberlausitz steckt. Schon heute und mit Blick auf die nächste Generation. Die zweite Online-Auktion der 44 Künstler läuft noch bis Anfang November. Für die Jugendkunstplattform Jukupo beginnt dagegen erst die eigentliche Arbeit. Junge Künstlerinnen und Künstler sollen die Chance bekommen, ihre Arbeiten zu zeigen und mit ihren Ideen das Publikum zu erreichen.
1: Unsere heutige Sendung neigt sich dem Ende. Themen aus der Lausitz gibt es aber noch allerhand. Wenn Sie also interessiert sind, was in unserer Region noch so los ist, dann schauen Sie gerne auf unserem YouTube-Kanal oder auf unserer Internetseite lausitzwelle.de vorbei. Ich würde mich freuen, Sie auch morgen wieder begrüßen zu dürfen. Dann zur letzten wöchentlichen Ausgabe mit der Regionalzeit aus dem Elbe-Elsterland. Bis dahin, machen Sie es gut!
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1: Nadine Markstein-Winkler zur ersten Beigeordneten gewählt. Plauen erinnert an den Mut von 1989 und FSV empfängt Tasmania Berlin.
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1: Liebe Zuschauer, einen wunderschönen guten Abend und herzlich willkommen zu Tag aktuell vom Donnerstag. Schön, dass Sie dabei sind. Am gestrigen Mittwoch kam der Kreistag des Landkreises Zwickau zusammen. Ein Tagesordnungspunkt war die Wahl der ersten Beigeordneten des Landkreises Zwickau. Mit 63 von 83 abgegebenen Stimmen setzte sich Nadine Markstein-Winkler klar gegen ihren Mitbewerber durch. Die 51-jährige gebürtige Zwickauerin wuchs in Mösen auf und lebt heute mit ihrer Familie in Wildenfels. Sie hat Wirtschaftswissenschaften studiert und war unter anderem in der Wirtschafts- und Steuerberatung sowie von 2014 bis 2023 als wissenschaftliche Mitarbeiterin beim Deutschen Bundestag tätig. Seit 2023 arbeitet sie im Landratsamt Zwickau. Nach ihrer Wahl sind wir mit Nadine Markstein-Winkler ins Gespräch gekommen.
3: Herzlichen Glückwunsch, Frau Markstein-Winkler, auch von TV Westsachsen zur Wahl der ersten Beigeordneten. Es war eine klare Wahl. Hat Sie es überrascht oder waren Sie heute so richtig aufgeregt?
4: Ich war schon sehr aufgeregt, ja. Es hat mich auch überrascht, dass das Ergebnis so klar war. Aber umso mehr freue ich mich. Und dass das alles so gut gelaufen ist. Und ja, ich bin einfach dankbar, dass die Kreisräte da so entschieden haben. Dass es jemand von hier ist und jemand, der seine Heimat und seinen Landkreis liebt.
3: Das kam heute auch von vielen hier zur Sprache, die wir befragt haben. Alle haben gesagt, ja, sie kommt von hier, sie weiß, wie die Menschen ticken. Und was war trotzdem Ihre Motivation zu sagen, ich trete für dieses Amt an?
4: Ja, das war mir eine Herzensangelegenheit, eben wegen meines Landkreises. Ich bin hier sehr verwurzelt, ich bin hier geboren, ich bin hier aufgewachsen, meine Familie lebt hier, meine Kinder sind hier geboren. Und da ist das für mich einfach wichtig, meinen Landkreis zu vertreten und auch zukünftig voranzubringen und ja, in der Verwaltung da auch, ich sag mal, Zeichen zu setzen.
3: Sie sind eine Frau und das ist schon mal gut, also Frauen an die Macht. Und es ist ja auch so, dass Sie sicher viel Feingefühl in diesen Zeiten entwickeln müssen. Starke Männer und dass man da vielleicht auch mal sagen muss, hey, jetzt hört uns mal zu.
4: Ja, das sehe ich auch so. Also eine Frau hat schon die Rolle, irgendwo so ein bisschen als, ich sag mal, Puffer zu fungieren. Und ich denke mal auch so in der Führungsspitze zwischen Landrat und zweiten Beigeordneten ist das eine gute Sache, wenn da eine Frau ist und kann da so ein bisschen zwischen den Männern austaktieren.
1: Es ist ein Datum, das in der Geschichte Plauens einen besonderen Platz einnimmt. Der 7. Oktober 1989. Während in der DDR der 40. Jahrestag der Staatsgründung gefeiert wurde, gingen in Plauen tausende Menschen auf die Straße. Die Proteste entwickelten sich zu einem wichtigen Signal der friedlichen Revolution. 37 Jahre später erinnerte die Stadt erneut an die Ereignisse und an den Mut jener Menschen, die damals für Freiheit und demokratische Veränderungen eingestanden hatten. Nachdem die Glocken der Lutherkirche verklungen waren, begann gestern Abend kurz nach 18 Uhr am Südportal der Kirche die zentrale Gedenkveranstaltung mit dem musikalischen Auftakt durch ein Ensemble des Vogtland-Konservatoriums Clara Wieck. Ein recht beschwingtes Stück und das war Absicht.

0: Oberbürgermeister Steffen Zenner begrüßte die zahlreichen Gäste und er erinnerte sich an einen ganz besonderen Moment.
1: Ich denke, wir haben das ein bisschen verlernt, uns einfach zu freuen. Und genau das müssen wir ein Stück weit in unser Leben zurückbringen. Ich durfte am 1. Oktober in der Deutschen Botschaft in Prag sein. Der Gänsehautmoment von Genscher ist unvergessen. Und ich durfte auch auf dem Balkon stehen. Und wir waren in dem Garten, in dem so viele tausende Flüchtlinge unter teilweise schwierigen Bedingungen kampiert haben. Und das, was unsere tschechischen Freunde uns mitgeteilt haben, war, ihr seid immer so ernst, ihr Deutschen, ihr habt doch eigentlich so viel Grund zur Freude, dann freut euch doch auch mal. Und genau das sollten wir auch wieder lernen und tun in diesen schwierigen Zeiten. Wenn wir heute am 7. Oktober zusammenstehen, dann ist das für uns ein Zeichen, dass wir uns ganz sicher sind, dass wir hier vor so langen Jahren die richtigen Impulse gesetzt haben, dass Plauen der erste Ort war, die erste Kommune war, die sich auf den Weg gemacht hat, den Tag der Republik nicht zu feiern, sondern genau so zu würdigen, wie er gewürdigt werden musste, nämlich mit einer Demonstration gegen die diktatorische Staatsmacht.
0: Der Ort des jährlichen Gedenkens ist bewusst gewählt. Die Lutherkirche und das Wendedenkmal erinnern unmittelbar an die Ereignisse, die Plauen im Herbst 1989 zu einem wichtigen Schauplatz der friedlichen Revolution gemacht hatten. Tausende Menschen hatten sich damals auf den Straßen versammelt. Die Demonstration vom 7. Oktober galt als eine der frühen entscheidenden Massenproteste der friedlichen Revolution. Nur wenige Wochen später war die Berliner Mauer gefallen. Das Gedenken am gestrigen Abend beschränkte sich jedoch nicht auf einen Blick in die Vergangenheit. Gerade angesichts der politischen und gesellschaftlichen Herausforderungen der Gegenwart enthielt die Erinnerung an 1989 eine aktuelle Dimension. Die zentrale Frage war dabei, was es heute bedeute, für Demokratie und Freiheit einzustehen. Das war unter anderem ein Thema in der Rede von Ex-Bundestagspräsident Professor Dr. Norbert Lammert. Auch erinnerte er sich an die bewegenden Momente im Zusammenhang mit dem Mauerfall, natürlich aus der Sicht eines in Westdeutschland lebenden Menschen.
2: Die allermeisten werden, auch wenn einzelne Ereignisse im Laufe der Zeit an prägender, nachhaltiger Wirkung verblassen mögen, die Wochen und Monate unmittelbar nach dem Mauerfall in Berlin in Erinnerung haben und die große Euphorie, die Erwartung auf grundlegende Veränderungen in Deutschland und weit darüber hinaus. Und tatsächlich gab es damals nicht nur in Deutschland, sondern überall in Europa und bei genauerem Hinsehen sogar außerhalb Europas die naheliegende, aber geradezu euphorische Vorstellung, wir würden hier nicht nur eine historische Zäsur erleben, das war es zweifellos, sondern gleichzeitig einen ultimativen Abschnitt der jüngeren Geschichte mit der ein für alle Mal geklärten Systemfrage, wie man eigentlich eine moderne, aufgeklärte, liberale Gesellschaft politisch zu organisieren hat, nämlich als Demokratie. Das schien nun ein für alle Mal entschieden. Der Triumphzug der Demokratie weltweit schien ausgerufen.
0: Zusammengefasst, was die Menschen in Ost und West damals verband, war die Freude, ja die Euphorie. Dieses Weltereignis feierte man in Europa und in der ganzen Welt als einen großen Sieg der Demokratie. Die dunklen Zeiten, der Kalte Krieg, Diktaturen, das alles schien nun endgültig der Vergangenheit anzugehören. Wie blauäugig diese Wahrnehmung und Hoffnung war, das sehen wir jetzt ganz deutlich. Norbert Lammert formulierte es ganz bewusst einfach, aber sehr treffend. Demokratie braucht Demokratie.

0: Demokraten. Demokratie muss tagtäglich gelebt und erstritten werden. Sie ist kein Selbstläufer. Fester Bestandteil des alljährlichen Gedenkens an die Ereignisse des 7. Oktober ist das Anzünden und Abstellen von Kerzen am Eingang der Lutherkirche.
1: Jetzt unser Symbol, nämlich die Kerze der friedlichen Revolution, niederlegen, dann ist es für uns ein ganz besonderer Augenblick, immer wieder. Eine Kerze zeigt, dass wir friedlich unterwegs sind. Wer eine Kerze in der Hand hat, der hat keine Zeit, eine Faust zu ballen, der kümmert sich darum, dass das Licht brennt. Eine Kerze, das gibt uns Hoffnung. Da, wo ein Licht ist, kommen viele neue dazu, entsteht ein großer Schein. Und eine Kerze trägt auch Verantwortung, dass sie eben nicht ausgeht. Und ich bitte Sie, nehmen Sie diese Verantwortung jeder für sich selber zuerst wahr. Ich glaube, es tut uns gut, zuerst, wie wir es im Vogtland sagen, vor der eigenen Haustür zu kehren und dann mit anderen ins Gespräch zu kommen. Wenn Sie ins Gespräch kommen, bitte ich Sie, zeigen Sie Respekt, zeigen Sie Dialogbereitschaft. Und glauben Sie nicht, dass Ihre Meinung immer die richtige sein muss, denn genau das ist Demokratie, auch andere Meinungen auszuhalten.
0: Nach dem Gedenken am Südportal wurde der Abend in der Lutherkirche fortgesetzt. Ab 19 Uhr stand unter dem Titel Revolution und Theater die Rolle von Künstlern und Theatern während der friedlichen Revolution im Mittelpunkt. Professor Dr. Norbert Lammert trug sich außerdem in das Goldene Buch der Stadt Plauen ein.
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5: Nach der erfolgreichen Wernesgrüner Sachsen-Pokalpartie des FSV Zwickau am vergangenen Samstag geht es morgen für die Schwäne wieder in der Regionalliga weiter. Zu Hause empfangen die Jungs von Trainer Rico Schmidt die Mannschaft von Tasmania Berlin. Anstoß am morgigen Freitagabend ist um 19 Uhr. Was die Zuschauer zum Flutlichtspiel erwartet, wurde zur heutigen Pressekonferenz

0: Konferenz besprochen.
1: Ja, dann legen wir los mit unserem Ausblick für oder auf unser Heimspiel morgen Abend um 19 Uhr hier in der GGZ Arena. Wenn wir das Flutlicht anschalten, haben wir zu Gast erstmalig in Zwickau und auch, es ist auch allgemein, das erste Duell zwischen dem FSV Zwickau und dem SV Tasmania Berlin, die wir dann morgen Abend, wie ich es eben gerade schon angesprochen habe, hier zu Gast haben. Ja, es geht gegen einen Aufsteiger. Rico, wie ordnest du die Aufgabe, die wir morgen vor der Brust haben, ein?
2: Wir brauchen den Sieg und wir wollen den Sieg, den Heimsieg. Es ist schon ein paar Wochen her, auch dieses Gefühl, wieder ein Spiel zu gewinnen. Das letzte Mal gegen Babelsberg, danach entweder Remis oder hier zwei bittere Heimniederlagen gegen Altklinike und gegen Halle. Und das gilt jetzt auch mitzunehmen, auch wenn es, das ist jetzt Aufsteiger, Tasmania Berlin, ja. Aber auch wenn jetzt Erfurt käme oder Aue käme oder Chemnitz, wir wollen das Spiel gewinnen. Wir müssen auch das Spiel gewinnen, weil wir jetzt dort auch, ich sag mal, unser Drehmoment dahingehend organisieren wollen, so für uns als Mannschaft, auch für den Verein, auch für unsere Fans, dass wir wieder in diesen positiven Move reinkommen. Und das spielt jetzt erstmal eine untergeordnete Rolle, dass es jetzt ein Aufsteiger ist, dass es eine Mannschaft ist mit Tasmania, die jetzt aktuell tabellarisch hinter uns stehen, auch deutlich hinter uns stehen, aktuell auch wenig Punkte geholt haben, ein negatives Torverhältnis etc. pp. Das Spiel muss erstmal gespielt werden. Und das ist so unser Auftrag und unser Ziel, das Spiel zu gewinnen. Ja, das ist jetzt, wir sind hier Favorit. Das wollen wir natürlich auch zeigen. Wir brauchen diesen Fokus, auch diese Energie auf dem Feld. Die Energie brauchen wir auch auf den Rängen. Ja, auch die Geduld brauchen wir, wenn ich da so reinschaue. Tasmania, auch wenn sie aktuell wenig Punkte haben, es ist eine Mannschaft, die jetzt auch nochmal nachverpflichtet hat und nachverpflichten konnte als Verein. Das muss sie ja auch erstmal wirtschaftlich können. Haben ein paar gute Jungs drin, die auch schon höherklassig Stabgewicht haben. Allen voran Collins, der hier unseren Herzstich gemacht hat im Pokalspiel, spielt jetzt bei Tasmania Berlin. Jetzt haben sie noch Quattro verpflichtet, Berko, Baka, ein Ex-Regionalligaspieler, Drittligaspieler. Das sind alles Jungs, die auch Fußball spielen können, Reder, Meuselwitz. Und das ist schon auch erstmal auch so für uns eine Aufgabe, die wir ganz klar angehen, seriös angehen wollen, mit Herz, mit Leidenschaft rangehen wollen. Und da war dieses Spiel Leuben auch ein positiver Moment, diese Pflichtaufgabe auch zu bespielen, aber eben auch von der Art und Weise, wie wir es vorgetragen haben, um mit diesem Move auch in die Woche reinzugehen und morgen Abend so, was in uns steckt, in der Mannschaft steckt, auch zu zeigen und das Spiel zu gewinnen.
1: Du hast jetzt, wenn wir rückblickend jetzt auf die vergangenen Spiele schauen, auf die vergangenen Wochen, jede Woche deinen Kader immer wieder neu sortieren müssen. Wie schaut es denn aktuell für morgen Abend aus?
2: Ja, für einen Moment hat sich besser angefühlt, aber so aktuell sieht es ja wieder so aus, dass wir ein dickes Fragezeichen haben bei Randy Riesen, der wirklich jetzt auch ein belebendes Element war, jetzt auch in Loipen, auch im Training, deutlicher Aufwärtstrend zu verzeichnen, auch in dem Spiel, wo er reingekommen ist. Hat ein bisschen Knieprobleme, da ist jetzt zu morgen hin schon auch ein Einsatz eher fraglich, sodass wir wiederum nur in Anführungsstrichen, wir sind absolut wettbewerbsfähig, 15 Feldspieler zur Verfügung haben, plus unsere Torhüter. Da sind wir auch sehr gut aufgestellt. Das haben wir auch am Samstag gesehen. Sebastian Jung das klasse gemacht in Leuben, in den zwei, drei auch brenzlichen Situationen. Das ist so das Thema, was uns jetzt aktuell so seit ein paar Wochen auch begleitet. Eine große Verletztenliste, wo es jetzt trotzdem positive Momente gibt, auch Lichtblicke gibt. Das ist Max Somnitz, der seit Dienstag wieder bei uns ist, im Training ist, also Teiltraining. Das geht jetzt ganz sachte mitzunehmen und ihn mitzunehmen und dort zu integrieren. Sandro Sengersdorf ist jetzt schon auf dem Platz. Beim André brauchen wir Geduld. Paul Besson leider erstmal operativ das ganze Thema organisiert. Jetzt braucht er und wir alle gemeinsam auch die Geduld. Gabi Viera.

0: verletzt und Senker nach wie vor auch mit dem Thema Knie versorgt. Das heißt eben 15 Feldspieler. Wir werden eins machen. Zu morgen hin ist auch in Abstimmung mit Dominik Seidel, mit unserer U19, mit unserem U19-Trainer, dass wir den Tyler Boost und den Eugene Deusing mit ins Aufgebot reinnehmen, sodass wir da auch sagen wir, breiter aufgestellt sind. Das ist auch sagen wir, eine Auszeichnung für gute Leistungen, dass auch diese Verzahnung zum Nachwuchs, auch im Austausch, Robin mit dem Nachwuchs, mit der Nachwuchsabteilung, ich von meiner Seite her, dass wir das mit Leben erfüllen und die zwei Jungs da auch mit reinnehmen. Das haben sie sich absolut verdient, spielen auch eine gute Runde mit ihrer Mannschaft, sodass wir da breiter aufgestellt sind und personell da auch ordentlich gut gestellt sind für morgen Abend.
1: Josh, du warst ja auch ein Stück weit verletzt. Erste Frage, bist du wieder bei 100% genau und was erwartest du morgen vom Spiel gegen Tasmania?
2: Ja, also soweit fühle ich mich erstmal wieder fit. Für den Spieler war, ich glaube, es wird schon ein schwieriges Spiel. Tasmania hat, wie Trainer schon gesagt hat, viele gute Jungs drin, die schon auch höherklassig unterwegs waren oder Regionalliga-Erfahrung vorzuweisen haben. Von daher ist aber jedes Spiel in dieser Liga mittlerweile schwierig und kein Selbstläufer. Wir müssen schon an unsere 100% kommen oder darüber hinaus. Und wenn wir das hinkriegen, dann bin ich positiv gestimmt, dass wir den Sieg holen, den wir auch alle wollen und brauchen.
1: Wir hatten ja über die Tasmania-Offensive gesprochen, die Spieler, die du genannt hast. Auf deiner Seite stehen 36 Gegentore, ist die Schießbude der Liga. Hast du da speziell die Woche irgendwelche Trainingsschwerpunkte gesetzt?
0: Ja, die Schießbude der Liga, das ist immer so. Ne? Wenn man reinschaut, auch in die Ergebnisse, das sind ganz, ganz viele Spiele von den 11 Spielen, die ganz eng sind. Ja, eng, die erst vielleicht am Ende des Spiels in der letzten Viertelstunde entschieden werden. Dann zugunsten häufig dann auch der gegnerischen Mannschaft. Also so wie es auch Joshua jetzt sagt, wir brauchen den Fokus, wir brauchen diese Griffigkeit, diese Ekligkeit. Wir spielen hier zu Hause und das wollen wir und müssen wir auch zeigen. Ja, und da jetzt gar eine Schießbude, da geht, das ist ein einfaches Thema. Nee, das wird eine kniffige Aufgabe. Da brauchen wir auch diese Geduld, aber das Herzblut auch reinzulegen und zu investieren. Auch ins Defensivspiel. Das ist das, was wir, wenn wir das in dem Zusammenhang auch sehen wollen, haben wir einfach auch zu viele Gegentore und zu relativ einfache Gegentore bekommen in den letzten Wochen. Und das gilt es, auch diese Waage und diese Balance zu finden zwischen Angreifen und auch seriös und alle zusammen auch zu verteidigen. Und dann schlussendlich auch seine 1-1-Situationen oder 2-1-Situationen positiv für uns nutzen. Und mehr Abschlüsse und 100% Chancen, die wir vielleicht morgen kriegen, vielleicht, oder auch so Halbchancen besser verwerten. Das ist ja das, was uns auch bei Hertha ein Stück weit auf die Füße gefallen ist oder im Heimspiel gegen Halle, dass wir unsere guten Top-Chancen aktuell weniger verwerten. Und das ist natürlich dann auch wieder so in diesem Kontext zu sehen, dass wir uns da dann auch hinten in der Defensivleistung das eine oder andere mehr an Fehlern geleistet haben und dass dort der Gegner genutzt hat. Und das gilt es für morgen Abend nochmal herauszustreichen. Aber so grundsätzlich, das ist unser Heimspiel, das ist Flutlichtspiel und das wollen wir entsprechend auch bespielen.
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Die Uhr schlägt 5:45 Uhr. 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
1: Wetterfühlige Menschen haben es bestimmt schon bemerkt, dass es kälter wird. Bei 13 Grad in der Spitze starten wir morgen mit einem Sonne-Wolken-Mix in den Freitag. Den ganzen Tag über wird uns ein auffrischender Wind begleiten. In den Abend- und Nachtstunden beginnt es zu regnen. Regen wird auch zum Start ins Wochenende unser Begleiter sein. Lediglich am Nachmittag lässt sich mit viel Glück noch mal kurz die Sonne blicken. An den Temperaturen ändert sich nichts im Vergleich zum Vortag. Der Sonntag beschert uns schon wieder öfter sonnige Momente. Nur gelegentlich schieben sich harmlose Wolken ins Sendegebiet. Wärmer wird es allerdings dann auch nicht. Zum Start in die neue Woche quält sich das Quecksilber gerade einmal auf Höchstwerte von 11 Grad. Dicke Wolken dominieren dann das Wettergeschehen. Gelegentliche Niederschläge sind möglich.
2: Liebe Zuschauer, wir verabschieden uns von Ihnen. Das war nämlich tagaktuell vom Donnerstag. Aber keine Sorge, morgen gibt's noch eine Ausgabe vor dem Wochenende. Wir wünschen Ihnen jetzt erstmal einen schönen Abend und bis morgen. Machen Sie es gut.

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1: Nadine Markstein-Winkler zur ersten Beigeordneten gewählt. Plauen erinnert an den Mut von 1989 und FSV empfängt Tasmania Berlin.
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1: Liebe Zuschauer, einen wunderschönen guten Abend und herzlich willkommen zu Tag aktuell vom Donnerstag. Schön, dass Sie dabei sind. Am gestrigen Mittwoch kam der Kreistag des Landkreises Zwickau zusammen. Ein Tagesordnungspunkt war die Wahl der ersten Beigeordneten des Landkreises Zwickau. Mit 63 von 83 abgegebenen Stimmen setzte sich Nadine Markstein-Winkler klar gegen ihren Mitbewerber durch. Die 51-jährige gebürtige Zwickauerin wuchs in Mösen auf und lebt heute mit ihrer Familie in Wildenfels. Sie hat Wirtschaftswissenschaften studiert und war unter anderem in der Wirtschafts- und Steuerberatung sowie von 2014 bis 2023 als wissenschaftliche Mitarbeiterin beim Deutschen Bundestag tätig. Seit 2023 arbeitet sie im Landratsamt Zwickau. Nach ihrer Wahl sind wir mit Nadine Markstein-Winkler ins Gespräch gekommen.
3: Herzlichen Glückwunsch, Frau Markstein-Winkler, auch von TV Westsachsen zur Wahl der ersten Beigeordneten. Es war eine klare Wahl. Hat Sie es überrascht oder waren Sie heute so richtig aufgeregt?
4: Ich war schon sehr aufgeregt, ja. Es hat mich auch überrascht, dass das Ergebnis so klar war. Aber umso mehr freue ich mich. Und dass das alles so gut gelaufen ist. Und ja, ich bin einfach dankbar, dass die Kreisräte da so entschieden haben. Dass es jemand von hier ist und jemand, der seine Heimat und seinen Landkreis liebt.
3: Das kam heute auch von vielen hier zur Sprache, die wir befragt haben. Alle haben gesagt, ja, sie kommt von hier, sie weiß, wie die Menschen ticken. Und was war trotzdem Ihre Motivation zu sagen, ich trete für dieses Amt an?
4: Ja, das war mir eine Herzensangelegenheit, eben wegen meines Landkreises. Ich bin hier sehr verwurzelt, ich bin hier geboren, ich bin hier aufgewachsen, meine Familie lebt hier, meine Kinder sind hier geboren. Und da ist es für mich einfach wichtig, meinen Landkreis zu vertreten und auch zukünftig voranzubringen und ja, in der Verwaltung da auch, ich sag mal, Zeichen zu setzen.
3: Sie sind eine Frau und das ist schon mal gut, also Frauen an die Macht. Und es ist ja auch so, dass Sie sicher viel Feingefühl in diesen Zeiten entwickeln müssen. Starke Männer und dass man da vielleicht auch mal sagen muss, hey, jetzt hört uns mal zu.
4: Ja, das sehe ich auch so. Also eine Frau hat schon die Rolle, irgendwo so ein bisschen als, ich sag mal, Puffer zu fungieren. Und ich denke mal auch so in der Führungsspitze zwischen Landrat und zweiten Beigeordneten ist das eine gute Sache, wenn da eine Frau ist und kann da so ein bisschen zwischen den Männern austaktieren.
1: Es ist ein Datum, das in der Geschichte Plauens einen besonderen Platz einnimmt. Der 7. Oktober 1989. Während in der DDR der 40. Jahrestag der Staatsgründung gefeiert wurde, gingen in Plauen tausende Menschen auf die Straße. Die Proteste entwickelten sich zu einem wichtigen Signal der friedlichen Revolution. 37 Jahre später erinnerte die Stadt erneut an die Ereignisse und an den Mut jener Menschen, die damals für Freiheit und demokratische Veränderungen eingestanden hatten. Nachdem die Glocken der Lutherkirche verklungen waren, begann gestern Abend kurz nach 18 Uhr am Südportal der Kirche die zentrale Gedenkveranstaltung mit dem musikalischen Auftakt durch ein Ensemble des Vogtland-Konservatoriums Clara Wieck. Ein recht beschwingtes Stück und das war Absicht.

0: Oberbürgermeister Steffen Zenner begrüßte die zahlreichen Gäste und er erinnerte sich an einen ganz besonderen Moment.
1: Ich denke, wir haben das ein bisschen verlernt, uns einfach zu freuen. Und genau das müssen wir ein Stück weit in unser Leben zurückbringen. Ich durfte am 1. Oktober in der Deutschen Botschaft in Prag sein. Der Gänsehautmoment von Genscher ist unvergessen. Und ich durfte auch auf dem Balkon stehen. Und wir waren in dem Garten, in dem so viele tausende Flüchtlinge unter teilweise schwierigen Bedingungen kampiert haben. Und das, was unsere tschechischen Freunde uns mitgeteilt haben, war: Ihr seid immer so ernst, ihr Deutschen. Ihr habt doch eigentlich so viel Grund zur Freude. Dann freut euch doch auch mal. Und genau das sollten wir auch wieder lernen und tun in diesen schwierigen Zeiten. Wenn wir heute am 7. Oktober zusammenstehen, dann ist das für uns ein Zeichen, dass wir uns ganz sicher sind, dass wir hier vor so langen Jahren die richtigen Impulse gesetzt haben, dass Plauen der erste Ort war, die erste Kommune war, die sich auf den Weg gemacht hat, den Tag der Republik nicht zu feiern, sondern genau so zu würdigen, wie er gewürdigt werden musste, nämlich mit einer Demonstration gegen die diktatorische Staatsmacht.
0: Der Ort des jährlichen Gedenkens ist bewusst gewählt. Die Lutherkirche und das Wendedenkmal erinnern unmittelbar an die Ereignisse, die Plauen im Herbst 1989 zu einem wichtigen Schauplatz der friedlichen Revolution gemacht hatten. Tausende Menschen hatten sich damals auf den Straßen versammelt. Die Demonstration vom 7. Oktober galt als eine der frühen entscheidenden Massenproteste der friedlichen Revolution. Nur wenige Wochen später war die Berliner Mauer gefallen. Das Gedenken am gestrigen Abend beschränkte sich jedoch nicht auf einen Blick in die Vergangenheit. Gerade angesichts der politischen und gesellschaftlichen Herausforderungen der Gegenwart enthielt die Erinnerung an 1989 eine aktuelle Dimension. Die zentrale Frage war dabei, was es heute bedeute, für Demokratie und Freiheit einzustehen. Das war unter anderem ein Thema in der Rede von Ex-Bundestagspräsident Professor Dr. Norbert Lammert. Auch erinnerte er sich an die bewegenden Momente im Zusammenhang mit dem Mauerfall, natürlich aus der Sicht eines in Westdeutschland lebenden Menschen.
2: Die allermeisten werden, auch wenn einzelne Ereignisse im Laufe der Zeit an prägender, nachhaltiger Wirkung verblassen mögen, die Wochen und Monate unmittelbar nach dem Mauerfall in Berlin in Erinnerung haben und die große Euphorie, die Erwartung auf grundlegende Veränderungen in Deutschland und weit darüber hinaus. Und tatsächlich gab es damals nicht nur in Deutschland, sondern überall in Europa und bei genauerem Hinsehen sogar außerhalb Europas die naheliegende, aber geradezu euphorische Vorstellung, wir würden hier nicht nur eine historische Zäsur erleben, das war es zweifellos, sondern gleichzeitig einen ultimativen Abschnitt der jüngeren Geschichte mit der ein für alle Mal geklärten Systemfrage, wie man eigentlich eine moderne, aufgeklärte, liberale Gesellschaft politisch zu organisieren hat, nämlich als Demokratie. Das schien nun ein für alle Mal entschieden. Der Triumphzug der Demokratie weltweit schien ausgerufen.
0: Zusammengefasst, was die Menschen in Ost und West damals verband, war die Freude, ja die Euphorie. Dieses Weltereignis feierte man in Europa und in der ganzen Welt als einen großen Sieg der Demokratie. Die dunklen Zeiten, der Kalte Krieg, Diktaturen, das alles schien nun endgültig der Vergangenheit anzugehören. Wie blauäugig diese Wahrnehmung und Hoffnung war, das sehen wir jetzt ganz deutlich. Norbert Lammert formulierte es ganz bewusst einfach, aber sehr treffend. Demokratie braucht Demokraten. Demokratie muss tagtäglich gelebt und erstritten werden. Sie ist kein Selbstläufer. Fester Bestandteil des alljährlichen Gedenkens an die Ereignisse des 7. Oktober ist das Anzünden und Abstellen von Kerzen am Eingang der Lutherkirche.
1: Jetzt unser Symbol, nämlich die Kerze der friedlichen Revolution, niederlegen, dann ist es für uns ein ganz besonderer Augenblick, immer wieder. Eine Kerze zeigt, dass wir friedlich unterwegs sind. Wer eine Kerze in der Hand hat, der hat keine Zeit, eine Faust zu ballen, der kümmert sich darum, dass das Licht brennt.

0: Eine Kerze, das gibt uns Hoffnung. Da, wo ein Licht ist, kommen viele neue dazu, entsteht ein großer Schein. Und eine Kerze trägt auch Verantwortung, dass sie eben nicht ausgeht. Und ich bitte Sie, nehmen Sie diese Verantwortung jeder für sich selber zuerst wahr. Ich glaube, es tut uns gut, zuerst, wie wir es im Vorplan sagen, vor der eigenen Haustür zu kehren und dann mit anderen ins Gespräch zu kommen. Wenn Sie ins Gespräch kommen, bitte ich Sie, zeigen Sie Respekt, zeigen Sie Dialogbereitschaft und glauben Sie nicht, dass Ihre Meinung immer die richtige sein muss, denn genau das ist Demokratie, auch andere Meinungen auszuhalten.
1: Nach dem Gedenken am Südportal wurde der Abend in der Lutherkirche fortgesetzt. Ab 19 Uhr stand unter dem Titel Revolution und Theater die Rolle von Künstlern und Theatern während der friedlichen Revolution im Mittelpunkt. Professor Dr. Norbert Lammert trug sich außerdem in das Goldene Buch der Stadt Plauen ein.
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5: Nach der erfolgreichen Wernesgrüner Sachsen-Pokalpartie des FSV Zwickau am vergangenen Samstag geht es morgen für die Schwäne wieder in der Regionalliga weiter. Zu Hause empfangen die Jungs von Trainer Rico Schmidt die Mannschaft von Tasmania Berlin. Anstoß am morgigen Freitagabend ist um 19 Uhr. Was die Zuschauer zum Flutlichtspiel erwartet, wurde zur heutigen Pressekonferenz besprochen.
6: Ja, dann legen wir los mit unserem Ausblick für oder auf unser Heimspiel morgen Abend um 19 Uhr hier in der GGZ Arena. Wenn wir das Flutlicht anschalten, haben wir zu Gast erstmalig in Zwickau und auch, es ist auch allgemein, das erste Duell zwischen dem FSV Zwickau und dem SV Tasmania Berlin, die wir dann morgen Abend, wie ich es eben gerade schon angesprochen habe, hier zu Gast haben. Ja, es geht gegen einen Aufsteiger. Rico, wie ordnest du die Aufgabe, die wir morgen vor der Brust haben, ein?
7: Wir brauchen den Sieg und wir wollen den Sieg, den Heimsieg. Das ist schon ein paar Wochen her, auch dieses Gefühl, wieder ein Spiel zu gewinnen. Das letzte Mal gegen Babelsberg, danach entweder Remis oder hier zwei bittere Heimniederlagen gegen Altkliniker und gegen Halle. Und das gilt jetzt auch mitzunehmen, auch wenn es, das ist jetzt Aufsteiger, Tasmania Berlin, ja, aber auch wenn jetzt Erfurt käme oder Aue käme oder Chemnitz, wir wollen das Spiel gewinnen, wir müssen auch das Spiel gewinnen, weil wir jetzt dort auch, sagen wir, unser Drehmoment dahingehend organisieren wollen, so für uns als Mannschaft, auch für den Verein, auch für unsere Fans, dass wir wieder in diesen positiven Move reinkommen. Und da spielt es jetzt erstmal eine untergeordnete Rolle, dass es jetzt ein Aufsteiger ist, dass es eine Mannschaft ist mit Tasmania, die jetzt aktuell tabellarisch hinter uns stehen, auch deutlich hinter uns stehen, aktuell auch wenig Punkte geholt haben, ein negatives Torverhältnis etc. pp. Das Spiel muss erstmal gespielt werden. Und das ist so unser Auftrag und unser Ziel, das Spiel zu gewinnen. Ja, das ist jetzt, wir sind hier Favorit, das wollen wir natürlich auch zeigen. Wir brauchen diesen Fokus, auch diese Energie auf dem Feld, die Energie brauchen wir auch auf den Rängen. Ja, auch die Geduld brauchen wir, wenn ich da so reinschaue, Tasmania, auch wenn sie aktuell wenig Punkte haben, es ist eine Mannschaft, die jetzt auch nochmal nachverpflichtet hat und nachverpflichten konnte als Verein, das muss sie ja auch erstmal wirtschaftlich können, haben ein paar gute Jungs drin, die auch schon höherklassig Stabgewicht haben, allen voran Collins, der hier das unseren Herzschicht gemacht hat im Pokalspiel, spielt jetzt bei Tasmania Berlin. Jetzt haben sie noch Quattro verpflichtet, Berko, Baka, ein Ex-Regionalligaspieler, Drittligaspieler, Das sind alles Jungs, die auch Fußball spielen können, Reder, Meuselwitz. Und das ist schon auch erstmal auch so für uns eine Aufgabe, die wir ganz klar angehen, seriös angehen wollen, mit Herz, mit Leidenschaft rangehen wollen. Und daher war dieses Spiel Leuben auch ein positiver Moment, diese Pflichtaufgabe auch zu bespielen, aber eben auch von der Art und Weise, wie wir es vorgetragen haben, um mit diesem Move auch in die Woche reinzugehen und morgen Abend so, was in uns steckt, in der Mannschaft steckt, auch zu zeigen und das Spiel zu gewinnen.
6: Du hast jetzt, wenn wir rückblickend jetzt auf die vergangenen Spiele schauen, auf die vergangenen Wochen, jede Woche deinen Kader immer wieder neu sortieren müssen. Wie schaut es denn aktuell für morgen Abend aus?
7: Ja, für den Moment hat sich besser angefühlt, aber so aktuell sieht es ja wieder so aus, dass wir ein dickes Fragezeichen haben bei Randy Riesen, der wirklich jetzt auch ein belebendes Element war, jetzt auch in Leuben, auch im Training, deutlicher Aufwärtstrend zu verzeichnen, auch in dem Spiel, wo er reingekommen ist. Hat ein bisschen Knieprobleme, da ist jetzt zu morgen hin schon auch ein Einsatz eher fraglich, sodass wir wiederum nur in Anführungsstrichen, wir sind absolut wettbewerbsfähig, 15 Feldspieler zur Verfügung haben, plus unsere Torhüter. Da sind wir auch sehr gut aufgestellt. Das haben wir auch am Samstag gesehen. Sebastian Jung hat das klasse gemacht in Leuben in den zwei, drei auch brenzlichen Situationen. Das ist so das Thema, was uns jetzt aktuell so seit ein paar Wochen auch begleitet. Eine große Verletztenliste, wo es jetzt trotzdem positive Momente gibt, auch Lichtblicke gibt. Das ist Max Somnitz, der seit Dienstag wieder bei uns ist, im Training ist, also Teiltraining. Das geht jetzt ganz sachte mitzunehmen und ihn mitzunehmen und dort zu integrieren. Sandro Sengersdorf ist jetzt schon auf dem Platz. Beim André brauchen wir Geduld. Paul Besson leider erstmal operativ das ganze Thema organisiert. Jetzt braucht er und wir alle gemeinsam auch die Geduld. Gabi Viera verletzt und Senker nach wie vor auch mit dem Thema Knie versorgt. Das heißt eben 15 Feldspieler. Wir werden eins machen. Zu morgen hin ist auch in Abstimmung mit Dominik Seidel, mit unserer U19, mit unserem U19-Trainer, dass wir den Tyler Boost und den Eugene Deusing mit ins Aufgebot reinnehmen, sodass wir da auch breiter aufgestellt sind. Das ist auch eine Auszeichnung für gute Leistungen, dass auch diese Verzahnung zum Nachwuchs, auch im Austausch, Robin mit dem

0: Nachwuchs, mit der Nachwuchsabteilung, ich von meiner Seite her, dass wir das mit Leben erfüllen und die zwei Jungs da auch mit reinnehmen. Das haben sie sich absolut verdient, spielen auch eine gute Runde mit ihrer Mannschaft, sodass wir da breiter aufgestellt sind und personell da auch ordentlich gut gestellt sind für morgen Abend.
1: Josh, du warst ja auch ein Stück weit verletzt. Erste Frage: Bist du wieder bei 100% genau und was erwartest du morgen vom Spiel gegen Tasmania?
2: Ja, also soweit fühle ich mich erstmal wieder fit. Für den Spieler erwarte ich, glaube, es wird schon ein schwieriges Spiel. Tasmania hat, wie Trainer schon gesagt hat, viele gute Jungs drin, die schon auch höherklassig unterwegs waren oder Regionalliga-Erfahrung vorzuweisen haben. Von daher ist aber jedes Spiel in dieser Liga mittlerweile schwierig und kein Selbstläufer. Wir müssen schon an unsere 100% kommen oder darüber hinaus. Und wenn wir das hinkriegen, dann bin ich positiv gestimmt, dass wir den Sieg holen, den wir auch alle wollen und brauchen.
1: Wir hatten ja über die Tasmania-Offensive gesprochen, die du genannt hast. Auf der anderen Seite stehen 36 Gegentore, ist die Schießbude der Liga. Hast du da speziell die Woche irgendwelche Trainingsschwerpunkte gesetzt, um
0: Ja,
1: quasi
0: die
1: die Offensivität vorne zu steigern?
0: Schießbude der Liga, das ist immer so. Ne? Wenn man da reinschaut, auch in die Ergebnisse, das sind ganz, ganz viele Spiele von den 11 Spielen, die ganz eng sind. Ja, eng, die erst vielleicht am Ende des Spiels, so in der letzten Viertelstunde, entschieden werden. Dann zugunsten häufig dann auch der gegnerischen Mannschaft. Also so wie es auch Joshua jetzt sagt, wir brauchen den Fokus, wir brauchen diese Griffigkeit, diese Ekligkeit. Wir spielen hier zu Hause und das wollen wir und müssen wir auch zeigen. Ja, und da jetzt gar keine Schießbude, da geht, das ist ein einfaches Thema. Nee, das wird eine kniffliche Aufgabe. Da brauchen wir auch diese Geduld, aber das Herzblut auch reinzulegen und zu investieren. Auch ins Defensivspiel. Das ist das, was wir, wenn wir das in dem Zusammenhang auch sehen wollen, haben wir einfach auch zu viele Gegentore und zu relativ einfache Gegentore bekommen in den letzten Wochen. Und das gilt es, auch diese Waage und diese Balance zu finden zwischen Angreifen und auch seriös und alle zusammen auch zu verteidigen. Und dann schlussendlich auch seine 1-1-Situationen oder 2-2-1-Situationen positiv für uns nutzen. Und mehr Abschlüsse und 100% Chancen, die wir vielleicht morgen kriegen, vielleicht, oder auch so Halbchancen besser verwerten. Das ist ja das, was uns auch bei Hertha ein Stück weit auf die Füße gefallen ist oder im Heimspiel gegen Halle, dass wir unsere guten Top-Chancen aktuell weniger verwerten. Und das ist natürlich dann auch wieder so in diesem Kontext zu sehen, dass wir uns da dann auch hinten in der Defensivleistung das eine oder andere mehr an Fehlern geleistet haben und dass der Gegner genutzt hat. Und das gilt es für morgen Abend nochmal herauszustreichen. Aber so grundsätzlich, das ist unser Heimspiel, das ist Flutlichtspiel und das wollen wir entsprechend auch bespielen.
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Die Uhr schlägt 5 vor 12. 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
1: Wetterfühlige Menschen haben es bestimmt schon bemerkt, dass es kälter wird. Bei 13 Grad in der Spitze starten wir morgen mit einem Sonne-Wolken-Mix in den Freitag. Den ganzen Tag über wird uns ein auffrischender Wind begleiten. In den Abend- und Nachtstunden beginnt es zu regnen. Regen wird auch zum Start ins Wochenende unser Begleiter sein. Lediglich am Nachmittag lässt sich mit viel Glück nochmal kurz die Sonne blicken. An den Temperaturen ändert sich nichts im Vergleich zum Vortag. Der Sonntag beschert uns schon wieder öfter sonnige Momente. Nur gelegentlich schieben sich harmlose Wolken ins Sendegebiet. Wärmer wird es allerdings dann auch nicht. Zum Start in die neue Woche quält sich das Quecksilber gerade einmal auf Höchstwerte von 11 Grad. Dicke Wolken dominieren dann das Wettergeschehen. Gelegentliche Niederschläge sind möglich.
2: Liebe Zuschauer, wir verabschieden uns von Ihnen. Das war nämlich tagaktuell vom Donnerstag. Aber keine Sorge, morgen gibt's noch eine Ausgabe vor dem Wochenende. Wir wünschen Ihnen jetzt erstmal einen schönen Abend und bis morgen. Machen Sie es gut.

0: Glück auf zu Guck näher, unser Erzgebirge. Zwönitz begrüßt den Herbst traditionell mit einem besonderen Festwochenende, dem Erzgebirgischen Pferdetag und Zwönitzer Erntedank. Die im Erzgebirge einzigartige Kombination zog zum 33. Mal zahlreiche Besucher an. Gleich mehr dazu. Zudem berichten wir über die Ausbildungsmesse in Aue und dem Miteinander der Generationen. Los geht's aber mit Eishockey.
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2: 90 Jahre Eishockey in Schönheide. Zum Auftakt des Jubiläumswochenendes richtet sich der Blick zunächst nach vorn. Im Festzelt wird die Mannschaft für die Saison 2026/27 vorgestellt. Die Geschichte dahinter beginnt 1936. Nach dem Zweiten Weltkrieg wird der Spielbetrieb neu aufgebaut. 1952 wird Schönheide Sachsenmeister. 1956 gelingt sogar der Aufstieg in die DDR-Oberliga. Große Erfolge für einen kleinen Ort, dessen Eishockey trotzdem jahrzehntelang von einfachen Bedingungen geprägt bleibt.
3: Ja, für Schönheide, es ist eine Tradition für uns. Ich bin jetzt seit 30 Jahren dort Mitglied und es ist ganz einfach Schönheide und Eishockey ist fast untrennbar.
2: Gespielt wird lange auf Natureis. Frost und Wetter bestimmen den Rhythmus. Nach der politischen Wende wird aus der BSG Aufbau der IHV Schönheide. Mitte der 90er Jahre folgt dann ein Schritt, der den Standort dauerhaft verändert.
3: Genau, als ich angefangen habe, 96, haben wir die Kunsteisfläche bekommen. Das war natürlich der erste Fortschritt. Wir haben von unten Unterstützung bekommen. Das heißt also, wir waren nicht mehr auf die kalten Nächte so unbedingt angewiesen.
2: 2001 wird das Stadion überdacht. Damit entstehen verlässlichere Bedingungen für Mannschaft und Nachwuchs. Sportliche Erfolge folgen, aber auch wirtschaftlich schwierige Phasen. 2017 steht der Verein kurz vor einer Insolvenz. Ob und wie es mit dem Schönheider Eishockey weitergeht, ist zu diesem Zeitpunkt offen.
4: Es war natürlich schon eine schwierige Situation für den Standort, ich sag mal, wo keiner so richtig wusste, wie geht es weiter mit den Schulden, mit Neuanfang. Wo fängt man an, wie fängt man an? Ist überhaupt Personal da? Ist jemand da, der das Ganze in die Hand nimmt?
2: Der Neustart gelingt. Ein neuer Verein und neue Strukturen führen die Tradition weiter. 9 Jahre später bringt das Jubiläumswochenende mehrere Generationen zusammen. Die aktuelle Mannschaft präsentiert sich den Fans. Beim Nachwuchsturnier stehen die U7 und U9 auf dem Eis. Beim Traditionsspiel treffen ehemalige und aktive Spieler aufeinander. In einer Gesprächsrunde erinnern ehemalige Spieler und Verantwortliche an prägende Jahre und Entwicklungen des Schönheider Eishockeys. Auch Erinnerungsstücke erzählen von dieser Geschichte, darunter einige der ersten Wölfe-Trikots. Von ihnen sind heute nur noch wenige Exemplare erhalten.
5: Das ist das Original-Trikot vom Seidelhelm.
2: Zum Jubiläumswochenende gehören auch Partner aus der Region. Der Sicherheitsdienstleister SecoServe übernimmt Aufgaben rund um die Veranstaltung. Torben Lange ist dort unter anderem für Veranstaltungs- und Eventsicherheit verantwortlich.
6: An erster Stelle steht natürlich die Sicherheit der Besucher. Und das können wir natürlich in verschiedensten Formen abbilden. Am Ende des Tages ist erstmal wichtig, was möchte der Veranstalter von uns. Und dann geben wir natürlich Ratschläge, sei es mit Eigenprodukten, die natürlich auf den Veranstalter angepasst sind. Das sind Zufahrtssperren, Kameratrumtechniken, aber auch unsere Mitarbeiter, die natürlich extra geschult werden, die Veranstaltung, dass natürlich alles bestmöglich abläuft, damit keiner in Gefahr gerät. Aber auch

0: Auch, was man nicht vergessen darf, der Veranstalter an sich, dass seine Bedürfnisse auch nicht hinten angestellt werden.
1: Für die Zukunft zählt neben dem Nachwuchs auch, ob der Verein seine Strukturen dauerhaft tragen kann. Dafür braucht es verlässliche Partner und Unterstützung aus der Region. Gerade diese Suche wird für den Verein zunehmend anspruchsvoller.
2: Aber man muss natürlich schon sagen, die allgemeine wirtschaftliche Lage momentan, die macht es jetzt nicht einfach, Sponsoren zu finden, auch Sponsoren zu finden, die irgendwo mal mehr geben können, als sie bisher gegeben haben. Da sind wir auch immer sehr dankbar über die, die wir alle haben und auch über jeden, den wir neu dazugewinnen können. Aber ich sage mal, es ist immer wieder schwierig, da, ich sag mal, den Grundstock, den wir wirklich brauchen, um dieses ganze Projekt Eishockey hier am Leben zu halten, jedes Jahr wieder aufrecht, wieder hinzubekommen, wieder zusammenzukratzen.
1: 90 Jahre Eishockey in Schönheide. Von den ersten Jahren auf Natureis über den Bau des heutigen Wolfbaus bis zu Krisen und Neuanfängen. Vieles hat sich verändert. Geblieben ist die Tradition, die von einer Generation an die nächste weitergegeben wird.
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1: Der Sonntag in Zwönitz beginnt feierlich. Die Trinitatiskirche ist zum Erntedank reich geschmückt. Gemüse, Getreide und liebevoll arrangierte Erntegaben bestimmen das Bild. Für die Gemeinde ist es der ruhige Auftakt zu einem Tag, der später noch deutlich lebhafter wird.
5: Und für uns ist es auch besonders wichtig, daran zu erinnern, dass also es nicht selbstverständlich ist, dass wir die Ernteprodukte vom Felde holen, sondern da steckt viel Fleiß, viel Arbeit dabei mit dahinter. Und natürlich ist es eine höhere Kraft, die alles wachsen und gedeihen lässt. Und deswegen danken wir auch Gott für das Gelingen hier.
1: Nur wenig später wird aus dem feierlichen Erntedank ein lebendiges Stadtfest. Auf dem Marktplatz begrüßt Bürgermeister Wolfgang Triebert die Gäste. Das Orchester spielt auf. Mit dabei ist auch der Pferdezuchtverein Ehrenfriedersdorf, der den Pferdetag gemeinsam mit weiteren Pferdefreunden mitträgt. Deshalb übernimmt beim Fassbieranstich die Bürgermeisterin von Ehrenfriedersdorf den Hammer. Nach ein paar kräftigen Schlägen heißt es schließlich Freibier für die Besucher. Vom Gottesdienst zum Frühschoppen sind es in Zwönitz an diesem Sonntag nur wenige Schritte. Und der Marktplatz ist dabei nur ein Teil des Programms. Das Fest hat über die Jahre deutlich an Größe gewonnen und soll längst auch Gäste von außerhalb nach Zwönitz locken.
5: Wir hatten zwei große Feste, kurz aufeinanderfolgend und jeweils einen Tag lang. Und wir haben das mal entschieden, dass wir versuchen, das zu bündeln miteinander und haben ein wunderbares Mehrtagesfest jetzt dadurch stehen lassen, was für Touristen noch attraktiver ist, die jetzt hier kommen.
1: Dass das funktioniert, zeigt sich schon beim Blick über den Markt. Zwischen den Einheimischen sitzen Besucher, die ihren Sonntag ganz spontan ein bisschen länger in Zwönitz verbringen.
6: Ja, also wir sind ja hier in Urlaub und jetzt haben wir gehört, das ist erstmal eine schöne Stadt und verbinden das dann eben mit dem Fest. Also wir haben jetzt keine besonderen Prioritäten, aber allein schon mal hier zu sitzen, das ist schon toll. Schöne Innenstadt, wunderbar, muss man sagen. Ja.
1: Spätestens am Mittag sattelt Zwönitz um. Jetzt übernehmen die Pferdestärken und die geben dem Fest im wahrsten Sinne neuen Zug. Der Festumzug des 33. Erzgebirgischen Pferdetages setzt sich in Bewegung. Mit insgesamt 33 Bildern ziehen Reiter, Kutschen und Gespanne durch Zwönitz und weiter in Richtung Reitplatz nach Kühnheide.

0: Mittendrin ist auch Johannes Weiser. Er gehört zu den Männern, ohne die es diesen Pferdetag heute so wohl nicht geben würde.
1: Ich habe dieses Event gegründet. 1971 ging ich auf der Suche dorthin. Und bis das stand, das ganze Programm, hat 2 Jahre gedauert. Ich konnte es nicht alleine durchführen. Ich habe genügend andere Leute gebraucht. Und deshalb heute so lang gedauert.
0: Mehr als 5 Jahrzehnte später ist aus den damaligen Anfängen eine große Schau geworden. Nach dem Festzug verlagert sich das Geschehen auf den Reitplatz. Jetzt gehört die Bühne ganz den Tieren und ihren Haltern.
1: Die Vielfalt. Gucken Sie, wir haben Kaltblutpferde. Das hat kaum ein anderer Verein in Sachsen. In dieser Menge, in dieser Präsentation. Wunderschön. Dann gehört der Haflinger dazu. Auch in einer unwahrscheinlichen geschichtlichen Vielfalt. Reitpferde, Fahrpferde, Reitponys, das sei alles Höhepunkte.
0: Auf dem Rasen wird gezeigt, was Pferd und Mensch gemeinsam können. Mal braucht es Kraft, mal Präzision, mal einfach ein gutes Zusammenspiel. Und das Publikum verfolgt die Vorführungen dicht am Geschehen mit reichlich Gelegenheit, persönliche Lieblinge zu entdecken.
2: Highlight ist eigentlich der Festumzug und hier die Pferdeberater.
3: Alles, ganze Pferdeberater, 100%, klappt alles, 100%.
4: Alles, ist alles gut.
3: Glückwunsch, als wir in der zweiten Höhe, und da kommen wir nicht höher.
0: Am Nachmittag ist der Reitplatz gut gefüllt. Die einen verfolgen konzentriert das Programm, andere treffen Bekannte, bleiben am Rand stehen und genießen einfach den Trubel. Für langjährige Zwönitzer offenbar nichts Ungewöhnliches.
3: In Zwönitz ist immer was los. Da sind wir einfach mit dabei.
0: Und während auf dem Reitplatz noch einmal Pferde und Gespanne ihre Runden ziehen, denken viele Besucher noch lange nicht ans Heimgehen. Bei bestem Wetter und voller Zuschauerringe bekommt dieser Festtag in Zwönitz noch einen letzten, ganz entspannten Ausklang.
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1: Ringe werfen, hochstapeln und Büchsenschießen. Bei einem Projekt der Generationen hatten Schülerinnen auch eine speziell eigens erdachte Station aufgebaut, bei der Gefühl und Zielgenauigkeit gefragt war. Gleich mehr dazu. Vorher zum Thema Berufsausbildung.
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3: Hallo, wir stehen hier vor dem Eishaus in Aue, da wo heute der Makers Day stattfindet. Nach Annaberg ist es die zweiterzgebirgische Ausbildungsmesse in diesem Jahr. Für mich Premiere. Schauen wir gleich mal rein. Wusstet ihr, dass es in Deutschland mehr als 300 Ausbildungsberufe gibt? Woher will man da wissen, welcher zu einem passt?
4: Deshalb ist es gut, wenn man verschiedene Möglichkeiten ausprobieren und kennenlernen kann. So wie bei der Ausbildungsmesse in Aue-Bad Schlema, wo am 26. September rund 100 Aussteller 4 Stunden lang interessierte Schülerinnen und Schüler sowie ihre Eltern zu den breit gefächerten Themen Studium und Ausbildung informierten. Neben Institutionen und Bildungseinrichtungen stellten auch viele Unternehmen ihre Berufe vor und gaben den Kindern und Jugendlichen wichtige Tipps mit auf den Weg. Zum Beispiel die Erzgebirgische Krankenhaus- und Hospitalgesellschaft Schwarzenberg, wo die Arbeit mit einem hohen Qualitätsanspruch und viel Herz verbunden ist. Ausbildung steht bei der EKH an vorderster Stelle. Derzeit absolvieren hier 42 Auszubildende aus 6 verschiedenen Nationen ihre Ausbildung. Ein respektvolles und gutes Miteinander hat daher einen besonders hohen Stellenwert. Das zeigte auch kürzlich ein Azubi-Tag im EKH-Pflegeheim Zwönitz, wo der Pflegenachwuchs unter dem Motto »Schön, dass ihr da seid« eingeladen war. So ist das Besondere an der EKH nicht nur die Vielfalt der Ausbildungsberufe, sondern auch die Vielfalt der Azubis selbst, wie uns Linda Bittermann berichtete.
5: Ziemlich bunt, ziemlich spannend, auch manchmal herausfordernd. Wir gucken natürlich, dass wir das Miteinander stärken. Wir haben zum Beispiel unseren Auszubildendentag, wo dann alle Auszubildenden auch zusammenkommen, sich kennenlernen, ein bisschen spielerisch, ein bisschen einen theoretischen Input. Und wir fördern einfach das Miteinander. Das ist uns ganz wichtig.
6: Wir bieten verschiedene Berufe an. Einmal die Pflegefachausbildung, die Pflegefachassistenzausbildung. Wir bilden Hauswirtschafter aus. Wir bilden den Betriebselektroniker aus. Und wir bieten auch als Studienpartner, sind wir Kooperationspartner für Gesundheitsmanagement und soziale Arbeit. Bei uns ist die Ausbildung geprägt von intensiver individueller Betreuung. Ja? Wir begleiten die Auszubildenden und führen sie zu einem Abschluss, der sie in ihrem Leben weiterbringt. Ne? Wir sind geprägt von Vielfalt, das heißt, wir sind 42 Auszubildende momentan aus 6 verschiedenen Nationen. Wir bieten ab nächsten Jahr ein neues Azubi-Portal an. Das ist ein Lernportal, wo unsere Azubis sich mit einloggen können und individuell noch dazulernen können. Außerdem bieten wir an die Ticket-Shopping-Card und verschiedene Fitnessangebote.
4: Wenige Meter weiter treffen wir Susanne Müller vom Azurit-Seniorenzentrum Alte Glesberg-Schule. Der Ruf als Top-Ausbilder eilt der Azurit-Gruppe nicht ohne Grund voraus. Wurde diese doch im letzten Jahr mit dem renommierten Siegel Top-Ausbildung Deutschland 2025 ausgezeichnet. Da wollten wir es dann genauer wissen.
7: Also bei uns in der Alpen-Glesberg-Schule bilden wir zum einen die Pflegefachleute aus und die Krankenpflegehelfer. Also die Ausbildung ist, in der Pflege ist absolut besonders. Man arbeitet täglich mit Menschen und trägt natürlich zu deren Wohlbefinden und Lebensqualität bei. Zudem ist die Ausbildung absolut abwechslungsreich. Kein Tag ist wie der andere. Die Auszubildenden erwerben nicht nur sehr viel fachliches Wissen, sondern entwickeln sich auch persönlich stark weiter. Mitbringen sollten die Auszubildenden natürlich ein hohes Maß an Empathie, an Kommunikationsfähigkeit, Verantwortungsbewusstsein und natürlich die Freude an der Arbeit in einem großen Team. Also der Arbeitsalltag unserer Auszubildenden ist natürlich sehr abwechslungsreich. Die Azubis sind bei uns von Anfang an Teil eines festen Teams und werden Stück für Stück durch den Alltag begleitet. Wir haben 3 Praxisanleiter bei uns in der Einrichtung, davon eine komplett freigestellt, die sich wirklich ausschließlich um unsere Azubis kümmert. Also die werden komplett durch die Ausbildung begleitet und werden Schritt für Schritt an den Beruf oder an die Tätigkeiten herangeführt. Also wir als Azurit sind natürlich immer bestrebt, unsere Auszubildenden nach der Ausbildung auch zu übernehmen. Ja, und die haben auch je nach Interesse oder auch nach Stärken verschiedene Möglichkeiten der Weiterbildung. Also die können zum Beispiel Weiterbildungen machen in Hinsicht Wundmanagement oder Pain Nurse. Es gibt ganz viele verschiedene Möglichkeiten. Oder vielleicht auch eine Qualifizierung zur Pflegedienstleiterin. Also je nach persönlichen Interessen und ich denke auch Fähigkeiten. Ja, also ich kann den jungen Leuten wirklich nur mit auf den Weg geben, kommt einfach vorbei, lasst uns in den persönlichen Austausch gehen. Wir beantworten gerne alle Fragen und können vielleicht so gemeinsam schon abwägen, ist der Beruf was oder ist es eher nicht das Richtige. Und wir empfehlen natürlich auch immer ein Praktikum im Rahmen von einem Schülerpraktikum oder einfach mal ein paar Schnuppertage bei uns in der Einrichtung, um wirklich mal den Alltag live mitzuerleben.
4: Organisiert wird der Make-Erz-Day von der Wirtschaftsförderung Erzgebirge gemeinsam mit zahlreichen starken Partnern. Durch diese enge Zusammenarbeit entsteht ein vielfältiges Angebot zur Berufsorientierung für junge Menschen. Ansprechpartnerin für den Make-Erz-Day ist Cindy Pritsche, Teamleiterin Berufsorientierung bei der WFE.
8: Ja, also tatsächlich ist es immer so, es ist ja jetzt die 2. von 4 Messen und wir haben ja in Annaberg gestartet, da war die Halle schon übervoll und ja, wenn man jetzt so sieht, seit 8 Minuten haben wir geöffnet, der Ansturm ist auch jetzt schon wieder riesig, also wir freuen uns heute wirklich wieder auf viele Besucher. Also ich würde sagen, das ist die wichtigste Plattform hier im Erzgebirge für die Berufsorientierung. Na, das ist die Chance, dass Jugendliche und Unternehmen in Kontakt treten, auch mal live. Viele orientieren sich hier das erste Mal, also Siebtklässler, Achtklässler, die noch gar keinen Überblick haben, die schauen hier, was könnte ich überhaupt machen. Andere, die schon ein Stück weiter sind, die machen hier auch vielleicht schon mal das ein oder andere Praktikum fest.
4: Ein weiterer interessanter Ausbildungsbetrieb ist die Andritz Aweba GmbH, deren erfolgreiche Ausbildungsleistungen bekannt sind. Seit 2007 wurde bereits mehrfach der landesbeste Auszubildende im Berufsbild Werkzeugmechaniker in dem Unternehmen ausgebildet.
9: Also zuerst möchte ich mal voranstellen, wir sind ganz stolz, dass wir in diesem Jahr seit 2007 das 9. Mal den besten Azubi Sachsen stellen können. Ich denke, unser Erfolg ist einfach die Zusammenarbeit mit einer guten Bildungs-, mit einer guten Lehrwerkstatt im BZE, die Verbindung Theorie und Praxis und einfach, dass unsere Teams sich gut in der Ausbildung auskennen, viel Erfahrungen haben und natürlich die Azubis immer mitnehmen. Wir wollen denen schon mal Verantwortung übergeben. Wir bieten abwechslungsreiche Tätigkeiten und ich denke, das macht Spaß und damit kommen die Azubis auch immer wieder zu Höchstleistungen. Also ich würde jetzt mal mit dem Zerspannungsmechaniker anfangen, um einfach den Prozess ganz kleines bisschen zu erklären. Der Zerspannungsmechaniker arbeitet an computergesteuerten Werkzeugmaschinen, also an Fräsmaschinen, an Drehmaschinen, an Schleifmaschinen, die er programmiert, wo er dort aufs tausendstel Millimeter genau arbeiten muss. Und diese Teile, die der Zerspannungsmechaniker herstellt, verarbeitet der Werkzeugmechaniker dann weiter im Werkzeug, montiert er dann, ich sag mal, hat ein großes Puzzle, sage ich immer, so erkläre ich das immer so ein bisschen, ein großes Puzzle, hat eine Zeichnung dazu und muss die Teile an den richtigen Platz bringen, um solche Werkzeuge, wie wir es hier auch auf dem Bildschirm sehen, dann herstellen zu können. Und es wird technisches Vorstellungsvermögen und vor allem auch Freude am handwerklichen Geschick, an Arbeit mit den Händen, das ist eigentlich wichtig, dass diese Freude da ist und dieses Interesse da ist. Ja, ganz einfach, sag ich mal, das Handwerk ist ja egal, ich sag mal, als Handwerker ist ja jetzt in Anführungsstrichen nicht nur Maler, Klempner oder so, sondern wir sagen auch, das ist Handwerk, aber das ist irgendwo die Basis unserer Industrie, unserer Firma von Andritz Aweber. Also wir brauchen das ganz einfach, um die Werkzeuge herzustellen. Das ist einfach unser Herz. Und da sollten sich immer mehr, wieder mehr Jugendliche dafür interessieren, auch mit den Händen was zu tun, Werte zu schaffen. Kommt einfach zu Andritz Aweber, erprobt euch, seid neugierig, schnuppert rein, macht ein Praktikum, macht eine Ferienarbeit. Die Ferienarbeit kann als Berufsorientierung genutzt werden und nur so könnt ihr mitbekommen, ist dieses Berufsbild etwas für euch oder passt es gar nicht? Weil im Praktikum kann man sich immer noch ausprobieren. Wenn man einen Vertrag unterschrieben hat, dann sieht es schon etwas anders aus. Also kommt zu Andritz Aweber, probiert euch aus, kommt in unser Team.
4: Großer Andrang herrschte auch bei Melliki Automotive. Der international agierende Automobilzulieferer mit mehreren Produktionsstandorten hat sich auf die Entwicklung und Produktion von Strukturbauteilen und komplexen Karosseriebaugruppen spezialisiert. Das Werk in Lauter-Bernsbach gilt als das höchstgelegene Presswerk Europas und hat sich zu einem echten Hightech-Standort im Erzgebirge entwickelt. Zudem engagiert man sich stark in der Nachwuchsförderung und bietet regelmäßig Ausbildungsplätze, Praktika und Ferienjobs an.
10: Also wir bilden aus den Werkzeugmechaniker, Industriemechaniker und den Konstruktionsmechaniker. Dazu kommen noch die elektronischen Berufe mit dem Elektroniker für Betriebstechnik und den Mechatroniker. Aber auch die Kauffrau bilden wir mit aus, dementsprechend die Industriekauffrau. Also was uns besonders macht, sind unsere eigenen Lehrwerkstätten. In jedem Werk haben wir eine eigene Lehrwerkstatt mit eigenem Personal, die zu 100% für die Azubis da sind. Und die Besonderheit ist natürlich durch unsere GmbH mit dem Standort Reinsdorf und Bernsbach, dass wir jederzeit die verschiedenen Ausbildungsinhalte in den Werken aufteilen können. Große Voraussetzungen gibt es eigentlich gar nicht, ne? Es ist eigentlich so, dass wir Lust und Laune brauchen, ne? Und daraus formen wir unsere Eigenschaften, die wir in der Firma brauchen dann. Also Praktikums kann man jederzeit machen und dementsprechend große Vorkenntnisse brauchen wir nicht, weil wir bilden, wie gesagt, intern aus. Wir zeigen den jungen Leuten, wie es geht, wie man was machen kann in verschiedenen Richtungen. Ja, das ist eine schwierige Frage. Bei der Automobilbranche wissen wir alle, wie es läuft derzeit auf dem Markt. Da muss man ganz ehrlich sein. Aber das Allgemeine mit Metall zu arbeiten und den Fuß da reinzubringen, ist eigentlich das Coole daran.
4: Ein bunter Branchenmix, entspannte Stimmung und richtig gute Gespräche. Die Zeit verging wie im Fluge. Am Ende nutzten hunderte junge Menschen die Gelegenheit, verschiedene Berufe aus der Ausbildungsmesse im Eishaus Aue kennenzulernen und Ideen für ihre Zukunft zu sammeln. Und wer weiß, vielleicht konnten einige an dem Tag sogar schon die Weichen zu ihrem Traumberuf stellen. Auch Eva war vom Make-Arts Day begeistert. Ihr Fazit?
11: Ich fand, der Makers Day ist eine echt gute Gelegenheit, verschiedene Berufe und Firmen kennenzulernen. Am besten fand ich, dass man direkt mit den Azubis und den Leuten aus dem Unternehmen sprechen konnte. So bekommt man einen besseren Eindruck davon, wie der Berufsalltag wirklich aussieht. Die Mitmachaktionen machen außerdem Spaß und man kann viele Berufe einfach mal ausprobieren. Ich würde auf jeden Fall empfehlen, schon ab der 7. Klasse hinzugehen. So kann man sich früh informieren, Ideen für Praktika sammeln und später leichter entscheiden, welcher Beruf zu einem passt.
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4: Dabei sein ist alles. Kaum ein Satz bringt den olympischen Gedanken so treffend auf den Punkt. Denn im Sport wie im Leben zählen nicht nur Siege, sondern vor allem das gemeinsame Erleben, Fairness und das Miteinander. Genau dieser Gedanke wurde beim generationsübergreifenden Projekt der DRWS Pflege lebendig. Unter dem Monatsmotto Sport waren am 3. September Mädchen der Evangelischen Oberschule Schneeberg zu Gast bei den Seniorinnen und Senioren im DRWS-Haus Gut Glesberg. Gemeinsam verbrachten sie unbeschwerte Stunden voller Freude, Bewegung und herzlicher Begegnungen, die einmal mehr zeigten, wie wertvoll das Miteinander der Generationen ist.
12: Es ist eine sehr wertschätzende Arbeit. Die Bewohner freuen sich jedes Mal tierisch drauf, wenn es heißt, die Kinder kommen oder im Fall heute mal die Teenies kommen. Die kennen sie mittlerweile auch schon, da freuen sie sich richtig drauf. Haben teilweise auch schon Freundschaften geknüpft zwischen den Mädels. Wird man vielleicht nachher auch sehen, wenn die jetzt gleich kommen. Und auch einfach... Ich soll mal sagen, also Kinder und Jung und Alt, das läuft von ganz alleine. Da muss man teilweise gar nichts planen. Heute ist man ein bisschen geplanter, aber manchmal auch, wenn man nicht so richtig geplant hat, von ganz alleine kommen die in ihre ganz organische Handlung eigentlich. Die machen dann einfach zusammen was, unterhalten sich oder wer sich nicht mehr so unterhalten kann, die gehen spazieren. Also es ist wirklich sehr schön immer. Genau, diesen Monat ist so das Überbegriffsthema, das spür dich, bleib in Bewegung. Und Bewegung gibt es an allen Facetten. Wo wir jetzt gedacht haben, mit Jugendlichen ist Sport einfach das Einfachste zum Umsetzen. Hier geht es aber halt heute vor allem darum, dass kein Sieger gekürt wird oder irgendwas, sondern diese teilnehmen. Dass alle teilnehmen dürfen, die wollen. Und wir versuchen, die Angebote auch so zu gestalten, dass sie niedrigschwellig sind. Also dass auch wirklich Bewohner mit doch schon sehr fortgeschrittener Demenz trotzdem heute teilnehmen können.

0: Herzlich willkommen zur Glückauf TV Zeitreise. Auch im Monat Oktober stöbern wir wieder im Fernseharchiv, um uns an bewegende Momente, spannende Ereignisse und unvergessene Geschichten zu erinnern. Lassen Sie uns gemeinsam zurückblicken auf das, was unsere Region, die Menschen und ihre Orte im Erzgebirge und in Mittelsachsen damals bewegt hat. 3 Jahrhunderte Geschichte, eine starke Gemeinschaft und ein rundes Jubiläum, das gebührend gefeiert werden musste. Wir blicken zu Beginn genau 25 Jahre zurück auf den Marienberger Ortsteil Niederlauterstein. Im Herbst 2001 stand der Ort ganz im Zeichen seines 300-jährigen Bestehens. Mit einer abwechslungsreichen Festwoche feierte Niederlauterstein seine Ortsgründung. Ein Höhepunkt der Festlichkeiten war eine feierliche Veranstaltung, wenige Tage vor dem Tag der Deutschen Einheit, in der das Ortsjubiläum gebührend gewürdigt wurde.
1: Geehrte Damen und Herren, zum Festakt anlässlich unserer 300-Jahr-Feier darf ich Sie im Namen des Stadtrates, der Stadtverwaltung und des Festausschusses von Niederlauterstein recht herzlich begrüßen. Besonders begrüßen möchte ich den Landrat Herrn Pulsdorf, unseren Bürgermeister Herrn Wittig mit Gattin und alle Sponsoren, die mit einer Geld- bzw. Sachspende an der Ausgestaltung und am Gelingen unserer Festwoche beigetragen haben. 300 Jahre Niederlauterstein und der Tag der Deutschen Einheit am kommenden Mittwoch sind natürlich ein Grund zum Feiern. Mit der Vertragsunterzeichnung und der Nutzungserlaubnis der Grundstücke ab Michaelis 1701 begann der Ort Niederlauterstein, der zunächst Neudörfel hieß, zu existieren. Durch die Bürgermeister Abdas der Richter Gerhard, Irmtraut Öhme, Wolfgang Richter und nicht zuletzt Helmut Bayer waren, die durch viele fleißige Bürger und durch viele fleißige Bürger wurde alles getan, um den Ort und das Leben im Ort für alle lebenswert zu gestalten. Der Bau der Kaufhalle, des Kindergartens, der Wasserleitungsbau und zuletzt der Bau des Gasthofes waren eine große Bereicherung für den Ort. Ab 1996 erfolgte die Eingemeindung von Niederlauterstein zur Stadt Marienberg. Ich glaube aber im Namen aller Einwohner von Niederlauterstein zu sprechen, dass die Eingemeindung für unsere Einwohner keine Nachteile brachte. Wir finden immer ein offenes Ohr bei der Stadtverwaltung, ob das ein Gespräch mit dem Bürgermeister oder auch mit den Amtsleitern ist. Ich möchte mich auch in diesem Rahmen für die Unterstützung bei den Vorbereitungen und bei der Durchführung unserer 300-Jahr-Feier recht herzlich bedanken.
2: Einen Blumengruß an Frau Walterer für diese Eröffnungsrede.
3: Die heutige Festversammlung soll jedoch ihren Höhepunkt in einer besonderen Würdigung finden. Der Verwaltungsausschuss des Stadtrates der Stadt Marienberg, wie bereits von Frau Walter erwähnt, hat einstimmig beschlossen, der Sektion Radball des Sportvereins Niederlauterstein die höchste Auszeichnung unserer Stadt, die Ehrenplakette der Stadt Marienberg in Weiß, zu verleihen. Seit Jahrzehnten ist die jetzt 24 Mitglieder zählende Sektion Radball nicht nur ein sportlicher Aktivposten in Niederlauterstein. 5 Männermannschaften sind in allen sächsischen Spielklassen im Punktspielbetrieb vertreten. Größtes Ziel ist der Aufstieg in die zweite Bundesliga. Am 29. September diesen Jahres beginnen die Aufstiegsspiele dazu. Ich wünsche von dieser Stelle aus und hoffentlich auch Ihre aller Wünsche dafür guten Erfolg.
2: Das mit der Gründungsurkunde hat mich schon interessiert. In der ehemaligen Schule des Ortes gab es zum Fest eine Ausstellung. Mehr dazu von Frau Walter.
4: Das ist die Gründungsurkunde vom Ort Lauterstein, Niederlauterstein, dann später genannt.

0: Das ist die Originalurkunde, die 1701 von Kurfürst August dem Starken unterschrieben wurde.
1: Wo hat man denn das Ding her?
0: Das Ding, da gab es natürlich vorher schon einiges hin und her, aber die war in Privatbesitz.
1: Aha. Wussten Sie von der Existenz dieser Urkunde?
0: Also, dass es diese Urkunde gibt, habe ich gewusst, weil die schon vor, also in den 50er Jahren, hat die mein Mann mal weitergetragen, also ein Forsthaus zu Bekannten getragen, wo der Vater Bürgermeister war und dort hat er sie hingeschafft. Von diesem Haus, Fritsch, ist die dann zur Gemeinde gekommen und war eigentlich jahrelang in der Gemeinde Niederlauterstein. Wir gehören ja zur Kirchgemeinde Lauterbach. Niederlauterstein hat ja bekanntlich keine Kirche und die Lauterbacher Kirchgemeinde, besonders Herr Pfarrer Nentwig und der Kirchenvorstand, haben uns bei dieser Ausstellung auch gut unterstützt. Sie haben hier einen Raum bekommen, wo Sie Kirchenbilder bzw. auch alte Grabdenkmale, die jetzt vor der Wehrkirche in Lauterbach standen, im Moment sind sie leider weg und werden restauriert, aber wir haben es hier auf dieser Ausstellung dokumentiert und freuen uns natürlich auch, dass die Berbisdorfer hier mit erscheinen, die ja natürlich im Zusammenhang mit Niederlauterstein stehen. Weiterhin wurde der Straßenbau alt und neu dokumentiert, was auch sehr lehrreich ist. Man kann hier wirklich sehen, wie sie früher die Straße gebaut haben und wie es heute aussieht. Interessant war für uns natürlich auch aus dem Archiv, dass wir 1906 in Lauterstein schon ein Hochwasser hatten, 1932 und das letzte 1999. Und diese Bilder können wir hier auch sehen. Also es gab alles schon mal. Dann haben wir die alten Vereine, dieses alte Heimatfest von 1952 mit auf den Bildern. Hier haben wir die Radballvereine, Sportvereine, der Schanzenbau, die Einweihung, natürlich unser Chor, den es leider nicht mehr gibt, das Mundart-Theater von Mänerhilde, die morgen auch am Festumzug mit teilnehmen.

0: Vom Kreise Sängertreffen nun ein weiterer Höhepunkt. Am 30. September der große Festumzug. Getrübt leider vom schlechten Wetter. Es regnete fast durchgängig. Kein Grund, das Ganze abzusagen. Standen doch viele hunderte Leute am Straßenrand und zollten den Akteuren Beifall. Auch er sorgte natürlich für Ordnung. Der Polizeiwachtmeister Andreas Hollerith, also der ABV zu DDR-Zeiten. Und weil er fast jeden Besucher persönlich begrüßte am Straßenrand, staute sich ab und zu der Umzug. Spaß beiseite. Für Sie nun einige Ausschnitte vom Umzug 2001. Er gehört natürlich dazu und ist fast bei jedem Festumzug dabei. Mein Freund aus Wünschendorf, mit Esel gespannt. Was hat er denn diesmal auf Lager?
1: Ja, hier! Und vor allem, der hat die Kette noch warm ist! Ich war wieder warm im Fies! Hey, hey, hey, hey!
0: Sie hatten es besser im Pferdegespann.

0: Bann, sie trotzten den Regen, die ältesten Bürger von Niederlauterstein. Und jetzt wird es musikalisch. Der Siegfried und der Fritz von der Bergschenk auf diesem Festwagen. Ja, ja, diese zwei Musiker musizieren schon lange nicht mehr. Der nächste Wagen mit Theatergruppe aus Niederlauterstein. Natürlich mit dabei die Mählert-Hilde. Und das in Niederlauterstein gut Radball gespielt wird, haben wir schon zur Festsitzung gehört, mit der weißen Medaille ausgezeichnet. Sie waren natürlich auch dabei und auch Gäste mit einem Bierglas in der Hand aus Groß-Olbersdorf. Was stand auf diesem Werbeplakat? Radballsport im Jahre 2026. Also, Sie sind der Zeit weit voraus. Technik, die begeistert. Hier hätte der ABV ruhig mal eingreifen können. Sie merken, gesungen wurde viel, trotz des schlechten Wetters. Irgendwie fehlen noch welche beim Umzug. Natürlich der Karnevalsverein aus Niederlauterstein. Und auch zum Schützenfest marschierten sie meist auf. Auch dazu gab es ein entsprechendes Bild. So ein Festumzug macht durstig. Und da war er schon da, Herr Reichel. Er hat natürlich uns auch befriedigt.
1: Den Besten, den es gibt.
0: Ja, ja, gearbeitet wurde auch zum Festumzug. Das waren sie, die Bilder, einige Ausschnitte von der 300-Jahr-Feier aus Niederlauterstein.
2: Wenn wir uns in der Redaktion die Beiträge aus dem Archiv anschauen, sagen wir manchmal, ist dieses oder jenes Ereignis tatsächlich schon so lange her? Uns ging es beim folgenden Beitrag so. Denn 30 Jahre nun schon trägt das Lautengrundstadion in Marienberg seinen Namen. Wir waren in jenem Jahr am 3. Oktober 1996 bei der Namensgebung mit dabei.
3: Tja, die Namensweihe ist nur ein Akt von wenigen Sekunden. Aber es wurde mehr geboten an diesem 3. Oktober 1996 im neuen Lautengrundstadion in Marienberg. Ein Behördenfußballspiel am Vormittag. Eine Siegerin bei der Namensverleihung für dieses Stadion. Ein Torwandschießen wurde zu Ende gebracht. Zwei prominente Sportler waren geladen. Hubertus Brauner und Olympiasieger Lars Riedel. Ja, und viele Gäste waren gekommen zur Eröffnung und zur Namensweihe des neuen Stadions in Marienberg.
4: Meine sehr verehrten Damen und Herren, liebe Gäste aus nah und fern. Anlässlich der Namensverleihung des neuen Marienberger Stadions heiße ich Sie alle auf das Herzlichste willkommen. Ich erbitte nun Ihre geschätzte Aufmerksamkeit für die Ausführungen des stellvertretenden Bürgermeisters der Stadt Marienberg und des ersten Beigeordneten des Stadtparlaments Marienberg, Herrn Andreas Hausstein.

0: Ich freue mich ganz besonders, dass Sie so zahlreich erschienen sind und wir heute auch viele Leichtathleten unserer Region begrüßen können. Dabei ist es uns eine ganz besondere Ehre, dass zwei Spitzenathleten unseres Landes, Herr Lars Riedel und Herr Hubertus Brauner, die neu geschaffenen Leichtathletikanlagen im Anschluss an die Namensweihe offiziell ihrer Bestimmung übergeben werden. Ich darf an dieser Stelle Herrn Riedel als fünffachen deutschen Meister, dreifachen Weltmeister und Olympiasieger 1996 in Atlanta im Diskuswerfen und Herrn Brauner als zweifachen Bronzemedaillengewinner im Kugelstoßen und Diskuswerfen bei den Paralympics 1992 in Barcelona und Silber- und Bronzemedaillengewinner bei der Weltmeisterschaft 1994 in Berlin unseren ganz besonderen Dank für Ihr Kommen aussprechen.
1: Meine lieben Sportfreunde, ein historischer Augenblick steht uns bevor. Lange darauf gewartet, vor 2 Jahren bereits mit einem tollen Fußballspiel hier eingeweiht, aber noch kein Namen gegeben. Ist es nun soweit, dass entsprechend eines Ausschreibungswettbewerbes und eines Beschlusses des Marienberger Stadtrates in wenigen Sekunden von den prominenten Sportlern Lars Riedel und Hubertus Brauner die Namensweihe vollzogen wird. Und da steht es. Lautengrundstadion Marienberg ist natürlich selbstverständlich und Ihr Applaus beweist es. Eine solche Sportstätte hat diesen Applaus verdient und wird uns allen, die wir sportbegeistert sind, sicherlich in Zukunft noch viel Freude bereiten. Ein ganz herzliches Dankeschön an den Hubertus Brauner und den Lars Riedel, der
2: Das war sie, die offizielle Einweihung, die offizielle Namensgebung des Lautengrundstadions hier in Marienberg. Das Ganze vom 3. Oktober 1996.
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6: Unsere Region hat eine lange und bewegte Geschichte, die bei Einheimischen und Gästen auf großes Interesse stößt. Zahlreiche Menschen aus allen Generationen erhalten und bewahren diese in Vereinen und Interessensgruppen. Der militärhistorische Verein Grenadierbataillon von Spiegel gehört hier auch dazu. 1995 wurde der Verein gegründet, bekam ein Jahr darauf eine eigene Fahne, die im September 1996 festlich und feierlich geweiht wurde.
7: Und hier sehen wir das Grenadierbataillon von Spiegel e.V. Es setzt sich aus jeweils zwei Grenadierkompanien der Regimenter von Rechten und Maximilian zusammen. Der Verein hat sich das Ziel gesetzt, das schwere, opferreiche Leben der Soldaten des Königlich-Sächsischen Infanterieregiments Prinz Maximilian aus der Zeit von 1806 bis 1815 so originalgetreu wie möglich darzustellen. Das geschieht durch die Durchführung von historischen Biwaks und Darstellung historischer Schlachten.
8: Genauso konnte man das Grenadierbataillon von Spiegel e.V. bei vielen Aufzügen in der Region, aber auch darüber hinaus erleben. Der am 1. Februar 1995 gegründete Verein mit Sitz in Wolkenstein trägt, wie man sehen konnte, eine Vereinsfahne. Hier beim Tag der Sachsen im Jahre 2006 waren die Mitglieder des Vereines natürlich auch alle dabei. 10 Jahre zuvor, also exakt am 8. September 1996, war ich in Wolkenstein auf dem Schlosshof. Hier gab es ein ganz besonderes Erlebnis. Vom Vereinsmitglied und Vorsitzenden Ralf Görner erfuhren wir damals Folgendes.
9: Der Kurfürst von Sachsen, als Dienstherr des Regimentes Prinz Maximilian,

0: Chemnitz, als auch der Stadtherr der Stadt Schobau und Wolkenstein. Die ruhmreichen Traditionen des Regimentes Prinz Maximilian verlassen uns, veranlassen uns, Verzeihung, Ihre Hoheit, dem Kurfürsten von Sachsen, dem Regiment zu ehren, eine von den Jungfrauen der Garnison der Bergstädte Wolkenstein und Schobau gestickte Fahne zu überreichen. Der Standort der Fahne soll der gleiche sein wie auch die Garnison, wo der gleichen Regiment steht, nämlich die Burg mit dem Namen der Wehr auf dem Wolkenstein, nahe der Bergstadt gleichen Namens. Eintreten. Herr Unteroffizier, Salut auf unsere Fahnenweihe.
1: Ordentlich, fertig. Weg hoch ein. Feuer!
2: Hat sich gelohnt.
1: Werf, grüß.
0: Werden wir die Gemütlichkeit nutzen, unseren langjährigen Fahnenjunker, Unteroffizier Gottfried Görner, aus den Reihen unseres Regimentes zu verabschieden. Lange Jahre hat er unsere Fahne in Ehren gehalten, hat sie getragen zum Stolz der sächsischen Nation, hat an vielen Schlachten teilgenommen, hat unsere Fahne geschützt und hat sich würdig um das Regiment Prinz Maximilian gemacht.
3: Dankeschön. Nach der Fahnenweihe und der Übergabe gab es im Anschluss noch ein Schießen vor dem Wolkensteiner Schloss. Ein Grund, natürlich mit dabei zu sein. Übrigens war dieser 8. September 1996 gleichzeitig der Tag des offenen Denkmals und in der Stadt wurde der erste Naturmarkt begangen. Nochmals zur Erinnerung, auch zur 750-Jahr-Feier in Olbernhau im Jahre 2010 war der Verein beim Aufzug dabei.
4: Daran kommen wir zum Sachsenregiment Prinz Maximilian. Der Sachsenregiment Prinz Maximilian entstand 1701 auf dem Flügel des Kurfürsten August des Starken als Infanterieregiment. Ja, dafür Applaus. Immer Applaus geben. Das ist ganz wichtig.
5: Der Vorteil vom Lokalfernsehen ist, dass wir das lokale Geschehen in bewegten Bildern festhalten können, was man in anderen Medien vergeblich sucht. Manchmal sind es kleine Geschichten, manchmal große Ereignisse, aber immer steckt etwas Spannendes dahinter. Also schauen wir uns gemeinsam das nächste Schätzchen aus dem Archiv an.
6: Ja, meine lieben Zuschauer, es waren wieder zwei erfolgreiche Tage für den Offroad Club und natürlich für alle Motorsportbegeisterten Fans. Auf zum vierten Motocross nach Großrickerswalde. Eingeladen dazu hatte der Offroad Club. Und wir nehmen es vorweg. 6000 Besucher werden diese zwei Tage genutzt haben, um sich umzuschauen, was unsere motorbegeisterten Sportfans zu bewerkstelligen. Auch Sie, meine lieben Zuschauer, sollen in einigen Minuten etwas mitbekommen von diesem Flair hier in Großrickerswalde. Sind Sie dazu unsere Gäste? Und wie man sehen kann, er hatte es nicht leicht und er hatte auch im wahrsten Sinne des Wortes gleich die Schnauze voll. Was war geschehen?
7: Was ist jetzt passiert gerade, so eben bei dir? Ja. Bock mehr.
6: Die Strecke heute ist schwer.
7: Ja. Ja. Ich hab's Motorrad noch nicht lange und.
6: In welcher Klasse startest du?
7: 125.
3: Gehen wir das Feld durch, da werden wir natürlich auch Fahrer treffen, die uns allzeit bekannt sind. Er feierte 2026 seinen 70. Geburtstag. Ich rede von Harald Sturm, der sich natürlich als Weltmeister in Sachen Enduro oder eben wie dieser Sportart hier, Motocross, auskennt.
8: Das ist eine super Veranstaltung, haben die Bernd Hoffmann und seine Freunde gut organisiert. Und man sieht ja an den Zuschauern, sind relativ Wetter entsprechend hier, genügend Leute hier. Ich leider kann nicht teilnehmen, ich habe mich vor uns beim Rallycross verletzt und kann nicht starten.
9: Dann erzähl mal, wer ist dabei? Kannst du Namen nennen?
8: Mike Hennig, Carlo Breuer, zum Beispiel die guten Fahrer.
9: Bist du aussagekräftig, wie viele Leute am Start waren in diesem Lauf?
8: Ich glaube, insgesamt waren 250 Starter. Das gesamte Feld, alle.
9: Wie sind die äußeren Bedingungen?
8: Heute nicht ganz so gut.
9: Aber auch schon gestern hat es geregnet. Wie sind die Fahrer zurechtgekommen?
8: Ja, manche waren das ganz gut beherrscht, aber... Vielen hat das doch schon Probleme gemacht.
9: Harald, ich bedanke mich und toi, toi, toi.
8: Ja, danke.
9: Carlo, du hast wieder alle Leute auf deiner Seite mit Beifall. Wie ist es gelaufen, diese zwei Tage?
10: Also gestern gewonnen, jetzt es wird schwer. Ne?
9: Hast du Konkurrenz oder sind viele, ich sag's mal so, dass es nicht abwertend, Hobbyfahrer dabei?
10: Es sind viele Hobbyfahrer, aber viele gute Fahrer. Der deutsche Motocrossmeister als Seifen mit Schröder. Das wäre mal erwähnenswert.
6: Ich habe meine lieben Zuschauer, Nebel über dem Erzgebirge, aber ich glaube, es hat dieser Veranstaltung trotzdem keinen Abbruch getan. Vierter Motocross hier in unserer Region im mittleren Erzgebirgskreis. Zweimal waren wir schon dabei, damals war das alles unter privater Obhut. In diesem Falle gibt es aber jetzt einen Club, den Offroad Club, der diese Veranstaltung hier organisiert hat. Bernd Hoffmann, wir kennen dich. Einige Gedanken zu diesen zwei Tagen hier in Großigerswalde.
11: Ja, die Veranstaltung läuft jetzt unter der Regie des Offroad Clubs und gleichzeitig sind wir natürlich um eine Erfahrung reicher, denn so ein Wetter hatten wir noch nicht, obwohl wir uns eigentlich nicht beklagen können. Sonnabend eigentlich die erste Hälfte schönes Wetter, dann Regen, ging aber eigentlich ganz gut. Heute für die Zuschauer einwandfreie Schlammschlacht, ansonsten von oben her trocken, hat uns eigentlich gut gefallen. Das einzige organisationstechnisch war es natürlich etwas schwieriger, 250 Fahrer, neuer Rekord, riesen Zuschauerzahlen, man wird es dann vielleicht sehen im Rundumblick. Parkplätze überfüllt, also ein Wahnsinnszulauf. Wir sind also dermaßen positiv überrascht, dass selbst bei diesem Regenwetter stellenweise, bei diesem Schlamm und Schmutz überall so viele Leute an. Ich denke, das ist einmalig und ich glaube nicht, dass sich das zersplittert, sondern es werden sich lediglich die Richtungen ergeben, dass der eine richtig Motocross fährt, der andere mal was für die Amateure tut oder der nächste Bereich mehr für die Endurofahrer was tut. Aber Zersplitterung glaube ich eigentlich nicht.
6: Und da könnte auch nicht die Gefahr eintreten, dass die Profis, ich sag's mal so, die richtig Lizenz fahren, mit den Hobbyfahrern nicht klarkommen und die sagen, das ist eigentlich überhaupt keine Konkurrenz für uns.
11: Nein, im Gegenteil. Also einige aktive Fahrer haben sich ganz schön umgeguckt, wie sie von den Profis hier zu Deutsch versägt worden sind. Also da gibt es eigentlich nicht die Probleme, im Gegenteil, da gibt es ein gutes Miteinander, da sehen wir eigentlich keine Probleme, es hat zumindest bis jetzt keine Probleme.
6: Bernd, hoffen wir, dass diese Veranstaltung weiterhin ein Erfolg bleibt, dass der Zuspruch auch bleibt für den mittleren Erzgebirgskreis, damit man eigentlich eins erreicht, den Jugendlichen, die diesen Motorsport frönen, eine sinnvolle Freizeitbeschäftigung zu geben und natürlich auch einen entsprechenden Leistungsvergleich, der sicherlich heute auch eine gewichtige Rolle mitgespielt hat. Bernd, ich bedanke mich.
11: Ich möchte mich ebenfalls bedanken.
6: Ich hoffe, für Carlo Breuer ist das nicht ganz so gut gelaufen, zweimal gestürzt, aber hier ist der Endlauf, der Zieleinlauf, Platz Nummer 1, die 179, Mike Hennig. Platz Nummer 2, 170, Mario Stübner. Und auch Carlo Breuer kommt dann ins Ziel.
5: So schnell geht's. Das war unser Rückblick auf das Geschehen aus vergangenen Jahren für diese Woche. Aktuelles aus der Region erfahren Sie in unseren weiteren Sendungen hier im Programm oder über die Mediatheken auf unserer Homepage bzw. bei YouTube.

0: Und klar, diesen See erlebt man mit wirklich allen Sinnen. Ich beginne mit dem Duft von Lavendel.
1: Ja, tief entspannt.
0: Probiere mich durch.
2: Oha, ich bin richtig baff.
0: Süß, deftig, regional und manchmal etwas gewöhnungsbedürftig.
3: Hier ist die wichtigste Quelle des Sauerwassers.
2: Okay, Eggeschegedre.
4: Eggeschegedre.
2: Ich pfeife mir jetzt einen rein. Aprikosenpalinka.
0: Lerne, dass im Mittelalter offenbar wenig Zeit für lange Wege bleibt.
5: Und ein bisschen schneller, bitte.
2: Noch schneller!
5: Noch schneller.
2: Weil das scheinbar echt gefährlich wird jetzt.
5: Oh.
2: Wow!
0: Spüre Wind, Wasser und ordentlich Bewegung.
2: Ja, da muss ich ja wirklich gar nichts machen.
0: Tauche ein und komm etwas zur Ruhe. Ich rieche, schmecke, höre, fühle und sehe auf dieser Reise unfassbar viel.
2: Sehr schokoladig.
0: Willkommen bei Lieblingsorte.
2: So lässt es sich doch Urlaub machen.
0: Diesmal reise ich mit allen Sinnen um den Balaton. Oder um das Ungarische Meer, wie der See auch gerne genannt wird.
5: Gefällt dir?
2: Ja.
5: Was?
2: Ja!
5: Okay.

0: Ihre Ungarnreise startet direkt duftend hier in Tihany, die Halbinsel des Balatonsees. Heute finden wir heraus, warum der Lavendel so besonders ist für Tihany.
1: Guck mal, die Farbe. Richtig schön.
0: Und was letzten Endes für Produkte daraus entstehen können.
2: Esther Biedmann und ihre Familie arbeiten seit 1991 mit Lavendel. Hier bleibt möglichst viel in einer Hand. Vom Anbau über die Destillation bis zum fertigen Produkt.
3: Lavendel hat in Tihany eine über 100-jährige Geschichte. Meine Familie arbeitet seit 1991 mit Lavendel. Uns ist es wichtig, den gesamten Prozess selbst zu begleiten. Vom Anbau über die Destillation bis hin zur Verwendung des ätherischen Öls in unseren Produkten.
0: Das riecht so fantastisch. Ja, tief entspannt.
3: Tihany ist ein idealer Ort für den Lavendelanbau. Die Halbinsel ist fast vollständig vom Wasser des Balatons umgeben. Dadurch entsteht hier ein ganz besonderes Mikroklima. Wir haben eine große Auswahl an Produkten: Körperöl, Shampoo, Massageöl, Lavendel-Gin, Lavendelbier, Lavendel-Rosé und noch vieles mehr. Wir möchten also sehr kreativ sein.
0: Wow, also von bis ist hier alles dabei, ob jetzt die Creme, die Schlafmaske oder dann doch das Bier aus Lavendel. Und nur wenige Minuten entfernt findet sich hier einer der bedeutendsten Orte Ungarns, und zwar die Benediktinerabtei.
2: Von einer jüngeren Familientradition geht es für mich zu einem Ort, dessen Geschichte weit zurückreicht.
4: Dieser Kloster ist sehr bedeutend für ungarische Geschichte. Vierte König Ungarns hat uns unser Kloster gegründet und auch in unserer Kirche ist begraben. Der Gründungsbrief von diesem Kloster ist das erste Dokument der ungarischen Sprache geschrieben und was wir heute haben.
2: Die Gründungsurkunde hat für die ungarische Sprach- und Landesgeschichte eine besondere Bedeutung.
4: Tihany ist ein Ort der Tourismus auch geworden und kommen von sehr vielen Nationalitäten hier, auch wegen geistlicher Gründe. Wir Benediktiner haben eine Aufgabe, geistlich begleiten die verschiedenen Leute, die hier kommen.
0: Zwischen Lavendelfeldern und Klostermauern wird mir auf jeden Fall ganz schnell klar, warum Tihany zu einem der absoluten Lieblingsorte hier am Balaton gehört.
2: Jetzt wartet Balaton Fürit auf mich. Die Stadt blickt auf eine lange Geschichte als Kurort zurück und verbindet diese Vergangenheit heute mit Museen, Galerien und einem lebendigen Ufer. Ich beginne mit einer Sammlung, die ich

0: einem Feriensee nicht unbedingt erwartet hätte.
1: Mode ist für mich mehr als Stil. Es bedeutet Identität, Zeit, Handwerk und vor allem, wie Menschen gesehen werden wollen. Hier im Modemuseum Kathi Soop in Balatonfüret werden wir sehen, was Mode überhaupt so richtig bedeutet. Wir sind jetzt hier mit Chilla und sie verrät uns, warum Balatonfüret als Kulturhauptstadt des Balatons gilt.
2: Balatonfüret hat sehr viel mit Kultur zu tun. Das war eine der ältesten Kurorte. Wir haben wunderschön renovierte Villa-Gebäude. Heute ist Balatonfüret sozusagen die Hauptstadt des Plattensees. Hier finden wir sehr schöne Ausstellungen, Privatsammlungen und Museen.
1: Warum ist denn das Modemuseum für Balatonfüret so besonders und warum spielt Mode überhaupt eine Rolle in diesem kulturellen Kontext?
2: Mode war nicht nur heute, sondern in der Vergangenheit eine sehr große Rolle. Und diese Ausstellungen wechseln alle 3 Monate.
0: Die Exponate zeigen mir nicht nur Kleider, sondern auch gesellschaftliche Vorstellungen ihrer jeweiligen Zeit. Und sie beweisen, Stilfragen enden offenbar nicht am Strand.
1: Das ist der Wahnsinn.
2: Petit Bois ist deshalb interessant, das ist auch eine Villa mit Geschichte und wurde schon in dem Öffnungsjahr Michelin-Kategorie erreicht.
1: So lässt es sich doch Urlaub machen.
2: Wir sind hier im Esterházy-Schloss, Besucherzentrum. Das ist ein Museum, eine Ausstellung, wo man mehr über die Geschichte der Stadt erfahren kann, wie eigentlich die Stadt zum Kurort erzählt wurde.
1: Das gefällt mir.
0: Im Esterházy-Besucherzentrum kann ich nachvollziehen, wie sich Balatonfüret vom Ort am See zu einem bekannten Kur- und Treffpunkt entwickelte.
2: Hier ist die wichtigste Quelle des Sauerwassers.
1: Du willst, dass ich es noch mal trinke?
3: Nein! Freiwillig noch einmal.
1: Okay. Ecke, Schecke, Dreck.
0: Das Wasser gehört zur Geschichte der Stadt und geschmacklich definitiv zu den Erlebnissen, die ich so schnell nicht vergessen werde. Geteiltes Leid ist bekanntlich halbes Leid. Deshalb lasse ich natürlich auch meinen Kameramann probieren. Auch Literaturgeschichte gehört zu Balatonfüret. Das Jokai Moore Gedenkhaus erinnert an den ungarischen Schriftsteller und seine Verbindung zur Stadt. Persönliche Gegenstände und eingerichtete Räume machen für mich aus einem bekannten Namen wieder einen Menschen, der hier gelebt und gearbeitet hat. Und nur wenige Schritte später wechsle ich erneut die Perspektive. In der Vasari-Galerie treffen historische Architektur und wechselnde Kunstausstellungen aufeinander.
1: Zu einer echten Kulturreise gehört natürlich auch ein bisschen Zucker. Deswegen probiere ich jetzt eine traditionelle Füret-Torta.
0: Nach dem Sauerwasser ist die Torte für mich nicht nur Kulturprogramm.
1: Sehr schokoladig.
0: Sondern auch ein geschmacklicher Ausgleich.
1: Balatonfüret zeigt mir, dass der Balaton weit mehr ist als ein Sommerziel. Hier verbindet sich das Leben am Wasser mit Geschichte, Kunst und einem ganz besonderen Lebensstil. Also ein richtiger Lieblingsort. Nach der ganzen Kultur geht's für uns jetzt endlich aufs Wasser, denn der Balaton ist weit mehr als einfach nur Landschaft. Er prägt die Menschen, die hier leben, arbeiten und auch ihre Freizeit verbringen.
0: Vom See aus wirken die Orte am Ufer plötzlich ganz klein. Der Wind wird ruhiger, die Geräusche der Stadt verschwinden und nach einem vollen Tag bleibt für mich vor allem das Abendlicht.

erster Tag am Balaton begann mit Lavendelduft und endet auf dem Wasser. Morgen wird es deutlich sportlicher.

0: Marathon noch so zu bieten hat, außer Wasser, Strand, Hafen und Sommerurlaub. Denn heute wird's für uns richtig aktiv.
1: Mein Tag beginnt zunächst wetterunabhängig. Denn das Galerius-Spa zeigt mir, dass Shio Fogg sich nicht nur auf seine Strandtage verlässt. Die Becken- und Wellnessangebote ergänzen das Erlebnis am See. Besonders dann, wenn der Balaton selbst gerade keine Badetemperatur hat.
0: Wir sind jetzt hier in Shio Fogg und um genau zu sein im Rosengarten mit 6000 Rosen, die hier gepflanzt wurden. Und unterhalten uns mit Nora. Sie erzählt uns ein bisschen was über die Stadt und was Shio Fogg so zu einem Lieblingsort macht.
2: Man kann sich mit viel Aktivitäten unterhalten. Balaton friert auch zu. Man kann hier Schlittschuh laufen. Aber wenn der See nicht zufrieren würde, haben wir jedes Jahr auch eine Eislaufbahn, eine künstliche Eislaufbahn direkt am Ufer. Das zeigt auch, dass Shio Fogg nicht nur im Sommersaison etwas zu bieten hat, sondern auch in den Wintermonaten.
1: Shio Fogg wird oft auf Sommer, Strand und Nachtleben reduziert. Nora zeigt mir, dass die Stadt auch außerhalb der Hauptsaison funktioniert.
2: Jedes Jahr das Tal ist wert, hierher zu kommen. Also Frühling, Sommer, Herbst und Winter, Shio Fogg.
0: Wenn man jetzt hier in Shio Fogg ist, was kannst du besonders empfehlen? Was muss man auf jeden Fall machen?
2: Oh, Shio Fogg bietet sehr vieles. Ich arbeite in Touristinformation richtig in der Mitte der Stadt. Dort steht der Wasserturm. Auf dem Wasserturm sind zwei schöne Ausstellungen und es bietet einen herrlichen Blick auf die Stadt.
0: Der Balaton spielt hier eine sehr große Rolle. Das Wasser, das Leben mit dem Wasser. Und genau das werden wir nachher auch noch entdecken. Und zwar geht's dann aufs Kajak.
1: Doch so ruhig das Wasser auch sein mag, einfacher macht es das Kajakfahren nun wirklich nicht.
0: Fütterlich, ich pfeife mir jetzt einen rein. Aprikosenpalinka.
1: Bevor es für mich sportlich weitergeht, kommt erstmal etwas ungarische Stärkung auf den Tisch.
0: Ich bin richtig baff. So, wir haben jetzt hier Palatschinken. Das ist quasi wie ein Pfannkuchen. Der ist gefüllt mit einer Fleischsoße, Rahmen drüber und eine Art Paprikasoße noch dazu. Das lassen wir uns jetzt schmecken.
1: Leicht ist anders. Aber für den nächsten Programmpunkt können ein paar zusätzliche Reserven nicht schaden.
0: Nach dem ganzen deftigen Essen geht es jetzt weiter mit was Süßem. Ach, ich bin eigentlich schon ganz schön voll. Nach Shio Fogg ist vor Balaton Völdfahr. Wir wechseln jetzt die Perspektive. Sportlich bleibt's trotzdem. Für uns geht's jetzt auf die Fahrräder und wir erkunden den Balaton mal ein bisschen anders. Normalerweise verbindet man den Balaton mit der klassischen Fahrradtour ringsherum, 210 Kilometer. Für uns geht's jetzt aber ein bisschen weg vom Wasser, rein ins Gelände. Hi István,
3: hallo.
0: Du wirst ja heute mit uns hier ein bisschen das Gelände erkunden. Kannst du uns vielleicht mal erklären, warum ist denn der Balaton so perfekt auch für Fahrradfahren geeignet?
3: Ja, Balaton ist eine der schönsten Urlaubsregionen. Jeder kennt das nur als eine Baderegion. Aber heute möchte ich euch zeigen, dass es wirklich auch als ein schönes Fahrradregion gehört. Es gibt nicht nur diese 200 Kilometer Rundweg rund ums Plattensee, was schon jeder kennt, aber außerdem haben wir mehr als 1200 Kilometer sehr schöne Radtouren. Auch für Familien und auch für Profis haben wir was hier.
0: Ja, dann lass uns doch direkt mal reinstarten und ein paar Strecken erkunden. So. Los geht's.
1: Das E-Bike hilft mir kräftig mit. Ganz von allein fährt es allerdings auch nicht.
0: Was ist denn so deine Lieblingsstrecke, die man hier am Balaton fahren kann?
3: Ich mag sehr auch diese direkte Runde rund um den See. Ja. Mit den Freunden so einfach zu fahren. Wenn ich doch etwas Sportlicheres möchte, dann mag ich sehr den Balaton Obergelände am Nordufer. Wenn du richtig was Besonderes sehen möchtest, dann sage ich immer, dann lohnt es sich etwas weiter vom See zu kommen.
1: Und genau das ist einer der wiederkehrenden Entdeckungen dieser Reise. Viele der spannendsten Orte liegen nicht direkt am Wasser.
3: Wir sagen, dass es keine sogenannte Hauptsaison für Radfahren. Wenn du im April hier bist, dann ist das schon auch perfekt für Radfahren. Und,

0: Auch im November machen wir richtig geile Touren.
1: Das Fahrrad passt damit zu einer Idee, die mir schon in Skiofog begegnet ist. Denn der Balaton ist weit mehr als ein reines Sommerziel.
2: István, ich habe gehört, ihr habt noch eine Menge Projekte hier. Kannst du mir da noch was von erzählen?
0: Dieses Jahr starten wir unser Balaton-Bike-Hotel-Projekt. Das bedeutet, wenn du mit einem solchen Fahrrad da ankommst, dann bekommst du einen richtigen Fahrradabstellplatz, was sicher ist. Da kannst du dein E-Bike laden, kannst du auch waschen. Da bekommst du wirklich alles, was du als Biker brauchst.
2: Perfekt. Also Balaton nur noch mit dem Fahrrad.
1: Geschafft. Mein zweiter Tag endet mit müden Beinen und einer neuen Perspektive. Morgen tausche ich Bewegung gegen Wellness. Zumindest zunächst.
2: Neuer Tag, neuer Ort. Trotzdem dreht sich, Überraschung, alles weiterhin um Wasser. Diesmal aber nicht um den Balaton, sondern um etwas ganz Besonderes. Und zwar das Heilwasser in Hevis. Und dafür schauen wir uns jetzt mal die Thermalquelle an. Ein natürlicher See mit warmem Wasser, das klingt irgendwie ungewöhnlich. Was den See so besonders macht, das erklärt uns jetzt Maximilian.
3: Ja, erstens muss man sagen, er ist ein einmaliges Naturphänomen, oder? Es ist der einzige biologisch aktive Thermalsee der Welt. Noch dazu wird er für verschiedene Heilungspraktiken quasi genutzt, für Badekuren und so weiter. Also das macht mit dem ganzen Ökosystem, was sich hier herausgebildet hat, macht es zu einem absoluten einmaligen Ort. Also in erster Linie wird der See für Heilung von Krankheiten des Bewegungsapparates verwendet. Aber natürlich ist die Rekreation, also quasi der Besuch in der Freizeit, natürlich auch ein sehr wichtiger Aspekt.
1: Das Wasser ist nicht nur angenehm warm. Der See bildet zugleich ein besonderes Ökosystem und prägt den gesamten Kurort.
3: Nicht nur für die Stadt, sondern auch für die Region kann man sagen, dass abgesehen vom Balaton eigentlich der größte Anziehungsfaktor wahrscheinlich der Heilsee von Hevis ist.
2: Was muss ich denn beachten, wenn ich hier im See baden gehe?
3: Man muss natürlich wissen, dass der See sehr tief ist an gewissen Stellen. Die sogenannte Trichter der Quelle ist bis zu 40 Meter tief. Also empfohlen, dass man natürlich die entsprechenden Schwimmfähigkeiten hat. Abgesehen von dem gibt es eine grundlegende Empfehlung, dass man am Tag nicht mehr als 1,5 Stunden circa in dem Heilwasser verbringt.
1: Für den Besuch gelten also besondere Hinweise. Wer gesundheitliche Beschwerden hat, sollte sich vor dem Baden fachlich beraten lassen.
2: Ich habe erstmal keine weiteren Fragen, würde ich sagen. Probieren wir es doch direkt mal aus.
1: Das wohlig warme Wasser fühlt sich für mich zunächst eher nach Freibad an, als nach natürlichem See. Die Seerosen und der leichte Dampf erinnern mich aber schnell daran, dass ich hier in einem besonderen Gewässer schwimme.
2: Zum Thermalsee gehört natürlich auch die Natur rundherum. Der Schutzwald ist was ganz Besonderes für Hevis. Wie besonders aber tatsächlich, das erzählt uns heute Christina.
4: Der Name ist schon Schutzwald. Das schützt der See vom kalten Wind, vom Abkühlen, vom Luftverschmutzung, vom Lärm. Und natürlich, das ist Lebensraum für besondere Flora und Fauna. Und das ist ein gemischter Wald von vielen unterschiedlichen Bäumen. Wir können hier wunderschöne Spaziergänge machen. Wir haben hier einen Lehrpfad.
1: Der Schutzwald ist mehr als grüne Kulisse. Er gehört zum natürlichen Umfeld des Thermalsees und bietet zugleich einen ruhigen Gegenpol zum Badebetrieb.
2: Abseits des Thermalsees, was ist denn noch so besonders an Hevis? Warum kommen die Leute so gerne hierher?
4: Wir haben sehr viele Cafés, sehr viele Geschäfte, nette Plätzchen. Das ist ein guter Ausgangspunkt, die westliche Balaton oder ganzen Balaton zu entdecken. Das ist ein internationaler, netter, freundlicher, kleiner Ortschaft mit einem Heilsee.
2: Region wirklich verstehen möchte, der muss auf den Markt. Wir sind jetzt auf dem Bauernmarkt und ich schau mal, was ich hier vielleicht alles so probieren kann.
1: Hier wird es für mich noch einmal sehr direkt. Regionale Produkte, persönliche Gespräche und vieles mehr, das sich am besten nicht erklären, sondern probieren lässt. Denn auch meine Oma sagt immer, ein Land lernt man erst so richtig kennen, wenn man auf dem Bauernmarkt

0: Also wir probieren jetzt auch was traditionell Ungarisches, und zwar Babos Sasuka. Ja? Ja. Wow.
1: Nach dem ruhigen Vormittag mache ich jetzt eine 180-Grad-Wendung. Denn ich verlasse den Kurort und fahre direkt ins Mittelalter. Und das Ganze auch ohne Zeitmaschine.
0: Nach Thermalwasser wechseln wir jetzt noch einmal komplett die Zeit. Denn für uns geht's jetzt ins Mittelalter hier in Schümeck.
1: Bevor es für mich hinauf zur Burg geht, zeigt sich Schümeck zunächst von seiner repräsentativen Seite. Prunkvolle Räume und kunstvolle Details stehen im deutlichen Kontrast zu dem, was mich wenig später auf der Burg erwartet.

0: So, mal schauen, wer uns jetzt hier erwartet.
1: Wer ist das?
0: Lilly?
1: Hallo Lilly. Mein Name ist Thomas Turci, ich bin der Kastellan der Schumägerburg. Kommt rein, ich zeige dir unsere Burg.
0: Ich freue mich. Soll ich es ganz zumachen?
1: Ja.
0: Das dauert doch ewig.
1: Und ein bisschen schneller, bitte.
0: Noch schneller.
1: Noch schneller.
2: Die Rollen sind damit sofort geklärt. Der Kastellan gibt das Tempo vor und ich versuche, hinterherzukommen.
0: Wir sind jetzt hier in der Burg von Schümeck und ich fühle mich tatsächlich auch schon ein bisschen wie eine kleine Prinzessin. Neben mir steht der Kastellan, das ist ein ungarisches Wort für den Burgherrn. Und Tomasz wird uns jetzt ein bisschen was über seine Arbeit hier erzählen. Hallo Tomasz, schön, dass wir hier sein dürfen. Was macht denn ein Kastellan?
1: Ich komme zu der Burg, ich trinke ein gutes Kaffee und dann die Arbeit ist beginnt. Die Burg muss leben. Dafür wir machen viele Programme in der Burg für die Kinder, für Erwachsene, für Damen, für Prinzessinnen auch. Wir haben ein schönes Kapelle. Wir machen Bogenschießen-Show hier. Wir haben viele Tiere. Die Burg ist jeden Tag offen. Die Gäste kommt hier, muss fühlen wie im Theater.
2: Die Burg soll also nicht nur besichtigt werden. Sie soll Geräusche, Bewegung und Geschichten zurück in die alten Mauern bringen.
0: Seit über 900 Jahren steht diese Burg hier also schon. Aber was macht die Burg von Schümeck so besonders? Ich frage nach bei Betty.
3: Wenn man hierher diese Burg besucht, dann kann man eine echt lebendige Burg besichtigen. Die Geschichte begann im 12. Jahrhundert und im 17. Jahrhundert erreichte die Burg ihre heutige Ausdehnung. Seit 1989 ist diese Burg im Privatbesitz und sie leben hier so, also sie fühlen sich, wie diese Burg ihre eigene Burg ist.
2: Für Betty ist die Anlage nicht nur ein Arbeitsplatz. Sie begleitet sie schon seit ihrer Jugend.
3: Ich bin auch in diese Burg verliebt. Ich war eigentlich 14 Jahre alt, als ich das erste Mal hierher gekommen bin. Ich war Reiseleiterin und jetzt bin ich 49 und ich bin noch wieder da. Wenn du nach Schümeck ankommst, das ist egal aus welcher Straße, von hier oder von der anderen Richtung, du beobachtest zuerst immer die Burg. Also diese Burg ist die wichtigste Sehenswürdigkeit hier in Schümeck. Außerdem haben wir noch mehrere, aber das ist echt cool.
2: Damit bekommt der Begriff Lieblingsort noch eine sehr persönliche Bedeutung.
0: Okay, der Burgherr hat jetzt schon das ganze Volk verjagt, weil das scheinbar echt gefährlich wird jetzt.
1: Noch einmal bitte. Oh, sehr gut, Lilly. Oh.
0: Ist davon anzünden oder du beide?
4: Gettbeschwendige Klönigbogung.
0: Okay, das, was er sagt.
4: Kommt bitte.

0: Das war gut?
1: Ja.
0: Gefällt dir?
1: Ja.
0: Was?
1: Ja.
0: Okay.
1: Und ich habe vorhin schon gehört, hier haben früher auch die Ritterturniere stattgefunden. Wir gehen ja nachher noch auf ein Ritterturnier. Aber was macht so ein Ritterturnier aus? Warum gab es sie überhaupt? Und ja, wie sieht das aus? Was passiert da?
2: Also das Ritterspiel war im Mittelalter die bekannteste Sport- und Spielart. Und es hat sich aus den Übungen entwickelt, mit denen die Ritter auf die richtigen Schlachten vorbereitet wurden. Die Waffen der Ritter waren zum Beispiel die Lanze, das Schwert, der Streitkolben und der Kammstock. Und die Ritter haben mit ihren eigenen Waffen gekämpft.
3: Die heutige Vorführung greift historische Bilder auf, ist aber natürlich eine inszenierte Show für das Publikum.

0: Nach dem Programm gibt es die Möglichkeit, an einer mittelalterlichen Festmahlzeit zu nehmen. Als Aperitif wird Pogácsa und Pálinka angeboten, mittelalterliche Suppe, im Backofen gebratene Gänsekeule, Obstkuchen, Kräutersalat und den damaligen Traditionen erfolgt sich das Essen mit Händen und Füßen.
1: Und mein Highlight? Eine im Ofen gebratene Gänsekeule.

3 Tage Balaton sind jetzt für mich vorbei. Und wow, was für eine Zeit. Zwischen Lavendelfeldern, Klostermauern, Thermalwasser, Fahrradtouren, Skiofog und seine Partymeile und noch so, so viel mehr. Ich weiß gar nicht mehr, was überhaupt Ungarn vorher war. Der Balaton hat so viel mehr zu bieten als einfach nur Sommerurlaub. Und deswegen ist das für mich ein richtiger Lieblingsort.

0: Ich habe ein paar Schlachtfelder hier schon erlebt. Also das ist hier alles harmlos.
1: Hätte ich mir nicht getraut.
2: Doch, doch, doch.
3: Hab's vor nichts Angst.
4: Das ist auch tatsächlich diesmal in die Richtung gegangen, wie wir uns das beim Einkaufen

0: große Unbekannte bei uns im Spiel?
1: Na, ich würde sagen, das ist der Kühlschrankinhalt. Und diese Unbekannte, die weiß halt niemand, außer die zwei, die es eingekauft haben.
0: Ja, da würde ich auch sagen, wir schalten direkt mal hin zu unserem Profikoch Gerd Kastenmeier und unseren anderen Mitjuroren Steffen Köckeritz und sind sowas von gespannt, was wir dann auf die Teller bekommen.
2: So, herzlich willkommen bei einer neuen Folge der Mitkochshow. Der Sommer geht langsam zu Ende und wir haben neue Kandidaten.
3: Es herbstelt, ja.
2: Es fängt langsam an zu herbsteln. Gerd, was machen wir?
3: Es gibt ausnahmsweise einen Wunsch der Kandidaten. Die möchten gerne was Fischiges haben.
2: Da müssen wir was mit Fisch machen. Entweder wir gehen an die Frischtheke oder man könnte auch gefrorene Forelle nehmen. Oder sowas.
3: Eine
2: Müllerin-Art.
3: Bei Rewe gibt es ja alles, deswegen genau. Schauen wir einfach mal durch.
2: Los geht's.
3: No?
4: One, two, three, go!
2: Egerlinge.
3: Egerlinge, Kräutersaitlinge, oder? So was hier.
2: Ja.
3: 1-1.
2: 1-1. Gerd, guck mal, rote Beete. Aber schlecht zu verarbeiten, oder?
3: Kriegst du in der Zeit nicht hin. So, also jetzt
2: so,
3: haben wir hier.
2: Pilze, Lauchzwiebeln. Brauchen wir noch was Kräuteriges dazu?
3: Gemüsiges auf alle Fälle hier noch was dazu.
2: Sellerie, bisschen Milch und Sahne noch mit dazu.
3: Ja, logisch. Das ist Pro, ne? Ist immer gut. Dankeschön.
2: Entschuldigung.
3: Der gute Lachs, der Profi-Lachs. Der gute Norweger. Gestern noch in Norwegen, heute schon bei uns auf dem Teller. Wir brauchen bloß eine Vorspeise. Sollen wir was machen, wo sich ein bisschen was Salatiges oder Gemüsiges, sagt Gemüsesalat, Zucchini oder sowas? Oder
2: geräucherten Fisch noch mitnehmen?
3: Wenn sich schon Fisch wünscht.
2: Dann kriegen wir Fisch.
3: Hast du Fleischtomaten, sowas?
2: Wie bitte?
3: Große Fleischtomaten so, oder Ochsenherz?
2: Auf der anderen Seite vielleicht,
3: oder Ochsenherzl oder sowas?
2: Nee, Ochsenherz hab ich am Wochenende meistens.
3: Drei große schon her für jeden?
2: Können wir machen.
3: Okay, zack. Hab ich noch gesehen, hab ich noch wunderschöne Himbeeren habe ich gesehen. Ja.
2: Klar.
3: Okay. Dann machen wir noch ein bisschen Fischfangsahne.
2: Sahne haben wir hier noch. So, Rind. Ui, jetzt haben wir keinen Fischfang, das kann doch nicht sein. Warte mal, nee, ich hab hier noch mehr irgendwo.
3: Neutral ist alles gut. Passt. Nimm Gemüsefond, alles gut.
2: Ja, Gemüse
3: nehmen? Ja, logisch, klar.
2: Wir sind der Anforderung gerecht geworden, ein bisschen Fisch reinzutun. Da haben wir was Geräuchertes, was Frisches.
3: Also, wenn da nichts draus wird, dann.
2: Schöner Korb. Dann geht's los. Ab ins Küchenzentrum.
5: Hallo, ich bin Konstanze. Ihr seht mich hier in meiner Küche. Hier bin ich gern und koche zum Beispiel Suppen. Ich finde es gut, dass ich hier diese Spüle habe. Und auch gleich die Sonne sehe, wenn sie mal da ist. Bei der Herausforderung war, 7 Quadratmeter mit allem zu füllen, was man braucht, was das Herz braucht. Frische Minze muss ja immer sein. Und dann geht es los.
6: Glück auf aus Freiberg. Mein Name ist Bärbel, bin 65, in Rente und momentan noch etwas im Minijob tätig. Hinter mir seht ihr meine Leidenschaft zum Fußball. Ansonsten koche ich sehr gern, auch wenn ich alleine bin.
7: Hier gibt's zuerst ein Vorrat. Eine super lange Theke lädt zum Biertrinken ein, Richtung Balkontür, Gewürzschrank darf nicht fehlen. Dann sind wir im Kühlschrank. Was gibt es da? Natürlich auch ein Bier. Weiter geht's zum Herd. Das war meine kleine Küchenführung.
0: Ja, jetzt haben wir schon von den beiden Kandidaten die Küchen zu Hause gesehen. Und jetzt sind sie hier bei uns im Küchenzentrum endlich. Bärbel und Konstanze. Und ich glaube, ich habe das Gefühl, ihr seid gar nicht so aufgeregt. Konntet aber ruhig schlafen. Wie ist es denn, Bärbel?
8: Schlafen geht immer.
0: Schlafen
8: immer.
0: Okay. Und bei dir, Konstanze, alles?
5: Ich habe nicht so drüber nachgedacht.
0: Also, wunderbar.
5: Ich bin jetzt hier und dann leg ich mal los.
0: Genauso sollte es sein. Das merke ich nämlich. Ihr seid die Ruhe selbst. Ihr seid hier gestandene Frauen sozusagen. Ich denke, ihr werdet gleich auch einen Plan haben, sofort, wenn ihr die Zutaten seht in unserem Kühlschrank. Denn wir wissen es ja wirklich, Dirk und ich

0: nicht mal einen Tipp geben. Aber was mich vorab jetzt noch interessieren würde, gäbe es was, Bärbel, wo du sagst, oh, das wäre jetzt schon der Horror, wenn das da drin liegen würde?
1: Eigentlich hab ich vor nichts Angst.
2: Ach. Also du kannst mit allem umgehen, was auch immer da drin ist.
1: Oh, wenn ein toter Fisch drin ist, passt.
0: Dirk nicht so, Dirk war kein Fisch, aber ja.
2: Alles gut. Nee, ich esse tatsächlich schon Fisch, aber ich sag mal die ganz Spezialitäten, also von der Languste über die Garnele und Pulpo und so, das muss jetzt nie für mich unbedingt sein.
1: Nee, ja. Eher noch so Niere, sowas. Niere, sowas.
0: Ja, ich glaube aber nicht, dass es da was gibt. Mal gucken, wer weiß es, was sie ausgedacht haben.
1: Leber ist gut.
2: Okay,
1: oh, das also kann ich mit Zwiebel. Genau. Mit Zwiebel.
2: Ja, wunderbar.
0: Aber Konstanze, wie sieht es da bei dir aus?
3: Muse. Also, Leber geht gar nicht für mich. Das ist wie Schülerspeisung.
0: Ich würde sagen, wir sind gespannt. Mehr als gespannt.
2: Würde ich sagen. Also ich selber würde jetzt gerne wirklich den Kühlschrank aufmachen, weil ich möchte wissen, was da drin ist.
0: Los. Ja. Sesam, öffne dich.
2: Los.
0: Uiuiui. Was ist es denn geworden?
1: Fisch. Was haben wir außer Pilze? Ne? Schlagsahne?
0: Makrele.
3: Wir können Soße, wir können alles.
1: Was ist das, Butter noch? Ne?
3: Ja. Und Makrele. Was frisch ist, hatte ich mir gewünscht.
0: Also ich sehe schon, das Rezept steht, oder?
3: Ja.
0: Ja, okay. Wahrscheinlich in 20 Minuten sind sie fertig. Wir nehmen mal die Zutaten und gehen in die Küche. Los geht's.
1: Na, schauen wir mal.
4: So, Mädels, auf geht's und los geht's. Ich darf dir beim Sellerie schneiden helfen.
3: Genau, das ist die größte Herausforderung, die übernimmst du bitte.
4: Ist kein Problem, das haben wir so ausgemacht, genau. Logisch, du bist ja ein bisschen krank, habe ich gehört, gell? Aber das machen wir. Das
3: aber nicht unfähig, gesund zu kochen.
4: Genau so schaut's aus. Deswegen machen wir das
3: mit zwei Medizin.
4: Du weißt ja, eine gesunde Seele braucht einen gesunden Körper und ein gesundes Essen.
0: Die Zeit läuft, liebe Bärbel. Ich habe gerade die Starttaste gedrückt. Du hast noch 39 Minuten und 50 Sekunden. Habe ich aber lang gebraucht hierher.
1: Na, warte nochmal hier.
0: Also das ist ja, aber es riecht gut.
1: Der ist aber schön frisch.
0: Mmh. Also und es ist ja sehr gesund, ein Selleriechen. Ne?
1: Genau.
0: Jetzt verrat doch erstmal, Bärbel, bevor wir so ein bisschen natürlich über dich auch was erfahren wollen. Was hast du dir ausgedacht? Was würdest du Leckeres jetzt hier aus den ganzen Zutaten
1: also hier
0: machen?
1: Damit beginne ich jetzt und mache Püree. Selleriepüree. Irgendwo noch mal was. Wir hatten kein Wasser weiter. Ne?
0: Na, aber Wasser steht hier. Warte, ich kann es dir. Das wird aber nach dem Umbau dann nicht mehr sein. Also du hast hier zwei Wassereimer.
1: Ja,
0: da kannst du einmal nehmen, ist quasi Frischwasser und das andere dann. Ist beides jetzt frisch? Hm? Aber du musst dich jetzt entscheiden, wenn du jetzt hier sagst.
1: Das ist das jetzt, ja.
0: Weißt du, was ich meine?
1: Das Putzen nehmen.
0: Genau.
1: Ja, okay. Das nehme ich zum Putzen.
4: Genau, aber ich würde schon mal die Pfanne schon mal einschalten. Weil du kannst den Sellerie jetzt durchaus schon mal rein.
3: So, weil der länger. Sozusagen länger braucht.
4: Der braucht am längsten, genau. Ja. Da machst du ein bisschen Olivenöl mit rein.
3: Genau. Ich mach das immer so und dann Olivenöl.
4: Schau mal her, Leute, schaut mal her. Das erste Mal hier, dass meine Teigkarte verwendet wird.
3: Ja, die ist doch so.
4: Ja, ich weiß, ja. Deswegen habe ich sie ja da liegen, aber die nimmt keiner her. Ja. So, da machst du jetzt ein bisschen Olivenöl schon mit rein hier.
3: Genau.
4: Na, dass da ein bisschen was schmilzt hier. Olivenöl ist hier.
3: Ich kann nehmen,
4: kannst beides nehmen, das ist wurscht. Das ist egal. Ich mach das mal leer hier, komm her.
3: Ja, wie gesagt, ich tue immer erst alles rein und dann Olivenöl.
4: Dann Öl. Ah, ich mach's normal immer andersrum, aber sehr gut. Ist schon mal leer, schau mal her. Sehr gut.
0: Aber im Moment ist der Plan,
1: einen
0: kleinen Salat zur Vorspeise und natürlich Hauptgang. Den norwegisches Lachsfilet. Ich war erst in Norwegen, es war so schön.
1: Mm. Ach, da ist schön.
0: Erinnere ich mich gleich wieder.
1: Da ist aber schöner wie hier.
0: Da hier ist natürlich auch wunderschön, unser Sachsen. Aber es ist landschaftlich natürlich
1: Aber der Fisch, das schon ist besser.
0: Sehr, sehr, was ist gut zu machen. Ja, der Fisch ist natürlich ja direkt von dort, kannst du natürlich nicht vergleichen. Ne?
1: Nein.
0: Ja, kannst du jetzt nicht mit hier Moritzburger Teich vergleichen, was du da rausfischst.
3: Eine Frage zum Fachmann.
4: Ja.
3: Wie wäschst du ab? Ich wasche alles sozusagen warm ab, weil das die Bakterien weg sind.
4: Welche Bakterien denn?
3: Bei Obst, Gemüse. Also ist das notwendig?
4: Ich esse mal ganz ehrlich, ich bei mir daheim, ich wasche daheim gar nichts ab.
3: Nee,
4: wirklich. Ich bin so groß geworden. Nee, also,
3: ja gut, ich habe Kinder, die waren auch im Sandkasten, ja, also, waren trotzdem was meinst, gesund.
4: Wir hatten früher, wie ich groß geworden bin, hatten wir früher teilweise nicht einmal Teerstraßen, wir hatten ja so Schotter. Und wenn uns mal so ein Gummibärchen runtergefallen ist, ja, dann hast du das hochgehoben, hast du zweimal drauf gepustet und dann hat es trotzdem geschmeckt. Ne? Also,
3: ja,
4: so
3: mei.
4: Bin ich groß geworden.
3: Ja, mei.
4: Ja, mei.
3: Wo bist du aufgewachsen?
4: In Niederbayern.
3: Ich in Leipzig. Da gab es keine Gummibären.
4: Ja,
3: die hießen irgendwie anders.
4: Die gab es aber bei uns auch bloß ganz rationiert. Die hat es einzeln gegeben. Da hat einer halt einen Cent gekostet, also einen Pfennig seinerzeit.
0: Liebe Bärbel, wenn ich mich hier so über die Schulter gucke, fällt mir natürlich gleich dein besonderer Ohrschmuck auf.
1: Ja.
0: Du hast doch hier gleich irgendwie was Erzgebirgisches, oder?
1: Genau.
0: Am Ohr.
1: Die Liebe zum Fußball.
0: Ach. Deswegen bist du auch ein bisschen in Lila hier unterwegs.
1: Ja, nur dezent heute.
0: Heute,
1: nicht
0: kräftiges Lila.
1: Ich habe mich nicht getraut weiter.
0: Naja, hier in Dresden wäre ich auch vorsichtig.
1: Ja,
0: deswegen,
1: ja
0: schon ein bisschen feindes Land, oder? Kann man schon so sagen.
1: Ja, das sind ein bisschen Konkurrenten.
0: Und das heißt, du gehst dann zu jedem Spiel? Oder wie kann man sich das vorstellen?
1: Ja, solange wie es Zeit erlaubt.
0: Ja.
1: Weil ich ja Rentner bin.
0: Ja, bist schon dann aber dabei.
1: Dann bin ich dabei und gerne dabei.
0: Ja, und so da?
1: Auswärts oder jetzt im...
0: Auch auswärts?
1: Ja. Und jetzt sind wir ja nicht mehr dritte Liga. Jetzt sind wir ja vierte Liga.
0: Da geht man doch nicht drüber.
1: Das lassen wir weg.
3: Sag mir mal bitte, wie ist das mit Zitrone?
4: Ist immer gut, aber du hast ja dann sowieso gleich die Essiggurken noch.
3: Ich wollte gerade sagen, du hattest einen anderen Vorschlag.
4: Genau.
3: Gleich mit rein.
4: Ich würde jetzt ein paar Gurkel mit reinmachen, genau. Schauen wir
3: du mal. Sagst ja auch das Wasser.
4: Das Wasser mit dazu,
3: hätte ich mir nicht getraut.
4: Doch. Ein bisschen lang schon vom Wasser her. Haben wir ein paar Gurken mit rein.
3: Vielleicht einen Löffel.
4: Das machen wir mit dem Finger schon. Deutsche Handarbeit.
3: Mann. Du sagst, du bist zwar aufgewachsen, dann übernimm die Verantwortung.
0: Jetzt hast du noch 28 Minuten. Ich lasse dich jetzt mal in Ruhe schnippeln und gucke mal hier. Kann man auch schon, guck mal, hier kann man sogar, dass da Dampf abgezogen wird. Siehst du, wie schön es da reinzieht jetzt.
1: No.
0: Ja, mach ich gleich mal an.
1: Ich brauche gleich noch die andere.
0: So. Und dann gehe ich mal zur Konstanze gucken, dass der Gärtner hier auch guckt, was du machst.
4: So, dann gehe ich mal ein bisschen nach hinten. Und überlasse jetzt der Sophie, okay? Wenn du da wieder in 10 Minuten bin ich wieder da.
0: Das läuft ja alles, Gerd.
4: Ja, super, spektakulär. Es ist fertig, du.
0: Du bist ja auch neu hergezogen.
3: Ja.
0: Also es ist für dich ja auch so ein bisschen Umbruchszeit dann.
3: Umbruchszeit, aber vor 25 Jahren lebte ich schon mal hier in Dresden.
0: Hat es dir in Dresden so gut gefallen, dass du wieder zurückkehrst?
3: Sehr gut, ja.
0: Ist ja auch bei Dresden, kann man wirklich jetzt nichts Falsches sagen.
3: Du, Leipzig, Dresden kann man nicht diskutieren. Das mögen die Leipziger nicht. Ich mag aber Dresden mehr.
4: So, da kommen wir zur Bärbel her.
1: Ja?
4: Bärbel, wie läuft's? Alles gut? Sellerie für dich gekocht? Sehr gut. Hast du es auch gewürzt ein bisschen, hoffentlich?
1: Salz und Muskat hab ich drin.
4: Sehr gut, wunderbar. Ja? Das wird weh. Aber sowas kannst du her, Bärbel, sowas kannst du super hier drin machen. Schau mal her.
1: Da hätte schon meine Dings rein tun können, ja.
4: Schau her, zack, drin ist es.
1: Genau.
4: Okay. Das machen wir so rum. Dann hast du nämlich die Pfanne für deinen Fisch gleich noch.
1: Ja.
4: Okay, gut.
1: Dann können wir hier auch noch was rein.
4: Das reicht.
1: Und den Flammerle nicht?
4: Du hast jetzt bloß Champignons drin,
1: ja?
4: Ja, mach noch ein paar mit rein, aber...
1: mach ich nicht viel.
4: Ja, nur ein paar
1: noch.
4: Das
1: ist zu viel.
4: Denk dran, wir brauchen 3 Portionen, nicht 30. Okay,
1: gut. Ich kann nur groß.
0: Du hast ja auch einen Sohn, glaube ich, ne? Und er ist er auch in Sachsen noch?
3: Der ist der Künstler, der ist so ähnlich wie ich.
0: Ja.
3: So vom Gefühl, der kocht auch gerne, der hat genauso wie ich da so eine Bräute. Ja. Und der studiert an der Hochschule für Bildende Künste hier in Dresden.
0: Ah, ja. Und du bist ja auch künstlerisch. Das hat er ja von dir dann anscheinend, so ein bisschen die kreative Ader.
3: Auf jeden Fall.
0: Ja. Du bist ja richtig auch und malst, ne, auch.
3: Genau, ich male mit der Acryl

0: jetzt mit Gouache-Farbe. Und so groß wie möglich.
1: Also, so groß wie möglich, aber hast du dann eine richtige Werkstatt?
0: Ich habe keine Werkstatt, das geht alles am Küchentisch.
1: Küchentisch, das ist ein Schreibtisch. Ja. Ja, aber wir zeigen das, weil du hast ja auch einen Instagram-Account, wo du deine Kunst veröffentlichst und ein bisschen was zeigst. Das blenden wir hier auch mal ein. Und dass auch die Leute sich was, ein Bild im wahrsten Sinne des Wortes machen können.
2: Du trockst auch gerne, das sieht man schon, gell? Einen Kochplan hier, das ist immer wichtig.
3: Plan habe ich keinen heute hier.
2: Ja, freilich. Nee. Alles gut hier.
3: Immer so von der Aufregung her.
2: Ja, so soll es
3: sein. Das machen soll.
2: Ich passe auf deine Pilze hier auf. Okay?
3: Ja, das ist sehr schön.
2: Logisch, wenn ich schon mal hier rumstehe. Hier.
3: Das geht schon langsam runter.
2: Dann drehen wir so ein bisschen runter hier. Haben wir 5, aber ist er schon weich? Machen wir ein bisschen mehr Milch rein. Da hau ruhig rein, mach noch ein bisschen rein. So das bedeckt ist, ist immer cool.
3: Macht ja runter, ne?
2: Deswegen. Alles gut, passt. So, den Salat, Salat magst du mit Makrele, Tomaten, ein bisschen Frühlingslauch mit rein, oder?
3: Genau.
2: Ein bisschen Zwiebeln mit rein, sehr gut. Kannst du Essiggurken mit reinmachen, Essiggurkenwasser ein bisschen, ne?
3: Genau, das wollte ich nur mit reinmachen. Ach, das ist schön fettig hier.
2: Oh, ja, logisch. Hilfe. Wenn eine Makrele mager wäre, dann wäre es keine Makrele geworden, du.
0: Möchte die mal abweichen. Das darf er nicht sehen, aber ich wasche alles ab.
1: Hat er gesagt, sollst du nicht machen?
0: Ja, ich finde immer beim Kochen wichtig, also deshalb sage ich, das verbindet mich mit meinem Sohn, der ist so am Anfang seines Studiums und eben, das ist wie Meditation. Wenn wir schneiden, schnippeln, erzählen, ist ja irgendwie super.
1: Ja, ist auch schön, dass er das so als Familie dann macht, finde ich.
0: Genau. Ja. Du siehst schon, ich schneide klein, groß. Hm? Soll so sein.
1: Ja.
0: Ist nicht aus Faulheit. Erstens, du sagst es, bei mir muss alles gut aussehen.
1: Ja.
0: Die Ästhetin.
1: Na klar, als Künstlerin,
0: und
1: ja.
0: Ich schätze so die asiatische Küche
1: auch. Bisschen bissfester noch
0: auch. So ein bisschen bissfester.
1: Ja, also nicht ganz durch alles.
0: Genau.
1: Nicht latschig.
3: Dankeschön.
2: Öl hast du auch vorne drin, ne? Olivenöl, wenn du magst, oder Pflanzenöl.
3: Ja, das sind fettig.
2: Ja, ein bisschen Oliven, das kann nicht schaden. Oh, die ist schon leer, schon. Haben wir gleich einen Mülleimer, komm, gleich weg damit.
3: Das
2: ist noch daneben, ist noch mehr Öl schon. Ja, dann probieren.
3: Lass das so.
2: Gut, gleich auf die Teller. Komm, machen wir gleich weg. Schau mal her.
3: Anfang. Ja, mein Anforderungsbogen.
2: Da ist er wieder.
3: Dankeschön.
2: Ja.
3: Bitte sehr. Dankeschön, Chef.
2: Kein Problem, mache ich meine Jungs. Müssen meine Jungs in der Küche auch immer nachlaufen.
1: Und was ich ja wirklich bemerkenswert finde, dass du so aktiv, man kann das ja auch, ich will es jetzt aber kurz ansprechen, du hast ja MS.
0: Ja.
1: Und das finde ich schon auch wahnsinnig, als wir miteinander telefoniert haben, toll und bewundernswert, wie aktiv du auch dir am Leben teilnimmst und dich auch da öffentlich auch drüber sprichst. Ja. Ne? Du versteckst dich jetzt nicht da und sagst so, das erzählst du jetzt Kim.
0: Ja, es war natürlich auch mal anders. Ich war nach dem Studium sehr erschrocken. Da war die Diagnose noch nicht. Und damals frag mich nicht, was ich da gegessen habe. Keine Ahnung.
1: Ja.
0: Und jetzt erst habe ich erkannt, Nahrung ist Medizin.
1: Ja.
0: Und vor allen Dingen auch diese Meditation, von der ich sprach. Ja. Also das hilft mir.
1: Und was kannst du denn da empfehlen? Was sollte man auf alle Fälle vielleicht täglich auf seiner...
0: Also
1: auf seinem Teller haben.
0: Öle.
1: Ah, okay.
0: So Omega-Öle. Und wir haben sie jetzt zum Braten genommen. Das ist gar nicht so gut, weil lieber frisch. Ja. Deshalb hatten wir das nur so geschmort. Gut, dass man so das noch hat, dieser Omega-Öle.
1: Ja, ich schluck's in Kapseln auch extra.
0: So,
1: damit ich es auch dann zu mir nehme. Also ich esse auch Lachs und Fisch, ne? Auch alles gut, aber ich führe es sogar noch extra zu mir, damit ich mir bestenfalls dann auch noch ein paar Jahren merke, wie ihr alle heißt. Ja, ich guck erstmal, ich dachte, jetzt lasse ich dich erstmal die harte Arbeit machen, bevor ich hier wieder zu sabbeln anfange. Ja, und zufrieden? Salz, Salz, ich kann nur sagen, Salz nicht vergessen. Unsere Juroren. Ist viel Salz dran. Na, wenn du sagst, ist viel Salz dran, ist, ja, dann ist das gut.
3: Machen wir den Schmarrn noch. Haben wir das?
1: Machen wir den Schmarrn noch, herrlich.
3: Gib mir schon Mühe.
1: Ja, alles gut.
3: Nicht so.
1: Du musst dir so. Aber treu bleiben. So wie du redest, kannst du hier auch reden. Wir sind doch hier.
3: Nein, das geht
1: herrliche,
3: doch.
1: Nein, das authentisches geht Fernsehen.
2: Mittig, nein. Mittig, ja.
0: Wir sind wirklich ein gutes Team.
2: Ja, das sage ich dir, ja, Mensch.
0: Du sagst auf die Haut.
2: Auf die Haut, genau. Sehr gut. So, ein bisschen drüber würzen.
0: Wie machst du das? In der Pfanne oder vorher?
2: Ich mach das nach dem Braten.
0: Wieso? Gibt's da einen Trick?
2: Ja, er klebt nicht so beim Braten. Dann.
1: So, jetzt die Nachspeise. Was möchtest du? Gute hier Frischkäse nehmen? Creme fraiche.
3: Creme fraiche. Ein bisschen Zucker müssen wir noch reinmachen.
1: Zucker, es steht hier Zucker. Muss ich mal gucken.
3: Nee,
1: da muss ich
3: Honig.
1: Dir...
3: Lass.
1: Hast du Honig da? Ja. Ansonsten gucke ich, ob ich Zucker finde.
3: Nee, wir haben Honig. Das habe ich schon
1: ausprobiert. Das heißt, du rührst eine Creme schön zusammen und machst ein paar Himbeeren drauf.
3: Genau. Ich habe ja eine Unordnung hergestellt.
1: Du, aber ich habe schon ein paar Mitkochshows erlebt. Glaube mir. Ich habe ein paar Schlachtfelder hier schon erlebt. Also das ist hier alles harmlos.
2: Dann habt ihr keine Garnelen bei dabei, weil der Dirk mag keine Garnelen. Makrele haben wir genommen, mag der Dirk. Ja, eine schöne Rewe-Makrele. Deutsche See-Rewe, frische Paradies, Transgourmet. So, was ist deine Pizza, was ist dein Lachs, was willst du noch mal? 10 Minuten hast du noch?
0: Mal Lachs, auf jeden Fall.
2: Jetzt könntest du noch was mit deinen Himbeeren machen zum Beispiel. Ja. Schau mal her.
0: Muss ich den Lachs wenden?
2: Nein, nimmst deine Himbeeren, schau mal her, nimmst deine Löffel, magst du den Frischkäse?
0: Ja.
2: Deine Frischkäse hier. Hier, schau mal her. Sehr gut, gut. Jetzt nimmst du ein bisschen saure Sahne hier. Schau her, Creme Fraiche. Auch nur die Hälfte.
0: Sag mal, du bist der erste Mann, bei dem ich nach Anweisung arbeite. Vielen Dank.
2: Irgendwann ist immer der Erste.
1: Noch nie genommen. Isst du denn selber gerne Fisch?
3: Ja, ich arbeite da.
1: Also, ja.
3: Arbeitet okay. Doch beim Fisch.
1: Also, das ist ja quasi ein Heimspiel dann
3: ja,
1: für dich.
3: Ja, genau.
1: Es gibt ja schon ein paar Sorten Fisch. Was kannst du empfehlen? Was ist denn so, wo du sagst?
3: Was ich gestern Abend erst gegessen habe?
1: Hm?
3: Top, frische, blaue Forelle. Lieb ich.
1: Okay. Aber das ist ja auch mit den Kreten, ne? Das ist ja,
3: ja
1: das muss man
3: muss
1: können,
3: ein bisschen
1: ne?
3: Das...
1: Naja, das stelle ich mir... Weil das ist ja. Immer da, wo ich...
3: Ja.
1: Bisschen zimperlich, oder wie sagt man? Ja, Respekt ja. Habe vor den Kreten. Du hast noch 5 Minuten 40, du brauchst nicht nervös werden, weil ich denke, du hast gar kein Problem, das jetzt hier alles anzurichten in der Zeit.
2: So, wir gehen noch ein bisschen nach hinten gucken. Du bist soweit durch, sag ich mal. Du kannst ein bisschen dekomäßig mit Zitrone was zaubern, okay?
0: Deko muss sein. Soll immer gut aussehen.
1: Wir sind fertig. Also, Bärbe überlegt nur noch, wie sie es verschönern kann. Ja, das ist ja herrlich. Na, 3 Minuten sind das noch. Bärbe macht noch fürs Auge was Rotes drauf. Und da können wir servieren.
3: Ja,
1: herzlichen Glückwunsch!
0: Das ist super, das kaufe ich mir gleich.

0: Die Juroren haben getestet, liebe Konstanze, liebe Bärbe. Wir sind natürlich jetzt sehr gespannt, ob es ihnen gemundet hat. Lasst mal hören.
1: Liebe Bärbel, liebe Konstanze, herzlichen Dank für zwei wunderbare Menüs. Weil das ist es ja. Wir haben von beiden Kandidaten jeweils eine Vorspeise, einen Hauptgang und einen Nachtisch. Also sehr schön die Produkte genutzt. Fast alles aus dem Einkaufskorb verwendet.
0: Also die Qualität ist schon mal da.
1: So stellen wir uns das ja meistens vor, wenn wir einkaufen gehen. Und siehe da, das ist auch tatsächlich diesmal in die Richtung gegangen, wie wir uns das beim Einkaufen so ein bisschen gedacht haben. Ne? Makrele so ein bisschen zum Salat verarbeitet auf beiden Tellern. Den Lachs natürlich gebraten. Hier ein Sellerie-Püree dabei. Da ein Pilzgemüse. Die Himbeeren und der Schmand oder der Creme Fraiche waren natürlich prädestiniert für ein Dessert. Beide haben ähnlich gut gekocht. Mhm.

0: ähnlich gut abgeschmeckt. Also da seid ihr wirklich ganz nah beieinander. Hier gibt es meines Erachtens auch nur ganz, ganz wenig zu kritteln. Also Bärbel, vielleicht bei dir ein Lachs 30 Sekunden eher aus der Pfanne.
1: War doch ein bisschen drüber, ja.
0: Aber hier, ja, aber ein Hauch. Ah. Ein Hauch. Ah. Heute können drin noch ein bisschen glasiger sein, aber.
2: Ich habe es extra noch bei dir stehen lassen zum Zeigen nochmal.
1: Ja. Mhm.
0: Aber geschmacklich überhaupt kein Abbruch. Mhm. Ich finde es total toll, dass du dich getraut hast, hier ein Sellerie-Püree anzurichten. Auch das ist dir gelungen. Also geschmacklich wirklich sehr schön. Auch bei dir gibt es da überhaupt nichts auszusetzen. Der Fisch war wirklich auf den Punkt gegart. Da gibt es überhaupt nichts zu meckern. Ja, beim Würzen hier mal ein kleines bisschen, vielleicht noch ein bisschen mehr Salz oder hier, was würde mir dort noch einfallen, die Haut vom Fisch vielleicht abmachen. Aber ansonsten, wirklich, das ist im Minimalbereich gewesen. Hat mir wirklich beide sehr gut gemundet, deshalb von mir 8 Punkte. Vielen lieben Dank.
1: Für beide.
3: Für beide.
1: Gleichstand erstmal.
4: Ja, das ist wirklich... Es,
1: jetzt kommt der Profi hier.
4: Jeder hat so ein bisschen kleine Schwächen, aber auch sehr viel Positives. Aber im Endeffekt gleicht sich das wieder komplett aus. Also hier ist Schwierigkeitsgrad mit Selleriepüree ist natürlich ein bisschen höher. Und dafür ist hier... Also, lange Rede, kurzer Sinn. Beide von mir 7 Punkte.
1: Wunderbar.
5: Ach, krass,
1: ist auch
5: krass,
1: Gleichstand.
5: Krass. Ja, jetzt tatsächlich das Zünglein an der Waage. Jetzt muss ich also der Böse sein oder der Gute oder wie auch immer man das bezeichnen mag. Ja, eine Jury ist ja auch gleichzeitig, sind ja Kritiker, ne? Also das muss ja was Gutes sein oder auch was Schlechtes. Ich weiß auch nicht wirklich viel. Aber mir hat tatsächlich, ich sage es einfach nur geschmacklich, mir hat der Teller von Bärbel am besten gefallen. Der Lachs ist er schon eingegangen, der Selleriepüree und die Pilze waren für mich jetzt tatsächlich, ich würde gerne, ich habe alle, zwei Scheibchen sind noch da,
1: ja.
5: Aber tatsächlich, mir hat der Teller hier am besten gefallen, die Pilze noch ein bisschen mit Butter gemacht, verfeinert noch ein bisschen mehr, Selleriepüree hat mir sehr gut gefallen, deswegen würde ich dir gerne 8 Punkte geben und es ist nicht schlecht, das Konstanze, um Gottes Willen, aber... Das war wirklich richtig, richtig gut. Ja? Und dir würde ich in dem Falle 7,5. Ich muss das Zünglein sein. Ich muss das Zünglein sein. Sorry, tut mir leid, aber 7,5 Punkte. Und du weißt, es gibt ja bei uns, oder ihr wisst, es gibt bei uns keine Verlierer. Und deswegen ist der Verlierer mit einem wunderschönen.
4: Genau, also Konstanze, du kommst mit mir zum Essen.
6: Genau.
4: Zu zweit zum schönen Menü mit passenden Weinen und alles, was dazu gehört.
6: Wir haben uns gut verstanden.
4: Wir sind am Tisch, flambieren dann alle ganzen Spielchen, was wir so machen hier bei uns. Ne? Und die Bärbel?
0: Bärbel, ich weiß ganz genau, in Freiberg gibt es einen Rewe-Markt. Um Freiberg gibt es noch Nahkaufmärkte. Genau, da kannst du für einen 300-Euro-Gutschein schön einkaufen gehen und zu Hause. Ja, vielleicht mal einen Lachs kochen oder eine Makrele.
1: Ich bin ja alleine.
0: Na, da machst du eine Party, da kommen wir vorbei.
1: Ja, ein Kasten Bier ist immer da.
0: Da bin ich am Start.
1: Da könnt ihr ein bisschen Fußball
0: also, gucken. Also, herzlichen Glückwunsch an beide. Danke, das war wirklich auf Augenhöhe. Vielen Dank.
1: Wunderbar. Also, danke euch beiden und viel Freude dann. Ich denke auch, wie ihr schon sagt, es gibt keine Verlierer. Ihr werdet damit auch eine gute Zeit haben und Sie hoffentlich auch, liebe Zuschauer und Zuschauerinnen. Und damit verabschieden wir uns. Kulinarische Grüße nach Hause. Bis zum nächsten Mal. Mm-hmm.

0: Wie entsteht denn dieses Vertrauen, gerade wenn es um Geld geht?
1: Vertrauen entsteht, wenn meine Kundin im Gespräch spürt, hier bewertet mich keiner. Frauen entscheiden, wenn sie sich sicher fühlen, nicht wenn man sie überredet. Und Sicherheit entsteht durch Zuhören, zwischen den Zeilen lesen und mitdenken.
0: Hallo und herzlich willkommen zur 6. Podcast-Folge von Yvonne Pet Show. Ich bin David Hanek und wir starten direkt rein. Yvonne, heute sprechen wir über Beratung von Frau zu Frau. Warum ist dir das Thema so wichtig?
1: Weil ich seit 2009 in so vielen Gesprächen erlebe, dass Frauen einerseits

0: als unglaublich viel tragen: Familie, Job, Verantwortung, Care-Arbeit. Und andererseits trotzdem oft das Gefühl haben, bei Geld und Absicherung nicht mitreden zu dürfen. Ich sehe da so viel Stärke, aber gleichzeitig auch Unsicherheit und Zögern. Und genau da will ich ansetzen, weil Finanzen, Versicherungen und Vorsorge selten nur Zahlen sind. Es geht um Leben, um Kinder, Jobs, Trennungen, Elternzeit und um das Gefühl, ich bin sicher, selbstbestimmt und ich verstehe, was ich brauche und warum ich bestimmte Themen nicht benötige. Viele Frauen öffnen sich leichter, wenn ihnen jemand gegenüber sitzt, der ähnliche Rollen kennt: Mutter, Partnerin, Unternehmerin. Dann traut man sich eher, ehrlich zu sein. Und genau das ist der Nährboden für einen guten Austausch.
1: Was erlebst du, wenn Frauen über Finanzen und Versicherungen sprechen?
0: Drei Sätze höre ich sehr oft. Erstens, ich kenne mich da gar nicht aus und weiß zu wenig. Ich glaube, viele trauen einfach ihrem Finanzwissen nicht. Zweitens, das macht mein Partner oder der Makler meines Mannes. Ehrlich, diese Blauäugigkeit erschreckt mich, denn wenn sich was ändert, zum Beispiel Trennung, hängt sie dann meist in der Luft. Oder drittens, Finanzgespräche sind anstrengend, zu technisch, zu belehrend. Da macht der Kopf einfach zu und es entsteht nicht wirklich Leidenschaft. Gleichzeitig aber lauert im Hintergrund natürlich ein großes Thema. Frauen bekommen im Durchschnitt weniger Rente. Sie haben öfter Erwerbspausen durch Kinder- und Pflegethemen und sie leben länger. Viele wissen das, kommen aber nicht in die Aktion, weil der Alltag oft lauter und präsenter ist als zum Beispiel das Thema Altersvorsorge.
1: Es klingt nach Bauch- und Kopfthema gleichzeitig.
0: Genau. Frauen entscheiden oft über jemanden, für die Kids, in Familienangelegenheiten, für die Eltern. Sie tragen viel und das emotional, organisatorisch und mental. Und ich wünsche mir einfach, dass sie irgendwann auch bewusst spüren, ich darf auch an mich denken. Ich darf mich absichern, ohne mich dafür zu rechtfertigen.
1: Was erwarten Frauen deiner Erfahrung nach von einer guten Beratung?
0: Ganz einfach. Ehrlichkeit, Sicherheit, Zeit und Verständnis. Viele haben erlebt, dass über sie geredet wurde, nicht mit ihnen. Oder sie wurden mit Zahlen bombardiert und haben am Ende etwas unterschrieben, ohne wirklich zu wissen, warum. Frauen wollen, glaube ich, keine Verkäuferin. Sie wollen eine Wegbegleiterin. Jemand, der ihm sagt, ich erkläre es dir so lange, bis du dich sicher fühlst und es auch wirklich verstanden hast. Das ist Beratung auf Augenhöhe. Es gibt keine dummen Fragen. Es gibt nur Berater, die zu wenig zuhören und nicht die Sprache ihres Gegenübers sprechen.
1: Wo stolpern Frauen am häufigsten?
0: Ja, wie eben schon gesagt, bei der falschen Sprache. Fachwörter ohne Erklärung. Sie stolpern über ihre eigene Unsicherheit. Ist das wirklich das Richtige? Sie stolpern über Prioritäten im Alltag. Kinder, Haushalt, Job. Versicherung rutscht nach unten und verschwindet irgendwo hinter Elternabend und Steuererklärung. Sie stolpern über ihre Angst, falsche Entscheidungen zu treffen bezüglich Produkt oder Preis. Und sie stolpern leider auch immer noch über das anerzogene Rollenbild. Er kümmert sich ums Geld, das hat Tradition, hilft aber langfristig leider nicht mehr weiter.
1: Und warum läuft ein Gespräch von Frau zu Frau in deinen Augen runder?
0: Weil ich als Frau selbst weiß, wie voll ein Tag sein kann und dass Finanzen da oft erst abends zwischen Zähneputzen und Wäschekorb stattfinden, wenn überhaupt. Ich erkläre nichts von oben, sondern wir sprechen einfach über Alltag und Leben. Welche Themen machen dir nachts Stress oder lassen dich nicht schlafen? Was soll in 10 Jahren verlässlich stehen? Es geht nicht nur um Zahlen, sondern um die Frage, fühle ich mich mit meiner Absicherung rundum wohl und weiß ich, warum ich genau diesen Vertrag habe? Aus Forschung und Praxis wissen wir, Frauen zeigen im Schnitt mehr Empathie, sie lesen Gefühle feiner, sie fragen nicht, um primär zu antworten, sondern um in erster Linie erstmal hinzuhören. In der Beratung heißt das mehr Ermutigung zur Selbstbestimmung, weniger Druck und das baut Hürden ab. Natürlich gibt es großartige männliche Kollegen, unbestritten. Am Ende zählt neben der fachlichen Expertise

0: Leser auch die Qualität der Beziehung, die im Gespräch aufgebaut wird. Aber Frau zu Frau fühlt sich für viele langfristiger vertrauensvoller an. Ich erkläre keine Produkte im luftleeren Raum. Ich übersetze Versicherungen in Bilder. So wird aus Papier und einer Police ein gutes Gefühl. Zum Beispiel, wenn dein Handy runterfällt, ist es ärgerlich. Wenn dein Einkommen runterfällt, ist es einfach mal existenziell. Oder wenn ich erkläre, warum eine Risikoversicherung sinnvoll ist, dann rede ich nicht über Summen, sondern ich sage, das ist der Vertrag, der dafür sorgt, dass dein Kind auch dann noch studieren kann, wenn du vielleicht nicht mehr da bist.
1: Gibt es noch ein paar echte Geschichten aus deinem Beratungsalltag?
0: Ja, letztens saß ich mit einer Kundin im Gespräch, nur sie und ich. Sie ging kurz raus, da kam ihr Mann rein und meinte, leise hinter vorgehaltener Hand, ich habe Angst, dass meine Rente mal für uns beide reichen muss. Und dabei wirkte er nicht glücklich. Genau sowas bleibt oft unausgesprochen. Ich habe das im weiteren Gespräch dann, das dann plötzlich zu dritt weiterging, aufgegriffen und meine eigene Geschichte erzählt. Nach der Geburt unseres Sohnes im Jahr 2 meiner Selbstständigkeit hatten wir in der Familie mit dem Gedanken gespielt, ein Au-pair zu nehmen. Wir wollten aber am Ende doch niemanden im Haus wohnen haben. Aber bei der Recherche wurde mir klar, wenn ich die Betreuung selbst stemme, mit Kind und Business, sparen wir uns ja das Au-pair-Geld in Höhe von 500 Euro. Und unsere gemeinsame Entscheidung, dieses vermeintlich gesparte Geld klug und gezielt in meine Altersvorsorge zu stecken, hat mein Mann sichtbar entlastet und war für mich echte Wertschätzung seinerseits. Genau das habe ich dem Paar vorgeschlagen. Wir haben also den mentalen Kloß genommen und eine klare Strategie daraus gestrickt. Ergebnis? Er fühlt sich nicht mehr allein zuständig für den gemeinsamen Ruhestand. Sie ist sichtbar abgesichert und ihre Erziehungszeit wird auch monetär wertgeschätzt und beide haben Ruhe im Kopf. Denn am Ende ist es nur fair, wenn das Familieneinkommen auch die Altersvorsorge der Frau mit abdeckt.
1: Ja, manchmal muss man scheinbar auch um die Ecke denken und neue Ideen entwickeln und gemeinsam durchspielen. Gibt es noch mehr Beispiele, wo Frauen von einem Gespräch mit dir profitieren?
0: Erstens, zum Beispiel alleinerziehende Mütter. Sie haben oft nicht so viel Einkommen, um auch ein lebensbegleitendes Sparen für die Kids anzuschieben. Gleichzeitig wollen die Großeltern aber oft was für die Kinder tun, für ihre Enkel. Wir holen also die Großeltern klug und nachhaltig als Sponsoren ins Boot. Und statt Süßigkeiten oder Spielzeug wird das Geld von Oma und Opa sinnstiftender investiert. Oder zweitens, junge Mädels, die zum ersten Mal eine eigene Wohnung beziehen. Erster eigener Haushalt, eigene Verantwortung. Da macht ein Exkurs zum Thema finanzielle Bildung richtig Sinn, da in der Schule dazu kaum was gelehrt wird. Hausrat, Haftpflicht, Rechtsschutz, Unfallversicherungsschutz. Drittens, Berufseinsteigerinnen, die gern mit Sicherheitsnetz starten möchten. Denn nur ihre Arbeitskraft erwirtschaftet am Ende ihr Vermögen. Und jung heißt oft auch deutlich gesünder, denn um die Risikoprüfung kommt auch keine Frau drumherum. Und im ersten Job mit dem ersten wirklichen Gehalt dürfen Frauen zum ersten Mal über Investieren und Sparen nachdenken. Und viertens, natürlich leider auch Frauen nach einer Trennung, wenn Verträge gesplittet werden müssen und plötzlich angstvoll gefragt wird, was gehört eigentlich von den Verträgen zu mir und wo habe ich gefährliche Lücken?
1: Trennung und Scheidung sind in der Tat immer häufiger und erfordern besonderes Fingerspitzengefühl, oder?
0: Ja, ich hatte erst kürzlich eine Kundin Mitte 40, frisch geschieden. Alles lief über ihn. Wir haben mehrere Termine gebraucht, Emotionen mussten raus. Wir haben wirklich alles aufgedröselt, Budgets festgelegt, Vertrauen aufgebaut. Und am Ende sagt sie, ich habe endlich den Überblick und schlafe wieder.
1: Wie entsteht denn dieses Vertrauen, gerade wenn es um Geld geht?
0: Vertrauen entsteht, wenn meine Kundin im Gespräch spürt, hier bewertet mich keiner. Viele Frauen stehen mitten im Leben. Job, Kinder, Elternpflege. Sie brauchen Verständnis statt Druck, Vorwurf und erhobene Zeigefinger. Frauen entscheiden, wenn sie sich sicher fühlen, nicht, wenn man sie überredet. Und Sicherheit entsteht durch Zuhören, zwischen den Zeilen lesen und mitdenken. Oft geht es nicht primär um einen neuen Versicherungsvertrag. Es geht um die Geschichte dahinter. Wenn ich weiß, was meine Kunden nachts nicht schlafen lässt, erst dann kann ich sie wirklich gut begleiten.
1: Wenn wir Produkte mal als Emotionen oder Gefühl denken, wie klänge das?
0: Spannende Frage. Ich würde sagen, bei der Privathaftpflicht kleine Panne, großer Frieden. Bei Hausrat, Gebäude, was ich mir aufgebaut habe, bleibt meins. Stichwort Berufsunfähigkeit. Mein Einkommen hat einen Bodyguard. Risikolebensversicherung. Ich schütze euch, egal was mir passiert. Kinderunfall und Schüler-BU. Stolpern erlaubt. Wir fangen auf. Und Altersvorsorge. Heute leise einzahlen, später lauter leben. Ich liebe solche Bilder. Und Frauen spüren schnell, wozu sie Resonanz haben. Und dort starten wir dann.
1: Hast du kurz und knackig drei Dinge, mit denen jede Frau heute starten kann?
0: Punkt 1, Basics prüfen. Ist die Haftpflicht da? Ist die Arbeitskraft abgesichert? Und habe ich beide Verträge auch wirklich verstanden? Punkt 2, 6-Augen-Gespräch mit dem Partner zum Thema. Das Familieneinkommen darf auch die Altersvorsorge der Frau mit abdenken. Und drittens, die sogenannten Freundinnen-Termine. Die mache ich oft und gerne. 3, 4, 5 Frauen, die sich bereits kennen, die sich vertrauen und die locker und effektiv 60 Minuten online mit dem Ziel zusammensitzen. Wir sammeln Fragen, wir gewinnen Klarheit, wir tauschen uns aus und wir sehen, wie es die anderen lösen.
1: Was überrascht Frauen am meisten?
0: Dass es nicht so kompliziert ist, wie sie am Anfang denken. Und dass sie manchmal auch schon richtig viel gemacht haben. Meist gibt es ein Fundament, auf dem wir aufbauen können. Und wenn nicht, errichten wir es gemeinsam. Und die selbstbestimmten Ergebnisse und die damit verbundenen Gefühle machen die Mädels dann stolz. Und Stolz ist ein viel besserer Motor als Angst.
1: Wenn du zum Schluss eine Sache sagen könntest, warum deine Zuhörerin jetzt starten darf, was wäre das konkret?
0: Liebe Mädels, Mütter, Frauen, Unternehmerinnen, jede einzelne von euch kann heute entscheiden, ob sie sich morgen sicher fühlen möchte. Niemand kennt deine Geschichte zum Thema Vorsorge und Versicherung so gut wie du selbst. Erzähl sie mir und ich helfe dir, den roten Faden zu finden und ein paar Knoten zu lösen. Es geht nicht primär um Verträge. Es geht vor allem um Klarheit, Wissen, Bewusstsein, Selbstbestimmung und um Unabhängigkeit. Und darum, dass du am Ende sagen kannst, boah, ich habe es verstanden und ich habe es im Griff. Und das fühlt sich verdammt frei und beruhigend an. Wenn du magst, buch dir gern einen 20-Minuten-Kennlerntermin, allein mit deinem Partner oder als kleinen Freundinnen-Call. Wir schauen gemeinsam hin, mit Expertise, Geduld, mit Herz und Verstand. Unversprochen auch mit Humor. Und weißt du was? Wenn du im Monat 150 Euro in Schuhe oder andere schöne Dinge investieren kannst, dann kannst du auch 150 Euro in dich, deine Vorsorge und deine Zukunft investieren. Das ist kein Verzicht, das ist Selbstfürsorge und Selbstliebe mit Wirkung. Und ich weiß, dass du jetzt erst schmunzelst und dann wahrscheinlich nickst. Und was das Schönste ist, wenn Frauen, die für sich Klarheit gewonnen haben, plötzlich sagen, jetzt will ich wirklich auch, dass meine Kinder mal stark starten können.
1: Das ist eine sehr, sehr schöne Überleitung zu unserem nächsten Thema, alles rund um Kinder, nämlich die finanzielle Bildung oder auch die Absicherung. Wir werden darüber sprechen, wie Eltern ihre Kinder finanziell und auch versicherungstechnisch stark machen können. Also von klein auf bis zum Start dann in ihr eigenes Leben. Freue dich jetzt schon auf Inhalte wie lebensbegleitendes Sparen für Kinder, Kinderunfallversicherung, Schüler-BU, Krankenzusatzversicherung, erste eigene und die erste eigene Versicherung für junge Erwachsene. Wenn euch das Ganze gefallen hat, unbedingt ein Like dalassen, abonniert den Kanal, dass ihr auch nächste Woche die Folge sehen werdet, aktiviert die Glocke, dann wird euch das nicht entgehen und natürlich auch gerne einen Kommentar, falls ihr etwas zu dem Thema beitragen möchtet. Wir freuen uns, euch das nächste Mal wieder dabei zu haben. Ciao.

Reichsgraf August Christoph von Wackerbarth, eines der wichtigsten Regierungsmitglieder in der Zeit August des Starken, wollte stilvoll in den Ruhestand gehen. Dafür hatte er den Palast und die Barockgärten in Großsedlitz errichtet, die er aber an seinen Landesherrn abtreten musste, nachdem dieser Gefallen an der Anlage gefunden hatte. Also beschloss er, auf Nummer sicher zu gehen und ließ gleichzeitig das Kurländerpalais in Dresden, das Palais in Zabeltitz und ein Herrenhaus an den Weinbergen der heutigen Stadt Radebeul errichten. Letzteres nannte er Wackerbarths Ruh, konnte sich aber nur kurzer Zeit an seinem Ruhesitz erfreuen, bevor er starb. Die schöne Anlage mit dem barocken Terrassengarten ist heute Sitz des sächsischen Staatsweinguts Schloss Wackerbarth, Europas erstem Erlebnisweingut.

Die Brüder Ernst und Albrecht, die Sachsen gemeinsam regierten, beauftragten im Jahr 1471 den Architekten Arnold von Westphalen, eine neue Residenz in Meißen zu errichten. So entstand das erste deutsche Schloss, ein herrschaftliches Bauwerk, das ausschließlich zu repräsentativen Zwecken diente. Inspiriert von französischen Schlössern, entwickelte Arnold von Westphalen eine ganz neue Architektursprache, die sich durch Netzgewölbe, Vorhangbogenfenster und Wendelsteine auszeichnet. Während die Dekorelemente noch in der Gotik verwurzelt waren, wies die Gebäudestruktur schon auf die Renaissance. Nachdem das Schloss lange als erste Produktionsstätte für das Meißener Porzellan gedient hatte, wurde es im 19. Jahrhundert in Albrechtsburg umbenannt, restauriert und mit Szenen aus der sächsischen Geschichte dekoriert.

Das grüne Gewölbe zählt zu den reichhaltigsten Schatzkammern auf der Welt. Das bekannteste Kunstwerk ist der Hofstaat des Großmoguls Aurangzeb. Die großformige Miniatur zeigt den indischen Mogulkaiser an seinem Geburtstag, wo er Geschenke aus allen Teilen seines großen Reiches erhält. Schöpfer dieses einzigartigen Meisterstücks aus dem 18. Jahrhundert waren der Hofjuwelier August des Starken, Johann Melchior Dinglinger und seine Brüder. Sie verwendeten nur Gold, Silber und Edelsteine und benötigten 7 Jahre für die Herstellung. Es handelt sich keineswegs um ein Produkt ihrer Fantasie, sondern um eine detailgetreue Nachbildung auf Basis der Schilderung eines Reisenden, der an Aurangzebs Geburtstagsfeier teilgenommen hatte.

Durch den eisernen Vorhang und die neuen Grenzen wurden die sächsischen Autofabriken von ihren Stahllieferanten abgeschnitten. Das Ruhrgebiet war nun ein Teil der Westzone und das Oberschlesische Revier war an Polen gefallen. Als man einen neuen Kleinwagen entwickelte, der in der ehemaligen Audi-Fabrik in Zwickau produziert werden sollte, griff man daher für die Karosserie auf Baumwolle aus der Sowjetunion zurück, die zusammen mit Phenolharz aus einheimischer Braunkohledestillation zu Duroplast gepresst wurde. Die Produktion des Trabant, des ostdeutschen Volkswagens, lief von 1958 bis 1991. Am Ende seiner Fertigung war der Wagen hoffnungslos veraltet, wurde aber zu einem Kultobjekt. So sind heute noch immer viele Exemplare auf den Straßen unterwegs. In der Fabrikationsstätte befindet sich heute das August-Horch-Museum.

Der von außen eher unscheinbar wirkende Freiberger Dom ist eine wahre Schatzkammer. Zu seinen herausragenden Kunstwerken zählen die Tulpenkanzel und die Goldene Pforte. Der Chor fungierte im 16. und 17. Jahrhundert als Grablege der sächsischen Herrscherfamilie.

Er ist im manieristischen Stil gestaltet, der nördlich der Alpen eher selten zu finden ist. An der Decke befindet sich ein himmlisches Orchester. Bei einer vor wenigen Jahren durchgeführten Restaurierung wurde festgestellt, dass die meisten dort vorhandenen Instrumente echt sind, während es sich bei den anderen um naturgetreue Nachbildung handelt. Das war eine echte Sensation, da Instrumente aus dem 16. Jahrhundert sonst kaum noch vorhanden sind. Nun konnten Nachbauten erstellt werden, die es möglich machen, Musik aus der Renaissance endlich authentisch wiederzugeben. Danke, Freiberg.

älteste und größte Dampfschiffflotte auf der Welt bietet von Dresden aus viele Fahrten auf der Elbe an, die auch in die sächsische Weinregion um Meißen und in die sächsische Schweiz führen. Das Flaggschiff ist die Dresden, die 628 Passagiere befördern kann und 1928 in der sächsischen Hauptstadt erbaut wurde. Nachdem der nordkoreanische Diktator Kim Il-jung 1984 eine Fahrt auf der Dresden unternommen hatte, war er so begeistert, dass er um die Konstruktionspläne des Dampfschiffes bat, was ihm als Führer eines sozialistischen Bruderlandes auch gewährt wurde. So entstand eine getreue Kopie des Schiffes, die heute noch in Pyongyang ihren Dienst verrichtet.

Was einst ein Meeresboden war, zeigt sich heute als dramatisches Elbsandsteingebirge mit bizarren Felsformationen, Tafelbergen und dichten Märchenwäldern. Es überrascht nicht, dass sich davon schon viele Künstler inspiriert lassen haben. So kamen auch im 19. Jahrhundert die beiden Schweizer Adrian Zing und Anton Graff, die an der Dresdner Kunstakademie unterrichteten, in diese wildromantische Region, um zu zeichnen und zu malen. Da sie sich an ihre Heimat erinnert fühlten, sandten sie Grüße nach Hause aus der Sächsischen Schweiz. Diese Bezeichnung setzte sich danach gegen allen Widerstand in den Behörden durch und wurde auch für den 1990 neu entstandenen Nationalpark verwendet.

Zu Eheschließungen auf der ganzen Welt erklingen die Hochzeitsmärsche von Mendelssohn und Wagner. Das Verhältnis zwischen Felix Mendelssohn Bartholdy, der 1847 viel zu jung in Leipzig verstarb, und dem 4 Jahre jüngeren Leipziger Richard Wagner kann nicht als einfach bezeichnet werden. Wagner bewunderte zwar Mendelssohn und wurde von seiner Musik inspiriert, nachdem sein Idol ihm aber die kalte Schulter gezeigt hatte, griff Wagner in seinem späteren Leben Mendelssohn an und schädigte seinen Ruf. Wagner komponierte seinen Hochzeitsmarsch für Lohengrin in Graupa bei Dresden, wo sich heute die musealen Richard-Wagner-Stätten befinden. Mendelssohns letzte Wohnstätte in Leipzig ist heute auch ein Museum. Im sogenannten Effektorium können Besucher auch seinen Hochzeitsmarsch, der aus dem Sommernachtstraum stammt, selbst dirigieren.

als 1719 die Hochzeit des sächsischen Kronprinzen Friedrich August mit der Tochter des deutschen Kaisers anstand, ließ sein Vater August der Starke die Paraderäume im Dresdner Schloss einrichten, nur um die frisch Vermählten standesgemäß empfangen zu können. Von Raum zu Raum wurden die Dekorationen prachtvoller und die Gäste wichtiger, bis das Paar das Audienzgemach erreichte, das dem sächsischen Herrscher und den wichtigsten Mitgliedern seines Hofstaats vorbehalten war. Danach zog man sich in das Paradeschlafzimmer für ein privates Gespräch mit den Eltern des Bräutigams zurück. Die anschließenden Feierlichkeiten dauerten 4 Wochen, länger als bei jeder anderen Hochzeit der Barockzeit.

Wirkende Bautzen hat eine Oberstadt auf einem Granitfelsen und eine Unterstadt entlang der Spree. Der berühmteste der vielen Türme ist der Reichenturm, einst Teil der Stadtbefestigung. Während der untere Teil des Turms in Stein ausgeführt war, bestand der obere Abschnitt aus einer Holzkonstruktion. Nachdem diese viermal abgebrannt war, reichte es den Verantwortlichen und man beschloss, den Neubau des oberen Teils aus Stein im damals modischen Barockstil. Unglücklicherweise waren die Fundamente nicht für so viel Gewicht ausgelegt und der Turm geriet in Schieflage. In den 50er Jahren konnte er bei 1,41 Meter Abweichung vom Lot stabilisiert werden. So gewährt der schiefe Turm von Bautzen heute schöne Ausblicke.

malerischen Seifen im Erzgebirge ist scheinbar immer Weihnachten. Schon im 16. Jahrhundert wurden in dem Dorf Gebrauchsgegenstände aus Holz hergestellt, um neben dem Bergbau weitere Einkünfte zu erzielen. Ab Mitte des 17. Jahrhunderts wurde Spielzeug aus Seifen in andere europäische Länder exportiert. Um 1870 verlieh Friedrich Wilhelm Füchtner dem Nussknacker sein heutiges Auftreten. Immer mit einem grimmigen Gesicht versehen, tauchte er zunächst als König auf, später aber auch in anderen Formen, die die Autorität repräsentierten. Der Nussknacker wurde zunächst auch als Spielzeug verwendet, ist aber mittlerweile zu einem unverzichtbaren Element der Weihnachtsdekoration in vielen Ländern der Welt geworden. Die Füchtner-Familie stellt auch in sechster Generation Nussknacker her, die man von Nachahmern durch ihre typische Nasenform unterscheiden kann.

Das Kosepalais neben der Dresdner Frauenkirche wurde für den Sohn errichtet, den der sächsische Herrscher August der Starke mit seiner Mätresse und Favoritin, Reichsgräfin Anna Constantia von Kosel, hatte. Wie alle anderen Gebäude in der Dresdner Altstadt wurde das Kosel-Palais bei den Bombenangriffen im Februar 1945 zerstört. Als das Kosel-Palais in den 90er Jahren wieder aufgebaut wurde, fand man die Fundamente des ehemaligen Pulverturms der Stadt Dresden wieder, die man in das Gebäude integrierte und zu einem urigen Kellerrestaurant umgestaltete. Im Pulverturm wird den Gästen deftige Hausmannskost serviert. Für Unterhaltung sorgen Kleinkünstler, sodass die Mahlzeit zu einem echten Erlebnis werden kann. In Annaberg-Buchholz sticht die St. Annenkirche besonders hervor. Sie ist von unglaublicher Schönheit und hat sich in den 500 Jahren ihres Bestehens nicht verändert. Von außen schlicht, zeigt das Innere den damaligen Reichtum der Stadt. Auf der Rückseite des Bergaltars befindet sich eine einzigartige Darstellung des mittelalterlichen Bergbaus. Damals waren am Schreckenberg reiche Silbervorkommen gefunden worden. Alle Emporen sind mit Szenen aus der Bibel geschmückt. An ihren jeweiligen Enden sind augenzwinkernd die Lebenszyklen von Männern und Frauen dargestellt, wobei jedem Lebensabschnitt ein Tier zugeordnet ist. Noch ungewöhnlicher sind der Taufstein und die schöne Tür, unverwechselbare Meisterwerke des spätgotischen Künstlers Hans Witten.

Hallo, wir melden uns heute aus unserem Studio auf der InnoTrans. Ein herzliches Willkommen dazu, ein herzliches Willkommen auch zu unserer neuen Sendung von Deutschland Lokal. Die Oktoberausgabe wartet mit einem richtigen Highlight, denn die InnoTrans findet zum 30. Mal statt und da hier läuft alles wie auf Schienen.

0: hockst hier. Warum?
1: Weil ich mich für die Technik von Gleisbaumaschinen interessiere.
0: Das sind Gleisbaumaschinen und die bestehen aus 100.000 Teilen. Welches interessiert dich besonders?
1: In dem Fall finde ich die Frästechnik interessant. Da ist ein Fräsrad.

0: Wir stehen ja hier an einem sehr umlagerten Ausstellungsstück. Vectron X haben wir sogar doppelt gesehen heute. Wir hätten 1000 Fragen. Ich fange mal mit der ersten an. Das gute Stück ist wirklich neu, was Sie mitgebracht haben.
1: Neu ist natürlich relativ. Wir haben es geschafft, bei der führenden Lokomotivplattform Europas die Verbindung zwischen der realen Welt und der digitalen Welt erstmals in diesem Ausmaß in unserer Industrie darzustellen. Dafür steht das X. Digitale Funktionen auf einer Lokomotive, die es dem Lokomotivführer ermöglichen, in einer digitalen Umgebung die Lokomotive effizienter in den täglichen operativen Prozessen, zu Deutsch sagt man im Betrieb, zu nutzen. Die Lokomotive selber ist weit über 3000 Mal in Europa verkauft, aktuell die führende Lokomotivplattform. Praktisch jede Bahn fährt einen Vectron. Und wir haben zwei Arten, einmal den Vectron X und einmal den Vectron X Dual Mode. Das heißt, wir sind in der Lage, sowohl mit Oberleitung als auch ohne zu fahren und können diese digitale Arbeitsumgebung jetzt in ganz Europa in 20 Ländern zur Verfügung stellen.
0: Wenn man mit Mitarbeitern spricht, sind die alle recht stolz, und angekündigt wurde sogar als Highlight der diesjährigen InnoTrans. Will ich Ihnen alles glauben, nehme ich auch alles ab, aber wo sind die Ziele? Das heißt, was wird das werden? Wohin entwickelt sich das?
1: Das Ziel für uns ist relativ klar. Wir glauben daran, dass es wichtig ist für die Operateure, für unsere Kunden, und dabei spielt es keine Rolle, ob es im Güterverkehr oder im Passagierverkehr ist, wichtig ist, die operativen Kosten im täglichen Betrieb zu senken und die Nutzbarkeit des Rolling Stock, in dem Fall von Lokomotiven, von der Vectron-Plattform, zu stärken. Das heißt, teure Assets werden über den Lebenszyklus viel effizienter genutzt als in der Vergangenheit, und das dank Datenbasen und dank digitaler Funktionen. Und das ist so einzigartig, das hat bisher noch niemand in der Branche in dem Ausmaß getätigt. Es gibt ähnliche Tendenzen in anderen Industrien. Wir sind der Erste und der Vorreiter, der eben die digitale Welt auf der Basis auch von Artificial Intelligence mit der realen Welt, mit den Lokomotiven verbindet.
2: Und ja, man sieht es nicht so oft, auch als Fachmann nicht. Deswegen fand ich es jetzt interessant.

0: eine Verbindung zu ihrer Stadt hatten 75.000 Besucher des Kosmos-Festival in Chemnitz. Sie kamen dorthin, es wartete politische Prominenz, es wurde geredet, getalkt, es wurde unterhalten, es wurden viele Sachen besprochen und Spaß hatte man auch.
1: Ich erlebe viele Menschen, die sich fragen, ob die Zukunft schon weg ist, bevor sie jemals da war.
2: Über genau diese Zukunft wurde beim Kosmos in Chemnitz am vergangenen Wochenende gesprochen. Und zwar nicht nur auf den Konzertbühnen. 75.000 Menschen kamen zum Festival in die Innenstadt. Neben Musik, Kunst und Kultur gab es auch Raum für politische Debatten. Über Klimaschutz und gesellschaftlichen Zusammenhalt, über den Rechtsdruck, politische Mehrheiten und darüber, wie viel Einfluss jeder Einzelne eigentlich noch hat. Eine Frage zog sich dabei durch viele Gespräche. Wie bleibt Demokratie handlungsfähig, wenn politische Gräben tiefer werden und das Vertrauen schwindet? Darüber diskutierten auch zwei, die politisch weit auseinander liegen. Sachsens Ministerpräsident Michael Kretschmer und Linksfraktionschefin Susanne Schaper. Schnell ging es um die Stärke der AfD und darum, wie die demokratischen Parteien damit umgehen sollen. Laut Kretschmer führe schon dieser Fokus in die falsche Richtung.
3: Ich würde ja nicht über den Gegner von Demokratie reden, sondern wie wir miteinander Demokratie verteidigen können, wie wir positive Dinge machen, wie wir die Probleme lösen. Und das ist ehrlich gesagt auch die einzige Lösung. Lass uns nicht über den Umgang mit einer Partei reden, sondern über die Gründe, die dazu geführt haben, dass Menschen diese Truppe wählen. Und lass uns die Themen lösen, solange wir in der Regierungsverantwortung sind, haben wir doch die Macht. Jetzt können wir doch die Dinge klären.
2: Wie das funktionieren kann, zeigt sich im Verhältnis von CDU und Linken. Seit der Landtagswahl 2024 hat die sächsische Regierung keine eigene Mehrheit. Für ihre Vorhaben braucht sie deshalb Stimme aus anderen Fraktionen. Beim sogenannten Konsultationsmechanismus legt die Regierung ihre Vorschläge vor, die Fraktionen können sich einbringen und am Ende müssen Mehrheiten gefunden werden. Politische Unterschiede verschwinden dadurch nicht. Aber politische Gegner müssen miteinander reden. Für

0: Linksfraktionschefin Susanne Schaper liegt genau darin eine Chance.
1: Finde ich gut, dass wir jetzt in einem Moment sind, wo die DemokratInnen zusammenrücken und eben den Wert des Kompromisses wiedererkennen. Ich glaube, das ist ganz wichtig und da muss die CDU auch lernen, auf uns zuzugehen. Und wir müssen natürlich im Umkehrschluss, gehört das auch dazu, den ein oder anderen Kompromiss eingehen.
0: Doch Demokratie findet nicht nur im Parlament statt. Auch das wird beim Kosmos deutlich. Was passiert, wenn Menschen das Gefühl haben, dass Wählen allein nicht reicht, dass sie selbst kaum etwas verändern können? Der Aktivist und Frag-den-Staat-Mitgründer Arne Semsrott setzt auf das, was er Gegenmacht nennt. Menschen organisieren sich, üben Druck aus und erleben, dass ihr Handeln etwas bewirken kann.
2: Das ist ein Teil von Gegenmacht, dass man natürlich mit einzelnen Aktionen, mit einzelnen erfolgreichen Kampagnen nicht das ganze System ändert. Aber es geht ganz entscheidend darum, den Status quo zu durchlöchern, also zu zeigen, hier ist was möglich. Wenn es möglich ist, dass die Stadtverwaltung irgendwas revidiert, irgendwie ihren Kurs korrigiert, was ist denn dann noch möglich? Natürlich will man das größere Ziel erreichen und das System als solches ändern, aber anfangen bei solchen Punkten, über die dann überhaupt erstmal Leute merken, ah ja, Zivilgesellschaft kann das.
0: Für Semsrott beginnt politisches Engagement deshalb nicht unbedingt in einer Partei. Wer erlebt, dass der eigene Einsatz etwas bewirken kann, fühlt sich weniger machtlos. Dafür braucht es aus seiner Sicht Orte, an denen Menschen zusammenkommen und sich organisieren können. Initiativen, Nachbarschaftscafés oder Kulturorte. Auch Festivals wie das Kosmos zählt er zu solchen Orten demokratischer Zivilgesellschaft. Doch die Frage ist nicht nur, ob sich etwas verändern lässt, sondern auch, wohin diese Veränderung führen soll. Darüber spricht beim Kosmos auch Klimaaktivistin Luisa Neubauer. Sie sagt, gerade beim Klimaschutz reiche es nicht, nur vor Katastrophen zu warnen und über Verzicht zu sprechen. Es brauche auch eine Vorstellung davon, was durch Veränderung gewonnen werden kann, wie eine lebenswerte Zukunft aussehen könnte. Und dafür brauche es Hoffnung. Nicht im Sinne von, es wird schon alles gut, sondern als Entscheidung, selbst etwas zu tun, auch wenn niemand weiß, ob es am Ende reicht.
3: Niemand kann alles machen. Und wir können alle nicht von heute auf morgen die Welt verändern, aber wir können was tun. Und das ist dann nicht, das heißt dann nicht, es wird garantiert alles gut. Und morgen haben wir keine Probleme mehr und übermorgen leben wir alle irgendwie im Lummerland. Sondern das heißt nur, ich tue was, um es wahrscheinlicher zu machen, dass es mal gut wird. Für mich ist gelebte Hoffnung eine Wahrscheinlichkeitssteigerung, zu sagen, niemand kann garantieren, dass es gut wird. Aber ich kann einen Teil tun, um es ein bisschen wahrscheinlicher zu machen, dass ein besseres Szenario eintritt.
0: Kompromisse im Parlament, Engagement der Zivilgesellschaft und die Hoffnung, selbst etwas verändern zu können. Die Diskussionen beim Kosmos liefern darauf keine gemeinsame politische Antwort. Dafür sind die Positionen zu unterschiedlich. Aber vielleicht ist genau das der gemeinsame Nenner dieses Festivals. Neben Musik, Kunst und Kultur einen Ort schaffen, an dem Menschen miteinander ins Gespräch kommen. Denn Demokratie heißt nicht, dass am Ende alle einer Meinung sind, sondern miteinander zu streiten, ohne einander aufzugeben, sich einzumischen, statt sich abzuwenden und damit die Zukunft eben nicht einfach anderen zu überlassen.
4: Als nächstes machen wir Station in Duisburg am Rhein. Dort ist jemand, der hat wirklich große Liebe zu seiner Stadt, zum MSV, naja, zur Region eben. Und damit ist er verwurzelt. Und das seit mehr als 30 Jahren. Lieder macht er dafür und er versetzt uns in ganz romantische Duisburger Stimmung.
5: Hier hat alles angefangen. In diesem Haus in Meiderich ist Marcel Häusler aufgewachsen. Familie, Erinnerungen und vor allem die Verbundenheit zu seiner Heimatstadt begleiten den Duisburger Musiker bis heute. Genau diesem Gefühl hat er jetzt einen eigenen Song gewidmet, eine musikalische Liebeserklärung an die Stadt. Von ihr kommt Häusler nämlich irgendwie nie so richtig los.
6: In Duisburg halten mich die Leute, die alle das Herz am rechten Fleck tragen letzten Endes. Und in Duisburg hält mich eigentlich auch das Ambiente. Wir sind eine super Stadt. Eine Stadt, die sich dadurch definiert, dass eigentlich jeder willkommen ist und dass jeder eigentlich die Möglichkeit hat, eine gute Zeit hier zu haben.

0: Musik macht er schon seit rund 30 Jahren. Als Cello Royale bewegt er sich dabei ganz bewusst zwischen verschiedenen Genres, von Streetstyle und Hip-Hop bis Soul und Reggae. Dazu kommen Geschichten aus dem Ruhrpott. Rau, ehrlich, manchmal frech, aber immer herzlich. Duisburg am Rhein ist deshalb kein Ausreißer, sondern vielmehr Teil seiner musikalischen Identität. Und Inspiration dafür findet er direkt vor der eigenen Haustür.
1: Da ist ganz viel Duisburg drin, ganz viel Nähe, ganz viel Herz. Ich singe ja auch über den Hafen. Wenn im Hafen all die Lichter brennen, dann wirkt alles so vertraut. Auch das, ich meine, wenn ich über die A59 fahre und einfach mal so rechts runter gucke in Richtung Hafengebiet, da geht mein Herz auf. So, und deswegen sollte das Ganze oder wurde das Ganze halt verpackt als Song, um dann letzten Endes den Leuten vor Augen zu führen, ey, unsere Stadt ist geil.
0: Der Song ist ebenso eine Widmung an den MSV. Schon als Junge war Häusler Fan der Zebras und regelmäßig am damaligen Trainingsgelände, ganz in der Nähe seines Elternhauses. Immer mit der Hoffnung, eines Tages einen Ball der Profis abzufangen. Die Treue zum Verein ist geblieben. Und inzwischen hat es sein eigener Song auch schon ins Stadion geschafft. Ausgerechnet bei diesem Spiel war der Musiker selbst nicht vor Ort. Stolz macht ihn dieser Moment trotzdem.
1: Wenn der eigene Song im Stadion gespielt wird, es gibt eigentlich nichts Größeres. Also da hören so viele tausend Leute zu. Und ja, ich bin sehr froh drüber und auch natürlich super stolz. Und jetzt wünsche ich mir natürlich, dass den ganz, ganz viele Leute hören und natürlich auch Leute dann auch mitsingen. Ne? Weil ein Song kann nur gesungen werden, wenn der Song sich auch Gehör verschaffen kann. Und dann wäre es natürlich ein Traum, wenn er halt turnusmäßig im Stadion gespielt werden würde, klar.
0: Ein bisschen mehr Duisburg-Publikum dürfte der Song in Zukunft jedenfalls gerne noch bekommen. Schließlich erinnert er an die vielen schönen Seiten Duisburgs. Ob Häusler seiner Heimatstadt in der Zukunft noch einen weiteren Song widmet, bleibt offen. Fest steht, für ihn ist Duisburg eine Liebe, die nie vergeht. Meine Nummer
2: 1. Der in Irland geborene Sean Scully, der ist einer der erfolgreichsten und bekanntesten Gegenwartskünstler. Seine Handschrift ist auffällig und in der ganzen Welt bekannt. In vielen großen Museen hat er sich damit einen festen Stammplatz erkämpft, erarbeitet, ganz wie man möchte. Jetzt jedenfalls ist er in Magdeburg zu sehen. In Magdeburg und dort im Kunstmuseum Kloster unserer lieben Frauen.
3: Ein bisschen große, weite Kunstwelt hat den Weg nach Magdeburg gefunden. Denn der Museumsleitung mit Professorin Annegret Labs an der Spitze ist es gelungen, einen international renommierten Künstler für eine Ausstellung im Kunstmuseum Kloster unserer lieben Frauen in Magdeburg zu begeistern. Es handelt sich um den 1945 in Irland geborenen Sean Scully, der heute als einer der einflussreichsten Künstler der Gegenwart gilt. Er kennt das Magdeburger Museum schon seit langem, doch für diese Ausstellung begeisterte ihn die Möglichkeit, seine Werke im romanischen Kreuzgang des Klosters zu zeigen.
4: Er hat diesen Kreuzgang gesehen, ich habe ihm das gezeigt. Ich weiß nicht, wir hatten irgendeine Malereiausstellung hier und er war fasziniert von dieser Möglichkeit, Mauern, das ist das, was ihn interessiert, seit vielen Jahrzehnten. Das ist der Ausgangspunkt dessen, was er in seinen abstrakten Bildern macht. Und er hat hier im Kreuzgang gestanden und hat gesagt, ja, das kann ich mir sehr gut vorstellen, das möchte ich gern. Und wir haben gemeinsam bestimmt es zum Beispiel in diesem Gang, diese riesengroßen grauen Dorics hängen.
3: Und so beginnt der Rundgang folgerichtig mit den großformatigen Bildern der Reihen Dorix und Wall of Lights, die auf den ersten Blick einfache grafische Flächenkompositionen zu sein scheinen.
4: Allein diese, ach was weiß ich, wie vielen, 28, 29, 30 verschiedenen Grautöne, die wir hier auf den Bildern sehen und die ja ganze Geschichten erzählen. Denken Sie an Mausgrau, an Silbergrau, an Achatgrau, an Anthrazitgrau, ach was weiß ich, Fenstergrau. Und überall, hinter all diesen Graus, lauern Bilder, farbige Bilder, Emotionen. Das, was jeder, der die auf diese Bilder schaut, mitbringt.
3: Die Ausstellung ist natürlich viel umfangreicher. Hinter jeder Biegung öffnen sich neue Bilderwelten mit intensiver Farbigkeit oder stark abstrahierten Gemälden. Sie zeigen die unterschiedlichsten Facetten des Schaffens des mittlerweile in New York lebenden Sean Scully. Wobei die Ausstellung nicht eine weitere Retrospektive auf das Leben

0: Lebenswerk des über 80-Jährigen sein will, sondern sehr genau den Charakter des Kreuzganges mit den Gemälden kombiniert.
1: Jean Scully hat ganz viele Ausstellungen gehabt in seinem Leben. Wenn man so berühmt ist, dann hat man in allen großen Häusern schon ausgestellt. Sowohl in New York als auch in Philadelphia, in London, in Europa, in den großen Häusern, in der Albertina in Wien. Und dann überlege ich mir, und jetzt machen wir eine Ausstellung in Magdeburg, was können wir eigentlich noch hinzubringen, was können wir anders machen? Und dann war relativ schnell klar, es kann keine Retrospektive sein, die so das ganze Leben abbildet, das haben alle anderen schon gemacht, sondern wir gehen vom Raum aus. Wir packen in diesen Raum des Kreuzganges die Bilder, die tatsächlich zu einer Gesamtinstallation verwachsen können. Und das war dann relativ schnell klar, dass das die Wall of Lights sind, dass das die Landlines, also die Landschaften sind, und die Dark Windows, also die dunklen Fenster. Und das sind die drei großen Serien, die wir hier ausgebreitet haben. Und natürlich hängen da viele kleinere Arbeiten noch dazwischen. Aber es geht um Farbe und es geht um Raum in dieser Ausstellung. Und ich glaube, das spiegelt ja auch der Titel wieder, Lines of Emotion. Es geht um Emotionen. Und das spüren wir, glaube ich, wenn wir durch diese Räume gehen, dass es eine unglaubliche emotionale Dichte hat, was wir hier vorfinden.
0: Mein innigster Wunsch war, das Licht unserer gegenwärtigen Hoffnung und unserer zukünftigen Möglichkeiten solide in Stein zu manifestieren, eine Mauer aus Licht. So Scully in einem Statement aus dem Jahr 2002, das dieser Ausstellung vorangestellt wurde und den Charakter der gemeinsam getroffenen Auswahl gut beschreibt. Eine Ausstellung, die man noch bis zum März des kommenden Jahres besuchen kann.
2: Ja, sicher, die Bahnverbindung nach Ahrenshoop, sie könnte besser sein, aber man arbeitet dran. Und außerdem kommt man sehr gerne ins Kunstmuseum nach Ahrenshoop. Dort gibt es derzeit auch wieder eine Ausstellung, eine Fotoausstellung.
3: Das Kunstmuseum Ahrenshoop widmet sich mit der Sonderausstellung »Ihr denkt, wir waren anders«, Fotografien aus Ost und West von 1945 bis 1989, der deutschen Nachkriegsgeschichte. Schon beim Betreten der Ausstellung wird deutlich, hier geht es nicht um Ost gegen West. Vielmehr laden die Fotografien dazu ein, genauer hinzusehen und bekannte Vorstellungen zu hinterfragen. Menschen bei der Arbeit, Familien im Urlaub, Kinder beim Spielen oder Szenen des städtischen Lebens, viele Motive wirken erstaunlich vertraut. Gerade diese Nähe macht den Reiz der Ausstellung aus.
4: Petra Göllnitz, die Kuratorin, die diese Bilder alle im Kopf hat als frühere Bildredakteurin, hat uns angesprochen im Zusammenhang mit ihrem neuen Buch, das im Entstehen war mit diesem Titel. Und wir sind zwar kein eingeführtes Museum für Fotografie, aber der inhaltliche Ansatz hat mich sehr überzeugt, nämlich Lebenswelten aus Ost und West in diesem Zeitraum von 1945 an bis zum Mauerfall nebeneinander zu halten in diesen dokumentarischen Fotografien.
3: Die Schau versammelt Arbeiten bedeutender Fotografinnen und Fotografen aus beiden deutschen Staaten. Sie dokumentieren 4 Jahrzehnte deutscher Geschichte, ohne sie zu kommentieren. Genau darin liegt ihre Stärke. Die Bilder lassen Raum für eigene Erinnerungen und persönliche Interpretationen.
4: Ich mache es daran fest, dass man sieht, wie ähnlich die Mentalitäten gewesen sind und dass diese Jahrzehnte der Teilung dann doch nicht lang genug gewesen sind, um die Deutschen in Ost und West wirklich auseinanderzubringen.
3: Gerade heute in der Zeit täglicher Bilderfluten lohnt sich der bewusste Blick auf historische Fotografien. Sie erzählen von Veränderungen, aber auch von Konstanten des menschlichen Zusammenlebens. Die Ausstellung lädt dazu ein, sich Zeit zu nehmen für das genaue Hinsehen und für Gespräche über Geschichte und Erinnerung.
4: Also es geht, denke ich, um die Überwindung eines Erbes, das ja hier wie dort auf unterschiedliche Art vielleicht verdrängt worden ist. Es geht darum, sich trotzdem ein Leben zu schaffen, das lebenswert gewesen ist, unter den bestehenden Umständen. Und das hat man hier wie dort versucht, mehr oder weniger erfolgreich. Die Spannungen, die daraus erwachsen sind, sind auch in diesen Bildern drin. Und das ist meiner Meinung nach der rote Faden

0: Mit der Ausstellung Ihr denkt, wir waren anders, Fotografien aus Ost und West von 1945 bis 1989, setzt das Kunstmuseum Ahrenshoop einmal mehr auf den Dialog zwischen Kunst, Geschichte und persönlicher Erinnerung. Noch bis zum 20. September haben Besucher Gelegenheit, diese außergewöhnliche fotografische Zeitreise zu erleben.
1: Also eins kann ich Ihnen sagen, wenn man hier die 200.000 Quadratmeter Ausstellungsfläche hinter sich hat, dann fühlt man sich, als wenn man ein, zwei, vielleicht sogar drei Ironman mitgemacht hat. Nun gut, das habe ich nicht, aber wir waren mit dabei beim Ironman in Erkner bei Berlin.

0: Der Erkner Ironman ist der letzte in einer Reihe von Veranstaltungen dieser Art, die in der ganzen Republik stattfinden. Und das bedeutet, was? Erkner ist ja nicht unbedingt die Adresse, auf die ich als erstes kommen würde, als arroganter Berliner.
1: Ja, aber das ist ein großer Fehler. Wir haben hier tolle Seen, wir haben ein unglaubliches Radstreckennetz und wir haben vor allem eine ganz begeisterte Bevölkerung und auch ein Rathaus, was einfach unglaublich mitzieht.
0: So ein Ironman ist eine harte Sache für die Sportler, aber auch für die Ausrichter, für die Stadt.
2: Ja, genau. Also es sind wirklich total verschiedene Schuhe. Die Sportler sowieso, muss man Respekt haben, was die hier leisten an sportlicher Leistung. Aber die ganze Logistik, diese Organisation und die Belastung auch für die Bürgerinnen und Bürger ist vollkommen klar. Die ist auch da, aber es ist einfach ein tolles Fest, auch für die Menschen hier vor Ort. Und deswegen, glaube ich, kann man auch ein paar Einschränkungen in Kauf nehmen.
0: Es wird akzeptiert, weil auch viel drumherum passiert. Es ist ein Fest für die Familie.
2: Hat sich entwickelt, genau. So soll es ja sein. Das war auch unser Anspruch, dass wir sagen, wir machen es ja nicht nur für die Sportler, sondern wir wollen es auch für uns. Wir haben enorm viele Vereine, wir haben ganz viel aus dem Ehrenamt, die hier unterstützen, die mit dabei sind. Und nur so können wir das auch leisten. Und es sind ja die Menschen von hier, die mitmachen. Und wenn wir es nicht für uns selber machen, für wen denn sonst?

0: Wie viele Leute machen denn in diesem Jahr mit?
1: Wir sind heute bei 2100 auf der Mitteldistanz und hatten gestern so ungefähr 900 auf der olympischen Distanz. Also rund 3000 Leute plus nochmal 150, 200 Kinder.
0: Wollte gerade sagen, inzwischen wird es auch ein Fest für die ganze Familie.
1: Ja, so soll es sein. Ich meine, das ist eine irre Sportart. Wir haben 18-Jährige oder vielmehr die Kids unterwegs bis hoch zu 83-Jährigen. Wir haben alle Körperformen, Frauen, Männer, Profis, First-Timer, ambitionierte Athleten, alle auf der gleichen Strecke. Und das muss man erleben, wie Menschen hier im Ziel weinen vor Glück, wie Familien stolz sind auf Kinder, auf Papas, auf Mamas. Und wer eben nicht mitmacht und in der Betreuung ist, der soll auch eine schöne Zeit haben. Und dafür haben wir dieses großartige Familienfest.
0: Da ist ja doch stolz, der Bürgermeister, oder?
2: Naja, ich glaube, das ist nicht nur der Bürgermeister stolz, sondern das ist die ganze Region stolz, weil das findet ja nicht nur in Erkner statt, sondern in diesem Umfeld und ist eine tolle Sache rings um Berlin. Eben nicht alles in Berlin, denn wir können es auch.
0: Wann beginnt denn so eine Vorbereitung für den?
1: Morgen. Morgen geht die Vorbereitung fürs nächste Jahr los.
0: Das bedeutet, die Zukunft ist auch schon anvisiert?
1: Absolut. Also der Termin für nächstes Jahr steht fest. 2. September-Wochenende. Anfang Oktober geht er in Verkauf rein, sodass man sich wieder praktisch um die Startplätze bemühen kann. Und
0: Na gut, beschreiben Sie uns mal das Prozedere. Man meldet sich an.
1: Genau, also wir machen halt ein Opening, ne? Das wird gesagt so und dann geht's los. Und dann in der Regel sind die Slots relativ schnell ausverkauft, denn der Boom auf Triathlon, der ist ungebrochen. Menschen wollen das machen. Es haben so viele Menschen in Corona angefangen, Sport zu treiben, Rad zu fahren. Und die suchen jetzt natürlich alle nach Zielen. Und so ein Ironman ist ein Ziel, das kann ich versprechen.
3: Ja, das Wortspiel lasse ich mir natürlich nicht nehmen. Das war eine abgefahrene Sendung mit vielen spannenden Themen. Und ich hoffe, Sie hatten Spaß, Unterhaltung und haben auch eine ganze Menge mitgenommen. Ich verabschiede mich, freue mich auf die nächste Ausgabe von Deutschland Lokal und wünsche mir, dass Sie gern wieder mit dabei sind.

0: lachende Kinder. Hier im Kinderspielparadies Arche Noah gibt's davon jede Menge. Und der Herr Pauk, ein Mitgeschäftsführer dieses wunderschönen Indoor-Spielplatzes, wird mir jetzt ein bisschen mehr darüber verraten und vor allem, was hier die Kinder und auch Erwachsenen erwartet. Hallo Herr Pauk, schön, dass wir hier sein dürfen.
1: Hallo, danke, dass Sie da sind.
0: Ja, vielleicht lassen Sie uns ja mal ein bisschen tiefer blicken. Was erwartet einen denn hier? Es ist ja wirklich riesig und jede Menge zu sehen und zu machen.
1: Ja, die Kinder haben hier so viel Platz bei uns im Kinderspielparadies Arche Noah, dass man sich hier wirklich mehrere Stunden aufhalten kann. Und wir haben eine sehr große Anlage mit über 20, 25 verschiedenen Spielattraktionen. Wir haben das normale, in Anführungszeichen, Hüpfburg, Trampolin. Wir haben aber auch einige Besonderheiten. Das ist ein Pool, wo man auf dem Wasser in Booten fahren kann, wo man in Rollen laufen kann. Dann haben wir ein Bungee-Trampolin. Das kennen die Kinder vom Rummel von Volksfesten immer beliebt. Und wir haben auch Spiele, die wir selber entworfen haben. Das heißt, Designer haben für uns Spiele, Spielattraktionen, tolles Bällebad entworfen und hier gebaut. Das ist wirklich einmalig. Das gibt es nur bei uns.
0: Ja. Und wir haben ja auch schon ein bisschen rumgeguckt und da ist mir natürlich auch der Laserraum aufgefallen. Das ist ja auch was ganz Besonderes, das kennt man ja so sonst nicht.
1: Der Laserraum ist nicht so verbreitet, das stimmt. Deswegen lieben die Kinder ihn auch sehr. Vor allen Dingen auch so etwas größere Kinder, 7, 8, 9 Jahre. Weil natürlich diese Idee, ich habe einen Laserstrahl und muss drunter hergehen, drüber hergehen, das ist einfach toll und macht Spaß.
0: Ja, selbst ich mit 26 hatte auch einiges zu erleben hier auf der Go-Kart-Bahn zum Beispiel. Da waren ja jetzt auch noch verschiedene Sachen, die man

0: auch vielleicht als größeres Kind auch noch machen kann.
1: Go-Kart fahren ist auch ideal für 10-, 12-Jährige. Und wir haben Doppelsitzer. Da kann sich der Papa, wenn er will, oder die Mama mit draufsetzen. Klar, warum nicht?
0: Sehr schön. Gibt es denn hier in der Arche Noah auch ein Highlight für Sie? Irgendwas, was Ihnen am besten oder ganz besonders gefällt?
1: Da muss ich nicht lange überlegen. Es gibt ein Highlight. Nicht nur für uns, also auch für die Kinder, für die Eltern. Das ist die Murmelbahn. Und die Murmelbahn ist also eine auf mehrere hundert Quadratmeter große Holzkugelbahn, wo so Holzkugeln herunterlaufen. Das ist absolut einmalig. Das ist von einem Spielzeugdesigner aus dem Erzgebirge, Professor Kaden, entwickelt worden. Und das ist das Highlight, eindeutig. Das gibt es sonst nirgendwo.
0: Und was natürlich aber in keinem Kinderspielparadies fehlen darf, ist das Bällebad. Und deswegen würde ich sagen, schauen wir doch gleich mal da vorbei zu einem der Klassiker.
1: Genau, das machen wir.
2: Ja, grüße liebe Zuschauer und Zuschauerinnen. Ich melde mich hier direkt aus der Oberlausitz. Man nennt es auch Oberland übrigens. Und zwar aus dem Möbelhaus Ebersbach. Hier kann man sich nämlich fantastisch einrichten und einfach nur wohlfühlen, wie Sie schon hier sehen. Also eine richtige Oase ist hier noch. Ja, und heute geht es um das Thema Traumcouch. So, und jetzt bin ich hier mittendrin im Möbelhaus Ebersbach. Neben mir sitzt Steffen Grimm, der Marketing-Experte. Wir haben es uns schon ein bisschen gemütlich gemacht, denn man muss ja sagen, ihr habt natürlich auch Küchen, ihr habt Schlafzimmer und so weiter, aber eine riesige wirklich Ausstellung, was jetzt Polstermöbel anbetrifft. Und ihr wisst natürlich, worauf es ankommt bei Polstermöbeln. Vielleicht kannst du da ein bisschen was sagen, wenn ich auf der Suche nach meinem neuen Traumsofa bin.
3: Also wir haben Qualitätsmöbel, du hast es angesprochen für unsere Kunden im Angebot. Qualität heißt erstmal Langlebigkeit. Mhm. Ja, das heißt also gute Materialauswahl, qualitative Handwerksarbeit und vor allen Dingen, das ist mir auch immer wichtig zu sagen, sind alles Firmen, die wir hier in der Region haben, in dem Sortiment widerspiegeln. Und das möchten wir unseren Kunden auch gern anbieten. Ein ganz wichtiger Punkt, der mit reinkommt, das heißt also, du siehst ja hier schon die Stoffauswahl, ne? Du kannst mal dran schnuppern. Also alles zertifiziert.
2: Ja, es riecht nicht nach Chemie oder irgendwas.
3: Zertifiziert.
2: Ja.
3: Ja, wir haben also auch im Holzbereich zertifiziertes Holz. Das ist uns wichtig, dass wir nachhaltig denken.
2: Was mir ja auch aufgefallen ist, ihr habt ja exklusiv eine bestimmte Möbelmarke, Accador.
3: Accador ist bei uns eine exklusive Polstermarke, die es im Möbelhaus Ebersbach exklusiv gibt.
2: Ja, und ich habe jetzt hier Manuela Appelt neben mir mit einer ganz tollen Software, die du mir gleich erklären wirst. Ich muss sagen, ich bin ja auch schon in ein paar Möbelhäusern unterwegs gewesen. Das habe ich noch nicht gesehen, so ein Terminal. Was habt ihr denn hier für ein Teilchen?
4: Ja, das ist halt ein Computer, wo man individuell Polstermöbel halt zusammenstellen kann von verschiedenen Firmen.
2: Das heißt, du kannst hier nochmal und auch man als Kunde kann herkommen und schon mal gucken, wie es am besten zu Hause ins Wohnzimmer zum Beispiel das Ganze dann auch reinpasst.
4: Es macht sich gut mit hauptsächlich mit der Maßzusammenstellung.
2: Nicht nur Möbel hier Sofas anschauen, sondern ich kann ja wirklich individuell nach meinen Gegebenheiten auch in meinem Raum, den ich ja damit bestücken will, planen. Das heißt, richtig, am besten auch vorbereitet ins Möbelhaus Ebersbach kommen. Was braucht ihr da?
4: Am besten ist es ein Grundriss oder eben zumindest die Wandmaße, wichtig die Höhe, weil in der Lausitz hat man ja meistens Umgebindehäuser. Und natürlich, was möchte ich, was brauche ich für Funktionen etc.
2: pp. Dass man da schon so ein bisschen sich Gedanken macht, aber auf alle Fälle, wenn jetzt kein Grundriss vorhanden ist, schon mal das Längenmaß, ne, wo soll das Sofa hin? Und dann kann man das hier super abbilden, auch mit den Teilen. Es gibt ja dann so ganz viel, was man noch dazwischen setzen kann. Ich gucke mich jetzt weiter um. Manu, dann vielen Dank dir erstmal für diesen digitalen Einblick, kann man ja sagen. Na, bin begeistert. Das gefällt mir, Steffen. Darf ich mich da mal kurz hinsetzen?
3: Natürlich.
2: So, da mache ich es mir bequem. Was haben wir denn hier jetzt für ein Modell?
3: Das ist eine Ledercouch, die Mendoza. Du siehst das ja schon, das ist Funktionalität und Eleganz auf den ersten Blick. Ne? Das spricht schon an. Wir haben diese Farbe im Design. Das ist ein 2,5-Sitzer. Und ja, du hast hier zum Beispiel die Lehne, die kannst du manuell verschieben. So, kannst es hier bequem machen. Dann geht das wieder hochzunehmen. Und du hast hier, Sophia.
2: Warte, ich guck mal, was willst du? Das hast du mir versteckt. Knöpfe.
3: Wo im Prinzip.
2: Genau. Ah, na das ist doch.
3: Deine Füße hochfahren können.
2: Und jetzt bequem. Oh, was passiert denn jetzt?
3: Und jetzt kannst du dich. Jetzt kannst du dich.
2: Oh.
3: In die Relax-Funktion. Kannst du dich legen?
2: Ja. Geht ja noch weiter, Steffen.
3: Kennst du die Funktion, Sophia?
2: Woher denn?
3: Herz-Waage-Funktion. Ja?
2: Was?
3: Herz-Waage-Funktion. Und zwar sollst du
2: deine Füße. Ja, es gibt euch doch.
3: So, Stopp. Genau. Vom Herzen haben.
2: Jetzt nach hinten?
3: Zum Beispiel. Du kannst auch die Linie noch rausfahren. Und das ist absolut entspannt. Hier können wir jetzt praktisch nochmal rausfahren. Warte, ich helfe dir.
2: Das ist ja multifunktional, wie du schon sagst. Da kriegt jeder die perfekte Sitzposition für den Fernsehabend hin. Und das auch noch gesund sozusagen.
3: Genau. Entlastet einfach dein Herz-Kreislauf-System.
2: Wunderbar. So, dann lasse ich mich mal wieder langsam, obwohl es wirklich sehr entspannt war, wieder ziehe ich hier alles raus. Oh, das ist Wahnsinn, was heutzutage alles möglich ist.
3: Fühlt man sich auch wohl, ne? Oder?
2: Ja, ich sitze bequem.
3: Du merkst das auch wieder, wenn du hier drüber fallst, von der Qualität, die spürst du schon.
2: Ja.
3: Das ist einfach vom Stil, ne? Das ist so Landhausmöbel, wo es reinpasst, auch in allen Variationen. Ihr seht auch direkt hier. Wir haben also hier Holz, echtes Holz verbaut als Füße. Ja. Das ist auch nicht mehr selbstverständlich.
2: Wie heißt der Hersteller?
3: Ponzel.
2: Ah, okay. Und natürlich auch die passende Schrankwand steht hier auch.
3: Genau, um die Ecke aus Wehrsdorf. Unsere schöne Schrankwand. Wehrsdorfer Möbel ist einfach auch ein Design, was zeitlos ist. Das heißt, eine hohe Qualität, das kann man weitergeben, auch in die nächste Generation, und Langlebigkeit, made in Sachsen, made in Germany.
2: So, was sehe ich hier Schönes? Meine Endstation, zumindest im Möbelhaus Ebersbach, denn mir wurde ja versprochen, ich darf mich heute noch ein bisschen relaxen.
3: Ja, natürlich, immer doch.
2: Ich drücke hier nebenbei, du kannst mal ein bisschen erzählen, ich drücke schon mal.
3: Genau, das sind also mehrere Motoren, das ist also diese Spezialität, wo wir verschiedene Programme fahren können. Du hast jetzt praktisch das Fenster, jetzt merkst du, in die Waagerechte geht das besser jetzt. Die dritte Taste kannst du hier drücken. Da geht es also wieder zurück. Ja. Ne, von der Lehne kannst du dich stabilisieren. Also man kann hier schon ein bisschen spielen.
2: Steffen, dann danke dir erstmal für die Einladung. Ich habe hier einen guten Einblick bekommen im Möbelhaus Ebersbach. Und jetzt ruhe ich mich noch ein bisschen aus. Und ich kann nur sagen, gucken Sie hier mal vorbei in der Oberlausitz, wenn Sie auf der Suche nach Ihrem Traumsofa sind.
5: Kunst verbindet Menschen, indem man die Menschen auf Augenhöhe bringt und Raum schafft, dass sie zusammen was gestalten. Der Tanzsaal von der Heimanbauer war ursprünglich eine Gaststätte-Saal. Und seit 3 Jahren ungefähr haben wir das Haus übernommen und haben angefangen, hier kulturelle Aktivitäten zu veranstalten und vor allem Tanz. Das Wunderschöne im Tanz ist, dass wir arbeiten an einer Ebene, die wir alle haben aus eigener Erfahrung. Der Körper ist erfahrbar. Tanz macht diese Erfahrung bewusst. Und je mehr man bewusster wird von diesem Haus, wo wir wohnen, wie wir uns damit ausdrücken können und wie wir andere Menschen durch diesen Mittelkörper begegnen können, dann schafft Tanz ganz viele und vor allem, dass Menschen zusammenkommen. Wir haben Kinder ab 3 Jahren bis Erwachsene ganz nach oben. Unsere älteste Schülerin ist 87 Jahre alt. Wir haben heute zum Beispiel Probe für einen Auftritt mit der Frauengruppe. Und dieser Auftritt ist eine ganz besondere Sache. Es geht einerseits um die Sichtbarkeit von Frauen.

0: öffentlichen Raum. Und eine andere Seite ist auch das Thema Warten, die Frustrationen, Sehnsucht, Wünsche, alles, was man mit Warten verbindet. Ich glaube, man nimmt mit dieser Mut von dieser Frauen, sich auszudrücken, wie sie sind, ohne eine vorgegebene Form. Dann, ich glaube, man nimmt Mut, nimmt mit dieser Gemeinschaft, die die Frauen durch diese Arbeit kreiert haben. Und ich glaube, man nimmt auch ganz viele Geschichten mit.
1: Wir treffen uns ja jeden Freitag zum Tanzen mit der Helena und den Frauen. Und das ist für mich einmal der Wochenabschluss und Start ins Wochenende. Das ist immer sehr spannend, weil man ja mit dem Körper spricht und jetzt nicht so viel sagen kann. Mal aus sich rauskommt, mal über sich hinauswächst oder vielleicht auch mal Sachen ausprobiert, wo man im Alltag jetzt nicht so die Gelegenheit dazu hat.
0: Was das hier zu einer Gemeinschaft macht, ist die Neugierde und die Bereitschaft, was Neues zu lernen.
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3: So, wir sind jetzt hier im Bällebad vom Arche Noah Kinderspielparadies. Und so ein Bällebad und vor allem auch diese ganzen anderen Attraktionen, denen bedarf es ja auch einiges an Platz. Wo befinden wir uns denn da jetzt überhaupt?
4: Wir haben einen Teil eines ehemaligen Schulgebäudes. Das ist wirklich ein Schulgebäude mit Klassen. Und in den einzelnen Klassenräumen gibt es immer unterschiedliche Attraktionen, zum Beispiel unser Bällebad hier, Geburtstagsräume, ein Laserraum und ähnliches halt.
3: Ja, und diese ganzen Sachen müssen ja irgendwie auch zumindest, denke ich das, auch irgendwann mal gereinigt werden. Aber steht da tatsächlich jemand da und putzt jeden einzelnen Ball oder gibt es da vielleicht auch eine leichtere Methode?
4: Also wir haben allein in diesem Raum etwa 15.000 Bälle. Wenn Sie die einzeln waschen wollen, keine Chance. Wir haben das mal früher versucht mit einem Dampfstrahler. Es gibt tatsächlich eine professionelle Ballwaschmaschine. Da schmeißen wir die Dinger rein und am anderen Ende kommen sie sauber raus.
3: Ja, und apropos Räume, Sie hatten es ja auch schon erwähnt, es gibt ja diese Geburtstagsräume in verschiedensten Varianten. Was gibt es denn da für Varianten, für Ausführungen und vor allem, warum bieten Sie sowas überhaupt an?
4: Man kann den Geburtstag bei uns jederzeit feiern, man kriegt auch seinen eigenen Tisch reserviert. Wer was Besonderes will, kann einen Geburtstagsraum buchen. Für entweder vormittags oder nachmittags am Wochenende. Und ja, das kann jetzt der Prinzessinnenraum sein, eher vielleicht für ein Mädchen. Wir haben einen Ritterraum, wir haben einen Erdbeerraum, was völlig verrückt ist. Der Raum ist mit Erdbeeren dekoriert und einen Achenhoa-Raum. Und die stehen zur Verfügung und sind auch beliebt.
3: Ja, dann würde ich sagen, bevor wir dann meinen Geburtstag hier feiern, schauen wir uns doch nochmal die Wasserangelegenheiten an, weil das ist ja auch was total Besonderes. Also so ein Kinderspielparadies mit einem quasi Indoor-Pool habe ich auch noch nie gesehen.
4: Und wir sind hier halt in einem Bällebad. Also, ja. Auf geht's!
5: Wir sind Zoe
6: und Paul.
5: Wir sind 20 und 19 und wir wohnen schon immer in Leipzig, aber sind jetzt ausgezogen von zu Hause beide, das erste Mal zusammen und haben hier in der Delitzscher Straße 3 unsere Traumwohnung erstmal so gefunden.
6: Also wir wollten eigentlich zuerst eher Leipzig Süd oder West gehen, das sind die Gegenden, wo wir auch groß geworden sind, wo wir uns ein bisschen auskennen. Und dann haben wir aber da Wohnungen geguckt, gesehen und die waren aber auch echt gut teuer immer dann, weil das ist halt auch die Lage. Oder sind runtergekommen gewesen und das hat uns nicht so angesprochen.
5: Also meine Oma hatte dann mir den Tipp gegeben, dass man einen Wohnberechtigungsschein beantragen kann, wenn man halt auch Student ist und nicht so viel Geld hat vielleicht. Und wir dachten immer, dass die Wohnungen dann alle so ein bisschen vielleicht auch eher heruntergekommen sind. Also wir haben uns dann unter solchen Sozialwohnungen eigentlich nicht so was ganz Besonderes vorgestellt. Er hat uns dann auch überzeugt, irgendwie, dass es halt alles noch neu war. Weil oft ist es schwierig, wenn man in eine Wohnung reinkommt, die noch bewohnt ist. Und man soll sich dann selber vorstellen, da drinnen irgendwann mal zu wohnen.
6: Und die Anbindung ist halt super. Mit 3 Straßenbahnen, einer S-Bahn hier, näher Hauptbahnhof. Ich glaube, einmal dieser Wintergarten mit der Aussicht, der war schon sehr überzeugend. Dann aber auch, finde ich, der Tresen in der Küche ist auch ein Highlight. Und halt das große Schlafzimmer einfach.
5: Wir brauchen halt ein großes Bett, weil ein großer Mann, also, und ich will ja auch meinen Platz haben. Und dann hat halt jeder von uns auch seinen eigenen Kleiderschrank. Paul hat mir von Anfang an gesagt, dass ich, also weil meine Lieblingsfarbe grün ist, darf ich ein Zimmer grün machen. Und da habe ich mich dann fürs Schlafzimmer entschieden.
6: Ja, sonst wollten wir halt noch versuchen, dass jedes Zimmer irgendwie so einheitlich aussieht. Zum Beispiel jetzt hier im Wohnzimmer halt wollten wir dieses Bronzen-Orange-mäßige und so mit diesem dunklen Holz, hat uns ja gefallen. Den Wintergarten wollten wir ein bisschen heller machen, vielleicht auch ein bisschen metallisch. Hat es jetzt noch nicht so gut geklappt.
5: Wir sind noch nicht ganz fertig, glaube ich, mit manchen Sachen. Das Wichtigste, was jetzt Tisch oder auch eine Couch angeht, das haben wir halt dann erstmal als erstes erledigt. Ja, wir haben auf jeden Fall ganz viel Unterstützung von unseren Eltern, überhaupt eine Küche zu finden oder eine Lösung für diese Küche, weil es halt eben sehr klein ist. Und da waren wir wirklich sehr, sehr drauf angewiesen, dass uns da irgendjemand sowohl finanziell als auch mit irgendwie Kontakten, die sich da auskennen, unterstützt.

Mein Name ist Dr. Steffi Lehmann. Ich bin 1987 geboren. Ich komme aus dem Südraum von Leipzig. Und ich bin jetzt hier die wissenschaftliche Leiterin der Gedenkstätte Lern- und Gedenkort Kasperr-Gefängnis e.V. Und ich bin Politikwissenschaftlerin, promovierte Politikwissenschaftlerin. Hier werden Veranstaltungen geplant und durchgeführt. Hier werden Bildungsangebote geplant und durchgeführt. Und ein großer Teil meiner Arbeit macht wirklich die Betreuung der Zeitzeuginnen und Zeitzeugen aus. Aber in allererster Linie geht es darum, Vertrauen aufzubauen und eine Anlaufstelle zu sein. Wir arbeiten mit Menschen. Wir arbeiten mit den Schülerinnen und Schülern, die hierher kommen. Und wir arbeiten natürlich auch mit den Betroffenen selbst. Dieser Ort ist wichtig für unsere Stadt, denn wir zeigen hier, was es bedeutet, in einer Diktatur seine Grundrechte zu verlieren, seine elementaren Menschenrechte nicht mehr wahrnehmen zu können, und sensibilisieren so eben für die Demokratie im Heute, im Jetzt und in der Zukunft. Dieser Ort ist für die Stadt gemacht, für die Bewohnerinnen und Bewohner unserer Stadt, aber eben auch für alle, die es interessiert. Wir müssen uns entwickeln, denn die politischen Verhältnisse ändern sich, die Generationen werden andere sein, aber die Themen werden nie in Vergessenheit geraten, die wir hier ausstellen. Was ich auch besonders mutig finde, wenn Zeitzeuginnen den Weg zu uns finden, die vorher noch nie über ihre Geschichte gesprochen haben, weil sie sich nicht getraut haben, weil es die Lebensumstände nicht hergegeben haben. Aber irgendwann bricht es eben auf, und dann bin ich immer sehr froh und dankbar, wenn sie zu uns kommen und beginnen damit, ihre persönliche Aufarbeitung praktisch vorzubereiten, denn es ist ja der erste Schritt. Ich habe das Gefühl, dass wir in Sachen Emanzipation jetzt eine Rolle rückwärts machen. In den sozialen Medien, dass da jetzt wieder ein Frauenbild verkörpert wird, was uns nicht dienlich ist. Ich würde mir wünschen, dass viele junge Mädchen und junge Frauen mehr Selbstbewusstsein entwickeln und ihren eigenen Weg gehen und auch mal laut sind. Jeder, der sich hier bei uns engagiert oder für die Gedenkstätte arbeitet, brennt dafür. Das ist, ich sag gerne, so ein kleines Lebenswerk von uns allen. Und ich bin sehr stolz, Teil dieses Vereins sein zu dürfen, und ich bin auch sehr dankbar, Teil dieser Gedenkstätte zu sein, also dass ich hier mitwirken darf, weil ich glaube, wir machen hier wirklich was Elementares für unser Demokratieverständnis. Ich würde gerne den Chemnitzerinnen und Chemnitzern mitgeben, dass sie stolz sein können auf ihre Stadt. Und ich mir wünsche für die Kulturhauptstadt, dass noch viele andere Menschen zur Kenntnis nehmen, was für tolle Leute hier wohnen, was für großartige Projekte hier entstehen, und zwar auf einer ganz unterschwelligen Ebene. Also dass es nicht von oben diktiert ist, sondern dass sich hier Menschen wirklich zusammenfinden, um was zu bewegen. Und die Chemnitzerinnen und Chemnitzer können wirklich ein Selbstbewusstsein entwickeln. Das haben die sich selber verdient. Und ich glaube an diese Stadt, ich glaube an das Potenzial, was wir haben. Wir gehören ja mit dazu. Und ich gehe hier wirklich davon aus, dass wir noch viele gute Jahre vor uns haben werden. Das ist der Anfang.

0: mit dem neuen Wirtschaftsbuch gibt es natürlich nochmal ein ganz neues Bild. Der Zoo hat einen ganz anderen Charakter dann. Also der Besucher nimmt das ja auch wahr. Und in der Zukunft kann man dort auch viel näher rangehen, muss man auch sehen, was getan wird. Die Mitarbeiter haben kurze Wege, also das ist eigentlich eine wunderschöne Sache. Also wir befinden uns mal im Zoo in Hoyerswerda. Das ist immerhin der drittgrößte Zoo von Sachsen. Und dass wir uns derzeit in den letzten Monaten auch im Rahmen des Strukturwandels damit tragen, den Zoo größer zu machen. Summa summarum soll es nachher einen größeren Wohlfühlcharakter geben, natürlich für die Besucher. Aber ganz wichtig ist auch, die Arbeitsbedingungen für unsere Mitarbeiter im Zoo zu verbessern.
1: Wir sind jetzt konkret im neuen Wirtschaftshof mittendrin, der aus einer Heu- und Strohscheune neu gebauten bestehen wird, aus einem großen Lager für Futtermittel mit der Futterküche gleich angrenzend und der ganzen Kühl- und Tiefkühltechnik und indem wir auch unsere neuen Sozialräume für die Tierpflege integrieren werden. Wir erweitern unser Bildungsangebot hier mit dem Wirtschaftshof. Es wird Futterzubereitungen geben, durch die der Besucher dann durch eine große Scheibe in die Futterküche reinschauen kann. Das ist aber für unsere internen Abläufe absolut wichtig. Und weil wir jetzt teilweise Teile des jetzigen neuen Wirtschaftshofs noch mitten im Zoo haben, ist es natürlich auch wieder die Voraussetzung, die hier an den Rand des Zoos zu bringen, damit wir im Zoo den Platz gewinnen, um unsere neue Asienanlage zu bauen. Uns war wichtig, dass wir eine Photovoltaikanlage auf einem Dach installieren können, um unsere Kühl- und Tiefkühltechnik zu betreiben.
0: Man hat die Tiere und dann hat man am Schloss die Möglichkeit, Kindern oder anderen auch Erwachsenen, Menschen, Bürgern etwas zu vermitteln von der Geschichte der Stadt Hoyerswerda. Wenn man das miteinander verbindet, dann hat man nach außen hin eine ganz andere Darstellung, als wenn man nur in einen Zoo hineingeht, um Tiere zu sehen.
1: Der Tourismus im Lausitzer Seenland wächst und entwickelt sich gut und wir sehen uns als eine der Touristendestinationen hier im Umkreis, bei der man zu gutem wie auch schlechtem Wetter hinfahren kann.
0: Die Verknüpfung, die wir hergestellt haben seit dem Jahr 2011 zwischen Schloss und Zoo, ist ein hervorragendes Beispiel, wie man Geschichte der Stadt spielerisch für Kinder darstellen kann, weil das ist drinnen mit vorhanden, aber auf der anderen Seite auch die Stadtgeschichte darstellen kann, wo man zieht durch einen Zoo oder auch Schlossbesucher durch das Schloss zieht, also die unterschiedliche Interessen haben, aber einfach durch dieses Kombi-Ticket nachher Besucher von beiden Städten werden. Und wenn dann wieder rausgegangen wird, hat der Mensch mehr erlebt, als er eigentlich vorhatte.

0: von den Bällen ins Wasser. Nicht ganz, wir sitzen noch davor, sind noch ganz trocken. Aber Herr Pauk, verraten Sie mir doch mal, diese ganzen Attraktionen, das kostet mich doch bestimmt auch eine halbe Niere, oder? Wenn ich hier mit meiner Familie, meinen drei Kindern vorbeikomme, was kostet mich das? Wann kann ich überhaupt kommen? Verraten Sie mir das.
1: Ein paar organisatorische Hinweise. Also zum Eintritt, ein Erwachsener zahlt 7,90 Euro und ein Kind 11,90 Euro. Das ist dann Tagespreis. Also am Samstag, Sonntag kann man so lang bleiben, wie man will. Gerade für jemanden, der vielleicht eine Stunde Anfahrtzeit hat, ist das dann interessant, dass er wirklich das genießen kann hier. Ansonsten empfehle ich die Familienkarte. Zwei Erwachsene, zwei Kinder für 33 Euro ist das dann, denke ich, wirklich bezahlbar. Ja.
0: Ich finde auch, also ich habe jetzt wirklich mit viel höheren Preisen gerechnet für das, was Sie hier bieten. Ich habe jetzt auch gesehen, die Gastronomie, das ist ja natürlich auch für jeden eigentlich was dabei. Was bieten Sie hier an, wenn man so den ganzen Tag spielt, tobt, sich vielleicht auch noch mit den Müttern unter sich und so ein bisschen austauschen?
1: Wir haben ein kleines gastronomisches Angebot. Tatsächlich, die meisten Kinder wollen wirklich Pommes Nuggets, Standard. Aber es gibt natürlich auch Pizza, Flammkuchen. Und ganz neu, seit 3 Wochen haben wir auch gesunde Bowls. Die sind ja auch lecker und da muss man die Kinder dran gewöhnen, dann geht das auch.
0: Ja, die Kinder dran gewöhnen an die Bowls. Ich glaube, selbst die Bowls würden den Kindern schmecken. Hier macht ja wirklich alles Spaß. Da, glaube ich, geht selbst das Gemüse rein. Sie haben vorhin auch schon von quasi einem Ganztagesaufenthalt gesprochen. Von wann bis wann ist denn das immer so zeitlich?
1: Also am Wochenende und natürlich dann an Feiertagen, an Ferientagen, ganztags von 10 Uhr bis 19 Uhr. Und werktags, das heißt Mittwoch bis Freitag halt nachmittags von 14 Uhr bis 19 Uhr. Die

0: weitere Anfahrt haben, kommen meistens eher am Wochenende. Da empfehle ich eher sonntags zu kommen, das ist nicht so voll wie am Samstag. Wir haben genügend Parkplätze, die sind auch kostenlos und dann kann man hier sich stundenlang austoben.
1: Ja, das ist mir vorhin auch schon aufgefallen, wie intuitiv man hier einiges auch lernt. Da braucht es ja dann vielleicht auch gar nicht unbedingt die Eltern an allen Stationen. Das können dann die Kinder gut auch mal selber herausfinden und die Eltern sich vielleicht auch eine kleine Auszeit gönnen, oder?
0: Wir freuen uns, wenn die Eltern mitmachen. Und ich muss wirklich sagen, die große Mehrheit der Eltern ist mit Begeisterung dabei. Die Spielgeräte sind auch darauf ausgelegt. Zum Beispiel unser großer Kletterturm und so. Die Kinder können überall mit drauf, mit den Erwachsenen zusammen. Ja, und natürlich machen Mama und Papa mal eine Mittagspause und die Kinder toben allein, das ist klar.
1: Ja, nicht schlecht. Also ich würde sagen, für jeden, der vielleicht mal eine Auszeit braucht, aber sich vielleicht auch mal wieder wie ein Kind ausprobieren möchte mit seinen Kindern, der sollte unbedingt hier in die Arche Noah, ins Kinderspielparadies in Halle kommen, weil also hier ist nun wirklich für jeden was mit dabei.
0: Danke.

Seuslitz, am Ende der Sächsischen Weinstraße gelegen, hätte große Bedeutung erlangen können, als Heinrich der Erlauchte, der Markgraf von Meißen, in der Mitte des 13. Jahrhunderts eine Burg errichtete und erwog, seine Hauptresidenz von Meißen in das Dorf an der Elbe zu verlegen. Stattdessen schenkte er die Burg sowie die alte Dresdner Frauenkirche dem Orden der Klarissinnen. Als Heinrich Graf von Bünau 1722 das Anwesen erwarb, beauftragte er den Architekten George Bär mit dem Neubau eines dreiflügeligen Schlosses im Barockstil anstelle der älteren Bausubstanz. Im selben Jahr erhielt Bär auch den Auftrag zum Bau der neuen Frauenkirche, seinem berühmtesten Werk. Während Schloss Seuslitz in Privatbesitz ist, sind der Park und Bärs Schlosskirche für die Öffentlichkeit zugänglich.

Die Bergzeit begrüßt Sie zum Wochenende zurück in der Sendung. Heute haben wir diese Themen für Sie vorbereitet. Hindernisparcours, Begrüßung der Erstsemester. Weißtannen, Pflanzaktion in Schwarzenberg. Und Erntedank, Traditionen in Ullersdorf.

Glück auf. Eine Adresse, eine Briefmarke, ein Briefkasten. Und eine Nachricht kann von unserem Erzgebirge bis ans andere Ende der Welt reisen. Dass Post über Landesgrenzen hinweg funktioniert, ist keineswegs selbstverständlich. Früher regelten Staaten den Austausch durch einzelne Vereinbarungen. Das wurde mit zunehmendem Briefverkehr immer unübersichtlicher. Am 9. Oktober 1874 unterzeichneten deshalb Vertreter von 22 Ländern in Bern einen Vertrag zur Gründung eines internationalen Postvereins. Daraus entwickelte sich der Weltpostverein. An diesem Datum erinnert heute der Weltposttag. Die gemeinsame Organisation

0: zwischen all der Spielzeugtechnik einen ganz besonderen Hingucker entdeckt. Einen typisch erzgebirgischen Räuchermann in Gestalt eines Seefahrers. Genauer gesagt, eines Kapitäns. So wurde die Technik auf ganz besondere Weise plastisch. Per Knopfdruck konnte der Kapitän sogar rauchen. Ein schöner Mix aus erzgebirgischer Tradition und moderner Technik.
1: In Auerbad Schlema setzt sich die Diebstahlreihe der automatisierten externen Defibrillatoren, kurz AEDs, fort. Am Mittwoch, dem 7. Oktober, hat laut Angabe der Pressestelle Auerbad Schlema ein Betriebshofmitarbeiter festgestellt, dass der AED an der Kindertageseinrichtung Wildbach entwendet wurde. Es wird darauf hingewiesen, dass das Entwenden im Ernstfall ein Menschenleben kosten könnte. Bereits am 25. Februar 2022 übergab die Björn-Steiger-Stiftung in Auerbad Schlema die ersten zwei von derzeit 27 Laiendefibrillatoren, die die Stadt herzlicher machen sollen. Ähnlich wie in Schneeberg, hier im Bild zu sehen, wurden die handlichen Lebensretter an zahlreichen öffentlich zugänglichen Standorten im gesamten Stadtgebiet installiert. Mit über 20 Geräten auf rund 20.000 Einwohner hat die Stadt die übliche Zielmarke der Herzsicher-Projekte bereits jetzt erfüllt. Die Stiftung möchte auf je 1.000 Einwohner mindestens ein AED-Gerät öffentlich verfügbar machen. Am Mittwoch verließ Sozialministerin Petra Köpping in Dresden im Rahmen einer Festveranstaltung die Annenmedaille 2026 an 20 Bürgerinnen und Bürger, die sich in besonderer Weise ehrenamtlich engagieren. Eine der ausgezeichneten Bürgerinnen aus dem Erzgebirge ist Saskia Kuban aus Annaberg. Sie war 1991 Gründungsmitglied des Arbeiterwohlfahrtkreisverbandes Annaberg und von 1991 bis 2009 im ehrenamtlichen Vorstand des AWO-Kreisverbandes Annaberg bzw. Annaberg Mittleres Erzgebirge. Mit der Neuausrichtung des AWO-Kreisverbandes Annaberg Mittleres Erzgebirges im Jahre 2009 wurde sie in den hauptamtlichen Vorstand berufen und ist seit 2012 Hausleitung des Bürgerhauses Drehbach. Ehrenamtlich ist sie Ansprechpartnerin für das lokale Bündnis für Familie. Sie begleitet und organisiert mit weiteren freiwillig Engagierten das Netzwerk Alter, Familie, Pflege im Erzgebirge.
2: Wer am Donnerstagnachmittag auf dem Schneeberger Markt plötzlich jungen Menschen in bunten Kostümen begegnete, der hat richtig gesehen. Der neue Studiengang der Fakultät für angewandte Kunst der Westsächsischen Hochschule in Zwickau feierte am 8. Oktober seinen Semesterstart. Der traditionellen Erstsemestertaufe war eine bunte Tour mit Hindernisparcours voreingestellt. Trotz des schlechten Wetters wurde an der Fakultät für angewandte Kunst gestartet. Mit Station über den Platz unter den Linden endete die Tour schließlich am Schneeberger Markt.
1: Nach unserem Hindernisparcours-Exkurs nach Schneeberg wollen wir einen Blick auf die aktuellen Verkehrseinschränkungen auf den Straßen im Erzgebirge ab dem kommenden Montag werfen. Vom 12. Oktober bis voraussichtlich zum 16. Oktober muss die Hauptstraße in der Ortslage Waltersdorf an zwei Stellen aufgrund von Gewährleistungsarbeiten voll gesperrt werden. Das betrifft den Bereich zwischen dem Granzahler Weg und dem Gutsweg, mit welchem ab Montag begonnen werden soll, und den Bereich am Knoten Adlerweg, welcher voraussichtlich ab Mittwoch folgen soll. Eine Umleitung wird in beiden Richtungen über Scheibenberg und Schlettau ausgewiesen. Informationen zum ÖPNV sind an den Aushängen an den Haltestellen oder auf der Homepage des RVE einzusehen. In der Ortslage Lößnitz wird die Auer Straße zwischen dem Abzweig Stadtschreiberweg und der Zufahrt zum Nettomarkt aufgrund von Fahrbahnerneuerungen voll gesperrt. Die Sperrung dauert vom 12. Oktober bis voraussichtlich zum 23. Oktober an. An den genannten Zufahrten bleibt jeweils eine Fahrspur für den Verkehr frei. Eine Umleitung ist über Aue, die S255 und Raum ausgewiesen. Ebenso vom 12. Oktober bis zum 16. Oktober wird in Schollau die August-Bebel-Straße in Höhe der Hausnummer 54 wegen Asphaltarbeiten voll gesperrt. Eine Umleitung wird vor Ort ausgewiesen. Auch hier sind die Informationen zum ÖPNV, den Aushängen an den Haltestellen oder auf der Homepage der RVE zu entnehmen.
0: Nach Angaben der Stadtverwaltung Annaberg-Buchholz wird ab dem 12. Oktober

0: Oktober bis zum 23. Oktober die Bruno-Mattes-Straße voll gesperrt. Im Nachgang an die vorausgegangene Baumaßnahme des Landesamtes für Straßen und Verkehr müssen die vorhandenen Schachtabdeckungen auf Aufforderung des Abwasserzweckverbandes ausgebaut und ausgetauscht werden. Darüber hinaus werden im Zusammenhang mit den Arbeiten zwei Schadstellen für den Breitbandbetreiber saniert. Während der Vollsperrung finden außerdem Baumpflegemaßnahmen der Straßenmeisterei statt. Die über die Bruno-Mattes-Straße verkehrenden Linien der RVE werden umgeleitet. Vom 12. bis 15. Oktober wird die Straße am Steigerwald im Ortsteil Kunersdorf im Bereich der Hausnummern 5 bis 7 voll gesperrt. Grund sind Arbeiten zur Herstellung eines Trinkwasseranschlusses. Auf der Wolkensteiner Straße kommt es vom 12. Oktober bis voraussichtlich 27. November zu einer halbseitigen Sperrung. Grund hierfür ist die Verlegung von Medien, welche im Zuge des Ausbaus der oberen Schmiedegasse an den Bestand der Wolkensteiner Straße angebunden werden müssen. Der Verkehr wird an der Baustelle vorbeigeführt.
1: Weiter geht es in der Ortslage Dorf Chemnitz. Aufgrund der Weiterführung des Breitbandausbaus wird ebenfalls ab Montag die Ortsdurchfahrt der S257 in Abschnitten zwischen dem Ortseingang aus Richtung Zwönitz und dem Abzweig nach Homersdorf, Thumerstraße, voll gesperrt. Die Maßnahme wird voraussichtlich bis zum 7. November andauern. Eine Umleitung wird über die S258 und Bründos ausgewiesen.
2: 1000 Weißtannen warteten am Nachmittag des 7. Oktober im Kommunenwald der Stadt Schwarzenberg darauf, in die Erde zu kommen. Vom Fachmann waren die Pflanzstellen mit roten Punkten auf dem Waldboden markiert worden. Zur Tat schritten dann vor allem Mitarbeiter der Erzgebirgssparkasse, Vertreter der Stadt sowie Schüler des Bertolt-Brecht-Gymnasiums in Schwarzenberg. Bevor die Arbeit begann, haben die Vorständin der Erzgebirgssparkasse, Manuela Wilimowski, der Geschäftsführer der Stiftung Wald für Sachsen, Henrik Lindner, die Stadträtin Christine Matko als erste ehrenamtliche Stellvertreterin des Oberbürgermeisters, die Geschäftsführerin der Lotteriegesellschaft der Ostdeutschen Sparkassen, Julia Rösch, und Anton Huss, Revierleiter Schwarzenberg des Fürstbezirkes Neudorf, das Anliegen beschrieben. Das Erzgebirge ist immer noch durch große Fichtenreinbestände geprägt. Diese Flächen sind besonders anfällig gegen Stürme, Dürren und Insektenkalamitäten. Deshalb ist die Weiterführung des Waldumbaus zum Schutz unserer Wälder und zum Erhalt der Waldfunktion sehr wichtig. Die Stiftung Wald für Sachsen hat sich das Ziel gesetzt, Waldeigentümer beim Umbau von Reinbeständen hin zu stabilen Mischwäldern zu unterstützen. Gemeinsam mit dem Staatsbetrieb Sachsenforst wurde ein Waldumbauprojekt im Kommunalwald der Stadt Schwarzenberg entwickelt. Auf einer Fläche von 10.000 Quadratmetern soll ein klimastabiler Mischwald mit standardheimischen Baumarten gepflanzt werden. Die Erzgebirgssparkasse unterstützt dieses Projekt finanziell gemeinsam mit der PS-Lotteriegesellschaft der Ostdeutschen Sparkassen.
1: Wussten Sie bereits, dass Bäume am besten im Herbst gepflanzt werden sollen? Mit den neu gepflanzten Bäumen in Oberschlema und Schwarzenberg lohnt sich doch ein Blick auf die Hintergründe. Nach Angabe des Online-Gartenratgebers von olerum.de verzeichnen die Wurzeln der Laub- und Nadelbäume im September und Oktober das stärkste Wachstum im Jahr. Die Sommerwärme hält noch an und gleichzeitig sorgt der Herbst für ausreichend Feuchtigkeit im Boden. So können die Pflanzen im Frühjahr austreiben. Wichtig ist aber zu beachten, dass der November kein zuverlässiger Zeitpunkt zum Pflanzen ist, da bereits mit dem ersten Frost gerechnet werden muss. Mit diesem Gedanken schauen wir uns jetzt einen Baum an, der schon wesentlich länger in Schwarzenberg steht.
0: Jahresringe – Bäume, die ins Auge fallen. In einer Kleingartenanlage wächst so manches, zum Verzehr und auch zum Anschauen. Das ist bei der Kleingartensparte Rote Mühle in Schwarzenberg mit ihren rund 80 Parzellen nicht anders. Besonders hoch hinaus ist dort aber der Baum auf dem kleinen Platz vom Vereinsheim gewachsen. Es ist eine schöne Kastanie.

0: Dieser Schattenspender dürfte so alt sein wie die Gartenanlage selbst. Entstanden ist die Kleingartensparte Rote Mühle Schwarzenberg nach Ende des Zweiten Weltkrieges. Gründung am 18. Juni 1946. Ursprünglich diente die Anlage der unmittelbaren Versorgung der Mitglieder und Gartenbesitzer.
1: Ob nun Bäume gepflanzt, Früchte geerntet oder die Erträge des Jahres gefeiert werden. Der Herbst hat in der Landwirtschaft schon immer eine besondere Bedeutung. Beim Erntefest in Ullersdorf konnten die großen und kleinen Besucher die landwirtschaftlichen Traditionen wieder erleben. Mit alten Maschinen, neuen Traktoren, Ponyreiten und allem, was dazugehört. Die Kollegen von Glückauf TV berichten.
2: Wir sind in Ullersdorf und wir feiern unser alljährliches Erntefest hier in Ullersdorf. Wir nutzen das auch als Agrargenossenschaft Seida für als Tag des offenen Hofes, um uns zu präsentieren und eben zu zeigen, was wir so haben und vor allem auch, um den guten Brauch des Erntedankes noch hochzuhalten. Die Gäste können hier Alttraktoren erleben, neue Maschinen, sie können Kühe sehen, sie können Kälber sehen, Pferde. Ganz großes Highlight ist der Sensenmähwettbewerb. Hier wird noch richtig mit der Hand gesenst und das wird im Wettbewerb ausgetragen. Ja, und eben so richtig wie ein kleines Dorffest ist das hier.

0: Unser jährliches Erntefest ist die beste Möglichkeit, jedes Jahr einen Traktorentyp extra tiefgründig hier herzustellen, ihn zu bewundern und jede Menge Erläuterungen zu machen. Dieses Jahr haben wir nun ausgewählt den ZD300. Er ist praktisch der meistverwendete Traktor in der ostdeutschen Landwirtschaft. Ein echtes DDR-Produkt, ausdauernd, langlebig, hält für immer. Anfang der 60er Jahre die ersten Prototypen. Die ersten Prototypen liefen 1965 im Versuch und es wurde alles daran gesetzt, endlich einen großen, leistungsfähigen Traktor haben. Zielstellung war der 15. September 1967. Die vielen Anstrengungen hatten sich gelohnt im Industrieverband Traktorenbau, sodass am 15. September 1967 aus den Magdeburger, aus den Schönebecker Traktorenwerken endlich der erste ZD300 in rot-weißer Farbe fahren konnte. Im gleichen Jahr wurden noch mindestens 1000 Traktoren gebaut und in den anschließenden Jahren mindestens jeweils 5000, sodass da insgesamt über die vielen Jahre bis 1990 weit über 72.000 Traktoren in der DDR dieses Typs gebaut wurden.
1: Also wenn wir mal alle hier so hochgucken und jetzt so rum, es scheint die Sonne. Also mehr zufrieden kann man jetzt mit dem Wetter nicht sein. Und die Gäste sind natürlich schon reichlich da. Und in einer Stunde fangen die Friedebacher Feuerwehrmusikanten im Zelt an zu spielen. Und dann ist auch das Zelt richtig voll.

auch von mir ein herzliches Willkommen hier in Ullersdorf, wieder zum Erntefest, was durch die Agrargenossenschaft Seiler Ullersdorf organisiert und aufgebaut wird, über viele Jahre schon mit Unterstützung vom Stadtverein Seiler und vielen, vielen ehrenamtlichen Helfern. Dafür ein ganz, ganz herzliches Dankeschön, dass wir hier in Ullersdorf so schön feiern können, ausgestattet mit einem schönen Zelt, mit einer Hüpfburg, alle können drauf, von jung bis alt, also tobt euch mal so richtig aus. Ja, von mir aus, gestern konnten wir hier in Ullersdorf das 575-jährige urkundliche Erwähnung von Ullersdorf feiern. Das Zelt war rappelvoll, es war eine absolut gelungene Veranstaltung, aber man konnte es nur in Ullersdorf so erwarten, dass alle Ullersdorfer und auch seiner hierher kommen und gemeinsam feiern und gemeinsam fröhlich sind. Deswegen wünsche ich uns hier ein wirklich tolles Erntefest mit sehr vielen guten Gesprächen und lass es hier wirklich gut gehen.

Das Fest ist schon ein bisschen aufwendig mittlerweile geworden. Es ist ja auch noch anlässlich der 575-Jahr-Feier in Ullersdorf. Das haben wir gestern als Festakt begangen im Festzelt. Dort waren natürlich auch viele andere involviert, viele Handwerksbetriebe, die hier in Ullersdorf und Seida sind. Und viele engagierte Bürger von Ullersdorf und Seida, die sich hier viele einen richtigen Kopf machen, um das Fest zu dem zu machen, was es jetzt ist.

0: Im Herbst wird gepflanzt und geerntet und gleichzeitig werden die Blätter an den Bäumen von Tag zu Tag bunter. Aber nicht nur das. Der Herbst bietet auch noch die Gelegenheit, ganz unterschiedliche Dinge zu unternehmen. Während einige Menschen ihren Urlaub vielleicht im Ausland nachgeholt und so den Sommer verlängert haben, genießen andere jetzt schon die Natur im Erzgebirge. Doch wie nutzen die Menschen hier die Herbstzeit am liebsten? Wir haben nachgefragt.
1: Was machen Sie denn im Herbst am liebsten? Haben Sie da Hobbys, wo Sie sagen, das ist im goldenen Herbst so wirklich schön?
2: Also jetzt nichts so Besonderes. Wenn das Wetter noch hergibt, noch ein bisschen Fahrrad fahren natürlich und ein bisschen spazieren gehen draußen rum oder sich auch noch mal ein bisschen in die Sonne setzen. Ist auch schön.
3: Ja, viel spazieren. Es gibt ja hier viele Wandermöglichkeiten. Ne? Ja, genau. Also so an sich schauen wir uns gerne ein bisschen was an. Wir sind auch öfters in Eibenstock hier, in dem Wurzelrudi unterwegs. Und wir gehen viel wandern. Ich habe zwei Shetland-Ponys, mit denen geht es immer sehr viel unterwegs, mit denen ich im Winter Schlitten fahre oder halt im Sommer so Kutsche fahre oder im Herbst. Ja, sowas halt, einfach quer durch den Wald durch.
1: Na, da können wir die Wälder schön erkunden und in die Schwärme gehen. Ja, Pilze sammeln. Ja, also durch den Wald stürmen, auch mit den Kindern mal Zapfen sammeln und ja, dann basteln hinterher. Das ist dann der Geheimtipp.
0: Das war unsere Bergzeit für diese Woche. Zum Weltposttag noch ein kleines Stück Papier mit großer Wirkung. Die Briefmarke. Die erste aufklebbare Briefmarke der Welt, die britische Penny Black, wurde 1840 eingeführt. Mit ihr ließ sich sichtbar machen, dass das Foto bereits bezahlt war. Heute schicken wir Nachrichten oft in Sekunden. Ein persönlicher Brief braucht länger und hat dafür etwas, das eine Bildschirmnachricht kaum mitbringt. Handschrift, Papier und manchmal sogar Spuren davon, wie jemand nach den richtigen Worten gesucht hat. Vielleicht liegt bei Ihnen noch eine alte Karte, die Sie niemals wegwerfen würden, weil der Absender fehlt oder weil diese wenigen Zeilen an einen besonderen Moment erinnern. Das wäre doch eine schöne Idee fürs Wochenende. Selbst wieder einmal etwas schreiben, das jemand aufheben möchte. Ein erholsames Wochenende und Glück auf!

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1: Reger Zuspruch auf den Tag der seelischen Gesundheit. Ehepaar Spitzer feiert eiserne Hochzeit und Museumsnacht verspricht kulturelle Highlights.
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1: Liebe Zuschauer, ich begrüße Sie ganz herzlich zur Freitagsausgabe von Tag aktuell. Schön, dass Sie eingeschaltet haben. Der 10. Oktober gilt als Welttag der psychischen Gesundheit. Die Zahlen sprechen eine deutliche Sprache. Immer mehr Menschen suchen professionelle Hilfe, um dem Teufelskreis aus Depressionen und damit im Zusammenhang stehenden Beschwerden zu entfliehen. Statistiken zeigen zugleich, dass mehr und mehr junge Menschen über Zwangs- und Angststörungen oder Erschöpfungszustände klagen. Um hier aufzuklären, Präventionsarbeit zu leisten, fand am gestrigen Tag in Zwickau ein Tag der seelischen Gesundheit statt, der unter dem Motto „Miteinander statt nebeneinander für eine Gesellschaft, in der jede Psyche zählt“ stand.
3: Der Saal des altehrwürdigen Konzert- und Ballhauses Neue Welt war gut gefüllt. Der Einladung waren Schüler und Auszubildende aus dem Landkreis Zwickau, dem Erzgebirgs- und Vogtlandkreis gefolgt. Perfekt auf die Bedürfnisse der Jugendlichen zugeschnitten, referierte unter anderem ein junger Mann zum Thema „Wie schütze ich mich? Aufbau von Resilienz und Gemeinsinn“.
4: Mein Name ist Frederik Harig, ich stamme aus Schwarzenberg, aus dem Erzgebirge und ich bin selbst Psychologe, habe in Chemnitz studiert und habe dann aber schon sehr früh versucht, die psychologischen Grundlagen, die ich aus dem Studium erkannt habe, die uns vermittelt worden sind, in die präventive Versorgung reinzubringen. Das heißt, es geht ein bisschen um die Vorbeugung von psychischen Krisen, von Prävention und unser Verein, der sich Kopfvitamin nennt, der versucht, Vitamine für den Kopf auch zu vermitteln. Deswegen ist das eine großartige Veranstaltung heute in Zwickau mit über 800 Anmeldungen, wo man merkt, dass das Thema der

0: psychischen Gesundheit, der seelischen Gesundheit brennt und wir einen Fokus darauf legen können.
1: Sehr anschaulich erläuterte der studierte Psychologe, wie es aussieht, wenn sich Ängste aufstauen, man überfordert ist, sich ausgegrenzt fühlt, man keine Perspektiven mehr sieht und das Fass zum Überlaufen kommt.
0: Also wir haben ganz viele wissenschaftliche Studien und auch viele, viele Krankenkassen, die das belegen, dass es eben nicht nur das Erwachsenenalter ist, sondern schon auch vorher ganz, ganz viel an Belastung da ist, die Menschen in eine Krise reinführen können. Und wir wissen jetzt mittlerweile auch, dass beispielsweise die Corona-Pandemie zu vielen Ängsten, zu mehr Depressionen, auch zur Verringerung von Lebensqualität geführt hat und einfach zu mehr Stressempfinden bei den Menschen, die gerade im Kindes- und Jugendalter ganz, ganz viele verschiedene Anforderungen durchstehen müssen. Und dementsprechend hat man dann irgendwann auch festgestellt, wir brauchen eben nicht nur ein Angebot für die Erwachsenen, sondern wir sollten bei den Kids ansetzen, weil ja dort die Kinderstube ist und die Entwicklung beginnt. Und wenn wir also zum Beispiel mentale Gesundheit in den Schulen hernehmen, ist das auch etwas, was nach der Pandemie sehr stark fokussiert worden ist. Also wie können wir die Kids unterstützen, dass sie fokussiert sind, dass sie sich konzentrieren können, stärker konzentrieren können, aber vor allem, was können wir für die Seele tun? Wie können wir Selbstfürsorge auch wieder smart machen, dass man das gut einsetzen kann. Und das ist, glaube ich, so eine Bewegung, das ist jetzt meine Erfahrung aus so den vielen Workshops, die wir auch an Schulen machen, dass das so in den letzten 5, 6 Jahren so einen Drive gegeben hat. Und manche Dinge, die vielleicht vor 20 Jahren auch schon da gewesen sind, die hat man einfach anders beleuchtet, da hat man nicht dran gedacht. Ein ADHS zum Beispiel, ne? Ein Mensch mit ADHS, den gab es auch vor 20 Jahren, aber man hat nicht den diagnostischen Weg gefunden und man hat es anders bewertet vielleicht auch. Deswegen ist jetzt die Zeit auch gekommen, um einfach für sich selbst auch zu reflektieren, wie geht es mir selbst, was brauche ich, habe ich eine Vertrauensperson, der ich mich anvertrauen kann, wenn ich selber Probleme habe, wenn ich negative Gedanken habe. All das hängt mit der Prävention zusammen, dass wir also nicht bloß sagen, was macht uns krank, sondern was erhält unsere Gesundheit.
1: Gleichzeitig zeigte er Auswege aus der Dunkelheit, ermutigte die jungen Zuhörer, sich zu öffnen und Hilfe anzunehmen. Parallel zu den Vorträgen fanden Workshops statt, wie zum Beispiel der Robert-Enke-Stiftung zum Thema Impression-Depression. Diese Workshops wurden stündlich rege genutzt. Im Foyer der Neuen Welt präsentierten sich zahlreiche Partner, die mit ihrem Tun und ihren Angeboten den Thementag abrundeten. Nach der Pause wurde es emotional, als Marie-Louise Gunst mit ihrer Gitarre die Bühne betrat und mit ihrer Musik zeigte, wie man als einst Betroffene zur Botschafterin der Deutschen Depressionsliga wird. Die junge Frau stellte Titel aus ihrem Album vor, welches von Stillstand und Aufbruch erzählt.

0: Kein anderer als der Organisator der gestrigen Veranstaltung weiß um die Notwendigkeit, solche Aufklärungsforen wie das am gestrigen Tage durchzuführen.
1: Also ich persönlich bin ja Psychotherapeut. Ich arbeite tagtäglich mit Menschen, die seelisch erkrankt sind. Ich sehe den riesengroßen Bedarf, den wir in der Praxis haben. Und vertrete die Ansicht, dass wir eigentlich vorher ansetzen müssen. Wir müssen präventive Maßnahmen ergreifen und da ist jeder gefragt, mit seinem Know-how dazu beizutragen, dass wir halt nicht seelisch erkranken und irgendwie, dass wir dann nicht in den Arztpraxen und in den psychotherapeutischen Praxen überflutet werden mit den Anfragen. Ne? Das ist eine Dramatik. Und ich sehe einfach auch ja, oder wir sehen ja, dass diese große Resonanz, die wir halt hier jetzt auch erleben, dass es diesen Bedarf einfach gibt an Aufklärung. Bin da sehr froh, ein Stück weit auch stolz, dass da so viele Menschen hier mitwirken und zusammen wir irgendwie etwas dagegen tun wollen, dass Menschen, wie gesagt, krank werden.
2: Der Saal war heute gut gefüllt mit jungen Leuten und ich darf Ihnen sagen, das hat man nicht oft. Man hat ihnen zugehört, man hat den Referenten zugehört, man ist aktiv bei den Workshops und ich glaube, das ist ein Zeichen, dass sich die jungen Leute auch dafür interessieren und dass sie die richtigen Adressaten sind.
1: Sicherlich, ne? Also so die Jugend ist die Zukunft. Die Jugend ist aber auch ganz besonders betroffen von diesen vielen Belastungsmomenten, die wir in der Gesellschaft erleben. Wir wissen nicht, oder das kriegt ja mehr oder weniger auch jeder mit, irgendwie die Haushaltskassen sind leer, an Sozialleistungen wird gestrichen, die Zukunft, sich beruflich zu etablieren, steht doch zumindest nicht ganz klar. Und das verunsichert viele Menschen. Nicht zuletzt natürlich der Krieg, der unmittelbar vor der Haustür auch tobt, die vielen kriegerischen Auseinandersetzungen, die belasten Menschen, verunsichern Menschen, insbesondere Jugendliche. Und deswegen sind die sicherlich heute auch hier und versuchen etwas mitzunehmen für sich und ihre Gemeinschaft. Also so der Tenor, der war ja jetzt auch in diesem Vortrag gesagt, hey, lasst uns ein gemeinsam schaffen. Das versuchen wir hier und ich würde mir wünschen, dass das dann über diesen Veranstaltungstag hinausgeht.
2: Vielleicht über den Veranstaltungstag hinausgeht und vielleicht bedarf es auch noch Wiederholung, denn wenn das gut ankommt, vielleicht im nächsten Jahr oder in zwei Jahren.
1: Richtig, also so, das ist ja, wir haben schon die Anfrage bekommen, ob wir das wieder ausrichten wollten und ich gehe fest davon aus, dass wir das auch realisieren werden, weil ja immer wieder auch neue Kinder heranwachsen und dann verunsichert irgendwie dastehen und irgendwie wissen müssen, ja, wie sie sich irgendwie fühlen, das einordnen können und auch wissen, wo sie Hilfe bekommen, wenn es dann wirklich schlecht geht. Ne?
0: Der Vortrag von Markus Bock hatte es dann ebenfalls in sich. Er sprach als Betroffener über seine eigenen Erlebnisse und Erfahrungen. Wie fühlen sich Depressionen und Suizidgedanken an? Was passiert bei einer Therapie und im persönlichen Umfeld? Er präsentierte den Anwesenden nicht nur nackte Fakten, sondern gab einen ganz authentischen Blick in seine Gefühlswelt, in depressiven Lebensabschnitten und natürlich deren Auswirkungen. Das waren dann am gestrigen Tage wohl ganz sicher wertvolle Erkenntnisse, mit denen die jungen Menschen zurück in ihre Schulen und Bildungseinrichtungen gegangen sind. Vielleicht hat sich der eine oder andere in den Vortragsthemen wiedererkannt und kann nun besser damit umgehen. Fakt ist, es darf keiner mit seinen Ängsten und düsteren Gedanken alleine bleiben.
3: 65 Jahre verheiratet. Das ist eine Lebensgeschichte, die nicht viele Paare erzählen können. Das Ehepaar, das wir am vergangenen Mittwoch besucht haben, steht kurz vor seiner eisernen Hochzeit. Beide sind über 80. Weil ihr Mann sich im Gespräch nur eingeschränkt äußern konnte, übernahm seine Frau das Erzählen und gab Einblicke in ein gemeinsames Leben, das mehr als 6 Jahrzehnte umfasst.
4: Herr Spitzer, wie haben Sie denn Ihre Frau kennengelernt?
5: Durch die Armee.
4: Durch die Armee?
5: Ja.
6: Bei einer ganz kurzen Begebenheit haben wir uns gesehen. Und da hatte es gefunkt.
4: Und wann haben Sie dann geheiratet?
6: Ein Jahr später.
4: Ein Jahr später haben Sie schon geheiratet?
6: Ja, 63.
4: Da wussten Sie schon, das ist der Mann fürs Leben.
6: Ich hab's gedacht, dass es der Mann fürs Leben ist, aber man weiß es nicht.
4: Na, offensichtlich ist es so.
6: Ja.
0: Ganz einfach war es an diesem Tag nicht. Die Ereignisse liegen über 60 Jahre zurück, da erinnert man sich nicht mehr an jedes Detail. Was das Kennenlernen der beiden angeht, so kann man zusammenfassen, es war im Prinzip so etwas wie Liebe auf den ersten Blick. Von da an bis zur Hochzeit verging nur wenig Zeit und nun sind es
6: 65 Jahre.
4: Ja, wie schafft man das? Was ist das Geheimnis einer so langen Beziehung?
6: Wie man das schafft, gegenseitiges Vertrauen. Und das ist eigentlich alles. Keine Lügen auftischen oder sonst was. Alles im normalen Lebenslauf.
4: Also es gibt jetzt kein Geheimrezept?
6: Nein, es gibt kein Geheimrezept. Man muss sich gegenseitig vertrauen können. Und das ist eigentlich alles.
4: Sie haben Kinder?
6: Ja, wir hatten gemeinsam eine Tochter, die ist am 27.06.63 geboren, hat im Landratsamt gearbeitet als Lehrling und später, nach der Wende am 1. Oktober 87, hat sie sich dort verabschiedet aus persönlichen Gründen. Wir waren da nicht mehr gefahren.

0: Und da hat sie dann in der freien Presse in Neuendorf, in Plauen angefangen. Und da war sie 30 Jahre beschäftigt, ohne einmal krank gewesen zu sein, sodass sie praktisch 2020 kurz hat sie ihren Laden zugesperrt und ist nicht wieder dort in der Arbeit erschienen. Und da ist sie krank geworden und ist dann am 12. Mai, sag mal, Mai 22 verstorben.
1: Dieser schwere Schicksalsschlag hat die Eheleute noch mehr zusammengeschweißt. Was schätzt Frau Spitzer an ihrem Mann?
0: Was ich an meinem Mann schätze, dass er immer für mich da ist. Je älter wir geworden sind, umso mehr. Wir haben ja den Tiefschlag erhalten, dass unsere Tochter verstorben ist. Und da hat sich das Leben zwischen uns beiden wieder stark gefestigt. Und so geht das bis heute weiter. Ich kann mich auf ihn hundertprozentig verlassen.
2: Ich schätze ihre Ehrlichkeit und ihre Dichtigkeit und Treue.
1: Sie sind ein gutes Team.
0: Wir fahren dann in die Stadt und da gehe ich erst zu meinem Arzt und wir gehen dann zusammen einkaufen und gehen auch gleich Mittagessen. Und danach lassen wir uns wieder heimfahren. Ne? Bist du da einverstanden?
2: Ja.
0: Du darfst das Geld mitnehmen
2: Ja.
0: und bezahlen.
2: Mach ich gerne.
3: Den Humor darf man auf keinen Fall
0: Nein, den
3: verlieren.
0: Humor, den, nee, den lasse ich immer bei mir.
1: Peter Spitzer ist gelernter Maurer.
0: Ich habe gelernt, praktisch nur im Konsum. Dort habe ich alles gelernt, was ich lernen konnte, bis zur Leiterin. Und war aber seit 78 war ich mal ganz 11 Jahre in der Gemeinde Neuendorf als stellvertretende Bürgermeisterin tätig. Mein ganzes Leben war nur mein Konsum. Es hat mir sehr viel Spaß gemacht, mit Leuten zu arbeiten und deswegen bin ich auch überall gut angesehen gewesen.
3: Ja, und den Konsum mussten sie aber leider dann.
0: 93 schließen im Dezember. Sessel zum Relaxen. So, mein Papa.
3: Haben Sie eigentlich noch Hobbys in irgendeiner Art und Weise?
0: Ich hatte Hobbys gehabt, viel stricken. Aber das ging dann sehr über die Schulterblätter und ich hab's aufgegeben. Jetzt ist mein Hobby Kreuzworträtsel. Und das ist wirklich schön. Mache ich sehr gerne nach dem Mittagessen, Zeitung lesen, anschließend rätseln.
1: Das hält den Kopf fit. Zusammen schauen Sie auch gerne fern.
3: Was schauen Sie sich denn an im Fernsehen? Was interessiert Sie?
0: Ach, mich interessiert eigentlich das Aktuelle, denn die Nachrichten, die verpassen mir nie, weil du bist ja immer auf dem Laufenden.
3: Ja, nun steht der Tag ja bald an. Wie wird denn gefeiert und wo?
0: Ja, ich habe mir uns noch gar nicht weiter große Gedanken gemacht, wie wir unseren Ehrentag durchziehen wollen.
1: Eins ist aber klar, die Verwandtschaft ist nicht mehr so groß. Gefeiert wird zu Hause in kleiner Runde. Wir wünschen Frau und Herrn Spitzer alles Gute.
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3: Am 24. Oktober ist es wieder soweit. In Zwickau öffnen sich die Türen einiger Kultureinrichtungen zur beliebten Museumsnacht. Konzerte, Lesungen, Vorträge, Ausstellungen und Mitmachaktionen erwarten die Besucher von 18 bis 24 Uhr. Zur Pressekonferenz im Puppentheater Zwickau informierten die Organisatoren über das Programm zur mittlerweile 15. Museumsnacht in Zwickau.
0: Dass die Pressekonferenz im Puppentheater Zwickau stattfand, war kein Zufall, denn die Einrichtung beteiligt sich in diesem Jahr zum ersten Mal an der Museumsnacht. Begrüßt wurden die Anwesenden von Kulturamtsleiterin Dr. Bianca Dommes. Für sie ist es die dritte Museumsnacht in Zwickau, die sie miterleben kann.
6: Ich habe alles angeschaut, aber das waren im ersten Jahr natürlich lauter Stippvisiten, weil ich tatsächlich alles einmal sehen wollte. Aber ich war damals schon begeistert, dass die Stadt so belebt war, es waren ganze Menschentrauben unterwegs und das ist ein Angebot, das so gut angenommen wird, dass wir uns bemühen, dass wir jedes Jahr wieder was Schönes, was Neues machen, was wieder attraktiv ist für die Leute. Und für mich ist es jetzt die dritte Auflage, insgesamt die 15. Und ich freue mich einfach, dass wir die Veranstaltung im Programm haben.
0: Auch in diesem Jahr ist das Programm breit gefächert und die verschiedensten Kultureinrichtungen beteiligen sich mit ihren Angeboten. Das Theater Plauen Zwickau gibt beispielsweise seltene Einblicke in die Herstellung von Bühnenbildern oder Kostümen. Die Kunstsammlungen Max-Pechstein-Museum im Zwischenraum bieten die Möglichkeit, selbst mitzumachen und Drucktechniken in der Kreativwerkstatt auszuprobieren. Das August-Horch-Museum bietet faszinierende Einblicke in die Zwickauer Automobilgeschichte und im Robert-Schumann-Haus wird es musikalisch mit dem Erklingen historischer Tasteninstrumente. Aber es gibt natürlich noch viel mehr zu erleben, wie zum Beispiel im Puppentheater.
7: Passend zum Thema dann bei der Museumsnacht ist, dass wir unser Haus öffnen möchten. Nicht nur unser Können zeigen, sondern auch die Bühne freigeben für andere, die sich gerne mal künstlerisch betätigen möchten. Also die Open Stage als neues Format bei uns. Und dass da jeder, der möchte, sich anmelden darf bei uns bis zum 14.10. Und dann stellen wir den Abend so zusammen, dass wir alle halbe Stunde die Türen öffnen. Das heißt, das Publikum kann rein und raus, aber sonst innerhalb der halben Stunde bleibt das erstmal so geschlossen, dass auch für die Künstler ein angenehmer, ruhiger Raum entsteht. Und so gehen wir dann durch den Abend und das heißt, die Leute können eben auch bei uns als kurze Station vorbeikommen, können dann aber auch die wunderbaren anderen Programmpunkte noch anschauen.
6: Neu sind diesmal ist das Puppentheater mit dabei. Das möchte ich auch ausdrücklich hervorheben, weil wir uns freuen, dass die mit in unser Boot gekommen sind. Dann sind natürlich die 5 großen Einrichtungen dabei, Ratschulbibliothek, Schumannhaus, Kunstsammlung, die alle auch so weit kennen. Stadtarchiv ist auch mit dabei und mit dabei ist auch der Shuttle vom Verein der Freunde des Nahverkehrs. Das ist ja auch ein Highlight. Horchmuseum habe ich jetzt vergessen. Also wie ich es jetzt sage, fällt immer einer hinten runter. Es sind wirklich, glaube ich, alle gleichberechtigt mit ihrem Angebot und alle haben auch tolle Ideen entwickelt. Also ich kann nur empfehlen, den Flyer in die Hand nehmen und sich selber ein Parcours zurechtschustern, mit dem man dann loszieht und einen schönen Abend hat.
0: Dass diese Veranstaltung mittlerweile zum 15. Mal stattfinden kann, ist nicht selbstverständlich. Mit der KMS Kraus Partnerschaft MBB und der Zwickauer Energieversorgung hat man starke Partner, die sich an der Umsetzung gern beteiligen.
8: Ja, also regionale Präsenz und die Unterstützung von Veranstaltungen ist ja schon seit vielen, vielen Jahren mit unserem Selbstbild verankert. Für uns ist es einfach wichtig, einmal die kulturelle Vielfalt in der Stadt zu bewahren und auch eben dazu beizutragen, dass solche Veranstaltungen stattfinden können, dass damit auch die Lebensqualität für die Bürgerinnen und Bürger gesteigert wird und ja, am Ende auch einfach die Stadt Zwickau attraktiv bleibt. Ich finde, man merkt in allen Programmpunkten, dass das Organisationsteam und alle Akteure da sehr viel Herzblut reinstecken. Ich finde es sehr schön, dass das Puppentheater dieses Jahr erstmalig mit dabei ist. Sehr spannend finde ich auch immer die Angebote von den Kunstsammlungen, dieses Jahr zum Beispiel mit der offenen Druckwerkstatt oder auch die Führungen im Dom, die Emporenführungen, stelle ich mir auch sehr, sehr spannend vor.
6: Wir haben die beiden Sponsoren, die seit Jahren schon dabei sind, Kraus und ZEV mit dabei und sind sehr dankbar, weil das wirklich in diesen Zeiten auch nicht mehr selbstverständlich ist, dass diese Unterstützung kommt. Aber das ist uns natürlich auch eine Verpflichtung, dass wir ein gutes, ein wertiges Programm anbieten wollen. Und wir sind ja im Frühjahr auch schon wieder dabei mit der Kindermuseumsnacht.
0: Ergänzt wird das abwechslungsreiche Programm von verschiedenen Stadtführungen, zum Beispiel die Entdecker-Tour durch die Zwickauer Altstadt. Natürlich ist an diesem Abend auch dafür gesorgt, dass die Besucher der Museumsnacht gut von A nach B kommen, denn die Kultureinrichtungen sind nicht alle auf einem Fleck. Hierfür verantwortlich ist der Freunde des Nahverkehrs Zwickau e.V.
6: Das macht der Shuttle, damit wir eben auch die Einrichtungen, die etwas weiter draußen sind, wie Horchmuseum, dass man da auch eine Möglichkeit hat, hinzukommen. Und diese Busfahrt mit dem Icarus und auch mit der Straßenbahn kann ich nur sehr empfehlen. Das macht wirklich Spaß.
0: Tickets zur Museumsnacht gibt es bereits jetzt im Vorverkauf oder am Veranstaltungsabend an der Abendkasse. Kinder bis 16 Jahre haben zur Museumsnacht freien Eintritt. Wer noch einmal genauer in das Programm der diesjährigen Museumsnacht schauen möchte, findet auf der Website der Stadt Zwickau auch noch einmal den Veranstaltungsflyer. Der Planitzer Markt strahlt seit einiger Zeit wieder in neuem Licht. Nach umfangreichen Bauarbeiten konnte er in diesem Jahr wieder offiziell eröffnet werden. Seit jeher ziert eine Pyramide den Markt, die vor allem zur Weihnachtszeit von großer Bedeutung ist. Sie wurde bereits umfassend saniert, das Gerüst wurde neu gestrichen, die Verkleidung des oberen Teiles erneuert, die gesamte Elektrik und auch die mechanischen Teile wurden aufgearbeitet bzw. erneuert. Am Mittwoch wurden nun auch die Flügel wieder angebaut. Es sind die originalen Flügel, sie wurden aber neu aufgearbeitet und frisch lackiert. Eine Sponsorenleistung der Firma Lackdesign Keinsdorf. Ein Lob der Schnitzer ging auch an die Stadtverwaltung, allen voran das Tiefbauamt für die schnelle und unkomplizierte Bereitstellung einer Hebebühne. Die Figuren befinden sich noch im Vereinsheim der Schnitzer. Dort wurden sie aufgearbeitet und frisch lackiert. Die nächsten Arbeiten sind die Fertigstellung des Antriebes und das Anbringen der Holzverkleidung am unteren Teil der Pyramide, voraussichtlich im November.
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1: Der goldene Herbst hat sich vorerst verabschiedet. Ins Wochenende starten wir bei einem auffrischenden Wind mit Regenschauern. Am Nachmittag kämpft sich auch mal die Sonne durch die Wolkenlücken. Die Tageshöchstwerte bewegen sich um die 15 Grad. Auch am Sonntag wird der Wind unser Begleiter sein. Bei 13 Grad in der Spitze wechselt sich die Sonne mit wolkigen Abschnitten ab. In den Vormittagsstunden könnte uns der eine oder andere Regenschauer ereilen. Viel wärmer wird es auch am Montag nicht. Es erwartet uns ein Sonne-Wolken-Mix. Aus heutiger Sicht soll es trocken bleiben. Am Dienstag klettert das Quecksilber im Tagesverlauf schon wieder mal bis auf angenehme 18 Grad. Sonnenschein dominiert das Wettergeschehen. Nur gelegentlich verirren sich harmlose Wölkchen ins Sendegebiet.
2: Ja, liebe Zuschauer, das war die letzte Ausgabe von Tag aktuell für diese Woche. Und der heutige Freitag war damit auch der letzte Schultag vor den Herbstferien für die sächsischen Schüler. Wir wünschen natürlich allen schöne Ferien, Ihnen jetzt erstmal einen schönen Abend, ein schönes Wochenende. Und wir sehen uns natürlich am kommenden Montag hier wieder. Bis dahin, tschüss.

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2: Hallo und herzlich willkommen zur Drehscheibe Lausitz am Freitag, dem 9. Oktober. Wie soll es mit dem Elbe-Elster-Klinikum weitergehen? Und was wünschen sich die Menschen vor Ort? Eine Bürgerinitiative hat Stimmen aus der Bevölkerung gesammelt und die Ergebnisse jetzt an die Kreisverwaltung übergeben. Doch trotz der bisherigen Zusicherungen bleiben bei den Initiatoren Zweifel, ob das Klinikum dauerhaft vollständig in kommunaler Hand bleibt. Wir haben uns angeschaut, was hinter der Aktion steckt und welche nächsten Schritte bei der Zukunft des Krankenhauses anstehen.
3: Die Diskussionen um das Elbe-Elster-Klinikum gehen weiter. Die Bürgerinitiative Klinikum Elbe-Elster in kommunaler Hand hat am 7. Oktober die Ergebnisse einer Umfrage in der Kreisverwaltung in Herzberg-Elster übergeben.
4: Wir haben eine Umfrage gestartet, die neutral feststellen soll, wie sich die Bürger unseres Landkreises unsere künftige Gesundheitsversorgung vorstellen. Und insofern ist es für uns sehr wichtig, dass wir hier als Bürgerinitiative auftreten können, begleitet von der Gewerkschaft, von Belegschaftsmitglied, sodass wir hier eigentlich auch gemeinsam auftreten können und unsere Meinung manifestieren können. Die Beiträge, die heute übergeben werden in einem gläsernen Koffer, sind Kommentare der Bürger

0: üblich ab 16 Uhr im Falkenberger Haus des Gastes. Das Elbe-Elster-Klinikum wird dabei allerdings nur im nicht öffentlichen Teil eine Rolle spielen. Laut Tagesordnung kommt dann die Standortanalyse der BTU Cottbus zur Örtlichkeit des künftigen Zentralklinikums auf den Tisch.
1: Für den Neubau der Turnhalle an der Allende-Oberschule ist am vergangenen Mittwoch das Richtfest gefeiert worden. Da der Flachbau über kein klassisches Dach mit Holzbalken verfügt, erfolgte der Einschlag des letzten Nagels am Boden an einem vierfüßigen Bock. Zuvor hatte der Bautzener Oberbürgermeister Carsten Vogt in einer kurzen Ansprache die Besonderheiten der entstehenden Turnhalle erläutert.
2: Eine barrierefreie Sporthalle. Alles befindet sich ebenerdig an dieser Stelle, eine moderne Einfeldhalle. Und man kann hier schon sehen, die großen Fensterausschnitte. Es war sehr wichtig, darauf wurde viel Wert gelegt, dass es eine Turnhalle ist, die ganz, ganz viel Licht innen hat, wenn man Sport treiben möchte, dass man gute Bedingungen hat. Eine Photovoltaikanlage wird aufgebaut werden. Das Dach wird begrünt werden. Das ist auch etwas in der heutigen Zeit, damit man etwas dafür tut, dass unsere Innenstädte nicht mehr so heiß werden, wie sie früher einmal waren.
1: Beim Richtfest wird traditionell der fertige Rohbau gefeiert. Es markiert den Übergang der Bauarbeiten vom Äußeren ins Innere des Neubaus und findet daher oftmals im Herbst statt. So auch auf der Baustelle der Allende-Turnhalle.
3: Also wir haben jetzt wirklich in den letzten Monaten im Sauseschritt die einzelnen Bauabschnitte durchschreiten können, weil das Wetter auch gut war. Zielstellung ist es, bis zum Oktoberende das Dach zu schließen und dann geht es in den Innenausbau. Und wir wollen im August 2027 diese Halle der Schule übergeben für das neue Schuljahr.
1: Somit beginnen nun die Arbeiten, die witterungsunabhängig im bald geschlossenen Rohbau erfolgen können. Die neue Einfeldhalle entsteht als eingeschossiger Massivbau aus Beton und Kalksandstein. Neben der eigentlichen Sporthalle umfasst das Gebäude einen Funktionsbereich mit Umkleiden, Sanitär- und Lagerräumen. Vorgesehen sind unter anderem ein Sportschwingboden, eine Fußbodenheizung und eine zentrale Lüftungsanlage. Mit dem Neubau, der komplett aus Eigenmitteln erfolgt, will die Stadt Bautzen auch ein Signal setzen.
3: Ich denke, für die Schule ist die Bedeutung ganz klar. Das ist das Signal, dass wir an der Allende-Oberschule festhalten, dass wir 5,4 Millionen Euro hier investieren. Für uns als Stadt auch. Ich habe es bei meiner Ansprache gesagt, wir haben ganz, ganz große Anforderungen auch vom Vereinssport. Wir brauchen moderne Hallen für den Schulsport und auch die Vereine brauchen für den Abendbereich Hallen, die sie nutzen können. Und beides kommt hier sehr gut zusammen.
1: Perspektivisch will die Stadt Bautzen auch die Allende-Schule selbst sanieren, denn diese stellt die einzige noch unsanierte Schule in ihrer Trägerschaft dar. Doch dafür werden laut Carsten Vogt im Minimum 16,6 Millionen Euro benötigt. Geld, das nach jetzigem Stand noch nicht vorhanden ist.
4: Am kommenden Sonntag, den 11. Oktober, findet in Bad Muskau der zweite Wahlgang der Bürgermeisterwahl statt. Zur Wahl stehen noch 4 Kandidaten, Amtsinhaber Thomas Kral als Vertreter der CDU, Mirko Bartel von der Wählervereinigung Wir für Bad Muskau sowie die beiden parteilosen Kandidaten Frank Buzun und Peggy Gneist. Der AfD-Kandidat Tino Sticherling tritt im zweiten Wahlgang nicht erneut an. Nachdem im ersten Wahlgang keiner der 5 Bewerber die absolute Mehrheit erreichen konnte, reicht diesmal die einfache Mehrheit für den Wahlsieg. Die Wahllokale sind von 8 bis 18 Uhr geöffnet. Wer künftig die Geschicke von Bad Muskau lenken und wer am Sonntag die meisten Wähler von sich überzeugen kann, erfahren Sie hier bei Lausitzwelle in der kommenden Woche.
1: Sachsens Landwirtschaftsminister Georg Ludwig von Breitenbuch hat 3 landwirtschaftliche Betriebe im Raum Kamenz besucht. Auf Einladung der Landtagsabgeordneten Elaine Jentsch informierte er sich über Milchviehhaltung, Imkerei und ökologische Landwirtschaft mit Direktvermarktung. Anschließend diskutierte er mit rund 50 Landwirten, Jägern und Bürgern über aktuelle Herausforderungen. Dabei ging es unter anderem um den Umgang mit Wolf und Biber, um Bürokratie, Förderbedingungen und die Zukunft regionaler Betriebe.
5: Wie immer an dieser Stelle kommen unsere Kurznachrichten vom Tage. Mal rauskommen, etwas erleben und den Alltag hinter sich lassen. Davon profitiert nicht nur, wer unterwegs ist, sondern auch die Wirtschaft. Brandenburgs Tourismus ist ein echter Umsatzbringer und sorgt für Jobs und volle Kassen in vielen Bereichen. Doch wie bleibt die Branche erfolgreich, wenn die Kosten steigen und sich die Nachfrage verändert? Dies und mehr jetzt.
6: Brandenburgs Tourismuswirtschaft hat 2025 rund 5,5 Milliarden Euro Umsatz erwirtschaftet und damit erneut ihre große Bedeutung für die Landwirtschaft gezeigt.

2,6 Milliarden Euro Wertschöpfung bleiben dabei im Land. Insgesamt wurden etwa 130 Millionen touristische Aufenthaltstage gezählt. Besonders stark profitierten das Gastgewerbe, der Einzelhandel und verschiedene Dienstleistungsbereiche. Auffällig ist zudem die Bedeutung von Tagesgästen. Rund die Hälfte der touristischen Einnahmen geht auf sie zurück. Die Branche sichert damit Einkommen und Arbeitsplätze und sorgt auch in ländlichen Regionen für wirtschaftliche Impulse. Gleichzeitig steigen die Kosten für viele Betriebe und die Nachfrage lässt sich zunehmend schwer planen. Umso wichtiger seien hochwertige Angebote und neue Ideen, um die Nachfrage auch künftig in wirtschaftlichen Erfolg umzuwandeln. Die Zahlen wurden beim diesjährigen Brandenburgischen Tourismustag vorgestellt. Die geplante Entwicklung des Einzelhandels im Oberland bleibt vorerst blockiert. Auch ein letztes Vermittlungsgespräch zwischen vier Bürgermeistern und Bautzens Landrat Udo Vitschers ist ohne Ergebnis geblieben, teilt der Landkreis mit. Bei dem Treffen fanden die Vertreter von Soland, Schegeswalde-Kirschau, Wilden und Neukirch keine gemeinsame Linie. Selbst ein nochmals abgespeckter Kompromissvorschlag scheiterte. Auch der persönliche Vorstoß des Landrates, die Eröffnung des bereits fertiggestellten Edeka-Marktes in Schegeswalde mit einer kleinen Verkaufsfläche zu ermöglichen, fand keine Zustimmung aller Beteiligten. Man befürchte nun, dass rechtliche Auseinandersetzungen statt neuer Handelsprojekte die Entwicklung der Region bestimmen könnten. Der Landrat verwies auf verschiedene Projekte, bei denen sich der Landkreis in der Vergangenheit für die Entwicklung des Oberlandes eingesetzt habe. Zwar liegen kommunale Entscheidungen in der Verantwortung der Städte und Gemeinden, jedoch könnte die fehlende Einigung Folgen für die gesamte Region haben. Weitere Maßnahmen stehen somit also weiterhin aus. In Kamenz ist ein wichtiger Schritt für die geplante Schwimmhalle mit Außenbecken geschafft. Der Zweckverband Lessingbad hat die Entwurfsplanung beschlossen. Damit können die Planungen und das Baugenehmigungsverfahren weiter vorangetrieben werden. Außerdem bildet sie die Grundlage für einen präzisierten Förderantrag. Die neue Schwimmhalle soll 2030 eröffnet werden. Auf dem Dach des Kindererholungszentrums am Braunsteich bei Weißwasser, kurz Kiez, ist eine neue Photovoltaikanlage in Betrieb gegangen. 328 Solarmodule erzeugen künftig Strom mit einer Leistung von rund 152 Kilowatt Peak. 6 Speicher mit einer Gesamtkapazität von gut 124 Kilowattstunden halten überschüssige Energie für später bereit. Geplant und umgesetzt wurde das Projekt gemeinsam mit den Stadtwerken Weißwasser und regionalen Partnern. Das Kiez will damit einen Teil seines Strombedarfs direkt vor Ort decken. Die Stadtwerke bieten auch anderen Unternehmen in der Region Beratung zu solchen Energielösungen an. Zittaus Oberbürgermeister Thomas Zenker bietet am Samstag eine Sprechstunde auf dem Marktplatz an. Von 8 bis 11 Uhr können Besucher des Erntezaubers mit ihm und Vertretern der Stadtverwaltung ins Gespräch kommen. Mit dabei sind unter anderem Bürgeramtsleiterin Denise Gürig, Bauamtsleiter Ralf Höhne und Susanne Mannschott von der Zittauer Stadtentwicklungsgesellschaft. Anliegen und Anregungen können direkt vor Ort angesprochen werden. In Dresden sind gestern 27 Ehrenamtliche für ihr Engagement in der Kultur ausgezeichnet worden. Unter ihnen sind auch 2 Ehrenamtliche aus der Lausitz, Thomas Stolle von der Kulturfabrik Hoyerswerda und Silvia Abraham vom Förderverein des Glasmuseums Weißwasser erhielten die Ehrenamtsurkunde von Kulturministerin Barbara Klepsch. Die Auszeichnung wird alle 2 Jahre an besonders engagierte Kulturschaffende aus verschiedenen Bereichen vergeben. Nach 3-jähriger Ausbildung haben jetzt in Bischofswerda 8 Auszubildende ihre Abschlusszeugnisse als Pflegefachkraft erhalten. Es handelt sich um den ersten Ausbildungsjahrgang der Oberlausitzer Berufsfachschule für Pflegeberufe in Bischofswerda. Alle 8 Absolventen sind junge Vietnamesen, wie das Bildungswerk der sächsischen Wirtschaft, kurz BSW, als Träger der Schule mitteilt. Diese jungen Menschen wurden sprachlich auf die Ausbildung vorbereitet, theoretisch geschult und in den alltäglichen Dingen wie bei Behördengängen, beim Kauf von Fahrkarten und ähnlichem unterstützt. Seit dem 1. September absolvieren nun fast 80 weitere junge Menschen aus dem In- und Ausland ihre Ausbildung zur Pflegefachkraft. Ein Jahr in Südamerika hat Frederik Schito aus Lauta nachhaltig geprägt. Von Sommer 2025 bis Sommer 2026 lebte er als Austauschschüler in Chile. Anfang Oktober berichtete er in der Kulturfabrik Hoyerswerda von seinen Erlebnissen, neuen Freundschaften und den Herausforderungen im fremden Alltag. Während Frederik in Chile lebte, nahm seine Familie eine Austauschschülerin aus Argentinien auf. Organisiert wird das internationale Austauschprogramm vom Rotary Club Hoyerswerda, der junge Menschen ermöglichen möchte, andere Kulturen kennenzulernen und selbstständiger zu werden.

0: Im Senftenberger See ist ein 63 Jahre alter Mann tot gefunden worden. Polizeitaucher haben die Leiche am Mittwoch entdeckt. Nach ersten Erkenntnissen handelt es sich bei dem Mann um den Fahrer eines Sportbootes, das zuvor führerlos auf dem See getrieben ist. Ausgelöst worden ist die Suche bereits am Dienstagabend. Zeugen haben am Stadthafen Senftenberg ein Sportboot bemerkt, auf dem sich niemand befunden hat. Der Motor des Bootes ist zu diesem Zeitpunkt noch gelaufen. Die Polizei ist daraufhin davon ausgegangen, dass sich der Bootsführer möglicherweise im Wasser befindet und hat eine groß angelegte Suche gestartet. Schließlich haben die Einsatzkräfte den 63-Jährigen im Senftenberger See gefunden. Wie der Mann ums Leben gekommen ist, steht bislang nicht fest. Die Ermittlungen zu den genauen Umständen dauern an. Am Freitagmorgen wurde der Polizei ein Einbruch in der Gewerbestraße in Großrieschen gemeldet. Hier hatten sich in der Nacht auf Freitag unbekannte Täter gewaltsam Zutritt zum Firmengelände und einer Werkhalle verschafft, aus der sie Kupferkabel und Elektrowerkzeug entwendeten. Die Schadensbilanz erschreckt sich auf mindestens 50.000 Euro. Kriminaltechniker sicherten Spuren und fertigten Lichtbilder. Die Polizei hat die Ermittlungen eingeleitet.
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Wir leben ja in Zeiten, wo die Feuerwehr zum Krisen-Allrounder wird. Ob Hochwasser, ob Blackout, ob Brände, was auch immer, auf die Feuerwehr musst du heute bauen können. Und hier gibt es für jede Lage, für jede erdenkliche Lage Input, Inspiration, Technik und Know-how.

0: ist ein Gemeinschaftsstand der Feuerwehren aus Berlin, aus Leipzig und aus Dresden. Wir bündeln hier unsere Ressourcen und vor allen Dingen bringen wir unsere starke Partnerschaft hier nach außen, indem wir die Menschen einladen, zu uns an den Stand zu kommen, mit uns ins Gespräch zu kommen. Wir versuchen hier Menschen zu erreichen, die den Beruf oder die Berufung von Feuerwehrmann, Feuerwehrfrau oder Notfallsanitäterin und Notfallsanitäter wahrmachen wollen. Und wir geben ihnen hier die Möglichkeit, das zu erleben. Die Fire & Rescue Games sind mittlerweile in der dritten Ausgabe hier bei der Messe Florian am Start. Wir als Feuerwehr Dresden supporten dieses Ereignis und wir stellen auch Auszubildende, eine Mannschaft mit Auszubildenden, die hier gegeneinander antreten. Das sind Mannschaften, die nicht nur aus Deutschland, sondern auch aus dem benachbarten europäischen Ausland hier antreten, aus Polen beispielsweise. Wir haben am Wochenende eine Mixed-Mannschaft aus unterschiedlichen europäischen Ländern und heute ist vor allen Dingen die Feuerwehr im Fokus der Wettkämpfe, morgen der Rettungsdienst und am Samstag wird es ein gemischtes Team aus Feuerwehr und Rettungsdienst geben.
1: Das SMI hat dieses Jahr zwei Fahrzeuge ausgestellt. Den einen hier ist das erste Fahrzeug aus der sogenannten Landesbeschaffung. Es ist also eine große Beschaffung, die der Freistaat durchgeführt hat und an der sich die Gemeinden beteiligen konnten, die damit eigene Kosten sparen konnten für die Konzeptionierung der Fahrzeuge, also für die Erstellung der Leistungsbeschreibung und aufgrund der Menge der bestellten Fahrzeuge dann natürlich auch die entsprechenden preislichen Vorteile für sich verbuchen konnten. Und das zweite Fahrzeug, was hier hinter mir steht, ist ein Großtanklöschfahrzeug. Die haben wir gekauft als Freistaat zur Vervollkommnung der Katastrophenschutzzüge im Waldbrand. Und auch da, denke ich, haben wir ein wunderbares Fahrzeug bekommen.
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0: Sie haben jetzt erst eingeschaltet? Kein Problem. Klicken Sie sich gerne auf lausezwelle.de. Dort finden Sie nochmal alle Beiträge zum Nachschauen. Im Lausezwelle-Kalenderblatt reisen wir heute in das Jahr 1965 nach Hoyerswerda.
1: 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Am 10. Oktober 1965 wurde in Hoyerswerda der Grundstein für das Zentrum Warenhaus gelegt. Es war mit seiner Montagebauweise das erste seiner Art in der DDR. Später entstanden die Warenhäuser mit ihrer auffälligen Metallverkleidung in vielen Städten. Eröffnet wurde das Einkaufszentrum im Juni 1968. Nach 1990 übernahm Karstadt das Gebäude. Im Jahr 2007 entschied sich das Unternehmen, die Filiale Hoyerswerda zu schließen. Anschließend zog das Karstadt Schnäppchencenter im Erdgeschoss ein. Geschlossen wurde es 2011. Die ECE-Gruppe kaufte das Gebäude ein halbes Jahr später und eröffnet zu Ostern 2013, zumindest im unteren Bereich des Gebäudes, eine Erweiterung des Lausitz-Centers.
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0: Das Wochenende steht vor der Tür. Nach den sonnigen Tagen gab es heute schon einen ordentlichen Temperaturunterschied zu spüren. Es war schon recht frisch. Was das Wochenende zu bieten hat, hat jetzt Hanna für uns parat. Genauso wie tolle Tipps für ihre Freizeit.
3: Der letzte Tag der Arbeitswoche gestaltete sich mit 12 bis 14 Grad trocken. In den Morgenstunden begrüßen uns ein paar Sonnenstrahlen, die durch die Wolkendecke schienen. Mit zunehmender Stunde verschwand das leuchtende Blau jedoch zusammen mit der Sonne hinter einer weißen Wolkenwand. Zudem wehte ganztägig ein lebhafter Wind und ab den Abendstunden kann es leicht mit dem Regnen beginnen. In der Nacht erwarten uns Temperaturen von etwa 7 bis 8 Grad. Der erste Wochenendtag soll dann bei 12 bis 16 Grad etwas ungemütlicher werden. Ab den Morgenstunden kann es zu leichten bis moderaten Schauern kommen, während es in Ostsachsen bei böigem Wind bis in den Nachmittag

weiter regnen soll, kann sich Südbrandenburg dann auf einen heiteren Himmel freuen. Die nächtlichen Temperaturen liegen bei etwa 9 bis 10 Grad. Am Sonntag werden Höchstwerte von 13 Grad erwartet und der Vormittag gestaltet sich voraussichtlich heiter. Während es im Lausitzer Süden trocken bleiben soll, muss sich der Norden ab dem Nachmittag auf vereinzelte kleine Schauer einstellen. In der Nacht sinken die Temperaturen auf etwa 7 Grad. Auch der Start in die neue Woche bringt bei 13 Grad ortsbedingte Wetterunterschiede. Während es im Flachland am Vormittag zu Regenschauern kommen kann, bleibt es im Bergland voraussichtlich trocken. Im weiteren Tagesverlauf soll dann bei wolkigem Himmel kein Tropfen mehr auf die Erde fallen. In der Nacht werden Tiefstwerte von etwa 6 Grad erwartet.

0: Die in Hoyerswerda ansässige Autorengruppe Pegasus trifft sich am 11. Oktober um 16 Uhr wieder zu ihrer jährlichen Herbstlesung im Café Auszeit. Bei einem leckeren Stück Kuchen, Kaffee und Wein präsentieren sie ihre mit viel Liebe und Kreativität geschriebenen Werke. Wer als Gastleser seine eigenen Gedichte, Kurzgeschichten oder andere Texte vorstellen möchte, wird darum gebeten, dies eine Stunde vor Beginn im Café anzumelden. Die Veranstaltung ist kostenfrei und richtet sich an alle, die Freude an Literatur haben. Für Modellbahnfreunde leitet der Herbst zum Anbauen und Verschönern der Anlage sowie zum Fahren der detailreichen Züge ein. Von Samstag bis Sonntag können Sie sich im Rahmen der Modellbahnhoftage in Löbau Inspiration suchen und schlichtweg in neue Welten eintauchen. Ob originalgetreue Nachbildungen oder kreative Neuschöpfungen. Auf 700 Quadratmetern erwarten Sie 11 große sowie kleine, liebevoll gestaltete Modellbahnanlagen. Minecraft-Freunde zwischen 10 und 14 Jahren aufgepasst. In der ersten Herbstferienwoche könnt ihr in der Stadtbibliothek Weißwasser die Oberlausitz Block für Block nachbauen. Und damit ist nicht Schluss. Nebenbei können die eigenen Bauwerke in einem Artikel präsentiert und veröffentlicht werden. Neben kreativem Bauspaß wird es auch spannende Spaß- und Sportspiele an der frischen Luft geben. Die Veranstaltung ist inklusive Mittagessen kostenlos. Da die Plätze begrenzt sind, wird jedoch um eine Anmeldung gebeten.
1: Das war sie, die Drehscheibe Lausitz für Ostsachsen und Südbrandenburg für diesen Freitag bzw. für diese Woche. Am Montag gibt's die nächste aktuelle Drehscheibe und wenn Sie uns online besuchen wollen, dann schauen Sie gerne mal auf unsere Kanäle bei Instagram, YouTube und Facebook oder natürlich auch auf unsere Website. Ich wünsche Ihnen jetzt ein wunderschönes Wochenende. Auf Wiedersehen.
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0: Freitagabend, 19 Uhr, und ich sage Hallo und herzlich willkommen zu einer aktuellen Ausgabe von 04 Plus hier bei Muldenthal TV. Ich freue mich sehr, dass ich Sie hier mal wieder begrüßen darf. Wir haben wieder einiges heute in unserer Sendung für Sie vorbereitet. Und wir starten auch direkt mit dem ersten Bericht. Im Jahr 1876 wurde das Krankenhaus in Altscherbitz gegründet. 150 Jahre wechselvolle Geschichte und teilweise auch bedeutende medizinische Entwicklungen liegen nun hinter dem Krankenhaus, und zum Jubiläum wurde auch darauf noch einmal zurückgeblickt. Unter den Gästen war neben Gesundheitsministerin Petra Köpping auch mein Kollege Maximilian Förster.
1: Das Sächsische Krankenhaus Altscherbitz feierte am 18. September ein rundes Jubiläum. 150 Jahre Heilungsgeschichte, die bereits sehr früh moderne Ansätze verfolgte und so über Sachsens Grenzen hinaus Bekanntheit erlangte.
2: Aufgrund des offenen Türsystems für psychiatrische Patienten, das war eigentlich die Neuheit, die also dann weit ins In- und Ausland gestrahlt hat. Das heißt, psychiatrische Patienten wurden einbezogen. Es wurde Lebensraum geschaffen, es wurde ein offenes System geschaffen. Sie hatten Teilhabe an Arbeits- und Ergotherapie, haben in der Landwirtschaft teilgenommen, haben eine Gärtnerei auf der Grundfläche errichtet.
1: Auch das System mehrerer Pavillons in einer Art Parklandschaft hat zum Behandlungserfolg und zur Bekanntheit beigetragen. In der Kirche des Krankenhauses haben sich zur Jubiläumsfeier zahlreiche Gäste eingefunden, auch die sächsische Gesundheitsministerin Petra Köpping. Verwaltungsdirektorin Doreen Neu rekapitulierte in ihrer Begrüßungsrede die wichtigsten Stationen aus der Geschichte des Krankenhauses, auch die des Nationalsozialismus, der hier im Besonderen gedacht wird.
2: Natürlich haben wir auch das dunkle Kapitel unserer Geschichte unter dem Nationalsozialismus, was wir auch im Haus jedes Jahr an dem Tag der Euthanasie hier im Haus begehen. Wir haben einen großen Gedenkstein in der Klinik, und auch diese Geschichte bewahren wir. Und uns ist wichtig, dass wir unsere Patienten immer im Gesamtkonzept sehen. Also das heißt, der Mensch steht im Mittelpunkt mit all seinen Charaktereigenschaften, und er wird immer in seiner Gesamtheit betrachtet.
1: In der DDR-Zeit wurde die Psychiatrie in Altscherbitz um Neurologie und forensische Psychiatrie erweitert. Diese arbeiten hier bis heute eng zusammen.

0: Die größte Klinik ist die psychiatrische allgemeine Klinik, dann die etwas kleinere Klinik, aber ein gleichzeitiger Bestandteil der Psychiatrie ist die forensische Medizin und die kleinste Klinik ist die Klinik für Neurologie. Das sind unterschiedlich bedingte Erkrankungen. Die Psychiatrie betreut oder beschäftigt sich vornehmlich um seelische, geistige und psychiatrische Erkrankungen. Die Neurologie dann mehr mit strukturell bedingten Gehirnerkrankungen, Nerven- oder Muskelproblemen.
1: Petra Köpping erinnerte sich in ihrem Redebeitrag an die Unterstützung der Klinik beim Ausbruch der Corona-Pandemie am Beginn ihrer Amtszeit. Hier fand früh eine erste, insbesondere psychologische Beratung statt. Weiterer Gratulant zum 150. Jubiläum war Friedrich München, der Geschäftsführer der Krankenhausgesellschaft Sachsen. Mit Blick auf die Geschichte des Krankenhauses während des Nationalsozialismus mahnte er die kritische Beobachtung totalitärer Tendenzen in der Gesellschaft an. Er hob aber auch hervor, dass das Krankenhaus aktuelle Entwicklungen der Medizin mittrage und umsetze.
0: Das Fachgebiet der Neurologie und Psychiatrie gehört nach der Krebsmedizin mit zu den innovativsten Fachgebieten, was therapeutisch und diagnostisch angeht. Bis so ungefähr Anfang der 90er Jahre haben wir vielleicht viel Diagnostik machen können, aber therapeutisch hatten wir wenig im Angebot. Das hat sich grundlegend gewandelt. Es ist differenzierter geworden, individueller. Und das versuchen wir hier in den Rahmen, diese Möglichkeiten, die wir hier geboten haben oder aufgebaut haben, den Patienten zukommen zu lassen.
1: Schkeuditz Oberbürgermeister Reik Bergner dankte den etwa 650 Mitarbeitern des Sächsischen Krankenhauses Alt-Scherbitz und hob es als wichtigen Arbeitgeber der Stadt hervor. Neue Wege geht das Krankenhaus in der Zusammenarbeit mit MediClean, die die Räume der ehemaligen Helios-Klinik nebenan übernommen haben. Hier soll der Wechsel von Schlaganfallpatienten in die Rehabilitation und Nachsorge ohne großen Ortswechsel ermöglicht werden. Die Krankenhausreform trifft wie alle Kliniken Deutschlands auch das Krankenhaus in Alt-Scherbitz. In diesem Zuge wurden hier neue Bereiche beantragt, darunter internistische Kompetenz und eine tagesklinische Schmerztherapie.
2: Wir haben in den letzten 2 Jahren in der Psychiatrie neue Tageskliniken aufgebaut, eine Tagesklinik für junge Erwachsene, und haben versucht, die Strecke der ambulanten Versorgung insbesondere auszuweiten. 3 psychiatrische Institutsambulanzen, eine hier am Haupthaus, 2 in unseren Außenstellen in Eilenburg und in Markranstädt, wo auch Tageskliniken angesiedelt sind. Haben im letzten Jahr eine neurologisch-psychiatrische Infusionsambulanz eröffnet. Hat vielleicht auch schon jeder davon gehört, insbesondere die Alzheimer-Krankheit steht dort im Mittelpunkt. Und wir versuchen also die Vernetzung innerhalb der Klinik, aber eben auch nach außen auszuweiten und uns am Standort fest zu etablieren.
1: Bereits vor über 100 Jahren gab es viele innovative Behandlungsansätze in Alt-Scherbitz. Diesem Erbe will man hier auch heute und in Zukunft gerecht werden. Auf die nächsten 150 Jahre.
3: Und damit kommen wir zu den aktuellen Meldungen. Fördermittel für Ehrenamtliche. Diese können noch bis zum 31. Oktober über Träger von Ehrenamtsprojekten aus dem Programm Wir für Sachsen fürs kommende Jahr beantragt werden. Gefördert werden Ehrenamtliche in den Bereichen Soziales, Umwelt, Musik, Kultur und Sport, die sich mindestens 20 Stunden im Monat engagieren. Sie können über die Förderung eine monatliche Aufwandsentschädigung von 40 Euro erhalten. Eine Bewilligung ist nur möglich, sofern die dafür geplanten Landesmittel noch nicht aufgebraucht sind. Antragsberechtigt sind unter anderem gemeinnützige Vereine, Kirchgemeinden und Kommunen. Die Antragstellung erfolgt ausschließlich online über das Förderportal der Bürgerstiftung Dresden. Für das Programm sind im Haushaltsentwurf des Freistaates rund 11 Millionen Euro pro Jahr vorgesehen. Wasserversorgung in Grimma Gewerbegebiet wird gesichert. Die kommunalen Wasserwerke Grimma-Gaitain investieren rund 550.000 Euro in die Stabilisierung der Wasserversorgung im Gewerbegebiet Grimma Nord 3. Anfang Oktober startet der erste Bauabschnitt. Dabei wird eine zusätzliche Trinkwasserleitung unter der Autobahn 14 verlegt. Sie soll die bisher einzige und störanfällige Versorgungsleitung ergänzen. Im Frühjahr 2027 folgt der zweite Bauabschnitt entlang der Wurzener Straße. Zwischen dem Kreisverkehr am Obi-Baumarkt und der Autobahnzufahrt wird die Trinkwasserleitung erneuert und vergrößert. Dafür muss die B107 voraussichtlich ab Mitte März teilweise gesperrt werden. Die Arbeiten sollen voraussichtlich bis Pfingsten abgeschlossen sein.
4: Die Schwimmhalle Grimma passt im Oktober ihre Öffnungszeiten an. Während der Herbstferien vom 12. bis 23. Oktober öffnet das Bad montags, dienstags, donnerstags und freitags bereits ab 10 Uhr. Mittwochs sind die Becken dem Vereinssport vorbehalten. An den Feiertagen am 3. Oktober und 31. Oktober bleibt die Schwimmhalle geschlossen. Auch für die Sauna gelten während der Ferien angepasste Öffnungszeiten. Für den Schwimmkurs in der ersten Ferienwoche sind zudem noch Restplätze verfügbar. Weitere Öffnungszeiten sind über die Website der Stadt Grimma einzusehen.
3: Vollsperrung für Brückenneubau in Plößitz. Am 7. Oktober beginnt im Taucher Ortsteil Plößitz der Ersatzneubau der Brücke über die Parthe. Gleichzeitig wird die Straße zwischen Am Winneberg und der Bergstraße grundhaft ausgebaut. Für die Arbeiten muss der Straßenabschnitt vollständig gesperrt werden. Das betrifft auch Fußgänger und Radfahrer. Die Baumaßnahme soll voraussichtlich bis zum 27. Dezember 2027 dauern. Der Straßenverkehr wird über die Engelsdorfer und Kriekauer Straße umgeleitet. Für Fußgänger und Radfahrer führt eine separate Umleitung über Am Schmiedehöfchen und den Schulweg. Auch der Linienverkehr nutzt bereits eine entsprechende Umleitungsstrecke. Historische Erinnerungsstücke zur Bahnstrecke Wurzen-Eilenburg gesucht. Zum 100-jährigen Bestehen der Bahnstrecke im kommenden Jahr sind die Gemeinden Lossatal und Talwitz gemeinsam mit örtlichen Vereinen auf der Suche nach historischen Fotos, Dokumenten und Erinnerungsstücken. Die Strecke wurde im Mai 1927 eröffnet und spielte insbesondere für die Steinindustrie der Region eine wichtige Rolle. Gesucht werden unter anderem Aufnahmen von Zügen, Bahnhöfen und Steinbrüchen, alte Fahrkarten und Fahrpläne sowie Uniformteile, Werkzeuge und persönliche Erinnerungen. Die Materialien sollen für Ausstellungen, Publikationen und das Archiv des Geoportals Steinarbeiterhaus in Hoburg genutzt werden. Höhepunkt des Jubiläumsjahres ist ein Festtag am 29. Mai 2027 entlang der historischen Haltepunkte.

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0: Ausbildung zum Anfassen, Mitmachen und vor allem aus der Region. Am 7. November geht die Röther Ausbildungsmesse in die dritte Auflage. Rund 25 regionale Unternehmen stellen dabei etwa 50 Ausbildungsberufe vor und das auch mit praktischen Angeboten zum Ausprobieren. In der Agrargenossenschaft Röther in Pöttschau laufen dafür bereits die Vorbereitungen auf Hochtouren und Astrid Sonntag, die war schon mal vor Ort.
1: Es geht in die heiße Planungsphase für die RAM, die Röther Ausbildungsmesse. Am Tisch sitzen dabei nicht nur die Organisatoren, sondern auch die Unternehmen und Institutionen, die diese Messe mitgestalten und gemeinsam entwickeln. Ziel der Messe ist es, aus der Region, mit der Region und für die Region zu agieren, sowie Perspektiven und Chancen aufzuzeigen, um damit künftige Auszubildende mit den Angeboten vor Ort hier auch zu halten. Die RAM, die am 7. November in die dritte Auflage geht, ist eine Messe der besonderen Art, wie Jens Dittrich vom Organisationsteam formuliert.
2: Unsere Messe ist die Messe zum Anfassen, die Messe zum Mitmachen und die Messe, um hier zu bleiben.
1: In der Agrargenossenschaft Röther im Röther Ortsteil Pöttschau wird Platz für 25 regionale Unternehmen im Umkreis von ebenso rund 25 Kilometern geboten. Bewusst wird auf die Ausbildung vor Ort gesetzt. Großkonzerne finden sich im Konzept nicht wieder. Wenige Plätze für Aussteller sind noch frei, die jedoch nicht mit einem einfachen Informationsstand auftreten sollen.
2: Diese Messe ist für die Azubis eine besondere Gelegenheit, sich mit ihrem neuen Ausbildungsberuf bekannt zu machen. Nicht mit Lesen und nicht mit bunten Flyern, sondern mit Mitmachangeboten. Das heißt, die Azubis haben die Möglichkeit, ihren Beruf so kennenzulernen, wie er dann auch tatsächlich in der Ausbildung und dann im tatsächlichen Leben sich ergibt.
1: Regional, ambitioniert und motiviert sind dabei nicht nur die Schlagworte für die Messe, diese kennzeichnen auch das Team, welches dahinter steckt.
2: Die Organisation sind 10 Menschen aus unserer Region, die neben ihrem normalen Beruf ehrenamtlich diese Messe organisieren. Und diese Messe wird nicht nur von unseren 10 regionalen Menschen organisiert, sondern mit unseren Firmen gemeinsam. Und das ist auch eine Besonderheit, dass unsere Firmen, die hier ausstellen, die Möglichkeit haben, diese Messe aktiv zu gestalten. Was geht gut, was geht nicht gut? Was brauchen wir als Firma, was brauchen wir nicht? Und so haben wir eine ideale Verknüpfung zwischen unseren regionalen Anbietern, den regionalen Azubis und natürlich auch wir als Interessengemeinschaft, die etwas für unsere Region auf die Beine stellen wollen.
1: Eine Interessengemeinschaft, die es mit ihrem Engagement zum Bundeswettbewerb Machen geschafft hat und dort den dritten Platz belegte. Das damit verbundene Preisgeld wird direkt wieder in die Messe investiert, um diese bedarfsorientiert weiterzuentwickeln. Rund 50 Berufe werden am 7. November hier präsentiert. Dazu gibt es Angebote für Praktika und Ferienarbeit sowie ein Azubi-Coaching, um für das Bewerbungsgespräch bestens vorbereitet zu sein. Die Messe entwickelt sich stetig weiter.
2: Unsere Azubis sollen bei Zeiten in die Berufe und die Ausbildungsmöglichkeiten hineinschnuppern können. Das geschieht natürlich im schulischen Bereich über Praktika, die auch von unserer Firma mit angeboten werden, aber eben auch schon über Ferienjobs. So haben die Azubis die Möglichkeit, bei Zeiten auch zu erkennen, welcher Ausbildungsberuf, den ich so toll gefunden habe, ist vielleicht doch nicht so das Richtige. Und sich vorher orientieren zu können und ganz neu, was auch unsere Firmen abgefragt haben und sich gewünscht haben, dass Jobangebote mit platziert werden können. Das heißt, auch Mama und Papa, die vielleicht gerade auf der Suche sind nach einem neuen Job oder die vielleicht auch wechseln möchten, die vielleicht auch sich selber umorientieren möchten, haben die Möglichkeit, auf unserer Messe mit unseren Firmen Kontakt aufzunehmen und vielleicht den neuen Traumjob zu finden.
1: Somit ist die RAM eine Messe für die gesamte Familie mit dem Ziel, eben diese in allen Generationen auch aktiv in der Region zu binden.
0: Ja, liebe Zuschauerinnen, liebe Zuschauer, kennen Sie die Sendung Verstehen Sie Spaß? Wenn ja und auch wenn nein, habe ich jetzt einen kleinen Programmhinweis für Sie, denn die

0: Kameradinnen und Kameraden von der Grimmer Feuerwehr, die hatten kürzlich Besuch von einer etwas speziellen Fotografin. Die Auflösung gibt es am Samstag 20.15 Uhr zur Primetime und wir haben vorher jetzt schon mal mit den Akteuren gesprochen.
1: Die Freiwillige Feuerwehr Grimma hat für Samstagabend, den 10. Oktober, eine besondere TV-Empfehlung. Über Social Media wurde es bereits angekündigt. Die Kameradinnen und Kameraden hatten Besuch von Verstehen Sie Spaß. Und aus Sicht der Mitwirkenden sollte man sich diese Sendung keinesfalls entgehen lassen.
2: Ja, wir wurden wunderschön verarscht. Wir haben viel Spaß dabei gehabt. Im Nachhinein natürlich. Manche wurden auch sehr grimmig, aber nach der Auflösung haben alle sehr viel gelacht.
3: Ja, ich denke, wer die Arbeit der Feuerwehr einfach mal aus einer anderen Perspektive sehen kann und sehen kann, zu was wir noch in der Lage sind, der sollte sich uns dann auf alle Fälle mal den Fernseher einschalten.
1: Während die Kameradinnen und Kameraden sonst das Retten, Löschen, Bergen und Schützen im Vordergrund ihrer Tätigkeit stehen haben, wollten sie hier vor einigen Monaten bewusst etwas für die Gemeinschaft tun. Das verlief jedoch nicht so wie anfänglich geplant.
2: Gar nicht so schlimm, wie ich erst dachte. Ja, war irgendwie dann ja, einfach nur lustig, nachdem alles aufgeklärt wurde.
4: Würdet ihr es nochmal machen?
2: Es würde, glaube ich, mehr eskalieren.
1: Für die Insider war der Spaß bereits zum Dreh vorprogrammiert.
3: Unfassbar schwierig tatsächlich. Also man muss ja wirklich sagen, man muss ja die ganze Zeit bei all den Witzen aufpassen, dass man nicht selber anfängt mit Lachen, weil man ja weiß, auf was es hinausführt und immer mehr provoziert hat. Aber auf jeden Fall eine Erfahrung, die man gemacht haben muss, und ich denke, das Ergebnis lässt sich sehen.
1: Die Vorfreude bei allen Beteiligten im Nachgang ist groß und die TV-Empfehlung ist klar. Samstagabend, Primetime, 20.15 Uhr. Verstehen Sie Spaß.
0: Ja, wenn es irgendwo brennt, dann sind Sie immer an erster Stelle da, die Freiwilligen Feuerwehren aus der Region. Und damit Sie dann, wenn es brennt, auch helfen können, muss natürlich geübt werden. Und da gibt es zum Beispiel Brandcontainer, in denen eben mit voller Atemschutzausrüstung geübt werden kann, geprobt werden kann, damit man dann im Ernstfall tatsächlich bereit ist, vielleicht sogar Menschenleben zu retten. Genau so eine Übung fand jetzt in Wermsdorf bei der Feuerwehr statt. Auch aus den umliegenden Regionen kamen noch ein paar Kameradinnen und Kameraden dazu. Und wir haben uns das Ganze mit der Kamera für Sie mal angeschaut.
1: Wenn vor dem Wermsdorfer Feuerwehrgerätehaus große, schwarze, rauchende Container stehen, dann ist definitiv was los. Insgesamt 30 Atemschutzträger aus 6 Feuerwehren aus der Gemeinde Wermsdorf, Oschatz und Dahlen trainierten in einer Brandübungsanlage für den Ernstfall. Aber bevor in der Heißausbildung die Temperaturen praktisch steigen, heißt es Wissensvermittlung.
5: Und zwar geht das so ab, dass wir zunächst freitags mit einer Theorieeinheit beginnen, wo wir sozusagen die theoretischen Grundlagen nochmal gelehrt bekommen, nochmal verinnerlichen können und dann eine Nacht drüber schlafen dürfen und Samstag quasi das theoretisch Gelernte in die Praxis umsetzen können.
1: In 2-Stunden-Fenstern bereiten sich 6 Kameradinnen und Kameraden auf das Übungsszenario Brandcontainer vor. In 2er-Trupps geht es in den Container. Dabei werden die Feuerwehrleute von einem Mitarbeiter der Trainingsfirma begleitet. Noch zeigt die Wärmebildkamera der kleinen Feuerwehrleute 200 Grad Celsius an. Da wird auf der anderen Seite kräftig eingeheizt. Holzpaletten nähren das Feuer. Die Temperatur und die Spannung steigen. Der nächste Trupp positioniert sich an der Tür des Containers. Zuerst kontrolliert das Team den Türbereich und dann erfolgt der Einstieg in den stockdunklen Container.
5: Mit Pressluftatmen in die Brandübungsanlage hineingehen. Zunächst zwar immer mit dem Strahlrohr, allerdings trocken, um sozusagen über eine Hindernisbahn zu gelangen. Verschiedene Dinge in dem Brandraum zu finden, wie zum Beispiel ein Dummy, eine Gasflasche oder ähnliches. Und im Anschluss dann mit dem Strahlrohr weitergehen in den zweiten Abschnitt, in den zweiten Container, um dort dann quasi die hydraulische Ventilation, eine richtige Wärmegewöhnung kennenlernen zu dürfen und sozusagen auch Rauch und Feuer lesen zu lernen. Und sozusagen dann im Einsatzfall tatsächlich für das Worst-Case-Szenario auch gewappnet zu sein und sozusagen uns selber zu schützen und natürlich auch diejenigen Personen, die gegebenenfalls noch in dem Brandobjekt drin sind.
1: Als sich Tür 3 öffnete, wurde die hydraulische Ventilation auch praktisch sichtbar.
5: Man muss zunächst eine Abluftöffnung schaffen und in dem Brandraum nimmt man dann das Strahlrohr mittels Sprühstrahl, sprüht nach draußen durch die Abluftöffnung und da entsteht ein sogenannter Sog, wo sozusagen dann der Qualm, der Rauch mit abgesaugt wird.
1: Damit ist das Training noch nicht zu Ende. Denn auch beim Ablegen der Schutzkleidung ist Disziplin oberstes Gebot und dient zudem auch dem Selbstschutz.

0: denn die Kleidung kann mit gefährlichen Stoffen kontaminiert sein. Im Anschluss daran erfolgte die Auswertung. Die Erfahrungen, welche die Feuerwehrleute in diesem Brandcontainer sammelten, kann ihnen keiner mehr nehmen.
1: Man konnte in einer komplett dunklen Umgebung und mit einer hohen Hitzetemperatur oder Wärmetemperatur taktische Übungen ausprobieren und testen. Und es war einfach eine super Erfahrung jetzt auch für die Realeinsätze, die wir vielleicht in Zukunft haben. Ist auf jeden Fall eine super Sache.
2: Wo lag der Rast oder so?
1: In den ersten 2 Minuten bei mir tatsächlich sich erstmal an die komplette Dunkelheit zu gewöhnen und im späteren Verlauf dann einfach an der immer zunehmenderen Wärme durch die den Wasserdampf, der dabei entsteht beim Feuerlöschen, dass es dann doch ein bisschen durch die Kleidung durchgegangen ist, das ist schon dann eine Herausforderung. Aber alles in allem super gemacht, viel Spaß gehabt.
0: Und während die ersten Trupps ihre Ausbildung absolviert hatten, bereiteten sich die nächsten auf ihren Gang durch Dunkelheit und Hitze vor. Chapeau allen, die sich diesen Herausforderungen stellten und stellen, um im Ernstfall helfen zu können.
3: Ja, die Woche ist ja nicht ganz so dolle wettertechnisch gestartet, aber wie immer auch an der Stelle von mir der Spruch, die Natur kann's gebrauchen. So viel Regen hatten wir in diesem Sommer nicht. Insofern war das gut und schön, aber so ein bisschen Sonne zwischendurch ist ja auch ganz fein. Mal gucken, wie der Start ins Wochenende wird. Hier die Aussichten für morgen.
4: Am kommenden Wochenende zeigt sich der Herbst in den Landkreisen Leipzig und Nordsachsen von seiner wechselhaften und windigen Seite. Am Samstag bleibt es überwiegend bewölkt, vor allem am Nachmittag sind örtlich Regenschauer möglich. Die Temperaturen steigen auf etwa 14 Grad. Dazu weht ein kräftiger Südwestwind, der zeitweise starke Böen mit sich bringen kann. Der Deutsche Wetterdienst warnt im Raum Oschatz vor Windböen bis zu 60 Kilometern pro Stunde. In exponierten Lagen sind auch stärkere Böen möglich. Am Sonntag gibt es neben vielen Wolken auch einige Auflockerungen, sodass sich zwischendurch die Sonne zeigen kann. Allerdings sind erneut einzelne Regenschauer möglich. Mit Höchstwerten von 13 Grad bleibt es kühl. Der Wind lässt voraussichtlich nicht vollständig nach und kann weiterhin kräftig auffrischen. Insgesamt erwarten uns damit ein typisches Herbstwochenende mit wechselhaftem Wetter, frischem Wind und nur kurzen sonnigen Abschnitten.

Und das war sie auch schon, die heutige Sendung von 04 Plus hier bei Muldenthal TV. Schön, dass Sie mit dabei waren. Ich wünsche Ihnen jetzt ein wunderschönes Wochenende. Wir drücken die Daumen, dass das Wetter ein klein wenig mitspielt und man auch draußen ein bisschen den bunten Herbst genießen kann. Und dann würde ich mich freuen, wenn wir uns am Montag hier an dieser Stelle wiedersehen um 19 Uhr, wenn es dann wieder aktuelle News bei 04 Plus gibt. Bis dahin, machen Sie es gut.

0: Freitag. Die Woche neigt sich dem Ende zu und auch heute gibt es in unserer Region wieder einiges zu berichten. Gemeinsam schauen wir auf die aktuellen Themen, auf die Ereignisse der vergangenen Tage und darauf, was am Wochenende ansteht. Was bewegt die Menschen in unserer Region? Welche Entwicklungen sind wichtig und was gibt es Neues? Wir haben die wichtigsten Nachrichten und Geschichten für Sie im Blick und bringen sie kompakt zu Ihnen nach Hause. Willkommen beim Regional am Freitag, den 9. Oktober 2026 hier bei Glück auf TV. Guten Abend und Glück auf, liebe Zuschauerinnen und Zuschauer. Die FIM Enduro Vintage Trophy liegt hinter uns. In der vergangenen Woche gingen die Fahrer mit ihren historischen Geländemotorrädern an den Start und stellten ihr Können auf anspruchsvollen Strecken unter Beweis. Wir haben die ersten Bilder vom Auftakt des Renntages für Sie zusammengestellt und in unserem Programm sehen Sie demnächst schon mehr.
1: Wir haben nicht alle Tage besucht, aber der erste Lauf über die volle Distanz am Tag 2 stand auch bei Glück auf TV im Kalender. Morgens ab 8 Uhr erfolgte der Start auf dem Neumarkt. Fahrtleiter Norbert Vogler zuvor noch beim Organisieren.
2: Ja, es läuft. Ja, die Fahrer sind jetzt hier am Start, die Strecke ist vorbereitet, das Medizinpersonal hat mich gerade angerufen, medizinische Absicherung, dass alles steht. Ich habe die Daumen bekommen von den Streckenverantwortlichen, dass die Strecke soweit in Ordnung ist. Von daher bin ich guter Dinge, dass es heute genauso ein schöner Fahrtag wird. Sicherlich ein bisschen anspruchsvoller oder ein ganzes Stück anspruchsvoller als gestern, weil wir ja heute zwei Runden fahren und eben dann die 160 Kilometer voll machen. Ja, mal sehen, ob am Ende des Tages noch viel Energie zum Diskutieren und Reden da ist oder ob die sich eher in die Ecke setzen und sagen, geschafft.
1: Nahezu jeder Starter wurde von Didi Klaus aus Krummhermersdorf raus ins Gelände verabschiedet. In den ersten Startaufstellungen auch einer der drei Titelverteidiger, Uwe Weber.
3: Naja, wir sind ein bisschen aufgeregt heute Morgen. Aber das legt sich dann, wenn der Motor an ist.
4: Aber bis jetzt, gestern sah es ja ganz gut aus, denke ich, oder?
3: Ja, einwandfrei. Beschleunigung gut hinbekommen. Ja. Und sind auf Platz 2. Man hat jetzt noch nichts zu entscheiden, die Abstände von gestern. Aber schon mal vom Gefühl her, es sieht ja gut aus, genau. Wenn man Zweiter ist und nicht Zwölfter. Fantastisch, fantastisches Gefühl, fantastisches Publikum. Die Leute stehen an der Straße, stehen vor ihren Häusern.

0: besten Enduro-Fahrer der letzten Jahrzehnte. Und das hier in Schobau zu haben, ist natürlich was Besonderes. Danke an den Veranstalter MCMZ, die das hier wirklich super machen. Wir hatten am Dienstag eine Eröffnungsfeier, Nationeneinmarsch, der Marktplatz war voller Menschen. Und ich meine, wenn man sich jetzt früher umguckt mit den Motorrädern, Wahnsinn.
1: Maschine hat noch mal pünktlich, sind auch pünktlich Autofahrer und glaubt ihr, wir sind nur Nachmittag, wenn sie raus sind, pünktlich fertig. Also der Ablauf passt hier.
2: Vom Venusberg, das wir erst zum Abschlusskreuz besucht haben, ging es ins Areal des MC Amtsberg. Hier wurde der Mücke Motorsport Classic Enduro Test gefahren.

Jede 28-Kilometer-Etappe von Amtsberg über Altenhain und Dittmannsdorf ging es zum Sparkassentest ins Areal des EMC Wittstorf. Über Auffahrten und Crossstrecke, angefeuert und auf die Strecke geschickt von einer hochmotivierten Romy Edling.

0: Der Strecke als Zuschauer, der vierfache Six Days Gewinner Josef Cisar aus Tschechien, der früher auf seiner Java stark unterwegs war.
1: Ja, wie ist es denn für ihn oder für euch hier bei der Vintage Trophy in Schubau zu sein?
2: Ja, das ist super. Also wir werden eingeladen von unseren Freunden hier und wir sind sehr, sehr, sehr zufrieden, also mit der Veranstaltung. Super, super organisiert.
1: Und wie ist es denn für ihn, jetzt nur zuzugucken, wo er früher so gut aktiv dabei war?
2: Er freut sich sehr, selbstverständlich. Ne? Das ist eine schöne Erinnerung auf die gute Zeiten. Ne?
3: Rutschen oder was?
1: Wie läuft denn bisher?
3: Macht unheimlichen Spaß. Ah. Und ich versuche irgendwie durchzukommen. Ich habe aber keine. Ich habe keine Ahnung, was wir da gucken. Und jetzt.
1: Beide durch.
4: Jetzt schauen wir auf aktuelle Verkehrsmeldungen, die Auswirkungen auf die Zugverbindungen in unserer Region haben. Welche Strecken betroffen sind und wo es zu Einschränkungen kommt, wir haben die wichtigsten Informationen für Sie zusammengefasst.
5: Alles wird teurer, Lebensmittel, Mieten, Treibstoff. Auch für den Verkehrsbund Mittelsachsen steigen die Preise für Trassen. Eine Finanzierungsunterstützung bleibt dabei aus. Aus diesem Grund wird es in Zukunft Kürzungen und Einschränkungen im Fahrplan geben. Gekürzt werden Strecken in den Weihnachts- und Sommerferien sowie schwach nachgefragte Strecken, sodass schmerzhafte Einschnitte vermieden werden können. In unserer

0: unserer Region betrifft das folgende Strecken: RB2 Vogtlandbahn Zwickau nach Blauen, RB80 Chemnitz nach Kranzthal, RB81 Chemnitz nach Olbernhau, RB83 Freiberg nach Holzau, RB95 Zwickau nach Johann-Georgenstadt, S3 Dresden nach Freiberg.
1: 90 Jahre Eishockeytradition, Leidenschaft und jede Menge Emotionen auf dem Eis. Die Schönheider Wölfe feiern ein ganz besonderes Jubiläum. Seit Jahrzehnten begeistert der Verein seine Fans und prägt den Eishockeysport in der Region.
2: 90 Jahre Eishockey in Schönheide. Zum Auftakt des Jubiläumswochenendes richtet sich der Blick zunächst nach vorn. Im Festzelt wird die Mannschaft für die Saison 2026/27 vorgestellt. Die Geschichte dahinter beginnt 1936. Nach dem Zweiten Weltkrieg wird der Spielbetrieb neu aufgebaut. 1952 wird Schönheide Sachsenmeister. 1956 gelingt sogar der Aufstieg in die DDR-Oberliga. Große Erfolge für einen kleinen Ort, dessen Eishockey trotzdem jahrzehntelang von einfachen Bedingungen geprägt bleibt.
3: Ja, für Schönheide, es ist eine Tradition für uns. Ich bin jetzt seit 30 Jahren dort Mitglied und es ist ganz einfach Schönheide und Eishockey ist fast untrennbar.
2: Gespielt wird lange auf Natureis. Frost und Wetter bestimmen den Rhythmus. Nach der politischen Wende wird aus der BSG Aufbau der EHV Schönheide. Mitte der 90er Jahre folgt dann ein Schritt, der den Standort dauerhaft verändert.
3: Genau, als ich angefangen habe, 96, haben wir ja die Kunsteisfläche bekommen. Das war natürlich der erste Fortschritt. Wir haben von unten Unterstützung bekommen. Das heißt also, wir waren nicht mehr auf die kalten Nächte so unbedingt angewiesen.
2: 2001 wird das Stadion überdacht. Damit entstehen verlässlichere Bedingungen für Mannschaft und Nachwuchs. Sportliche Erfolge folgen, aber auch wirtschaftlich schwierige Phasen. 2017 steht der Verein kurz vor einer Insolvenz. Ob und wie es mit dem Schönheider Eishockey weitergeht, ist zu diesem Zeitpunkt offen.
4: Das war natürlich schon eine schwierige Situation für den Standort, ich sag mal, wo keiner so richtig wusste, wie geht es weiter mit den Schulden, mit Neuanfang. Wo fängt man an, wie fängt man an? Ist überhaupt Personal da? Ist jemand da, der das Ganze in die Hand nimmt?
2: Der Neustart gelingt. Ein neuer Verein und neue Strukturen führen die Tradition weiter. 9 Jahre später bringt das Jubiläumswochenende mehrere Generationen zusammen. Die aktuelle Mannschaft präsentiert sich den Fans. Beim Nachwuchsturnier stehen die U7 und U9 auf dem Eis. Beim Traditionsspiel treffen ehemalige und aktive Spieler aufeinander. In einer Gesprächsrunde erinnern ehemalige Spieler und Verantwortliche an prägende Jahre und Entwicklungen des Schönheider Eishockeys. Auch Erinnerungsstücke erzählen von dieser Geschichte, darunter einige der ersten Wölfe-Trikots. Von ihnen sind heute nur noch wenige Exemplare erhalten.
5: Das ist das Original-Trikot vom Seidelhelm.
2: Zum Jubiläumswochenende gehören auch Partner aus der Region. Der Sicherheitsdienstleister SecoSurf übernimmt Aufgaben rund um die Veranstaltung. Torben Lange ist dort unter anderem für Veranstaltungs- und Eventsicherheit verantwortlich.
6: An erster Stelle steht natürlich die Sicherheit der Besucher. Und das können wir natürlich in verschiedensten Formen abbilden. Am Ende des Tages ist erstmal wichtig, was möchte der Veranstalter von uns. Und dann geben wir natürlich Ratschläge, sei es mit Eigenprodukten, die natürlich auf den Veranstalter angepasst sind. Das sind Zufahrtssperren, Kameratrumtechniken, aber auch unsere Mitarbeiter, die natürlich extra geschult werden, die Veranstaltung, dass natürlich alles bestmöglich abläuft, damit keiner in Gefahr gerät. Aber auch, was man nicht vergessen darf, der Veranstalter an sich, dass seine Bedürfnisse auch nicht hinten angestellt werden.
2: Für die Zukunft zählt neben dem Nachwuchs auch, ob der Verein seine Strukturen dauerhaft tragen kann. Dafür braucht es verlässliche Partner und Unterstützung aus der Region. Gerade diese Suche wird für den Verein zunehmend anspruchsvoller.
4: Aber man muss natürlich schon sagen, die allgemeine wirtschaftliche Lage momentan, die macht es jetzt nicht einfach, Sponsoren zu finden, auch Sponsoren zu finden, die irgendwo mal mehr geben können, als sie bisher gegeben haben. Da sind wir auch immer sehr dankbar über die, die wir alle haben und auch über jeden, den wir neu dazugewinnen können. Aber ich sag mal, es ist immer wieder schwierig, da ich sag mal, den Grundstock, den wir wirklich brauchen, um dieses ganze Projekt Eishockey hier am Leben zu halten, jedes Jahr wieder aufrecht wieder hinzubekommen, wieder zusammenzukratzen.
2: 90 Jahre Eishockey in Schönheide. Von den ersten Jahren auf Natureis über den Bau des heutigen Wolfbaus bis zu Krisen und Neuanfängen. Vieles hat sich verändert. Geblieben ist die Tradition, die von einer Generation an die nächste weitergegeben wird.

0: Und damit schauen wir zunächst auf das Geschehen auf unseren Straßen und den Städten und Gemeinden der Region. Unfälle, Einsätze und weitere Polizeimeldungen haben die Einsatzkräfte beschäftigt. Wir haben die wichtigsten Blaulichtmeldungen für Sie zusammengefasst.
1: Döbeln. Kleinbus kam von Fahrbahn ab. Am Mittwochnachmittag befuhr der 56-jährige Fahrer eines VW-Kleinbusses die B169 aus Richtung BAB 14 in Richtung Döbeln. Kurz nach dem Abzweig Gertitz kam der Kleinbus nach links von der Fahrbahn ab, überschlug sich und blieb im angrenzenden Graben liegen. Dabei zog sich der Fahrer nach dem derzeitigen Kenntnisstand leichte Verletzungen zu. Der entstandene Sachschaden beziffert sich auf insgesamt etwa 12.000 Euro. Freiberg. Auf Parkplatzunfall folgten Anzeigen. Mit einem Mikrocar Ligier war am Mittwochabend ein 17-Jähriger auf einem Parkplatz im Gewerbegebiet Heuersteig unterwegs, wobei er offensichtlich die Kontrolle über das Fahrzeug verlor, welches daraufhin umkippte. Bekannte konnten das Fahrzeug wieder aufrichten, wonach der 17-Jährige, der leichte Verletzungen aufwies, sich unerlaubt vom Unfallort entfernte. Am Mikrocar entstand Sachschaden in Höhe von insgesamt etwa 4.000 Euro. Gegen den 17-Jährigen wurden Anzeigen wegen des unerlaubten Entfernens vom Unfallort sowie des unbefugten Gebrauchs eines Fahrzeugs gefertigt. Zu diesen kam auch noch eine Anzeige wegen Fahrens ohne Fahrerlaubnis hinzu, da er nicht im Besitz solch eines gültigen Dokumentes ist. Stolberg. Vermeintliche Kundinnen erbeuteten Goldringe. Zeugen gesucht. Zwei Frauen betraten am Mittwochmittag ein Fachgeschäft in der Ernst-Thälmann-Straße. In der Folge verwickelte das Duo eine Angestellte in ein Beratungsgespräch. Dafür ließen sich die vermeintlichen Kundinnen an einem Verkaufstisch zunächst diverse Goldringe aus einigen Schatullen zeigen. Nach dem derzeitigen Kenntnisstand lenkten die beiden Frauen dann während der Beratung die Angestellte abwechselnd ab und verlangten nach weiteren Schmuckstücken zur Begutachtung. Letztlich entschieden sich die Kundinnen gegen einen Kauf und verließen das Geschäft in Richtung Lutherstraße. Erst im Nachgang bemerkte die Angestellte das Fehlen von drei Goldringen aus einer der Schatullen im Gesamtwert von etwa 1.000 Euro und verständigte die Polizei. Anhand von Bildaufnahmen einer Überwachungskamera des Geschäfts stellte sich heraus, dass eine der beiden Frauen offenbar einen Teil des Schmucks nicht zurück in die Schmuckschatullen gelegt, sondern in ihre Hand behalten hatte. Die Täterin und ihre Komplizin wurden als etwa 35 Jahre alt und ca. 1,60 Meter groß beschrieben. Sie haben beide einen dunklen Teint, eine normale Statur und sprachen gebrochen Deutsch. Zudem hatten beide lange, dunkelblonde Haare. Die Haupttäterin trug eine blaue Jeans, einen schwarzen Pullover und schwarze Turnschuhe. Zudem hatte sie eine schwarze Umhängetasche dabei. Die Komplizin trug eine blaue Jeans, eine quergestreifte schwarz-weiße Strickjacke und Turnschuhe. Auch sie hatte eine Umhängetasche dabei. Die Polizei hat die Ermittlungen zum Geschehen aufgenommen und sucht Zeugen. Wer hat am Mittwoch im Bereich der Ernst-Thälmann-Straße, Lutherstraße die beschriebenen Frauen bemerkt? Wer kann Angaben zu ihrer Identität oder ihrem derzeitigen Aufenthaltsort machen? Hinweise werden unter der Telefonnummer 0372 96 900 im Polizeirevier Stolberg entgegengenommen. Schneeberg. Kind bei Zusammenstoß schwer verletzt. Zeugen gesucht. Nach dem derzeitigen Kenntnisstand betrat am Mittwochmorgen ein 13-jähriger Junge plötzlich die Fahrbahn der Bruno-Dost-Straße, um diese in Richtung Wolfgang-Krödel-Straße bzw. der Bushaltestelle Griesbacher Hang zu überqueren. Dabei kam es zum Zusammenstoß mit einem Mikrocar Link Tour, dessen Fahrerin die Bruno-Dost-Straße aus Richtung Teichstraße in Richtung Karl-Liebknecht-Straße befuhr. Das Kind erlitt schwere Verletzungen. Am Mikrocar entstand Sachschaden von insgesamt 1.500 Euro. Es werden Zeugen gesucht, die Angaben zum Geschehen machen können. Die zu dem Zeitpunkt an der Haltestelle wartenden könnten ebenfalls wichtige Zeugen des Unfalls sein. Unter der Telefonnummer 0371 87400 werden Hinweise beim Verkehrsunfalldienst in Chemnitz entgegengenommen.
0: Und bevor wir zum Ende unserer Sendung kommen, werfen wir noch einen Blick auf das Wetter. Wie es heute Abend weitergeht und was uns in den kommenden Tagen erwartet, zeigen wir Ihnen jetzt in der Wettervorhersage. Und damit schauen wir auf das Wetter für unsere Region. Wer heute Abend noch unterwegs ist, sollte sich auf einen nassen und ungemütlichen Tagesausklang einstellen. Zwischen 18 und 22 Uhr hält sich anhaltend leichter Regen. Bei Temperaturen um die 9 Grad. Die Regenwahrscheinlichkeit liegt bei 90%. Dazu kommen voraussichtlich rund 3,2 Liter Niederschlag pro Quadratmeter. Auch der Wind ist spürbar. Er kommt aus Südwest und erreicht Geschwindigkeiten von etwa 18 km pro Stunde. In der Nacht bleibt uns das wechselhafte Wetter erhalten. Von 22 Uhr bis in die frühen Morgenstunden ist überwiegend leichter Regen zu erwarten. Die Temperaturen bewegen sich dabei zwischen 9 und 10 Grad. Mit weiteren 3,6 Liter Niederschlag pro Quadratmeter bleibt es weiterhin feucht. Und auch der Südwestwind weht mit rund 16 km pro Stunde. Am Samstag zeigt sich das Wetter in unserer Region weiterhin von seiner wechselhaften Seite. Viel Sonne dürfen wir leider nicht erwarten. Stattdessen bleibt der Wind überwiegend bewölkt und vereinzelt kann es noch zu leichten Regen kommen. Die Temperaturen erreichen im Tagesverlauf maximal 13 Grad. Am Morgen und in der Nacht kühlt es auf etwa 8 Grad ab. Durch den Wind fühlen sich die Temperaturen etwas frischer an und liegen gefühlt zwischen 7 und 12 Grad. Der Wind kommt aus Südwest und erreicht Geschwindigkeiten von rund 13 km pro Stunde. Auch die Regenwahrscheinlichkeit liegt bei 90% mit etwa 3,2 Liter Niederschlag pro Quadratmeter. Am Sonntag, dem 11. Oktober, bleibt es in unserer Region überwiegend wolkig. Und dazu wird es spürbar windig. Die Temperaturen erreichen höchstens 11 Grad. In der Nacht sinken sie auf etwa 7 Grad. Durch den Wind fühlt sich das Ganze allerdings deutlich kühler an. Die gefühlten Temperaturen liegen tagsüber bei rund 9 Grad und nachts sogar bei etwa 4 Grad. Der Wind kommt aus westlicher Richtung und weht mit ungefähr 15 km pro Stunde. Achtung! In Böen kann er Geschwindigkeiten von bis zu 48 km pro Stunde erreichen. Dafür gibt es gute Nachrichten beim Niederschlag. Regen ist nach aktueller Vorhersage nicht zu erwarten. Am Montag, dem 12. Oktober, zeigt sich das Wetter dann etwas freundlicher. Zwischen den Wolken lässt sich zeitweise die Sonne blicken. Die Temperaturen erreichen erneut etwa 11 Grad. In der Nacht kühlt es auf 6 Grad ab. Der Westwind lässt etwas nach und weht mit rund 10 km pro Stunde. Auch am Montag bleibt es voraussichtlich trocken. Liebe Zuschauerinnen und Zuschauer, damit sind wir auch heute am Ende unserer Sendung angekommen. Das war der Freitag bei Regional. 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Jederzeit und ganz nach Ihrem persönlichen Zeitplan. Bevor es gleich noch mit unseren Veranstaltungstipps weitergeht, verabschiede ich mich für heute von Ihnen. Ich wünsche Ihnen einen schönen Freitagabend und später dann eine erholsame Nacht. Machen Sie es gut.

Es ist wieder Irish Folk Zeit. Die Brüder Tim und Brandon O'Shea gastieren am 9. Oktober um 20 Uhr in der Baldauf Villa Marienberg. Die irischen Brüder entstammen einer musikalischen Familie aus Killarney und traten bereits Anfang der 1990er Jahre erstmals gemeinsam in Deutschland auf. Nach erfolgreichen internationalen Tourneen und Auftritten mit renommierten Folkmusikern trennten sich 1997 ihre Wege. Brandon O'Shea zog nach New York, etablierte sich in der dortigen Singer-Songwriter-Szene, veröffentlichte mehrere Alben und tourte unter anderem durch Japan und die USA. Tim O'Shea blieb dem traditionellen Irish Folk treu, kollaborierte mit zahlreichen Musikern, veröffentlichte ebenfalls 4 Tonträger und erlangte durch regelmäßige Konzerte in Deutschland große Bekanntheit. Seit 2011 treten die beiden Brüder wieder gemeinsam auf und präsentieren ein Programm aus Klassikern, eigenen Werken und neuen Stücken. Karten zum Preis von jeweils 20 Euro erhalten Sie telefonisch unter der Rufnummer 03735 22

0845 oder per E-Mail an info@baldauf-villa.de. Das Musiktheater Spielart macht in den Herbstferien in der Baldauf-Villa Marienberg Station. Am 15. Oktober beginnt um 9.30 Uhr ein Theaterprojekt für Kinder. Es geht in 50 Minuten um die Welt. Lieder und Geschichten aus aller Welt mit Texten und gespielten Szenen. Eine Weltreise zu unternehmen, das wäre schön, nur leider reicht das Geld dafür nicht aus. Aber das soll euch nicht daran hindern, auf große Fahrt zu gehen. In der Fantasie segeln wir mit dem Schiff um die Erde und nehmen das Publikum gleich mit. Ihr feiert in Afrika gemeinsam die Rückkehr der Elefantenherden, friert mit dem Pinguin am Südpol, begegnet einem störrischen Esel in Mexiko, lauscht den Geschichten der Indianer in Nordamerika, stößt auf gefährliche Piraten. Nun, nicht alles sei hier verraten. Die Reisebegleiter ab 5 Jahren erwartet landestypische Lieder und spannende Geschichten aus aller Welt, nicht ohne nach erfolgreicher Erdumrundung auch allerlei Interessantes und Spannendes über diese auf unterhaltende Weise erfahren zu haben. Gruppen können zu dieser Veranstaltung nur mit einer Reservierung teilnehmen. Aber auch für Einzelgäste empfiehlt sich die Kartenreservierung. Die Karte kostet 6 Euro und ist erhältlich telefonisch unter 03735 22045 oder per E-Mail an info@baldauf-villa.de. Alarm, Alarm! Der notorische Unruhestifter Dieter Krause alias Tom Gerhardt ist am 16. Oktober um 20 Uhr im Haus des Gastes in Seifen. Und das gleich mit einem großen Drama. Nachdem der bockbeinige und stets übermotivierte Hausmeister 1 Jahrzehnt lang im TV seine Mitmenschen gequält hat, drängt er jetzt auf die Bühne. Und das natürlich mit seiner überaus bildungsfernen Familie und dem unvermeidlichen Dackelclub. Hausmeister Krause, du lebst nur zweimal, ist ein absurdes Stück Volkstheater mit den beliebtesten Figuren der Fernsehserie für alle, die nicht in den Keller gehen müssen, um zu lachen. Sichern Sie sich noch heute Ihre Karte für diesen lachmuskelstrapazierenden Abend. Online über die Seifener Homepage oder direkt in der Touristinformation in Seifen im Haus des Spielzeugmuseums.

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0: Einen wunderschönen guten Abend und willkommen zu Ihrem Sachsen aktuell am Freitag. Heute haben wir diese Themen für Sie. Kampf um GSK, Dresden bangt um sein Impfstoffwerk. Außerdem Angriff auf das CDU-Bürgerbüro in Leipzig-Möckern. Und der Sächsische Bürgerpreis Ehrenamt im Rampenlicht. Mit diesem Überblick begrüße ich Sie noch einmal herzlich zu Ihrem Sachsen aktuell am Freitag, dem 9. Oktober 2026. Ich freue mich, dass Sie auch heute wieder mit dabei sind und mit mir gemeinsam durch Sachsen spazieren. Mein Name ist Pauline Rettberg. Zuallererst dürfen wir Ihnen heute gute Nachrichten aus Dresden, für Dresden, Sachsen und darüber hinaus präsentieren. Der Dresdner Weihnachtszirkus hat vor dem Landgericht Dresden einen Erfolg gegen Viagogo erzielt. Diese Ticketplattform darf bestimmte Angebote für Zirkuskarten nicht weiter verbreiten, wenn mit diesen Tickets kein sicherer Einlass möglich ist. Zuvor hatten sich nach Angaben des Zirkus zahlreiche Käufer gemeldet, die teils fast das Doppelte bezahlt und anschließend ungültige oder veränderte Tickets erhalten hatten. Die Eintrittskarten des Zirkus sind personalisiert und dürfen nicht gewerblich weiterverkauft werden. Bei Verstößen gegen die Verfügung drohen Viagogo bis zu 250.000 Euro Ordnungsgeld pro Fall. Gegen den Beschluss kann die Plattform noch Widerspruch einlegen. Wichtig ist, der Zirkus empfiehlt Tickets direkt am besten über dwc.de, telefonisch oder an der Zirkuskasse zu kaufen. Damit machen wir nun weiter in Dresden. 641 Arbeitsplätze, jahrzehntelanges Know-how und ein Werk, das Impfstoffe für Millionen Menschen herstellen kann. In der Landeshauptstadt wächst der Widerstand gegen die geplante Schließung des GSK-Standorts. Rund 1.000 Menschen sind dafür auf die Straße gegangen. Beschäftigte, Gewerkschaft und Politik fordern vor allem eines: Zeit, um Investoren und eine Zukunft für das Serumwerk zu finden.
1: Es ist schlichtweg Familie, es ist ein Zuhause und das bedeutet mir extrem viel.
2: Für Peter Misbach hängt am GSK-Werk weit mehr als nur ein Arbeitsplatz. Und mit diesem Gefühl ist der Betriebsratsvorsitzende des Serumwerks in Dresden nicht allein. Rund 1.000 Menschen haben am 8. Oktober gegen die geplante Schließung auf dem Dresdner Neumarkt demonstriert.
1: Laut Aussage vom Konzern ist der Grund, wir sind nicht ausgelastet und die Produktion soll ins Ausland an unseren kanadischen Schwesterstandort verlagert werden.
2: Diese Entscheidung will auch die Gewerkschaft noch nicht akzeptieren. Philipp Zürzow, Bezirksleiter der IGBCE Sachsen, sieht in Dresden nicht nur Arbeitsplätze in Gefahr.
3: Prinzipiell geht es darum, dass die Menschen ja hier Impfmittel herstellen. Und 80 Millionen Impfmittel herstellen könnten für ganz Deutschland und damit sozusagen eine Frage der Resilienz sind, wie sind wir in einer Pandemie eigentlich aufgestellt. Und damit ist es mehr als das, dass wir hier 641 Beschäftigte haben, sondern die Frage, wie resilient will zukünftig Deutschland, Europa sein, wenn wir die nächsten Pandemie haben.
2: Noch läuft die Produktion im Werk weiter. Gleichzeitig wird

0: hinter den Kulissen bereits geprüft, wie der Standort künftig anders genutzt werden könnte.
1: Alles, was im gelben Impfpass steht, ein flüssiger Impfstoff ist, kann potenziell Dresden in Spritzen abfüllen und mit der nötigen Rückendeckung auch herstellen. Das könnte eine Lösung sein oder eine grundsätzliche Transformation zu neuen Produkten, die bisher in Dresden nicht hergestellt werden.
0: Aber damit daraus eine echte Alternative werden kann, versuchen Gewerkschaft und Betriebsrat überhaupt erst den nötigen Spielraum für weitere Gespräche zu schaffen.
2: Also vor allem haben wir gelernt, dass GSK nicht alles probiert hat, diesen Standort wirtschaftlich zu stellen. Und deswegen brauchen wir erstmal Zeit, um neue Investoren zu finden, neue Geschäftsmodelle zu entwickeln.
0: Die Suche nach neuen möglichen Partnern läuft in vollen Zügen. Dazu Peter Missbach.
1: Also nach meinem Kenntnisstand gibt es Interessenten, aber noch nichts Konkretes. Und das hängt jetzt aber auch davon ab, wie sich GSK positionieren wird. Werden sie sich für einen Verkauf öffnen oder nicht? Und das ist die wichtigste Schlüsselfrage aktuell.
0: Großen Rückhalt gab es nicht nur von den zahlreichen Demonstranten, sondern Unterstützung kommt inzwischen auch aus der Politik.
2: Angefangen vom Europaparlament, wo der Gesundheitskommissar gesagt hat, er ist bereit, GSK zu unterstützen, weil wir darüber gesprochen haben, den European Critical Medical Act, also kritische Arzneimittel, die wir in Europa haben oder nicht haben, unter besonderen Schutz zu stellen. Und das hat Europa schon zugesagt, dass sie uns da unterstützen werden. Und auch die Landesregierung, sehr klar an der Stelle ist Michael Kretschmer als Ministerpräsident gesagt hat, wir fahren nach London, um mit dem GSK-Management unter Druck zu setzen und zu sprechen, dass wir hier Zeit brauchen.
0: Ob der politische Druck am Ende ausreicht, ist offen. Fest steht, die Entscheidung über die Zukunft des Dresdner Impfstoffwerks ist noch nicht endgültig gefallen. Für die Beschäftigten bleibt damit vor allem eines: die Hoffnung, dass aus Unterstützung am Ende eine echte Zukunft wird.
3: Ein Bürgerbüro soll für alle erreichbar sein, auch mitten im Stadtteil. Doch genau diese Öffentlichkeit macht politische Anlaufstellen auch angreifbar. In Leipzig-Möckern haben Unbekannte versucht, die Fensterscheiben eines CDU-Bürgerbüros einzuwerfen. Es ist nicht der erste Angriff auf die Räume. Was ist bisher bekannt und was sagt der Fall über den Umgang mit politischem Streit? Die Kollegen berichten.
4: Ist nicht alltäglich. Wir hatten jetzt zwar schon 4 Farbangriffe, aber das ist eine neue Qualität, die wir hier erleben. Mit der Gewalt, physischer Gewalt, auch hier gegen das Büro, gegen die Scheibe.
5: Erst Farbattacken, jetzt der Versuch, die Fensterscheiben einzuwerfen. Politische Büros werden seit Jahren vermehrt zu Zielen von Angriffen. Was bedeutet das für die politische Arbeit vor Ort? In Leipzig-Möckern haben Unbekannte in der Nacht von Mittwoch auf Donnerstag versucht, die Fensterscheiben eines CDU-Bürgerbüros an der Georg-Schumann-Straße mit einem Gegenstand einzuwerfen. Das Büro nutzen der Landtagsabgeordnete Rick Ulbricht und der Bundestagsabgeordnete Jens Lehmann gemeinsam. Das Büro wurde im Januar 2025 eröffnet. Hier werden Bürgeranfragen bearbeitet. Für Ulbricht geht es bei dem Angriff deshalb nicht allein um seine eigene politische Arbeit.
4: Ich als Politiker bin es gewohnt, dass ich in der Öffentlichkeit stehe. Aber die Menschen, die hier in dem Büro arbeiten, Bürgeranfragen bearbeiten, die will ich eigentlich gerne aus sowas raushalten. Das ärgert mich dann, wenn die von sowas auch mit betroffen werden.
5: Doch die Attacke ist längst kein Einzelfall. Politisch motivierte Straftaten erreichten in Sachsen 2024 einen Höchststand. Die Statistik umfasst allerdings viele unterschiedliche Delikte. Sie belegt nicht, dass Angriffe auf Parteibüros in Leipzig entsprechend zugenommen haben. Aber für Ulbricht ist die Entwicklung trotzdem besorgniserregend.
6: Das erlebt ja nicht nur politische Akteure, es erleben auch Akteure der Zivilgesellschaft, unsere Einsatzkräfte. Das macht mir große Sorgen. Diese Radikalisierung, diese Verrohung in der Gesellschaft.
5: Ulbricht will seine Arbeit trotz des Angriffs fortsetzen. Ein Rückzug aus dem öffentlichen Raum komme für ihn nicht in Frage. Das Bürgerbüro soll weiterhin eine Anlaufstelle für die Menschen im Stadtteil bleiben.
4: Ich bin hier direkt gewählter Abgeordneter für den Wahlkreis. Wir haben uns extra das Büro hier an der Hauptstraße rausgesucht, dass wir sichtbar sind, dass wir erreichbar sind.
5: Wer die Fensterscheiben einwerfen wollte und ob die Tat politisch motiviert war, müssen die Ermittlungen klären. Bis dahin bleibt die Frage, wie kann politische Arbeit vor Ort offen und erreichbar bleiben, ohne die Menschen dahinter unnötigen Risiken auszusetzen.
3: Nach einer kurzen Unterbrechung geht's weiter in Ihrem Sachsen aktuell. Dranbleiben lohnt sich. Es warten noch weitere Spiele.

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4: Weiter geht's in Ihrem Sachsen aktuell. Schön, dass Sie dran geblieben sind. Die Hoffnung auf einen wirtschaftlichen Aufschwung ist groß, doch die Realität sieht anders aus. Viele Unternehmen kämpfen weiter mit schwierigen Bedingungen, die Geduld mit der Bundesregierung schwindet. Bei der Vorstellung der Herbstkonjunkturdaten in Chemnitz fanden die Präsidenten der Industrie- und Handelskammer und der Handwerkskammer deutliche Worte. Ihr Appell? Die Politik muss endlich handeln.
5: Wir sind immer noch in einer Wirtschaftskrise.
6: Die Wirtschaft in Südwestsachsen kommt nicht richtig in Schwung. Zwar zeigen die neuen Herbstkonjunkturdaten eine leichte Stabilisierung, doch besonders in der Industrie bleibt die Situation angespannt. Innerhalb eines Jahres sind dort nach Angaben der Industrie- und Handelskammer Chemnitz rund 5.100 Arbeitsplätze weggefallen. Von einer echten Trendwende könne laut dem Chemnitzer IHK-Präsident Max Jankowski deshalb noch keine Rede sein.
5: Die Wirtschaft hat sich etwas stabilisiert, muss man ganz klar sagen, aber wir sehen ganz und deutlich, dass es gerade in Sachen Industrie immer noch große Sorgenkinder gibt. Ja, die Industrie ist immer noch im Krisenmodus. Wir haben immer noch dieselben Probleme wie letztes Jahr auch. Ja. In Sachen von Energie. Wir kommen aus diesem Energiealbtraum nicht raus. Ja. Ein Auf und Ab und wir haben die Energiekrise nicht mehr richtig im Griff. Ja. Wir gehen zu einer Hilfestellung, zu anderen Hilfestellung oder hier und da. Und da müssen wir auch mit der Ernsthaftigkeit drüber sprechen und sagen, wir sind nicht aus dem Krisenmodus raus. Wir sind immer noch im Krisenmodus. Wir sind immer noch in einer Wirtschaftskrise und wir brauchen endlich die Reformen.
6: Vor allem hohe Energie- und Arbeitskosten belasten die Unternehmen. Hinzu kommt die Unsicherheit darüber, wie sich die wirtschaftliche Lage weiterentwickelt. Auch die Erwartungen für die kommenden Monate bleiben pessimistisch. Das macht sich bei den Investitionen bemerkbar. Viele Betriebe geben nur noch Geld für das Nötigste aus. Für Wachstum und neue Arbeitsplätze fehlt die Zuversicht.
5: Wenn diese Unternehmen nicht das Gefühl haben, dass an den Rahmenbedingungen sich kurzfristig und langfristig Besserungen ergeben, in Sachen Energie, in Sachen Lohnnebenkosten, in Sachen Steuer, in Sachen Standortkosten generell, wenn dieses Gefühl nicht eintritt, wird nicht investiert. Und wir sehen es in den Zahlen, dass viel in Bestand investiert wird. Also man investiert quasi in den Verschleiß, man hält den Maschinenraum am Laufen, ja, man

0: dass die Maschine läuft, aber es werden keine neuen Maschinen gekauft, es wird nicht expandiert, es wird nicht erweitert, es werden keine Arbeitsplätze geschaffen. Es ist momentan so Krisenmodus wie, wir gucken mal, wo es hingeht.
1: Etwas besser sieht die Lage im regionalen Handwerk aus. Anders als viele Industriebetriebe arbeiten Handwerksunternehmen vor allem für Kunden aus der Region und sind damit weniger vom internationalen Geschäft abhängig. Nach Angaben von Frank Wagner, Präsident der Handwerkskammer Chemnitz, sind besonders im Heizungs-, Sanitär- und Elektrobereich die Auftragsbücher noch gut gefüllt. Doch auch hier blicken die Betriebe mit Sorge auf die kommenden Monate.
2: Das Handwerk hat im Prinzip andere Rahmenbedingungen noch. Es tut im Land produzieren, es tut für den regionalen Markt produzieren. Es gibt zwar Betriebe, die auch exportieren und fürs Ausland machen. Damit ist es im Moment noch leichter, hier die Aufträge zu ordern. Aber wir sehen ja insgesamt, dass die Aussichten oder die Erwartungen für die nächste Zukunft doch pessimistischer ist als gedacht.
1: Besonders schwierig ist die Situation für Handwerksbetriebe, die Aufträge von anderen Unternehmen bekommen. Denn wenn die Industrie weniger investiert, spüren das auch ihre Zulieferer und Dienstleister. Hinzu kommen steigende Kosten und die Unsicherheit über die kommenden Monate. Für beide Kammerpräsidenten steht deshalb fest, ohne bessere wirtschaftliche Rahmenbedingungen wird eine nachhaltige Erholung schwierig. Dabei richten sie den Blick vor allem nach Berlin.
2: Die Regierung hat ja im Prinzip in Berlin schon festgestellt, wo sie im Prinzip Veränderungen treffen muss. Der Bundeskanzler hat den Herbst der Reform angekündigt. Das war leider 2025, jetzt sind wir bei Herbst 2026. Und es ist noch nicht viel passiert. Und wir müssen wirklich schnell ins Handeln kommen, sodass die Wirtschaft insgesamt ins Rollen kommt. Und damit wären dann auch genug Aufträge fürs Handwerk da.
1: Auch IHK-Präsident Max Jankowski zeigt sich zunehmend ungeduldig. Bundeskanzler Friedrich Merz sei als Reformkanzler angetreten. Bislang sei es aber vor allem bei Ankündigungen geblieben. Aus Sicht der Kammern braucht es jetzt konkrete Entlastungen, damit die Unternehmen wieder Vertrauen fassen und investieren.
0: Wir müssen jetzt über den innerparteilichen Problem stehen. Wir müssen jetzt endlich auf Kurs kommen. Wir müssen jetzt endlich die Wirtschaft an erster Stelle stehen. Konsequent Bürokratieabbau, konsequente Sicherung und existenzielle Verfolgung dieser Energiethematiken, dass wir endlich sagen können, wir haben einen energetischen Kompass für das Land. Ja. Lohnnebenkosten müssen runter. Ja. Und Standortkosten müssen soweit attraktiv gemacht werden für die Wirtschaft. Hemmnisse in Sachen Bürokratie, Hemmnisse in Sachen Genehmigungsverfahren, Hemmnisse in Sachen von super teure Genehmigung dafür und ewige Wartezeiten, bis irgendwas passiert.
1: Ob die leichte Stabilisierung tatsächlich zu einem wirtschaftlichen Aufschwung wird, bleibt offen. Klar ist, während sich einige Handwerksbranchen noch gut behaupten, steht vor allem die Industrie in Südwestsachsen unter erheblichem Druck. Eine echte wirtschaftliche Trendwende ist damit noch lange nicht in Sicht.
3: Menschen, die sich ehrenamtlich engagieren, halten vielerorts das gesellschaftliche Leben am Laufen, oft ohne große Öffentlichkeit. Beim Sächsischen Bürgerpreis werden genau solche Projekte und Persönlichkeiten ausgezeichnet. In der Dresdner Frauenkirche wurden in diesem Jahr 5 Preise vergeben.
4: Diesen Mut und dieses Engagement und diese Art, Visionen zu haben, das kann uns heute genauso gut tun.
5: 25.000 Euro Preisgeld, 5 Kategorien und eine Bühne mitten in Dresden. Maria Noth, Geschäftsführerin der Stiftung Frauenkirche, begleitete eine besondere Verleihung am Abend des 8. Oktober.
4: Ja, heute wird wie jedes Jahr der Sächsische Bürgerpreis verliehen, und zwar der 16. ist das bereits, den der Freistaat Sachsen, die Kulturstiftung Dresden, der Commerzbank und die Stiftung Frauenkirche Dresden jedes Jahr gemeinsam überreichen, und zwar an Personen, Vereine, Institutionen, die sich in irgendeiner Weise ganz besonders im Ehrenamt verdient gemacht haben.
5: Den Bürgerpreis gibt es seit 2011. Jede der 5 Kategorien ist mit 5.000 Euro dotiert.
4: Naja, die Frauenkirche ist ja irgendwie ein Symbol für bürgerschaftliches Engagement. Ne? Also sie wurde aufgebaut mit Spenden aus aller Welt. Es war eine Bürgerinitiative, die den Startschuss hier gegeben hatte, damals so eine große Vision hatte und damals auch nicht wusste, ob dieses Vorhaben gelingen könnte. Und ich glaube, diesen Mut und dieses Engagement und diese Art, Visionen zu haben, das kann uns heute genauso gut tun. Und zum Glück gibt es viele Menschen in Sachsen, die im Kleinen wie im Großen so etwas tun, und diese Menschen wollen wir heute auszeichnen.
5: Insgesamt standen in diesem Jahr 75 Nominierungen zur Auswahl. Vorgeschlagen werden die Kandidaten über die kommunale Ebene, bevor eine Jury entscheidet.
4: Diese Menschen müssen sich engagieren im Ehrenamt, in verschiedenen Kategorien, die es dann für diesen Preis gibt, an verschiedenen Orten hier in Sachsen. Und dann wird einfach geschaut, wie nachhaltig ist so ein Engagement, wie groß ist ein solches Engagement. Und auch manchmal ist das Kleine ganz groß.
5: Die Kategorien decken ein breites Spektrum ab. Von Demokratie und gesellschaftlichem Miteinander bis zu Heimat, Umwelt und internationalem Engagement.
4: Ja, also wir freuen uns, dass dieses Miteinander von Freistaat, von Wirtschaft und von Kirche sozusagen und gemeinsamer Stiftung diesen Preis gemeinsam verleiht. Weil ich finde, auch diese Art von Zusammenhalt und Miteinander ist ein ganz starkes Zeichen in diesem Kontext.
5: Die Festrede hält Sachsens Justizministerin Professorin Constanze Geiert. Sie erlebt damit ganz unterschiedliche Formen von freiwilligem Engagement an einem Abend.
6: Also das sind Personen, die sich für das gemeinschaftliche Leben engagieren hier in Sachsen, die in verschiedensten Bereichen unterwegs sind, Heimat bewahren, die für Vernetzung in der Welt sorgen oder eben tatsächlich für die Bewahrung der Schöpfung oder eben tatsächlich in kleineren Bereichen, in familiären Bereichen, zum Beispiel heute eine Familie, die Pflegekinder aufnimmt, tatsächlich eben sich für diese Gesellschaft einbringt. Wie werden die ausgewählt? Es kommen Vorschläge von Bürgermeistern, die werden an die Landräte gegeben, dann wird es weitergereicht. Die machen eine Liste und die Liste geht an die Jury und die Jury wählt es aus. Die Kriterien sind natürlich, wer leistet hier den besten Beitrag, den schönsten Beitrag oder eben auch den engagiertesten Beitrag für die Gesellschaft.
5: Hinter den Auszeichnungen stehen Projekte aus verschiedenen Regionen Sachsens. Viele davon arbeiten lokal. Ihre Wirkung reicht aber oft weit über den eigenen Ort hinaus.
6: Ich nehme mit, dass wir in Sachsen unheimlich viele engagierte Menschen haben, die diese Gesellschaft tragen und die einfach dafür da sind, dass das Gemeinwohl funktioniert. Ich bin unheimlich dankbar dafür, hier in diesem Freistaat auch in der Staatsregierung sein zu können und zu wissen, dass solche Menschen bei uns im Hintergrund stehen.
5: Mit 5 Preisträgern endet am Abend die Auswahl aus 75 Nominierungen. Die ausgezeichneten Projekte erhalten neben dem Preisgeld vor allem eines: zusätzliche öffentliche Aufmerksamkeit.
3: Die meisten Zuschauer oder Zuhörer, je nachdem, wie Sie uns am liebsten verfolgen, von Sachsen aktuell, werden ein Gefängnis wohl noch nicht von innen gesehen haben. Viele bieten zum Tag der Öffentlichkeit aber einmal im Jahr die Möglichkeit dazu. Die Kollegen von Muldental TV haben die Gunst der Stunde genutzt und die JVA Regis Breitlingen besucht.
7: Wer in Sachsen zu einer Freiheitsstrafe nach Jugendstrafrecht verurteilt wird, landet hier. Die Jugendstrafvollzugsanstalt Regis Breitlingen ist die einzige im Freistaat. Am 25. und 26. September hatten alle Interessierten die Möglichkeit, einen Blick hinter die Mauern und Zäune zu werfen.
8: Wir wollen mal ein bisschen Transparenz schaffen, weil viele, sagen wir, Besucher gar keine Berührungspunkte im Endeffekt mit dem Justizvollzug haben und auch nicht so richtig die Vorstellung, was hier dahinter passiert. Das heißt, die haben immer so die Vorstellungen, dass sie einfach nur hier sicher untergebracht werden. Aber eigentlich bieten wir ja mit Bildung und Ausbildung noch viel mehr an. Alles so ein bisschen, was dazugehört zur sogenannten Resozialisierung.
7: 10 Jahre Haft ist in Deutschland die Höchststrafe für Jugendliche. Etwa 200 Gefangene im Alter von 14 bis 27 Jahren sitzen hier ihre Strafe ab. Bei Haftantritt bekommen sie eine Grundausstattung an Kleidung und erste Hygieneartikel ausgehändigt. Aus der Strafanstalt raus geht es während der Freiheitsstrafe nur zu wichtigen Amts-, Gerichts- oder Arztterminen. Dann meist in einem solchen gesicherten Fahrzeug. Einen Großteil der Zeit verbringen die Häftlinge in ihrem Haftraum, meist in Einzelhaft, seltener auch zu zweit. Toilette, Bett und Schreibtisch gehören zum Mobiliar. Elektronische Geräte wie Radio oder Kaffeemaschine müssen gekauft werden und sind versiegelt, um Manipulation oder Schmuggel zu verhindern. Ein Fernsehgerät mit durchsichtigem Gehäuse kann für 8 Euro im Monat gemietet werden. Viel Geld für die meisten hier.
8: Der Tagesablauf ist eigentlich relativ durchgetaktet. Ja, das heißt, die werden frühs geweckt, bekommen ihr Frühstück und dann haben sie bei uns die Möglichkeit, auch entweder in die Schule zu gehen oder auch eine berufliche Ausbildung zu machen. Ja, und die geht dann ungefähr bis zum Nachmittag und dann hätten sie sozusagen, wenn die Schule oder Arbeit vorbei ist, im Endeffekt ja wie Freizeit. Das heißt, dann haben sie eine Stunde Hofgang, dann nochmal Aufschluss in den Wohngruppen, können sie sozusagen zusammen nochmal interagieren.
7: Spätestens um 22 Uhr ist Nachtruhe. Tagsüber besteht die Möglichkeit zur Bildung. Die jugendlichen Straftäter haben die Möglichkeit, die Schule zu besuchen. Hier wird Deutsch als Fremdsprache gelehrt. Auch ein Hauptschul- oder Realschulabschluss ist möglich. Wer sich hier für den Besuch der Schule entscheidet, zieht meistens durch.

0: Der prozentuale Anteil der Abschlüsse ist hoch. Die Jugendlichen werden auch psychologisch betreut. Neben regelmäßigen Gesprächen gibt es mehrere Therapieangebote. Bei der Arbeitstherapie wird mit Ton, Wachs, Papier, Textil oder auch Pflanzen gearbeitet. Plastik, Zeichnen und Malerei kommen in der Kunsttherapie zum Einsatz. Das kann eine Möglichkeit sein, über Dinge zu kommunizieren, die sich mit Worten schwer ausdrücken lassen. Auch im Bereich ästhetischer Erziehung und Bildung kommen Farben und Leinwand zum Einsatz, aber auch Film und Fotografie oder Musik. Externe Träger bieten innerhalb der Vollzugsanstalt auch die Möglichkeit einer Berufsausbildung.
1: Wir selbst bilden nicht aus. Wir haben da entsprechende Träger sozusagen dafür. Bei uns ist das zum Beispiel der Berufsförderungswerk, die hier mit ausbilden, und die Jugendlichen können hier sozusagen in der Lagerlogistik lernen oder auch in der Gebäudereinigung.
0: Der Blick hinter die Mauern macht deutlicher, worum es hier überwiegend geht. Einen streng geregelten Tagesablauf und Disziplin, aber auch um das Unterbreiten von Chancen, nach der Haft in die geordnete Gesellschaft zurückzukehren.
2: Und das war Ihr Sachsen aktuell am Freitag. Schön, dass Sie auch heute wieder mit dabei gewesen sind. 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Bis dahin wünsche ich Ihnen erstmal ein wunderschönes Wochenende, mit lieben Grüßen vom Team natürlich. Und bis dahin machen Sie es gut. Tschüss.

0: Einen wunderschönen guten Abend, liebe Zuschauerinnen und Zuschauer, und willkommen zu Ihrem Dresden aktuell am Freitag, dem 9. Oktober 2026. Ich freue mich, dass Sie auch heute wieder mit dabei sind und mit mir gemeinsam durch Dresden spazieren. Wir starten heute beim Kampf um unser GSK-Werk. 641 Arbeitsplätze, jahrzehntelanges Know-how und ein Werk, das Impfstoffe für Millionen Menschen herstellen kann. In Dresden wächst der Widerstand gegen die geplante Schließung des GSK-Standorts. Rund 1000 Menschen sind dafür auf die Straße gegangen. Beschäftigte, Gewerkschaft und Politik fordern vor allem eines: Zeit, um Investoren und eine Zukunft für das Werk zu finden.
1: Es ist schlichtweg Familie, es ist ein Zuhause und das bedeutet mir extrem viel.
2: Für Peter Misbach hängt am GSK-Werk weit mehr als nur ein Arbeitsplatz. Und mit diesem Gefühl ist der Betriebsratsvorsitzende des Serumwerks in Dresden nicht allein. Rund 1000 Menschen haben am 8. Oktober gegen die geplante Schließung auf dem Dresdner Neumarkt demonstriert.
1: Laut Aussage vom Konzern ist der Grund, wir sind nicht ausgelastet und die Produktion soll ins Ausland an unseren kanadischen Schwesterstandort verlagert werden.
2: Diese Entscheidung will auch die Gewerkschaft noch nicht akzeptieren. Philipp Zürzow, Bezirksleiter der IGBCE Sachsen, sieht in Dresden nicht nur Arbeitsplätze in Gefahr.
3: Prinzipiell geht es darum, dass die Menschen ja hier Impfmittel herstellen. Und 80 Millionen Impfmittel herstellen könnten für ganz Deutschland und damit sozusagen eine Frage der Resilienz sind, wie sind wir in einer Pandemie eigentlich aufgestellt. Und damit ist es mehr als das, dass wir hier 641 Beschäftigte haben, sondern die Frage, wie resilient will zukünftig Deutschland, Europa sein, wenn wir die nächsten Pandemie haben.
2: Noch läuft die Produktion im Werk weiter. Gleichzeitig wird hinter den Kulissen bereits geprüft, wie der Standort künftig anders genutzt werden könnte.
1: Alles, was im gelben Impfpass steht, ein flüssiger Impfstoff ist, kann potenziell Dresden in Spritzen abfüllen und mit der nötigen Rückendeckung auch herstellen. Das könnte eine Lösung sein oder eine grundsätzliche Transformation zu neuen Produkten, die bisher in Dresden nicht hergestellt werden.
2: Aber damit daraus eine echte Alternative werden kann, versuchen Gewerkschaft und Betriebsrat überhaupt erst den nötigen Spielraum für weitere Gespräche zu schaffen.
3: Also vor allem haben wir gelernt, dass GSK nicht alles probiert hat, diesen Standort wirtschaftlich zu stellen. Und deswegen brauchen wir erstmal Zeit, um neue Investoren zu finden, neue Geschäftsmodelle zu entwickeln.
2: Die Suche nach neuen möglichen Partnern läuft in vollen Zügen. Dazu Peter Misbach.
1: Also nach meinem Kenntnisstand gibt es Interessenten, aber noch nichts Konkretes. Und das hängt jetzt aber auch davon ab, wie sich GSK positionieren wird. Werden sie sich für einen Verkauf öffnen oder nicht? Und das ist die wichtigste Schlüsselfrage aktuell.
2: Großen Rückhalt gab es nicht nur von den zahlreichen Demonstranten, sondern Unterstützung kommt inzwischen auch aus der Politik.
3: Angefangen vom Europaparlament, wo der Gesundheitskommissar gesagt hat, er ist bereit, GSK zu unterstützen, weil wir darüber gesprochen haben, den European Critical Medical Act, also kritische Arzneimittel, die wir in Europa haben oder nicht haben, unter besonderen Schutz zu stellen. Und das hat Europa schon zugesagt, dass sie uns da unterstützen werden. Und auch die Landesregierung, sehr klar an der Stelle ist Michael Kretschmer als Ministerpräsident gesagt hat, wir fahren nach London, um mit dem GSK-Management unter Druck zu setzen und zu sprechen, dass wir hier Zeit brauchen.
2: Ob der politische Druck am Ende ausreicht, ist offen. Fest steht, die Entscheidung über die Zukunft des Dresdner Impfstoffwerks ist noch nicht endgültig gefallen. Für die Beschäftigten bleibt damit vor allem eines: die Hoffnung, dass aus Unterstützung am Ende eine echte Zukunft wird.

0: wird wie jedes Jahr der Sächsische Bürgerpreis verliehen, und zwar der 16. ist das bereits, den der Freistaat Sachsen, die Kulturstiftung Dresden, der Commerzbank und die Stiftung Frauenkirche Dresden jedes Jahr gemeinsam überreichen, und zwar an Personen, Vereine, Institutionen, die sich in irgendeiner Weise ganz besonders im Ehrenamt verdient gemacht haben.
1: Den Bürgerpreis gibt es seit 2011. Jede der 5 Kategorien ist mit 5.000 Euro dotiert.
0: Naja, die Frauenkirche ist ja irgendwie ein Symbol für bürgerschaftliches Engagement, ne? Also sie wurde aufgebaut mit Spenden aus aller Welt. Es war eine Bürgerinitiative, die den Startschuss hier gegeben hatte, damals so eine große Vision hatte und damals auch nicht wusste, ob dieses Vorhaben gelingen könnte. Und ich glaube, diesen Mut und dieses Engagement und diese Art Visionen zu haben, das kann uns heute genauso gut tun. Und zum Glück gibt es viele Menschen in Sachsen, die im Kleinen wie im Großen so etwas tun. Und diese Menschen wollen wir heute auszeichnen.
1: Insgesamt standen in diesem Jahr 75 Nominierungen zur Auswahl. Vorgeschlagen werden die Kandidaten über die kommunale Ebene, bevor eine Jury entscheidet.
0: Diese Menschen müssen sich engagieren, im Ehrenamt, in verschiedenen Kategorien, die es dann für diesen Preis gibt, an verschiedenen Orten hier in Sachsen. Und dann wird einfach geschaut, wie nachhaltig ist so ein Engagement, wie groß ist ein solches Engagement. Und auch manchmal ist das Kleine ganz groß.
1: Die Kategorien decken ein breites Spektrum ab. Von Demokratie und gesellschaftlichem Miteinander bis zu Heimat, Umwelt und internationalem Engagement.
0: Ja, also wir freuen uns, dass dieses Miteinander von Freistaat, von Wirtschaft und von Kirche sozusagen und gemeinsamer Stiftung diesen Preis gemeinsam verleiht. Weil ich finde, auch diese Art von Zusammenhalt und Miteinander ist ein ganz starkes Zeichen in diesem Kontext.
1: Die Festrede hält Sachsens Justizministerin Professorin Constanze Geiert. Sie erlebt damit ganz unterschiedliche Formen von freiwilligem Engagement an einem Abend.
2: Also das sind Personen, die sich für das gemeinschaftliche Leben engagieren hier in Sachsen, die in verschiedensten Bereichen unterwegs sind, Heimat bewahren, die für Vernetzung in der Welt sorgen oder eben tatsächlich für die Bewahrung der Schöpfung oder eben tatsächlich in kleineren Bereichen, in familiären Bereichen, zum Beispiel heute eine Familie, die Pflegekinder aufnimmt, tatsächlich eben sich für diese Gesellschaft einbringt. Wie werden die ausgewählt? Es kommen Vorschläge von Bürgermeistern, die werden an die Landräte gegeben, dann wird es weitergereicht, die machen eine Liste und die Liste geht an die Jury und die Jury wählt das aus. Die Kriterien sind natürlich, wer leistet hier den besten Beitrag, den schönsten Beitrag oder eben auch den engagiertesten Beitrag für die Gesellschaft.
1: Hinter den Auszeichnungen stehen Projekte aus verschiedenen Regionen Sachsens. Viele davon arbeiten lokal. Ihre Wirkung reicht aber oft weit über den eigenen Ort hinaus.
2: Ich nehme mit, dass wir in Sachsen unheimlich viele engagierte Menschen haben, die diese Gesellschaft tragen und die einfach dafür da sind, dass das Gemeinwohl funktioniert. Ich bin unheimlich dankbar dafür, hier in diesem Freistaat auch in der Staatsregierung sein zu können und zu wissen, dass solche Menschen bei uns im Hintergrund stehen.
1: Mit 5 Preisträgern endet am Abend die Auswahl aus 75 Nominierungen. Die ausgezeichneten Projekte erhalten neben dem Preisgeld vor allem eines: zusätzliche öffentliche Aufmerksamkeit.
3: In Dresden-Niedersedlitz ist ein Kind mit einem VW Golf zusammengestoßen. Der Unfall passierte am Mittwoch auf der Kreuzung Donauer Straße und Langer Weg. Das Kind lief über die Fahrbahn und wurde vom Auto erfasst. Anschließend stieg es in einen Bus der Linie 86 Richtung Heidenau. Auch die 28-jährige Autofahrerin fuhr zunächst weiter. Zeugen stoppten sie später, am Auto entstand ein Schaden um rund 2.000 Euro. Die Polizei sucht Zeugen, die Angaben zu dem Kind machen können. Unbekannte haben in Dresden-Kaditz Kupferkabel im Wert von rund 3.000 Euro gestohlen. Die Täter drangen auf ein Firmengelände an der Grimmstraße ein. Dort brachen sie Türen mehrerer ungenutzter Gebäude auf. In den Häusern schnitten sie Kupferkabel ab. Anschließend nahmen sie die Kabel mit. Der Sachschaden liegt bei rund 1.000 Euro. Die Tat geschah zwischen Sonntag und Mittwoch. Nach einem Unfall in Dresden-Kaditz sucht die Polizei Zeugen. Der Zusammenstoß geschah am Dienstag gegen 11.30 Uhr auf der Kötschenbroder Straße. Ein 73-jähriger Audi-Fahrer war dort in Richtung Lommatscher Straße unterwegs. An der Zufahrt zum P&R-Parkplatz bog er nach rechts ab. Dabei fuhr er auf einen Transporter auf, der wegen querender Radfahrer angehalten hatte. Beide Fahrer fuhren danach auf den Parkplatz und bemerkten zunächst keine Schäden. Später wurden am Audi deutliche Unfallspuren entdeckt, weshalb nun der Transporterfahrer und die Radfahrer gesucht werden.
4: Nach einer kurzen Unterbrechung geht's weiter in Ihrem Dresden aktuell. Dranbleiben lohnt sich. Es warten noch weitere spannende News auf Sie. Bis gleich.
5: Wie viel Schwerkraft steckt im Kapital?

0: Das Künstlerduo Quadratur widmet sich dieser Frage in der Ausstellung The Mass of Money. Vom 30. September bis 22. Januar ist sie in der Galerie der Kustodie der TU Dresden zu sehen. Mehr Infos unter tu-dresden.de.
1: 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Am 10. Oktober von 11 bis 17 Uhr in der Zentralbibliothek im Kulturpalast Dresden.
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8: Weiter geht's in Ihrem Dresden aktuell. Schön, dass Sie dran geblieben sind. Ein Roboter im OP. Ja, genau. Am Städtischen Klinikum Dresden ist das inzwischen Realität. Seit Juni diesen Jahres unterstützt dort das sogenannte CORI-System Ärzte beim Einsatz künstlicher Kniegelenke. Die Technik soll helfen, Prothesen noch genauer zu planen und an die individuelle Anatomie des Patienten anzupassen. Besonders bei komplizierten Fällen kommt das System inzwischen oft zum Einsatz.
9: Ein Navigationssystem und ein robotergestütztes Frässystem.
8: Ein Roboter im OP. Was futuristisch klingt, ist am Städtischen Klinikum Dresden inzwischen fester Bestandteil der Kniechirurgie.
9: Jetzt nutzen wir es vor allem für die komplexeren Fälle, das heißt X-Beinstellung, voroperierte Patienten.
8: Seit Juni 2026 setzt die Klinik für Orthopädie und orthopädische Chirurgie am Klinikum Dresden-Friedrichstadt auf das sogenannte CORI-System. Ersetzen tut es den Operateur nicht. Es liefert ihm während des Eingriffs aber zusätzliche Daten für seine Entscheidungen. Chefarzt vor Ort ist Professor Dr.

0: Thorsten Kluber. Er ist Experte bei der Nutzung von Cori.
1: Was mir hilft, die Knieendoprothetik präziser durchzuführen und auch präziser zu planen.
0: Der Grund für den Einsatz? Rund 20% der Patienten sind mit ihrer Knieendoprothese schlicht nicht zufrieden.
1: Geht man inzwischen davon aus, das liegt daran, dass eben die Behandlung der Weichteile und die Positionierung der Implantate nicht so optimal sind. Und das versucht man eben mit diesem System zu verbessern. Der Vorteil für mich besteht darin, dass ich keine Bildgebung extra brauche vor der OP, also eine Computertomographie, die jetzt Strahlenbelastung bedeuten würde für den Patienten, sondern dass ich direkt live sozusagen in der OP die Oberfläche des Knochens abtaste und damit genau für den Rechner aufnehme, wo ist mein Knochen und dann dort die Implantate reinplanen kann.
0: Ein künstliches Knie muss aber auch mehr können als nur passen. Es soll stabil sein, beweglich bleiben und möglichst gut mit den Bändern zusammenspielen. Und genau dabei unterstützt Cori.
1: Es wird erfasst, wie stabil ist das Gelenk. Also die Bänder, geben die ausreichend Halt? Oder muss man vielleicht die Prothese ein bisschen anders positionieren, um zwischen innen und außen die Bänder zu balancieren? Oder muss ich vielleicht eine höhere Scheibe dazwischen nehmen, dass insgesamt, also ein Inlay, die Bandspannung erhöht wird? Oder vielleicht ist sie auch zu hoch und das Knie kann nicht ganz gestreckt werden. Alles das kann ich damit erfassen, weil ich möchte natürlich am Ende ein stabiles Gelenk haben, was aber am Knie auch einen sehr guten Bewegungsumfang hat. Das heißt, voll zu strecken ist, aber auch physiologisch zu beugen, weil nur dann kann man Fahrrad fahren und kann Treppe steigen, ohne die Hände zur Hilfe zu nehmen oder sich aus dem Stuhl aufrichten, ohne dass man sich hochziehen muss. Dafür muss das Knie deutlich über 90 Grad zu beugen sein.
0: Die Dresdner Ärzte haben sich der neuen Technik dabei schrittweise angenähert. In den ersten Monaten standen zunächst Eingriffe im Mittelpunkt, bei denen die anatomischen Voraussetzungen vergleichsweise unkompliziert waren. Inzwischen ist die Lernphase abgeschlossen.
1: Und jetzt nutzen wir es vor allem für die komplexeren Fälle, das heißt X-Beinstellung, voroperierte Patienten, auch Prothesenwechsel, wo es eben nicht so einfach ist, einfach intraoperativ mit Ausrichtung im Markraum, zum Beispiel wie man es konventionell macht, die Implantatpositionierung optimal festzulegen. Das heißt, angefangen haben wir mit den einfachen Standardversorgungen und jetzt, wo die Routine sich da eingestellt hat, nehmen wir es eben für die komplexeren. Und da sehe ich auch persönlich den Vorteil.
0: Mehr Technik im OP-Saal bedeutet für den Patienten allerdings nicht automatisch einen völlig anderen Eingriff.
1: Für die Patienten, da sie ja in Narkose sind, ändert sich relativ wenig. Man sieht dann auf dem Röntgenbild drei Bohrlöcher, wo diese Pins festgemacht waren, die der optischen Kontrolle dann dienen zur Fixation der Tracker. Ansonsten die Nachbehandlung, das bleibt alles gleich. Auch von der Schnittführung ist das vergleichbar mit der konventionellen Technik. Da ändert sich nichts.
0: Für das Klinikum ist Cori damit vor allem ein zusätzliches Werkzeug im OP und kein autonom operierender Roboter. Die Erfahrung und die Entscheidungen bleiben beim Chirurgen. Die Technik liefert ihm dafür genaueres Zahlenmaterial. Gerade bei schwierigen Ausgangslagen soll sie helfen, eine individuelle Lösung für jedes Knie zu finden.
2: Das Landgericht Dresden hat via GoGo bestimmte Ticketangebote für den Dresdner Weihnachtszirkus untersagt. Betroffen sind Karten, mit denen Besucher keinen sicheren Anspruch auf Einlass haben. Bei Verstößen drohen bis zu 250.000 Euro Ordnungsgeld pro Fall. Zuvor hatten sich Käufer gemeldet, die über via GoGo teure oder ungültige Tickets erhalten hatten. Teilweise zahlten sie fast das Doppelte des regulären Preises. Viagogo muss künftig außerdem klar zeigen, wer die Tickets verkauft. Der Zirkus empfiehlt, Karten nur über die eigene Webseite, telefonisch oder an der Zirkuskasse zu kaufen. Ab Montag wird der Elberadweg zwischen der Flügelwegbrücke und Altkaditz voll gesperrt. Die Sperrung dauert voraussichtlich bis zum 11. Oktober 2027. Grund sind Arbeiten am Hochwasserschutz des Elbdeichs Kaditz. Radfahrer werden in beiden Richtungen großräumig über den Riegelplatz umgeleitet. Auch für Fußgänger kann es je nach Bauabschnitt

0: Abschnitt Einschränkungen geben. Der bestehende Deichverteidigungsweg wird zu einem asphaltierten Fuß- und Radweg ausgebaut. Der neue Weg soll von der Autobahn bis zur Flügelwegbrücke verlaufen. Ab Montag entstehen auf der Kesselsdorfer Straße in Gorbitz neue Radfahr- und Schutzstreifen. Markiert wird auf rund 2 Kilometern zwischen Julius-Falteich-Straße und Margeritenstraße. Die Arbeiten betreffen die stadtauswärtige Fahrtrichtung. Damit sollen die Verkehrssicherheit verbessert und der Radverkehr gefördert werden. Die Arbeiten dauern voraussichtlich etwa 2 Wochen. Alle Fahrbeziehungen bleiben bestehen. Auch für Fußgänger und Radfahrer gibt es keine Einschränkungen. Die Maßnahme kostet rund 60.000 Euro und wird zu 50% gefördert. Psychische Erkrankungen führen in Sachsen zu immer mehr Fehltagen im Job. Im vergangenen Jahr kamen auf 100 AOK-versicherte Beschäftigte 417 Fehltage. Vor 10 Jahren waren es noch 269 Fehltage. Das entspricht laut AOK einem Anstieg um 55%. Eine Krankschreibung wegen psychischer Erkrankungen dauerte im Schnitt 26,7 Tage. Besonders viele Fälle gab es im Dialogmarketing sowie in Pflege- und Betreuungsberufen. Die AOK betont, dass psychische Erkrankungen heute auch häufiger erkannt und behandelt werden. Steigende Wohnkosten belasten viele Studierende in Dresden und Ostsachsen stark. Das zeigt eine Umfrage des Studentenwerks Dresden unter rund 3.500 Studierenden. Mehr als jeder Zweite sorgt sich darum, wie die Miete bezahlt werden soll. Viele halten auch die Suche nach bezahlbarem Wohnraum für schwierig. Mehr als ein Fünftel der Befragten hat monatlich höchstens 600 Euro zur Verfügung. Gut ein Viertel muss wegen der Miete in anderen Bereichen verzichten. Das Studentenwerk fordert deshalb mehr Unterstützung für bezahlbaren Wohnraum und neue Wohnheimplätze. Die Elbe führt in Sachsen und Sachsen-Anhalt seit Monaten ungewöhnlich wenig Wasser. An mehreren Messstellen liegt der Wasserstand unter 50 Zentimetern. Grund ist laut Experten vor allem fehlender Regen in Mitteleuropa. Ein paar Regentage reichen nicht aus, um die Wasserstände dauerhaft zu erhöhen. Dafür wären mehrere Wochen mit gleichmäßigem Regen nötig. Seit Beginn der Aufzeichnungen habe es eine solche Niedrigwassersituation an der Elbe noch nicht gegeben. Ab der zweiten Oktoberhälfte soll das Wasser steigen, der Durchschnitt aber zunächst nicht erreicht werden. Zum Start der Herbstferien gibt es an den Flughäfen Leipzig-Halle und Dresden mehr Flüge als im Sommer. Am ersten Ferienwochenende starten insgesamt 95 Maschinen. Davon heben 70 Flüge in Leipzig-Halle und 25 in Dresden ab. Besonders gefragt sind Ziele am Mittelmeer und in Ägypten. Von Leipzig-Halle geht es besonders oft nach Antalya, Hurghada, Palma de Mallorca und Heraklion. Von Dresden werden unter anderem Frankfurt, Antalya, München, Palma de Mallorca und Rhodos angeflogen. In den Herbstferien sind bis zu 200 Abflüge pro Woche in Leipzig-Halle und bis zu 94 in Dresden geplant.
1: Der heutige Tag in Dresden zeigte sich durchgehend bewölkt. Am Nachmittag setzte Regen ein, bei einer Niederschlagswahrscheinlichkeit von rund 50%. Die Temperaturen erreichten dabei maximal etwa 14 Grad. In der Nacht bleibt es überwiegend grau und wechselhaft. Zeitweise kann weiterhin etwas Regen fallen. Die Temperaturen gehen auf etwa 11 Grad zurück. Am Samstag fällt am Vormittag zunächst Regen. Ab Mittag bleibt es überwiegend bewölkt. Zwischendurch sind noch leichte Regenschauer möglich. Die Temperaturen steigen auf Höchstwerte um 16 Grad. In den darauffolgenden 3 Tagen beruhigt sich das Wetter etwas. Am Sonntag überwiegen die Wolken bei rund 14 Grad, wobei zeitweise noch ein Schauer möglich ist. Der Montag bleibt ebenfalls stark bewölkt und erreicht ähnliche 14 Grad. Am Dienstag zeigt sich der Himmel weiterhin bedeckt, dafür klettern die Temperaturen auf angenehme 16 Grad.
2: Und das war Ihr Dresden aktuell am Freitag, liebe Zuschauerinnen und Zuschauer. Ich freue mich, dass Sie auch heute wieder mit dabei gewesen sind. 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Warten weitere spannende Beiträge und bewegende Geschichten auf Sie. 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Wir sehen uns dann am Montag um die gewohnte Zeit wieder. Sollten Sie uns bis dahin vermissen, hören Sie uns doch gern auf unserem Radiosender Sachsen 1. Bis Montag wünscht das gesamte Team ein wunderschönes Wochenende. Machen Sie es gut und tschüss.

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0: Hallo und guten Abend und herzlich willkommen zu Leipzig aktuell an diesem Freitagabend. Und das sind unsere Themen heute. Ein Angriff auf ein CDU-Bürgerbüro in Leipzig-Möckern. Unbekannte haben versucht, die Fensterscheiben einzuwerfen und es ist nicht der erste Vorfall. Wie gehen die betroffenen Politiker mit solchen Angriffen um und wo endet politischer Protest? Außerdem, die Heizsaison hat begonnen. Draußen wird es kälter und drinnen steigen die Heizkosten. Doch wie können Mieter sparen, ohne dabei frieren zu müssen? Und was sollten Sie bei Ihrer Heizkostenabrechnung unbedingt beachten? Das und mehr heute bei Leipzig aktuell. Zunächst blicken wir in den Leipziger Nordwesten. Dort ist ein CDU-Bürgerbüro erneut zum Ziel eines Angriffs geworden. Ein Bürgerbüro soll für alle erreichbar sein, auch mitten im Stadtteil. Doch genau diese Öffentlichkeit macht politische Anlaufstellen auch angreifbar. In Leipzig-Möckern haben Unbekannte versucht, die Fensterscheiben eines CDU-Bürgerbüros einzuwerfen. Es ist nicht der erste Angriff auf die Räume. Was ist bisher bekannt und was sagt der Fall über den Umgang mit politischem Streit?
1: Ist nicht alltäglich. Wir hatten jetzt zwar schon 4 Farbangriffe, aber das ist eine neue Qualität, die wir hier erleben. Mit der Gewalt, physischer Gewalt, auch hier gegen das Büro, gegen die Scheibe.
2: Erst Farbattacken, jetzt der Versuch, die Fensterscheiben einzuwerfen. Politische Büros werden seit Jahren vermehrt zu Zielen von Angriffen. Was bedeutet das für die politische Arbeit vor Ort? In Leipzig-Möckern haben Unbekannte in der Nacht von Mittwoch auf Donnerstag versucht, die Fensterscheiben eines CDU-Bürgerbüros an der Georg-Schumann-Straße mit einem Gegenstand einzuwerfen. Das Büro nutzen der Landtagsabgeordnete Rick Ulbricht und der Bundestagsabgeordnete Jens Lehmann gemeinsam. Das Büro wurde im Januar 2025 eröffnet. Hier werden Bürgeranfragen bearbeitet. Für Ulbricht geht es bei dem Angriff deshalb nicht allein um seine eigene politische Arbeit.
1: Da ich als Politiker bin es gewohnt, dass ich in der Öffentlichkeit stehe. Aber die Menschen, die hier in dem Büro arbeiten, Bürgeranfragen bearbeiten, die will ich eigentlich gerne aus sowas raushalten. Das ärgert mich dann, wenn die von sowas auch mit betroffen werden.
2: Doch die Attacke ist längst kein Einzelfall. Politisch motivierte Straftaten erreichten in Sachsen 2024 einen Höchststand. Die Statistik umfasst allerdings viele unterschiedliche Delikte. Sie belegt nicht, dass Angriffe auf Parteibüros in Leipzig entsprechend zugenommen haben. Aber für Ulbricht ist die Entwicklung trotzdem besorgniserregend.
3: Das erlebt ja nicht nur politische Akteure, es erleben auch Akteure der Zivilgesellschaft, unsere Einsatzkräfte. Das macht mir große Sorgen. Diese Radikalisierung, diese Verrohung in der Gesellschaft.
2: Ulbricht will seine Arbeit trotz des Angriffs fortsetzen. Ein Rückzug aus dem öffentlichen Raum komme für ihn nicht in Frage. Das Bürgerbüro soll weiterhin eine Anlaufstelle für die Menschen im Stadtteil bleiben.
1: Ich bin hier direkt gewählter Abgeordneter für den Wahlkreis. Wir haben uns extra das Büro hier an der Hauptstraße rausgesucht, dass wir sichtbar sind, dass wir erreichbar sind.
2: Wer die Fensterscheiben einwerfen wollte und ob die Tat politisch motiviert war, müssen die Ermittlungen klären. Bis dahin bleibt die Frage, wie kann politische Arbeit vor Ort offen und erreichbar bleiben, ohne die Menschen dahinter unnötigen Risiken auszusetzen.
0: Und jetzt kommen wir zu den wichtigsten Meldungen aus Leipzig und Umgebung, kurz und kompakt für Sie zusammengefasst.
4: Im Leipziger Lene-Vogt-Park ist eine 26-jährige Frau Opfer eines sexuellen Übergriffs geworden. Die Tat ereignete sich in der Nacht zum Dienstag gegen 0.30 Uhr. Die Frau hielt sich zunächst mit einer Freundin im östlichen Parkbereich auf. Nachdem diese gegangen war, begab sich die 26-Jährige zu 3 unbekannten Männern auf einer Parkbank. In der Nähe eines WC-Häuschens kam es anschließend zu dem Übergriff. Die 3 Männer sollen zwischen 18 und 30 Jahre alt sein. 2 hatten dunkle Haare, einer kurze braune Haare. Die Kriminalpolizei ermittelt und bittet mögliche Zeugen um Hinweise. In einem leerstehenden Mehrfamilienhaus an der Wurzner Straße in Leipzig-Volkmarsdorf ist am Donnerstagabend

0: ein Feuer ausgebrochen. Der Brand entstand gegen 20.15 Uhr im Hinterhof an einem Vordach und der Fassade eines Hinterhauses. Die Feuerwehr konnte eine weitere Ausbreitung verhindern. Im Gebäude entdeckten Einsatzkräfte 4 Personen, die sich dort unberechtigt aufhielten. 2 Männer im Alter von 26 und 28 Jahren kamen mit Verdacht auf Rauchgasvergiftung ins Krankenhaus. Straßen und Nahverkehr waren zeitweise gesperrt. Die Polizei ermittelt zur Brandursache und wegen Hausfriedensbruchs. Bei einem schweren Verkehrsunfall nahe Delitzsch ist am Donnerstagabend ein 24-jähriger Autofahrer ums Leben gekommen. Der Mann war gegen 20 Uhr auf der Staatsstraße 4 in Richtung Mocherwitz unterwegs, als er am Abzweig Hohenroda von der Fahrbahn abkam und gegen einen Baum prallte. Die Feuerwehr musste ihn aus dem stark deformierten Fahrzeug befreien. Der Fahrer wurde schwer verletzt ins Krankenhaus gebracht, wo er später starb. Nach Polizeiangaben besaß er keine gültige Fahrerlaubnis. Der Sachschaden liegt bei über 20.000 Euro. Die Ermittlungen zur Unfallursache dauern an. An der Haltestelle Köhlerstraße in Leipzig-Neustadt-Neuschönefeld ist ein 35-Jähriger Opfer eines versuchten Raubes geworden. Der Mann wollte am 26. September gegen 5.45 Uhr in einen Bus der Linie 72 steigen, als ihn ein Unbekannter daran hinderte. Bei einem Gerangel zog der Täter das Portemonnaie des Mannes aus dessen Hosentasche. Die Geldbörse fiel dabei zu Boden. Der Tatverdächtige flüchtete ohne Beute. Er soll zwischen 20 und 40 Jahre alt und etwa 1,75 Meter groß sein. Die Polizei sucht insbesondere eine junge Frau, die den Vorfall beobachtet haben könnte. In einem Plattenbau in Leipzig-Lößnig ist am Donnerstagmittag ein Feuer ausgebrochen. Der Brand entstand im Keller des Wohngebäudes und löste einen größeren Feuerwehreinsatz aus. Insgesamt 22 Bewohner mussten aus dem Haus in Sicherheit gebracht werden. 4 Menschen erlitten leichte Verletzungen. Besonders auffällig? Es war bereits der 3. Feuerwehreinsatz an der betroffenen Straße innerhalb von nur 3 Wochen. Ein Unfall in Markkleeberg sorgt für Verkehrsbehinderungen in Richtung Leipzig. An der Seenallee hat ein Mercedes-Fahrer mit seinem Fahrzeug eine Höhenbegrenzung an der Auffahrt zur Bundesstraße 2 gerammt. Infolge des Zusammenstoßes musste die Auffahrt gesperrt werden. Die Sperrung hatte Auswirkungen auf den Verkehr in Richtung Leipzig. Autofahrer mussten sich auf Einschränkungen einstellen. Die sanierte Holbeinstraße in Leipzig ist wieder für den Verkehr freigegeben. Zuvor hatte das holprige Straßenpflaster vor allem Radfahrern Probleme bereitet. Viele wichen deshalb auf den Gehweg aus, statt die Fahrbahn zu nutzen. Mit dem neuen Belag soll sich das nun ändern. Die sanierte Straße bietet sowohl Autofahrern als auch Radfahrern deutlich mehr Fahrkomfort. Gleichzeitig soll die Maßnahme die Sicherheit für Fußgänger verbessern. Davon profitiert insbesondere der Gehweg vor der neuen Kindertagesstätte.
1: Das waren unsere Kurznachrichten. Wenn es draußen kälter wird, drehen viele Menschen zu Hause die Heizung auf. Doch spätestens mit der nächsten Heizkostenabrechnung könnte das für manche teuer werden. Wie lässt sich im Alltag Geld sparen und welche Rechte haben Mieter eigentlich, wenn die Kosten plötzlich deutlich steigen? Darüber sprechen wir gleich mit dem Mietverein Leipzig. Bleiben Sie dran.
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1: Und das ist Leipzig aktuell an diesem Freitagabend. Willkommen zurück. Die Temperaturen sinken und in vielen Leipziger Wohnungen laufen die Heizungen wieder. Doch mit Beginn der Heizsaison kommen auch viele Fragen. Wie lässt sich sinnvoll sparen? Wann sollte man die Heizkostenabrechnung prüfen? Und was tun, wenn eine hohe Nachzahlung droht? Darüber haben wir mit Anke Mateika vom Mieterverein Leipzig gesprochen.
2: Die Heizsaison hat begonnen. Wir haben Anfang Oktober und in Leipzig ist natürlich wie jedes Jahr Thema Heizkosten. Wie viel kann ich als Mieter sparen? Wo kann ich vielleicht selber irgendwie was tun, um meine Heizkosten zu reduzieren? Und was liegt vielleicht gar nicht in meiner Hand? Darüber spreche ich jetzt mit Frau Mateika vom Mieterverein Leipzig. Schön, dass wir hier sein dürfen. Ich habe jede Menge Fragen mitgebracht, die Mieterinnen und Mieter aus Leipzig natürlich interessieren. Aber vielleicht stellen Sie sich erst mal selber vor.
3: Ja, mein Name ist Anke Mateika. Ich bin die geschäftsführende Vorsitzende des Mietervereins Leipzig, von Beruf Jurist. Ja, und mache diesen Job in der Zwischenzeit 36 Jahre.
2: Wie sehr beschäftigen sich denn die Mieterinnen und Mieter in Leipzig mit den Heizkosten? Wie groß ist das Thema tatsächlich?
3: Also die Betriebs- und Heizkosten sind ein ganz großes Thema bei den Mieter und Mieterinnen. In der zweiten Jahreshälfte fängt es dann an, dass man die Betriebskostenabrechnung für das Vorjahr bekommt. Und natürlich immer dann, wenn mit erheblichen Nachzahlungen zu rechnen ist oder den Mieter treffen, dann schaut man natürlich auch genauer hin und will wissen, ob der Vermieter korrekt abgerechnet hat. Und wir stellen von einem Jahr zum anderen fest, dass die Nebenkosten immer weiter steigen und insofern kommen natürlich auch Mieter zunehmend an ihre Leistungsgrenze.
2: Ja, Sie haben schon ein Stichwort genannt, Mieter, die dann irgendwie auch versuchen, da was zu tun. Wie viel kann man denn da tatsächlich tun, um als Mieter, Mieterin einer Wohnung die Heizkosten vielleicht zu senken?
3: Fangen wir an, wenn die Heizperiode beginnt, dann sollte ich natürlich mal horchen und schauen, ob gegebenenfalls Luft in meiner Heizung ist, die kluckert dann so. Dann könnte ich als Mieter auch die Heizkörper selber entlüften. Da gibt es auf dem Baumarkt so einen Schlüssel, mit dem man das dann unkompliziert machen kann. Denn eine Heizung voller Luft heizt nicht richtig. Dann sollte man auch schauen, dass die Thermostate funktionieren, denn darüber stelle ich natürlich die Höhe der Heizung ein. Wenn die klemmen, ungünstig. Insofern sollte man dann auch zeitnah den Vermieter informieren, dass die Thermostate ausgetauscht werden, wenn sie nicht richtig funktionieren. Und man kann natürlich auch schauen, oder sollte auch schauen, dass eben Möbel oder lange Vorhänge die Heizkörper nicht verstellen oder zuhängen, denn dann kann natürlich die Heizung die Wärme nicht in den Raum, im Raum nicht ausbreiten. Tja, und man sollte als Mieter auch darauf achten, dass man nicht immer auf volle Pulle heizt, mal so ganz salopp zu sagen, sondern dass man gegebenenfalls auch in der Nachtzeit die Heizung absenkt um 1-2 Grad oder wenn man außer Haus geht. Denn mit jedem Grad, was weniger ist, kann ich bis zu 6% Heizkosten einsparen.
2: Wenn ich jetzt am Ende beispielsweise meiner Heizperiode bin und dann kommt die böse Überraschung meistens, die Heizkostenabrechnung, wie kann ich da als Mieter schauen, dass das auch wirklich irgendwie alles mit rechten Dingen zugeht und welche Daten sollte ich da vielleicht genauer prüfen?
3: Ja, die Heizkostenabrechnung kommt ja in der Regel immer ein Jahr später dann, ne? Also aktuell haben wir jetzt die Betriebskostenabrechnung 25, die zur Prüfung vorliegen. Und da sind ja eigentlich schon alle Messen gesungen, was meinen Einfluss auf den Verbrauch für das Jahr 25 hat. Aber wenn ich die Abrechnung bekomme, dann sollte ich schon schauen, was der Vermieter dort an Zahlen dort zu Papier gebracht hat und natürlich das Abrechnungsergebnis prüfen. Und das heißt, ich nehme als erstes meine Heizkostenabrechnung des Vorjahres mit zur Hand, um ganz einfach zu vergleichen, wo gibt es erhebliche Veränderungen, sind die nachvollziehbar, gibt es Erklärungen seitens des Vermieters bereits in der Betriebs- und Heizkostenabrechnung. Und wenn ich erhebliche Kostensteigerungen feststelle, dann sollte ich die natürlich hinterfragen. Und ich muss gegebenenfalls auch Einsicht in Rechnungen und Verträge nehmen, die der Heizkostenabrechnung zugrunde liegen, um gegebenenfalls zu prüfen, ob die Kosten, die der Vermieter dort in Rechnung gestellt hat, auch tatsächlich so abrechenbar sind. Also nicht immer das einfach nur akzeptieren, was dort steht, sondern auch hinterfragen und auch prüfen.
2: Und wenn dann die Heizkostenabrechnung kommt, ich vielleicht alles geprüft habe und dann merke, finanziell, das kann ich vielleicht gerade gar nicht stemmen. Gibt es da Optionen, eine Ratenzahlung oder jemand, der das vorstreckt? Ich weiß es nicht, verraten Sie es mir doch.
3: Ja, wenn ich wirklich feststelle, die Abrechnung ist korrekt und es ist ein hoher Betrag, den ich vielleicht nicht auf einmal zahlen kann, dann sollte man immer an den Vermieter herantreten und gegebenenfalls eine Ratenzahlung vereinbaren. Und wenn es ein vernünftiger Vermieter ist, lässt er sich auf diese Ratenzahlung dann auch entsprechend ein. Die andere Seite ist, wenn ich diese Möglichkeit nicht habe, dann kann ich mich gegebenenfalls als erwerbstätiger Mieter ans Jobcenter wenden, um eine Einmalzahlung zu bekommen. Aber das muss ich dann noch in demselben Monat machen, wo ich meine Betriebs- und Heizkostenabrechnung erhalten habe. Oder aber wenn ich eben Empfänger von Leistungen des Sozialamtes bin, dann sollte man sich gegebenenfalls ans Sozialamt wenden. Unter Umständen, dass man auch ein Darlehen kriegt, um nicht irgendwo in Schieflage zu geraten oder sich eben der Gefahr aussetzt, dass man angeblicher Mietschuldner sei und dann der Verlust der Wohnung im Raum stehen würde. Aber so schnell verliert man dann auch nicht die Wohnung. Wichtig ist, dass man selber etwas macht, dass man dann, wie gesagt, sich auch an den Vermieter wendet und dann gegebenenfalls eben die Raten um Ratenzahlung bittet.
2: Super, vielen Dank, Frau Matheiger. Das waren wirklich jede Menge Informationen. Ich fühle mich jetzt auf jeden Fall sehr gut vorbereitet auf die

0: kommende Heizperiode und auch die Heizkostenabrechnung, die dann ansteht.
1: Und wir werfen jetzt noch einen Blick auf Meldungen, die Leipzig und Umgebung heute sonst noch bewegt haben. Kurz und kompakt.
2: Die BSW-Fraktion im Leipziger Stadtrat fordert für den Doppelhaushalt 2027 und 2028 mehr Geld für Schulen, Kitas, Straßen und Sauberkeit. Weitere Mittel sind für Straßen, kleine Handwerksbetriebe und die öffentliche Sauberkeit vorgesehen. Gespart werden soll unter anderem beim Klima- und Demokratiereferat und beim geplanten Freiheits- und Einheitsdenkmal. Letzteres soll laut des BSW ganz gestrichen werden. Finanziert werden soll das vor allem über erhoffte höhere Gewerbesteuereinnahmen. Trotz strömenden Regens haben am Donnerstag viele Menschen vor einem neuen Geschäft in der Leipziger Innenstadt gewartet. Anlass war die Eröffnung der Berliner Mode- und Lifestyle-Kette Kauf dich glücklich in der Grimmaischen Straße. Die Schlange reichte zeitweise bis zum Kaufhaus Galeria. Auf rund 340 Quadratmeter Verkaufsfläche werden unter anderem Kleidung, Möbel und Dekorationsartikel verkauft. Geöffnet ist montags bis samstags von 10 bis 20 Uhr. Der SCD HFK Leipzig hat sich in der heimischen Arena vor über 3000 Zuschauern mit 33:26 gegen den TuS N Lübbecke durchgesetzt. Schon zur Pause führten die Leipziger mit 16:10. Auch nach dem Seitenwechsel kontrollierten die Gastgeber das Spiel und bauten ihre Führung zwischenzeitlich auf 8 Treffer aus. Die Partie stand außerdem im Zeichen der Brustkrebsvorsorge mit pinkfarbenen Sondertrikots und entsprechender Gestaltung in der Arena. Die BSG Chemie Leipzig muss erneut lange auf Stürmer Robin Friedrich verzichten. Der 23-Jährige hat sich wieder das Kreuzband gerissen und soll am Montag operiert werden. Nach seinem Comeback absolvierte Friedrich 3 Regionalligaspiele, bevor nun die nächste schwere Verletzung folgte. Etwas bessere Nachrichten gibt es bei Rudolf Sanin. Er könnte nach seinem Syndesmosebandeinriss schon in wenigen Wochen zurückkehren. In Leipzig erinnern heute zahlreiche Veranstaltungen an die friedliche Revolution von 1989. Höhepunkt ist am Abend das Lichtfest mit Installationen, Performances und historischen Bildern. Bereits um 17 Uhr fand in der Nikolaikirche das traditionelle Friedensgebet statt, musikalisch begleitet vom Bachchor. Anschließend stand eine Rede zu den aktuellen Gefahren für die Demokratie auf dem Programm. An der Thomaskirche lädt ein Kerzenpodest in Form der Zahl 89 zum Gedenken und zum Austausch mit Zeitzeugen ein.
3: Der heutige Tag in Leipzig zeigte sich nass und grau. Während es am Vormittag zunächst noch trocken blieb, zog am Nachmittag vermehrt Regen über die Region hinweg, welcher den Rest des Tages anhielt. Die Temperaturen kletterten im Tagesverlauf auf Höchstwerte von 14 Grad. In der kommenden Nacht setzt sich der Regen fort. Die Temperaturen gehen auf milde 8 Grad zurück. Der morgige Samstag beginnt erneut mit vielen Wolken und vereinzelt Regen. Im Tagesverlauf klart sich der Himmel weitgehend auf, sodass die Sonne nochmals zum Vorschein kommt. Die Temperaturen erreichen maximale Werte von 16 Grad. In den darauffolgenden 3 Tagen zeigt sich der Himmel über Leipzig überwiegend heiter. Am Sonntag zeigt sich die Sonne zwischen wenigen Wolken am Himmel bei 13 Grad. Am Montag präsentiert sich der Himmel überwiegend bewölkt bei 15 Grad. Es bleibt aber trocken. Am Dienstag steigen die Temperaturen nochmal auf 18 Grad. Im Tagesverlauf überwiegt der Sonnenschein bei wenigen Wolken.
1: Und das war Leipzig aktuell für heute. Vielen Dank, dass Sie mit dabei waren. 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Mein Team und ich wünschen Ihnen einen schönen Freitagabend und einen erholsamen Start ins Wochenende. Und wir freuen uns, wenn Sie am Montag wieder einschalten. Bis dahin, machen Sie es gut.

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0: Herzlich willkommen zu Chemnitz Aktuell am Freitag. Schön, dass Sie mit uns in Ihr Wochenende starten. In unserer heutigen Sendung geht es unter anderem um den Ausbau von erneuerbarer Energie. Die Landesregierung hat einen neuen Beschluss erlassen, um Verfahren schneller zu stoppen, doch dazu später mehr. Außerdem haben wir wieder die aktuellen Nachrichten aus Chemnitz und Sachsen für Sie. Zunächst geht es bei uns jedoch um eine außergewöhnliche WG. Wessen Essen steht im Kühlschrank? Wer hat schon wieder nicht aufgeräumt? Und wer darf zuerst ins Bad? Fragen, die man wohl aus jeder Studenten-WG kennt. Doch Wohngemeinschaften sind längst nicht nur etwas für junge Leute. In Chemnitz-Grüna teilen sich 14 Senioren ihren Alltag und das seit mittlerweile 10 Jahren.
1: Ich musste ja durch meine Augen-OP.
2: Ein Schicksalsschlag. Der Wunsch nach mehr Gemeinschaft oder einfach weniger Stress im Alltag. Die Gründe, im Alter noch einmal die Koffer zu packen, sind vielfältig. Doch muss es dann gleich ein Pflegeheim sein? Nicht unbedingt. In Chemnitz-Grüna zeigt eine Senioren-WG, dass es auch anders geht. Hier leben ältere Menschen gemeinsam und unterstützen sich gegenseitig. Die älteste Bewohnerin ist bereits stolze 98 Jahre alt. Für Inge Haberkorn war der Verlust ihrer Sehkraft der Grund, vor 10 Jahren in die damals neu gegründete Senioren-WG zu ziehen. Körperlich fit, aber alleine wohnen, plötzlich nicht mehr möglich. Darüber zu sprechen, bewegt sie bis heute. Auch Gotthard Löthe ist seit Beginn dabei. Er entschied sich allerdings ganz bewusst für das Leben in Gemeinschaft.
3: Man hat ja in der zweiten Hälfte des Lebens dann noch Ansprüche und man will sie auch ja mit Sinn und Verstand auch erleben. Und damit hat man dann eben auch ja die Wahl, wie geht es weiter? Und bei mir ging es hauptsächlich darum, ich wollte nicht einkaufen gehen. Ich wollte nicht mehr kochen und dies und jenes. Habe mir auch schon dabei gedacht, dass man eben auch schwerfälliger wird in den Lebensjahren. Und somit habe ich hier durch meinen Sohn erfahren können, dass hier was Neues aufgebaut wird.
2: WG-Leben, das kennt man eigentlich eher von Studenten. Und tatsächlich gibt es einige Gemeinsamkeiten. Nur wilde Partys und nächtelange Hausarbeiten sucht man hier wohl vergeblich. Unternehmungslustig sind die Senioren trotzdem. Selbst Urlaubsreisen sind für einige kein Problem. Vor allem stehen Gemeinschaft und gegenseitige Unterstützung im Mittelpunkt der WG. Und auch bei der Organisation läuft es ähnlich wie bei den Studenten. Die Senioren verwalten ihr Zusammenleben selbst, unterstützt von Teamleiterin Diana Kretschmer.
4: Im klassischen Pflegeheim wird wirklich strukturiert gearbeitet. Und das ist hier nicht so. Na, dadurch, dass die Bewohner selbst entscheiden können, wie sie ihren Tagesablauf gestalten, können wir uns darauf besser konzentrieren und darauf auch besser eingehen. Na, bei uns ist auch eine leichte Struktur, gerade zu den Essensmahlzeiten, die würden wir gerne einhalten wollen. Es geht nicht immer, weil einige sind dann manchmal außer Haus oder so. Dann wird das halt eben später denn serviert. Wir gehen wirklich auf die Bewohner ein.
2: Dass in der Senioren-WG nicht jeder nur sein eigenes Süppchen kocht, weiß Inge Haberkorn nur zu gut. Die 10-jährige WG-Erfahrung zeigt, gemeinsam macht eben vieles mehr Spaß.
1: Ja, wir unterhalten uns und machen mal Spiele zusammen. Mit uns wird auch manchmal hier Sport gemacht, hier in der Runde. Meine Kollegen, wir sitzen immer zusammen und da quatschen wir immer und lachen.
2: Doch bei insgesamt 14 Rentnerinnen und Rentnern unter einem Dach ist nicht immer alles Friede, Freude, Eierkuchen. Und wie in Studenten-WGs gilt auch hier, wo mehrere Menschen zusammenwohnen, bleibt der ein oder andere Zoff nicht aus. Besonders wenn beim Thema Speiseplan die Geschmäcker auseinandergehen. Gotthard Löthe kennt die kleinen Reibereien des WG-Alltags nur zu gut und weiß, wie man die Wogen wieder glättet.
3: Ja, Meinungsverschiedenheiten gibt es ab und an auch, ja. Wir sind ja nicht alle aus einem Holz und die lassen wir uns aber, wenn sie auftreten, nicht lange schwelen, die werden ausgeräumt. Denn in unserem Alter haben wir mit Hass und solchen Dingen nichts mehr zu tun. Das haben wir nie gehabt und das brauchen wir auch hier nicht anwenden.

0: Und damit der Haussegen möglichst selten schief hängt, muss vor allem eines stimmen: die Chemie zwischen den Bewohnern. Und ob die passt, wird bei den Senioren nicht einfach dem Zufall überlassen. Teamleiterin Diana Kretschmer hat deshalb ein besonderes Auge darauf, wer neu in die WG einzieht.
1: Bei uns besteht die Möglichkeit, dass die Bewohner

0: kennen. Und dann wird in der Gemeinschaft entschieden, ist das wirklich was für unsere WG, ne? Dass die Bewohner sich auch wirklich alle zusammen wohlfühlen, dass es ein Miteinander ist und kein Gegeneinander. Also da wird schon ganz sehr drauf geachtet.
1: Am Ende geht es in der Senioren-WG um weit mehr als nur ein gemeinsames Dach über dem Kopf. Aus Fremden werden Mitbewohner, aus Mitbewohnern nicht selten Freunde. Für Gotthard Löthe ist genau dieses Miteinander im Alter besonders wertvoll.
2: Ja, allein sein, dann verkümmert man ja absolut, nicht? Und da, diese Phase darf nicht eintreten, denn wenn man nicht mehr gefordert wird, dann geht der Geist auch, verschwindet der. Und mit anderen Menschen zusammenzuleben, ein Gemeinschaftsgefühl hat man ja schon in der Familie aufgebaut. Und dieses Gefühl, das kann man auch und wird man auch hier nicht los, im Gegenteil.
1: Ob mit 20 oder mit 98 Jahren, für ein WG-Leben ist man offenbar nie zu alt. Und in Chemnitz-Grünath zeigt sich, gemeinsam lässt sich eben nicht nur der Alltag, sondern auch das Älterwerden ein bisschen schöner gestalten.
3: Bei uns im Programm geht es jetzt weiter mit aktuellen Einsätzen des Tages von Polizei, Feuerwehr und Rettungsdiensten.
4: In Chemnitz ist am Donnerstagmorgen eine Frau von einem Unbekannten mit einer mutmaßlichen Pistole bedroht worden. Die Frau war gegen 7.55 Uhr auf der Weidemeierstraße zu ihrem geparkten Auto unterwegs, als sich ihr plötzlich ein Mann näherte und sie mit einer Waffe bedrohte. Die Frau ließ sich jedoch nicht einschüchtern. Nach einem kurzen Wortwechsel flüchtete der Täter in Richtung Hartweg. Die Frau blieb unverletzt, erlitt aber einen Schock. Der Gesuchte soll etwa 25 Jahre alt, 1,60 Meter groß und kräftig gebaut sein. Er hatte kurze, dunkle Haare und einen gepflegten Vollbart. Besonders auffällig war seine schwarze Jacke mit neongrünem und lilafarbenem Muster. Die Polizei ermittelt wegen Bedrohung und bittet um Zeugenhinweise. Wer den Mann im Bereich der Kieselhausenstraße und des Hartwegs gesehen hat, soll sich beim Polizeirevier Chemnitz Südwest untermelden. Eine riskante Verfolgungsfahrt hat in der Nacht zum Freitag in Chemnitz zu einem Unfall mit hohem Sachschaden geführt. Ein 25-jähriger Audi-Fahrer war auf der Nefestraße durch mehrere gefährliche Überholmanöver aufgefallen. Als eine zivile Polizeistreife ihn kontrollieren wollte, folgte er zunächst den Anweisungen. Im Bereich des Südrings gab er dann plötzlich Gas und flüchtete. Dabei überholte er weitere Fahrzeuge und drängelte sich durch den Verkehr. An einer Ausfahrt in Richtung Stolberger Straße verlor er schließlich die Kontrolle über seinen Audi und prallte gegen zwei Verkehrsschilder. Auch das nachfolgende Polizeiauto geriet bei einer Vollbremsung ins Rutschen und kollidierte mit den Schildern. Verletzt wurde niemand. Der Sachschaden liegt im fünfstelligen Bereich. Die Polizei konnte den 25-Jährigen stellen. Sein Führerschein und der Audi wurden sichergestellt. Gegen ihn wird wegen eines verbotenen Kraftfahrzeugrennens ermittelt. Unbekannte Täter haben in der Dürerstraße die Werkzeugkiste eines abgestellten Pritschenwagens aufgebrochen und mehrere Werkzeuge gestohlen. Nach ersten Erkenntnissen liegt der Wert der Beute bei rund 2000 Euro. Wie hoch der Schaden an der aufgebrochenen Werkzeugkiste ist, steht derzeit noch nicht fest. Wer hinter dem Diebstahl steckt, ist bislang unbekannt. Nach der Auseinandersetzung im Döbelner Ortsteil Beicher gehen die Ermittlungen weiter. Zuständig für den Fall ist die Polizeidirektion Chemnitz. Im Zuge der Untersuchungen haben sich Hinweise ergeben, dass möglicherweise mehrere Besucher, darunter auch Jugendliche, im Umfeld des Festzeltes Fotos oder Videos aufgenommen haben. Diese Aufnahmen könnten für die Ermittler von großer Bedeutung sein. Möglicherweise zeigen sie die Auseinandersetzung selbst oder Personen, die daran beteiligt waren. Die Kriminalpolizei Chemnitz bittet deshalb alle, die entsprechende Bilder oder Videos besitzen, sich bei der Polizei zu melden und das Material als mögliches Beweismittel zur Verfügung zu stellen. Hinweise nimmt die Kriminalpolizei Chemnitz entgegen.
3: Nach einer kurzen Pause sind wir zurück mit den aktuellen Meldungen aus Chemnitz und Sachsen. Außerdem werfen wir dann einen Blick auf die Windenergie. Die Landesregierung hat hier neue Pläne vorgestellt. Bleiben Sie also dran.
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2: Herzlich willkommen zurück zu Chemnitz Aktuell. Schön, dass Sie dran geblieben sind. Windräder sorgen in Sachsen immer wieder für Streit. Auch in Chemnitz-Euber gibt es Widerstand gegen geplante Anlagen. Jetzt zieht die Landesregierung die Reißleine, zumindest teilweise. Ein neuer Erlass soll Windkraftprojekte vorerst stoppen können, wenn sie die laufende Regionalplanung gefährden. Ein generelles Bauverbot ist das allerdings nicht. Was die Entscheidung für betroffene Anwohner bedeutet, erfahren Sie jetzt.
3: Windräder vor der eigenen Haustür? Für viele Menschen in Sachsen ist das ein Reizthema. Auch rund um Chemnitz, etwa im Ortsteil Euber, regt sich immer wieder Widerstand gegen Windkraftpläne. Die Sorge, die Anlagen könnten das Landschaftsbild verändern und die Lebensqualität beeinträchtigen. Jetzt greift die sächsische Landesregierung ein. Mit einem neuen Erlass will sie den Bau von Windrädern stärker steuern. Projekte, die den künftigen Regionalplänen widersprechen, sollen vorerst gestoppt werden können. Doch ein generelles Windkraftaus ist das nicht, denn Sachsen steht unter Zeitdruck. Bis Ende 2027 müssen 1,3% der Landesfläche für Windenergie ausgewiesen sein, bis 2032 sogar 2%. Wo genau die Windräder künftig stehen dürfen, legen derzeit 4 regionale Planungsverbände fest. Das Problem: Während diese Pläne noch entstehen, können Windkraftanlagen auch dort genehmigt werden, wo sie später eigentlich nicht vorgesehen sind. Genau das soll der neue Erlass verhindern. Die Landesdirektion Sachsen muss künftig im Einzelfall prüfen, ob ein Vorhaben die Regionalplanung erheblich behindert. Wenn ja, soll es befristet untersagt werden. Für Gegner umstrittener Windkraftprojekte könnte das neue Hoffnung bedeuten. Doch die Staatsregierung betont, Sachsen hält am Ausbau der Windenergie fest. Wirtschaftsminister Dirk Panther

0: sie darin einen wichtigen Baustein für die Energieversorgung der Industrie. Gleichzeitig will der Freistaat auf Bundesebene erreichen, dass die Flächenziele für 2032 noch einmal überprüft werden, auch mit Blick auf den tatsächlichen Strombedarf. Für Orte wie Euba bleibt die entscheidende Frage also offen, wo werden künftig tatsächlich Windräder gebaut und wo nicht. Fest steht, der Erlass gilt zunächst bis Ende 2027. Er verschafft der Regionalplanung mehr Schutz, löst aber den Streit um die Windkraft nicht.
1: Bei uns im Programm geht es jetzt weiter mit Meldungen aus Sport, Kultur und Politik, kurz und kompakt zusammengefasst.
2: Der Kurzfilm Moon Unit ist beim internationalen Kinder- und Jugendfilmfestival Schlingel in Chemnitz ausgezeichnet worden. Der 20-minütige Film von Marlene Tantschik erzählt die Geschichte einer Jugendlichen, die in den 2000er Jahren mit ihrer bipolaren Mutter in der Dresdner Neustadt aufwächst. Dabei steht sie vor einer schwierigen Entscheidung. Soll sie sich weiter um ihre Mutter kümmern oder die Chance auf ein Auslandsjahr in Schottland nutzen? Die Jury lobte besonders die eindringliche und einfühlsame Erzählweise. Moon Unit gewann in der Kategorie Nationaler Kurzspielfilm. Der internationale Kurzfilmpreis ging an den norwegischen Beitrag Drahtzieher. Auch zwei Animationsfilme aus Deutschland und den Niederlanden wurden ausgezeichnet. Insgesamt werden beim Schlingel-Festival 194 Filme aus 60 Ländern gezeigt. 81 Kurzfilme und 58 Langfilme treten in verschiedenen Wettbewerben an. Die besten Langfilme werden zum Abschluss am Samstag prämiert. In Sachsen beginnen kommende Woche 50 Frauen und Männer ihr Studium über die sogenannte Landarzt- und Landzahnarztquote. 40 von ihnen starten ins Medizinstudium. Erstmals kommen außerdem 10 Studierende hinzu, die später als Zahnärzte arbeiten sollen. Das teilte das sächsische Gesundheitsministerium mit. Die Besonderheit: Die Studienplätze werden unabhängig vom üblichen Numerus Clausus-Verfahren vergeben. Im Gegenzug verpflichten sich die Studierenden nach ihrer Ausbildung, mindestens 10 Jahre als Haus- oder Zahnärzte in einer unterversorgten Region Sachsens zu arbeiten. Die Landarztquote gibt es bereits seit dem Wintersemester 2022. Seitdem haben insgesamt 174 Menschen ein Studium über dieses Programm aufgenommen. Gesundheitsministerin Petra Köpping betonte, dass Sachsen gerade in ländlichen Regionen dringend medizinischen Nachwuchs brauche. Mit dem Programm soll die ärztliche Versorgung langfristig gesichert werden. Zum Beginn der Herbstferien in Sachsen müssen sich Autofahrer an diesem Wochenende auf vollere Autobahnen und mögliche Staus einstellen. Darauf weist der ADAC hin. Neben Sachsen starten auch Bremen, Niedersachsen, Schleswig-Holstein und Thüringen in die Ferien. Dadurch dürfte der Reiseverkehr vor allem auf den großen Autobahnen deutlich zunehmen. Besonders an Baustellen kann es zu längeren Wartezeiten kommen. In Sachsen und Umgebung betrifft das vor allem die Autobahnen A4, A13, A17, A38 und A72. Bundesweit gibt es derzeit mehr als 1000 Autobahnbaustellen. Hinzu kommen mehrere kurzfristig angekündigte Vollsperrungen, die den Verkehr zusätzlich beeinträchtigen können. Ganz so schlimm wie in den Sommerferien soll es allerdings nicht werden. Der ADAC rechnet mit deutlich kürzeren Staus. Wer am Wochenende verreisen möchte, sollte sich deshalb vor Fahrtantritt über die aktuelle Verkehrslage informieren und möglichst etwas mehr Zeit einplanen. In Chemnitz gibt es weiter Streit um das Ausscheiden von Stadtrat Karl Kohlmann. Oberbürgermeister Sven Schulze hat erneut Widerspruch gegen einen Beschluss des Stadtrates vom 7. Oktober eingelegt. Dabei geht es um die Frage, ob Kohlmann aus Altersgründen aus dem Gremium ausscheiden muss. Der Stadtrat hatte mehrheitlich gegen das Ausscheiden gestimmt. Nach Auffassung der Stadtverwaltung ist diese Entscheidung jedoch rechtswidrig. Die Begründung? Das Ausscheiden aus Altersgründen sei gesetzlich geregelt. Der Stadtrat dürfe deshalb nicht frei darüber entscheiden, sondern müsse lediglich prüfen, ob die gesetzlichen Voraussetzungen erfüllt sind. Oberbürgermeister Schulze will deshalb die Landesdirektion Sachsen einschalten. Sie soll nun klären, ob der Beschluss des Stadtrates rechtmäßig ist. Damit ist die Auseinandersetzung um den Verbleib von Karl Kohlmann im Chemnitzer Stadtrat weiterhin nicht abgeschlossen.
1: Und damit schauen wir noch aufs Wetter. Der Freitag startete zwar heiter und freundlich, aber im Laufe des Tages zogen immer mehr Wolken auf und es wurde ein wenig ungemütlich. Ob am Wochenende mit mehr Sonne zu rechnen ist, erfahren Sie jetzt in unseren Wetteraussichten für Chemnitz.

0: Der heutige Tag in Chemnitz zeigte sich überwiegend nass und ungemütlich. Immer wieder zog Regen über die Region und mit einer Regenwahrscheinlichkeit von rund 77% kamen dabei etwa 3 bis 4 Liter pro Quadratmeter zusammen. Dazu frischte der Wind kräftig auf, mit Böen bis zu 50 Kilometern pro Stunde. Mehr als 11 Grad waren an diesem grauen Tag nicht drin. In der kommenden Nacht bleibt es wechselhaft und zeitweise regnerisch. Die Wolken halten sich hartnäckig und die Temperaturen gehen auf milde 6 Grad zurück. Auch der morgige Samstag verläuft nass. Bei einer Regenwahrscheinlichkeit von etwa 74% fällt immer wieder Regen, der im Laufe des Tages rund 5 Liter pro Quadratmeter bringen kann. Dazu bleibt es windig mit Böen bis zu 50 Kilometern pro Stunde. Die Höchstwerte klettern dabei immerhin auf etwas mildere 13 Grad. In den darauffolgenden 3 Tagen beruhigt sich das Wetter allmählich. Am Sonntag fällt noch zeitweise Regen bei rund 11 Grad. Dazu weht der Wind mit Böen bis zu 46 Kilometern pro Stunde. Am Montag zeigt sich der Himmel überwiegend bewölkt, bleibt aber meist trocken bei etwa 12 Grad. Und am Dienstag setzt sich schließlich freundliches und heiteres Wetter durch bei angenehmen 16 Grad.
1: Ja, und auch in der kommenden Woche heißt es wieder Vorsicht auf den Straßen in und um Chemnitz. Geblitzt wird unter anderem auf der Limbacher Straße, der Schmidt-Rottluff-Straße und der Nefugt-Straße. Wir wünschen Ihnen eine entspannte und blitzfreie Fahrt. Kommen Sie gut und sicher an Ihrem Ziel an.

Das war Chemnitz aktuell am Freitag. 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Das gesamte Team wünscht jetzt noch einen entspannten Abend. Tschüss, bis Montag.

0: Einen wunderschönen guten Abend, liebe Zuschauerinnen und Zuschauer, und willkommen zu Ihrem Elbland aktuell am Freitag, dem 9. Oktober 2026. Ich freue mich, dass Sie auch heute wieder mit dabei sind und mit mir gemeinsam durchs Elbland spazieren. Heute geht es bei uns zuerst um ein Haus mit ganz viel Geschichte, eine Brücke, die bald verschwindet, und nach der Unterbrechung um gute Nachrichten für den Schulsport in Meißen. Für Christina Schäfer ist dieses Haus hier mehr als nur ein Gebäude. Hier wurde sie geboren und verbrachte ihre Kindheit. Jetzt ist das Haus saniert und kurz vor dem Einzug der neuen Mieter durfte sie noch einmal zurückkehren.
1: Jedes Haus kann eine Geschichte erzählen. Jenes in Pirna-Kopitz ist ganz eng verbunden mit dem Leben von Christa Schäfer. 1938 kam sie hier zur Welt, im Mehrfamilienhaus an der Karl-Büttner-Straße 5. Nach vielen Jahren kehrte sie an ihren Geburtsort

0: Geburtsort zurück, mit Bildern im Gepäck und Geschichten auf den Lippen.
1: Wenn wir Wäsche gewaschen haben, dann die Wannen wurden ja im Keller, die wurden dann hier rübergetragen. Ja. Und dann gab es von Donnerstag bis Sonntag Waschfest.
2: Waschfest?
1: Naja, da ging es nicht, sondern am Tanzen, da hieß es ist Wäsche. Und die wurde noch gebleicht hier auf dem Wäscheplatz. Ne? Haben wir ja mit der Hand geschrubbelt und abgekocht. Gab ja keine Waschmaschinen zu der Zeit. Ne?
0: Das markante Haus an der Karl-Büttner Straße, Ecke Lohmener Straße, wurde 1910 gebaut. Christa Schäfers Oma war Mieterin der ersten Stunde. Sie selbst lebte bis 1961 hier. Doch auch danach war die Karl-Büttner Straße 5 ein beliebter Anlaufpunkt.
1: Und dann traf sich die ganze Verwandtschaft hier. Die kamen zur Oma, die kamen aus der Leipzig-Ecke überall her. Und dann war ein Tag Vogelwiesenfest.
0: Im zweiten Obergeschoss, direkt unter der markanten Blechkuppel, war die Kindheitswohnung von Christa Schäfer. Das Haus wird gegenwärtig von der städtischen Wohnungsgesellschaft Pirna umfangreich saniert. Die Zwei- und Dreiraumwohnungen sind in wenigen Wochen bezugsfertig. Doch bevor die Mieter einziehen, darf Christa Schäfer ihr altes Zuhause besuchen.
1: Das letzte Mal war es 85, glaube ich, wo meine Mutti gestorben war. Okay. Haben wir dann hier ausgeräumt. Ja, hier ging es in die Schlafstube rein. Das ist jetzt Bad geworden.
0: Die Besichtigung der Wohnung ist für Christa Schäfer sehr ergreifend. Der Kachelofen von einst ist verschwunden, das Etagenklo gibt es nicht mehr. Und dennoch sind es die Bilder im Kopf, die Geschichten lebendig werden lassen.
1: Wenn hier oben von den, das war Güterbahnhof, wenn die Kohle gebracht haben und die Autos kamen mit Kohle gefahren und haben einen Berg Kohle aufgeladen. Da haben wir in der Stube am Fenster gesessen und da haben die Kurve vor uns, fielen ein paar Kohlen runter. Da sind wir runter und haben die eingesammelt.
0: Ab November werden die ersten neuen Mieter in das Objekt einziehen. Dann wird es an der Karl-Büttner Straße 5 wieder so lebendig wie einst. Fast alle der 12 frisch sanierten Wohnungen sind vermietet.
3: Ja, dieses Gebäude hier in Kobitz ist tatsächlich ein sehr emotionales Projekt. Es ist ja sehr markant an dieser Kreuzung gelegen. Und vor der Sanierung hat sich das immer so ein Stück weit weggeguckt. Ja, es war ja auch unbewohnt, stand viele Jahre leer. Und seit es diesen neuen grünen Anstrich bekommen hat, ist es so eine richtige Augenweide geworden. Und wir werden sehr oft auch von Einheimischen angesprochen, die sich freuen, dass dieses Haus jetzt saniert ist und auch so ein echter Hingucker an dieser Kreuzung geworden ist.
0: Von einem Balkon konnte Christa Schäfer nur träumen. Der Mietstandard damals und heute ist ein Unterschied wie Tag und Nacht. Dank des Förderprogramms preisgünstiger Mietwohnraum konnte die WGP das Gebäude sanieren.
3: Bei dem Projekt konnten wir ein paar gute Sachen auch mit einbringen. Erstens mal hat jede Wohnung einen Balkon erhalten, die also vorher nicht vorhanden waren. Und zum anderen wird dieses Gebäude künftig mit Erdwärme beheizt. Das erste Objekt in unserem Bestand, was diesen Service dann bietet. Und da haben die künftigen Mieter dann natürlich unmittelbar auch was davon. Das werden sie also in ihrer Betriebskostenabrechnung dann sehen.
0: Christa Schäfer lebt auch mit 88 Jahren noch im Eigenheim. Von ihrer ehemaligen Wohnung ist sie begeistert.
1: Fantastisch. Ich würde gleich reinziehen, wenn es ein, also ich brauche es ja nicht, aber würde mir schon gefallen, entweder die hier oder die daneben.
0: Den künftigen Bewohnern der Karl-Büttner Straße 5 wünscht Christa Schäfer ein glückliches Daheim. Das Haus, so sagt sie, hat eine gute Seele. Nach der Sanierung hat es auch ein schönes Gesicht.
4: In Freital wird es bald eine Brücke weniger geben. Die Fußgängerbrücke an der Gutenbergstraße wird vorsorglich zurückgebaut. Für Fußgänger und Radfahrer bedeutet das künftig längere Wege.
5: Die Stadt Freital informiert. Die Fußgängerbrücke an der Gutenbergstraße wird ab Oktober 2026 zurückgebaut. Hintergrund ist, dass für die 1965-66 errichtete Spannbetonbrücke über die Bahnstrecke Dresden-Tharandt das Restrisiko eines Bauwerkversagens durch Spannungsrisskorrosion besteht. Das trotz intensivierter Brückenprüfung und Überwachung nicht vollständig ausgeschlossen werden kann. Es liegt eine ähnliche Problematik vor wie an vielen anderen Brücken in Deutschland, in deren Reihen die Dresdner Carola-Brücke traurige Berühmtheit erlangte. Der vorsorgliche Rückbau ist mit Kosten von rund 1,3 Millionen Euro verbunden. Die Stadt Freital wird die Kosten zunächst aus Eigenmitteln finanzieren. Aufgrund der sehr engen zeitlichen Vorgaben und notwendigen Vorlaufzeiten muss bereits mit den vorbereitenden Maßnahmen begonnen werden. Die Sperrung beginnt voraussichtlich am 12. Oktober. Der eigentliche Zeitraum für den Abriss ist vom 19. Oktober bis voraussichtlich 4. Dezember. Eine besondere Herausforderung stellt der Rückbau des Brückenbauwerks über den Bahngleisen dar. Dieser Termin ist langfristig vorbereitet und erfolgt während einer von der Deutschen Bahn sowieso vorgesehenen Totalsperrung der Strecke vom 6. bis 20. November. In diesem Zeitraum wird im Mehrschichtbetrieb gearbeitet, um das vorhandene Zeitfenster bestmöglich zu nutzen. Für den Abbruch wird moderne Schneidtechnik eingesetzt. Der Brückenüberbau wird dabei in einzelne Segmente zerlegt und anschließend mit Kränen herausgehoben. Zum Schutz der Bahnanlagen werden vorübergehend Tragerüsttürme errichtet. Im Anschluss werden auch die Widerlager der Brücke zurückgebaut. Mit Beginn der Bauarbeiten wird die Fuß- und Radwegverbindung zwischen Gutenbergstraße-Kantstraße und Karl-Thieme-Straße dauerhaft entfallen. Für Fußgänger und Radfahrer, darunter auch die Schüler der Grund- und Oberschule Gotthold-Ephraim-Lessing in Freital-Botschappel, stehen zwei Umleitungsstrecken zur Verfügung. Über die Wilsdorfer Straße bzw. über die Unterführung Oberpesterwitzer Straße. Je nach gewählter Strecke verlängert sich der Weg dadurch um etwa 600 bis 1000 Meter. Die Stadt bittet insbesondere Schüler sowie deren Eltern, sich auf die veränderte Wegführung einzustellen und entsprechend mehr Zeit für den Schulweg bzw. zur Turnhalle einzuplanen. Auch im unmittelbaren Umfeld der Baustelle kommt es zu Einschränkungen. Die Baustellenlogistik wird über die Straße zur Lessingstraße sowie den Parkplatz an der Karl-Thieme-Straße abgewickelt. Dadurch stehen dort während der Bauarbeiten nur eingeschränkte Parkmöglichkeiten zur Verfügung. Neben dem Rückbau der bestehenden Brücke soll zugleich der Weg für eine langfristige Lösung freigemacht werden. Die Stadt Freital plant einen modernen und barrierearmen Ersatzneubau. Voraussetzung dafür ist insbesondere, dass die bereits beantragten Fördermittel durch den Freistaat Sachsen zur Verfügung gestellt werden können. Der Ersatzneubau wird voraussichtlich rund 3,5 Millionen Euro kosten.
4: Nach einer kurzen Unterbrechung geht's weiter in Ihrem Elbland aktuell. Dranbleiben lohnt sich. Danach gibt's nämlich in Meißen Grund zur Freude. Nach jahrelangem Warten ist dort jetzt der Startschuss für eine neue Dreifeldsporthalle gefallen. Bleiben Sie also dran. Bis gleich.
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6: Weiter geht's in Ihrem Elbland aktuell. Schön, dass Sie dran geblieben sind. Rund 1000 Schülerinnen und Schüler mussten bislang für den Sportunterricht auf verschiedene Standorte ausweichen. Und genau das soll sich jetzt ändern. In Meißen ist jetzt nämlich der erste Spatenstich für eine neue Dreifeldsporthalle am Gymnasium Franziskaneum gesetzt worden.
7: In etwa 2 Jahren soll hier an der Ludwig-Richter-Straße ein neues sportliches Highlight in Betrieb genommen werden. Eine neue Dreifeld-Sporthalle soll für das Gymnasium Franziskaneum entstehen. Über Jahre hinweg wurde für den Bau gekämpft, nun wurde der erste Spatenstich vollzogen.
8: Sport am Gymnasium Franziskaneum in Meißen ist ein Riesenthema gewesen, über Jahrzehnte. Die Schüler haben hier einfach keine eigene Sporthalle gehabt. Die historischen 2 Turnhallen in dem Gebäude wurden teilweise anders verwendet als Kunstraum. Und die ganz übrig gebliebene Halle ist wirklich nur noch für einzelne Geräte möglich gewesen, für den Sportunterricht. Das führte dazu, dass 1000 Schüler jede Woche in Meißen in 7 verschiedene Schulen und Standorte ausschwärmen mussten, um Sport zu machen. Und dass dieser Zustand nicht lange haltbar ist, war allen Beteiligten klar. Und heute mit dem Spatenstich setzen wir das Zeichen, dass diese Zeit auch ein Ende hat.
7: Dabei war der Stadtrat ein gewisses Risiko eingegangen und hatte der langen Wartezeit ein Ende bereitet. Zum ersten Spatenstich war nun auch Sachsens Kultusminister Konrad Clemens erschienen mit einer erfreulichen Botschaft. Knapp 6 Millionen Euro an Fördermitteln steuert das Land zum Großbauprojekt bei.
8: Also der Stadtrat hat jetzt großen Mut. Er hat im Januar beschlossen, wir bezahlen diese Turnhalle, wir setzen die Voraussetzungen, um hier die Ausschreibungen zu starten, um hier die Baufeldfreimachung durchzuziehen. Also das sieht man ja, es ist ja hier auch schon was passiert. Und parallel haben wir natürlich mit aller Kraft daran gearbeitet, dass wir die Förderung vom Freistaat, die auch wir schon seit Jahren versuchen zu bekommen, dieses Jahr endlich bekommen. Ein Vorteil war natürlich das Sondervermögen des Bundes. Damit hat der Freistaat frisches Geld bekommen und wo wir darum gekämpft haben, dass dieses Geld nach Meißen fließt. Und wir sind jetzt als erste Stadt in Sachsen mit diesem Geld ausgestattet worden. Und ich freue mich, 5,8 Millionen, knapp 6 Millionen für Meißen aus diesem Programm, das ist eine tolle Summe.
9: Also heute ist selbstverständlich ein ganz, ganz besonderer Tag. Also man kann nur glücklich sein an diesem Tag. Es ist so ein langfristiges Hoffen, Bangen, Kämpfen, Ringen mit dem Elternrat, mit dem Kollegium, mit Schülerinnen und Schülern. Abwägen, welcher Weg der richtige ist. Und dass wir heute jetzt hier stehen und der Stadtrat und auch der Oberbürgermeister dieses Projekt so priorisiert haben, der Staatsminister den Scheck der Fördermittel hier übergeben hat, das ist wirklich ein ganz besonderer Moment, der uns sehr, sehr froh stimmt.
7: Mit der Übergabe des Förderbescheids im Kreis der Schülerinnen und Schüler endet auch eine lange Phase der Ungewissheit. Auf dem Gelände wird eine moderne Dreifeldhalle entstehen, die nicht nur, aber vor allem für die Schüler des Gymnasiums gedacht ist. Die bisherigen Bedingungen machten den Neubau notwendig. Mit der neuen Halle sollen künftig deutlich bessere Möglichkeiten für den Schul- und Vereinssport geschaffen werden.
8: Also auf dieser Fläche am Ludwig-Richter-Berg ist wirklich, wenn man jetzt hier steht, sieht man es, wie groß diese Fläche ist. Und was hier entstehen soll, ist ein großes Gebäude.

0: Gebäude, wo drei Sportfelder quasi aufgenommen sind mit einer Zuschauertribüne und parallel noch einem Gymnastikraum als Anbau daran. Und die Außenflächen werden gestaltet mit Parkplatzmöglichkeiten für PKWs, für Radabstellanlagen und Sitzplätze gibt es auch noch. Das heißt, dieser gesamte Stadtteil hier gegenüber vom Bahnhof wird auch wirklich aufgewertet von einer Hinterhofsituation zu einem wirklich tollen Punkt, wo auch neben der Schule der Vereinssport und ja, die ganze Meißner Stadtgesellschaft was davon hat.
1: Also zunächst ist der Sport ein ganz normales Unterrichtsfach am Gymnasium, sogar mit einer versetzungsrelevanten Note. Also es erfordert wie einen Chemieraum oder einen Biologieraum, braucht es auch einen Raum für Sport. Wir haben eine kleine Einfeldhalle, sie ist kleiner als eine genormte Einfeldhalle und das für 1000 Schülerinnen und Schüler. Das lässt schnell erkennen, dass es mehr Fachraum Sport braucht. Aber das ist nur eine Seite der Medaille. Das andere sind eben wirklich die sozialen Faktoren, die der Sport bietet. Gemeinsame Wettkämpfe zu haben, mal eine Schulolympiade durchzuführen, mit den Partnerschulen hier in Meißen sich zu messen, kulturelle Events durchzuführen, jahrgangsübergreifende Veranstaltungen. Also das, was den Zusammenhalt an Schule ausmacht, was Schule auch ist, gemeinschaftsstiftend zu wirken, das konnten wir natürlich mit dem Fehlen dieser Räumlichkeit bisher nicht umsetzen. Trotzdem waren wir dankbar, dass die Meißner Schulen uns als Gastgeber aufgenommen haben und wenigstens der Unterricht an anderen Orten stattfinden konnte.
2: Die sportliche Ertüchtigung junger Menschen ist Kultusminister Konrad Clemens wichtig. Oft ist die Bildschirmzeit der Kinder und Jugendlichen größer, während die aktive Bewegung im Alltag zu kurz kommt. Zukünftig sollen weitere Projekte aus dem Sachsenfonds realisiert und damit Investitionen in Schulen und Sportstätten ermöglicht werden.
3: Ja, es ist immer schwierig, als Kultusminister die Fächer zu bewerten und in einer Reihenfolge zu setzen. Aber Sport ist schon ein besonders wichtiges Fach, weil es nicht nur für die Bewegung an sich gut ist und dafür, dass der Bewegungsmangel auch bekämpft wird, sondern auch für alle anderen Fächer natürlich zur Konzentrationsfähigkeit beiträgt. Es ist schon so, die Jugendlichen sind immer mehr vom Bildschirm und bewegen sich weniger, auch die Familien unternehmen weniger am Wochenende. Und deswegen müssen wir in der Schule auch ein bisschen gegenhalten. Wir wollen auch die dritte Sportstunde in der vierten Klasse wieder einführen und wir wollen mit neuen Turnhallen motivieren, Sport zu machen. Also insgesamt geben wir aus dem Sondervermögen, aus dem Sachsenfonds etwa 490 Millionen Euro für den Schulausbau. Das wird von den Kommunen ergänzt. Das ist ein Verhältnis von etwa immer so 55, 60 bis zu 70 bei finanzschwachen Kommunen Prozent zu dem jeweiligen Eigenanteil, sodass wir insgesamt so auf 800 Millionen Euro kommen können. Dann bekommen die freien Schulen auch noch eine Unterstützung. Also es ist jetzt schon ein großer Schub für die Bildungsinfrastruktur in Sachsen. Und das alles wollen wir in den nächsten 12 Monaten ausgeben, damit es richtig losgeht und damit die Schulgebäude auch noch schöner und besser werden in Sachsen.
2: Minister, Oberbürgermeister, Bürgermeister und Stadträte schritten dann unter dem Beifall der anwesenden Gäste und Schüler zur Tat. Gemeinsam setzten sie den ersten Spatenstich und gaben damit symbolisch den Startschuss für das Bauvorhaben.
4: Zwei, drei.
2: Für manche Schüler am Gymnasium Franziskaneum in Meißen wird der Traum von einer modernen Sporthalle allerdings zu spät kommen. Dennoch soll die neue Dreifeldhalle bereits in etwa 2 Jahren fertiggestellt und in Betrieb genommen werden.
0: Das ist das angestrebte Ziel. Also wir wollen klar vor 29 mit dieser Baumaßnahme fertig werden. Und wir setzen jetzt alles dran, dass hier hintereinander weggearbeitet wird. Jetzt schon im Oktober stehen die nächsten Vergabebeschlüsse an. Also ich freue mich, dass es jetzt wirklich mit voller Kraft vorangeht hier.
1: Also ja, zum einen haben viele Generationen von Schülerinnen und Schülern schon gehört, dass es die Dreifeldhalle geben soll. Und ich durfte ihnen das Abiturzeugnis überreichen, ohne dass sie einen ersten Spatenstich erlebt haben und irgendwie einen Gedanken an die Dreifeldhalle mitprägen konnten. Aber jetzt ist es wirklich Realität. Manchmal brauchen Dinge auch wirklich lange Zeit, dass die entsprechenden finanziellen Mittel da sind, dass die entsprechenden Fördermittel fließen. Das muss man halt auch mit einkalkulieren. Und ja, diejenigen, die jetzt noch im mittleren Schulalter sind, erleben die Halle. Auch mir wurde der Herbst 2028 als mögliches Fertigstellungstermin benannt.
3: Ja, ich muss mal gucken, wenn wir jetzt so viele Schulgebäude sanieren und neu bauen, dass ich das dann auch schaffe. Aber ich finde es großartig, dass

0: beim Bauen in Deutschland und auch in Sachsen immer noch schnell geht. Ja, wir sind immer etwas langsam bei Planung und Genehmigung und bis so ein Projekt dann steht. Aber wenn es dann losgeht, wenn man die Leute, die wirklich Ahnung haben, dann ranlässt, dann sieht man, dass die Mauern relativ schnell nach oben gehen und dass man dann in 1 bis 2 Jahren tatsächlich so ein Projekt auch zu Ende führt. Also ich bin zuversichtlich und ich verspreche jetzt einfach mal, ich komme vorbei.
1: Damit beginnt für das Franziskaneum nun eine neue Etappe. Nach Jahren der Planung und Diskussion soll auf dem Gelände an der Ludwig-Richter-Straße eine moderne Sportstätte entstehen, die langfristig bessere Bedingungen für den Schulsport schafft und auch darüber hinaus neue Möglichkeiten für sportliche Aktivitäten eröffnet.

0: Bei einem schweren Verkehrsunfall bei Neustadt in Sachsen ist eine 83-jährige Frau ums Leben gekommen. Sie war am Donnerstagabend mit ihrem Opel auf die S156 gefahren und dort mit einem Toyota zusammengestoßen. Die Frau starb noch an der Unfallstelle. Der 66-jährige Fahrer des Toyota wurde schwer verletzt und kam ins Krankenhaus. Die Polizei sucht jetzt Zeugen, die Angaben zum Unfallhergang oder zur Fahrweise des Opel machen können. Nach einem Unfall mit einem 16-jährigen Mopedfahrer in Riesa hat die Polizei einen 81-jährigen Autofahrer später in Dresden gestoppt. Der Mann soll auf das Moped aufgefahren und anschließend davongefahren sein. Am Abend fiel sein Ford in der Dresdner Fußgängerzone erneut auf. Der Wagen war unter anderem eine Treppe hinuntergefahren. Am Albertplatz stoppte die Polizei den Fahrer schließlich. Die Beamten stellten den Autoschlüssel sicher und fertigten mehrere Anzeigen. Bei einem Verkehrsunfall auf der B169 bei Riesa ist eine 50-jährige Frau leicht verletzt worden. Sie wollte am Donnerstagmorgen mit ihrem VW von der Friedrich-List-Straße auf die Bundesstraße auffahren. Dabei kam es zum Zusammenstoß mit einem Lastwagen, dessen Fahrer gerade den Fahrstreifen wechselte. Die Frau erlitt leichte Verletzungen. Nach Angaben der Polizei entstand bei dem Unfall ein Sachschaden von rund 10.000 Euro. Unbekannte haben auf einem Autobahnparkplatz bei Schönfeld zwei Auffahrrampen von einem Sattelzug gestohlen. Der Lastwagen stand in der Nacht zu Donnerstag auf dem Parkplatz Wiesenholz an der A13 in Richtung Berlin. Nach Angaben der Polizei durchschnitten die Täter zunächst mehrere Spanngurte. Anschließend nahmen sie die beiden Rampen mit. Ihr Wert wird auf rund 3.000 Euro geschätzt. Der Fahrer bemerkte den Diebstahl erst, als er am Morgen weiterfahren wollte. Auf der A13 bei Thiendorf ist eine 45-jährige Autofahrerin bei einem Unfall leicht verletzt worden. Die Frau war am Mittwochnachmittag in Richtung Dresden unterwegs. An einer Baustelle zwischen Schönborn und Thiendorf musste sie den Fahrstreifen wechseln. Dabei stieß ihr Seat mit einem Sattelzug zusammen. Anschließend prallte das Auto noch gegen Warnbaken und die Leitplanke. Angaben zur Höhe des entstandenen Sachschadens liegen bislang nicht vor.
1: Und das war Ihr Elbland aktuell am Freitag, liebe Zuschauerinnen und Zuschauer. Ich freue mich, dass Sie auch heute wieder mit dabei gewesen sind. 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Wir sehen uns dann am Montag um die gewohnte Zeit wieder. Bis dahin wünscht das gesamte Team ein wunderschönes Wochenende. Machen Sie es gut und tschüss.

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1: Reger Zuspruch auf den Tag der seelischen Gesundheit. Ehepaar Spitzer feiert eiserne Hochzeit und Museumsnacht verspricht kulturelle Highlights.
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1: Liebe Zuschauer, ich begrüße Sie ganz herzlich zur Freitagsausgabe von Tag aktuell. Schön, dass Sie eingeschaltet haben. Der 10. Oktober gilt als Welttag der psychischen Gesundheit. Die Zahlen sprechen eine deutliche Sprache. Immer mehr Menschen suchen professionelle Hilfe, um dem Teufelskreis aus Depressionen und damit im Zusammenhang stehenden Beschwerden zu entfliehen. Statistiken zeigen zugleich, dass mehr und mehr junge Menschen über Zwangs- und Angststörungen oder Erschöpfungszustände klagen. Um hier aufzuklären, Präventionsarbeit zu leisten, fand am gestrigen Tag in Zwickau ein Tag der seelischen Gesundheit statt, der unter dem Motto „Miteinander statt nebeneinander für eine Gesellschaft, in der jede Psyche zählt“ stand.
3: Der Saal des altehrwürdigen Konzert- und Ballhauses Neue Welt war gut gefüllt. Der Einladung waren Schüler und Auszubildende aus dem Landkreis Zwickau, dem Erzgebirgs- und Vogtlandkreis gefolgt. Perfekt auf die Bedürfnisse der Jugendlichen zugeschnitten, referierte unter anderem ein junger Mann zum Thema „Wie schütze ich mich? Aufbau von Resilienz und Gemeinsinn“.
4: Mein Name ist Frederik Harig, ich stamme aus Schwarzenberg, aus dem Erzgebirge, und ich bin selbst Psychologe, habe in Chemnitz studiert und habe dann aber schon sehr früh versucht, die psychologischen Grundlagen, die ich aus dem Studium erkannt habe, die uns vermittelt worden sind, in die präventive Versorgung reinzubringen. Das heißt, es geht ein bisschen um die Vorbeugung von psychischen Krisen, von Prävention, und unser Verein, der sich Kopfvitamin nennt, der versucht, Vitamine für den Kopf auch zu vermitteln. Deswegen ist das eine großartige Veranstaltung heute in Zwickau mit über 800 Anmeldungen, wo man merkt, dass das Thema der psychischen Gesundheit, der seelischen Gesundheit brennt und wir einen Fokus darauf legen können.
3: Sehr anschaulich erläuterte der studierte Psychologe, wie es aussieht, wenn sich Ängste aufstauen, man überfordert ist, sich ausgegrenzt fühlt, man keine Perspektiven mehr sieht und das Fass zum Überlaufen kommt.
4: Also wir haben ganz viele wissenschaftliche Studien und auch viele, viele Krankenkassen, die das belegen, dass es eben nicht nur das Erwachsenenalter ist, sondern schon auch vorher ganz, ganz viel an Belastung da ist, die Menschen in eine Krise reinführen können. Und wir wissen jetzt mittlerweile auch, dass beispielsweise die Corona-Pandemie zu vielen Ängsten, zu mehr Depressionen, auch zur Verringerung von Lebensqualität geführt hat und einfach zu mehr Stressempfinden bei den Menschen, die gerade im Kindes- und Jugendalter ganz, ganz viele verschiedene Anforderungen machen, durchstehen müssen. Und dementsprechend hat man dann irgendwann auch festgestellt, wir brauchen eben nicht nur ein Angebot für die Erwachsenen, sondern wir sollten bei den Kids ansetzen, weil ja dort die Kinderstube ist und die Entwicklung beginnt. Und wenn wir also zum Beispiel mentale Gesundheit in den Schulen hernehmen, ist das auch etwas, was nach der Pandemie sehr stark fokussiert worden ist. Also wie können wir die Kids unterstützen, dass sie fokussiert sind, dass sie sich konzentrieren können, stärker konzentrieren können, aber vor allem, was können wir für die Seele tun? Wie können wir Selbstfürsorge auch wieder smart machen, dass man das gut einsetzen kann. Und das ist, glaube ich, so eine Bewegung, das ist jetzt meine Erfahrung aus so den vielen Workshops, die wir auch an Schulen machen, dass das so in den letzten 5, 6 Jahren so einen Drive gegeben hat. Und manche Dinge, die vielleicht vor 20 Jahren auch schon da gewesen sind, die hat man einfach anders beleuchtet, da hat man nicht dran gedacht. Ein ADHS zum Beispiel, ne? Ein Mensch mit ADHS, den gab es auch vor 20 Jahren, aber man hat nicht den diagnostischen Weg gefunden und man hat es anders bewertet vielleicht auch. Deswegen ist jetzt die Zeit auch gekommen, um einfach für sich selbst auch zu reflektieren, wie geht es mir selbst, was brauche ich, habe ich eine Vertrauensperson, der ich mich anvertrauen kann, wenn ich selber Probleme habe, wenn ich negative Gedanken habe. All das hängt mit der Prävention zusammen, dass wir also nicht bloß sagen, was macht uns krank, sondern was erhält unsere Gesundheit.
3: Gleichzeitig zeigte er Auswege aus der Dunkelheit, ermutigte die jungen Zuhörer, sich zu öffnen und Hilfe anzunehmen. Parallel zu den Vorträgen fanden Workshops statt, wie zum Beispiel der Robert-Enke-Stiftung zum Thema Impression-Depression. Diese Workshops wurden stündlich rege genutzt. Im Foyer der Neuen Welt präsentierten sich zahlreiche Partner, die mit ihrem Tun und ihren Angeboten den Themen

0: Kein anderer als der Organisator der gestrigen Veranstaltung weiß um die Notwendigkeit, solche Aufklärungsforen wie das am gestrigen Tage durchzuführen.
1: Also ich persönlich bin ja Psychotherapeut. Ich arbeite tagtäglich mit Menschen, die seelisch erkrankt sind. Ich sehe den riesengroßen Bedarf, den wir in der Praxis haben. Und vertrete die Ansicht, dass wir eigentlich vorher ansetzen müssen. Wir müssen präventive Maßnahmen ergreifen und da ist jeder gefragt, mit seinem Know-how dazu beizutragen, dass wir halt nicht seelisch erkranken und irgendwie, dass wir dann nicht in den Arztpraxen und in den psychotherapeutischen Praxen überflutet werden mit den Anfragen. Ne? Das ist eine Dramatik. Und ich sehe einfach auch, ja, oder wir sehen ja, dass diese große Resonanz, die wir halt hier jetzt auch erleben, dass es diesen Bedarf einfach gibt an Aufklärung. Bin da sehr froh, ein Stück weit auch stolz, dass da so viele Menschen hier mitwirken und zusammen wir irgendwie etwas dagegen tun wollen, dass Menschen, wie gesagt, krank werden.
2: Der Saal war heute gut gefüllt mit jungen Leuten und ich darf Ihnen sagen, das hat man nicht oft. Man hat ihnen zugehört, man hat den Referenten zugehört, man ist aktiv bei den Workshops und ich glaube, das ist ein Zeichen, dass sich die jungen Leute auch dafür interessieren und dass sie die richtigen Adressaten sind.
1: Sicherlich, ne? Also so die Jugend ist die Zukunft. Die Jugend ist aber auch ganz besonders betroffen von diesen vielen Belastungsmomenten, die wir in der Gesellschaft erleben. Wir wissen nicht, oder das kriegt ja mehr oder weniger auch jeder mit, irgendwie die Haushaltskassen sind leer, an Sozialleistungen wird gestrichen, die Zukunft, sich beruflich zu etablieren, steht doch zumindest nicht ganz klar. Und das verunsichert viele Menschen. Nicht zuletzt natürlich der Krieg, der unmittelbar vor der Haustür auch tobt, die vielen kriegerischen Auseinandersetzungen, die belasten Menschen, verunsichern Menschen, insbesondere Jugendliche. Und deswegen sind die sicherlich heute auch hier und versuchen etwas mitzunehmen für sich und ihre Gemeinschaft. Also so der Tenor, der war ja jetzt auch in diesem Vortrag gesagt, hey, lasst uns einen gemeinsam schaffen. Das versuchen wir hier und ich würde mir wünschen, dass das dann über diesen Veranstaltungstag hinausgeht.
2: Vielleicht über den Veranstaltungstag hinausgeht und vielleicht bedarf es auch noch Wiederholung, denn wenn das gut ankommt, vielleicht im nächsten Jahr oder in zwei Jahren?
1: Ja, richtig, also so, das ist ja, wir haben schon die Anfrage bekommen, ob wir das wieder ausrichten wollten und ich gehe fest davon aus, dass wir das auch realisieren werden, weil ja immer wieder auch neue Kinder heranwachsen und dann verunsichert irgendwie dastehen und irgendwie wissen müssen, ja, wie sie sich irgendwie fühlen, das einordnen können und auch wissen, wo sie Hilfe bekommen, wenn es dann wirklich schlecht geht. Ne?
0: Der Vortrag von Markus Bock hatte es dann ebenfalls in sich. Er sprach als Betroffener über seine eigenen Erlebnisse und Erfahrungen. Wie fühlen sich Depressionen und Suizidgedanken an? Was passiert bei einer Therapie und im persönlichen Umfeld? Er präsentierte den Anwesenden nicht nur nackte Fakten, sondern gab einen ganz authentischen Blick in seine Gefühlswelt, in depressiven Lebensabschnitten und natürlich deren Auswirkungen. Das waren dann am gestrigen Tage wohl ganz sicher wertvolle Erkenntnisse, mit denen die jungen Menschen zurück in ihre Schulen und Bildungseinrichtungen gegangen sind. Vielleicht hat sich der eine oder andere in den Vortragsthemen wiedererkannt und kann nun besser damit umgehen. Fakt ist, es darf keiner mit seinen Ängsten und düsteren Gedanken alleine bleiben.
3: 65 Jahre verheiratet. Das ist eine Lebensgeschichte, die nicht viele Paare erzählen können. Das Ehepaar, das wir am vergangenen Mittwoch besucht haben, steht kurz vor seiner eisernen Hochzeit. Beide sind über 80. Weil ihr Mann sich im Gespräch nur eingeschränkt äußern konnte, übernahm seine Frau das Erzählen und gab Einblicke in ein gemeinsames Leben, das mehr als 6 Jahrzehnte umfasst.
4: Herr Spitzer, wie haben Sie denn Ihre Frau kennengelernt?
5: Durch die Armee.
4: Durch die Armee?
5: Ja.
6: Bei einer ganz kurzen Begebenheit haben wir uns gesehen und

0: Und da hat er es gefunkt.
1: Und wann haben Sie dann geheiratet?
2: Ein Jahr später.
1: Ein Jahr später haben Sie schon geheiratet?
2: Ja, 63.
1: Da wussten Sie schon, das ist der Mann fürs Leben.
2: Ich hab's gedacht, dass es der Mann fürs Leben ist, aber man weiß es nicht.
1: Na, offensichtlich ist es so.
2: Ja.
3: Ganz einfach war es an diesem Tag nicht. Die Ereignisse liegen über 60 Jahre zurück, da erinnert man sich nicht mehr an jedes Detail. Was das Kennenlernen der beiden angeht, so kann man zusammenfassen, es war im Prinzip so etwas wie Liebe auf den ersten Blick. Von da an bis zur Hochzeit verging nur wenig Zeit und nun sind es
2: 65 Jahre.
1: Ja, wie schafft man das? Was ist das Geheimnis einer so langen Beziehung?
2: Wie man das schafft, gegenseitiges Vertrauen. Und das ist eigentlich alles. Keine Lügen auftischen oder sonst was. Alles im normalen Lebenslauf.
1: Also es gibt jetzt kein Geheimrezept.
2: Nein, es gibt kein Geheimrezept. Man muss sich gegenseitig vertrauen können. Und das ist eigentlich alles.
1: Sie haben Kinder?
2: Wir hatten gemeinsam eine Tochter, die ist am 27.06.63 geboren, hat im Landratsamt gearbeitet als Lehrling und später, nach der Wende am 1. Oktober 1987, hat sie sich dort verabschiedet aus persönlichen Gründen. Wir waren dann nicht mehr gefragt. Und da hat sie dann in der freien Presse in Neuendorf, in Plauen angefangen. Und da war sie 30 Jahre beschäftigt, ohne einmal krank gewesen zu sein, sodass sie praktisch 2020 kurz hat sie ihren Laden zugesperrt und ist nicht wieder dort in der Arbeit erschienen. Und da ist sie krank geworden und ist dann am 12. Mai, sag mal, Mai 22 verstorben.
3: Dieser schwere Schicksalsschlag hat die Eheleute noch mehr zusammengeschweißt. Was schätzt Frau Spitzer an ihrem Mann?
2: Was ich an meinem Mann schätze, dass er immer für mich da ist. Je älter wir geworden sind, umso mehr. Wir haben ja den Tiefschlag erhalten, dass unsere Tochter verstorben ist. Und da hat sich das Leben zwischen uns beiden wieder stark gefestigt. Und so geht das bis heute weiter. Ich kann mich auf ihn hundertprozentig verlassen.
4: Mal fragen, ist Ihre Ehrlichkeit und Ihre Tüchtigkeit und Treue.
3: Sie sind ein gutes Team.
2: Wir fahren dann in die Stadt und da gehe ich erst zu meinem Arzt und wir gehen dann zusammen einkaufen und gehen auch gleich Mittagessen. Und danach lassen wir uns wieder heimfahren. Ne? Bist du da einverstanden?
4: Ja.
2: Du darfst das Geld mitnehmen
4: Ja.
2: und bezahlen.
4: Mach ich gerne.
1: Den Humor darf man auf keinen Fall
2: Nein, den
1: verlieren.
2: Humor, den lasse ich immer bei mir.
3: Peter Spitzer ist gelernter Maurer.
2: Ich habe gelernt, praktisch nur im Konsum. Dort habe ich alles gelernt, was ich lernen konnte, bis zur Leiterin. Und war aber seit 78 war ich schon mal ganz 11 Jahre in der Gemeinde Neuendorf als stellvertretende Bürgermeisterin tätig. Mein ganzes Leben war nur mein Konsum. Es hat mir sehr viel Spaß gemacht, mit Leuten zu arbeiten, und deswegen bin ich auch überall gut angesehen gewesen.
1: Ja, und den

0: Konsum mussten sie aber leider dann
1: 93 schließen im Dezember. Sessel zum Relaxen. So, mein Papa.
0: Haben Sie eigentlich noch Hobbys in irgendeiner Art und Weise?
1: Ich hatte Hobbys gehabt, viel stricken. Aber das ging dann sehr über die Schulterblätter und ich hab's aufgegeben. Jetzt ist mein Hobby Kreuzworträtsel. Und das ist wirklich schön. Mache ich sehr gerne nach dem Mittagessen Zeitung lesen, anschließend rätseln.
2: Das hält den Kopf fit. Zusammen schauen Sie auch gerne fern.
0: Was schauen Sie sich denn an im Fernsehen? Was interessiert Sie?
1: Ach, mich interessiert eigentlich das Aktuelle. Denn die Nachrichten, die verpassen wir nie. Weil du bist ja immer auf dem Laufenden.
0: Ja, nun steht der Tag ja bald an. Wie wird denn gefeiert und wo?
1: Ja, ich habe mir uns noch gar nicht weiter große Gedanken gemacht, wie wir unseren Ehrentag durchziehen wollen.
2: Eins ist aber klar, die Verwandtschaft ist nicht mehr so groß. Gefeiert wird zu Hause in kleiner Runde. Wir wünschen Frau und Herrn Spitzer alles Gute.
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3: Am 24. Oktober ist es wieder soweit. In Zwickau öffnen sich die Türen einiger Kultureinrichtungen zur beliebten Museumsnacht. Konzerte, Lesungen, Vorträge, Ausstellungen und Mitmachaktionen erwarten die Besucher von 18 bis 24 Uhr. Zur Pressekonferenz im Puppentheater Zwickau informierten die Organisatoren über das Programm zur mittlerweile 15. Museumsnacht in Zwickau.
0: Dass die Pressekonferenz im Puppentheater Zwickau stattfand, war kein Zufall, denn die Einrichtung beteiligt sich in diesem Jahr zum ersten Mal an der Museumsnacht. Begrüßt wurden die Anwesenden von Kulturamtsleiterin Dr. Bianca Dommes. Für sie ist es die dritte Museumsnacht in Zwickau, die sie miterleben kann.
6: Ich habe alles angeschaut, aber das waren im ersten Jahr natürlich lauter Stippvisiten, weil ich tatsächlich alles einmal sehen wollte. Aber ich war damals schon begeistert, dass die Stadt so belebt war, es waren ganze Menschentrauben unterwegs und das ist ein Angebot, das so gut angenommen wird, dass wir uns bemühen, dass wir jedes Jahr wieder was Schönes

0: was Neues machen, was wieder attraktiv ist für die Leute. Und für mich ist es jetzt die dritte Auflage, insgesamt die 15. Und ich freue mich einfach, dass wir die Veranstaltung im Programm haben.
1: Auch in diesem Jahr ist das Programm breit gefächert und die verschiedensten Kultureinrichtungen beteiligen sich mit ihren Angeboten. Das Theater Plauen Zwickau gibt beispielsweise seltene Einblicke in die Herstellung von Bühnenbildern oder Kostümen. Die Kunstsammlungen Max-Pechstein-Museum im Zwischenraum bieten die Möglichkeit, selbst mitzumachen und Drucktechniken in der Kreativwerkstatt auszuprobieren. Das August-Horch-Museum bietet faszinierende Einblicke in die Zwickauer Automobilgeschichte und im Robert-Schumann-Haus wird es musikalisch mit dem Erklingen historischer Tasteninstrumente. Aber es gibt natürlich noch viel mehr zu erleben, wie zum Beispiel im Puppentheater.
2: Passend zum Thema dann bei der Museumsnacht ist, dass wir unser Haus öffnen möchten. Nicht nur unser Können zeigen, sondern auch die Bühne freigeben für andere, die sich gerne mal künstlerisch betätigen möchten. Also die Open Stage als neues Format bei uns. Und dass da jeder, der möchte, sich anmelden darf bei uns bis zum 14.10. Und dann stellen wir den Abend so zusammen, dass wir alle halbe Stunde die Türen öffnen. Das heißt, das Publikum kann rein und raus, aber sonst innerhalb der halben Stunde bleibt das erstmal so geschlossen, dass auch für die Künstler ein angenehmer, ruhiger Raum entsteht. Und so gehen wir dann durch den Abend und das heißt, die Leute können eben auch bei uns als kurze Station vorbeikommen, können dann aber auch die wunderbaren anderen Programmpunkte noch anschauen.
0: Neu sind diesmal ist das Puppentheater mit dabei. Das möchte ich auch ausdrücklich hervorheben, weil wir uns freuen, dass die mit in unser Boot gekommen sind. Dann sind natürlich die 5 großen Einrichtungen dabei, Ratschulbibliothek, Schumannhaus, Kunstsammlung, die alle auch so weit kennen. Stadtarchiv ist auch mit dabei und mit dabei ist auch der Shuttle vom Verein der Freunde des Nahverkehrs. Das ist ja auch ein Highlight. Horchmuseum habe ich jetzt vergessen. Also wie ich es jetzt sage, fällt immer einer hinten runter. Es sind wirklich, glaube ich, alle gleichberechtigt mit ihrem Angebot und alle haben auch tolle Ideen entwickelt. Also ich kann nur empfehlen, den Flyer in die Hand nehmen und sich selber einen Parcours zurechtschustern, mit dem man dann loszieht und einen schönen Abend hat.
1: Dass diese Veranstaltung mittlerweile zum 15. Mal stattfinden kann, ist nicht selbstverständlich. Mit der KMS Kraus Partnerschaft MBB und der Zwickauer Energieversorgung hat man starke Partner, die sich an der Umsetzung gern beteiligen.
3: Ja, also regionale Präsenz und die Unterstützung von Veranstaltungen ist ja schon seit vielen, vielen Jahren mit unserem Selbstbild verankert. Für uns ist es einfach wichtig, einmal die kulturelle Vielfalt in der Stadt zu bewahren und auch eben dazu beizutragen, dass solche Veranstaltungen stattfinden können, dass damit auch die Lebensqualität für die Bürgerinnen und Bürger gesteigert wird und ja, am Ende auch einfach die Stadt Zwickau attraktiv bleibt. Ich finde, man merkt in allen Programmpunkten, dass das Organisationsteam und alle Akteure da sehr viel Herzblut reinstecken. Ich finde es sehr schön, dass das Puppentheater dieses Jahr erstmalig mit dabei ist. Sehr spannend finde ich auch immer die Angebote von den Kunstsammlungen, dieses Jahr zum Beispiel mit der offenen Druckwerkstatt oder auch die Führungen im Dom, die Emporenführungen, stelle ich mir auch sehr, sehr spannend vor.
0: Wir haben die beiden Sponsoren, die seit Jahren schon dabei sind, Kraus und ZEV mit dabei und sind sehr dankbar, weil das wirklich in diesen Zeiten auch nicht mehr selbstverständlich ist, dass diese Unterstützung kommt. Aber das ist uns natürlich auch eine Verpflichtung, dass wir ein gutes, ein wertiges Programm anbieten wollen. Und wir sind ja im Frühjahr auch schon wieder dabei mit der Kindermuseumsnacht.
1: Ergänzt wird das abwechslungsreiche Programm von verschiedenen Stadtführungen, zum Beispiel die Entdecker-Tour durch die Zwickauer Altstadt. Natürlich ist an diesem Abend auch dafür gesorgt, dass die Besucher der Museumsnacht gut von A nach B kommen, denn die Kultureinrichtungen sind nicht alle auf einem Fleck. Hierfür verantwortlich ist der Freunde des Nahverkehrs Zwickau e.V.
0: Das macht der Shuttle, damit wir eben auch die Einrichtungen, die etwas weiter draußen sind, wie Horchmuseum, dass man da auch eine Möglichkeit hat, hinzukommen. Und diese Busfahrt mit dem Icarus und auch mit der Straßenbahn kann ich nur sehr empfehlen. Das macht wirklich Spaß.
1: Tickets zur Museumsnacht gibt es bereits jetzt im Vorverkauf oder am Veranstaltungsabend an der Abendkasse. Kinder bis 16 Jahre haben zur Museumsnacht freien Eintritt. Wer noch einmal genauer in das Programm der diesjährigen Museumsnacht schauen möchte,

0: findet auf der Website der Stadt Zwickau auch noch einmal den Veranstaltungsflyer. Der Planitzer Markt strahlt seit einiger Zeit wieder in neuem Licht. Nach umfangreichen Bauarbeiten konnte er in diesem Jahr wieder offiziell eröffnet werden. Seit jeher ziert eine Pyramide den Markt, die vor allem zur Weihnachtszeit von großer Bedeutung ist. Sie wurde bereits umfassend saniert, das Gerüst wurde neu gestrichen, die Verkleidung des oberen Teiles erneuert, die gesamte Elektrik und auch die mechanischen Teile wurden aufgearbeitet bzw. erneuert. Am Mittwoch wurden nun auch die Flügel wieder angebaut. Es sind die originalen Flügel, sie wurden aber neu aufgearbeitet und frisch lackiert. Eine Sponsorenleistung der Firma Lackdesign Keinsdorf. Ein Lob der Schnitzer ging auch an die Stadtverwaltung, allen voran das Tiefbauamt für die schnelle und unkomplizierte Bereitstellung einer Hebebühne. Die Figuren befinden sich noch im Vereinsheim der Schnitzer. Dort wurden sie aufgearbeitet und frisch lackiert. Die nächsten Arbeiten sind die Fertigstellung des Antriebes und das Anbringen der Holzverkleidung am unteren Teil der Pyramide, voraussichtlich im November.
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1: Der goldene Herbst hat sich vorerst verabschiedet. Ins Wochenende starten wir bei einem auffrischenden Wind mit Regenschauern. Am Nachmittag kämpft sich auch mal die Sonne durch die Wolkenlücken. Die Tageshöchstwerte bewegen sich um die 15 Grad. Auch am Sonntag wird der Wind unser Begleiter sein. Bei 13 Grad in der Spitze wechselt sich die Sonne mit wolkigen Abschnitten ab. In den Vormittagsstunden könnte uns der eine oder andere Regenschauer ereilen. Viel wärmer wird es auch am Montag nicht. Es erwartet uns ein Sonne-Wolken-Mix. Aus heutiger Sicht soll es trocken bleiben. Am Dienstag klettert das Quecksilber im Tagesverlauf schon wieder mal bis auf angenehme 18 Grad. Sonnenschein dominiert das Wettergeschehen. Nur gelegentlich verirren sich harmlose Wölkchen ins Sendegebiet.
2: Ja, liebe Zuschauer, das war die letzte Ausgabe von Tag aktuell für diese Woche. Und der heutige Freitag war damit auch der letzte Schultag vor den Herbstferien für die sächsischen Schüler. Wir wünschen natürlich allen schöne Ferien, Ihnen jetzt erstmal einen schönen Abend, ein schönes Wochenende. Und wir sehen uns natürlich am kommenden Montag hier wieder. Bis dahin, tschüss.

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1: Und ein letztes Mal in dieser Woche heiße ich Sie herzlich willkommen zu Ihrer Lausitzwelle Regionalzeit. Immer zum Ende der Woche blicken wir zurück auf die Niederlausitzer Heide und das Elbe-Elsterland. Historische Weinkeller, regionale Tropfen und ein Fest für die ganze Familie. In Schlieben gehört das Kellerstraßenfest längst zur Tradition. Zum Tag der Deutschen Einheit wurde in der Stadt wieder gefeiert.
2: Zum 33. Mal luden die Schliebener am Tag der Deutschen Einheit ein zum Kellerstraßenfest. Mit einer traditionellen Händlermeile in der historischen Weinstraße des Ortes werden die neuen Weinjahrgänge präsentiert, sowie regionale Weine aus dem benachbarten Sachsen vorgestellt. Bei bestem Wetter zog es zahlreiche Besucher an den alten Weinberg mit seinen urigen Weinkellern, in denen es so manches zu entdecken gab. Ein unterhaltsames Rahmenprogramm für Groß und Klein tat sein Übriges dazu. Die Diskussionen um das Elbe-Elster-Klinikum gehen weiter. Die Bürgerinitiative Klinikum Elbe-Elster in kommunaler Hand hat am 7. Oktober die Ergebnisse einer Umfrage in der Kreisverwaltung in Herzberg-Elster übergeben.
3: Wir haben eine Umfrage gestartet, die neutral feststellen soll, wie sich die Bürger unseres Landkreises unsere künftige Gesundheitsversorgung vorstellen. Und insofern ist es für uns sehr wichtig, dass wir hier als Bürgerinitiative auftreten können, begleitet von der Gewerkschaft, von Belegschaftsmitglied, sodass wir hier eigentlich auch gemeinsam auftreten können und unsere Meinung manifestieren können. Die Beiträge, die heute übergeben werden in einem gläsernen Koffer, sind Kommentare der Bürger, was ihnen durch den Kopf geht, wenn Sie hören, es geht um die Zukunft unseres Klinikums. Und wir möchten, dass der Landrat genau diese Informationen, die unmittelbar von den Bürgern kommen, dass diese Informationen an ihn direkt herangetragen werden.
2: Die jüngsten Entwicklungen rund um das Klinikum und seinen neuen vorübergehenden Geschäftsführer lassen die Bürgerinitiative trotz anderslautender Aussagen des Landrates weiterhin daran zweifeln, dass das Elbe-Elster-Klinikum zu 100% in kommunaler Hand bleibt. Am Montag findet die nächste reguläre Kreistagssitzung statt, wie üblich ab 16 Uhr im Falkenberger Haus des Gastes. Das Elbe-Elster-Klinikum wird dabei allerdings nur im nicht öffentlichen Teil eine Rolle spielen. Laut Tagesordnung kommt dann die Standortanalyse der BTU Cottbus zur Örtlichkeit des künftigen Zentralklinikums auf den Tisch.
4: Brandenburgs Tourismuswirtschaft hat 2025 rund 5,5 Milliarden Euro Umsatz erwirtschaftet und damit erneut ihre große Bedeutung für die Landwirtschaft gezeigt. Rund 2,6 Milliarden Euro Wertschöpfung bleiben dabei im Land. Insgesamt wurden etwa 130 Millionen touristische Aufenthaltstage gezählt. Besonders stark profitierten das Gastgewerbe, der Einzelhandel und verschiedene Dienstleistungsbereiche. Auffällig ist zudem die Bedeutung von Tagesgästen. Rund die Hälfte der touristischen Einnahmen geht auf sie zurück. Die Branche sichert damit Einkommen und Arbeitsplätze und sorgt auch in ländlichen Regionen für wirtschaftliche Impulse. Gleichzeitig steigen die Kosten für viele Betriebe und die Nachfrage lässt sich zunehmend schwer planen. Umso wichtiger seien hochwertige Angebote und neue Ideen, um die Nachfrage auch künftig in wirtschaftlichen Erfolg umzuwandeln. Die Zahlen wurden beim diesjährigen Brandenburgischen Tourismustag vorgestellt. Die Lausitz will gemeinsam mit drei weiteren deutschen Net-Zero-Rallies mehr Investitionen in klimaneutrale Industrie anziehen. Bei der Expo Real in München unterzeichnete Alexander Schäser, Projektkoordinator des Net-Zero-Rally Lausitz, eine entsprechende Kooperationsvereinbarung mit den Regionen Rheinisches Revier, Nordwest-Niedersachsen und Schleswig-Holstein. Gemeinsam wollen die Regionen auf Bundes- und EU-Ebene für schnellere Genehmigungen und bessere Investitionsbedingungen werben. Bauanträge können in Brandenburg ab sofort landesweit vollständig digital bearbeitet werden. Damit sind alle Bauaufsichtsbehörden an das virtuelle Bauamt angeschlossen. Brandenburg ist damit das erste Flächenland Deutschlands. Die Plattform verbindet Bauherren, Planer, Fachbehörden und Bauaufsichten während des gesamten Genehmigungsverfahrens. Papierformulare, Unterschriften per Post und mehrere Akten in Papierform sollen dadurch weitgehend entfallen. Das kann nicht nur Zeit und Aufwand sparen, sondern auch die Bearbeitung von Bauvorhaben beschleunigen. Gestartet war die Einführung 2024 im Landkreis Oberspreewald-Lausitz. Gemeinsam mit weiteren Landkreisen und dem zentralen IT-Dienstleister des

0: Landes wurde das System anschließend schrittweise ausgeweitet. Nach Angaben des Ministeriums könnten allein im Landkreis Oberspreewald-Lausitz durch die Digitalisierung jährlich rund 250.000 Blatt Papier eingespart werden. Das Puppentheater steht am 17. Oktober im Mittelpunkt einer besonderen Veranstaltung zum Tag des immateriellen Kulturerbes. Im Mitteldeutschen Marionettentheatermuseum in Bad Liebenwerder eröffnet an diesem Tag die neue Ausstellung Puppenkünstler in Schwarz-Weiß. Zu sehen sind Fotografien des Dresdner Fotografen Frank Höhler, der bekannte Puppenspieler, Puppenbauer und weitere Persönlichkeiten aus der Welt des Puppentheaters porträtiert hat. Die Ausstellung bleibt bis Ende Februar 2027 geöffnet. Ergänzend werden zwei kurze Dokumentarfilme über die Geschichte des Puppenspiels gezeigt. Am Abend steht dann das Märchen Rumpelstilzchen auf dem Programm, präsentiert vom Puppentheater Volkmar Funke aus Coswig. Das Team des Oberstufenzentrums Elbe-Elster hat den Fußball-Landespokal der beruflichen Schulen des Landes Brandenburg gewonnen. Unter der Leitung von Trainer Jörg Handrick setzte sich das Team im Halbfinale deutlich mit 5:0 gegen das Eduard Mauer OSZ aus Henningsdorf durch. Das Endspiel gegen das Konrad-Wachsmann OSZ aus Frankfurt-Oder entschied man souverän mit Elfmeterschießen mit 2:0 für sich. Insgesamt nahmen 12 Oberschulzentren aus ganz Brandenburg am Turnier teil. Den dritten Platz erkämpfte sich das OSZ 2 aus dem Spree-Neiße-Kreis.
1: Die Umstrukturierungen am Bundeswehrstandort Schönewald-Holzdorf im Norden von Elbe-Elster werden immer konkreter. Mit einem feierlichen Appell fiel nun der Startschuss für die Neuaufstellung des Bundeswehrgeschwaders 64 an den Standorten Holzdorf und Laubheim in Baden-Württemberg. Wir waren für Sie vor Ort und haben uns über den aktuellen Stand informieren lassen.
2: Mit einem Appell zur Neuaufstellung des Hubschraubergeschwaders 64 hat am Bundeswehrstandort Schönewalde-Holzdorf ein weiteres Kapitel in der Umstrukturierung begonnen. 60 schwere Transporthubschrauber vom Typ Scheinung 47 hat Deutschland in den USA in Auftrag gegeben. Der größte Teil davon wird in Brandenburg stationiert sein, was wiederum zu Umbelegungen führt, wie der Presseoffizier des Hubschraubergeschwaders 64 Christian Haseloff ausführte.
3: Mit Einführung CH 47 am Standort Holzdorf werden die CH 53 nach Laubheim verlegt, damit wir nicht zwei Maschinen verschiedene Muster am Standort haben. Das hat einfach einen logistischen Aspekt, Wartung, Instandsetzung, dass man nicht zwei verschiedene Luftfahrzeugmuster gleichzeitig bedienen muss.
2: 47 der 60 neuen Hubschrauber sollen in Holzdorf stationiert werden. Die Auslieferungen der Hubschrauber sollen im letzten Quartal 2027 beginnen. Baulich wurde dafür bereits einiges vorbereitet. Geschaffen werden müssen nun noch entsprechende Kommandostrukturen.
3: Das Hubschraubergeschwader selbst, so wie wir hier sind, sind wir so bei knapp 1.100 Dienstposten. Am Standort selbst sind allerdings noch der Einsatzführungsbereich 3. Sowie Sanität, verschiedene andere Dienststellen, sodass wir hier auf über 2000 Beschäftigte am Standort kommen.
4: Da sind
3: zivil und militärisch.
2: Bis 2030 sollen die wesentlichen Baumaßnahmen abgeschlossen sein. Sie umfassen weitere Wartungshallen und Unterkunftskomplexe. Die Hubschrauber selbst sollen zudem besondere Spezifikationen haben, mit rund 20 Besonderheiten. Darunter zum Beispiel spezielle Funkgeräte, die auch einen direkten Kontakt mit Polizei und Feuerwehr ermöglichen. Profitieren wird von der Umstrukturierung vor allem der Landkreis Elbe-Elster, aber auch das unmittelbar angrenzende Sachsen-Anhalt, wie Landrat Marcel Schmidt ausführte.
5: Und ich denke, wir als Landkreis stehen als Partner gemeinsam und versuchen natürlich für die Stationierung und die infrastrukturelle Entwicklung alle Partner hier im Umkreis, auch die Firmen, die Unternehmen, die Fürsorge für die Mitarbeiter vor allem ein Stück weit voranzubringen. Und ich denke, da sind wir gute Partner und schaffen das in der Zukunft. Genau.
2: Neben der lokalen Ebene wird auch auf Landesebene die Umstrukturierung am Standort Holzdorf-Schönewalde sehr konkret begleitet. Boeing und Lufthansa Technik Defense haben gemeinsame Vereinbarungen getroffen. So soll unter anderem ein Netzwerk von Ersatzteillagern für die Versorgung der Scheinung 47 Einsatzstandorte entstehen. Weitere Unternehmen, welche sich mit der Wartung der neuen Hubschrauber befassen werden, suchen bereits in der Region nach Mitarbeitern.
4: Die Bundeswehr ist ja eine Parlamentsarmee. Deswegen ist es mir auch wichtig, als Abgeordneter des Brandenburger Landtags hier die Entwicklung am Standort Holzdorf nachzuvollziehen. Das ist ja eine ganz große für die Region, die Elbe, Elster, Sachsen-Anhalt, Telto-Fleming auch betrifft. Ich bin selber bin Jüterbocker. Viele der Angehörigen hier, der Bundeswehrangehörigen, wohnen auch in Jüterbock. Deswegen

0: ist diese enge Begleitung mir auch wichtig. Wir hoffen ja, dass wir diese ganzen Gerätschaften, die ganzen Helikopter, die wir hier haben, nie für den Kriegsfall nutzen müssen. Wir sind dankbar, dass wir die schon häufiger bei Katastrophenfällen einsetzen konnten, etwa bei Hochwasser, etwa bei Waldbränden. Deswegen ist diese enge Verbindung zwischen Zivilgesellschaft, Politik und Bundeswehr so wichtig. Und das war heute ein großartiger Aufstellungsappell mit vielen Menschen aus der Region, die hier auch daran Anteil nehmen. Und das halte ich für wichtig.
1: So wie überall sind auch in Sachen Scheinung 47 die Kosten inzwischen deutlich gestiegen. Medienberichten zufolge sollen sie inzwischen bei über 7,18 Milliarden Euro liegen, was über 600 Millionen Euro mehr sind als 2023 bei der Bestellung veranschlagt. Das sind rund 120 Millionen Euro pro Hubschrauber. Alternativen zum Kauf gab es dem Vernehmen nach allerdings auch keine, denn die 1972 angeschafften Scheinung 53 werden etwa 2030 an das Ende ihrer Einsatzbarkeit kommen.
2: Kommentiert.
3: Der Herbst begann vor wenigen Tagen mit dem Herbstäquinoctium am Mittwoch, den 23. September 2026 um 2.05 Uhr mitteleuropäischer Sommerzeit. Tag und Nacht umkreisen einander, folgen einander seit Anbeginn der Zeit. Licht und Dunkelheit sind annähernd gleich stark. Mythen, Mysterien, aber auch schlichte Betriebsamkeit sind dieser Jahreszeit typisch. Wir sehen riesige Maschinen über die Felder und Straßen donnern, monströse Erntemaschinen lassen Staubwolken über den Feldern schweben. In vielen Gebieten unserer Lausitz beginnt mit Emsigkeit die Apfel- und Birnenernte auf den Plantagen. Kürbisse zieren Haus und Hof. Die Natur bereitet sich auf die Kälte des Winters vor. Die Menschen legen seit jeher Vorräte an, um im Winter nicht zu darben, und auch heute freut man sich noch über jedes Marmeladenglas mit einem Schatz aus dem Garten. Lecker und voller Erinnerungen an Wärme und Sonne. Schulkinder freuen sich auf die Oktoberferien. Und so manch ein Fan des Gruselns und Schauderns bereitet sich akribisch auf Halloween vor. Oft hört man die Altvorderen, das hätte es früher nicht gegeben. Muss denn jeder Mist aus den USA übernommen werden? Unlängst vernahm ich die Aussage, Traditionen sind wichtig in diesen unruhigen Zeiten. Man solle sich doch auf das Althergebrachte und Beständige besinnen. Es handelt sich um einen uralten europäischen Brauch. Im christlichen Glaubensraum wird seit mehr als 2000 Jahren Erntedank und Allerheiligen gefeiert. Halloween steht als Kurzform für All Hallows Eve, der Abend vor Allerheiligen. Dort soll sich die Pforte zwischen dem Diesseits und dem Jenseits öffnen. Und haben nicht alle Mythen und Legenden einen wahren Kern? In unserer Lausitz sind die Sorben ansässig, die zum Großstamm der Slawen gehören. Im slawischen Sprachraum feiert man das Fest Obchinki, ein Dankesfest an die Götter für Getreide, Früchte und Honig. Selbes Fest, anderer Name. Glauben, Beständigkeit, Traditionen und Zusammenhalt sind wichtiger denn je in einer sich immer stärker ändernden Welt. Ich wünsche Ihnen einen wundervollen, bunten, friedvollen und vor allem leckeren Herbst.
4: Ja, und so geht sie zu Ende, die Sendung und auch unsere gemeinsame Zeit für die Woche. Wie gewohnt finden Sie alle unsere Beiträge noch einmal auf unserer Internetseite lausitzwelle.de oder unserem YouTube-Kanal. Ansonsten schalten Sie gern auch wieder am Montag zu einer neuen Ausgabe der Regionalzeit für das Lausitzer Seenland ein. Ich bedanke mich fürs Einschalten und wünsche Ihnen nun ein erholsames Wochenende. Machen Sie es gut!
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0: Aktuellen Ausgabe von 04 Plus hier bei Muldental TV. Ich freue mich sehr, dass ich Sie hier mal wieder begrüßen darf. Wir haben wieder einiges heute in unserer Sendung für Sie vorbereitet und wir starten auch direkt mit dem ersten Bericht. Im Jahr 1876 wurde das Krankenhaus in Altscherbitz gegründet. 150 Jahre wechselvolle Geschichte und teilweise auch bedeutende medizinische Entwicklungen liegen nun hinter dem Krankenhaus und zum Jubiläum wurde auch darauf noch einmal zurückgeblickt. Unter den Gästen war neben Gesundheitsministerin Petra Köpping auch mein Kollege Maximilian Fürster.
1: Das Sächsische Krankenhaus Altscherbitz feierte am 18. September ein rundes Jubiläum. 150 Jahre Heilungsgeschichte, die bereits sehr früh moderne Ansätze verfolgte und so über Sachsens Grenzen hinaus Bekanntheit erlangte.
2: Aufgrund des offenen Türsystems für psychiatrische Patienten, das war eigentlich die Neuheit, die also dann weit ins In- und Ausland gestrahlt hat. Das heißt, psychiatrische Patienten wurden einbezogen, es wurde Lebensraum geschaffen, es wurde ein offenes System geschaffen, sie hatten Teilhabe an Arbeits- und Ergotherapie, haben in der Landwirtschaft teilgenommen, haben eine Gärtnerei auf der Grundfläche errichtet.
1: Auch das System mehrerer Pavillons in einer Art Parklandschaft hat zum Behandlungserfolg und zur Bekanntheit beigetragen. In der Kirche des Krankenhauses haben sich zur Jubiläumsfeier zahlreiche Gäste eingefunden, auch die sächsische Gesundheitsministerin Petra Köpping. Verwaltungsdirektorin Doreen Neu rekapitulierte in ihrer Begrüßungsrede die wichtigsten Stationen aus der Geschichte des Krankenhauses, auch die des Nationalsozialismus, der hier im Besonderen gedacht wird.
2: Natürlich haben wir auch das dunkle Kapitel unserer Geschichte unter dem Nationalsozialismus, was wir auch im Haus jedes Jahr an dem Tag der Euthanasie hier im Haus begehen. Wir haben einen großen Gedenkstein in der Klinik und auch diese Geschichte bewahren wir. Und uns ist wichtig, dass wir unsere Patienten immer im Gesamtkonzept sehen. Also das heißt, der Mensch steht im Mittelpunkt mit all seinen Charaktereigenschaften und er wird immer in seiner Gesamtheit betrachtet.
1: In der DDR-Zeit wurde die Psychiatrie in Altscherbitz um Neurologie und forensische Psychiatrie erweitert. Diese arbeiten hier bis heute eng zusammen.
3: Die größte Klinik ist die psychiatrische allgemeine Klinik. Dann die etwas kleinere Klinik, aber ein gleichzeitiger Bestandteil der Psychiatrie ist die forensische Medizin und die kleinste Klinik ist die Klinik für Neurologie. Das sind unterschiedlich bedingte Erkrankungen. Die Psychiatrie betreut oder beschäftigt sich vornehmlich um seelische, geistige und psychiatrische Erkrankungen. Die Neurologie dann mehr mit strukturell bedingten Gehirnerkrankungen, Nerven- oder Muskelproblemen.
1: Petra Köpping erinnerte sich in ihrem Redebeitrag an die Unterstützung der Klinik beim Ausbruch der Corona-Pandemie am Beginn ihrer Amtszeit. Hier fand früh eine erste, insbesondere psychologische Beratung statt. Weiterer Gratulant zum 150. Jubiläum war Friedrich München, der Geschäftsführer der Krankenhausgesellschaft Sachsen. Mit Blick auf die Geschichte des Krankenhauses während des Nationalsozialismus mahnte er die kritische Beobachtung totalitärer Tendenzen in der Gesellschaft an. Er hob aber auch hervor, dass das Krankenhaus aktuelle Entwicklungen der Medizin mittrage und umsetze.
3: Das Fachgebiet der Neurologie und Psychiatrie gehört nach der Krebsmedizin mit zu den innovativsten Fachgebieten, was therapeutisch und diagnostisch angeht. Bis so ungefähr Anfang der 90er Jahre haben wir vielleicht viel Diagnostik machen können, aber therapeutisch hatten wir wenig im Angebot. Das hat sich grundlegend gewandelt. Es ist differenzierter geworden, individueller. Und das versuchen wir hier in den Rahmen, diese Möglichkeiten, die wir hier geboten haben oder aufgebaut haben, den Patienten zukommen zu lassen.
1: Schkeuditz Oberbürgermeister Reik Bergner dankte den etwa 650 Mitarbeitern des Sächsischen Krankenhauses Altscherbitz und hob es als wichtigen Arbeitgeber der Stadt hervor. Neue Wege geht das Krankenhaus in der Zusammenarbeit mit Mediclean, die Räume der ehemaligen Helios-Klinik nebenan übernommen haben. Hier soll der Wechsel von Schlaganfallpatienten in die Rehabilitation und Nachsorge ohne großen Ortswechsel ermöglicht werden. Die Krankenhausreform trifft wie alle Kliniken Deutschlands auch das Krankenhaus in Altscherbitz. In diesem Zuge wurden hier neue Bereiche beantragt, darunter internistische Kompetenz und eine tagesklinische Schmerztherapie.
2: Wir haben in den letzten

0: innerhalb der Klinik, aber eben auch nach außen auszuweiten und uns am Standort fest zu etablieren.
1: Bereits vor über 100 Jahren gab es viele innovative Behandlungsansätze in Alt-Scherbitz. Diesem Erbe will man hier auch heute und in Zukunft gerecht werden. Auf die nächsten 150 Jahre.
2: Und damit kommen wir zu den aktuellen Meldungen. Fördermittel für Ehrenamtliche. Diese können noch bis zum 31. Oktober über Träger von Ehrenamtsprojekten aus dem Programm Wir für Sachsen fürs kommende Jahr beantragt werden. Gefördert werden Ehrenamtliche in den Bereichen Soziales, Umwelt, Musik, Kultur und Sport, die sich mindestens 20 Stunden im Monat engagieren. Sie können über die Förderung eine monatliche Aufwandsentschädigung von 40 Euro erhalten. Eine Bewilligung ist nur möglich, sofern die dafür geplanten Landesmittel noch nicht aufgebraucht sind. Antragsberechtigt sind unter anderem gemeinnützige Vereine, Kirchgemeinden und Kommunen. Die Antragstellung erfolgt ausschließlich online über das Förderportal der Bürgerstiftung Dresden. Für das Programm sind im Haushaltsentwurf des Freistaates rund 11 Millionen Euro pro Jahr vorgesehen. Wasserversorgung in Grimma Gewerbegebiet wird gesichert. Die kommunalen Wasserwerke Grimma-Gaitain investieren rund 550.000 Euro in die Stabilisierung der Wasserversorgung im Gewerbegebiet Grimma Nord 3. Anfang Oktober startet der erste Bauabschnitt. Dabei wird eine zusätzliche Trinkwasserleitung unter der Autobahn 14 verlegt. Sie soll die bisher einzige und störanfällige Versorgungsleitung ergänzen. Im Frühjahr 2027 folgt der zweite Bauabschnitt entlang der Wurzener Straße. Zwischen dem Kreisverkehr am Obi-Baumarkt und der Autobahnzufahrt wird die Trinkwasserleitung erneuert und vergrößert. Dafür muss die B107 voraussichtlich ab Mitte März teilweise gesperrt werden. Die Arbeiten sollen voraussichtlich bis Pfingsten abgeschlossen sein.
3: Die Schwimmhalle Grimma passt im Oktober ihre Öffnungszeiten an. Während der Herbstferien vom 12. bis 23. Oktober öffnet das Bad montags, dienstags, donnerstags und freitags bereits ab 10 Uhr. Mittwochs sind die Becken dem Vereinssport vorbehalten. An den Feiertagen am 3. Oktober und 31. Oktober bleibt die Schwimmhalle geschlossen. Auch für die Sauna gelten während der Ferien angepasste Öffnungszeiten. Für den Schwimmkurs in der ersten Ferienwoche sind zudem noch Restplätze verfügbar. Weitere Öffnungszeiten sind über die Website der Stadt Grimma einzusehen.
2: Vollsperrung für Brückenneubau in Plößitz. Am 7. Oktober beginnt im Taucher Ortsteil Plößitz der Ersatzneubau der Brücke über die Parthe. Gleichzeitig wird die Straße zwischen Am Winneberg und der Bergstraße grundhaft ausgebaut. Für die Arbeiten muss der Straßenabschnitt vollständig gesperrt werden. Das betrifft auch Fußgänger und Radfahrer. Die Baumaßnahme soll voraussichtlich bis zum 27. Dezember 2027 dauern. Der Straßenverkehr wird über die Engelsdorfer und Kriekauer Straße umgeleitet. Für Fußgänger und Radfahrer führt eine separate Umleitung über Am Schmiedehöfchen und den Schulweg. Auch der Linienverkehr nutzt bereits eine entsprechende Umleitungsstrecke. Historische Erinnerungsstücke zur Bahnstrecke Wurzen-Eilenburg gesucht. Zum 100-jährigen Bestehen der Bahnstrecke im kommenden Jahr sind die Gemeinden Lossatal und Talwitz gemeinsam mit örtlichen Vereinen auf der Suche nach historischen Fotos, Dokumenten und Erinnerungsstücken. Die Strecke wurde im Mai 1927 eröffnet und spielte insbesondere für die Steinindustrie der Region eine wichtige Rolle. Gesucht werden unter anderem Aufnahmen von Zügen, Bahnhöfen und Steinbrüchen, alte Fahrkarten und Fahrpläne sowie Uniformteile, Werkzeuge und persönliche Erinnerungen. Die Materialien sollen für Ausstellungen, Publikationen und das Archiv des Geoportals Steinarbeiterhaus in Hoburg genutzt werden. Höhepunkt des Jubiläumsjahres ist ein Festtag am 29. Mai 2027 entlang der historischen Haltepunkte.

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0: Ausbildung zum Anfassen, Mitmachen und vor allem aus der Region. Am 7. November geht die Röther Ausbildungsmesse in die dritte Auflage. Rund 25 regionale Unternehmen stellen dabei etwa 50 Ausbildungsberufe vor und das auch mit praktischen Angeboten zum Ausprobieren. In der Agrargenossenschaft Röther in Pöttschau laufen dafür bereits die Vorbereitungen auf Hochtouren und Astrid Sonntag, die war schon mal vor Ort.
1: Es geht in die heiße Planungsphase für die RAM, die Röther Ausbildungsmesse. Am Tisch sitzen dabei nicht nur die Organisatoren, sondern auch die Unternehmen und Institutionen, die diese Messe mitgestalten und gemeinsam entwickeln. Ziel der Messe ist es, aus der Region, mit der Region und für die Region zu agieren, sowie Perspektiven und Chancen aufzuzeigen, um damit künftige Auszubildende mit den Angeboten vor Ort hier auch zu halten. Die RAM, die am 7. November in die dritte Auflage geht, ist eine Messe der besonderen Art, wie Jens Dittrich vom Organisationsteam formuliert.
2: Unsere Messe ist die Messe zum Anfassen, die Messe zum Mitmachen und die Messe, um hier zu bleiben.
1: In der Agrargenossenschaft Röther im Röther Ortsteil Pöttschau wird Platz für 25 regionale Unternehmen im Umkreis von ebenso rund 25 Kilometern geboten. Bewusst wird auf die Ausbildung vor Ort gesetzt. Großkonzerne finden sich im Konzept nicht wieder. Wenige Plätze für Aussteller sind noch frei, die jedoch nicht mit einem einfachen Informationsstand auftreten sollen.
2: Diese Messe ist für die Azubis eine besondere Gelegenheit, sich mit ihrem neuen Ausbildungsberuf bekannt zu machen. Nicht mit Lesen und nicht mit bunten Flyern, sondern mit Mitmachangeboten. Das heißt, die Azubis haben die Möglichkeit, ihren Beruf so kennenzulernen, wie er dann auch tatsächlich in der Ausbildung und dann im tatsächlichen Leben sich ergibt.
1: Regional, ambitioniert und motiviert sind dabei nicht nur die Schlagworte für die Messe, diese kennzeichnen auch das Team, welches dahinter steckt.
2: Die Organisation sind 10 Menschen aus unserer Region, die neben ihrem normalen Beruf ehrenamtlich diese Messe organisieren. Und diese Messe wird nicht nur von unseren 10 regionalen Menschen organisiert, sondern mit unseren Firmen gemeinsam. Und das ist auch eine Besonderheit, dass unsere Firmen, die hier ausstellen, die Möglichkeit haben, diese Messe aktiv zu gestalten. Was geht gut, was geht nicht gut? Was brauchen wir als Firma, was brauchen wir nicht? Und so haben wir eine ideale Verknüpfung zwischen unseren

0: unseren regionalen Anbietern, den regionalen Azubis und natürlich auch wir als Interessengemeinschaft, die etwas für unsere Region auf die Beine stellen wollen.
1: Eine Interessengemeinschaft, die es mit ihrem Engagement zum Bundeswettbewerb Machen geschafft hat und dort den dritten Platz belegte. Das damit verbundene Preisgeld wird direkt wieder in die Messe investiert, um diese bedarfsorientiert weiterzuentwickeln. Rund 50 Berufe werden am 7. November hier präsentiert. Dazu gibt es Angebote für Praktika und Ferienarbeit sowie ein Azubi-Coaching, um für das Bewerbungsgespräch bestens vorbereitet zu sein. Die Messe entwickelt sich stetig weiter.
0: Unsere Azubis sollen bei Zeiten in die Berufe und die Ausbildungsmöglichkeiten hineinschnuppern können. Das geschieht natürlich im schulischen Bereich über Praktika, die auch von unserer Firma mit angeboten werden, aber eben auch schon über Ferienjobs. So haben die Azubis die Möglichkeit, bei Zeiten auch zu erkennen, welcher Ausbildungsberuf, den ich so toll gefunden habe, ist vielleicht doch nicht so das Richtige. Und sich vorher orientieren zu können und ganz neu, was auch unsere Firmen abgefragt haben und sich gewünscht haben, dass Jobangebote mit platziert werden können. Das heißt, auch Mama und Papa, die vielleicht gerade auf der Suche sind nach einem neuen Job oder die vielleicht auch wechseln möchten, die vielleicht auch sich selber umorientieren möchten, haben die Möglichkeit, auf unserer Messe mit unseren Firmen Kontakt aufzunehmen und vielleicht den neuen Traumjob zu finden.
1: Somit ist die RAM eine Messe für die gesamte Familie mit dem Ziel, eben diese in allen Generationen auch aktiv in der Region zu binden.
2: Ja, liebe Zuschauerinnen, liebe Zuschauer, kennen Sie die Sendung Verstehen Sie Spaß? Wenn ja und auch wenn nein, habe ich jetzt einen kleinen Programmhinweis für Sie, denn die Kameradinnen und Kameraden von der Grimmer Feuerwehr, die hatten kürzlich Besuch von einer etwas speziellen Fotografin. Die Auflösung gibt es am Samstag 20.15 Uhr zur Primetime und wir haben vorher jetzt schon mal mit den Akteuren gesprochen.
1: Die Freiwillige Feuerwehr Grimma hat für Samstagabend, den 10. Oktober, eine besondere TV-Empfehlung. Über Social Media wurde es bereits angekündigt, die Kameradinnen und Kameraden hatten Besuch von Verstehen Sie Spaß. Und aus Sicht der Mitwirkenden sollte man sich diese Sendung keinesfalls entgehen lassen.
3: Ja, wir wurden wunderschön verarscht. Wir haben viel Spaß dabei gehabt, im Nachhinein natürlich. Manche wurden auch sehr grimmig, aber nach der Auflösung haben alle sehr viel gelacht.
4: Ja, ich denke, wer die Arbeit der Feuerwehr einfach mal aus einer anderen Perspektive sehen kann und sehen kann, zu was wir noch in der Lage sind, der sollte sich uns dann auf alle Fälle mal den Fernseher einschalten.
1: Während die Kameradinnen und Kameraden sonst das Retten, Löschen, Bergen und Schützen im Vordergrund ihrer Tätigkeit stehen haben, wollten sie hier vor einigen Monaten bewusst etwas für die Gemeinschaft tun. Das verlief jedoch nicht so wie anfänglich geplant.
3: Gar nicht so schlimm, wie ich erst dachte. Ja, war irgendwie dann ja, einfach nur lustig, nachdem alles aufgeklärt wurde.
5: Würdet ihr es nochmal machen?
3: Es würde, glaube ich, mehr eskalieren.
1: Für die Insider war der Spaß bereits zum Dreh vorprogrammiert.
4: Unfassbar schwierig tatsächlich. Also man muss ja wirklich sagen, man muss ja die ganze Zeit bei all den Witzen aufpassen, dass man nicht selber anfängt mit Lachen, weil man ja weiß, auf was es hinausführt und immer mehr provoziert hat. Aber auf jeden Fall eine Erfahrung, die man gemacht haben muss und ich denke, das Ergebnis lässt sich sehen.
1: Die Vorfreude bei allen Beteiligten im Nachgang ist groß und die TV-Empfehlung ist klar. Samstagabend, Primetime, 20.15 Uhr, Verstehen Sie Spaß.
2: Ja, wenn es irgendwo brennt, dann sind Sie immer an erster Stelle da, die Freiwilligen Feuerwehren aus der Region. Und damit Sie dann, wenn es brennt, auch helfen können, muss natürlich geübt werden. Und da gibt es zum Beispiel Brandcontainer, in denen eben mit voller Atemschutzausrüstung geübt werden kann, geprobt werden kann, damit man dann im Ernstfall tatsächlich bereit ist, vielleicht sogar Menschenleben zu retten. Genau so eine Übung fand jetzt in Wermsdorf bei der Feuerwehr statt. Auch aus den umliegenden Regionen kamen noch ein paar Kameradinnen und Kameraden dazu und wir haben uns das Ganze mit der Kamera für Sie mal angeschaut.
1: Wenn vor dem Wermsdorfer Feuerwehrgerätehaus große, schwarze, rauchende Container stehen, dann ist definitiv was los. Insgesamt 30 Atemschutzträger aus 6 Feuerwehren aus der Gemeinde Wermsdorf, Oschatz und Dahlen trainierten in einer Brandübungsanlage für den Ernstfall. Aber bevor in der Heißausbildung die Temperaturen praktisch steigen, heißt es Wissensvermittlung.
5: Und zwar geht das so ab, dass wir zunächst freitags mit einer Theorieeinheit beginnen, wo wir sozusagen die theoretischen Grundlagen nochmal gelehrt bekommen, nochmal verinnerlichen.

0: können und dann eine Nacht drüber schlafen dürfen und Samstag quasi das theoretisch Gelernte in die Praxis umsetzen können.
1: In 2-Stunden-Fenstern bereiten sich 6 Kameradinnen und Kameraden auf das Übungsszenario Brandcontainer vor. In 2er-Trupps geht es in den Container. Dabei werden die Feuerwehrleute von einem Mitarbeiter der Trainingsfirma begleitet. Noch zeigt die Wärmebildkamera der kleinen Feuerwehrleute 200 Grad Celsius an. Da wird auf der anderen Seite kräftig eingeheizt. Holzpaletten nähren das Feuer. Die Temperatur und die Spannung steigen. Der nächste Trupp positioniert sich an der Tür des Containers. Zuerst kontrolliert das Team den Türbereich und dann erfolgt der Einstieg in den stockdunklen Container.
0: Mit Pressluftatmen in die Brandübungsanlage hineingehen. Zunächst zwar immer mit dem Strahlrohr, allerdings trocken, um sozusagen über eine Hindernisbahn zu gelangen. Verschiedene Dinge in dem Brandraum zu finden, wie zum Beispiel ein Dummy, eine Gasflasche oder ähnliches. Und im Anschluss dann mit dem Strahlrohr weitergehen in den zweiten Abschnitt, in den zweiten Container, um dort dann quasi die hydraulische Ventilation, eine richtige Wärmegewöhnung kennenlernen zu dürfen und sozusagen auch Rauch und Feuer lesen zu lernen. Und sozusagen dann im Einsatzfall tatsächlich für das Worst-Case-Szenario auch gewappnet zu sein und sozusagen uns selber zu schützen und natürlich auch diejenigen Personen, die gegebenenfalls noch in dem Brandobjekt drin sind.
1: Als sich Tür 3 öffnete, wurde die hydraulische Ventilation auch praktisch sichtbar.
0: Man muss zunächst eine Abluftöffnung schaffen und in dem Brandraum nimmt man dann das Strahlrohr mittels Sprühstrahl, sprüht nach draußen durch die Abluftöffnung und da entsteht ein sogenannter Sog, wo sozusagen dann der Qualm, der Rauch mit abgesaugt wird.
1: Damit ist das Training noch nicht zu Ende. Denn auch beim Ablegen der Schutzkleidung ist Disziplin oberstes Gebot und dient zudem auch dem Selbstschutz. Denn die Kleidung kann mit gefährlichen Stoffen kontaminiert sein. Im Anschluss daran erfolgte die Auswertung. Die Erfahrungen, welche die Feuerwehrleute in diesem Brandcontainer sammelten, kann ihnen keiner mehr nehmen.
2: Man konnte in einer komplett dunklen Umgebung und mit einer hohen Hitzetemperatur oder Wärmetemperatur taktische Übungen ausprobieren und testen. Und es war einfach eine super Erfahrung jetzt auch für die Realeinsätze, die wir vielleicht in Zukunft haben. Das ist auf jeden Fall eine super Sache.
3: Wo lag der Rast?
2: In den ersten 2 Minuten bei mir tatsächlich sich erstmal an die komplette Dunkelheit zu gewöhnen und im späteren Verlauf dann einfach an der immer zunehmenderen Wärme durch die den Wasserdampf, der dabei entsteht beim Feuerlöschen, dass es dann doch ein bisschen durch die Kleidung durchgegangen ist, das ist schon dann eine Herausforderung. Aber alles in allem super gemacht, viel Spaß gehabt.
1: Und während die ersten Trupps ihre Ausbildung absolviert hatten, bereiteten sich die nächsten auf ihren Gang durch Dunkelheit und Hitze vor. Chapeau allen, die sich diesen Herausforderungen stellten und stellen, um im Ernstfall helfen zu können.
4: Ja, die Woche ist ja nicht ganz so dolle wettertechnisch gestartet, aber wie immer auch an der Stelle von mir der Spruch, die Natur kann's gebrauchen. So viel Regen hatten wir in diesem Sommer nicht. Insofern war das gut und schön, aber so ein bisschen Sonne zwischendurch ist ja auch ganz fein. Mal gucken, wie der Start ins Wochenende wird. Hier die Aussichten für morgen.
5: Am kommenden Wochenende zeigt sich der Herbst in den Landkreisen Leipzig und Nordsachsen von seiner wechselhaften und windigen Seite. Am Samstag bleibt es überwiegend bewölkt, vor allem am Nachmittag sind örtlich Regenschauer möglich. Die Temperaturen steigen auf etwa 14 Grad. Dazu weht ein kräftiger Südwestwind, der zeitweise starke Böen mit sich bringen kann. Der Deutsche Wetterdienst warnt im Raum Oschatz vor Windböen bis zu 60 Kilometern pro Stunde. In exponierten Lagen sind auch stärkere Böen möglich. Am Sonntag gibt es neben vielen Wolken auch einige Auflockerungen, sodass sich zwischendurch die Sonne zeigen kann. Allerdings sind erneut einzelne Regenschauer möglich. Mit Höchstwerten von 13 Grad bleibt es kühl. Der Wind lässt voraussichtlich nicht vollständig nach und kann weiterhin kräftig auffrischen. Insgesamt erwarten uns damit ein typisches Herbstwochenende mit wechselhaftem Wetter, frischem Wind und nur kurzen sonnigen Abschnitten.

Und das war es ja auch schon, die heutige Sendung von 04 Plus hier bei Muldenthal TV. Schön, dass Sie mit dabei waren. Ich wünsche Ihnen jetzt ein wunderschönes Wochenende. Wir drücken die Daumen, dass das Wetter ein klein wenig mitspielt und man auch draußen ein bisschen den bunten Herbst genießen kann. Und dann würde ich mich freuen, wenn wir uns am Montag hier an dieser Stelle wiedersehen um 19 Uhr, wenn es dann wieder aktuelle News bei 04 Plus gibt. Bis dahin, machen Sie es gut.

Einen wunderschönen guten Abend und willkommen zu Ihrem Sachsen aktuell am Freitag. Heute haben wir diese Themen für Sie. Kampf um GSK. Dresden bangt um sein Impfstoffwerk. Außerdem Angriff auf das CDU-Bürgerbüro in Leipzig-Möckern. Und der Sächsische Bürgerpreis Ehrenamt im Rampenlicht. Mit diesem Überblick begrüße ich Sie noch einmal herzlich zu Ihrem Sachsen aktuell am Freitag, dem 9. Oktober 2026. Ich freue mich, dass Sie auch heute wieder mit dabei sind und mit mir gemeinsam durch Sachsen spazieren. Mein Name ist Pauline Rettberg.

0: Zuallererst dürfen wir Ihnen heute gute Nachrichten aus Dresden für Dresden, Sachsen und darüber hinaus präsentieren. Der Dresdner Weihnachtszirkus hat vor dem Landgericht Dresden einen Erfolg gegen Viagogo erzielt. Diese Ticketplattform darf bestimmte Angebote für Zirkuskarten nicht weiter verbreiten, wenn mit diesen Tickets kein sicherer Einlass möglich ist. Zuvor hatten sich nach Angaben des Zirkus zahlreiche Käufer gemeldet, die teils fast das Doppelte bezahlt und anschließend ungültige oder veränderte Tickets erhalten hatten. Die Eintrittskarten des Zirkus sind personalisiert und dürfen nicht gewerblich weiterverkauft werden. Bei Verstößen gegen die Verfügung drohen Viagogo bis zu 250.000 Euro Ordnungsgeld pro Fall. Gegen den Beschluss kann die Plattform noch Widerspruch einlegen. Wichtig ist, der Zirkus empfiehlt Tickets direkt am besten über dwc.de, telefonisch oder an der Zirkuskasse zu kaufen. Damit machen wir nun weiter in Dresden. 641 Arbeitsplätze, jahrzehntelanges Know-how und ein Werk, das Impfstoffe für Millionen Menschen herstellen kann. In der Landeshauptstadt wächst der Widerstand gegen die geplante Schließung des GSK-Standorts. Rund 1000 Menschen sind dafür auf die Straße gegangen. Beschäftigte, Gewerkschaft und Politik fordern vor allem eines: Zeit, um Investoren und eine Zukunft für das Serumwerk zu finden.
1: Es ist schlichtweg Familie, es ist ein Zuhause und das bedeutet mir extrem viel.
2: Für Peter Misbach hängt am GSK-Werk weit mehr als nur ein Arbeitsplatz. Und mit diesem Gefühl ist der Betriebsratsvorsitzende des Serumwerks in Dresden nicht allein. Rund 1000 Menschen haben am 8. Oktober gegen die geplante Schließung auf dem Dresdner Neumarkt demonstriert.
1: Laut Aussage vom Konzern ist der Grund, wir sind nicht ausgelastet und die Produktion soll ins Ausland an unseren kanadischen Schwesterstandort verlagert werden.
2: Diese Entscheidung will auch die Gewerkschaft noch nicht akzeptieren. Philipp Zürzow, Bezirksleiter der IGBCE Sachsen, sieht in Dresden nicht nur Arbeitsplätze in Gefahr.
3: Prinzipiell geht es darum, dass die Menschen ja hier Impfmittel herstellen. Und 80 Millionen Impfmittel herstellen könnten für ganz Deutschland und damit sozusagen eine Frage der Resilienz sind, wie sind wir in einer Pandemie eigentlich aufgestellt. Und damit ist es mehr als das, dass wir hier 641 Beschäftigte haben, sondern die Frage, wie resilient will zukünftig Deutschland, Europa sein, wenn wir die nächsten Pandemie haben.
2: Noch läuft die Produktion im Werk weiter. Gleichzeitig wird hinter den Kulissen bereits geprüft, wie der Standort künftig anders genutzt werden könnte.
1: Alles, was im gelben Impfpass steht, ein flüssiger Impfstoff ist, kann potenziell Dresden in Spritzen abfüllen und mit der nötigen Rückendeckung auch herstellen. Das könnte eine Lösung sein oder eine grundsätzliche Transformation zu neuen Produkten, die bisher in Dresden nicht hergestellt werden.
2: Aber damit daraus eine echte Alternative werden kann, versuchen Gewerkschaft und Betriebsrat überhaupt erst den nötigen Spielraum für weitere Gespräche zu schaffen.
3: Also vor allem haben wir gelernt, dass GSK nicht alles probiert hat, diesen Standort wirtschaftlich zu stellen. Und deswegen brauchen wir erstmal Zeit, um neue Investoren zu finden, neue Geschäftsmodelle zu entwickeln.
2: Die Suche nach neuen möglichen Partnern läuft in vollen Zügen. Dazu Peter Misbach.
1: Also nach meinem Kenntnisstand gibt es Interessenten, aber noch nichts Konkretes. Und das hängt jetzt aber auch davon ab, wie sich GSK positionieren wird. Werden sie sich für einen Verkauf öffnen oder nicht? Und das ist die wichtigste Schlüsselfrage aktuell.
2: Großen Rückhalt gab es nicht nur von den zahlreichen Demonstranten, sondern Unterstützung kommt inzwischen auch aus der Politik.
3: Angefangen vom Europaparlament, wo der Gesundheitskommissar gesagt hat, er ist bereit, GSK zu unterstützen, weil wir darüber gesprochen haben, den European Critical Medical Act, also kritische Arzneimittel, die wir in Europa haben oder nicht haben, unter besonderen Schutz zu stellen. Und das hat Europa schon zugesagt, dass sie uns da unterstützen werden. Und auch die Landesregierung, sehr klar an der Stelle ist Michael Kretschmer als Ministerpräsident gesagt hat, wir fahren nach London, um mit dem GSK-Management unter Druck zu setzen und zu sprechen, dass wir hier Zeit brauchen.
2: Ob der politische Druck am Ende ausreicht, ist offen. Fest steht, die Entscheidung über die Zukunft des Dresdner Impfstoffwerks ist noch nicht endgültig gefallen. Für die Beschäftigten bleibt damit vor allem eines: die Hoffnung, dass aus Unterstützung am Ende eine echte Zukunft wird.
0: Ein Bürgerbüro soll für alle erreichbar sein, auch mitten im Stadtteil. Doch genau diese Öffentlichkeit macht politische Anlaufstellen auch angreifbar. In Leipzig-Möckern haben Unbekannte versucht, die Fensterscheiben eines CDU-Bürgerbüros einzuwerfen. Es ist nicht der erste Angriff auf die Räume. Was ist bisher bekannt und was sagt der Fall über den Umgang mit politischem Streit? Die Kollegen berichten.
4: Ist nicht alltäglich. Wir hatten jetzt zwar schon 4 Farbangriffe, aber das ist eine neue Qualität, die wir hier erleben. mit der Gewalt, physischer Gewalt, auch hier gegen das Büro, gegen die Scheibe.
5: Erst Farbattacken, jetzt der Versuch, die Fensterscheiben einzuwerfen. Politische Büros werden seit Jahren vermehrt zu Zielen von Angriffen. Was bedeutet das für die politische Arbeit vor Ort? In Leipzig-Möckern haben Unbekannte in der Nacht von Mittwoch auf Donnerstag versucht, die Fensterscheiben eines CDU-Bürgerbüros an der Georg-Schumann-Straße mit einem Gegenstand einzuwerfen. Das Büro nutzen der Landtagsabgeordnete Rick Ulbricht und der Bundestagsabgeordnete Jens Lehmann gemeinsam. Das Büro wurde im Januar 2025 eröffnet. Hier werden Bürgeranfragen bearbeitet. Für Ulbricht geht es bei dem Angriff deshalb nicht allein um seine eigene politische Arbeit.
4: Ich als Politiker bin es gewohnt, dass ich in der Öffentlichkeit stehe. Aber die Menschen, die hier in dem Büro arbeiten, Bürgeranfragen bearbeiten, die will ich eigentlich gerne auch sowas raushalten. Das ärgert mich dann, wenn die von sowas auch mit betroffen werden.
5: Doch die Attacke ist längst kein Einzelfall. Politisch motivierte Straftaten erreichten in Sachsen 2024 einen Höchststand. Die Statistik umfasst allerdings viele unterschiedliche Delikte. Sie belegt nicht, dass Angriffe auf Parteibüros in Leipzig entsprechend zugenommen haben. Aber für Ulbricht ist die Entwicklung trotzdem besorgniserregend.
6: Das erlebt ja nicht nur politische Akteure, es erleben auch Akteure der Zivilgesellschaft, unsere Einsatzkräfte. Das macht mir große Sorgen. Diese Radikalisierung, diese Verrohung in der Gesellschaft.
5: Ulbricht will seine Arbeit trotz des Angriffs fortsetzen. Ein Rückzug aus dem öffentlichen Raum komme für ihn nicht in Frage. Das Bürgerbüro soll weiterhin eine Anlaufstelle für die Menschen im Stadtteil bleiben.
4: Ich bin hier direkt gewählter Abgeordneter für den Wahlkreis. Wir haben uns extra das Büro hier an der Hauptstraße rausgesucht, dass wir sichtbar sind, dass wir erreichbar sind.
5: Wer die Fensterscheiben einwerfen wollte und ob die Tat politisch motiviert war, müssen die Ermittlungen klären. Bis dahin bleibt die Frage, wie kann politische Arbeit vor Ort offen und erreichbar bleiben, ohne die Menschen dahinter unnötigen Risiken auszusetzen.
0: Nach einer kurzen Unterbrechung geht's weiter in Ihrem Sachsen aktuell. Dranbleiben lohnt sich. Es warten noch weitere spannende Themen auf Sie. Bis gleich.

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4: Weiter geht's in Ihrem Sachsen aktuell. Schön, dass Sie dran geblieben sind. Die Hoffnung auf einen wirtschaftlichen Aufschwung ist groß, doch die Realität sieht anders aus. Viele Unternehmen kämpfen weiter mit schwierigen Bedingungen, die Geduld mit der Bundesregierung schwindet. Bei der Vorstellung der Herbstkonjunkturdaten in Chemnitz fanden die Präsidenten der Industrie- und Handelskammer und der Handwerkskammer deutliche Worte. Ihr Appell? Die Politik muss endlich handeln.
5: Wir sind immer noch in einer Wirtschaftskrise.
6: Die Wirtschaft in Südwestsachsen kommt nicht richtig in Schwung. Zwar zeigen die neuen Herbstkonjunkturdaten eine leichte Stabilisierung, doch besonders in der Industrie bleibt die Situation angespannt. Innerhalb eines Jahres sind dort nach Angaben der Industrie- und Handelskammer Chemnitz rund 5.100 Arbeitsplätze weggefallen. Von einer echten Trendwende könne laut dem Chemnitzer IHK-Präsident Max Jankowski deshalb noch keine Rede sein.
5: Die Wirtschaft hat sich etwas stabilisiert, muss man ganz klar sagen. Aber wir sehen ganz und deutlich, dass es gerade in Sachen Industrie immer noch große Sorgenkinder gibt. Ja, die Industrie ist immer noch im Krisenmodus. Wir haben immer noch dieselben Probleme wie letztes Jahr auch. Ja. In Sachen von Energie. Wir kommen aus diesem Energiealbtraum nicht raus. Ja. Ein Auf und Ab und wir haben die Energiekrise nicht mehr richtig im Griff. Ja. Wir gehen zu einer Hilfestellung, zu anderen Hilfestellung oder hier und da. Und da müssen wir auch mit der Ernsthaftigkeit drüber sprechen und sagen, wir sind nicht aus dem Krisenmodus raus. Wir sind immer noch im Krisenmodus. Wir sind immer noch in einer Wirtschaftskrise und wir brauchen endlich die Reformen.
6: Vor allem hohe Energie- und Arbeitskosten belasten die Unternehmen. Hinzu kommt die Unsicherheit darüber, wie sich die wirtschaftliche Lage weiterentwickelt. Auch die Erwartungen für die kommenden Monate bleiben pessimistisch. Das macht sich bei den Investitionen bemerkbar. Viele Betriebe geben nur noch Geld für das Nötigste aus. Für Wachstum und neue Arbeitsplätze fehlt die Zuversicht.
5: Wenn diese Unternehmen nicht das Gefühl haben, dass an den Rahmenbedingungen sich kurzfristig und langfristig Besserungen ergeben, in Sachen Energie, in Sachen Lohnnebenkosten, in Sachen Steuer, in Sachen Standortkosten generell, wenn dieses Gefühl nicht eintritt, wird nicht investiert. Und wir sehen es in den Zahlen, dass viel in Bestand investiert wird. Also man investiert quasi in den Verschleiß. Man hält den Maschinenraum am Laufen. Ja, man guckt, dass die Maschine läuft. Aber es werden keine neuen Maschinen gekauft. Es wird nicht expandiert. Es wird nicht erweitert. Es werden keine Arbeitsplätze geschaffen. Es ist momentan so Krisenmodus wie wir gucken mal, wo es hingeht.
6: Etwas besser sieht die Lage im regionalen Handwerk aus. Anders als viele Industriebetriebe arbeiten Handwerksunternehmen vor allem für Kunden aus der Region und sind damit weniger vom internationalen Geschäft abhängig. Nach Angaben von Frank Wagner, Präsident der Handwerkskammer Chemnitz, sind besonders im Heizungs-, Sanitär- und Elektrobereich die Auftragsbücher noch gut gefüllt. Doch auch hier blicken die Betriebe mit Sorge auf die kommenden Monate.
7: Das Handwerk hat im Prinzip andere Rahmenbedingungen noch. Es tut im Land produzieren, es tut für den regionalen Markt produzieren. Es gibt zwar Betriebe, die auch exportieren und fürs Ausland machen. Damit ist es im Moment noch leichter, hier die Aufträge zu, zu ordern. Aber wir sehen ja insgesamt, dass die Aussichten oder die Erwartungen für die nächste Zukunft doch pessimistischer ist als gedacht.
6: Besonders schwierig ist die Situation für Handwerksbetriebe, die Aufträge von anderen Unternehmen bekommen. Denn wenn die Industrie weniger investiert, spüren das auch ihre Zulieferer und Dienstleister. Hinzu kommen steigende Kosten und die Unsicherheit über die kommenden Monate. Für beide Kammerpräsidenten steht deshalb fest, ohne bessere wirtschaftliche Rahmenbedingungen wird eine nachhaltige Erholung schwierig. Dabei richten sie den Blick vor allem nach Berlin.
7: Die Regierung hat ja im Prinzip in Berlin schon festgestellt, wo sie im Prinzip Veränderungen treffen muss. Der Bundeskanzler hat den Herbst der Reform angekündigt. Das war leider 2025, jetzt sind wir bei Herbst 2026. Und es ist noch nicht viel passiert. Und wir müssen wirklich schnell ins Handeln kommen, sodass die Wirtschaft insgesamt ins Rollen kommt. Und damit wären dann auch genug Aufträge fürs Handwerk da.
6: Auch IHK-Präsident Max Jankowski zeigt sich zunehmend ungeduldig. Bundeskanzler Friedrich Merz sei als Reformkanzler angetreten. Bislang sei es aber vor allem bei Ankündigungen geblieben. Aus Sicht der Kammern braucht es jetzt konkrete Entlastungen, damit die Unternehmen wieder Vertrauen fassen und investieren.
5: Wir müssen jetzt

0: über den innerparteilichen Problem stehen und müssen jetzt endlich auf Kurs kommen, müssen jetzt endlich die Wirtschaft an erster Stelle stehen. Konsequent Bürokratieabbau, konsequente Sicherung und existenzielle Verfolgung dieser Energiethematiken, dass wir endlich sagen können, wir haben einen energetischen Kompass für das Land. Ja. Lohnnebenkosten müssen runter, ja. Und Standortkosten müssen so weit attraktiv gemacht werden für die Wirtschaft. Hemmnisse in Sachen Bürokratie, Hemmnisse in Sachen Genehmigungsverfahren, Hemmnisse in Sachen von super teure Genehmigung dafür und ewige Wartezeiten, bis irgendwas passiert.
1: Ob die leichte Stabilisierung tatsächlich zu einem wirtschaftlichen Aufschwung wird, bleibt offen. Klar ist, während sich einige Handwerksbranchen noch gut behaupten, steht vor allem die Industrie in Südwestsachsen unter erheblichem Druck. Eine echte wirtschaftliche Trendwende ist damit noch lange nicht in Sicht.
2: Menschen, die sich ehrenamtlich engagieren, halten vielerorts das gesellschaftliche Leben am Laufen, oft ohne große Öffentlichkeit. Beim Sächsischen Bürgerpreis werden genau solche Projekte und Persönlichkeiten ausgezeichnet. In der Dresdner Frauenkirche wurden in diesem Jahr 5 Preise vergeben.
3: Diesen Mut und dieses Engagement und diese Art, Visionen zu haben, das kann uns heute genauso gut tun.
4: 25.000 Euro Preisgeld, 5 Kategorien und eine Bühne mitten in Dresden. Maria Noth, Geschäftsführerin der Stiftung Frauenkirche, begleitete eine besondere Verleihung am Abend des 8. Oktober.
3: Ja, heute wird wie jedes Jahr der Sächsische Bürgerpreis verliehen, und zwar der 16. ist das bereits, den der Freistaat Sachsen, die Kulturstiftung Dresden, der Commerzbank und die Stiftung Frauenkirche Dresden jedes Jahr gemeinsam überreichen, und zwar an Personen, Vereine, Institutionen, die sich in irgendeiner Weise ganz besonders im Ehrenamt verdient gemacht haben.
4: Den Bürgerpreis gibt es seit 2011. Jede der 5 Kategorien ist mit 5.000 Euro dotiert.
3: Naja, die Frauenkirche ist ja irgendwie ein Symbol für bürgerschaftliches Engagement. Ne? Also sie wurde aufgebaut mit Spenden aus aller Welt. Es war eine Bürgerinitiative, die den Startschuss hier gegeben hatte, damals so eine große Vision hatte und damals auch nicht wusste, ob dieses Vorhaben gelingen könnte. Und ich glaube, diesen Mut und dieses Engagement und diese Art, Visionen zu haben, das kann uns heute genauso gut tun. Und zum Glück gibt es viele Menschen in Sachsen, die im Kleinen wie im Großen so etwas tun, und diese Menschen wollen wir heute auszeichnen.
4: Insgesamt standen in diesem Jahr 75 Nominierungen zur Auswahl. Vorgeschlagen werden die Kandidaten über die kommunale Ebene, bevor eine Jury entscheidet.
3: Diese Menschen müssen sich engagieren im Ehrenamt, in verschiedenen Kategorien, die es dann für diesen Preis gibt, an verschiedenen Orten hier in Sachsen. Und dann wird einfach geschaut, wie nachhaltig ist so ein Engagement, wie groß ist ein solches Engagement. Und auch manchmal ist das Kleine ganz groß.
4: Die Kategorien decken ein breites Spektrum ab. Von Demokratie und gesellschaftlichem Miteinander bis zu Heimat, Umwelt und internationalem Engagement.
3: Ja, also wir freuen uns, dass dieses Miteinander von Freistaat, von Wirtschaft und von Kirche sozusagen und gemeinnütziger Stiftung diesen Preis gemeinsam verleiht, weil ich finde, auch diese Art von Zusammenhalt und Miteinander ist ein ganz starkes Zeichen in diesem Kontext.
4: Die Festrede hält Sachsens Justizministerin Professorin Constanze Geiert. Sie erlebt damit ganz unterschiedliche Formen von freiwilligem Engagement an einem Abend.
5: Also das sind Personen, die sich für das gemeinschaftliche Leben engagieren hier in Sachsen, die in verschiedensten Bereichen unterwegs sind, Heimat bewahren, die für Vernetzung in der Welt sorgen oder eben tatsächlich für die Bewahrung der Schöpfung oder eben tatsächlich in kleineren Bereichen, in familiären Bereichen, zum Beispiel heute eine Familie, die Pflegekinder aufnimmt, tatsächlich eben sich für diese Gesellschaft einbringt. Wie werden die ausgewählt? Es kommen Vorschläge von Bürgermeistern, die werden an die Landräte gegeben, dann wird es weitergereicht, die machen eine Liste und die Liste geht an die Jury und die Jury wählt das aus. Die Kriterien sind natürlich, wer leistet hier den besten Beitrag, den schönsten Beitrag oder eben auch den engagiertesten Beitrag für die Gesellschaft.
4: Hinter den Auszeichnungen stehen Projekte aus verschiedenen Regionen Sachsens. Viele davon arbeiten lokal. Ihre Wirkung reicht aber oft weit über den eigenen Ort hinaus.
5: Ich nehme mit, dass wir in Sachsen unheimlich viele engagierte Menschen haben, die diese Gesellschaft tragen und die einfach dafür da sind, dass das Gemeinwohl funktioniert. Ich bin unheimlich dankbar dafür, hier in diesem Freistaat auch in der Staatsregierung sein zu können und zu wissen, dass solche Menschen bei uns im Hintergrund stehen.
4: Mit 5 Preisträgern endet am Abend die Auswahl aus 75 Nominierungen. Die ausgezeichneten Projekte erhalten neben dem Preisgeld vor allem eines: zusätzliche öffentliche Aufmerksamkeit.
2: Die meisten Zuschauer oder Zuhörer, je nachdem, wie Sie uns am liebsten verfolgen, von Sachsen aktuell, werden ein Gefängnis wohl noch nicht von innen gesehen haben. Viele bieten zum Tag der Öffentlichkeit aber einmal im Jahr die Möglichkeit dazu. Die Kollegen von Muldental TV haben die Gunst der Stunde genutzt und die JVA Regis Breitling besucht.
6: Wer in Sachsen zu einer Freiheitsstrafe nach Jugendstrafrecht verurteilt wird, landet hier. Die Jugendstrafvollzugsanstalt Regis-Breitingen ist die einzige im Freistaat. Am 25. und 26. September hatten alle Interessierten die Möglichkeit, einen Blick hinter die Mauern und Zäune zu werfen.
7: Wir wollen ein bisschen Transparenz schaffen, weil viele, sagen wir, Besucher gar keine Berührungspunkte im Endeffekt mit dem Justizvollzug haben und auch nicht so richtig die Vorstellung, was hier dahinter passiert. Das heißt, die haben immer so die Vorstellungen, dass sie einfach nur hier sicher untergebracht werden. Aber eigentlich bieten wir ja mit Bildung und Ausbildung noch viel mehr an. Alles so ein bisschen, was dazugehört zur sogenannten Resozialisierung.
6: 10 Jahre Haft ist in Deutschland die Höchststrafe für Jugendliche. Etwa 200 Gefangene im Alter von 14 bis 27 Jahren sitzen hier ihre Strafe ab. Bei Haftantritt bekommen sie eine Grundausstattung an Kleidung und erste Hygieneartikel ausgehändigt. Aus der Strafanstalt raus geht es während der Freiheitsstrafe nur zu wichtigen Amts-, Gerichts- oder Arztterminen. Dann meist in einem solchen gesicherten Fahrzeug. Einen Großteil der Zeit verbringen die Häftlinge in ihrem Haftraum, meist in Einzelhaft, seltener auch zu zweit. Toilette, Bett und Schreibtisch gehören zum Mobiliar. Elektronische Geräte wie Radio oder Kaffeemaschine müssen gekauft werden und sind versiegelt, um Manipulation oder Schmuggel zu verhindern. Ein Fernsehgerät mit durchsichtigem Gehäuse kann für 8 € im Monat gemietet werden. Viel Geld für die meisten hier.
7: Der Tagesablauf ist eigentlich relativ durchgetaktet. Ja, das heißt, die werden frühs geweckt, bekommen ihr Frühstück und dann haben sie bei uns die Möglichkeit, auch entweder in die Schule zu gehen oder auch eine berufliche Ausbildung zu machen. Ja, und die geht dann ungefähr bis zum Nachmittag und dann hätten sie sozusagen, wenn die Schule oder Arbeit vorbei ist, im Endeffekt ja wie Freizeit. Das heißt, dann haben sie eine Stunde Hofgang, dann nochmal Aufschluss in den Wohngruppen, können sie sozusagen zusammen nochmal interagieren.
6: Spätestens um 22 Uhr ist Nachtruhe. Tagsüber besteht die Möglichkeit zur Bildung. Die jugendlichen Straftäter haben die Möglichkeit, die Schule zu besuchen. Hier wird Deutsch als Fremdsprache gelehrt. Auch ein Hauptschul- oder Realschulabschluss ist möglich. Wer sich hier für den Besuch der Schule entscheidet, zieht meistens durch. Der prozentuale Anteil der Abschlüsse ist hoch. Die Jugendlichen werden auch psychologisch betreut. Neben regelmäßigen Gesprächen gibt es mehrere Therapieangebote. Bei der Arbeitstherapie wird mit Ton, Wachs, Papier, Textil oder auch Pflanzen gearbeitet. Plastik, Zeichnen und Malerei kommen in der Kunsttherapie zum Einsatz. Das kann eine Möglichkeit sein, über Dinge zu kommunizieren, die sich mit Worten schwer ausdrücken lassen. Auch im Bereich ästhetischer Erziehung und Bildung kommen Farben und Leinwand zum Einsatz, aber auch Film und Fotografie oder Musik. Externe Träger bieten innerhalb der Vollzugsanstalt auch die Möglichkeit einer Berufsausbildung.
7: Wir selbst bilden nicht aus. Wir haben da entsprechende Träger sozusagen dafür. Bei uns ist das zum Beispiel der Berufsförderungswerk, die hier mit ausbilden. Und die Jugendlichen können hier sozusagen in der Lagerlogistik lernen oder auch in der Gebäudereinigung.
6: Der Blick hinter die Mauern macht deutlicher, worum es hier überwiegend geht. Einen streng geregelten Tagesablauf und Disziplin, aber auch um das Unterbreiten von Chancen, nach der Haft in die geordnete Gesellschaft zurückzukehren.
2: Und das war Ihr Sachsen aktuell am Freitag. Schön, dass Sie auch heute wieder mit dabei gewesen sind. 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Bis dahin wünsche ich Ihnen erstmal ein wunderschönes Wochenende mit lieben Grüßen vom Team natürlich. Und bis dahin machen Sie es gut. Tschüss.

0: Ich habe ein paar Schlachtfelder hier schon erlebt. Also das ist hier alles harmlos.
1: Hätte ich mir nicht getraut.
2: Doch.
3: Hab's vor nicht Angst.
4: Das ist auch tatsächlich diesmal in die Richtung gegangen, wie wir uns das beim Einkaufen so ein bisschen gedacht haben. Ne?
2: Hast du zweimal drauf gepustet und dann hat es trotzdem geschmeckt.
1: Geht gar nicht, ich bin nicht.
5: Kann man das?
0: Mach
5: das
0: mal den Schmarrn noch herrlich.
5: Geben wir schon Mühe.
2: Also wenn da nichts draus wird, dann...
0: Ja, grüße liebe Zuschauer und Zuschauerinnen. Ich bin wieder im Küchenzentrum Dresden. Dirk Hähnchen steht an meiner Seite und das heißt, Sie wissen genau, auf was Sie sich jetzt eingelassen haben, sozusagen, nämlich auf unsere Mitkochshow bei Sachsenfernsehen. Wir haben wieder zwei Hobbyköche heute am Start und wie immer rätseln wir. Dirk, was ist denn die große Unbekannte bei uns im Spiel?
6: Na, ich würde sagen, das ist der Kühlschrankinhalt und diese Unbekannte, die weiß halt niemand. Außer die zwei, die es eingekauft haben.
0: Ja, da würde ich auch sagen, wir schalten direkt mal hin zu unserem Profikoch Gerd Kastenmeier und unseren anderen Mitjuroren Steffen Köckeritz und sind sowas von gespannt, was wir dann auf die Teller bekommen.
6: Yep.
7: So, herzlich willkommen bei einer neuen Folge der Mitkochshow. Der Sommer geht langsam zu Ende. Und wir haben neue Kandidaten.
2: Es herbstelt, ja.
7: Es fängt langsam an zu herbsteln. Gerd, was machen wir?
2: Es gibt ausnahmsweise einen Wunsch der Kandidaten. Die möchten gerne was Fischiges haben.
7: Da müssen wir was mit Fisch machen. Entweder wir gehen an die Frischtheke oder man könnte auch gefrorene Forelle nehmen oder sowas.
2: Eine
7: Müllerin-Art.
2: Bei Rewe gibt es ja alles, deswegen genau. Schauen wir einfach mal durch.
7: Los geht's.
2: No?
8: One, two, three, go!
7: Egerlinge,
2: Kräutersaitlinge, oder? So was hier.
7: Ja.
2: 1-1.
7: 1-1. Ja, guck mal, rote Beete. Aber schlecht zu verarbeiten, oder?
2: Kriegst du in der Zeit nicht hin. So, also jetzt so, haben wir hier.
7: Pilze, Lauchzwiebeln.
2: Genau.
7: Brauchen wir noch was Kräuteriges dazu?
2: Gemüsiges auf alle Fälle hier noch was dazu.
7: Sellerie, bisschen Milch und Sahne noch mit dazu.
2: Ja, logisch. Das ist Pro, ne? Ist immer gut. Dankeschön.
7: Entschuldigung.
2: Der gute Lachs, der Profi-Lachs, der gute Norweger. Gestern noch in Norwegen, heute schon bei uns auf dem Teller. Wir brauchen bloß eine Vorspeise. Sollen wir was machen, wo sich ein bisschen was Salatiges oder Gemüsiges, ein Gemüsesalat, Zucchini oder sowas? Oder
7: geräucherten Fisch noch mitnehmen?
2: Wenn sich schon Fisch wünscht.
7: Dann kriegen wir Fisch.
2: Hast du Fleischtomaten, sowas?
7: Wie bitte?
2: Große Fleischtomaten so, oder Ochsenherz?
7: Auf der anderen Seite vielleicht,
2: oder Ochsenherzsalat oder sowas?
7: Nee, Ochsenherz hab ich am Wochenende meistens.
2: Drei große schon, ja, für jeden?
7: Können wir machen.
2: Okay. Zack. Habe ich noch gesehen, habe ich noch wunderschöne Himbeeren habe ich gesehen. Ja.
7: Klar.
2: Okay. Dann machen wir noch ein bisschen Fischfangsahne.
7: Sahne haben wir hier noch. So, Rind. Ui, jetzt haben wir keinen Fischfang, das kann doch nicht sein. Warte mal, nee, ich habe hier noch mehr irgendwo.
2: Neutral ist alles gut. Passt. Nimm Gemüsefond, alles gut.
7: Ja, Gemüse?
2: Ja, logisch, klar.
7: Wir sind der Anforderung gerecht geworden, ein bisschen Fisch reinzutun. Da haben wir was Geräuchertes, was Frisches.
2: Also, wenn da nichts draus wird, dann.
7: Schöner Korb. Dann geht's los. Ab ins Küchenzentrum.
1: Hallo, ich bin Konstanze. Ihr seht mich hier in meiner Küche. Hier bin ich gern und koche zum Beispiel Suppen. Ich find's gut, dass ich hier diese Spüle habe. Und auch gleich die Sonne sehe, wenn sie mal da ist. Bei die Herausforderung war, 7 Quadratmeter mit allem zu füllen, was man braucht, was das Herz braucht. Frische Minze muss ja immer sein. Und dann geht es los.
9: Glück auf aus Freiberg. Mein Name ist Bärbel, bin 65, in Rente und momentan noch etwas im Minijob tätig. Hinter mir seht ihr meine Leidenschaft zum Fußball. Ansonsten koche ich sehr gern, auch wenn ich alleine bin.
10: Hier gibt's zuerst ein Vorrat. Eine super lange Theke lädt zum Biertrinken ein, Richtung Balkontür, Gewürzschrank darf nicht fehlen. Dann sind wir im Kühlschrank. Was gibt es da? Natürlich auch ein Bier. Weiter geht's zum Herd. Das war meine kleine Küchenführung.
0: Ja, jetzt haben wir schon von den beiden Kandidaten die Küchen zu Hause gesehen. Und jetzt sind sie hier bei uns im Küchenzentrum endlich. Bärbel und Konstanze. Und ich glaube, ich habe das Gefühl, ihr seid gar nicht so aufgeregt. Konntet ihr aber ruhig schlafen? Wie ist es denn, Bärbel?
3: Schlafen geht immer.
0: Schlafen?
3: Oh, immer.
0: Okay. Und bei dir, Konstanze, alles?
1: Ich habe nicht so drüber nachgedacht.
0: Also, wunderbar.
1: Ich bin jetzt hier und dann lege ich mal los.
0: Genauso sollte es sein. Das merke ich nämlich. Ihr seid die Ruhe selbst. Ihr seid hier gestandene Frauen sozusagen. Ich denke, ihr werdet gleich auch einen Plan haben, sofort, wenn ihr die Zutaten seht in unserem Kühlschrank. Denn wir wissen es ja wirklich, Dirk und ich können nicht mal einen Tipp geben. Aber was mich vorab jetzt noch interessieren würde, gäbe es was, Bärbel, wo du sagst, oh, das wäre jetzt schon der Horror, wenn das da drin liegen würde?
3: Eigentlich hab ich vor nichts Angst.
6: Also du kannst mit allem umgehen, was auch immer da drin ist.
3: Oh, wenn ein toter Fisch drin ist, passt.
0: Dirk nicht so, Dirk mag keinen Fisch, aber ja.
6: Alles gut. Nee, ich esse tatsächlich schon Fisch, aber ich sag mal die ganz Spezialitäten, also von der Langouste über die Garnele und Pulver.

0: Dann machen wir es.
1: Was ist es denn geworden?
2: Fisch.
1: Fisch. Fisch.
2: Was haben wir außer Pilz, haben wir noch? Schlagsahne.
1: Makrele.
3: Wir können Soße, wir können alles.
2: Was ist das, Butter noch? Ne?
3: Und weil es frische ist, hatte ich mir
1: gewünscht. Ich sehe schon, das Rezept steht, oder?
3: Ja.
1: Ja, okay. Mit wahrscheinlich in 20 Minuten sind sie fertig. Wir nehmen mal die Zutaten und gehen in die Küche. Los geht's.
2: Na, schauen wir mal.
4: So, Mädels, auf geht's. Und los geht's. Ich darf dir beim Sellerie schneiden helfen.
3: Genau, das ist die größte Herausforderung, die übernimmst du bitte.
4: Ist kein Problem, das haben wir so ausgemacht, genau. Logisch, du bist ja ein bisschen krank, habe ich gehört, gell? Aber das
3: ja,
4: machen wir. Das
3: machen aber wir. Nicht unfähig, gesund zu kochen.
4: Genau so schaut es aus. Deswegen machen wir das
3: mit zwei Medizin.
4: Du weißt ja, eine gesunde Seele braucht einen gesunden Körper. Und ein gesundes Essen.
1: Die Zeit läuft, liebe Bärbel. Ich habe gerade die Starttaste gedrückt. Du hast noch 39 Minuten und 50 Sekunden. Habe ich aber lang gebraucht hierher.
2: Na, warte nochmal hier.
1: Also das ist ja, aber es riecht gut.
2: Der ist aber schön frisch.
1: Mm. Also und es ist ja sehr gesund, ein Selleriechen. Ne? Jetzt verrat doch erstmal, Bärbel, bevor wir so ein bisschen natürlich über dich auch was erfahren wollen. Was hast du dir ausgedacht? Was würdest du Leckeres jetzt hier aus den ganzen Zutaten
2: also hier
1: machen?
2: Damit beginne ich jetzt und mache Püree. Sellerie-Püree. Irgendwo noch mal waschen. Wir hatten kein Wasser weiter. Ne?
1: Na, da, aber Wasser steht hier. Warte, ich kann es dir. Das wird aber nach dem Umbau dann nicht mehr sein. Also du hast hier zwei Wassereimer.
2: Ja,
1: da kannst du einmal nehmen, ist quasi Frischwasser und das andere dann. Ist beides jetzt frisch, aber du musst dich jetzt entscheiden, wenn du jetzt hier sagst.
2: Das ist das jetzt, ja.
1: Weißt du, was ich meine?
2: Das zum Putzen nehmen.
1: Genau.
2: Ja, okay. Das nehme ich zum Putzen.
4: Genau, aber ich würde schon mal die Pfanne schon mal einschalten, weil du kannst den Sellerie jetzt durchaus schon mal rein.
3: So, weil der länger. Sozusagen länger braucht.
4: Der braucht am längsten, genau. Ja. Da machst du ein bisschen Olivenöl mit rein.
3: Genau. Ich mach das immer so und dann Olivenöl.
4: Schau mal her. Leute, schaut mal her. Das erste Mal hier, dass meine Teigkarte verwendet wird.
3: Ja, die ist doch so.
4: Ja, ich weiß ja. Deswegen habe ich es ja da liegen. Aber den nimmt keiner her. Ja. So, da machst du jetzt ein bisschen Olivenöl schon mit rein hier.
3: Genau.
4: Na, dass da ein bisschen was schmilzt hier. Olivenöl ist hier.
3: Du
4: kannst beides nehmen, das ist egal. Mach das mal leer, hier kommen wir her.
3: Ja, wie gesagt, ich tue immer erst alles rein und dann Olivenöl.
4: Ganz Öl. Ja, ich mach's normal immer andersrum, aber sehr gut. Ist schon mal leer, schau mal her. Sehr gut.
1: Aber im Moment ist der Plan, einen kleinen Salat zur Vorspeise und natürlich Hauptgang. Den norwegisches Lachsfilet. Es war erst in Norwegen, es war so schön. Erinnere ich mich gleich wieder.
2: Da ist aber schöner wie hier.
1: Ja, hier ist natürlich auch wunderschön, unser Sachsen. Aber es ist landschaftlich natürlich
2: aber der Fisch
1: schon
2: ist besser.
1: Sehr, was ist gut zu machen. Ja, der Fisch ist natürlich ja direkt von dort. Kannst du natürlich nicht vergleichen. Ne?
2: Nein.
1: Na, kannst du jetzt nicht mit hier Moritzburger Teig vergleichen, was du da rausfischst.
3: Eine Frage zum Fachmann.
4: Ja.
3: Wie wäschst du ab? Ich wasche alles sozusagen warm ab, weil das die Bakterien weg sind.
4: Welche Bakterien denn?
3: Bei Obst, Gemüse. Also ist das notwendig?
4: Also mal ganz ehrlich, ich bei mir daheim, ich wasche daheim gar nichts ab.
3: Nee,
4: wirklich. Ich bin damit groß geworden. Nee, ich. Also,
3: ja gut, ich habe Kinder, die waren auch im Sandkasten, waren trotzdem
4: was meinst,
3: gesund.
4: Wir hatten früher, wie ich groß geworden bin, hatten wir früher teilweise nicht einmal Teerstraßen, wir hatten also Schotter. Und wenn wir mal uns mal so ein Gummibärchen runtergefallen ist, dann hast du das hochgehoben, hast du zweimal drauf gepustet und dann hat es trotzdem geschmeckt. Ne? Also,
3: ja,
4: so bin ich groß geworden.
3: Ja, Mai.
4: Ja, Mai.
3: Wo bist du aufgewachsen?
4: In Niederbayern.
3: ich in Leipzig, da gab es keine Gummibären.
4: Ja,
3: die hießen irgendwie anders.
4: Die gab es aber bei uns auch bloß ganz rationiert. Die hat es einzeln gegeben, da hat einer halt einen Cent gekostet, also einen Pfennig seinerzeit.
1: Liebe Bärbe, wenn ich mich hier so über die Schulter gucke, fällt mir natürlich gleich dein besonderer Ohrschmuck auf.
2: Ja.
1: Du hast doch hier gleich irgendwie was Erzgebirgisches, oder?
2: Genau.
1: Am Ohr.

0: Oh, die Liebe zum Fußball.
1: Ach, deswegen bist du auch ein bisschen in Lila hier unterwegs.
0: Ja, nur dezent heute.
1: Aber dezent heute.
0: Kräftiges Lila. Ich habe mich nicht getraut weiter.
1: Naja, hier in Dresden wäre ich auch vorsichtig.
0: Ja,
1: betrifft
0: deswegen,
1: ja schon ein bisschen
0: genau.
1: Feindes Land, oder? Kann man schon so sagen.
0: Ja, das sind ein bisschen Konkurrenten.
1: Und das heißt, du gehst dann zu jedem Spiel oder wie kann man sich das vorstellen?
0: Ja, solange wie es Zeit erlaubt, weil ich ja Rentner bin.
1: Ja, bist schon dann aber dabei.
0: Dann bin ich dabei und gerne dabei.
1: Ja, und da?
0: Auswärts oder jetzt im.
1: Auch auswärts?
0: Ja. Und jetzt sind wir ja nicht mehr dritte Liga. Jetzt sind wir ja vierte Liga.
1: Da geht man doch nicht drüber.
0: Das lassen wir weg.
2: Sag mir mal bitte, wie ist das mit Zitrone?
3: Ist jetzt immer gut.
2: Schon,
3: sorry,
2: oder?
3: Ist immer gut, aber du hast ja dann sowieso gleich die Essiggurken noch.
2: Ich wollte gerade sagen, du hattest einen anderen Vorschlag.
3: Genau.
2: Gleich mit rein.
3: Ich würde jetzt ein paar Gurkel mit reinmachen, genau.
2: Du sagst ja auch das Wasser.
3: Das Wasser mit dazu,
2: hätte ich mir nicht getraut.
3: Doch. Ein bisschen lang schon vom Wasser her. Da haben wir ein paar Gurken mit rein.
2: Vielleicht ein Löffel.
3: Das machen wir mit dem Finger schon. Deutsche Handarbeit.
2: Mann, du sagst, du bist zwar aufgewachsen, dann übernimm die Verantwortung.
1: Jetzt hast du noch 28 Minuten. Ich lasse dich jetzt mal in Ruhe schnippeln und gucke mal hier. Kann man auch schon, guck mal, hier kann man sogar, dass da Dampf abgezogen wird. Siehst du, wie schön es da reinzieht jetzt.
0: Genau.
1: Ja, mach ich gleich mal
0: das
1: an.
0: Ich brauche noch die andere
1: so. Und dann gehe ich mal zur Konstanze gucken, dass der Gärtner hier auch guckt, was du machst.
3: So, dann gehe ich mal ein bisschen nach hinten und überlasse jetzt der Sophie. Okay, wenn du da wieder, in 10 Minuten bin ich wieder da.
1: Das läuft ja alles, Gerd.
3: Es ist fertig, doch.
1: Du bist ja auch neu hergezogen.
2: Ja.
1: Also es ist für dich ja auch so ein bisschen Umbruchszeit dann.
2: Umbruchszeit, aber vor 25 Jahren lebte ich schon mal hier in Dresden.
1: Hat es dir in Dresden so gut gefallen, dass du wieder zurückkehrst?
2: Sehr gut,
1: ja. Ist ja auch bei Dresden kann man wirklich jetzt nichts Falsches sagen.
2: Du, Leipzig, Dresden kann man nicht diskutieren. Das mögen die Leipziger nicht. Ich mag aber Dresden mehr.
3: So, da kommen wir zur Bärbel her.
0: Ja.
3: Bärbel, wie läuft's? Alles gut? Sellerie für dich gekocht? Sehr gut. Hast du es auch gewürzt ein bisschen hoffentlich?
0: Salz und Muskat habe ich drin.
3: Sehr gut, wunderbar. Ja? Das wird mir. Aber sowas kannst du her, Bärbel, sowas kannst du super hier drin machen.
0: Ja.
3: Schau mal her.
0: Da hätte schon meine Dings rein tun können, ja.
3: Schau her, zack, drin ist es.
0: Genau.
3: Okay. Das machen wir so rum. Dann hast du nämlich die Pfanne für deinen Fisch gleich noch.
0: Ja.
3: Okay, gut.
0: Dann können wir hier auch noch was rein.
3: Das reicht.
0: Und den Flammerle nicht?
3: Du hast jetzt bloß Champignons drin,
0: ja?
3: Ja, mach noch ein paar mit rein, aber...
0: Mach ich nicht viel.
3: Ja, nur ein paar
0: ist
3: noch.
0: Zu viel.
3: Denk dran, wir brauchen 3 Portionen, nicht 30. Okay,
0: ich gut. Kann nur groß.
1: Du hast ja auch einen Sohn, glaube ich, ne? Und er ist jetzt auch, ist er auch in
2: der,
1: Sachsen noch?
2: Der ist der Künstler, der ist so ähnlich wie ich.
1: Ja.
2: So vom Gefühl, der kocht auch gerne, der hat genauso wie ich da so eine Bräute.
1: Ja.
2: Und der studiert an der Hochschule für Bildende Künste hier in Dresden.
1: Ah ja, und du bist ja auch künstlerisch, das hat er ja von dir dann anscheinend, so ein bisschen die kreative Ader.
2: Auf jeden Fall.
1: Ja. Du bist ja richtig auch und malst, ne, auch.
2: Genau, ich male mit Acryl früher, jetzt mit Gouache-Farbe. Und so groß wie möglich. Also,
1: so groß wie möglich, aber hast du dann eine richtige Werkstatt?
2: Ich habe keine Werkstatt. Das geht alles am Küchentisch.
1: Küchentisch wollte ich gerade sagen. Das ist
2: wie
1: ein bisschen
2: so ein
1: groß,
2: Schreibtisch.
1: Ja, aber wir zeigen das mal. Du hast ja auch einen Instagram-Account, wo du deine Kunst veröffentlichst und ein bisschen was zeigst. Das blendet man hier auch mal ein. Und dass auch die Leute sich was, ein Bild im wahrsten Sinne des Wortes machen können.
3: Du kochst auch gerne, sieht man schon, gell? Und einen Kochplan hier, das ist immer wichtig.
0: Plan habe ich keinen heute hier.
3: Ja, freilich.
0: Nee.
3: Alles gut hier.
0: Immer so von der Aufregung her.
3: Ja, so soll es sein.
0: Das machen soll.
3: Ich passe auf deine Pilze hier auf. Okay?
0: Ja, das ist sehr schön.
3: Logisch, wenn ich schon mal hier rumstehe. Hier.
0: Das geht schon
3: langsam
0: runter.
3: Dann
0: so
3: bisschen, dann drehen wir so ein bisschen runter hier. Haben wir 5, aber ist er schon weich? Ja, braucht ein bisschen mehr Milch rein.
0: Machen wir ein bisschen.
3: Ja, hau ruhig rein, mach noch ein bisschen rein. Ja, so das bedeckt ist, ist immer cool. Ja.
0: Alles gut. Macht ja runter, ne?
3: Ja, deswegen. Alles gut, passt. So, den Salat, Salat magst du mit Makrele, Tomaten, ein bisschen Frühlingslauch mit rein, oder?
0: Genau.
3: Ein bisschen Zwiebeln mit rein, sehr gut.

0: Kannst du Essiggurken mit reinmachen, Essiggurkenwasser ein bisschen, ne?
1: Genau, das wollte ich nur mit reinmachen. Ach, das ist schön fettig hier. Oh,
0: ja, logisch. Hilfe. Wenn eine Makrele Marke wäre, dann wäre es keine Makrele geworden, du.
2: Möchte die mal abwaschen. Ja. Das darf er nicht sehen, aber ich wasche alles ab.
3: Aber du sagst, sollst nicht machen.
2: Ja, ich finde immer beim Kochen wichtig, also deshalb sage ich, das verbindet mich mit meinem Sohn, der ist so am Anfang seines Studiums und eben, das ist wie Meditation. Wenn wir schneiden, schnippeln, erzählen, ist er irgendwie super.
3: Ja, ist auch schön, dass er das so als Familie dann macht, finde ich.
2: Genau. Ja. Du siehst schon, ich schneide klein, groß. Hm. Soll so sein.
3: Ja.
2: Ist nicht aus Faulheit. Erstens, du sagst es, bei mir muss alles gut aussehen.
3: Ja.
2: Die Ästhetin.
3: Na klar, als Künstlerin,
2: und
3: ne?
2: Ich schätze so die asiatische Küche
3: bisschen
2: auch.
3: Bisschen bissfester noch
2: ist
3: auch.
2: So ein bisschen bissfester.
3: Ja, also nicht ganz durch alles.
2: Genau.
3: Nicht latschig.
1: Dankeschön.
0: Öl hast du auch davon drin, ne? Olivenöl, wenn du magst, oder Pflanzenöl.
1: Ja, sind fettig.
0: Ja, ein bisschen Olivenöl, kann nicht schaden. Da. Oh, die ist schon leer schon. Haben wir gleich einen Müller, wir kommen gleich weg damit.
1: Das
0: noch daneben ist noch mehr Öl schon. Ja, dann probieren.
1: Das ist doch so.
0: Gut, gleich auf die Teller. Komm, machen wir gleich weg. Schau mal her.
1: Anfang. Ja, mein Antwort
0: auf. Da ist er wieder. Da,
1: Dankeschön.
0: Ja. Bitte sehr.
1: Dankeschön, Chef.
0: Kein Problem, machen wir meine Jungs. Müssen meine Jungs in der Küche auch immer nachlaufen.
3: Und was ich ja wirklich bemerkenswert finde, dass du so aktiv, man kann das ja auch, ich will es jetzt aber kurz ansprechen, du hast ja MS.
2: Ja.
3: Und das finde ich schon auch wahnsinnig, als wir miteinander telefoniert haben, toll und bewundernswert, wie aktiv du auch dir am Leben teilnimmst und dich auch da öffentlich auch drüber sprichst. Ja, ne? Du versteckst dich jetzt nicht da und sagst so, das erzählst du jetzt Kind.
2: Ja, es war natürlich auch mal anders. Ich war nach dem Studium sehr erschrocken. Da war die Diagnose noch nicht. Und damals frag mich nicht, was ich da gegessen habe. Keine Ahnung.
3: Ja.
2: Und jetzt erst habe ich erkannt, Nahrung ist Medizin.
3: Ja.
2: Und vor allen Dingen auch diese Meditation, von der ich sprach. Ja. Also das hilft mir.
3: Und was kannst du denn da empfehlen? Was sollte man auf alle Fälle vielleicht täglich auf seiner
2: auf
3: seinem Teller haben?
2: Öle.
3: Ah, okay.
2: So Omega-Öle. Und wir haben sie jetzt zum Braten genommen. Das ist gar nicht so gut, weil lieber frisch. Ja. Deshalb hatten wir das nur so gespurt. Gut. Dass man so das noch hat, dieser Omega-Öle.
3: Ja, ich schluck's in Kapseln auch extra.
2: So,
3: Damit ich es auch dann zu mir nehme. Also ich esse auch Lachs und Fisch, ne? Auch alles gut. Aber ich führe es sogar noch extra zu mir, damit ich mir bestenfalls dann auch noch ein paar Jahren merke, wie er alle heißt. Ja, ich guck erstmal, ich dachte, jetzt lasse ich dich erstmal die harte Arbeit machen, bevor ich hier wieder zu sabbeln anfange. Ja, und zufrieden? Salz, ich kann nur sagen, Salz nicht vergessen. Unsere Juroren.
1: Viel Salz dran.
3: Ist viel Salz dran. Na, wenn du sagst, ist viel Salz dran, ist er, dann ist doch gut.
1: Machen wir den Schmarrn noch. Ja, haben wir das?
3: Machen wir den Schmarrn noch, herrlich.
1: Gib mir schon Mühe.
3: Ja, alles gut.
1: Nicht so.
3: Du musst dir aber treu bleiben. So wie du redest, kannst du hier auch reden. Wir sind doch hier.
1: Nein, das geht doch.
3: Nein, das geht nicht. Authentisches Fernsehen.
0: Mittig, nein. Mittig, ja.
2: Wir sind wirklich ein gutes Team.
0: Ja, das sage ich dir, ja, Mensch.
2: Du sagst auf die Haut.
0: Auf die Haut, genau. Sehr gut. So, ein bisschen drüber würzen.
2: Wie machst du das? In der Pfanne oder vorher?
0: Ich mach das nach dem Braten.
2: Wieso? Gibt's da einen Trick?
0: Er klebt nicht so beim Braten. Dann.
3: So, jetzt die Nachspeise. Was möchtest du? Ein guter hier Frischkäse nehmen? Creme fraiche.
1: Creme fraiche. Ein bisschen Zucker müssen wir noch reinmachen.
3: Zucker, es steht hier Zucker. Muss ich mal gucken.
1: Nee,
3: da
1: ich nehme Honig. Lass.
3: Hast du Honig da? Ja. Ansonsten gucke ich, ob ich Zucker finde.
1: Nee, wir haben Honig. Das habe ich schon abgeschrieben.
3: Das heißt, du rührst eine Creme schön zusammen und machst ein paar Himbeeren drauf.
1: Genau. Ich habe ja eine Unordnung hergestellt.

0: Du, ich habe schon ein paar Mitkochshows erlebt. Glaube mir, ich habe ein paar Schlachtfelder hier schon erlebt. Also das ist hier alles harmlos.
1: Dann habt ihr keine Garnelen bei dabei, weil der Dirk mag keine Garnelen. Makrele haben wir genommen, mag der Dirk. Ja, eine schöne Rewe-Makrele. Deutsche See-Rewe, frische Paradies, Transgourmet. So, was ist deine Pizza, was ist dein Lachs, was willst du noch machen? 10 Minuten hast du noch?
2: Mal Lachs, auf jeden Fall.
1: Jetzt könntest du noch was mit deinen Himbeeren machen zum Beispiel. Ja. Schau mal her.
2: Muss ich den Lachs wenden?
1: Nein, nimmst deine Himbeeren, schau mal her, nimmst deine Löffel, backst du den Frischkäse. Nimm deine Frischkäse hier. Hier, schau mal her. Sehr gut, gut. Jetzt nimmst du ein bisschen saure Sahne hier. Schau her, Creme Fraiche. Auch nur die Hälfte.
2: Sag mal, du bist der erste Mann, bei dem ich nach Anweisung arbeite. Vielen Dank.
1: Irgendeiner ist immer der Erste.
2: Noch nie genommen.
0: Isst du denn selber gerne Fisch?
3: Ja, ich arbeite da.
0: Also, ja.
3: Arbeite okay. Doch beim Fisch.
0: Also, das ist ja quasi ein Heimspiel dann
3: ja,
0: für dich.
3: Ja, genau.
0: Es gibt ja schon ein paar Sorten Fisch. Was kannst du empfehlen? Was ist denn so, wo du sagst?
3: Was ich gestern Abend erst gegessen habe. Top, frische, blaue Forelle. Lieb ich.
0: Okay. Aber das ist ja auch mit den Kreten, ne? Das ist ja,
3: ja
0: das muss
3: man
0: muss können,
3: ein bisschen
0: ne?
3: Das.
0: Naja, jetzt stell dich mir, weil das ist ja. Immer da, wo ich bisschen zimperlich, oder wie sagt man? Ja, Respekt habe vor den Kreten. Du hast noch 5 Minuten 40, du brauchst nicht nervös werden, weil ich denke, du hast gar kein Problem, das jetzt hier alles anzurichten in der Zeit.
1: So, wir gehen noch ein bisschen noch mal nach hinten gucken. Du bist soweit durch, sage ich mal. Kannst du ein bisschen dekomäßig mit Zitrone was zaubern, okay?
2: Deko muss sein. Soll immer gut aussehen.
0: Wir sind fertig. Also Bärbe überlegt nur noch, wie sie es verschönern kann. Ja, das ist ja herrlich. Na, 3 Minuten sind das noch. Bärbe macht noch fürs Auge was Rotes drauf. Und da können wir servieren. Ja, herzlichen Glückwunsch.
2: Das ist super. Das kaufe ich mir gleich.

0: Oh, die Juroren haben getestet, liebe Konstanze, liebe Bärbe. Wir sind natürlich jetzt sehr gespannt, ob es ihnen gemundet hat. Lasst mal hören.
1: Liebe Bärbel, liebe Konstanze, herzlichen Dank für zwei wunderbare Menüs. Weil das ist es ja. Wir haben von beiden Kandidaten jeweils eine Vorspeise, einen Hauptgang und einen Nachtisch. Also sehr schön die Produkte genutzt. Fast alles aus dem Einkaufskorb verwendet.
0: Also die Qualität ist schon mal da.
1: So stellen wir uns das ja meistens vor, wenn wir einkaufen gehen. Und siehe da, das ist auch tatsächlich diesmal in die Richtung gegangen, wie wir uns das beim Einkaufen so ein bisschen gedacht haben. Ne? Makrele so ein bisschen zum Salat verarbeitet auf beiden Tellern. Den Lachs natürlich gebraten. Hier ein Sellerie-Püree dabei. Da ein Pilzgemüse. Die Himbeeren und der Schmand oder der Creme Fraiche waren natürlich prädestiniert für ein Dessert. Beide haben ähnlich gut gekocht, ähnlich gut abgeschmeckt. Also da seid ihr wirklich ganz nah beieinander. Hier gibt es meines Erachtens auch nur ganz, ganz wenig zu kritteln. Also Bärbel, vielleicht bei dir ein Lachs 30 Sekunden eher aus der Pfanne.
2: War doch ein bisschen drüber, ja.
1: Aber hier, ja, aber ein Hauch, ah. Ein Hauch. Ah. Heute können drin noch ein bisschen glasiger sein, aber...
3: Ich habe es extra noch bei dir stehen lassen, zum Zeigen nochmal.
1: Ja. Aber geschmacklich überhaupt kein Abbruch. Ich finde es total toll, dass du dich getraut hast, hier ein Sellerie-Püree anzurichten. Auch das ist dir gelungen. Also geschmacklich wirklich sehr schön. Auch bei dir gibt es da überhaupt nichts auszusetzen. Der Fisch war wirklich auf den Punkt gegart. Da gibt es überhaupt nichts zu meckern. Ja, beim Würzen hier mal ein kleines bisschen, vielleicht noch ein bisschen mehr Salz oder... Hier, was würde mir dort noch einfallen? Die Haut vom Fisch vielleicht abmachen. Aber ansonsten, wirklich, das ist im Minimalbereich gewesen. Hat mir wirklich beides sehr gut gemundet, deshalb von mir 8 Punkte. Vielen lieben Dank.
0: Für beide.
4: Für beide.
0: Gleichstand erstmal.
5: Ja, das ist wirklich...
0: Jetzt kommt der Profi hier.
5: Jeder hat so ein bisschen kleine Schwächen, aber auch sehr viel Positives. Aber im Endeffekt gleicht sich das wieder komplett aus. Also, hier ist Schwierigkeitsgrad mit Sellerie-Püree, ist natürlich ein bisschen höher. Und dafür ist hier... Also, lange Rede, kurzer Sinn. Beide von mir 7 Punkte.
0: Wunderbar.
6: Ach, krass,
0: ist auch
6: krass,
0: Gleichstand.
6: Krass. Jetzt tatsächlich das Zünglein an der Waage. Jetzt muss ich also der Böse sein oder der Gute oder wie auch immer man das bezeichnen mag. Ja, eine Jury ist ja auch gleichzeitig, sind ja Kritiker, ne? Also das muss ja was Gutes sein oder auch was Schlechtes. Ich weiß auch nicht wirklich viel, aber mir hat tatsächlich, ich sage es einfach nur geschmacklich, mir hat der Teller von Bärbel am besten gefallen. Der Lachs ist er schon eingegangen, der Sellerie-Püree und die Pilze waren für mich jetzt tatsächlich, ich würde gerne... Ich habe alle, zwei Scheibchen sind noch da,
0: ja.
6: Aber tatsächlich, mir hat der Teller hier am besten gefallen. Die Pilze noch ein bisschen mit Butter gemacht, verfeinert noch ein bisschen mehr. Sellerie-Püree hat mir sehr gut gefallen, deswegen würde ich dir gerne 8 Punkte geben. Und es ist nicht schlechtes, Konstanze, um Gottes Willen, aber es war wirklich richtig, richtig gut. Ja, und dir würde ich in dem Falle 7,5. Ich muss die... das Zünglein sein.
1: Oh, Mensch,
6: ich muss das Zünglein sein. Sorry, tut mir leid, aber 7,5 Punkte.
0: Das
6: und
0: ist ja nun
6: du weißt, es gibt ja bei uns, oder ihr wisst, es gibt bei uns keine Verlierer. Und deswegen ist der Verlierer mit einem wunderschönen
5: 2, 3. Genau, also der Konstanze, du kommst mit mir zum Essen.
7: Genau.
5: Zu zweit zum schönen Menü mit passenden Weinen und alles,
7: was dazugehört. Wir haben uns gut verstanden. Wir
5: machen Set am Tisch, flambieren dann alle ganzen Spielchen, was wir so machen hier bei uns. Ne? Und die Bärbel?
1: Bärbel, ich weiß ganz genau, in Freiberg gibt es einen Rewe-Markt. Um Freiberg gibt es noch Nahkaufmärkte. Genau, da kannst du für einen 300-Euro-Gutschein schön einkaufen gehen und zu Hause... Ja, vielleicht mal einen Lachs kochen oder eine Makrele.
2: Ich bin ja alleine.
1: Na, da machst du eine Party, da kommen wir vorbei.
2: Ja, ein Kasten Bier ist immer da.
1: da bin ich am Start.
2: Da könnt ihr ein bisschen Fußball
1: also,
2: gucken.
1: Also, herzlichen Glückwunsch an beide. Dankeschön. Das war wirklich auf Augenhöhe. Vielen Dank.
0: Wunderbar. Also, danke euch beiden und viel Freude dann. Ich denke auch, wie ihr schon sagt, es gibt keine Verlierer. Ihr werdet damit auch eine gute Zeit haben und Sie hoffentlich auch, liebe Zuschauer und Zuschauerinnen. Und damit verabschieden wir uns. Kulinarische Grüße nach Hause. Bis zum nächsten Mal. Thank you.

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3: Und ein letztes Mal in dieser Woche heiße ich Sie herzlich willkommen zu Ihrer Lausitzwelle Regionalzeit. Immer zum Ende der Woche blicken wir zurück auf die Niederlausitzer Heide und das Elbe-Elsterland. Historische Weinkeller, regionale Tropfen und ein Fest für die ganze Familie. In Schlieben gehört das Kellerstraßenfest längst zur Tradition. Zum Tag der Deutschen Einheit wurde in der Stadt wieder gefeiert.
4: Zum 33. Mal luden die Schliebener am Tag der Deutschen Einheit ein zum Kellerstraßenfest. Mit einer traditionellen Händlermeile in der historischen Weinstraße des Ortes werden die neuen Weinjahrgänge präsentiert sowie regionale Weine aus dem benachbarten Sachsen vorgestellt. Bei bestem Wetter zog es zahlreiche Besucher an den alten Weinberg mit seinen urigen Weinkellern, in denen es so manches zu entdecken gab. Ein unterhaltsames Rahmenprogramm für Groß und Klein tat sein Übriges dazu. Die Diskussionen um das Elbe-Elster-Klinikum gehen weiter. Die Bürgerinitiative Klinikum Elbe-Elster in kommunaler Hand hat am 7. Oktober die Ergebnisse einer Umfrage in der Kreisverwaltung in Herzberg-Elster übergeben.
5: Wir haben eine Umfrage gestartet, die neutral feststellen soll, wie sich die Bürger unseres Landkreises

0: unsere künftige Gesundheitsversorgung vorstellen. Und insofern ist es für uns sehr wichtig, dass wir hier als Bürgerinitiative auftreten können, begleitet von der Gewerkschaft, von Belegschaftsmitglied, sodass wir hier eigentlich auch gemeinsam auftreten können und unsere Meinung manifestieren können. Die Beiträge, die heute übergeben werden in einem gläsernen Koffer, sind Kommentare der Bürger, was ihnen durch den Kopf geht, wenn sie hören, es geht um die Zukunft unseres Klinikums. Und wir möchten, dass der Landrat genau diese Informationen, die unmittelbar von den Bürgern kommen, dass diese Informationen an ihn direkt herangetragen werden.
1: Die jüngsten Entwicklungen rund um das Klinikum und seinen neuen vorübergehenden Geschäftsführer lassen die Bürgerinitiative trotz anderslautender Aussagen des Landrates weiterhin daran zweifeln, dass das Elbe-Elster-Klinikum zu 100% in kommunaler Hand bleibt. Am Montag findet die nächste reguläre Kreistagssitzung statt, wie üblich ab 16 Uhr im Falkenberger Haus des Gastes. Das Elbe-Elster-Klinikum wird dabei allerdings nur im nicht öffentlichen Teil eine Rolle spielen. Laut Tagesordnung kommt dann die Standortanalyse der BTU Cottbus zur Örtlichkeit des künftigen Zentralklinikums auf den Tisch.
2: Brandenburgs Tourismuswirtschaft hat 2025 rund 5,5 Milliarden Euro Umsatz erwirtschaftet und damit erneut ihre große Bedeutung für die Landwirtschaft gezeigt. Rund 2,6 Milliarden Euro Wertschöpfung bleiben dabei im Land. Insgesamt wurden etwa 130 Millionen touristische Aufenthaltstage gezählt. Besonders stark profitierten das Gastgewerbe, der Einzelhandel und verschiedene Dienstleistungsbereiche. Auffällig ist zudem die Bedeutung von Tagesgästen. Rund die Hälfte der touristischen Einnahmen geht auf sie zurück. Die Branche sichert damit Einkommen und Arbeitsplätze und sorgt auch in ländlichen Regionen für wirtschaftliche Impulse. Gleichzeitig steigen die Kosten für viele Betriebe und die Nachfrage lässt sich zunehmend schwer planen. Umso wichtiger seien hochwertige Angebote und neue Ideen, um die Nachfrage auch künftig in wirtschaftlichen Erfolg umzuwandeln. Die Zahlen wurden beim diesjährigen Brandenburgischen Tourismustag vorgestellt. Die Lausitz will gemeinsam mit drei weiteren deutschen Net-Zero-Rallies mehr Investitionen in klimaneutrale Industrie anziehen. Bei der Expo Real in München unterzeichnete Alexander Schäser, Projektkoordinator des Net-Zero-Rally Lausitz, eine entsprechende Kooperationsvereinbarung mit den Regionen Rheinisches Revier, Nordwest-Niedersachsen und Schleswig-Holstein. Gemeinsam wollen die Regionen auf Bundes- und EU-Ebene für schnellere Genehmigungen und bessere Investitionsbedingungen werben. Bauanträge können in Brandenburg ab sofort landesweit vollständig digital bearbeitet werden. Damit sind alle Bauaufsichtsbehörden an das virtuelle Bauamt angeschlossen. Brandenburg ist damit das erste Flächenland Deutschlands. Die Plattform verbindet Bauherren, Planer, Fachbehörden und Bauaufsichten während des gesamten Genehmigungsverfahrens. Papierformulare, Unterschriften per Post und mehrere Akten in Papierform sollen dadurch weitgehend entfallen. Das kann nicht nur Zeit und Aufwand sparen, sondern auch die Bearbeitung von Bauvorhaben beschleunigen. Gestartet war die Einführung 2024 im Landkreis Oberspreewald-Lausitz. Gemeinsam mit weiteren Landkreisen und dem zentralen IT-Dienstleister des Landes wurde das System anschließend schrittweise ausgeweitet. Nach Angaben des Ministeriums könnten allein im Landkreis Oberspreewald-Lausitz durch die Digitalisierung jährlich rund 250.000 Blatt Papier eingespart werden. Das Puppentheater steht am 17. Oktober im Mittelpunkt einer besonderen Veranstaltung zum Tag des immateriellen Kulturerbes. Im Mitteldeutschen Marionettentheatermuseum in Bad Liebenwerder eröffnet an diesem Tag die neue Ausstellung Puppenkünstler in Schwarz-Weiß. Zu sehen sind Fotografien des Dresdner Fotografen Frank Höhler, der bekannte Puppenspieler, Puppenbauer und weitere Persönlichkeiten aus der Welt des Puppentheaters porträtiert hat. Die Ausstellung bleibt bis Ende Februar 2027 geöffnet. Ergänzend werden zwei kurze Dokumentarfilme über die Geschichte des Puppenspiels gezeigt. Am Abend steht dann das Märchen Rumpelstilzchen auf dem Programm, präsentiert vom Puppentheater Volkmar Funke aus Coswig. Das Team des Oberstufenzentrums Elbe-Elster hat den Fußball-Landespokal der beruflichen Schulen des Landes Brandenburg gewonnen. Unter der Leitung von Trainer Jörg Hendrik setzte sich das Team im Halbfinale deutlich mit 5:0 gegen das Eduard Mauer OSZ aus Henningsdorf durch. Das

0: Hinspiel gegen das Konrad-Wachsmann-OSZ aus Frankfurt-Oder entschied man souverän mit Elfmeterschießen mit 2:0 für sich. Insgesamt nahmen 12 Oberschulzentren aus ganz Brandenburg am Turnier teil. Den dritten Platz erkämpfte sich das OSZ 2 aus dem Spree-Neiße-Kreis.
1: Die Umstrukturierungen am Bundeswehrstandort Schönewald-Holzdorf im Norden von Elbe-Elster werden immer konkreter. Mit einem feierlichen Appell fiel nun der Startschuss für die Neuaufstellung des Bundeswehrgeschwaders 64 an den Standorten Holzdorf und Laubheim in Baden-Württemberg. Wir waren für Sie vor Ort und haben uns über den aktuellen Stand informieren lassen.
2: Mit einem Appell zur Neuaufstellung des Hubschraubergeschwaders 64 hat am Bundeswehrstandort Schönewalde-Holzdorf ein weiteres Kapitel in der Umstrukturierung begonnen. 60 schwere Transporthubschrauber vom Typ Scheinung 47 hat Deutschland in den USA in Auftrag gegeben. Der größte Teil davon wird in Brandenburg stationiert sein, was wiederum zu Umbelegungen führt, wie der Presseoffizier des Hubschraubergeschwaders 64 Christian Haseloff ausführte.
3: Mit Einführung CH 47 am Standort Holzdorf werden die CH 53 nach Laubheim verlegt, damit wir nicht zwei Maschinen verschiedene Muster am Standort haben. Das hat einfach einen logistischen Aspekt, Wartung, Instandsetzung, dass man nicht zwei verschiedene Luftfahrzeugmuster gleichzeitig bedienen muss.
2: 47 der 60 neuen Hubschrauber sollen in Holzdorf stationiert werden. Die Auslieferungen der Hubschrauber sollen im letzten Quartal 2027 beginnen. Baulich wurde dafür bereits einiges vorbereitet. Geschaffen werden müssen nun noch entsprechende Kommandostrukturen.
3: Das Hubschraubergeschwader selbst, so wie wir hier sind, sind wir so bei knapp 1.100 Dienstposten. Am Standort selbst sind allerdings noch der Einsatzführungsbereich 3. Sowie Sanität, verschiedene andere Dienststellen, sodass wir hier auf über 2000 Beschäftigte am Standort kommen.
4: Da sind
3: zivil und
4: drin.
3: Militärisch.
2: Bis 2030 sollen die wesentlichen Baumaßnahmen abgeschlossen sein. Sie umfassen weitere Wartungshallen und Unterkunftskomplexe. Die Hubschrauber selbst sollen zudem besondere Spezifikationen haben, mit rund 20 Besonderheiten, darunter zum Beispiel spezielle Funkgeräte, die auch einen direkten Kontakt mit Polizei und Feuerwehr ermöglichen. Profitieren wird von der Umstrukturierung vor allem der Landkreis Elbe-Elster, aber auch das unmittelbar angrenzende Sachsen-Anhalt, wie Landrat Marcel Schmidt ausführte.
5: Und ich denke, wir als Landkreis stehen als Partner gemeinsam und versuchen natürlich für die Stationierung und die infrastrukturelle Entwicklung alle Partner hier im Umkreis, auch die Firmen, die Unternehmen, die Fürsorge für die Mitarbeiter vor allem ein Stück weit voranzubringen. Und ich denke, da sind wir gute Partner und schaffen das in der Zukunft. Genau.
2: Neben der lokalen Ebene wird auch auf Landesebene die Umstrukturierung am Standort Holzdorf-Schönewalde sehr konkret begleitet. Boeing und Lufthansa Technik Defense haben gemeinsame Vereinbarungen getroffen. So soll unter anderem ein Netzwerk von Ersatzteillagern für die Versorgung der Scheinock 47 Einsatzstandorte entstehen. Weitere Unternehmen, welche sich mit der Wartung der neuen Hubschrauber befassen werden, suchen bereits in der Region nach Mitarbeitern.
6: Die Bundeswehr ist ja eine Parlamentsarmee, deswegen ist es mir auch wichtig, als Abgeordneter des Brandenburger Landtags hier die Entwicklung am Standort Holzdorf nachzuvollziehen. Das ist ja eine ganz große für die Region, die Elbe-Elster, Sachsen-Anhalt, Telto-Fleming auch betrifft. Ich bin selber bin Jüterbocker. Viele der Angehörigen hier, der Bundeswehrangehörigen, wohnen auch in Jüterbock. Deswegen ist diese enge Begleitung mir auch wichtig. Wir hoffen ja, dass wir diese ganzen Gerätschaften, die ganzen Helikopter, die wir hier haben, nie für den Kriegsfall nutzen müssen. Wir sind dankbar, dass wir die schon häufiger bei Katastrophenfällen einsetzen konnten, etwa bei Hochwasser, etwa bei Waldbränden. Deswegen ist diese enge Verbindung zwischen Zivilgesellschaft, Politik und Bundeswehr so wichtig. Und das war heute ein großartiger Aufstellungsappell mit vielen Menschen aus der Region, die hier auch daran Anteil nehmen. Und das halte ich für wichtig.
2: So wie überall sind auch in Sachen Scheinung 47 die Kosten inzwischen deutlich gestiegen. Medienberichten zufolge sollen sie inzwischen bei über 7,18 Milliarden Euro liegen, was über 600 Millionen Euro mehr sind als 2023 bei der Bestellung veranschlagt. Das sind rund 120 Millionen Euro pro Hubschrauber. Alternativen zum Kauf gab es dem Vernehmen nach allerdings auch keine, denn die 1972 angeschafften Scheinock 53 werden etwa 2030 an das Ende ihrer Einsatzbarkeit kommen.
7: Kommentiert.
4: Der Herbst begann vor wenigen Tagen mit dem Herbstäquinoktium am Mittwoch, den 23. September 2026 um 2.05 Uhr mitteleuropäischer Sommerzeit. Tag und Nacht umkreisen einander, folgen einander seit Anbeginn der Zeit. Licht und Dunkelheit sind annähernd gleich stark. Mythen, Mysterien, aber auch schlichte Betriebsamkeit sind dieser Jahreszeit typisch. Wir sehen riesige Maschinen über die Felder und Straßen donnern, monströse Erntemaschinen lassen Staubwolken über den Feldern schweben. In vielen Gebieten unserer Lausitz beginnt mit Emsigkeit die Apfel- und Birnenernte auf den Plantagen. Kürbisse zieren Haus und Hof. Die Natur bereitet sich auf die Kälte des Winters vor. Die Menschen legen seit jeher Vorräte an, um im Winter nicht zu darben, und auch heute freut man sich noch über jedes Marmeladenglas mit einem Schatz aus dem Garten. Lecker und voller Erinnerungen an Wärme und Sonne. Schulkinder freuen sich auf die Oktoberferien. Und so manch ein Fan des Gruselns und Schauderns bereitet sich akribisch auf Halloween vor. Oft hört man die Altvorderen: Das hätte es früher nicht gegeben. Muss denn jeder Mist aus den USA übernommen werden? Unlängst vernahm ich die Aussage, Traditionen sind wichtig in diesen unruhigen Zeiten. Man solle sich doch auf das Althergebrachte und Beständige besinnen. Es handelt sich um einen uralten europäischen Brauch. Im christlichen Glaubensraum wird seit mehr als 2000 Jahren Erntedank und Allerheiligen gefeiert. Halloween steht als Kurzform für All Hallows Eve, der Abend vor Allerheiligen. Dort soll sich die Pforte zwischen dem Diesseits und dem Jenseits öffnen. Und haben nicht alle Mythen und Legenden einen wahren Kern? In unserer Lausitz sind die Sorben ansässig, die zum Großstamm der Slawen gehören. Im slawischen Sprachraum feiert man das Fest Obchinki, ein Dankesfest an die Götter für Getreide, Früchte und Honig. Selbes Fest, anderer Name. Glauben, Beständigkeit, Traditionen und Zusammenhalt sind wichtiger denn je in einer sich immer stärker ändernden Welt. Ich wünsche Ihnen einen wundervollen, bunten, friedvollen und vor allem leckeren Herbst.
1: Ja, und so geht sie zu Ende, die Sendung und auch unsere gemeinsame Zeit für die Woche. Wie gewohnt finden Sie alle unsere Beiträge noch einmal auf unserer Internetseite lausitzwelle.de oder unserem YouTube-Kanal. Ansonsten schalten Sie gern auch wieder am Montag zu einer neuen Ausgabe der Regionalzeit für das Lausitzer Seenland ein. Ich bedanke mich fürs Einschalten und wünsche Ihnen nun ein erholsames Wochenende. Machen Sie es gut!
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0: Freitagabend, 19 Uhr, und ich sage Hallo und herzlich willkommen zu einer aktuellen Ausgabe von 04 Plus hier bei Muldenthal TV. Ich freue mich sehr, dass ich Sie hier mal wieder begrüßen darf. Wir haben wieder einiges heute in unserer Sendung für Sie vorbereitet. Und wir starten auch direkt mit dem ersten Bericht. Im Jahr 1876 wurde das Krankenhaus in Altscherbitz gegründet. 150 Jahre wechselvolle Geschichte und teilweise auch bedeutende medizinische Entwicklungen liegen nun hinter dem Krankenhaus. Und zum Jubiläum wurde auch darauf noch einmal zurückgeblickt. Unter den Gästen war neben Gesundheitsministerin Petra Köpping auch mein Kollege Maximilian Förster.
1: Das Sächsische Krankenhaus Altscherbitz feierte am 18. September ein rundes Jubiläum. 150 Jahre Heilungsgeschichte, die bereits sehr früh moderne Ansätze verfolgte und so über Sachsens Grenzen hinaus Bekanntheit erlangte.
2: Aufgrund des offenen Türsystems für psychiatrische Patienten, das war eigentlich die Neuheit, die also dann weit ins In- und Ausland gestrahlt hat. Das heißt, psychiatrische Patienten wurden einbezogen, es wurde Lebensraum geschaffen, es wurde ein offenes System geschaffen, sie hatten Teilhabe an Arbeits- und Ergotherapie, haben in der Landwirtschaft teilgenommen, haben eine Gärtnerei auf der Grundfläche errichtet.
1: Auch das System mehrerer Pavillons in einer Art Parklandschaft hat zum Behandlungserfolg und zur Bekanntheit beigetragen. In der Kirche des Krankenhauses haben sich zur Jubiläumsfeier zahlreiche Gäste eingefunden, auch die sächsische Gesundheitsministerin Petra Köpping. Verwaltungsdirektorin Doreen Neu rekapitulierte in ihrer Begrüßungsrede die wichtigsten Stationen aus der Geschichte des Krankenhauses, auch die des Nationalsozialismus, der hier im Besonderen gedacht wird.
2: Natürlich haben wir auch das dunkle Kapitel unserer Geschichte unter dem Nationalsozialismus, was wir auch im Haus jedes Jahr an dem Tag der Euthanasie hier im Haus begehen. Wir haben einen großen Gedenkstein in der Klinik und auch diese Geschichte bewahren wir. Und uns ist wichtig, dass wir unsere Patienten immer im Gesamtkonzept sehen. Also das heißt, der Mensch steht im Mittelpunkt mit all seinen Charaktereigenschaften und er wird immer in seiner Gesamtheit betrachtet.
1: In der DDR-Zeit wurde die Psychiatrie in Altscherbitz um Neurologie und forensische Psychiatrie erweitert. Diese arbeiten hier bis heute eng zusammen.
3: Die größte Klinik ist die psychiatrische allgemeine Klinik. Dann die etwas kleinere Klinik, aber ein gleichzeitiger Bestandteil der Psychiatrie ist die forensische Medizin und die kleinste Klinik ist die Klinik für Neurologie. Das sind unterschiedlich bedingte Erkrankungen. Die Psychiatrie betreut oder beschäftigt sich vornehmlich um seelische, geistige und psychiatrische Erkrankungen. Die Neurologie dann mehr mit strukturell bedingten Gehirnerkrankungen, Nerven- oder Muskelproblemen.
1: Petra Köpping erinnerte sich in ihrem Redebeitrag an die Unterstützung der Klinik beim Ausbruch der Corona-Pandemie am Beginn ihrer Amtszeit. Hier fand früh eine erste, insbesondere psychologische Beratung statt. Weiterer Gratulant zum 150. Jubiläum war Friedrich München, der Geschäftsführer der Krankenhausgesellschaft Sachsen. Mit Blick auf die Geschichte des Krankenhauses während des Nationalsozialismus mahnte er die kritische Beobachtung totalitärer Tendenzen in der Gesellschaft an. Er hob aber auch hervor, dass das Krankenhaus aktuelle Entwicklungen der Medizin mittrage und umsetze.
3: Das Fachgebiet der Neurologie und Psychiatrie gehört nach der Krebsmedizin mit zu den innovativsten Fachgebieten, was therapeutisch und diagnostisch angeht. Bis so ungefähr Anfang der 90er Jahre haben wir vielleicht viel Diagnostik machen können, aber therapeutisch hatten wir wenig im Angebot. Das hat sich grundlegend gewandelt. Es ist differenzierter geworden, individueller. Und das versuchen wir hier in den Rahmen, diese Möglichkeiten, die wir hier geboten haben oder aufgebaut haben, den Patienten zukommen zu lassen.
1: Schkeuditz Oberbürgermeister Reik Bergner dankte den etwa 650 Mitarbeitern des Sächsischen Krankenhauses Altscherbitz und hob es als wichtigen Arbeitgeber der Stadt hervor. Neue Wege geht das Krankenhaus in der Zusammenarbeit mit MediClean, die die Räume der ehemaligen Helios-Klinik nebenan übernommen haben. Hier soll der Wechsel von Schlaganfallpatienten in die Rehabilitation und Nachsorge ohne großen Ortswechsel ermöglicht werden. Die Krankenhausreform trifft wie alle Kliniken Deutschlands auch das Krankenhaus in Altscherbitz. In diesem Zuge wurden hier neue Bereiche beantragt, darunter internistische Kompetenz und eine tagesklinische Schmerztherapie.
2: Wir haben in den letzten 2 Jahren in der Psychiatrie neue Tageskliniken aufgebaut, eine Tagesklinik für junge Erwachsene, und haben versucht, die Strecke der ambulanten Versorgung insbesondere auszuweiten. 3 psychiatrische Institutsambulanzen, eine hier am Haupthaus, 2 in unseren Außenstellen in Eilenburg und in Markranstädt, wo auch Tageskliniken angesiedelt sind. Haben im letzten Jahr eine neurologisch-psychiatrische Infusionsambulanz eröffnet. Hat vielleicht auch schon jeder davon gehört, insbesondere die Alzheimer-Krankheit steht dort im Mittelpunkt. Und wir versuchen also die Vernetzung innerhalb der Klinik, aber eben auch nach außen auszuweiten und uns am Standort fest zu etablieren.
1: Bereits vor über 100 Jahren gab es viele innovative Behandlungsansätze in Altscherbitz. Diesem Erbe will man hier auch heute und in Zukunft gerecht werden. Auf die nächsten 150 Jahre.
0: Und damit kommen wir zu den aktuellen Meldungen. Fördermittel für Ehrenamtliche. Diese können noch bis zum 31. Oktober über Träger von Ehrenamtsprojekten

0: im Haushaltsentwurf des Freistaates rund 11 Millionen Euro pro Jahr vorgesehen. Wasserversorgung im Grimmer Gewerbegebiet wird gesichert. Die kommunalen Wasserwerke Grimma-Gaitain investieren rund 550.000 Euro in die Stabilisierung der Wasserversorgung im Gewerbegebiet Grimma Nord 3. Anfang Oktober startet der erste Bauabschnitt. Dabei wird eine zusätzliche Trinkwasserleitung unter der Autobahn 14 verlegt. Sie soll die bisher einzige und störanfällige Versorgungsleitung ergänzen. Im Frühjahr 2027 folgt der zweite Bauabschnitt entlang der Wurzener Straße. Zwischen dem Kreisverkehr am Obi-Baumarkt und der Autobahnzufahrt wird die Trinkwasserleitung erneuert und vergrößert. Dafür muss die B107 voraussichtlich ab Mitte März teilweise gesperrt werden. Die Arbeiten sollen voraussichtlich bis Pfingsten abgeschlossen sein.
1: Die Schwimmhalle Grimma passt im Oktober ihre Öffnungszeiten an. Während der Herbstferien vom 12. bis 23. Oktober öffnet das Bad montags, dienstags, donnerstags und freitags bereits ab 10 Uhr. Mittwochs sind die Becken dem Vereinssport vorbehalten. An den Feiertagen am 3. Oktober und 31. Oktober bleibt die Schwimmhalle geschlossen. Auch für die Sauna gelten während der Ferien angepasste Öffnungszeiten. Für den Schwimmkurs in der ersten Ferienwoche sind zudem noch Restplätze verfügbar. Weitere Öffnungszeiten sind über die Website der Stadt Grimma einzusehen.
0: Vollsperrung für Brückenneubau in Plößitz. Am 7. Oktober beginnt im Taucher Ortsteil Plößitz der Ersatzneubau der Brücke über die Parthe. Gleichzeitig wird die Straße zwischen Am Winneberg und der Bergstraße grundhaft ausgebaut. Für die Arbeiten muss der Straßenabschnitt vollständig gesperrt werden. Das betrifft auch Fußgänger und Radfahrer. Die Baumaßnahme soll voraussichtlich bis zum 27. Dezember 2027 dauern. Der Straßenverkehr wird über die Engelsdorfer und Kriekauer Straße umgeleitet. Für Fußgänger und Radfahrer führt eine separate Umleitung über am Schmiedehöfchen und den Schulweg. Auch der Linienverkehr nutzt bereits eine entsprechende Umleitungsstrecke. Historische Erinnerungsstücke zur Bahnstrecke Wurzen-Eilenburg gesucht. Zum 100-jährigen Bestehen der Bahnstrecke im kommenden Jahr sind die Gemeinden Lossatal und Talwitz gemeinsam mit örtlichen Vereinen auf der Suche nach historischen Fotos, Dokumenten und Erinnerungsstücken. Die Strecke wurde im Mai 1927 eröffnet und spielte insbesondere für die Steinindustrie der Region eine wichtige Rolle. Gesucht werden unter anderem Aufnahmen von Zügen, Bahnhöfen und Steinbrüchen, alte Fahrkarten und Fahrpläne sowie Uniformteile, Werkzeuge und persönliche Erinnerungen. Die Materialien sollen für Ausstellungen, Publikationen und das Archiv des Geoportals Steinarbeiterhaus in Hoburg genutzt werden. Höhepunkt des Jubiläumsjahres ist ein Festtag am 29. Mai 2027 entlang der historischen Haltepunkte.

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0: Ausbildung zum Anfassen, Mitmachen und vor allem aus der Region. Am 7. November geht die Röther Ausbildungsmesse in die dritte Auflage. Rund 25 regionale Unternehmen stellen dabei etwa 50 Ausbildungsberufe vor und das auch mit praktischen Angeboten zum Ausprobieren. In der Agrargenossenschaft Röther in Pöttschau laufen dafür bereits die Vorbereitungen auf Hochtouren und Astrid Sonntag, die war schon mal vor Ort.
1: Es geht in die heiße Planungsphase für die RAM, die Röther Ausbildungsmesse. Am Tisch sitzen dabei nicht nur die Organisatoren, sondern auch die Unternehmen und Institutionen, die diese Messe mitgestalten und gemeinsam entwickeln. Ziel der Messe ist es, aus der Region, mit der Region und für die Region zu agieren, sowie Perspektiven und Chancen aufzuzeigen, um damit künftige Auszubildende mit den Angeboten vor Ort hier auch zu halten. Die RAM, die am 7. November in die dritte Auflage geht, ist eine Messe der besonderen Art, wie Jens Dittrich vom Organisationsteam formuliert.
2: Unsere Messe ist die Messe zum Anfassen, die Messe zum Mitmachen und die Messe, um hier zu bleiben.
1: In der Agrargenossenschaft Röther im Röther Ortsteil Pöttschau wird Platz für 25 regionale Unternehmen im Umkreis von ebenso rund 25 Kilometern geboten. Bewusst wird auf die Ausbildung vor Ort gesetzt. Großkonzerne finden sich im Konzept nicht wieder. Wenige Plätze für Aussteller sind noch frei, die jedoch nicht mit einem einfachen Informationsstand auftreten sollen.
2: Diese Messe ist für die Azubis eine besondere Gelegenheit, sich mit ihrem neuen Ausbildungsberuf bekannt zu machen. Nicht mit Lesen und nicht mit bunten Flyern, sondern mit Mitmachangeboten. Das heißt, die Azubis haben die Möglichkeit, ihren Beruf so kennenzulernen, wie er dann auch tatsächlich in der Ausbildung und dann im tatsächlichen Leben sich ergibt.
1: Regional, ambitioniert und motiviert sind dabei nicht nur die Schlagworte für die Messe. Diese kennzeichnen auch das Team, welches dahinter steckt.
2: Die Organisation sind 10 Menschen aus unserer Region, die neben ihrem normalen Beruf ehrenamtlich diese Messe organisieren. Und diese Messe wird nicht nur von unseren 10 regionalen Menschen organisiert, sondern mit unseren Firmen gemeinsam. Und das ist auch eine Besonderheit, dass unsere Firmen, die hier ausstellen, die Möglichkeit haben, diese Messe aktiv zu gestalten. Was geht gut, was geht nicht gut? Was brauchen wir als Firma, was brauchen wir nicht? Und so haben wir eine ideale Verknüpfung zwischen unseren regionalen Anbietern, den regionalen Azubis und natürlich auch wir als Interessengemeinschaft, die etwas für unsere Region auf die Beine stellen wollen.
1: Eine Interessengemeinschaft, die es mit ihrem Engagement zum Bundeswettbewerb Machen geschafft hat und dort den dritten Platz belegte. Das damit verbundene Preisgeld wird direkt wieder in die Messe investiert, um diese bedarfsorientiert weiterzuentwickeln. Rund 50 Berufe werden am 7. November hier präsentiert. Dazu gibt es Angebote für Praktika und Ferienarbeit sowie ein Azubi-Coaching, um für das Bewerbungsgespräch bestens vorbereitet zu sein. Die Messe entwickelt sich stetig weiter.
2: Unsere Azubis sollen bei Zeiten in die Berufe und die Ausbildungsmöglichkeiten hineinschnuppern können. Das geschieht natürlich im schulischen Bereich über Praktika, die auch von unseren Firmen mit angeboten werden, aber eben auch schon über Ferienjobs. So haben die Azubis die Möglichkeit, bei Zeiten auch zu erkennen, welcher Ausbildungsberuf, den ich so toll gefunden habe, ist vielleicht doch nicht so das Richtige. Und sich vorher orientieren zu können und ganz neu, was auch unsere Firmen abgefragt haben und sich gewünscht haben, dass Jobangebote mit platziert werden können. Das heißt, auch Mama und Papa, die vielleicht gerade auf der Suche sind nach einem neuen Job oder die vielleicht auch wechseln möchten, die vielleicht auch sich selber umorientieren möchten, haben die Möglichkeit, auf unserer Messe mit unseren Firmen Kontakt aufzunehmen und vielleicht den neuen Traumjob zu finden.
1: Somit ist die RAM eine Messe für die gesamte Familie mit dem Ziel, eben diese in allen Generationen auch aktiv in der Region zu binden.
0: Ja, liebe Zuschauerinnen, liebe Zuschauer, kennen Sie die Sendung Verstehen Sie Spaß? Wenn ja und auch wenn nein, habe ich jetzt einen kleinen Programmhinweis für Sie, denn die Kameradinnen und Kameraden von der Grimmer Feuerwehr, die hatten kürzlich Besuch von einer etwas speziellen Fotografin. Die Auflösung gibt es am Samstag 20.15 Uhr zur Primetime und wir haben vorher jetzt schon mal mit den Akteuren gesprochen.
1: Die Freiwillige Feuerwehr Grimma hat für Samstagabend, den 10. Oktober, eine besondere TV-Empfehlung. Über Social Media wurde es bereits angekündigt. Die Kameradinnen und Kameraden hatten Besuch von Verstehen Sie Spaß. Und aus Sicht der Mitwirkenden sollte man sich diese Sendung keinesfalls entgehen lassen.
3: Ja, wir wurden wunderschön verarscht. Wir haben viel Spaß dabei gehabt, im Nachhinein natürlich. Manche wurden auch sehr grimmig, aber nach der Auflösung haben alle sehr viel gelacht.
4: Ja, ich denke, wer die Arbeit der Feuerwehr einfach mal aus einer anderen Perspektive sehen kann und sehen kann, zu was wir noch in der Lage sind, der sollte sich uns dann auf alle Fälle mal den Fernseher einschalten.
1: Während die Kameradinnen und Kameraden sonst das Retten, Löschen, Bergen und Schützen im Vordergrund ihrer Tätigkeit stehen haben, wollten sie hier vor einigen Monaten bewusst etwas für die Gemeinschaft tun. Das verlief jedoch nicht so wie anfänglich geplant.
3: Gar nicht so schlimm, wie ich erst dachte. Ja, war irgendwie dann ja, einfach nur lustig, nachdem alles aufgeklärt wurde.
5: Würdet ihr es nochmal machen?
3: Es würde, glaube ich, mehr eskalieren.
1: Für die Insider war der Spaß bereits zum Dreh vorprogrammiert.
4: Unfassbar schwierig tatsächlich. Also man muss ja wirklich sagen, man muss ja die ganze Zeit bei all den Witzen aufpassen, dass man nicht selber anfängt mit Lachen, weil man ja weiß, auf was es hinausführt und immer mehr provoziert hat. Aber auf jeden Fall eine Erfahrung, die man gemacht haben muss, und ich denke, das Ergebnis lässt sich sehen.
1: Die Vorfreude bei allen Beteiligten im Nachgang ist groß und die TV-Empfehlung ist klar. Samstagabend, Primetime, 20.15 Uhr, verstehen Sie Spaß.
0: Ja, wenn es irgendwo brennt, dann sind Sie immer an erster Stelle da, die Freiwilligen Feuerwehren aus der Region. Und damit Sie dann, wenn es brennt, auch helfen können, muss natürlich geübt werden. Und da gibt es zum Beispiel Brandcontainer, in denen eben mit voller Atemschutzausrüstung geübt werden kann, geprobt werden kann, damit man dann im Ernstfall tatsächlich bereit ist, vielleicht sogar Menschenleben zu retten. Genau so eine Übung fand jetzt in Wermsdorf bei der Feuerwehr statt. Auch aus den umliegenden Regionen kamen noch ein paar Kameradinnen und Kameraden dazu. Und wir haben uns das Ganze mit der Kamera für Sie mal angeschaut.
1: Wenn vor dem Wermsdorfer Feuerwehrgerätehaus große, schwarze, rauchende Container stehen, dann ist definitiv was los. Insgesamt 30 Atemschutzträger aus 6 Feuerwehren aus der Gemeinde Wermsdorf, Oschatz und Dahlen trainierten in einer Brandübungsanlage für den Ernstfall. Aber bevor in der Heißausbildung die Temperaturen praktisch steigen, heißt es Wissensvermittlung.
6: Und zwar geht das so ab, dass wir zunächst freitags mit einer Theorieeinheit beginnen, wo wir sozusagen die theoretischen Grundlagen nochmal gelehrt bekommen, nochmal verinnerlichen können und dann eine Nacht drüber schlafen dürfen und Samstag quasi das theoretisch Gelernte in die Praxis umsetzen können.
1: In 2-Stunden-Fenstern bereiten sich 6 Kameradinnen und Kameraden auf das Übungsszenario Brandcontainer vor. In 2er-Trupps geht es in den Container. Dabei werden die Feuerwehrleute von einem Mitarbeiter der Trainingsfirma begleitet. Noch zeigt die Wärmebildkamera der kleinen Feuerwehrleute 200 Grad Celsius an. Da wird auf der anderen Seite kräftig eingeheizt. Holzpaletten nähren das Feuer. Die Temperatur und die Spannung steigen. Der nächste Trupp positioniert sich an der Tür des Containers. Zuerst kontrolliert das Team den Türbereich und dann erfolgt der Einstieg in den stockdunklen Container.
6: Mit Pressluftatmen in die Brandübungsanlage hineingehen. Zunächst zwar immer mit dem Strahlrohr, allerdings trocken, um sozusagen über eine Hindernisbahn zu gelangen. Verschiedene Dinge in dem Brandraum zu finden, wie zum Beispiel ein Dummy, eine Gasflasche oder ähnliches. Und im Anschluss dann mit dem Strahlrohr weitergehen in den zweiten Abschnitt, in den zweiten Container, um dort dann quasi die hydraulische Ventilation, eine richtige Wärmegewöhnung kennenlernen zu dürfen und sozusagen auch Rauch und Feuer lesen zu lernen. Und sozusagen dann im Einsatzfall tatsächlich für das Worst-Case-Szenario auch gewappnet zu sein und sozusagen uns selber zu schützen und natürlich auch diejenigen Personen,

0: und die gegebenenfalls noch in dem Brandobjekt drin sind.
1: Als sich Tür 3 öffnete, wurde die hydraulische Ventilation auch praktisch sichtbar.
0: Man muss zunächst eine Abluftöffnung schaffen und in dem Brandraum nimmt man dann das Strahlrohr mittels Sprühstrahl, sprüht nach draußen durch die Abluftöffnung und da entsteht ein sogenannter Sog, wo sozusagen dann der Qualm, der Rauch mit abgesaugt wird.
1: Damit ist das Training noch nicht zu Ende. Denn auch beim Ablegen der Schutzkleidung ist Disziplin oberstes Gebot und dient zudem auch dem Selbstschutz. Denn die Kleidung kann mit gefährlichen Stoffen kontaminiert sein. Im Anschluss daran erfolgte die Auswertung. Die Erfahrungen, welche die Feuerwehrleute in diesem Brandcontainer sammelten, kann ihnen keiner mehr nehmen.
2: Man konnte in einer komplett dunklen Umgebung und mit einer hohen Hitzetemperatur oder Wärmetemperatur taktische Übungen ausprobieren und testen. Und es war einfach eine super Erfahrung jetzt auch für die Realeinsätze, die wir vielleicht in Zukunft haben. Ist auf jeden Fall eine super Sache.
3: Wo lag der Rast oder so?
2: In den ersten 2 Minuten bei mir tatsächlich sich erstmal an die komplette Dunkelheit zu gewöhnen und im späteren Verlauf dann einfach an der immer zunehmenderen Wärme durch die, den Wasserdampf, der dabei entsteht beim Feuerlöschen, dass es dann doch ein bisschen durch die Kleidung durchgegangen ist. Das ist schon dann eine Herausforderung, aber alles in allem super gemacht, viel Spaß gehabt.
1: Und während die ersten Trupps ihre Ausbildung absolviert hatten, bereiteten sich die nächsten auf ihren Gang durch Dunkelheit und Hitze vor. Chapeau allen, die sich diesen Herausforderungen stellten und stellen, um im Ernstfall helfen zu können.
4: Ja, die Woche ist ja nicht ganz so dolle wettertechnisch gestartet, aber wie immer auch an der Stelle von mir der Spruch, die Natur kann's gebrauchen. So viel Regen hatten wir in diesem Sommer nicht. Insofern war das gut und schön, aber so ein bisschen Sonne zwischendurch ist ja auch ganz fein. Mal gucken, wie der Start ins Wochenende wird. Hier die Aussichten für morgen.
5: Am kommenden Wochenende zeigt sich der Herbst in den Landkreisen Leipzig und Nordsachsen von seiner wechselhaften und windigen Seite. Am Samstag bleibt es überwiegend bewölkt, vor allem am Nachmittag sind örtlich Regenschauer möglich. Die Temperaturen steigen auf etwa 14 Grad. Dazu weht ein kräftiger Südwestwind, der zeitweise starke Böen mit sich bringen kann. Der Deutsche Wetterdienst warnt im Raum Oschatz vor Windböen bis zu 60 Kilometern pro Stunde. In exponierten Lagen sind auch stärkere Böen möglich. Am Sonntag gibt es neben vielen Wolken auch einige Auflockerungen, sodass sich zwischendurch die Sonne zeigen kann. Allerdings sind erneut einzelne Regenschauer möglich. Mit Höchstwerten von 13 Grad bleibt es kühl. Der Wind lässt voraussichtlich nicht vollständig nach und kann weiterhin kräftig auffrischen. Insgesamt erwarten uns damit ein typisches Herbstwochenende mit wechselhaftem Wetter, frischem Wind und nur kurzen sonnigen Abschnitten.

Und das war sie auch schon, die heutige Sendung von 04 Plus hier bei Muldenthal TV. Schön, dass Sie mit dabei waren. Ich wünsche Ihnen jetzt ein wunderschönes Wochenende. Wir drücken die Daumen, dass das Wetter ein klein wenig mitspielt und man auch draußen ein bisschen den bunten Herbst genießen kann. Und dann würde ich mich freuen, wenn wir uns am Montag hier an dieser Stelle wiedersehen um 19 Uhr, wenn es dann wieder aktuelle News bei 04 Plus gibt. Bis dahin, machen Sie es gut.

0: Hallo und herzlich willkommen, liebe Zuschauer, zu einer neuen Folge von Chefsache. Osiander ist eines der ältesten Familienunternehmen Deutschlands, 1596 gegründet, heute mit rund 60 Buchhandlungen, vor allen Dingen in Süddeutschland. Mein heutiger Gast führt das Unternehmen durch einen der größten Umbrüche der Branche, bedingt durch KI, Social Media und letztendlich der Buchpreisbindung.
1: Tübingen 1596. Aus einer kleinen Druckerei entsteht ein Familienunternehmen, das bis heute Bestand hat. Osiander zählt mit 430 Jahren zu den ältesten Buchhandlungen Deutschlands. Heute mit über 500 Mitarbeitenden an 63 Standorten. Seit 2021 fusioniert mit Ravensbuch und in strategischer Partnerschaft mit Thalia. Doch die Branche steht unter Druck. Lesekompetenz sinkt, künstliche Intelligenz flutet den Markt, während BookTok und die Romance-Welle für einen überraschenden Boom bei jungen Leserinnen und Lesern sorgen.
0: Und ich begrüße ganz herzlich hier im Chefsache-Studio Martin Riedmüller, er ist Geschäftsführer der Osianderschen Buchhandlung. Herzlich willkommen, lieber Martin. Schön, dass du da bist.
2: Vielen Dank für die Einladung.
0: Und du bist ja ursprünglich, will man ja so sagen, nicht ein gelernter Bücherwurm, um es so zu sagen, sondern Wirtschaftsinformatiker. Wie passt das zusammen und wie ist es dazu gekommen, dass du jetzt heute das machst, was du machst?
2: Ich würde sagen, bedingt. Also ich bin unterm Packtisch praktisch aufgewachsen in der Buchhandlung meiner Eltern und ich komme aus einer Familie mit einer langen Buchhandelstradition. Und dann habe ich zum Studieren woanders hingegangen und habe dann gemerkt, dass es doch vielleicht das ist, was ich gerne machen würde und bin dann zurückgekommen und so über einige Umwege.
0: Eure Familie gehört ja jetzt zu der, sag mal, großen Osiander-Familie Riedmüller. Ursprünglich, das wissen auch die wenigsten, gab es da ja nicht diese enge Zusammenarbeit, sondern das waren verschiedene Unternehmen. Was hat sich da verändert und warum?
2: Ja, es waren verschiedene Unternehmen, wie das so ein Familienunternehmen ist. Waren es einfach, glaube ich, zu viele Menschen einer Familie im Unternehmen. Und dann haben meine Eltern gesagt, sie ergreifen die Chance und haben sich selbstständig gemacht im schönen Oberschwaben.